0: Studie, wie das Waschen in Zukunft aussehen könnte, mit unserem Gerät Carry, welches wir derzeit in einigen Haushalten erproben. Das Besondere dabei ist, analog dem, was ich Ihnen über die G8000 erzählt habe, dass das Gerät erkennt, was für Wäsche beladen wird und damit das optimale Waschprogramm anwählt. Auch hier ist also die Anwenderin oder der Anwender befreit vom darüber nachdenken, was er hineingibt, welches Programm er wählen muss und Ähnliches. In der Konsequenz bedeutet das, dass das mühsame Aufteilen von Kochwäsche und Buntwäsche von verschiedenen Farben entfällt, denn die Maschine erkennt das und die Maschine erkennt auch, wenn etwas gar nicht passt und würde dann ein entsprechendes Warnsignal aussenden, sodass man das dann aussortieren kann.
1: Und im klassischen Konsumelektronikbereich, da sind natürlich die Platzhirsche wie LG. LG hat den größten Stand hier auf der IFA. Die sind natürlich vorhanden, genauso aber auch jemand wie TCL oder Hisense, die gerade vor allem im Großbild-TV extrem stark sind. Panasonic ist auch hier und Sony auch. Also im Prinzip, wenn man sich für Technik interessiert, hier wird man alles bekommen, was man sucht.
2: Die Asiaten sind mit breiter Brust angetreten.
1: Das stimmt.
2: Und wo glänzen die besonders?
1: Wen meinen Sie jetzt?
2: Die Asiaten, ganz allgemein.
1: Ach so, die Asiaten glänzen aus meiner Sicht darauf, dass sie relativ oder sehr schnell Produkte von dem ersten Status der Entwicklung bis zum Produkt in einem Launch bringen. Da verbrauchen die Europäer teilweise doppelt so lang und die Chinesen sind sehr schnell. Das heißt, es gibt einen Trend und du hast relativ schnell ein Produkt dazu passend da. Und das ist auch nicht, ich sag mal, wir haben ja immer früher gesagt, tested by customer. Also es ist nicht ausgereift, das ist nicht mehr so. Es ist ausgereift, zumindest zu 90-95%. Und das ist, glaube ich, eine der Stärken, schnell umzusetzen, schnell zu skalieren. Das unterscheidet oftmals die Chinesen von den Europäern.
2: Jetzt haben wir über alle Leute gesprochen, nur noch über den Zuschauer. Innovation for All ist natürlich so gemeint, dass auch der Zuschauer insbesondere hier seine Freude haben kann.
1: Hundertprozentig. Genau, damit ist gemeint, dass wir wirklich dafür sorgen, dass wir egal, jung, alt, weiblich, männlich, egal.
2: Groß, klein.
1: Wir bieten für jeden Zuschauer etwas an, was ihn interessiert, was sein Leben bereichert. Und deswegen haben wir auch gesagt, the future is now ist der Claim aus diesem Jahr, weil wir gesagt haben, weil die Entwicklung so rasant ist, ist es kein Science-Fiction-Movie mehr, sondern bin mir sicher, dass jeder hier was sehen wird, wo er sagt, was, das gibt's schon, das kann ich kaufen, genau darum geht's. Den Leuten im Prinzip die Gardine wegzunehmen und zu zeigen, was dahinter ist.
2: Gamescom ist gerade vorbei, aber Spiele spielen ja auch eine Rolle.
1: Das stimmt. Wir haben auch ein Gaming-Segment. Ich meine, die Gamescom war vor einer Woche, aber das macht nichts. Der Bereich Gaming ist für uns ein ergänzender Bereich, der aber immer wichtiger wird.
3: Ja, kommt vorbei, ne? IFA kann man bis zum gewissen Punkt auch im Digitalen erleben. Ja, es gibt eine ganze Menge Videos. Ihr macht ja hier auch ein Format. Aber IFA ist eine der wenigen Shows, nein, IFA ist die einzige Show auf diesem Level von dieser globalen Wichtigkeit, die es euch erlaubt, das, was A, jetzt kommt, was es gibt, was es vielleicht in anderen Ländern der Welt gibt und du es noch niemals gesehen hast, oder was kommen wird, persönlich und live zu erleben. Und das ist der riesengroße Unterschied. Ja, man kann lange über Sachen diskutieren und sich durchlesen. Und wie soll ich jemanden erklären, wie sich, ich weiß es nicht, eine samtbeschlagene Laptophülle anfühlt? Ja, und das Samt, dieser Samt wäre irgendwie aus Wurzeln von einem mexikanischen Kaktus gemacht. Das ist alles sehr, sehr schwer zu begreifen. Erleben und selber anschauen ist so wichtig. Und obendrauf, das ist ja nur die Produktebene. Die IFA war immer eine Eventveranstaltung. Das Schöne ist, dass wir jetzt hier einen Veranstalter haben, der zusammen mit der GFU ein Format entwickelt hat, das auf der einen Art und Weise diese Tradition der IFA wiederbelebt und aufrecht erhält und es kombiniert mit all dem, was heute wichtig ist, nämlich in die Zukunft zu schauen, zeigen, was geht und das vor allen Dingen aus der ganzen

0: ganzen Welt. Berlin ist eine der bekanntesten Städte weltweit. Berlin ist eine der globalsten Städte weltweit. IFA ist die längste Messe, die längste Consumer Electronic Messe weltweit mit der längsten Tradition. Eine bessere Kombination kannst du dir gar nicht vorstellen. Und ich glaube, all diejenigen, die das hier zum ersten Mal erlebt haben, die werden nicht nur mir dabei pflichten, sondern die werden dann auch 2027 sagen, oh meine Güte, da weiß jetzt nicht, ob das die 3 Stunden oder die 6 Stunden, die wir da eingeplant haben, das war ein bisschen knapp bemessen. Da machen wir nächstes Jahr mal schön lecker Wochenende in Berlin, gucken uns die ganze Woche, das ganze Wochenende über die IFA an, nehmen die Konzerte mit, gucken uns auch lecker ein bisschen Berlin an und haben irgendwie, weiß ich, eine bunte 3 Tage gehabt und dafür ist die IFA da.
1: Hier ist richtig was los, aber wir bleiben nicht hier. Wir gehen gleich weiter. Wir gehen nach Güstrow. Güstrow TV hat uns einen Beitrag geschickt. Da geht es um Stimmung, gute Laune, um einen Konzertabend. Ein Konzertabend, der über 200 Leuten viel, viel Spaß gemacht hat.
2: Der AWG Sonnenhof macht am ersten Mittwochabend im August seinem Namen alle Ehre. Von oben strahlt Klärchen und unten strahlen die gut 200 Gäste, denn die Konzertreihe Musik in der Altstadt gastiert im beliebten Alterswohnsitz inmitten der Güstrower Altstadt. Die Allgemeine Wohnungsbaugenossenschaft Güstrow, Parchim und Umgebung EG feiert in diesem Jahr ihr 70-jähriges Bestehen und beschenkt mit diesem musikalischen Abend einmal mehr ihre Mitglieder.
3: Wir sind ja, wie gesagt, seit vielen Jahren dabei, einfach von Anfang an, und haben immer eng und sehr partnerschaftlich gearbeitet. Und da dieses Jahr so gut passte und dann sicher auch das mit dem Künstler eine gute Idee war, entsprechendes Publikum bei uns zu beherbergen, ist die Idee gekommen. Also ich glaube, dass diese Initiative Güstrow 2028 kann man gar nicht hoch genug schätzen, weil es so viel bürgerschaftliches Engagement auf der einen Seite bedeutet, aber auch gleichzeitig fordert von den Teilnehmenden. Das ist ja etwas, was man in diesen Zeiten oft vermisst, dass sich Leute, man geht in sich, man ist mit den Familien, aber kaum, dass man sozusagen über den eigenen Tellerrand hinausgreift. Und ich habe mich in dem Gespräch mit Frau Böttcher vorhin nochmal so versucht zu informieren, das ist ein so weit gefächertes Themenspektrum, was die bedienen. Da ist die Musik in der Altstadt ja nur ein ganz kleiner Teil. Und sowas brauchen wir eigentlich viel mehr. Und ich glaube, das ist so für den Zusammenhalt in der Gesellschaft und für so ein bürgerschaftliches Miteinander ein ganz wichtiger Punkt.
2: Für Musik und gute Stimmung sorgt Schlager-Ikone Frank aus Rostock. Mit seinem Programm erobert er schnell die Herzen des Publikums. Der ein oder andere Tisch schunkelt daher auch schnell munter mit. Die gute Laune ist bei Ulrich Reimer längst angekommen. Der Vorstand der AWG ist stolz, dass die Konzertreihe erstmals im Sonnenhof gastiert.
3: Na, ich freue mich, also zunächst einmal die Leute zu sehen, wie sie das Programm aufnehmen. Ich selbst kenne den Künstler bisher nicht. In meinem Alter darf man auch ein bisschen Schlager mögen. Wir schauen mal, wie er sich so an die Schlager rantraut und wie vielleicht auch Erinnerungen an die eigene Jugend wieder hochkommen, bei den Leuten und auch bei mir.
2: Das Team des Schnickschnack sorgt neben der Musik für reichlich Genuss und Gaumenfreude. Schließlich komme man ja aus der unmittelbaren Nachbarschaft. Bei einer so ausgelassenen Stimmung kann sich Ulrich Reimer eine Neuauflage im nächsten Jahr schon heute gut vorstellen.
3: Also von uns aus sehr gerne. Ich habe ja schon gesagt, eigentlich muss man das viel öfter machen. Und es ist, glaube ich, auch ein wirklich guter Standort. Wir sind mitten in der Altstadt, für viele gut zu erreichen. Im Sommer ist es auch eine gute Location. Man hat draußen eine Möglichkeit. Also von uns aus die herzliche Einladung an alle Beteiligten. Unser Haus ist wieder offen dafür.
2: Auf der Bühne gibt Frank weiter Vollgas und überrascht auch immer wieder mit altbekannten Schlagern, wie zum Beispiel Eloisa vom vor gut 3 Jahren verstorbenen Schlagerliebling Roger Whittaker. Das Publikum singt und schunkelt weiter fleißig mit und schließlich wollen die kommenden 2 Stunden auch am 10. Konzertabend gut genutzt werden.
1: Drohnen spielen hier auf der Funkausstellung auch eine große Rolle. Aber natürlich nicht nur hier in Leipzig, waren 1200 Drohnen in der Luft und das Spektakel ist sehenswert.
4: Also ich freue mich am meisten auf die Drohnenschau, weil ich das noch nie erlebt habe und ich freue mich einfach richtig darauf.
5: Auf der Festwiese machten an diesem Abend 1200 beleuchtete Drohnen den Himmel zur Bühne.
6: Feuerwerk ist halt ein bisschen laut und so, und das mit diesen Drohnen ist dann halt schon eine coole Sache.
5: Die Inszenierung greift Motive aus Harry Potter auf. Doch warum reisen Menschen dafür teils von außerhalb nach Leipzig? Wegen der bekannten Zauberwelt oder doch wegen der Technik am Himmel? Für die Zuschauerinnen und Zuschauer wirkt es wie eine einzige große Choreografie. Tatsächlich steckt dahinter ein genau geplanter Wechsel. Das Produktionsteam arbeitet mit 2 Flotten aus jeweils 600 Fluggeräten.
7: Das heißt, sind immer 600 Drohnen in der Luft. Wenn die runtergehen zum Laden, geht das nächste Set hoch, damit wir einfach immer Drohnen in der Luft haben.
5: Nach Angaben des Produktionsteams können dabei Bilder mit mehr als 100 Metern Ausdehnung entstehen. Geflogen wird nicht einzeln per Fernsteuerung, die Choreografien sind vorher programmiert. Bei Laura gehört aber noch etwas anderes zu diesem Abend. Sie kommt nicht einfach in Alltagskleidung auf die Festwiese. Für ihren Lieblingscharakter hat sie sich selbst in Kostüm geworfen.
4: Also mein Lieblingscharakter ist Hermine, weil sie sehr dein mag, auch wegen den Haaren und so. Und ich habe mich heute auch verkleidet als Hermine.
5: Das Spektakel ist für viele hier also mehr als eine technische Vorführung. Figuren und Geschichten, die sich schon lange kennen, werden zum Anlass für einen gemeinsamen Abend. Ob solche Bilder tatsächlich in den Himmel steigen können, entscheidet allerdings nicht allein die Programmierung.
7: Eine Drohnenshow ist immer eine ganz, ganz besondere Herausforderung. Man braucht Fluggenehmigungen, man braucht Umweltgutachten, man braucht eine hochkomplexe technische Planung dafür, mehrere Teams, man muss proben, man braucht verschiedene Piloten und natürlich muss man das alles einstudieren, programmieren, testen. Das ist gar nicht mal so einfach und das kann auch nicht jeder durchführen.
5: Eine wichtige Grenze setzt außerdem das Wetter. Vor allem zu starker Wind kann nach Angaben des Produktionsteams einen Start verhindern oder einen Abbruch notwendig machen. Die bekannte Geschichte brachte viele Menschen auf die Festwiese. Die Drohnentechnik lieferte etwas, das sie so noch nicht erlebt haben. An diesem Abend trafen damit Nostalgie, Kostüme und moderne Lichttechnik über Leipzig aufeinander.
1: Auf geht's in die Werbung und wir sehen uns natürlich gleich wieder.

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1: Wenn man Neid sehen könnte, würden Sie das jetzt erkennen bei mir. Denn wir haben einen Beitrag von Studio 47 in Duisburg. Hat man ein Hallenbad eröffnet. Wenn Sie wüssten, wie warm das hier ist, dann könnten Sie meine Neid verstehen. Ich wäre gerne mit dabei gewesen, als das neue Hallenbad, das Südbad, offiziell eröffnet wurde. Sie sind auf jeden Fall jetzt mit dabei.
2: Die ersten Bälle treiben bereits im Wasser. Doch am Beckenrand sind an diesem Tag noch vor allem Menschen in Straßenkleidung zu sehen. Ein eher ungewöhnliches Bild für ein Schwimmbad. Und das hat einen ganz bestimmten Grund. Das neue Südbad an der Großenbaumer Allee wird feierlich eröffnet. Bevor hier der reguläre Badebetrieb beginnt, können die Gäste deshalb zunächst das neue Bad erkunden. Auch Oberbürgermeister Sören Link hat sich die Eröffnung nicht entgehen lassen.
3: Ich bin überzeugt davon, dass Menschen in Duisburg schwimmen lernen können müssen und schwimmen können müssen. Und das geht nur, wenn Wasserfläche da ist. Und hier im Duisburger Süden ist mit diesem tollen Bad ein Bad entstanden, wo man Spaß haben kann, wo es Schul- und Vereinssport gibt, aber auch wo die Öffentlichkeit einfach ein bisschen schwimmen und relaxen kann. Und deswegen ist das ein wichtiger Meilenstein heute.
2: Der Neubau ersetzt gleich zwei in die Jahre gekommene Schwimmbäder im Duisburger Süden. Das ehemalige Hallenbad Großenbaum und das alte Südbad. Dabei setzt das neue Bad auf ein 2-in-1-Prinzip. Für die Öffentlichkeit gibt es ein 25 Meter langes Becken mit Sprunganlage und Kletterwand sowie ein Kinderplanschbecken. Schulen und Vereine bekommen wiederum ein eigenes Sportbecken mit Leerschwimmbereich. Hier ermöglicht es ein Hubboden, die Wassertiefe je nach Nutzung zu verändern. Insgesamt wurden über 30 Millionen Euro in den Neubau investiert. Doch das Geld steckt nicht nur in neuen Wasserflächen und moderner Ausstattung.
4: Die Herausforderung hier im Besonderen war halt, dass wir erstens 100% regenerative Wärmeversorgung bereitstellen wollten. Das haben wir im Grunde gemacht. Ob sich das über das Jahr halt hält, das schauen wir halt mal. Das müssen wir halt im ersten Jahr einfach mal schauen. Und das Zweite war halt einfach, dass wir hier ja mitten in einem reinen Wohngebiet halt sind und dementsprechend halt hohe Schallschutzanforderungen da sind und deshalb zum Beispiel der Wärmebetrieb flüsterleise vonstatten gehen muss. Und das ist uns auch, glaube ich, hier sehr gut gelungen.
2: Doch nicht nur im und rund ums Becken gibt es einiges zu entdecken. Auch das Dach des neuen Südbads hat viel zu bieten. Hier wartet eine große Terrasse mit Liegen, Sonnenschirmen und zwei Außenduschen auf die Besucher. Außerdem produziert eine Photovoltaikanlage einen Teil des benötigten Stroms direkt hier vor Ort. Denn neben der regenerativen Wärmeversorgung spielt auch der Stromverbrauch bei einem Schwimmbad eine wichtige Rolle. Entsprechend groß war bei der Planung der Fokus auf einen möglichst energieeffizienten Betrieb.
4: Ja, wir haben groß darauf geachtet, dass halt die Gebäudehülle einen sehr hohen Energieeffizienzgrad halt hat. Damit ging es halt los. Und dass wir halt dann den Wärmebedarf, den das Bad halt dann noch benötigt, regenerativ mit Wärmepumpe als Wärmeversorgung halt zur Verfügung stellen. Ein Bad halt nicht nur einen hohen Wärmebedarf, sondern auch einen hohen Strombedarf. Sie haben ja die Pumpenkreisläufe, das ganze Beckenwasser muss ja umgewälzt werden, die verbrauchen viel Strom. Und jetzt haben Sie halt mit der PV-Anlage quasi, können Sie ein Viertel des Strombedarfs von dem Bad halt selber versorgen.
2: Nach rund 2,5 Jahren Bauzeit kommt es jetzt aber vor allem darauf an, das neue Bad auch mit Leben zu füllen. Seit Montag steht das Südbad den Besucherinnen und Besuchern offen. Dienstags bis freitags kann hier von 6:30 bis 21 Uhr geschwommen werden und am Wochenende gelten verkürzte Öffnungszeiten. Neben dem klassischen Badebetrieb sind auch verschiedene Kurse geplant, wie beispielsweise All-Over-Workout oder Yoga und Stretch. Damit sollte einem erfolgreichen Start des Südbads wohl kaum etwas im Weg stehen.
1: Sie wissen, dass wir ein maritimes Herz haben. Immer wenn an der Küste was los ist, sind wir mit dabei. So waren wir natürlich auch in diesem Jahr wieder bei der Hansesee in Rostock, Warnemünde.

0: Die Hanseseel hat ja eigentlich zwei Seiten. Das eine ist, die ganze Familie will ein bisschen was futtern, will ein bisschen toben, ein bisschen Spaß haben hier an Land, und die anderen wollen raus. Fangen wir mal an Land an. Was ist da los? Eine Menge zu tun, eine Menge Informationen.
1: Also ganz, ganz viel ist dieses Jahr los. Wir haben wirklich dieses Jahr ein Megaprogramm. Der Stadthafen ist voll. Wir haben in der Innenstadt ganz viel zu bieten. Die Togo-Tour, regionale Meile, ein Moby-Dick-Markt, der sich mit dem Nachhaltigkeitsthema beschäftigt, mit kreativen Ideen. Also wo man mal in etwas ruhigerer Atmosphäre auch eine schöne Zeit verbringen kann. Warnemünde am Strand, die Wahlstrandbar, ganze Tage vollgepacktes Programm. Wir haben den Kurhausgarten bespielt. Promenade, den Passagierkeh. Also wer in diesem Jahr auf der Hanseseel nichts findet, dann weiß ich auch nicht weiter.
0: Wie sieht's auf dem Wasser aus?
1: Auf dem Wasser haben wir 120 Teilnehmerschiffe, die wieder Ausfahrten anbieten an allen 4 Tagen. Unterschiedlicher Länge, also wer nicht so lange fahren möchte, 6 Stunden, sind ja auch vielleicht eine ganze Zeit, findet auch Kurzfahrten. Und wir bieten auch Fahrten an, wo man Kultur an Bord hat oder auch eine Fotoausfahrt am Sonntag.
0: Wer seekrank wird, kann auf die Stefan Jansen.
1: Genau.
0: Thomas, das gute alte Stück, was hier steht, das hat ja einiges auf dem Buckel. Erzähl mal was darüber.
2: Ja, wir sind seit 1968 im Prinzip im Dienst, bis 2005 gefahren und jetzt als kleines technisches Denkmal voll betriebsfähig hier im Rostocker Stadthafen. Das zeigen wir gerne unseren Gästen, also das Leben, die Arbeit. Ja, einfach das Bordleben und alles, was damit zu tun hat. Natürlich auch die interessante russische Technik, die man heute nicht mehr so oft sieht.
0: Es war schon ein besonderes Teil.
2: Ja, es war ein ganz besonderes Teil, der größte Eisbrecher seiner Art in der westlichen Ostsee. Und er konnte mit Eisstärken bis zu 2,40 Meter Packeis umgehen.
0: Ihr habt einfach diese Tradition am Leben erhalten und es ist eine wirkliche Herzenssache, oder?
2: Es ist wirklich eine Herzenssache, weil 65 Ehrenamtler kümmern sich um dieses Schiff und im Jahr leisten wir zwischen 13.000 und 15.000 Stunden ehrenamtliche Arbeit hier an Bord, um die Technik, die Kosmetik, wie man so schön sagt, alles so zu halten, wie das unsere Gäste sehen.
0: Hintergrund ist, dass man euch besuchen kann.
2: Und besuchen sollte. Wir sind sehr, sehr interessiert daran, das unseren Gästen zu zeigen. Wir sind rund um die Uhr, na ganz nicht rund um die Uhr, aber 7 Tage die Woche hier, von 10 bis 15, 16 Uhr und zeigen den Gästen das Schiff.
0: Die Uni Rostock hat sich wieder gut engagiert?
1: Wie immer. Also wir freuen uns seit dem dritten Jahr jetzt, im dritten Jahr sind wir, dass die Uni ihre Science Erzähl direkt im Veranstaltungsgelände macht. Und das wertet natürlich das Event total auf.
0: Und die laden auch immer schön zum Mitmachen ein.
1: Genau. Also da wird ja wirklich Wissenschaft zum Anfassen gezeigt, von groß bis klein, ob Kind, ob Mutti, alle entdecken da immer irgendwas Neues.
0: Gunnar, mein Kapitän, wir kommen gerade von der Stefan Jansen, das war eine

0: Reise in die Vergangenheit. Bei dir auf dem Schiff ist eine Reise in die Zukunft.
1: Ja, also hier wird zumindest versucht, über die Forschung die Zukunft für alle erträglicher zu machen. Das ist, glaube ich, das Projekt der Uni und auch der Gedanke, dass die Uni sich jetzt den Forschungskatamaran quasi angeschafft hat, um halt aktiv auch in der Meeresforschung mitmischen zu können.
0: Bei jedem zweiten ist das Wort Seegras jetzt im Mund. Was hat das für eine Ursache?
1: Es ist so ein bisschen der heiße Scheiß der Wissenschaft im Moment, wo jeder mitmischen möchte. Weil sie haben jetzt festgestellt, dass diese Seegraswiesen einmal CO2 binden, was ja auch ein heißes Thema ist, aber auch auf der anderen Seite, sage ich mal, für die Meerestiere sehr wichtig ist. Ne? Die Jungfische können sich halt im Seegras besser verstecken, als wenn sie den platten Meeresboden haben. Von daher wird im Moment eine Bestandsaufnahme durchgeführt und langfristig auch überlegt, wie können wir es dem Seegras erträglicher machen und vielleicht auch, wie können wir es wieder irgendwo ansiedeln, um halt diese Bedingungen für die anderen Meerestiere auch zu verbessern.
0: Das Forschungstauchzentrum an der Ostsee, an der Universität in Rostock. Ist denn die Ostsee überhaupt ein Tauchrevier?
2: Ja, klar. Also ich leite das Forschungstauchzentrum der Uni Rostock, bilde einmal im Jahr Forschungstauchende aus. Das ist ein Kurs, wo Studierende, aber auch andere Personen die Möglichkeit haben, Forschungstauchende zu werden. Das ist eine berufsbegleitende Ausbildung, die dann auch durch die Berufsgenossenschaft geprüft wird. Und danach ist man geprüfter Forschungstaucher, Forschungstaucherin.
0: Da haben wir Nachholbedarf, oder?
2: Kommt drauf an. Ich habe zum Beispiel jetzt ein Seegrasprojekt eingeworben. Und da haben wir wirklich Nachholbedarf im Vergleich zu Schleswig-Holstein, die schon vor über 10 Jahren angefangen haben, die Seegraswiesen unter Wasser zu kartieren, sind wir in MV noch deutlich hinterher. Also in dem Projekt geht es darum, zu gucken, wo haben wir Seegrasvorkommen. Dann gibt es auch eine Anpflanzungsphase, da wird Seegras dann angepflanzt. Das Seegras wird über die Zeit gemonitort. Und am Ende wird eine Seegrasstrategie entwickelt für das Land MV.
0: Wenn man hört, was alles so der Meeresboden auszuhalten hatte bisher, dann ist das vielleicht eine heilsame Geschichte, sich darum zu kümmern?
2: Ja.
0: Na dann, viel Spaß, gutes Gelingen. Immer ein Handbreit Wasser unterm Kiel. Was sagt man eigentlich bei euch?
3: Das passt schon. Ein Handbreit Wasser unterm Kiel kann man immer gebrauchen.

0: Wie schnell eine halbe Stunde um ist. Ich verabschiede mich. Ich danke fürs Zuschauen, freue mich auf die nächste Sendung und freue mich ganz besonders, dann auch Sie wieder begrüßen zu dürfen.
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0: Der Donnerstag startet mit einem Mix aus Sonne und Wolken. Der Himmel wird sich im Laufe des Vormittags bedecken und es beginnt zu regnen. Bei 17 bis 22 Grad zum Mittag bleibt es verregnet und auch zum Abend wird es Niederschlag geben. Die Nacht wird nass, mild und grau bei Tiefstwerten von 15 Grad. Der Freitag wird ebenfalls sehr bewölkt, dafür ohne Niederschlag bei 17 Grad.
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0: In Halberstadt ist am Freitagmittag ein 16-jähriger Radfahrer bei einem Verkehrsunfall schwer verletzt worden. Ein 28-jähriger Fahrer eines Kleintransporters wollte in der Rudolf-Diesel-Straße nach links in die Werkstraße abbiegen. Gleichzeitig bog der Jugendliche von der Oststraße kommend in die Rudolf-Diesel-Straße ein. Im Kreuzungsbereich kam es zum Zusammenstoß. Der 16-Jährige stürzte und musste stationär im Krankenhaus aufgenommen werden. Der Sachschaden liegt bei rund 3.000 Euro. Auf der K1322 bei Thale ist am Freitagnachmittag ein 26-jähriger

0: Autofahrer schwer verletzt worden. Der Mann war in Richtung Westerhausen unterwegs, als er in einer Linkskurve nach rechts von der Fahrbahn abkam. Er wurde anschließend stationär in einem Krankenhaus aufgenommen. Der Sachschaden beträgt rund 2000 Euro. In Ermsleben sind Unbekannte in ein Einfamilienhaus in der Grünenstraße eingebrochen. Die Tat ereignete sich zwischen Donnerstagmittag und Samstagnachmittag. Die Täter drangen gewaltsam in das Haus ein und stahlen Elektrowerkzeuge im Wert von rund 1000 Euro. Die Polizei hat ein Ermittlungsverfahren wegen des Diebstahls im besonders schweren Fall eingeleitet. Hinweise nimmt das Polizeirevier Harz unter 03941 674 293 entgegen. In Osterwiek ist am Wochenende ein betrunkener Radfahrer gestürzt. Der 53-Jährige war auf der L88 von Schauen in Richtung Osterwiek unterwegs und zog sich dabei leichte Verletzungen zu. Bei der anschließenden Kontrolle stellten die Beamten Alkoholgeruch fest. Ein Atemalkoholtest ergab 2,45 Promille. Dem Mann wurde eine Blutprobe entnommen und die Weiterfahrt untersagt. Gegen ihn wird wegen Trunkenheit im Verkehr ermittelt.
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0: Badestelle eröffnet. Elbe-Badefest der Junkers Paddelgemeinschaft.
2: Für mutige Schwimmer ging es am 23. August wieder ins kalte Wasser der Elbe am Leopoldshafen. Das Elbe-Badefest wurde nach einigen Jahren im vergangenen Jahr von der Junkers Paddelgemeinschaft wiederbelebt und stieß bereits damals auf positive Resonanz. Entstanden ist das Fest allerdings schon im Jahr 2002 mit einer ganz bestimmten Intention.
3: Wir leben an zwei großen Flüssen und sind irgendwie als Stadt den Flüssen doch nicht nah. Und man wollte einfach den Menschen auch die sauberen Flüsse wieder nahe bringen. Und das ist eigentlich die Grundintention bis heute.
2: Auch in diesem Jahr wartete ein buntes Programm auf die Besucher. Um 10 Uhr wurde die Badestelle am Roßlauer Elbufer eröffnet. Beim Fährbetrieb mit 10er Kanadiern konnten die Gäste selbst paddeln und die Elbe aus einer neuen Perspektive erleben. Beim Bau des Elbe-Monsters war Kreativität gefragt. Hier konnte jeder seinen ganz eigenen Teil einbringen. Für Familien und Kinder gab es auch verschiedene Spiele und Aktionen. Führungen durch das Bootshaus der Junkers Paddelgemeinschaft lockten ebenfalls zahlreiche Besucher an. Ein besonderes Highlight war für viele aber das Schwimmen durch die Elbe.
3: Das Durchschwimmen ist die Besonderheit in diesem Jahr. Das haben wir jetzt wieder in Angriff genommen, weil es doch mit einem erheblichen behördlichen Aufwand auch verbunden ist, das alles abzusichern. Und auch wie gesagt, die Wasserwacht muss da auch sagen, okay, wir sichern das ab. Und da hatten wir uns ein bisschen vorgescheut. Dieses Jahr haben wir es gemacht. Das ist sozusagen das Neue. Und ansonsten ist es uns einfach auch wichtig, den Dessau-Roßlauer Bürgern und Bürgerinnen hier einen schönen Tag an der Elbe zu ermöglichen. Und ich glaube, das kann man an diesem Ort sehr, sehr gut.
2: Auch für die Zuschauer ist das Schwimmen durch den Fluss etwas Besonderes. Denn den Sprung in die Elbe wagt schließlich nicht jeder.
3: Viele haben, glaube ich, einen großen Respekt davor, was so das Baden im Fluss betrifft. Wir machen das relativ regelmäßig. Und deswegen haben wir gesagt, wir wollen auch mal dieses Durchschwimmen anbieten. Was muss man beachten? Also man muss schon ein guter Schwimmer sein. Wir sind auch hier an einer Stelle, wo wirklich eine sehr starke Strömung am Außenbogen ist. Und die Ersten, die jetzt so geschwommen sind, haben gesagt, das hätte ich jetzt fast ein bisschen unterschätzt. Also es ist so wirklich eine Fußgängergeschwindigkeit, wird man im Fluss runtergezogen. Und das

0: haben wir, also das sind so die Voraussetzungen. Gut schwimmen können und ein bisschen Mut und vor allem nicht panisch werden beim Schwimmen im Fluss.
1: Nach so viel Bewegung durfte natürlich auch die Stärkung nicht fehlen. Beim gemeinsamen Mittagessen sowie bei Kaffee und Kuchen konnten sich die Besucher stärken und das Fest in entspannter Atmosphäre genießen. Trotz des windigen Wetters war der Zuspruch sehr groß.
0: Es ist kein wirkliches Badewetter und dennoch zieht es die Leute an ihren Fluss. Das ist schön. Wir hoffen, dass die Leute hier auch sich wohlfühlen. Wir bemühen uns als Verein, dass hier eine Wohlfühlatmosphäre zu schaffen. Und das Team, was hier im Verein im Hintergrund arbeitet, das ist wirklich großartig, was sie alle leisten. Und ja, so denke ich, wird allen was geboten.
1: Bei der Junkers Paddelgemeinschaft freut man sich über die zufriedenen Gesichter. Ob das Elbe-Badefest auch im kommenden Jahr wieder stattfindet, steht allerdings noch nicht endgültig fest.
0: Es ist allerdings auch ein riesen logistischer, auch finanzieller Aufwand. Wir versuchen das wirklich als kostenloses Fest anzubieten und finanzieren uns über unsere Essensstände und eine Förderung, die wir auch noch vom Stadtbezirksbeirat Ziebig bekommen haben, worüber uns wir sehr gefreut haben. Aber es ist immer auch ein Glücksspiel, ist das Wetter gut und spielt die Elbe mit.
1: Der erfolgreiche Tag an der Elbe klang noch lange nicht mit dem letzten Sprung ins Wasser aus. Am Abend gab es Songs vom Fluss mit Guido Frisch und die Komödie Nur Fliegen ist schöner, präsentiert von Film Up in Dessau.
2: Energie für morgen. Spatenstich für Batteriespeicher.
1: Mit der Errichtung eines Batteriespeichers am Umspannwerk Roßlau realisieren die DVV Stadtwerke Dessau und die NVAM-Gruppe in gemeinsamer Kooperation ein zukunftsweisendes Infrastrukturprojekt für die Energiewende in der Region. Dafür wurde am 24. August der symbolische Spatenstich gesetzt. Die Energiewende lebt davon, dass in den vergangenen Jahren ein hoher Zubau an erneuerbaren Energien stattgefunden hat. Doch Wind und Sonne liefern nicht immer dann Strom, wenn er gerade gebraucht wird.
3: Wir haben aktuell die Situation, dass 58% unseres Energieverbrauches bereits aus Erneuerbaren kommen. Jetzt wissen wir allerdings auch, Erneuerbare, gerade Solar, tagsüber, Wind bläst auch nicht immer. Das heißt, wir brauchen etwas, um diese Energie zu vergleichmäßigen, damit der entsprechende Nachfrage dann auch immer dann gedeckt werden kann, wenn sie entsteht. Und genau da spielen jetzt Batteriespeicher im System eine herausragende Rolle. Die speichern die grüne Energie ein, wenn sie entsteht, aber nicht abgenommen werden kann, und speichern aus, wenn sie abgenommen werden kann. Gleich mehrere Vorteile für den Verbraucher. Es wird günstiger für alle, weil das Netz davon profitiert. Die Versorgungssicherheit nimmt zu. Und wir können tatsächlich an dieser Stelle eben noch mehr erneuerbare Energien ins Netz bringen. Und das macht uns auch unabhängiger von den Krisen, die wir augenblicklich erleben.
1: Der Großbatteriespeicher ist ein wichtiges Signal für Dessau-Roßlau und die gesamte Region. Da die Stromerzeugung aus Wind und Sonne wetterbedingt schwankt, gewinnen leistungsfähige Speicherlösungen zunehmend an Bedeutung. Ein solches Projekt kann jedoch nur durch Partnerschaft und Unterstützung umgesetzt werden.
4: Ja, es ist eine ganz tolle Sache, dass wir hier unterschiedliche Kompetenzen zusammenführen. Wir sind lokal stark verankert, wir haben lokal die Infrastruktur, wir haben lokal das Know-how und verschiedene andere Aspekte. Und die NVAM-Gruppe ist, ja, man kann sagen, ein befreundetes Unternehmen schon seit vielen, vielen Jahren. Und die sind natürlich stark auch in Börsengeschäften, in der Vermarktung des Stromes. Weil den Strom, den wir einspeisen und wieder ausspeisen, der muss natürlich am Markt platziert werden. Das erfordert große Handelssysteme, das erfordert schnelle Zugänge. Und da macht es einfach Sinn, wenn wir Kompetenzen bündeln. So muss nicht jeder Partner die kompletten, ja, Infrastrukturmaßnahmen selbstständig treffen. Also eine sogenannte Win-Win-Situation.
3: Unser Unternehmen bringt die ganze technische Expertise mit. Wir haben bereits Energiespeicher gebaut. In Elsteraue, nicht weit von hier, steht einer schon im Betrieb. Weitere Batterieprojekte entwickeln wir gerade. Und das beginnt mit dem Start, Genehmigungsverfahren. Wie kriegt man sowas auf die Spur? Das geht weiter in der ganzen Phase, wenn gebaut wird, mit der Kompetenz rund um Bau. Und am Ende geht es auch darum, diese Flexibilitäten dann auch entsprechend zu vermarkten. Da wird auch die NVIM-Gruppe die zentrale Rolle spielen.
1: Das Projekt unterstreicht die Bedeutung moderner Speichertechnologien für das Gelingen der Energiewende in Mitteldeutschland. Rein kapazitätsbezogen kann die Anlage den Tagesbedarf von rund 4.500 Haushalten abdecken. Für die Kunden der Stadtwerke stellt sich dabei auch die Frage, kann sich der Batteriespeicher langfristig positiv auf die Strompreise auswirken?
4: Also es gibt keine 1-zu-1-Korrelation, das muss man ganz, ganz deutlich sagen. Wir sehen natürlich einige Unwuchten im Energiesystem in Deutschland. Das hat auch Auswirkungen auf Netzentgelte. Es müssen viele Netze gebaut werden, Infrastrukturmaßnahmen sind teuer etc. pp. Und durch Batteriespeicher kann man den Netzausbau natürlich etwas kletten und damit im Idealfall auch die Netzentgelte stabiler halten, als sie ohne wären. Und wir sehen das hier direkt, wir stehen hier neben unserem Umspannwerk. Wir haben hier kurze Wege, kurze Installationen. Auch das führt natürlich zu Preiseffizienzen.
1: Der Baustart für den Batteriespeicher am Umspannwerk Roßlau ist für Ende dieses Jahres geplant. Die Inbetriebnahme soll bis Ende 2027 erfolgen.

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0: Der Donnerstag startet mit einem Mix aus Sonne und Wolken. Der Himmel wird sich im Laufe des Vormittags bedecken und es beginnt zu regnen. Bei 17 bis 22 Grad zum Mittag bleibt es verregnet und auch zum Abend wird es Niederschlag geben. Die Nacht wird nass, mild und grau bei Tiefstwerten von 15 Grad. Der Freitag wird ebenfalls sehr bewölkt, dafür ohne Niederschlag bei 17 Grad.
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0: In Halberstadt ist am Freitagmittag ein 16-jähriger Radfahrer bei einem Verkehrsunfall schwer verletzt worden. Ein 28-jähriger Fahrer eines Kleintransporters wollte in der Rudolf-Diesel-Straße nach links in die Werkstraße abbiegen. Gleichzeitig bog der Jugendliche von der Oststraße kommend in die Rudolf-Diesel-Straße ein. Im Kreuzungsbereich kam es zum Zusammenstoß. Der 16-Jährige stürzte und musste stationär im Krankenhaus aufgenommen werden. Der Sachschaden liegt bei rund 3.000 Euro. Auf der K1322 bei Thale ist am Freitagnachmittag ein 26-jähriger Autofahrer schwer verletzt worden. Der Mann war in Richtung Westerhausen unterwegs, als er in einer Linkskurve nach rechts von der Fahrbahn abkam. Er wurde anschließend stationär in einem Krankenhaus aufgenommen. Der Sachschaden beträgt rund 2.000 Euro. In Ermsleben sind Unbekannte in ein Einfamilienhaus in der Grünenstraße eingebrochen. Die Tat ereignete sich zwischen Donnerstagmittag und Samstagnachmittag. Die Täter drangen gewaltsam in das Haus ein und stahlen Elektrowerkzeuge im Wert von rund 1.000 Euro. Die Polizei hat ein Ermittlungsverfahren wegen des Diebstahls im besonders schweren Fall eingeleitet. Hinweise nimmt das Polizeirevier Harz unter 03941 674 293 entgegen. In Osterwiek ist am Wochenende ein betrunkener Radfahrer gestürzt. Der 53-Jährige war auf der L88 von Schauen in Richtung Osterwiek unterwegs und zog sich dabei leichte Verletzungen zu. Bei der anschließenden Kontrolle stellten die Beamten Alkoholgeruch fest. Ein Atemalkoholtest ergab 2,45 Promille. Dem Mann wurde eine Blutprobe entnommen und die Weiterfahrt untersagt. Gegen ihn wird wegen Trunkenheit im Verkehr ermittelt.

0: Hallo und herzlich willkommen zur September-Ausgabe von Deutschland Lokal. Wir sind hier auf dem Messegelände in Berlin und berichten von der IFA. Hier haben wir auch unser Studio aufgebaut. Es wird hier einige Tage recht heiß hergehen. Wir haben so viele Themen zu spielen. Freuen Sie sich einfach darauf. Herr Lindner, Sie haben heute gestartet. Und das in einer besonderen Umgebung, denn so viele Journalisten habe ich gar nicht erwartet. Es war rappelvoll, die Welt ist hier, in Berlin, zur IFA.
1: Stimmt. Und da haben wir auch viel für getan, denn eine unserer, meiner Aufgaben ist es, unterjährig wirklich auf der Welt unterwegs zu sein und vor allem auch mit Journalisten auf Augenhöhe zu sprechen und denen klarzumachen, wenn ich hier ist, verpasst was. Und ich glaube, das hat ganz gut geklappt.
0: Das sind Multiplikatoren, aber die Leute, die zahlreich und in Mannschaftsstärke angetreten sind, sind ja die Aussteller, die Leute, die was mitbringen. Und die Leute, die was mitbringen, da ist die Vielfalt so groß, dass ich mir von ihnen Hilfe brauche.
1: Kann ich verstehen, wir haben dieses Jahr 2000 Aussteller, nochmal 100 mehr als letztes Jahr. Und auf 190.000 Quadratmetern ist halt wirklich, da braucht man schon eine Menge Konditionen, um sich alles anzugucken. Deswegen muss man auch öfter herkommen.
0: Kommt mir ein bisschen vor wie so ein Kind, wie ein Baby, ein Kind, das einem dann langsam über den Kopf wächst. Aber so ist es nicht.
1: Nein, im Gegenteil. Wir versuchen und schaffen es auch, immer mehr zu koordinieren. Wir haben einzelne Bereiche, sodass, wenn man sich zum Beispiel für das Thema Mobility interessiert, dann weiß man ganz genau, da muss ich nicht durch die ganze Messe hin und her, sondern wir haben einen Bereich, wo dieses Thema gespielt wird. Und so geben wir jedem, was er sucht.
0: So, dann ist KI in aller Munde. Wird auch hier gespielt.
1: KI ist natürlich überall zu sehen. Und sorgt auch dafür, dass die Produkte sich schneller entwickeln, mehr können und vor allem auch den Konsumenten ganz klar Nutzen bieten.
0: Die Geschwindigkeit wie die Entwicklung ist eigentlich atemberaubend.
1: Ja.
0: Beängstigend. Wie geht's?
1: Man könnte, also das ist so eine Frage. Ich glaube, unsere Aufgabe ist es auch, den Leuten genau diese Angst zu nehmen und zu erklären, was es bedeutet, wo es herkommt und wo der Weg noch weiter hingeht. Also wir übersetzen quasi die Technologie für den Verbraucher.
0: Verbraucher interessiert sich für unterschiedliche Dinge. Der eine kauft sich gerade einen neuen Fernseher, der andere ganze neue Küchen. Wer ist alles hier? Wer stellt Consumer Elektronik aus?
1: Ja, also sind natürlich jetzt so viele, aber die Großen der Branche sind alle da. Also im Bereich, den Sie gerade erwähnt haben, betrifft es natürlich Miele.
2: Ja, wir sind durchaus von der Besucherzahl angetan und auch von dem Interesse für unsere Neuheiten. Wir zeigen eine Studie, wie das Waschen in Zukunft aussehen könnte, mit unserem Gerät Carry, welches wir derzeit in einigen Haushalten erproben. Das Besondere dabei ist, analog dem, was ich Ihnen über die G8000 erzählt habe, dass das Gerät erkennt, was für Wäsche beladen wird und damit das optimale Waschprogramm anwählt. Auch hier ist also die Anwenderin oder der Anwender befreit vom darüber nachdenken, was er hineingibt, welches Programm er wählen muss und ähnliches. In der Konsequenz bedeutet das, dass das mühsame Aufteilen von Kochwäsche und Buntwäsche von verschiedenen Farben entfällt, denn die Maschine erkennt das und die Maschine erkennt auch, wenn etwas gar nicht passt und würde dann ein entsprechendes Warnsignal aussenden, sodass man das dann aussortieren kann.
1: Und im klassischen Konsumelektronikbereich, da sind natürlich die Platzhirsche wie LG. LG hat den größten Stand hier auf der IFA. Die sind natürlich vorhanden, genauso aber auch jemand wie TCL oder Hisense, die gerade vor allem im Großbild-TV extrem stark sind. Panasonic ist auch hier und Sony auch. Also im Prinzip, wenn man sich für Technik interessiert, hier wird man alles bekommen, was man sucht.
0: Ja, Sie sind mit breiter Brust angetreten.
1: Das stimmt.
0: Und wo glänzen die besonders?
1: Wen meinen Sie jetzt?
0: Die Asiaten ganz allgemein.
1: Ach so, die Asiaten glänzen aus meiner Sicht darauf, dass sie relativ oder sehr schnell Produkte von dem ersten Status der Entwicklung bis zum Produkt in einem Launch bringen. Da verbrauchen die Europäer teilweise doppelt so lang und die Chinesen sind sehr schnell. Das heißt, es gibt einen Trend und du hast relativ schnell ein Produkt dazu passend da. Und das ist auch nicht, ich sag mal, wir haben ja immer früher gesagt, tested by customer. Also es ist nicht ausgereift, das ist nicht mehr so. Es ist ausgereift, zumindest zu 90-95%. Und das ist, glaube ich, eine der Stärken, schnell umzusetzen, schnell zu skalieren. Das unterscheidet oftmals die Chinesen von den Europäern.
0: Jetzt haben wir über alle Leute gesprochen, nur noch über den Zuschauer. Innovation for All ist natürlich so gemeint, dass auch der Zuschauer insbesondere hier seine Freude haben kann.
1: Hundertprozentig. Genau, damit ist gemeint, dass wir wirklich dafür sorgen, dass wir, egal jung, alt, weiblich, männlich, egal.
0: Groß,
1: wir bieten, wir bieten für allen, für jeden Abend Zuschauer etwas an, was ihn interessiert, was sein Leben bereichert. Und deswegen haben wir auch gesagt, the future is now, ist der Claim aus diesem Jahr, weil wir gesagt haben, weil die Entwicklung so rasant ist, ist es kein Science-Fiction-Movie mehr, sondern bin mir sicher, dass jeder hier was sehen wird, wo er sagt, was, das gibt's schon? Das kann ich kaufen? Genau darum geht's. Den Leuten im Prinzip die Gardine wegzunehmen und zu zeigen, was dahinter ist.
0: Gamescom ist gerade vorbei, aber Spiele spielen ja auch eine Rolle.
1: Das stimmt. Wir haben auch ein Gaming-Segment. Ich meine, die Gamescom war vor einer Woche, aber das macht nichts. Der Bereich Gaming ist für uns ein ergänzender Bereich, der aber immer wichtiger wird.
3: Ja, kommt vorbei, ne? IFA, kann man bis zum gewissen Punkt auch im Digitalen erleben, ja? Es gibt eine ganze Menge Videos, ihr macht ja hier auch ein Format. Aber IFA ist eine der wenigen Shows, nein, IFA ist die einzige Show auf diesem Level von dieser globalen Wichtigkeit, die es euch erlaubt, das, was A, jetzt kommt, was es gibt, was es vielleicht in anderen Ländern der Welt gibt und du es noch niemals gesehen hast, oder was kommen wird, persönlich und live zu erleben. Und das ist der riesengroße Unterschied. Man kann lange über Sachen diskutieren und sich durchlesen. Und wie soll ich jemanden erklären, wie sich, ich weiß es nicht, eine samtbeschlagene Laptophülle anfühlt. Ja. Und das Samt, dieser Samt wäre irgendwie aus Wurzeln von einem mexikanischen Kaktus gemacht. Ja. Das ist alles sehr, sehr schwer zu begreifen. Erleben und selber anschauen ist so wichtig. Und obendrauf, das ist ja nur die Produktebene. Die IFA war immer eine Eventveranstaltung. Das Schöne ist, dass wir jetzt hier einen Veranstalter haben, der zusammen mit der GFU ein Format entwickelt hat, das auf der einen Art und Weise diese Tradition der IFA wiederbelebt und aufrecht erhält und es kombiniert mit all dem, was heute wichtig ist. Nämlich in die Zukunft zu schauen, zeigen, was geht und das vor allen Dingen aus der ganzen Welt. Berlin ist eine der bekanntesten Städte weltweit, Berlin ist eine der globalsten Städte weltweit. IFA ist die längste Messe, die längste Consumer Electronic Messe weltweit, mit der längsten Tradition. Eine bessere Kombination kannst du dir gar nicht vorstellen. Und ich glaube, all diejenigen, die das hier zum ersten Mal erlebt haben, die werden nicht nur mir dabei pflichten, sondern die werden dann auch 2027 sagen, oh meine Güte, da weiß jetzt nicht, ob das die 3 Stunden oder die 6 Stunden, die wir da eingeplant haben, das war ein bisschen knapp bemessen. Da machen wir nächstes Jahr mal schön lecker Wochenende in Berlin, gucken uns die ganze Woche, das ganze Wochenende über die IFA an, nehmen die Konzerte mit, gucken uns auch lecker ein bisschen Berlin an und haben irgendwie, weiß ich, eine bunte 3 Tage gehabt und dafür ist die IFA da.
0: Hier ist richtig was los, aber wir bleiben nicht hier. Wir gehen gleich weiter, wir gehen nach Güstrow. Güstrow TV hat uns einen Beitrag geschickt. Da geht es um Stimmung, gute Laune, um einen Konzertabend. Ein Konzertabend, der über 200 Leuten viel, viel Spaß gemacht hat.
4: Der AWG Sonnenhof macht am ersten Mittwochabend im August seinem Namen alle Ehre. Von oben strahlt Klärchen und unten strahlen die gut 200 Gäste, denn die Konzertreihe Musik in der Altstadt gastiert im beliebten Alterswohnsitz inmitten der Güstrower Altstadt. Die Allgemeine Wohnungsbaugenossenschaft Güstrow, Parchim und Umgebung EG feiert in diesem Jahr ihr 70-jähriges Bestehen und beschenkt mit diesem musikalischen Abend einmal mehr ihre Mitglieder.

0: Lieder.
1: Wir sind ja, wie gesagt, seit vielen Jahren dabei, einfach von Anfang an, und haben immer eng und sehr partnerschaftlich gearbeitet. Und da dieses Jahr so gut passte und dann sicher auch das mit dem Künstler eine gute Idee war, entsprechendes Publikum bei uns zu beherbergen, ist die Idee gekommen. Also ich glaube, dass diese Initiative Güstrow 2028 kann man gar nicht hoch genug schätzen, weil es so viel bürgerschaftliches Engagement auf der einen Seite bedeutet, aber auch gleichzeitig fordert von den Teilnehmenden. Das ist ja etwas, was man in diesen Zeiten oft vermisst, dass sich Leute, man geht in sich, man ist mit den Familien, aber kaum, dass man sozusagen über den eigenen Tellerrand hinausgreift. Und ich habe mich in dem Gespräch mit Frau Böttcher vorhin noch mal so versucht zu informieren. Das ist ein so weit gefächertes Themenspektrum, was die bedienen. Da ist die Musik in der Altstadt ja nur ein ganz kleiner Teil. Und sowas brauchen wir eigentlich viel mehr. Und ich glaube, das ist so für den Zusammenhalt in der Gesellschaft und für so ein bürgerschaftliches Miteinander ein ganz wichtiger Punkt.
0: Für Musik und gute Stimmung sorgt Schlager-Ikone Frank aus Rostock. Mit seinem Programm erobert er schnell die Herzen des Publikums. Der ein oder andere Tisch schunkelt daher auch schnell munter mit. Die gute Laune ist bei Ulrich Reimer längst angekommen. Der Vorstand der AWG ist stolz, dass die Konzertreihe erstmals im Sonnenhof gastiert.
1: Na, ich freue mich, also zunächst einmal die Leute zu sehen, wie sie das Programm aufnehmen. Ich selbst kenne den Künstler bisher nicht. In meinem Alter darf man auch ein bisschen Schlager mögen. Wir schauen mal, wie er sich so an die Schlager rantraut und wie vielleicht auch Erinnerungen an die eigene Jugend wieder hochkommen, bei den Leuten und auch bei mir.
0: Das Team des Schnickschnack sorgt neben der Musik für reichlich Genuss und Gaumenfreude. Schließlich komme man ja aus der unmittelbaren Nachbarschaft. Bei einer so ausgelassenen Stimmung kann sich Ulrich Reimer eine Neuauflage im nächsten Jahr schon heute gut vorstellen.
1: Also von uns aus sehr gerne. Ich habe ja schon gesagt, eigentlich muss man das viel öfter machen. Und es ist, glaube ich, auch ein wirklich guter Standort. Wir sind mitten in der Altstadt, für viele gut zu erreichen. Im Sommer ist es auch eine gute Location. Man hat draußen eine Möglichkeit. Also von uns aus die herzliche Einladung an alle Beteiligten. Unser Haus ist wieder offen dafür.
0: Auf der Bühne gibt Frank weiter Vollgas und überrascht auch immer wieder mit altbekannten Schlagern, wie zum Beispiel Eloisa vom vor gut 3 Jahren verstorbenen Schlagerliebling Roger Whittaker. Das Publikum singt und schunkelt weiter fleißig mit und schließlich wollen die kommenden 2 Stunden auch am 10. Konzertabend gut genutzt werden.
2: Drohnen spielen hier auf der Funkausstellung auch eine große Rolle. Aber natürlich nicht nur hier in Leipzig, waren 1200 Drohnen in der Luft und das Spektakel ist sehenswert.
3: Also ich freue mich am meisten auf die Drohnenschau, weil ich das noch nie erlebt habe und ich freue mich einfach richtig darauf.
4: Auf der Festwiese machten an diesem Abend 1200 beleuchtete Drohnen den Himmel zur Bühne.
5: Feuerwerk ist halt ein bisschen laut und so, und das mit diesen Drohnen ist dann halt schon eine coole Sache.
4: Die Inszenierung greift Motive aus Harry Potter auf. Doch warum reisen Menschen dafür teils von außerhalb nach Leipzig? Wegen der bekannten Zauberwelt oder doch wegen der Technik am Himmel? Für die Zuschauerinnen und Zuschauer wirkt es wie eine einzige große Choreografie. Tatsächlich steckt dahinter ein genau geplanter Wechsel. Das Produktionsteam arbeitet mit 2 Flotten aus jeweils 600 Fluggeräten.
6: Das heißt, sind immer 600 Drohnen in der Luft. Wenn die runtergehen zum Laden, geht das nächste Set hoch, damit wir einfach immer Drohnen in der Luft haben.
4: Nach Angaben des Produktionsteams können dabei Bilder mit mehr als 100 Metern Ausdehnung entstehen. Geflogen wird nicht einzeln per Fernsteuerung, die Choreografien sind vorher programmiert. Bei Laura gehört aber noch etwas anderes zu diesem Abend. Sie kommt nicht einfach in Alltagskleidung auf die Festwiese. Für ihren Lieblingscharakter hat sie sich selbst in Kostüm geworfen.
3: Also mein Lieblingscharakter ist Hermine, weil sie sehr dein mag, auch wegen den Haaren und so. Und ich habe mich heute auch verkleidet als sie.
4: Das Spektakel ist für viele hier also mehr als eine technische Vorführung. Figuren und Geschichten, die sich schon lange kennen, werden zum Anlass für einen gemeinsamen Abend. Ob solche Bilder tatsächlich in den Himmel steigen können, entscheidet allerdings nicht allein die Programmierung.
6: Eine Drohnenshow ist immer eine ganz, ganz besondere Herausforderung. Man braucht Fluggenehmigungen, man braucht Umweltgutachten, man braucht ein hochkomplexe technische Planung dafür, mehrere Teams, man muss proben, man braucht verschiedene Piloten und natürlich muss man das alles einstudieren, programmieren,

0: Testen, testen, testen, das ist gar nicht mal so einfach und das kann auch nicht jeder durchführen.
1: Eine wichtige Grenze setzt außerdem das Wetter. Vor allem zu starker Wind kann nach Angaben des Produktionsteams einen Start verhindern oder einen Abbruch notwendig machen. Die bekannte Geschichte brachte viele Menschen auf die Festwiese. Die Drohnentechnik lieferte etwas, das sie so noch nicht erlebt haben. An diesem Abend trafen damit Nostalgie, Kostüme und moderne Lichttechnik über Leipzig aufeinander.
2: Auf geht's in die Werbung und wir sehen uns natürlich gleich wieder.

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1: Wenn man Neid sehen könnte, würden Sie das jetzt erkennen bei mir. Denn wir haben einen Beitrag von Studio 47 in Duisburg. Hat man ein Hallenbad eröffnet. Wenn Sie wüssten, wie warm das hier ist, dann könnten Sie meine Neid verstehen. Ich wäre gerne mit dabei gewesen, als das neue Hallenbad, das Südbad, offiziell eröffnet wurde. Sie sind auf jeden Fall jetzt mit dabei.
2: Die ersten Bälle treiben bereits im Wasser. Doch am Beckenrand sind an diesem Tag noch vor allem Menschen in Straßenkleidung zu sehen. Ein eher ungewöhnliches Bild für ein Schwimmbad. Und das hat einen ganz bestimmten Grund. Das neue Südbad an der Großenbaumer Allee wird feierlich eröffnet. Bevor hier der reguläre Badebetrieb beginnt, können die Gäste deshalb zunächst das neue Bad erkunden. Auch Oberbürgermeister Sören Link hat sich die Eröffnung nicht entgehen lassen.
3: Ich bin überzeugt davon, dass Menschen in Duisburg schwimmen lernen können müssen und schwimmen können müssen. Und das geht nur, wenn Wasserfläche da ist. Und hier im Duisburger Süden ist mit diesem tollen Bad ein Bad entstanden, wo man Spaß haben kann, wo es Schul- und Vereinssport gibt, aber auch wo die Öffentlichkeit einfach ein bisschen schwimmen und relaxen kann. Und deswegen ist das ein wichtiger Meilenstein heute.
2: Der Neubau ersetzt gleich zwei in die Jahre gekommene Schwimmbäder im Duisburger Süden. Das ehemalige Hallenbad Großenbaum und das alte Südbad. Dabei setzt das neue Bad auf ein 2-in-1-Prinzip. Für die Öffentlichkeit gibt es ein 25 Meter langes Becken mit Sprunganlage und Kletterwand sowie ein Kinderplanschbecken. Schulen und Vereine bekommen wiederum ein eigenes Sportbecken mit Leerschwimmbereich. Hier ermöglicht es ein Hubboden, die Wassertiefe je nach Nutzung zu verändern. Insgesamt wurden über 30 Millionen Euro in den Neubau investiert. Doch das Geld steckt nicht nur in neuen Wasserflächen und moderner Ausstattung.
4: Die Herausforderung hier im Besonderen war halt, dass wir erstens 100% regenerative Wärmeversorgung bereitstellen wollten. Das haben wir im Grunde gemacht. Ob sich das über das Jahr halt hält, das schauen wir halt mal. Das müssen wir halt im ersten Jahr einfach mal schauen. Und das Zweite war halt einfach, dass wir hier ja mitten in einem reinen Wohngebiet halt sind und dementsprechend halt hohe Schallschutzanforderungen da sind und deshalb zum Beispiel der Wärmebetrieb flüsterleise vonstatten gehen muss. Und das ist uns auch, glaube ich, hier sehr gut gelungen.
2: Doch nicht nur im und rund ums Becken gibt es einiges zu entdecken. Auch das Dach des neuen Südbads hat viel zu bieten. Hier wartet eine große Terrasse mit Liegen, Sonnenschirmen und zwei Außenduschen auf die Besucher. Außerdem produziert eine Photovoltaikanlage einen Teil des benötigten Stroms direkt hier vor Ort. Denn neben der regenerativen Wärmeversorgung spielt auch der Stromverbrauch bei einem Schwimmbad eine wichtige Rolle. Entsprechend groß war bei der Planung der Fokus auf einen möglichst energieeffizienten Betrieb.
4: Ja, wir haben groß darauf geachtet, dass halt die Gebäudehülle einen sehr hohen Energieeffizienzgrad halt hat. Damit ging es halt los. Und dass wir halt dann den Wärmebedarf, den das Bad halt dann noch benötigt, regenerativ mit Wärmepumpe als Wärmeversorgung halt zur Verfügung stellen. Ein Bad halt nicht nur einen hohen Wärmebedarf, sondern auch einen hohen Strombedarf. Sie haben ja die Pumpenkreisläufe. Das ganze Beckenwasser muss ja umgewälzt werden. Die verbrauchen viel Strom. Und jetzt haben Sie halt mit der PV-Anlage quasi, können Sie ein Viertel des Strombedarfs von dem Bad halt selber versorgen.
2: Nach rund 2,5 Jahren Bauzeit kommt es jetzt aber vor allem darauf an, das neue Bad auch mit Leben zu füllen. Seit Montag steht das Südbad den Besucherinnen und Besuchern offen. Dienstags bis freitags kann hier von 6:30 bis 21 Uhr geschwommen werden und am Wochenende gelten verkürzte Öffnungszeiten. Neben dem klassischen Badebetrieb sind auch verschiedene Kurse geplant, wie beispielsweise All-Over-Workout oder Yoga und Stretch. Damit sollte einem erfolgreichen Start des Südbads wohl kaum etwas im Weg stehen.
1: Sie wissen, dass wir ein maritimes Herz haben. Immer wenn an der Küste was los ist, sind wir mit dabei. So waren wir natürlich auch in diesem Jahr wieder bei der Hansesee in Rostock, Warnemünde.

0: Die Hanseseele hat ja eigentlich zwei Seiten. Das eine ist, die ganze Familie will ein bisschen was futtern, will ein bisschen toben, ein bisschen Spaß haben hier an Land, und die anderen wollen raus. Fangen wir mal an Land an. Was ist da los? Eine Menge zu tun, eine Menge Informationen.
1: Also ganz, ganz viel ist dieses Jahr los. Wir haben wirklich dieses Jahr ein Megaprogramm. Der Stadthafen ist voll. Wir haben in der Innenstadt ganz viel zu bieten. Die Togo-Tour, regionale Meile, ein Moby-Dick-Markt, der sich mit dem Nachhaltigkeitsthema beschäftigt, mit kreativen Ideen, also wo man mal in etwas ruhigerer Atmosphäre auch eine schöne Zeit verbringen kann. Warnemünde am Strand, die Wahlstrandbar, ganze Tage, vollgepacktes Programm. Wir haben den Kurhausgarten bespielt, Promenade, den Passagierquai. Also wer in diesem Jahr auf der Hanseseele nichts findet, dann weiß ich auch nicht weiter.
0: Wie sieht's auf dem Wasser aus?
1: Auf dem Wasser haben wir 120 Teilnehmerschiffe, die wieder Ausfahrten anbieten an allen 4 Tagen. Unterschiedlicher Länge, also wer nicht so lange fahren möchte, 6 Stunden, sind ja auch vielleicht eine ganze Zeit, findet auch Kurzfahrten. Und wir bieten auch Fahrten an, wo man Kultur an Bord hat oder auch eine Fotoausfahrt am Sonntag.
0: Wer seekrank wird, kann auf die Stefan Jansen.
1: Genau.
0: Thomas, das gute alte Stück, was hier steht, das hat ja einiges auf dem Puckel. Erzähl mal was darüber.
2: Ja, wir sind seit 1968 im Prinzip im Dienst, bis 2005 gefahren und jetzt als kleines technisches Denkmal voll betriebsfähig hier im Rostocker Stadthafen. Das zeigen wir gerne unseren Gästen, also das Leben, die Arbeit, ja, einfach das Bordleben und alles, was damit zu tun hat. Natürlich auch die interessante russische Technik, die man heute nicht mehr so oft sieht.
0: Es war schon ein besonderes Teil.
2: Ja, es war ein ganz besonderes Teil, der größte Eisbrecher seiner Art in der westlichen Ostsee. Und er konnte mit Eisstärken bis zu 2,40 Meter Packeis umgehen.
0: Ihr habt einfach diese Tradition am Leben erhalten und es ist eine wirkliche Herzenssache, oder?
2: Es ist wirklich eine Herzenssache, weil 65 Ehrenamtler kümmern sich um dieses Schiff und im Jahr leisten wir zwischen 13.000 und 15.000 Stunden ehrenamtliche Arbeit hier an Bord, um die Technik, die Kosmetik, wie man so schön sagt, alles so zu halten, wie das unsere Gäste sehen.
0: Hintergrund ist, dass man euch besuchen kann.
2: Besuchen sollte. Wir sind sehr, sehr interessiert dran, das unseren Gästen zu zeigen. Wir sind rund um die Uhr, na ganz nicht rund um die Uhr, aber 7 Tage die Woche hier, von 10 bis 15, 16 Uhr und zeigen den Gästen das Schiff.
0: Die Uni Rostock hat sich wieder gut engagiert?
1: Wie immer. Also wir freuen uns seit dem dritten Jahr jetzt, im dritten Jahr sind wir, dass die Uni ihre Science Erzähl direkt im Veranstaltungsgelände macht. Und das wertet natürlich das Event total auf.
0: Und die laden auch immer schön zum Mitmachen ein.
1: Genau. Also da wird ja wirklich Wissenschaft zum Anfassen gezeigt, von groß bis klein, ob Kind, ob Mutti, alle entdecken da immer irgendwas Neues.
0: Gunnar, mein Kapitän, wir kommen gerade von der Stefan Jansen, das war eine Reise in die Vergangenheit. Bei dir auf dem Schiff ist eine Reise in die Zukunft.
3: Ja, also hier wird zumindest versucht, über die Forschung die Zukunft für alle erträglicher zu machen. Das ist, glaube ich, das Projekt der Uni und auch der Gedanke, dass die Uni sich jetzt den Forschungskatamaran quasi angeschafft hat, um halt aktiv auch in der Meeresforschung mitmischen zu können.
0: Bei jedem zweiten ist das Wort Seegras jetzt im Mund. Was hat das für eine Ursache?
3: Es ist so ein bisschen der heiße Scheiß der Wissenschaft im Moment, wo jeder mitmischen möchte. Weil sie haben jetzt festgestellt, dass diese Seegraswiesen einmal CO2 binden, was ja auch ein heißes Thema ist, aber auch auf der anderen Seite, sage ich mal, für die Meerestiere sehr wichtig ist. Ne? Die Jungfische können sich halt im Seegras besser verstecken, als wenn sie den platten Meeresboden haben. Von daher wird im Moment eine Bestandsaufnahme durchgeführt und langfristig auch überlegt, wie können wir es dem Seegras erträglicher machen und vielleicht auch, wie können wir es wieder irgendwo ansiedeln, um halt diese Bedingungen für die anderen Meerestiere auch zu verbessern.
0: Das Forschungstauchzentrum an der Ostsee, an der Universität in Rostock. Ist denn die Ostsee überhaupt ein Tauchrevier?
4: Ja, klar. Also ich leite das Forschungstauchzentrum der Uni Rostock, bilde einmal im Jahr Forschungstauchende aus. Das ist ein Kurs, wo Studierende, aber auch andere Personen die Möglichkeit haben, Forschungstauchende zu werden. Das ist eine berufsbegleitende Ausbildung, die dann auch durch die Berufsgenossenschaft geprüft wird. Und danach ist man geprüfter Forschungstaucher, Forschungstaucherin.
0: Da haben wir Nachholbedarf, oder?
4: Kommt drauf an. Ich habe zum Beispiel jetzt ein Seegras-Projekt eingeworben und da haben wir wirklich Nachholbedarf im Vergleich zu Schleswig-Holstein, die schon vor über 10 Jahren angefangen haben, die Seegraswiesen unter Wasser zu kartieren, sind wir in MV noch deutlich hinterher. Also in dem Projekt geht es darum, zu gucken, wo haben wir Seegras-Vorkommen. Dann gibt es auch eine Anpflanzungsphase, da wird Seegras dann angepflanzt, das Seegras wird über die Zeit gemonitort und am Ende wird eine Seegras-Strategie entwickelt für das Land MV.
0: Wenn man hört, was alles so der Meeresboden auszuhalten hatte bisher, dann ist das vielleicht eine heilsame Geschichte, sich darum zu kümmern?
4: Ja.
0: Na dann, viel Spaß, gutes Gelingen. Immer ein Handbreit Wasser unterm Kiel. Was sagt man eigentlich bei euch?
1: Das passt schon. Ein Handbreit Wasser unterm Kiel kann man immer gebrauchen.

0: Wie schnell eine halbe Stunde um ist. Ich verabschiede mich. Ich danke fürs Zuschauen, freue mich auf die nächste Sendung und freue mich ganz besonders, dann auch Sie wieder begrüßen zu dürfen.
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0: Der Donnerstag startet mit einem Mix aus Sonne und Wolken. Der Himmel wird sich im Laufe des Vormittags bedecken und es beginnt zu regnen. Bei 17 bis 22 Grad zum Mittag bleibt es verregnet und auch zum Abend wird es Niederschlag geben. Die Nacht wird nass, mild und grau bei Tiefstwerten von 15 Grad. Der Freitag wird ebenfalls sehr bewölkt, dafür ohne Niederschlag bei 17 Grad.
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0: In Halberstadt ist am Freitagmittag ein 16-jähriger Radfahrer bei einem Verkehrsunfall schwer verletzt worden. Ein 28-jähriger Fahrer eines Kleintransporters wollte in der Rudolf-Diesel-Straße nach links in die Werkstraße abbiegen. Gleichzeitig bog der Jugendliche von der Oststraße kommend in die Rudolf-Diesel-Straße ein. Im Kreuzungsbereich kam es zum Zusammenstoß. Der 16-Jährige stürzte und musste stationär im Krankenhaus aufgenommen werden. Der Sachschaden liegt bei rund 3.000 Euro. Auf der K1322 bei Thale ist am Freitagnachmittag ein 26-jähriger Autofahrer schwer verletzt worden. Der Mann war in Richtung Westerhausen unterwegs, als er in einer Linkskurve nach rechts von der Fahrbahn abkam. Er wurde anschließend stationär in einem Krankenhaus aufgenommen. Der Sachschaden beträgt rund 2.000 Euro. In Ermsleben sind Unbekannte in ein Einfamilienhaus in der Grünen Straße eingebrochen. Die Tat ereignete sich zwischen Donnerstagmittag und Samstagnachmittag. Die Täter drangen gewaltsam in das Haus ein und stahlen Elektrowerkzeuge im Wert von rund 1.000 Euro. Die Polizei hat ein Ermittlungsverfahren wegen des Diebstahls im besonders schweren Fall eingeleitet. Hinweise nimmt das Polizeirevier Harz unter 03941 674 293 entgegen. In Osterwiek ist am Wochenende ein betrunkener Radfahrer gestürzt. Der 53-Jährige war auf der L88 von Schauen in Richtung Osterwiek unterwegs und zog sich dabei leichte Verletzungen zu. Bei der anschließenden Kontrolle stellten die Beamten Alkoholgeruch fest. Ein Atemalkoholtest ergab 2,45 Promille. Dem Mann wurde eine Blutprobe entnommen und die Weiterfahrt untersagt. Gegen ihn wird wegen Trunkenheit im Verkehr ermittelt.
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1: Badestelle eröffnet. Elbe-Badefest der Junkers Paddelgemeinschaft.
2: Für mutige Schwimmer ging es am 23. August wieder ins kalte Wasser der Elbe am Leopoldshafen. Das Elbe-Badefest wurde nach einigen Jahren im vergangenen Jahr von der Junkers Paddelgemeinschaft wiederbelebt und stieß bereits damals auf positive Resonanz. Entstanden ist das Fest allerdings schon im Jahr 2002 mit einer ganz bestimmten Intention.
3: Wir leben an zwei großen Flüssen und sind irgendwie als Stadt den Flüssen doch nicht nah. Und man wollte einfach den Menschen auch die sauberen Flüsse wieder nahe bringen. Und das ist eigentlich die Grundintention bis heute.
2: Auch in diesem Jahr wartete ein buntes Programm auf die Besucher. Um 10 Uhr wurde die Badestelle am Roßlauer Elbufer eröffnet. Beim Fährbetrieb mit 10er Kanadiern konnten die Gäste selbst paddeln und die Elbe aus einer neuen Perspektive erleben. Beim Bau des Elbe-Monsters war Kreativität gefragt. Hier konnte jeder seinen ganz eigenen Teil einbringen. Für Familien und Kinder gab es auch verschiedene Spiele und Aktionen. Führungen durch das Bootshaus der Junkers Paddelgemeinschaft lockten ebenfalls zahlreiche Besucher an. Ein besonderes Highlight war für viele aber das Schwimmen durch die Elbe.
3: Das Durchschwimmen ist die Besonderheit in diesem Jahr. Das haben wir jetzt wieder in Angriff genommen, weil es doch mit einem erheblichen behördlichen Aufwand auch verbunden ist, das alles abzusichern. Und auch wie gesagt, die Wasserwacht muss da auch sagen, okay, wir sichern das ab. Und da hatten wir uns ein bisschen vorgescheut. Dieses Jahr haben wir es gemacht. Das ist sozusagen das Neue. Und ansonsten ist es uns einfach auch wichtig, den Dessau-Roßlauer Bürgern und Bürgerinnen hier einen schönen Tag an der Elbe zu ermöglichen. Und ich glaube, das kann man an diesem Ort sehr, sehr gut.
2: Auch für die Zuschauer ist das Schwimmen durch den Fluss etwas Besonderes. Denn den Sprung in die Elbe wagt schließlich nicht jeder.
3: Viele haben, glaube ich, einen großen Respekt davor, was so das Baden im Fluss betrifft. Wir machen das relativ regelmäßig. Und deswegen haben wir gesagt, wir wollen auch mal dieses Durchschwimmen anbieten. Was muss man beachten? Also man muss schon ein guter Schwimmer sein. Wir sind auch hier an einer Stelle, wo wirklich eine sehr starke Strömung am Außenbogen ist. Und wie die Ersten, die jetzt so geschwommen sind, haben gesagt, das hätte ich jetzt fast ein bisschen unterschätzt. Also es ist so wirklich eine Fußgängergeschwindigkeit, wird mal im Fluss runtergezogen. Und das haben wir, das sind so die Voraussetzungen. Gut schwimmen können und ein bisschen Mut und vor allem nicht panisch werden beim Schwimmen im Fluss.
2: Nach so viel Bewegung durfte natürlich auch die Stärkung nicht fehlen. Beim gemeinsamen Mittagessen sowie bei Kaffee und Kuchen konnten sich die Besucher stärken und das Fest in entspannter Atmosphäre genießen. Trotz des windigen Wetters war der Zuspruch sehr groß.
3: Es ist kein wirkliches Badewetter und dennoch zieht es die Leute an ihren Fluss. Das ist schön. Wir hoffen, dass die Leute hier auch sich wohlfühlen. Wir bemühen uns als Verein, dass hier eine Wohlfühlatmosphäre zu schaffen. Und das Team, was hier im Verein im Hintergrund arbeitet, das ist wirklich großartig, was sie alle leisten. Und so denke ich, wird allen was geboten.
2: Bei der Junkers Paddelgemeinschaft freut man sich über die zufriedenen Gesichter. Ob das Elbe-Badefest auch im kommenden Jahr wieder stattfindet, steht allerdings noch nicht endgültig fest.
3: Es ist allerdings auch ein riesen logistischer, auch finanzieller Aufwand. Wir versuchen das wirklich als kostenloses Fest anzubieten und finanzieren uns über unsere Essensstände und eine Förderung, die wir auch noch vom Stadtbezirksbeirat Ziebig bekommen haben, worüber uns wir sehr gefreut haben. Aber es ist immer auch ein Glücksspiel, ist das Wetter gut und spielt die Elbe mit.

0: Der erfolgreiche Tag an der Elbe klang noch lange nicht mit dem letzten Sprung ins Wasser aus. Am Abend gab es Songs vom Fluss mit Guido Frisch und die Komödie Nur Fliegen ist schöner, präsentiert von Film Up in Dessau.
1: Energie für morgen. Spatenstich für Batteriespeicher.
0: Mit der Errichtung eines Batteriespeichers am Umspannwerk Roßlau realisieren die DVV Stadtwerke Dessau und die NVAM-Gruppe in gemeinsamer Kooperation ein zukunftsweisendes Infrastrukturprojekt für die Energiewende in der Region. Dafür wurde am 24. August der symbolische Spatenstich gesetzt. Die Energiewende lebt davon, dass in den vergangenen Jahren ein hoher Zubau an erneuerbaren Energien stattgefunden hat. Doch Wind und Sonne liefern nicht immer dann Strom, wenn er gerade gebraucht wird.
2: Wir haben aktuell die Situation, dass 58% unseres Energieverbrauches bereits aus Erneuerbaren kommen. Jetzt wissen wir allerdings auch, Erneuerbare, gerade Solar, tagsüber, Wind bläst auch nicht immer. Das heißt, wir brauchen etwas, um diese Energie zu vergleichmäßigen, damit der entsprechende Nachfrage dann auch immer dann gedeckt werden kann, wenn sie entsteht. Und genau da spielen jetzt Batteriespeicher im System eine herausragende Rolle. Die speichern die grüne Energie ein, wenn sie entsteht, aber nicht abgenommen werden kann, und speichern aus, wenn sie abgenommen werden kann. Gleich mehrere Vorteile für den Verbraucher. Es wird günstiger für alle, weil das Netz davon profitiert. Die Versorgungssicherheit nimmt zu. Und wir können tatsächlich an dieser Stelle eben noch mehr erneuerbare Energien ins Netz bringen. Und das macht uns auch unabhängiger von den Krisen, die wir augenblicklich erleben.
0: Der Großbatteriespeicher ist ein wichtiges Signal für Dessau-Roßlau und die gesamte Region. Da die Stromerzeugung aus Wind und Sonne wetterbedingt schwankt, gewinnen leistungsfähige Speicherlösungen zunehmend an Bedeutung. Ein solches Projekt kann jedoch nur durch Partnerschaft und Unterstützung umgesetzt werden.
3: Ja, es ist eine ganz tolle Sache, dass wir hier unterschiedliche Kompetenzen zusammenführen. Wir sind lokal stark verankert, wir haben lokal die Infrastruktur, wir haben lokal das Know-how und verschiedene andere Aspekte. Und die NVAM-Gruppe ist, ja, man kann sagen, ein befreundetes Unternehmen schon seit vielen, vielen Jahren. Und die sind natürlich stark auch in Börsengeschäften, in der Vermarktung des Stromes. Weil den Strom, den wir einspeisen und wieder ausspeisen, der muss natürlich am Markt platziert werden. Das erfordert große Handelssysteme, das erfordert schnelle Zugänge. Und da macht es einfach Sinn, wenn wir Kompetenzen bündeln. So muss nicht jeder Partner die kompletten Infrastrukturmaßnahmen selbstständig treffen. Also eine sogenannte Win-Win-Situation.
2: Unser Unternehmen bringt die ganze technische Expertise mit. Wir haben bereits Energiespeicher gebaut. In Elsteraue, nicht weit von hier, steht einer schon im Betrieb. Weitere Batterieprojekte entwickeln wir gerade. Und das beginnt mit dem Start, Genehmigungsverfahren. Wie kriegt man sowas auf die Spur? Das geht weiter in der ganzen Phase, wenn gebaut wird, mit der Kompetenz rund um Bau. Und am Ende geht es auch darum, diese Flexibilitäten dann auch entsprechend zu vermarkten. Da wird auch die NVAM-Gruppe die zentrale Rolle spielen.
0: Das Projekt unterstreicht die Bedeutung moderner Speichertechnologien für das Gelingen der Energiewende in Mitteldeutschland. Rein kapazitätsbezogen kann die Anlage den Tagesbedarf von rund 4.500 Haushalten abdecken. Für die Kunden der Stadtwerke stellt sich dabei auch die Frage, kann sich der Batteriespeicher langfristig positiv auf die Strompreise auswirken?
3: Also es gibt keine 1-zu-1-Korrelation, das muss man ganz, ganz deutlich sagen. Wir sehen natürlich einige Unwuchten im Energiesystem in Deutschland. Das hat auch Auswirkungen auf Netzentgelte. Es müssen viele Netze gebaut werden, Infrastrukturmaßnahmen sind teuer etc. pp. Und durch Batteriespeicher kann man den Netzausbau natürlich etwas kletten und damit im Idealfall auch die Netzentgelte stabiler halten, als sie ohne wären. Und wir sehen das hier direkt, wir stehen hier neben unserem Umspannwerk. Wir haben hier kurze Wege, kurze Installationen. Auch das führt natürlich zu Preiseffizienzen.
0: Der Baustart für den Batteriespeicher am Umspannwerk Roßlau ist für Ende dieses Jahres geplant. Die Inbetriebnahme soll bis Ende 2027 erfolgen.

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0: Der Donnerstag startet mit einem Mix aus Sonne und Wolken. Der Himmel wird sich im Laufe des Vormittags bedecken und es beginnt zu regnen. Bei 17 bis 22 Grad zum Mittag bleibt es verregnet und auch zum Abend wird es Niederschlag geben. Die Nacht wird nass, mild und grau bei Tiefstwerten von 15 Grad. Der Freitag wird ebenfalls sehr bewölkt, dafür ohne Niederschlag bei 17 Grad.
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0: In Halberstadt ist am Freitagmittag ein 16-jähriger Radfahrer bei einem Verkehrsunfall schwer verletzt worden. Ein 28-jähriger Fahrer eines Kleintransporters wollte in der Rudolf-Diesel-Straße nach links in die Werkstraße abbiegen. Gleichzeitig bog der Jugendliche von der Oststraße kommend in die Rudolf-Diesel-Straße ein. Im Kreuzungsbereich kam es zum Zusammenstoß. Der 16-Jährige stürzte und musste stationär im Krankenhaus aufgenommen werden. Der Sachschaden liegt bei rund 3.000 Euro. Auf der K1322 bei Thale ist am Freitagnachmittag ein 26-jähriger Autofahrer schwer verletzt worden. Der Mann war in Richtung Westerhausen unterwegs, als er in einer Linkskurve nach rechts von der Fahrbahn abkam. Er wurde anschließend stationär in einem Krankenhaus aufgenommen. Der Sachschaden beträgt rund 2.000 Euro. In Ermsleben sind Unbekannte in ein Einfamilienhaus in der Grünen Straße eingebrochen. Die Tat ereignete sich zwischen Donnerstagmittag und Samstagnachmittag. Die Täter drangen gewaltsam in das Haus ein und stahlen Elektrowerkzeuge im Wert von rund 1.000 Euro. Die Polizei hat ein Ermittlungsverfahren wegen des Diebstahls im besonders schweren Fall eingeleitet. Hinweise nimmt das Polizeirevier Harz unter 03941 674 293 entgegen. In Osterwiek ist am Wochenende ein betrunkener Radfahrer gestürzt. Der 53-Jährige war auf der L88 von Schauen in Richtung Osterwiek unterwegs und zog sich dabei leichte Verletzungen zu. Bei der anschließenden Kontrolle stellten die Beamten Alkoholgeruch fest. Ein Atemalkoholtest ergab 2,45 Promille. Dem Mann wurde eine Blutprobe entnommen und die Weiterfahrt untersagt. Gegen ihn wird wegen Trunkenheit im Verkehr ermittelt.

0: Gespräche für die Zukunft. Tagung der Landräte aus Sachsen-Anhalt.
1: Nach der Landtagswahl in Sachsen-Anhalt wollen die Landräte schnell ins Gespräch mit der künftigen Landesregierung kommen. Bei ihrer Tagung in Lutherstadt-Wittenberg haben sie deshalb ihre Erwartungen bekräftigt. Vor allem bei den Finanzen drängt die kommunale Ebene auf Veränderungen.
2: Natürlich beschäftigen wir uns auch mit Finanzfragen. Wir haben die höchstverschuldeten Kommunen in ganz Deutschland hier in Sachsen-Anhalt. Insofern spielt natürlich die Finanzausstattung der Kommunen durch das Land eine entscheidende Rolle. Dieses Gutachten sehen wir mit großer Skepsis. Wir erwarten, dass aufgabengerecht nach dem Prinzip, wer bestellt, bezahlt, uns das finanziert wird, was uns Bund und Länder an Aufgaben übertragen.
1: Die Landkreise organisieren unter anderem den öffentlichen Nahverkehr, sind Träger weiterführender Schulen und kümmern sich um soziale Aufgaben. Für all das brauchen sie nach eigener Einschätzung eine verlässliche Finanzierung. Die Forderung: Wer Aufgaben bestellt, soll auch für die Kosten aufkommen.
3: Die Landkreise leisten den ÖPNV, weiterführende Schulen, Sozialarbeit, Lebensmittelhygiene, alles, was uns menschenständlich betrifft, und wir können es uns nicht mehr leisten. Das heißt, wir müssen darüber reden, dass der Finanzausgleich auskömmlich ist, und da spielt es auch keine Rolle, wie die Kassenlage des Landes ist. Wenn man eben nicht mehr alles bezahlen kann, muss man was rausnehmen. Wir müssen eine schlankere Verwaltung kriegen, dazu haben wir viele Vorschläge gemacht. Da sind wir auch zu allen Diskussionen bereit. Wir wissen auch, dass wir selbst da auch die ein oder andere Hausaufgabe miterledigen müssen. Das machen wir gerne. Und so kann man das jetzt in alle Bereiche durchdeklinieren.
1: In einer Broschüre hat der Landkreistag 10 Kernforderungen an den neuen Landtag und die Landesregierung zusammengetragen. Neben einer aufgabengerechten Finanzausstattung geht es um weniger Bürokratie, eine moderne Verwaltung und eine bessere Unterstützung der Kommunen bei ihren Investitionen.
2: In der kommunalen Selbstverwaltung nehmen wir für uns natürlich in Anspruch, dass sowohl die Kreistage als auch die Landräte unmittelbar demokratisch gewählt sind und wir als Sachwalter, Interessenvertreter unserer Bürger natürlich die Stimme klar erheben werden zu Forderungen, die für unsere Region von großer Bedeutung sind. Und das adressieren wir an jede Landesregierung, unabhängig davon, welche politische Farbe sie haben.
1: Wie dringlich die Landräte Entscheidungen erwarten, zeigt ein Beispiel aus dem Familienalltag. Die Geschwisterkindermäßigung in den Kitas läuft zum Jahresende aus. Ohne eine Folgeregelung könnten Familien mit mehreren Kindern ab Januar mehr für die Betreuung zahlen.
3: Die Verfassung sieht bestimmte Korridore vor, bis wohin sich ein Landtag konstituiert haben muss. Das ist der 6. Oktober. Und ich appelliere aber, und ich glaube, wir können das auch durchaus zu einer Forderung erheben, dass die Landtagsabgeordneten insgesamt sich auf den Weg machen und ihre Verantwortung wahrnehmen, aber eben auch die wahrscheinliche nächste Regierung sich darüber im Klaren wird, dass jetzt der Wahlkampf vorbei ist. Die Zeit von schönen Bildern und lächelndem Winken, die sind vorbei. Jetzt geht's ums Arbeiten.
1: Die Landräte wollen die neue Landesregierung an ihren Entscheidungen messen. Sie bieten Zusammenarbeit an, erwarten aber, dass die konkreten Probleme der Kommunen jetzt angegangen werden.
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0: Der Freitag beginnt unter regnerischen Verhältnissen mit schwachen Böen. Im Laufe des Mittags beruhigen sich die Winde und auch der Regen lässt nach. 14 bis 17 Grad erreichen wir abends und in der Nacht wird es sich etwas abkühlen. Später kann sich dann etwas Nebel bilden. Der Samstag wird größtenteils grau bei 19 Grad.
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0: Zusammenkommen der Jubiläen. Brunnenfest auf dem Marktplatz.
2: Bereits zum 19. Mal wurde am 11. September das traditionelle Brunnenfest auf dem Marktplatz gefeiert. Am Tag des Handwerks wurden verdiente Handwerker geehrt. Der Tag wird jedes Jahr auch dazu genutzt, der Politik die Standpunkte des Handwerks zu vermitteln. Diesmal jedoch mit einer kleinen Änderung.
3: Wir haben heute, oder sagen wir mal, alle anderen 18 Brunnenfeste, die wir bisher durchgeführt haben, waren ja stark geprägt zu unseren handwerkspolitischen Forderungen. Die haben wir heute nochmal zurückgestellt aufgrund des Bauhausjubiläums und vor allen Dingen deshalb, weil wir am 30.06. ja hier mit allen Landtagskandidaten bereits zusammen waren und ausführlich hier am 30.06. mit den Kandidaten die Probleme des Handwerks und die Anforderungen, die wir an die Politik stellen, diskutiert haben. Deswegen haben wir uns das heute ausgespart und machen das aber im November oder im Oktober schon mit den neu gewählten Abgeordneten. Im Rahmen eines Handwerkerfrühstücks werden wir diese Dinge vertiefen. Wir knüpfen also an Handwerkspolitik, was wir hier am 30.06. gemacht haben.
2: Zur Feier des 100-jährigen Bauhausjubiläums wollte man noch einmal auf die große Bedeutung des Handwerks aufmerksam machen. Zahlreiche Auszeichnungen wurden vergeben, um Menschen und Unternehmen zu ehren. Ohne den Einsatz der Handwerker wäre beispielsweise die Wiedereröffnung des historischen Dessauer Wahrzeichens nicht möglich gewesen.
3: Für uns stand heute im Mittelpunkt diese Frage Handwerk und Bauhaus. Gropius sagte ja, ohne Handwerk hätte es das Bauhaus nicht gegeben. Und es mussten als Handwerker unbedingt das auch dann mal in den Mittelpunkt stellen. Dazu haben wir extra eine Broschüre gefertigt und haben diese Zeitzeugenproblematik auch in den Mittelpunkt gestellt. Wir konnten heute erste drei Zeitzeugen aus dieser Zeit, die also hier aktiv beteiligt waren, würdigen. Und es haben sich auch schon mehr gemeldet. Wir werden also unmittelbar jetzt nach diesem Brunnenfest den Zeitzeugenstammtisch aus diesen Alten, die noch da sind, und vor allen Dingen auch unter Hinzuziehung der jungen Generation von Handwerkern, Architekten und so weiter diskutieren und weiter vertiefen. Da haben sich also schon viele gemeldet.
2: Die Kreishandwerkerschaft gab eine neue Broschüre mit dem Titel Handwerk und Bauhauserbe im Osten heraus. Das bei der Druckerei Wiebrich gedruckte Heft konzentriert sich vor allem auf die Sanierung des Bauhausgebäudes im Jahr 1976. Darin enthalten sind auch die Geschichten von Zeitzeugen. Sibylle Sachtler, Lothar Lee und Antje Buschmann erzählten, wie sie damals ihr Improvisationstalent unter Beweis stellen mussten, da herrschende Materialknappheit große Herausforderungen mit sich brachte. So war es beispielsweise die Aufgabe der Firma von Lothar Lee, das gesamte Bauhaus in neue Farbe zu setzen.
4: Ich war in dieser BGH. Mein Auftrag war, als Jungmeister eine Kfz-Abteilung zu bilden und eine Technikabteilung für den Maler. Der Chef holte uns vor und sagte, lass dir mal was einfallen, wir brauchen einen großen Kompressor fürs Bauhaus. Und wir haben nichts und es geht nicht. Und im Nachhinein habe ich mitbekommen, dass die Großkompressoren nur von der NVA, also das heißt von der Armee, unterstand die Produktion.

0: Mission und wurden vergeben. Und da sind diese Betriebe, wie unser Betrieb mit 130 Mann, nicht dabei gewesen. Drum hat er mich vorgeholt und hat zu mir gesagt, lass dir mal was einfallen.
1: Durch diverse Kontakte gelang es dem Kfz-Meister damals, einen großen Kompressor, einen Elektromotor sowie ein Transportfahrzeug zu organisieren.
0: Vier Räder, vollgummibereift, lenkbare Achse, Deichsel dran, alles. So, den brauche ich. Mitgenommen, Konsolen drauf gebaut, Kompressor drauf gebaut. Ja, jetzt müssen aber Druckkessel dran. Und in Schrottalten wurden von der Eisenbahn die Druckkessel abgegeben, von Bremsen. Da habe ich die geholt, dann haben wir die Druckkessel dran gemacht, Hähne alles anmontiert, die ganze Verbindungshähne mit den Schläuchen. Und dann waren wir fertig. Aber wir haben für den Hänger keine Zulassung gehabt. Der musste mit 6 Kilometer Stundengeschwindigkeit von der Firma zum Bauhaus gefahren werden. Und dann ist der eingesetzt worden und es hat alles geklappt. So, und dieses habe ich Herrn Kröckel erzählt und der hatte das ja gleich, das brauche ich, das kann ich aufnehmen und einschreiben, und er hat es hier gleich ins Heft mit eingeschrieben.
1: Neben den Zeitzeugen wurden auch aktuelle Erfolge gewürdigt. So zeichnete man René Schönau als Handwerksunternehmer des Jahres aus. Er ist unter anderem seit 25 Jahren Meister in der Malerinnung. Eine weitere Besonderheit beim diesjährigen Brunnenfest war die feierliche Freisprechung von Lara Eva Semmler, die als einzige Gesellin der Malerinnung ihre Lehre erfolgreich beendete. Solche Leistungen werden besonders geehrt, da es heutzutage zunehmend schwieriger wird, Nachwuchs für das Handwerk zu finden.
2: Deswegen müssen wir auch solche Foren nutzen wie heute und auch andere Dinge sagen, Mensch, macht doch was Praktisches, kommt doch ins Handwerk, ihr habt eine Zukunft und ihr kann man wirklich Sachen gestalten und mit anpacken. Man ist am Kunden nah dran, am Bürger und so weiter und sitzt nicht an irgendeinem Schreibtisch. Also es gibt Probleme, aber wir sind da dran.
1: Damit ging ein erfolgreiches Brunnenfest zu Ende. Im nächsten Jahr steht bereits das 20-jährige Jubiläum an. Schon jetzt ist geplant, an diesem Tag in Erinnerung an den damaligen Oberbürgermeister Karl Gröger zu feiern. Er war ein großer Fan des Handwerks und vor 2 Jahrzehnten an der Eröffnung des Brunnens beteiligt. Gezeigt werden soll dabei, wie seine Ideen und sein Geist im Handwerk weiterleben und was sich bis heute alles verändert hat.
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Der Freitag beginnt unter regnerischen Verhältnissen mit schwachen Böen. Im Laufe des Mittags beruhigen sich die Winde und auch der Regen lässt nach. 14 bis 17 Grad erreichen wir abends und in der Nacht wird es sich etwas abkühlen. Später kann sich dann etwas Nebel bilden. Der Samstag

0: wird größtenteils grau bei 19 Grad.
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0: Hallo und herzlich willkommen zur September-Ausgabe von Deutschland Lokal. Wir sind hier auf dem Messegelände in Berlin und berichten von der IFA. Hier haben wir auch unser Studio aufgebaut. Es wird hier einige Tage recht heiß hergehen. Wir haben so viele Themen zu spielen. Freuen Sie sich einfach darauf. Herr Lindner, Sie haben heute gestartet. Und das in einer besonderen Umgebung, denn so viele Journalisten habe ich gar nicht erwartet. Es war rappelvoll, die Welt ist hier, in Berlin, zur IFA.
1: Stimmt. Und da haben wir auch viel für getan, denn eine unserer, meiner Aufgaben ist es, unterjährig wirklich auf der Welt unterwegs zu sein und vor allem auch mit Journalisten auf Augenhöhe zu sprechen und denen klarzumachen, wenn ich hier ist, verpasst was. Und ich glaube, das hat ganz gut geklappt.
0: Das sind Multiplikatoren, aber die Leute, die zahlreich und in Mannschaftsstärke angetreten sind, sind ja die Aussteller, die Leute, die was mitbringen. Und die Leute, die was mitbringen, da ist die Vielfalt so groß, dass ich mir von ihnen Hilfe brauche.
1: Kann ich verstehen. Wir haben dieses Jahr 2000 Aussteller, nochmal 100 mehr als letztes Jahr. Und auf 190.000 Quadratmetern ist halt wirklich, da braucht man schon eine Menge Konditionen, um sich alles anzugucken. Deswegen muss man auch öfter herkommen.
0: Kommt mir ein bisschen vor wie so ein Kind, wie ein Baby, ein Kind, das einem dann langsam über den Kopf wächst. Aber so ist es nicht.
1: Nein, im Gegenteil. Wir versuchen und schaffen es auch, immer mehr zu koordinieren. Wir haben einzelne Bereiche, sodass wenn man sich zum Beispiel für das Thema Mobility interessiert, dann weiß man ganz genau, da muss ich nicht durch die ganze Messe hin und her, sondern wir haben einen Bereich, wo dieses Thema gespielt wird. Und so geben wir jedem, was er sucht.
0: So, dann ist KI in aller Munde. Wird auch hier gespielt.
1: KI ist natürlich überall zu sehen. Und sorgt auch dafür, dass die Produkte sich schneller entwickeln, mehr können und vor allem auch den Konsumenten ganz klar Nutzen bieten.
0: Die Geschwindigkeit wie die Entwicklung ist eigentlich atemberaubend.
1: Ja.
0: Beängstigend. Wie geht's?
1: Man könnte, also das ist so eine Frage. Ich glaube, unsere Aufgabe ist es auch den Leuten genau diese Angst zu nehmen und zu erklären, was es bedeutet, wo es herkommt und wo der Weg noch weiter hingeht. Also wir übersetzen quasi die Technologie für den Verbraucher.
0: Verbraucher interessiert sich für unterschiedliche Dinge. Der eine kauft sich gerade einen neuen Fernseher, der andere ganze neue Küchen. Wer ist alles hier? Wer stellt Consumer Elektronik aus?
1: Ja, also sind natürlich jetzt so viele, aber die Großen der Branche sind alle da. Also im Bereich, den Sie gerade erwähnt haben, betrifft es natürlich Miele.
2: Ja, wir sind durchaus von der Besucherzahl angetan und auch von dem Interesse für unsere Neuheiten. Wir zeigen eine Studie, wie das Waschen in Zukunft aussehen könnte, mit unserem Gerät Carry, welches wir derzeit in einigen Haushalten erproben. Das Besondere dabei ist, analog dem, was ich Ihnen über die G8000 erzählt habe, dass das Gerät erkennt, was für Wäsche beladen wird und damit das optimale Waschprogramm anwählt. Auch hier ist also die Anwenderin oder der Anwender befreit vom darüber nachdenken, was er hineingibt, welches Programm er wählen muss und ähnliches. In der Konsequenz bedeutet das, dass das mühsame Aufteilen von Kochwäsche und Buntwäsche von verschiedenen Farben entfällt, denn die Maschine erkennt das und die Maschine erkennt auch, wenn etwas gar nicht passt und würde dann ein entsprechendes Warnsignal aussenden, sodass man das dann aussortieren kann.
1: Und im klassischen Konsumelektronikbereich, da sind natürlich die Platzhirsche wie LG. LG hat den größten Stand hier auf der IFA. Die sind natürlich vorhanden, genauso aber auch jemand wie TCL oder Hisense, die gerade vor allem im Großbild-TV extrem stark sind. Panasonic ist auch hier und Sony auch. Also im Prinzip, wenn man sich für Technik interessiert, hier wird man alles bekommen, was man sucht.
0: Die Asiaten sind mit breiter Brust angetreten.
1: Das stimmt.
0: Und wo glänzen die besonders?
1: Wen meinen Sie jetzt?
0: Die Asiaten ganz allgemein.
1: Ach so, die Asiaten glänzen aus meiner Sicht darauf, dass sie relativ oder sehr schnell Produkte von dem ersten Status der Entwicklung bis zum Produkt in einem Launch bringen. Und dafür brauchen die Europäer teilweise doppelt so lang und die Chinesen sind sehr schnell. Das heißt, es gibt einen Trend und du hast relativ schnell ein Produkt dazu passend da. Und das ist auch nicht, ich sag mal, wir haben ja mal früher gesagt, tested by customer. Also es ist nicht ausgereift, das ist nicht mehr so. Es ist ausgereift, zumindest zu 90-95%. Und das ist, glaube ich, eine der Stärken, schnell umzusetzen, schnell zu skalieren. Das unterscheidet oftmals die Chinesen von den Europäern.
0: Jetzt haben wir über alle Leute gesprochen, nur noch über den Zuschauer. Innovation for All ist natürlich so gemeint, dass auch der Zuschauer insbesondere hier seine Freude haben kann.
1: Hundertprozentig. Genau, damit ist gemeint, dass wir wirklich dafür sorgen, dass wir, egal jung, alt, weiblich, männlich, egal.
0: Groß,
1: wir bieten, wir bieten für allen, für jeden Abend Zuschauer etwas an, was ihn interessiert, was sein Leben bereichert. Und deswegen haben wir auch gesagt, the future is now ist der Claim aus diesem Jahr, weil wir gesagt haben, weil die Entwicklung so rasant ist, ist es kein Science-Fiction-Movie mehr, sondern bin mir sicher, dass jeder hier was sehen wird, wo er sagt, was, das gibt's schon? Das kann ich kaufen? Genau darum geht's. Den Leuten im Prinzip die Gardine wegzunehmen und zu zeigen, was dahinter ist.
0: Gamescom ist gerade vorbei, aber Spiele spielen ja auch eine Rolle.
1: Das stimmt. Wir haben auch ein Gaming-Segment. Ich meine, die Gamescom war vor einer Woche, aber das macht nichts. Der Bereich Gaming ist für uns ein ergänzender Bereich, der aber immer wichtiger wird.
3: Ja, kommt vorbei, ne? IFA, kann man bis zum gewissen Punkt auch im Digitalen erleben, ja? Es gibt eine ganze Menge Videos, ihr macht ja hier auch ein Format. Aber IFA ist eine der wenigen Shows, nein, IFA ist die einzige Show auf diesem Level von dieser globalen Wichtigkeit, die es euch erlaubt, das, was A, jetzt kommt, was es gibt, was es vielleicht in anderen Ländern der Welt gibt und du es noch niemals gesehen hast, oder was kommen wird, persönlich und live zu erleben. Und das ist der riesengroße Unterschied. Man kann lange über Sachen diskutieren und sich durchlesen. Und wie soll ich jemanden erklären, wie sich, ich weiß es nicht, eine samtbeschlagene Laptophülle anfühlt. Ja. Und das Samt, dieser Samt wäre irgendwie aus Wurzeln von einem mexikanischen Kaktus gemacht. Ja. Das ist alles sehr, sehr schwer zu begreifen. Erleben und selber anschauen ist so wichtig. Und obendrauf, das ist ja nur die Produktebene. Die IFA war immer eine Eventveranstaltung. Das Schöne ist, dass wir jetzt hier einen Veranstalter haben, der zusammen mit der GFU ein Format entwickelt hat, das auf der einen Art und Weise diese Tradition der IFA wiederbelebt und aufrecht erhält und es kombiniert mit all dem, was heute wichtig ist. Nämlich in die Zukunft zu schauen, zeigen, was geht und das vor allen Dingen aus der ganzen Welt. Berlin ist eine der bekanntesten Städte weltweit, Berlin ist eine der globalsten Städte weltweit. IFA ist die längste Messe, die längste Consumer Electronic Messe weltweit, mit der längsten Tradition. Eine bessere Kombination kannst du dir gar nicht vorstellen. Und ich glaube, all diejenigen, die das hier zum ersten Mal erlebt haben, die werden nicht nur mehr dabei pflichten, sondern die werden dann auch 2027 sagen, oh meine Güte, da weiß jetzt nicht, ob das die 3 Stunden oder die 6 Stunden, die wir da eingeplant haben, das war ein bisschen knapp bemessen. Da machen wir nächstes Jahr mal schön lecker Wochenende in Berlin, gucken uns die ganze Woche, das ganze Wochenende über die IFA an, nehmen die Konzerte mit, gucken uns auch lecker ein bisschen Berlin an und haben irgendwie, weiß ich, eine bunte 3 Tage gehabt und dafür ist die IFA da.
0: Hier ist richtig was los, aber wir bleiben nicht hier. Wir gehen gleich weiter. Wir gehen nach Güstrow. Güstrow TV hat uns einen Beitrag geschickt. Da geht es um Stimmung, gute Laune, um einen Konzertabend. Ein Konzertabend, der über 200 Leuten viel, viel Spaß gemacht hat.
4: Der AWG Sonnenhof macht am ersten Mittwochabend im August seinem Namen alle Ehre. Von oben strahlt Klärchen und unten strahlen die gut 200 Gäste, denn die Konzertreihe Musik in der Altstadt gastiert im beliebten Alterswohnsitz inmitten der Güstrower Altstadt. Die Allgemeine Wohnungsbaugenossenschaft Güstrow, Parchim und Umgebung EG feiert in diesem Jahr ihr 70-jähriges Bestehen und beschenkt mit diesem musikalischen Abend einmal mehr ihre Mitglieder.
5: Wir sind ja, wie gesagt, seit vielen Jahren dabei, einfach von Anfang an, und haben immer eng und sehr partnerschaftlich gearbeitet. Und da dieses Jahr so gut passte und dann sicher auch das mit dem Künstler eine gute Idee war, entsprechendes Publikum bei uns zu beherbergen, ist die Idee gekommen. Also ich glaube, dass diese Initiative Güstrow 2028 kann man gar nicht hoch genug schätzen, weil es so viel bürgerschaftliches Engagement auf der einen Seite bedeutet, aber auch gleichzeitig fordert von den Teilnehmenden. Das ist ja etwas, was man in diesen Zeiten oft vermisst, dass sich Leute, man geht in sich, man ist mit den Familien, aber kaum, dass man sozusagen über den eigenen Tellerrand hinausgreift Und ich habe mich in dem Gespräch mit Frau Böttcher ja vorhin noch mal so versucht zu informieren. Das ist ein so weit gefächertes Themenspektrum, was die bedienen. Da ist die Musik in der Altstadt ja nur ein ganz kleiner Teil. Und sowas brauchen wir eigentlich viel mehr. Und ich glaube, das ist so für den Zusammenhalt in der Gesellschaft und für so ein bürgerschaftliches Miteinander ein ganz wichtiger Punkt.
4: Für Musik und gute Stimmung sorgt Schlager-Ikone Frank aus Rostock. Mit seinem Programm erobert er schnell die Herzen des Publikums. Der ein oder andere Tisch schunkelt daher auch schnell munter mit. Die gute Laune ist bei Ulrich Reimer längst angekommen. Der Vorstand der AWG ist stolz, dass die Konzertreihe erstmals im Sonnenhof gastiert.
5: Na, ich freue mich, also zunächst einmal die Leute zu sehen, wie sie das Programm aufnehmen. Ich selbst kenne den Künstler bisher nicht. In meinem Alter darf man auch ein bisschen Schlager mögen. Wir schauen mal, wie er sich so an die Schlager rantraut und wie vielleicht auch Erinnerungen an die eigene Jugend wieder hochkommen, bei den Leuten und auch bei mir.
4: Das Team des Schnickschnack sorgt neben der Musik für reichlich Genuss und Gaumenfreude. Schließlich komme man ja aus der unmittelbaren Nachbarschaft. Bei einer so ausgelassenen Stimmung kann sich Ulrich Reimer eine Neuauflage im nächsten Jahr schon heute gut vorstellen.
5: Also von uns aus sehr gerne. Ich habe ja schon gesagt, eigentlich muss man das viel öfter machen. Und es ist, glaube ich, auch ein wirklich guter Standort. Wir sind mitten in der Altstadt, für viele gut zu erreichen. Im Sommer ist es auch eine gute Location. Man hat draußen eine Möglichkeit. Also von uns aus die herzliche Einladung an alle Beteiligten. Unser Haus ist wieder offen dafür.
4: Auf der Bühne gibt Frank weiter Vollgas und überrascht auch immer wieder mit altbekannten Schlagern, wie zum Beispiel Eloisa vom vor gut 3 Jahren verstorbenen Schlagerliebling Roger Whittaker. Das Publikum singt und schunkelt weiter fleißig mit und schließlich wollen die kommenden 2 Stunden auch am 10. Konzertabend gut genutzt werden.
0: Drohnen spielen hier auf der Funkausstellung auch eine große Rolle. Aber natürlich nicht nur hier in Leipzig, waren 1200 Drohnen in der Luft und das Spektakel ist sehenswert.
6: Also ich freue mich am meisten auf die Drohnenschau, weil ich das noch nie erlebt habe und ich freue mich einfach richtig darauf.
7: Auf der Festwiese machten an diesem Abend 1200 beleuchtete Drohnen den Himmel zur Bühne.
8: Feuerwerk ist halt ein bisschen laut und so, und das mit diesen Drohnen ist dann halt schon eine coole Sache.
7: Die Inszenierung greift Motive aus Harry Potter auf. Doch warum reisen Menschen dafür teils von außerhalb nach Leipzig? Wegen der bekannten Zauberwelt oder doch wegen der Technik am Himmel? Für die Zuschauerinnen und Zuschauer wirkt es wie eine einzige große Choreografie. Tatsächlich steckt dahinter ein genau geplanter Wechsel. Das Produktionsteam arbeitet mit 2 Flotten aus jeweils 600 Fluggeräten.
9: Das heißt, immer 600 Drohnen in der Luft. Wenn die runtergehen zum Laden, geht das nächste Set hoch, damit wir einfach immer Drohnen in der Luft haben.
7: Nach Angaben des Produktionsteams können dabei Bilder mit mehr als 100 Metern Ausdehnung entstehen. Geflogen wird nicht einzeln per Fernsteuerung, die Choreografien sind vorher programmiert. Bei Laura gehört aber noch etwas anderes zu diesem Abend. Sie kommt nicht einfach in Alltagskleidung auf die Festwiese. Für ihren Lieblingscharakter hat sie sich selbst in Kostüm geworfen.
6: Also mein Lieblingscharakter ist Hermine, weil sie sehr dein mag, auch wegen den Haaren und so. Und ich habe mich heute auch verkleidet als sie.
7: Das Spektakel ist für viele hier also mehr als eine technische Vorführung. Figuren und Geschichten, die sie schon lange kennen, werden zum Anlass für einen gemeinsamen Abend. Ob solche Bilder tatsächlich in den Himmel steigen können, entscheidet allerdings nicht allein die Programmierung.
9: Eine Drohnenshow ist immer eine ganz, ganz besondere Herausforderung. Man braucht Fluggenehmigungen, man braucht Umweltgutachten, man braucht ein hochkomplexe technische Planung dafür, mehrere Teams, man muss proben, man braucht verschiedene Piloten und natürlich muss man das alles einstudieren, programmieren, testen, das ist gar nicht mal so einfach und das kann auch nicht jeder durchführen.
7: Eine wichtige Grenze setzt außerdem das Wetter. Vor allem zu starker Wind kann nach Angaben des Produktionsteams einen Start verhindern oder einen Abbruch notwendig machen. Die bekannte Geschichte brachte viele Menschen auf die Festwiese. Die Drohnentechnik lieferte etwas, das sie so noch nicht erlebt haben. An diesem Abend trafen damit Nostalgie, Kostüme und moderne Lichttechnik über Leipzig aufeinander.
0: Auf geht's in die Werbung und wir sehen uns natürlich gleich wieder.

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1: Wenn man Neid sehen könnte, würden Sie das jetzt erkennen bei mir. Denn wir haben einen Beitrag von Studio 47 in Duisburg, hat man ein Hallenbad eröffnet. Wenn Sie wüssten, wie warm das hier ist, dann könnten Sie meine Neid verstehen. Ich wäre gerne mit dabei gewesen, als das neue Hallenbad, das Südbad, offiziell eröffnet wurde. Sie sind auf jeden Fall jetzt mit dabei.
2: Die ersten Bälle treiben bereits im Wasser. Doch am Beckenrand sind an diesem Tag noch vor allem Menschen in Straßenkleidung zu sehen. Ein eher ungewöhnliches Bild für ein Schwimmbad. Und das hat einen ganz bestimmten Grund. Das neue Südbad an der Großenbaumer Allee wird feierlich eröffnet. Bevor hier der reguläre Badebetrieb beginnt, können die Gäste deshalb zunächst das neue Bad erkunden. Auch Oberbürgermeister Sören Link hat sich die Eröffnung nicht entgehen lassen.
3: Ich bin überzeugt davon, dass Menschen in Duisburg schwimmen lernen können müssen und schwimmen können müssen. Und das geht nur, wenn Wasserfläche da ist. Und hier im Duisburger Süden ist mit diesem tollen Bad ein Bad entstanden, wo man Spaß haben kann, wo es Schul- und Vereinssport gibt, aber auch wo die Öffentlichkeit einfach ein bisschen schwimmen und relaxen kann. Und deswegen ist das ein wichtiger Meilenstein heute.
2: Der Neubau ersetzt gleich zwei in die Jahre gekommene Schwimmbäder im Duisburger Süden. Das ehemalige Hallenbad Großenbaum und das alte Südbad. Dabei setzt das neue Bad auf ein 2-in-1-Prinzip. Für die Öffentlichkeit gibt es ein 25 Meter langes Becken mit Sprunganlage und Kletterwand sowie ein Kinderplanschbecken. Schulen und Vereine bekommen wiederum ein eigenes Sportbecken mit Leerschwimmbereich. Hier ermöglicht es ein Hubboden, die Wassertiefe je nach Nutzung zu verändern. Insgesamt wurden über 30 Millionen Euro in den Neubau investiert. Doch das Geld steckt nicht nur in neuen Wasserflächen und moderner Ausstattung.
4: Die Herausforderung hier im Besonderen war halt, dass wir erstens 100% regenerative Wärmeversorgung bereitstellen wollten. Das haben wir im Grunde gemacht. Ob sich das über das Jahr halt hält, das schauen wir halt mal. Das müssen wir halt im ersten Jahr einfach mal schauen. Und das Zweite war halt einfach, dass wir hier ja mitten in einem reinen Wohngebiet halt sind und dementsprechend halt hohe Schallschutzanforderungen da sind und deshalb zum Beispiel der Wärmebetrieb flüsterleise vonstatten gehen muss. Und das ist uns auch, glaube ich, hier sehr gut gelungen.
2: Doch nicht nur im und rund ums Becken gibt es einiges zu entdecken. Auch das Dach des neuen Südbads hat viel zu bieten. Hier wartet eine große Terrasse mit Liegen, Sonnenschirmen und zwei Außenduschen auf die Besucher. Außerdem produziert eine Photovoltaikanlage einen Teil des benötigten Stroms direkt hier vor Ort. Denn neben der regenerativen Wärmeversorgung spielt auch der Stromverbrauch bei einem Schwimmbad eine wichtige Rolle. Entsprechend groß war bei der Planung der Fokus auf einen möglichst energieeffizienten Betrieb.
4: Ja, wir haben groß darauf geachtet, dass halt die Gebäudehülle einen sehr hohen Energieeffizienzgrad halt hat. Damit ging es halt los. Und dass wir halt dann den Wärmebedarf, den das Bad halt dann noch benötigt, regenerativ mit Wärmepumpe als Wärmeversorgung halt zur Verfügung stellen. Ein Bad halt nicht nur einen hohen Wärmebedarf, sondern auch einen hohen Strombedarf. Sie haben ja die Pumpenkreisläufe. Das ganze Beckenwasser muss ja umgewälzt werden. Die verbrauchen viel Strom. Und jetzt haben Sie halt mit der PV-Anlage quasi, können Sie ein Viertel des Strombedarfs von dem Bad halt selber versorgen.
2: Nach rund 2,5 Jahren Bauzeit kommt es jetzt aber vor allem darauf an, das neue Bad auch mit Leben zu füllen. Seit Montag steht das Südbad den Besucherinnen und Besuchern offen. Dienstags bis freitags kann hier von 6:30 bis 21 Uhr geschwommen werden und am Wochenende gelten verkürzte Öffnungszeiten. Neben dem klassischen Badebetrieb sind auch verschiedene Kurse geplant, wie beispielsweise All-Over-Workout oder Yoga und Stretch. Damit sollte einem erfolgreichen Start des Südbads wohl kaum etwas im Weg stehen.
1: Sie wissen, dass wir ein maritimes Herz haben. Immer wenn an der Küste was los ist, sind wir mit dabei. So waren wir natürlich auch in diesem Jahr wieder bei der Hansesee in Rostock, Warnemünde.

0: Die Hanseseel hat ja eigentlich zwei Seiten. Das eine ist, die ganze Familie will ein bisschen was futtern, will ein bisschen toben, ein bisschen Spaß haben hier an Land, und die anderen wollen raus. Fangen wir mal an Land an. Was ist da los? Eine Menge zu tun, eine Menge Informationen.
1: Also ganz, ganz viel ist dieses Jahr los. Wir haben wirklich dieses Jahr ein Megaprogramm. Der Stadthafen ist voll. Wir haben in der Innenstadt ganz viel zu bieten. Die Togo-Tour, regionale Meile, ein Moby-Dick-Markt, der sich mit dem Nachhaltigkeitsthema beschäftigt, mit kreativen Ideen, also wo man mal in etwas ruhigerer Atmosphäre auch eine schöne Zeit verbringen kann. Warnemünde am Strand, die Waldstrandbar, ganze Tage vollgepacktes Programm. Wir haben den Kurhausgarten bespielt, Promenade, den Passagierkai. Also wer in diesem Jahr auf der Hanseseel nichts findet, dann weiß ich auch nicht weiter.
0: Wie sieht's auf dem Wasser aus?
1: Auf dem Wasser haben wir 120 Teilnehmerschiffe, die wieder Ausfahrten anbieten an allen 4 Tagen. Unterschiedlicher Länge, also wer nicht so lange fahren möchte, 6 Stunden, sind ja auch vielleicht eine ganze Zeit, findet auch Kurzfahrten. Und wir bieten auch Fahrten an, wo man Kultur an Bord hat oder auch eine Fotoausfahrt am Sonntag.
0: Wer seekrank wird, kann auf die Stefan Jansen.
1: Genau.
0: Thomas, das gute alte Stück, was hier steht, das hat ja einiges auf dem Buckel. Erzähl mal was darüber.
2: Ja, wir sind seit 1968 im Prinzip im Dienst, bis 2005 gefahren und jetzt als kleines technisches Denkmal voll betriebsfähig hier im Rostocker Stadthafen. Das zeigen wir gerne unseren Gästen, also das Leben, die Arbeit, ja, einfach das Bordleben und alles, was damit zu tun hat. Natürlich auch die interessante russische Technik, die man heute nicht mehr so oft sieht.
0: Es war schon ein besonderes Teil.
2: Ja, es war ein ganz besonderes Teil, der größte Eisbrecher seiner Art in der westlichen Ostsee. Und er konnte mit Eisstärken bis zu 2,40 Meter Packeis umgehen.
0: Ihr habt einfach diese Tradition am Leben erhalten und es ist eine wirkliche Herzenssache, oder?
2: Es ist wirklich eine Herzenssache, weil 65 Ehrenamtler kümmern sich um dieses Schiff und im Jahr leisten wir zwischen 13.000 und 15.000 Stunden ehrenamtliche Arbeit hier an Bord, um die Technik, die Kosmetik, wie man so schön sagt, alles so zu halten, wie das unsere Gäste sehen.
0: Hintergrund ist, dass man euch besuchen kann.
2: Und besuchen sollte. Wir sind sehr, sehr interessiert daran, das unseren Gästen zu zeigen. Wir sind rund um die Uhr, na ganz nicht rund um die Uhr, aber 7 Tage die Woche hier, von 10 bis 15, 16 Uhr und zeigen den Gästen das Schiff.
0: Die Uni Rostock hat sich wieder gut engagiert?
1: Wie immer. Also wir freuen uns seit dem dritten Jahr jetzt. Im dritten Jahr sind wir, dass die Uni ihre Science Erzähl direkt im Veranstaltungsgelände macht. Und das wertet natürlich das Event total auf.
0: Und die laden auch immer schön zum Mitmachen ein.
1: Genau. Also da wird ja wirklich Wissenschaft zum Anfassen gezeigt. Von groß bis klein, ob Kind, ob Mutti, alle entdecken da immer irgendwas Neues.
0: Gunnar, mein Kapitän. Wir kommen gerade von der Stefan Jansen. Das war eine Reise in die Vergangenheit. Bei dir auf dem Schiff ist eine Reise in die Zukunft.
3: Ja, also hier wird zumindest versucht, über die Forschung die Zukunft für alle erträglicher zu machen. Das ist, glaube ich, das Projekt der Uni und auch der Gedanke, dass die Uni sich jetzt den Forschungskatamaran quasi angeschafft hat, um halt aktiv auch in der Meeresforschung mitmischen zu können.
0: Bei jedem zweiten ist das Wort Seegras jetzt im Mund. Was hat das für eine Ursache?
3: Es ist so ein bisschen der heiße Scheiß der Wissenschaft im Moment, wo jeder mitmischen möchte. Weil sie haben jetzt festgestellt, dass diese Seegraswiesen einmal CO2 binden, was ja auch ein heißes Thema ist, aber auch auf der anderen Seite, sage ich mal, für die Meerestiere sehr wichtig ist. Ne? Die Jungfische können sich halt im Seegras besser verstecken, als wenn sie den platten Meeresboden haben. Von daher wird im Moment eine Bestandsaufnahme durchgeführt und langfristig auch überlegt, wie können wir es dem Seegras erträglicher machen und vielleicht auch, wie können wir es wieder irgendwo ansiedeln, um halt diese Bedingungen für die anderen Meerestiere auch zu verbessern.
0: Das Forschungstauchzentrum an der Ostsee, an der Universität in Rostock, ist denn die Ostsee überhaupt ein Tauchrevier?
4: Ja, klar. Also ich leite das Forschungstauchzentrum der Uni Rostock, bilde einmal im Jahr Forschungstauchende aus. Das ist ein Kurs, wo Studierende, aber auch andere Personen die Möglichkeit haben, Forschungstauchende zu werden. Das ist eine berufsbegleitende Ausbildung, die dann auch durch die Berufsgenossenschaft geprüft wird. Und danach ist man geprüfter Forschungstaucher, Forschungstaucherin.
0: Da haben wir Nachholbedarf, oder?
4: Kommt drauf an. Ich habe zum Beispiel jetzt ein Seegras-Projekt eingeworben und da haben wir wirklich Nachholbedarf im Vergleich zu Schleswig-Holstein, die schon vor über 10 Jahren angefangen haben, die Seegraswiesen unter Wasser zu kartieren, sind wir in MV noch deutlich hinterher. Also in dem Projekt geht es darum, zu gucken, wo haben wir Seegras-Vorkommen. Dann gibt es auch eine Anpflanzungsphase, da wird Seegras dann angepflanzt, das Seegras wird über die Zeit gemonitort und am Ende wird eine Seegras-Strategie entwickelt für das Land MV.
0: Wenn man hört, was alles so der Meeresboden auszuhalten hatte bisher, dann ist das vielleicht eine heilsame Geschichte, sich darum zu kümmern?
4: Ja.
0: Na dann, viel Spaß, gutes Gelingen. Immer eine Handbreit Wasser unterm Kiel. Was sagt man eigentlich bei euch?
1: Das passt schon. Eine Handbreit Wasser unterm Kiel kann man immer gebrauchen.

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1: Das ist Tim. Tim ist oft müde, schlapp und ausgebrannt. Er kann sich abends kaum noch konzentrieren und es wird immer schlimmer. Was ist los mit Tim? Nun, nicht alle Nahrungsmittelunverträglichkeiten machen sich durch klare Symptome wie Hautreaktionen, Verdauungsstörungen oder Schnupfen deutlich bemerkbar. Tims Körper verteidigt sich permanent mühevoll gegen Fremdstoffe, die zum Beispiel mit der Nahrung eingedrungen sind, und nun Reaktionen verursachen, die wir nicht sofort zuordnen können. Bluthochdruck und Durchblutungsstörungen, Magen-Darm-Beschwerden, Tagesmüdigkeit und schlechte Nachtschlafqualität, Antriebsschwäche, Konzentrationsschwierigkeiten, Allergien und Hautprobleme und erhöhte Infektanfälligkeit. Die Ursache kann sein, dass Tim in seinem Inneren, sagen wir mal, nicht mehr ganz dicht ist. Sehen wir uns Tims Darm an. Die Wände des Darms verhindern in Tims Innerem das Eindringen von körperfremden Strukturen. 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

0: Gespräche für die Zukunft. Tagung der Landräte aus Sachsen-Anhalt.
1: Nach der Landtagswahl in Sachsen-Anhalt wollen die Landräte schnell ins Gespräch mit der künftigen Landesregierung kommen. Bei ihrer Tagung in Lutherstadt-Wittenberg haben sie deshalb ihre Erwartungen bekräftigt. Vor allem bei den Finanzen drängt die kommunale Ebene auf Veränderungen.
2: Natürlich beschäftigen wir uns auch mit Finanzfragen. Wir haben die höchstverschuldeten Kommunen in ganz Deutschland hier in Sachsen-Anhalt. Insofern spielt natürlich die Finanzausstattung der Kommunen durch das Land eine entscheidende Rolle. Dieses Gutachten sehen wir mit großer Skepsis. Wir erwarten, dass aufgabengerecht nach dem Prinzip, wer bestellt, bezahlt, uns das finanziert wird, was uns Bund und Länder an Aufgaben übertragen.
1: Die Landkreise organisieren unter anderem den öffentlichen Nahverkehr, sind Träger weiterführender Schulen und kümmern sich um soziale Aufgaben. Für all das brauchen sie nach eigener Einschätzung eine verlässliche Finanzierung. Die Forderung: Wer Aufgaben bestellt, soll auch für die Kosten aufkommen.
3: Die Landkreise leisten den ÖPNV, weiterführende Schulen, Sozialarbeit, Lebensmittelhygiene, alles, was uns menschenständig betrifft, und wir können es uns nicht mehr leisten. Das heißt, wir müssen darüber reden, dass der Finanzausgleich auskömmlich ist, und da spielt es auch keine Rolle, wie die Kassenlage des Landes ist. Wenn man eben nicht mehr alles bezahlen kann, muss man was rausnehmen. Wir müssen eine schlankere Verwaltung kriegen, dazu haben wir viele Vorschläge gemacht. Da sind wir auch zu allen Diskussionen bereit. Wir wissen auch, dass wir selbst da auch die ein oder andere Hausaufgabe miterledigen müssen. Das machen wir gerne. Und so kann man das jetzt in alle Bereiche durchdeklinieren.
1: In einer Broschüre hat der Landkreistag 10 Kernforderungen an den neuen Landtag und die Landesregierung zusammengetragen. Neben einer aufgabengerechten Finanzausstattung geht es um weniger Bürokratie, eine moderne Verwaltung und eine bessere Unterstützung der Kommunen bei ihren Investitionen.
2: In der kommunalen Selbstverwaltung nehmen wir für uns natürlich in Anspruch, dass sowohl die Kreistage als auch die Landräte unmittelbar demokratisch gewählt sind und wir als Sachwalter, Interessenvertreter unserer Bürger natürlich die Stimme klar erheben werden zu Forderungen, die für unsere Region von großer Bedeutung sind. Und das adressieren wir an jede Landesregierung, unabhängig davon, welche politische Farbe sie haben wird.
1: Wie dringlich die Landräte Entscheidungen erwarten, zeigt ein Beispiel aus dem Familienalltag. Die Geschwisterkindermäßigung in den Kitas läuft zum Jahresende aus. Ohne eine Folgeregelung könnten Familien mit mehreren Kindern ab Januar mehr für die Betreuung zahlen.
3: Die Verfassung sieht bestimmte Korridore vor, bis wohin sich ein Landtag konstituiert haben muss. Das ist der 6. Oktober. Und ich appelliere aber, und ich glaube, wir können das auch durchaus zu einer Forderung erheben, dass die Landtagsabgeordneten insgesamt sich auf den Weg machen und ihre Verantwortung wahrnehmen, aber eben auch die wahrscheinliche nächste Regierung sich darüber im Klaren wird, dass jetzt der Wahlkampf vorbei ist. Die Zeit von schönen Bildern und lächelndem Winken, die sind vorbei. Jetzt geht's ums Arbeiten.
1: Die Landräte wollen die neue Landesregierung an ihren Entscheidungen messen. Sie bieten Zusammenarbeit an, erwarten aber, dass die konkreten Probleme der Kommunen jetzt angegangen werden.
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0: Der Freitag beginnt unter regnerischen Verhältnissen mit schwachen Böen. Im Laufe des Mittags beruhigen sich die Winde und auch der Regen lässt nach. 14 bis 17 Grad erreichen wir abends und in der Nacht wird es sich etwas abkühlen. Später kann sich dann etwas Nebel bilden. Der Samstag wird größtenteils grau bei 19 Grad.
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0: Zusammenkommen der Jubiläen. Brunnenfest auf dem Marktplatz.
2: Bereits zum 19. Mal wurde am 11. September das traditionelle Brunnenfest auf dem Marktplatz gefeiert. Am Tag des Handwerks wurden verdiente Handwerker geehrt. Der Tag wird jedes Jahr auch dazu genutzt, der Politik die Standpunkte des Handwerks zu vermitteln. Diesmal jedoch mit einer kleinen Änderung.
3: Wir haben heute, oder sagen wir mal, alle anderen 18 Brunnenfeste, die wir bisher durchgeführt haben, waren ja stark geprägt zu unseren handwerkspolitischen Forderungen. Die haben wir heute nochmal zurückgestellt aufgrund des Bauhausjubiläums und vor allen Dingen deshalb, weil wir am 30.06. ja hier mit allen Landtagskandidaten bereits zusammen waren und ausführlich hier am 30.06. mit den Kandidaten die Probleme des Handwerks und die Anforderungen, die wir an die Politik stellen, diskutiert haben. Deswegen haben wir uns das heute ausgespart und machen das aber im November oder im Oktober schon mit den neu gewählten Abgeordneten. Im Rahmen eines Handwerkerfrühstücks werden wir diese Dinge vertiefen. Wir knüpfen also an Handwerkspolitik, was wir hier am 30.06. gemacht haben.
2: Zur Feier des 100-jährigen Bauhausjubiläums wollte man noch einmal auf die große Bedeutung des Handwerks aufmerksam machen. Zahlreiche Auszeichnungen wurden vergeben, um Menschen und Unternehmen zu ehren. Ohne den Einsatz der Handwerker wäre beispielsweise die Wiedereröffnung des historischen Dessauer Wahrzeichens nicht möglich gewesen.
3: Für uns stand heute im Mittelpunkt diese Frage Handwerk und Bauhaus. Gropius sagte ja, ohne Handwerk hätte es das Bauhaus nicht gegeben. Und es mussten als Handwerker unbedingt das auch dann mal in den Mittelpunkt stellen. Dazu haben wir extra eine Broschüre gefertigt und haben diese Zeitzeugenproblematik auch in den Mittelpunkt gestellt. Wir konnten heute erste drei Zeitzeugen aus dieser Zeit, die also hier aktiv beteiligt waren, würdigen. Und es haben sich auch schon mehr gemeldet. Wir werden also unmittelbar jetzt nach diesem Brunnenfest den Zeitzeugenstammtisch aus diesen Alten, die noch da sind, und vor allen Dingen auch unter Zuziehung der jungen Generation von Handwerkern, Architekten und so weiter diskutieren und weiter vertiefen. Da haben sich also schon viele gemeldet.
2: Die Kreishandwerkerschaft gab eine neue Broschüre mit dem Titel Handwerk und Bauhauserbe im Osten heraus. Das bei der Druckerei Wiebrich gedruckte Heft konzentriert sich vor allem auf die Sanierung des Bauhausgebäudes im Jahr 1976. Darin enthalten sind auch die Geschichten von Zeitzeugen. Sibylle Sachtler, Lothar Lee und Antje Buschmann erzählten, wie sie damals ihr Improvisationstalent unter Beweis stellen mussten, da herrschende Materialknappheit große Herausforderungen mit sich brachte. So war es beispielsweise die Aufgabe der Firma von Lothar Lee, das gesamte Bauhaus in neue Farbe zu setzen.
4: Ich war in dieser PGH. Mein Auftrag war, als Jungmeister eine Kfz-Abteilung zu bilden und eine Technikabteilung für den Maler. Der Chef holte uns vor und sagte, lass dir mal was einfallen, wir brauchen einen großen Kompressor fürs Bauhaus. Und wir haben nichts und es geht nicht. Und im Nachhinein habe ich mitbekommen, dass die Großkompressoren nur von der NVA, also das heißt von der Armee, unterstand die Produktion und wurden vergeben. Und da sind diese Betriebe, wie unser Betrieb mit 130 Mann, nicht dabei gewesen. Drum hat er mich vorgeholt und hat zu mir gesagt, lass dir mal was einfallen.
2: Durch diverse Kontakte gelang es dem Kfz-Meister damals, einen großen Kompressor, einen Elektromotor sowie ein Transportfahrzeug zu organisieren.
4: Vier Räder, vollgummibereift, lenkbare Achse, Deichsel dran, alles. So, den brauche ich. Mitgenommen, Konsolen drauf gebaut, Kompressor drauf gebaut. Ja, jetzt müssen aber Druckkessel dran. Und in Schrott-Alten wurden von der Eisenbahn die Druckkessel abgegeben, von Bremsen. Da habe ich die geholt, dann haben wir die Druckkessel dran gemacht, Hähne alles anmontiert, die ganze Verbindungshähne mit den Schläuchen. Und dann waren wir fertig. Aber wir haben für den Hänger keine Zulassung gehabt. Der musste mit 6 Kilometer Stundengeschwindigkeit von der Firma zum Bauhaus gefahren werden. Und dann ist der eingesetzt worden und es hat alles geklappt. So, und dieses habe ich Herrn Kröckel erzählt und der hatte das ja gleich, das brauche ich, das kann ich aufnehmen und einschreiben, und der hat es hier gleich ins Heft mit eingeschrieben.
2: Neben den Zeitzeugen wurden auch aktuelle Erfolge gewürdigt. So zeichnete man René Schönau als Handwerksunternehmer des Jahres aus. Er ist unter anderem seit 25 Jahren Meister in der Malerinnung. Eine weitere Besonderheit beim diesjährigen Brunnenfest war die feierliche Freisprechung von Lara Eva Semmler, die als einzige Gesellin der Malerinnung ihre Lehre erfolgreich beendete. Solche Leistungen werden besonders geehrt, da es heutzutage zunehmend schwieriger wird, Nachwuchs für das Handwerk zu finden.
3: Deswegen müssen wir auch solche Foren nutzen wie heute und auch andere Dinge sagen: Mensch, macht doch was Praktisches, kommt doch ins Handwerk, ihr habt eine Zukunft und ihr kann man wirklich Sachen gestalten und mit anpacken. Man ist am Kunden nah dran, am Bürger und so weiter und sitzt nicht an irgendeinem Schreibtisch. Also es gibt Probleme, aber wir sind da dran.
2: Damit ging ein erfolgreiches Brunnenfest zu Ende. Im nächsten Jahr steht bereits das 20-jährige Jubiläum an. Schon jetzt ist geplant, an diesem Tag in Erinnerung an den damaligen Oberbürgermeister Karl Gröger zu feiern. Er war ein großer Fan des Handwerks und vor 2 Jahrzehnten an der Eröffnung des Brunnens beteiligt. Gezeigt werden soll dabei, wie seine Ideen und sein Geist im Handwerk weiterleben und was sich bis heute alles verändert hat.
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0: Der Freitag beginnt unter regnerischen Verhältnissen mit schwachen Böen. Im Laufe des Mittags beruhigen sich die Winde und auch der Regen lässt nach. 14 bis 17 Grad erreichen wir abends und in der Nacht wird es sich etwas abkühlen. Später kann sich dann etwas Nebel bilden. Der Samstag wird größtenteils grau bei 19 Grad.
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0: Hallo und herzlich willkommen zur September-Ausgabe von Deutschland Lokal. Wir sind hier auf dem Messegelände in Berlin und berichten von der IFA. Hier haben wir auch unser Studio aufgebaut. Es wird hier einige Tage recht heiß hergehen. Wir haben so viele Themen zu spielen. Freuen Sie sich einfach darauf. Herr Lindner, Sie haben heute gestartet. Und das in einer besonderen Umgebung, denn so viele Journalisten habe ich gar nicht erwartet. Es war rappelvoll, die Welt ist hier, in Berlin, zur IFA.
1: Stimmt. Und da haben wir auch viel für getan, denn eine unserer, meiner Aufgaben ist es, unterjährig wirklich auf der Welt unterwegs zu sein und vor allem auch mit Journalisten auf Augenhöhe zu sprechen und denen klarzumachen, wenn nicht hier ist, verpasst was. Und ich glaube, das hat ganz gut geklappt.
0: Das sind Multiplikatoren, aber die Leute, die zahlreich und in Mannschaftsstärke angetreten sind, sind ja die Aussteller, die Leute, die was mitbringen. Und die Leute, die was mitbringen, da ist die Vielfalt so groß, dass ich mir von ihnen Hilfe brauche.
1: Kann ich verstehen. Wir haben dieses Jahr 2000 Aussteller, nochmal 100 mehr als letztes Jahr. Und auf 190.000 Quadratmetern ist halt wirklich, da braucht man schon eine Menge Konditionen, um sich alles anzugucken. Deswegen muss man auch öfter herkommen.
0: Kommt mir ein bisschen vor wie so ein Kind, wie ein Baby, ein Kind, das einem dann langsam über den Kopf wächst. Aber so ist es nicht.
1: Nein, im Gegenteil. Wir versuchen und schaffen es auch, immer mehr zu koordinieren. Wir haben einzelne Bereiche, sodass, wenn man sich zum Beispiel für das Thema Mobility interessiert, dann weiß man ganz genau, da muss ich nicht durch die ganze Messe hin und her, sondern wir haben einen Bereich, wo dieses Thema gespielt wird. Und so geben wir jedem, was er sucht.
0: So, dann ist KI in aller Munde. Wird auch hier gespielt.
1: KI ist natürlich überall zu sehen. Und sorgt auch dafür, dass die Produkte sich schneller entwickeln, mehr können und vor allem auch den Konsumenten ganz klar Nutzen bieten.
0: Die Geschwindigkeit, wie die Entwicklung ist eigentlich atemberaubend.
1: Ja.
0: Beängstigend. Wie geht's?
1: Man könnte, also das ist so eine Frage. Ich glaube, unsere Aufgabe ist es auch, den Leuten genau diese Angst zu nehmen und zu erklären, was es bedeutet, wo es herkommt und wo der Weg noch weiter hingeht. Also wir übersetzen quasi die Technologie für den Verbraucher.
0: Verbraucher interessiert sich für unterschiedliche Dinge. Der eine kauft sich gerade einen neuen Fernseher, der andere ganze neue Küchen. Wer ist alles hier? Wer stellt Consumer Elektronik aus? Ja,
1: also sind natürlich jetzt so viele, aber die Großen der Branche sind alle da. Also im Bereich, den Sie gerade erwähnt haben, betrifft es natürlich Miele.
2: Ja, wir sind durchaus von der Besucherzahl angetan und auch von dem Interesse für unsere Neuheiten. Wir zeigen eine Studie, wie das Waschen in Zukunft aussehen könnte, mit unserem Gerät Carry, welches wir derzeit in einigen Haushalten erproben. Das Besondere dabei ist, analog dem, was ich Ihnen über die G8000 erzählt habe, dass das Gerät erkennt, was für Wäsche beladen wird und damit das optimale Waschprogramm anwählt. Auch hier ist also die Anwenderin oder der Anwender befreit vom darüber nachdenken, was er hineingibt, welches Programm er wählen muss und ähnliches. In der Konsequenz bedeutet das, dass das mühsame Aufteilen von Kochwäsche und Buntwäsche von verschiedenen Farben entfällt, denn die Maschine erkennt das und die Maschine erkennt auch, wenn etwas gar nicht passt und würde dann ein entsprechendes Warnsignal aussenden, sodass man das dann aussortieren kann.
1: Und im klassischen Konsumelektronikbereich, da sind natürlich die Platzhirsche wie LG. LG hat den größten Stand hier auf der IFA. Die sind natürlich vorhanden, genauso aber auch jemand wie TCL oder Hisense, die gerade vor allem im Großbild-TV extrem stark sind. Panasonic ist auch hier und Sony auch. Also im Prinzip, wenn man sich für Technik interessiert, hier wird man alles bekommen, was man sucht.
0: Die Asiaten sind mit breiter Brust angetreten.
1: Das stimmt.
0: Und wo glänzen die besonders?
1: Wen meinen Sie jetzt?
0: Die Asiaten ganz allgemein.
1: Ach so, die Asiaten glänzen aus meiner Sicht darauf, dass sie relativ oder sehr schnell Produkte von dem ersten Status der Entwicklung bis zum Produkt in einem Launch bringen.

0: brauchen die Europäer teilweise doppelt so lang und die Chinesen sind sehr schnell. Das heißt, es gibt einen Trend und du hast relativ schnell ein Produkt dazu passend da. Und das ist auch nicht, ich sag mal, wir haben ja mal früher gesagt, tested by customer, also es ist nicht ausgereift, das ist nicht mehr so. Es ist ausgereift, zumindest zu 90-95%. Und das ist, glaube ich, eine der Stärken, schnell umzusetzen, schnell zu skalieren. Das unterscheidet oftmals die Chinesen von den Europäern.
1: Jetzt haben wir über alle Leute gesprochen, nur noch über den Zuschauer. Innovation for All ist natürlich so gemeint, dass auch der Zuschauer insbesondere hier seine Freude haben kann.
0: Hundertprozentig. Genau, damit ist gemeint, dass wir wirklich dafür sorgen, dass wir egal jung, alt, weiblich, männlich, egal.
1: Groß, klein.
0: Wir bieten für jeden Zuschauer etwas an, was ihn interessiert, was sein Leben bereichert. Und deswegen haben wir auch gesagt, the future is now ist der Claim aus diesem Jahr, weil wir gesagt haben, weil die Entwicklung so rasant ist, ist es kein Science-Fiction-Movie mehr, sondern bin mir sicher, dass jeder hier was sehen wird, wo er sagt, was, das gibt's schon, das kann ich kaufen, genau darum geht's. Den Leuten im Prinzip die Gardine wegzunehmen und zu zeigen, was dahinter ist.
1: Gamescom ist gerade vorbei, aber Spiele spielen ja auch eine Rolle.
0: Das stimmt. Wir haben auch ein Gaming-Segment. Die Gamescom war vor einer Woche, aber das macht nichts. Der Bereich Gaming ist für uns ein ergänzender Bereich, der aber immer wichtiger wird.
2: Ja, kommt vorbei, ne? IFA, kann man bis zum gewissen Punkt auch im Digitalen erleben, ja? Es gibt eine ganze Menge Videos, ihr macht ja hier auch ein Format. Aber IFA ist eine der wenigen Shows, nein, IFA ist die einzige Show auf diesem Level von dieser globalen Wichtigkeit, die es euch erlaubt, das, was A jetzt kommt, was es gibt, was es vielleicht in anderen Ländern der Welt gibt und du es noch niemals gesehen hast, oder was kommen wird, persönlich und live zu erleben. Und das ist der riesengroße Unterschied. Ne? Man kann lange über Sachen diskutieren und sich durchlesen. Und wie soll ich jemanden erklären, wie sich, ich weiß es nicht, eine samtbeschlagene Laptophülle anfühlt? Ja. Und das Samt, dieser Samt wäre irgendwie aus Wurzeln von einem mexikanischen Kaktus gemacht. Das ist alles sehr, sehr schwer zu begreifen. Erleben und selber anschauen ist so wichtig. Und obendrauf, das ist ja nur die Produktebene. Die IFA war immer eine Eventveranstaltung. Das Schöne ist, dass wir jetzt hier einen Veranstalter haben, der zusammen mit der GFU ein Format entwickelt hat, das auf der einen Art und Weise diese Tradition der IFA wiederbelebt und aufrecht erhält und es kombiniert mit all dem, was heute wichtig ist, nämlich in die Zukunft zu schauen, zeigen, was geht und das vor allen Dingen aus der ganzen Welt. Berlin ist eine der bekanntesten Städte weltweit, Berlin ist eine der globalsten Städte weltweit, IFA ist die längste Messe, die längste Consumer Electronic Messe weltweit, mit der längsten Tradition. Eine bessere Kombination kannst du dir gar nicht vorstellen. Und ich glaube, all diejenigen, die das hier zum ersten Mal erlebt haben, die werden nicht nur mir dabei pflichten, sondern die werden dann auch 2027 sagen, oh meine Güte, da weiß jetzt nicht, ob das die 3 Stunden oder die 6 Stunden, die wir da eingeplant haben, das war ein bisschen knapp bemessen. Da machen wir nächstes Jahr mal schön lecker Wochenende in Berlin, gucken uns die ganze Woche, das ganze Wochenende über die IFA an, nehmen die Konzerte mit, gucken uns auch lecker ein bisschen Berlin an und haben irgendwie, weiß ich nicht, bunte 3 Tage gehabt und dafür ist die IFA da.
1: Hier ist richtig was los, aber wir bleiben nicht hier. Wir gehen gleich weiter. Wir gehen nach Güstrow. Güstrow TV hat uns einen Beitrag geschickt. Da geht es um Stimmung, gute Laune, um einen Konzertabend. Ein Konzertabend, der über 200 Leuten viel, viel Spaß gemacht hat.
3: Der AWG Sonnenhof macht am ersten Mittwochabend im August seinem Namen alle Ehre. Von oben strahlt Klärchen und unten strahlen die gut 200 Gäste, denn die Konzertreihe Musik in der Altstadt gastiert im beliebten Alterswohnsitz inmitten der Güstrower Altstadt. Die Allgemeine Wohnungsbaugenossenschaft Güstrow, Parchim und Umgebung EG feiert in diesem Jahr ihr 70-jähriges Bestehen und beschenkt mit diesem musikalischen Abend einmal mehr ihre Mitglieder.
4: Wir sind ja, wie gesagt, seit vielen Jahren dabei, einfach von Anfang an, und haben immer eng und sehr partnerschaftlich gearbeitet. Und da dieses Jahr so gut passte und dann sicher auch das mit dem Künstler eine gute Idee war, entsprechendes Publikum bei uns zu beherbergen, ist die Idee gekommen. Also ich glaube, dass diese Initiative Güstrow 2028 kann man gar nicht hoch genug schätzen, weil es so viel bürgerschaftliches Engagement auf der einen Seite bedeutet, aber auch gleichzeitig fordert von den Teilnehmenden. Das ist ja etwas, was man in diesen Zeiten oft vermisst, dass sich Leute, man geht in sich, man ist mit den Familien, aber kaum, dass man sozusagen über den eigenen Tellerrand hinausgreift. Und ich habe mich in dem Gespräch mit Frau Böttcher vorhin noch mal so versucht zu informieren. Das ist ein so weit gefächertes Themenspektrum, was die bedienen. Da ist die Musik in der Altstadt ja nur ein ganz kleiner Teil. Und sowas brauchen wir eigentlich viel mehr. Und ich glaube, das ist so für den Zusammenhalt in der Gesellschaft und für so ein bürgerschaftliches Miteinander ein ganz wichtiger Punkt.
3: Für Musik und gute Stimmung sorgt Schlager-Ikone Frank aus Rostock. Mit seinem Programm erobert er schnell die Herzen des Publikums. Der ein oder andere Tisch schunkelt daher auch schnell munter mit. Die gute Laune ist bei Ulrich Reimer längst angekommen. Der Vorstand der AWG ist stolz, dass die Konzertreihe erstmals im Sonnenhof gastiert.
4: Na, ich freue mich, also zunächst einmal die Leute zu sehen, wie sie das Programm aufnehmen. Ich selbst kenne den Künstler bisher nicht. In meinem Alter darf man auch ein bisschen Schlager mögen. Wir schauen mal, wie er sich so an die Schlager rantraut und wie vielleicht auch Erinnerungen an die eigene Jugend wieder hochkommen, bei den Leuten und auch bei mir.
3: Das Team des Schnickschnack sorgt neben der Musik für reichlich Genuss und Gaumenfreude. Schließlich komme man ja aus der unmittelbaren Nachbarschaft. Bei einer so ausgelassenen Stimmung kann sich Ulrich Reimer eine Neuauflage im nächsten Jahr schon heute gut vorstellen.
4: Also von uns aus sehr gerne. Ich habe ja schon gesagt, eigentlich muss man das viel öfter machen. Und es ist, glaube ich, auch ein wirklich guter Standort. Wir sind mitten in der Altstadt, für viele gut zu erreichen. Im Sommer ist es auch eine gute Location. Man hat draußen eine Möglichkeit. Also von uns aus die herzliche Einladung an alle Beteiligten. Unser Haus ist wieder offen dafür.
3: Auf der Bühne gibt Frank weiter Vollgas und überrascht auch immer wieder mit altbekannten Schlagern, wie zum Beispiel Eloisa vom vor gut 3 Jahren verstorbenen Schlagerliebling Roger Whittaker. Das Publikum singt und schunkelt weiter fleißig mit und schließlich wollen die kommenden 2 Stunden auch am 10. Konzertabend gut genutzt werden.
1: Drohnen spielen hier auf der Funkausstellung auch eine große Rolle. Aber natürlich nicht nur hier in Leipzig, waren 1200 Drohnen in der Luft und das Spektakel ist sehenswert.
5: Also ich freue mich am meisten auf die Drohnenschau, weil ich das noch nie erlebt habe und ich freue mich einfach richtig darauf.
6: Auf der Festwiese machten an diesem Abend 1200 beleuchtete Drohnen den Himmel zur Bühne.
7: Feuerwerk ist halt ein bisschen laut und so, und das mit diesen Drohnen ist dann halt schon eine coole Sache.
6: Die Inszenierung greift Motive aus Harry Potter auf. Doch warum reisen Menschen dafür teils von außerhalb nach Leipzig? Wegen der bekannten Zauberwelt oder doch wegen der Technik am Himmel? Für die Zuschauerinnen und Zuschauer wirkt es wie eine einzige große Choreografie. Tatsächlich steckt dahinter ein genau geplanter Wechsel. Das Produktionsteam arbeitet mit 2 Flotten aus jeweils 600 Fluggeräten.
8: Das heißt, es sind immer 600 Drohnen in der Luft. Wenn die runtergehen zum Laden, geht das nächste Set hoch, damit wir einfach immer Drohnen in der Luft haben.
6: Nach Angaben des Produktionsteams können dabei Bilder mit mehr als 100 Metern Ausdehnung entstehen. Geflogen wird nicht einzeln per Fernsteuerung, die Choreografien sind vorher programmiert. Bei Laura gehört aber noch etwas anderes zu diesem Abend. Sie kommt nicht einfach in Alltagskleidung auf die Festwiese. Für ihren Lieblingscharakter hat sie sich selbst in Kostüm geworfen.
5: Also mein Lieblingscharakter ist Hermine, weil ich sie sehr doll mag, auch wegen den Haaren und so. Und ich habe mich heute auch verkleidet letztens.
6: Das Spektakel ist für viele hier also mehr als eine technische Vorführung. Figuren und Geschichten, die sie schon lange kennen, werden zum Anlass für einen gemeinsamen Abend. Ob solche Bilder tatsächlich in den Himmel steigen können, entscheidet allerdings nicht allein die Programmierung.
8: Eine Drohnenshow ist immer eine ganz, ganz besondere Herausforderung. Man braucht Fluggenehmigungen, man braucht Umweltgutachten, man braucht ein hochkomplexe technische Planung dafür. Mehrere Teams, man muss proben, man braucht verschiedene Piloten. Und natürlich muss man das alles einstudieren.

0: Programmieren, testen, testen, testen, das ist gar nicht mal so einfach und das kann auch nicht jeder durchführen.
1: Eine wichtige Grenze setzt außerdem das Wetter. Vor allem zu starker Wind kann nach Angaben des Produktionsteams einen Start verhindern oder einen Abbruch notwendig machen. Die bekannte Geschichte brachte viele Menschen auf die Festwiese. Die Drohnentechnik lieferte etwas, das sie so noch nicht erlebt haben. An diesem Abend trafen damit Nostalgie, Kostüme und moderne Lichttechnik über Leipzig aufeinander.
2: Auf geht's in die Werbung und wir sehen uns natürlich gleich wieder.

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1: Wenn man Neid sehen könnte, würden Sie das jetzt erkennen bei mir. Denn wir haben einen Beitrag von Studio 47 in Duisburg, hat man ein Hallenbad eröffnet. Wenn Sie wüssten, wie warm das hier ist, dann könnten Sie meine Neid verstehen. Ich wäre gerne mit dabei gewesen, als das neue Hallenbad, das Südbad, offiziell eröffnet wurde. Sie sind auf jeden Fall jetzt mit dabei.
2: Die ersten Bälle treiben bereits im Wasser. Doch am Beckenrand sind an diesem Tag noch vor allem Menschen in Straßenkleidung zu sehen. Ein eher ungewöhnliches Bild für ein Schwimmbad. Und das hat einen ganz bestimmten Grund. Das neue Südbad an der Großenbaumer Allee wird feierlich eröffnet. Bevor hier der reguläre Badebetrieb beginnt, können die Gäste deshalb zunächst das neue Bad erkunden. Auch Oberbürgermeister Sören Link hat sich die Eröffnung nicht entgehen lassen.
3: Ich bin überzeugt davon, dass Menschen in Duisburg schwimmen lernen können müssen und schwimmen können müssen. Und das geht nur, wenn Wasserfläche da ist. Und hier im Duisburger Süden ist mit diesem tollen Bad ein Bad entstanden, wo man Spaß haben kann, wo es Schul- und Vereinssport gibt, aber auch wo die Öffentlichkeit einfach ein bisschen schwimmen und relaxen kann. Und deswegen ist das ein wichtiger Meilenstein heute.
2: Der Neubau

0: setzt gleich zwei in die Jahre gekommene Schwimmbäder im Duisburger Süden. Das ehemalige Hallenbad Großenbaum und das alte Südbad. Dabei setzt das neue Bad auf ein 2-in-1-Prinzip. Für die Öffentlichkeit gibt es ein 25 Meter langes Becken mit Sprunganlage und Kletterwand sowie ein Kinderplanschbecken. Schulen und Vereine bekommen wiederum ein eigenes Sportbecken mit Leerschwimmbereich. Hier ermöglicht es ein Hubboden, die Wassertiefe je nach Nutzung zu verändern. Insgesamt wurden über 30 Millionen Euro in den Neubau investiert. Doch das Geld steckt nicht nur in neuen Wasserflächen und moderner Ausstattung.
1: Die Herausforderung hier im Besonderen war halt, dass wir erstens 100% regenerative Wärmeversorgung bereitstellen wollten. Das haben wir im Grunde gemacht. Ob sich das über das Jahr halt hält, das schauen wir halt mal. Das müssen wir halt im ersten Jahr einfach mal schauen. Und das Zweite war halt einfach, dass wir hier ja mitten in einem reinen Wohngebiet halt sind und dementsprechend halt hohe Schallschutzanforderungen da sind und deshalb zum Beispiel der Wärmebetrieb flüsterleise vonstatten gehen muss. Und das ist uns auch, glaube ich, hier sehr gut gelungen.
0: Doch nicht nur im und rund ums Becken gibt es einiges zu entdecken. Auch das Dach des neuen Südbads hat viel zu bieten. Hier wartet eine große Terrasse mit Liegen, Sonnenschirmen und zwei Außenduschen auf die Besucher. Außerdem produziert eine Photovoltaikanlage einen Teil des benötigten Stroms direkt hier vor Ort. Denn neben der regenerativen Wärmeversorgung spielt auch der Stromverbrauch bei einem Schwimmbad eine wichtige Rolle. Entsprechend groß war bei der Planung der Fokus auf einen möglichst energieeffizienten Betrieb.
1: Ja, wir haben groß darauf geachtet, dass halt die Gebäudehülle einen sehr hohen Energieeffizienzgrad halt hat. Damit ging es halt los. Und dass wir halt dann den Wärmebedarf, den das Bad halt dann noch benötigt, regenerativ mit Wärmepumpe als Wärmeversorgung halt zur Verfügung stellen. Ein Bad halt nicht nur einen hohen Wärmebedarf, sondern auch einen hohen Strombedarf. Sie haben ja die Pumpenkreisläufe. Das ganze Beckenwasser muss ja umgewälzt werden. Die verbrauchen viel Strom. Und jetzt haben Sie halt mit der PV-Anlage quasi, können Sie ein Viertel des Strombedarfs von dem Bad halt selber versorgen.
0: Nach rund 2,5 Jahren Bauzeit kommt es jetzt aber vor allem darauf an, das neue Bad auch mit Leben zu füllen. Seit Montag steht das Südbad den Besucherinnen und Besuchern offen. Dienstags bis freitags kann hier von 6:30 bis 21 Uhr geschwommen werden und am Wochenende gelten verkürzte Öffnungszeiten. Neben dem klassischen Badebetrieb sind auch verschiedene Kurse geplant, wie beispielsweise All-Over-Workout oder Yoga und Stretch. Damit sollte einem erfolgreichen Start des Südbads wohl kaum etwas im Weg stehen.
2: Sie wissen, dass wir ein maritimes Herz haben. Immer wenn an der Küste was los ist, sind wir mit dabei. So waren wir natürlich auch in diesem Jahr wieder bei der Hansesee in Rostock, Warnemünde.

0: Die Hanseseele hat ja eigentlich zwei Seiten. Das eine ist, die ganze Familie will ein bisschen was futtern, will ein bisschen toben, ein bisschen Spaß haben hier an Land, und die anderen wollen raus. Fangen wir mal an Land an. Was ist da los? Eine Menge zu tun, eine Menge Informationen.
1: Also ganz, ganz viel ist dieses Jahr los. Wir haben wirklich dieses Jahr ein Megaprogramm. Der Stadthafen ist voll. Wir haben in der Innenstadt ganz viel zu bieten. Die Togo-Tour, regionale Meile, ein Moby-Dick-Markt, der sich mit dem Nachhaltigkeitsthema beschäftigt, mit kreativen Ideen, also wo man mal in etwas ruhigerer Atmosphäre auch eine schöne Zeit verbringen kann. Warnemünde am Strand, die Wahlstrandbar, ganze Tage, vollgepacktes Programm. Wir haben den Kurhausgarten bespielt, Promenade, den Passagierquai. Also wer in diesem Jahr auf der Hanseseele nichts findet, dann weiß ich auch nicht weiter.
0: Wie sieht es auf dem Wasser aus?
1: Auf dem Wasser haben wir 120 Teilnehmerschiffe, die wieder Ausfahrten anbieten an allen 4 Tagen. Unterschiedlicher Länge, also wer nicht so lange fahren möchte, 6 Stunden, sind ja auch vielleicht eine ganze Zeit, findet auch Kurzfahrten. Und wir bieten auch Fahrten an, wo man Kultur an Bord hat oder auch eine Fotoausfahrt am Sonntag.
0: Wer seekrank wird, kann auf die Stefan Jansen.
1: Genau.
0: Thomas, das gute alte Stück, was hier steht, das hat ja einiges auf dem Buckel. Erzähl mal was darüber.
2: Ja, wir sind seit 1968 im Prinzip im Dienst, bis 2005 gefahren und jetzt als kleines technisches Denkmal voll betriebsfähig hier im Rostocker Stadthafen. Das zeigen wir gerne unseren Gästen, also das Leben, die Arbeit, ja, einfach das Bordleben und alles, was damit zu tun hat. Natürlich auch die interessante russische Technik, die man heute nicht mehr so oft sieht.
0: Es war schon ein besonderes

0: Teil?
1: Ja, es war ein ganz besonderes Teil, der größte Eisbrecher seiner Art in der westlichen Ostsee. Und er konnte mit Eisstärken bis zu 2,40 Meter Packeis umgehen.
0: Ihr habt einfach diese Tradition am Leben erhalten und das ist eine wirkliche Herzenssache, oder?
1: Es ist wirklich eine Herzenssache, weil 65 Ehrenamtler kümmern sich um dieses Schiff und im Jahr leisten wir zwischen 13.000 und 15.000 Stunden ehrenamtliche Arbeit hier an Bord, um die Technik, die Kosmetik, wie man so schön sagt, alles so zu halten, wie das unsere Gäste sehen.
0: Hintergrund ist, dass man euch besuchen kann.
1: Besuchen sollte. Wir sind sehr, sehr interessiert dran, das unseren Gästen zu zeigen. Wir sind rund um die Uhr, na ganz nicht rund um die Uhr, aber 7 Tage die Woche hier, von 10 bis 15, 16 Uhr und zeigen den Gästen das Schiff.
0: Die Uni Rostock hat sich wieder gut engagiert?
2: Wie immer. Also wir freuen uns seit dem dritten Jahr jetzt, im dritten Jahr sind wir, dass die Uni ihre Science Erzähl direkt im Veranstaltungsgelände macht. Und das wertet natürlich das Event total auf.
0: Und die laden auch immer schön zum Mitmachen ein.
2: Genau. Also da wird ja wirklich Wissenschaft zum Anfassen gezeigt, von groß bis klein, ob Kind, ob Mutti, alle entdecken da immer irgendwas Neues.
0: Gunnar, mein Kapitän, wir kommen gerade von der Stefan Jansen, das war eine Reise in die Vergangenheit. Bei dir auf dem Schiff ist eine Reise in die Zukunft.
3: Ja, also hier wird zumindest versucht, über die Forschung die Zukunft für alle erträglicher zu machen. Das ist, glaube ich, das Projekt der Uni und auch der Gedanke, dass die Uni sich jetzt den Forschungskatamaran quasi angeschafft hat, um halt aktiv auch in der Meeresforschung mitmischen zu können.
0: Bei jedem zweiten ist das Wort Seegras jetzt im Mund. Was hat das für eine Ursache?
3: Es ist so ein bisschen der heiße Scheiß der Wissenschaft im Moment, wo jeder mitmischen möchte. Weil sie haben jetzt festgestellt, dass diese Seegraswiesen einmal CO2 binden, was ja auch ein heißes Thema ist, aber auch auf der anderen Seite, sag ich mal, für die Meerestiere sehr wichtig ist. Ne? Die Jungfische können sich halt im Seegras besser verstecken, als wenn sie den platten Meeresboden haben. Von daher wird im Moment eine Bestandsaufnahme durchgeführt und langfristig auch überlegt, wie können wir es dem Seegras erträglicher machen und vielleicht auch, wie können wir es wieder irgendwo ansiedeln, um halt diese Bedingungen für die anderen Meerestiere auch zu verbessern.
0: Das Forschungstauchzentrum an der Ostsee, an der Universität in Rostock. Ist denn die Ostsee überhaupt ein Tauchrevier?
4: Ja, klar. Also ich leite das Forschungstauchzentrum der Uni Rostock, bilde einmal im Jahr Forschungstauchende aus. Das ist ein Kurs, wo Studierende, aber auch andere Personen die Möglichkeit haben, Forschungstauchende zu werden. Das ist eine berufsbegleitende Ausbildung, die dann auch durch die Berufsgenossenschaft geprüft wird. Und danach ist man geprüfter Forschungstaucher, Forschungstaucherin.
0: Da haben wir Nachholbedarf, oder?
4: Kommt drauf an. Ich habe zum Beispiel jetzt ein Seegrasprojekt eingeworben. Und da haben wir wirklich Nachholbedarf im Vergleich zu Schleswig-Holstein, die schon vor über 10 Jahren angefangen haben, die Seegraswiesen unter Wasser zu kartieren, sind wir in MV noch deutlich hinterher. Also in dem Projekt geht es darum, zu gucken, wo haben wir Seegrasvorkommen. Dann gibt es auch eine Anpflanzungsphase, da wird Seegras dann angepflanzt. Das Seegras wird über die Zeit gemonitort und am Ende wird eine Seegrasstrategie entwickelt für das Land MV.
0: Wenn man hört, was alles so der Meeresboden auszuhalten hatte bisher, dann ist das vielleicht eine heilsame Geschichte, sich darum zu kümmern?
4: Ja.
0: Na dann, viel Spaß, gutes Gelingen. Immer ein Handbreit Wasser unterm Kiel. Was sagt man eigentlich bei euch?
2: Das passt schon. Ein Handbreit Wasser unterm Kiel kann man immer gebrauchen.

Wie schnell eine halbe Stunde um ist. Ich verabschiede mich. Ich danke fürs Zuschauen, freue mich auf die nächste Sendung und freue mich ganz besonders, dann auch Sie wieder begrüßen zu dürfen.

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0: Der Freitag beginnt unter regnerischen Verhältnissen mit schwachen Böen. Im Laufe des Mittags beruhigen sich die Winde und auch der Regen lässt nach. 14 bis 17 Grad erreichen wir abends und in der Nacht wird es sich etwas abkühlen. Später kann sich dann etwas Nebel bilden. Der Samstag wird größtenteils grau bei 19 Grad.
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0: Gespräche für die Zukunft. Tagung der Landräte aus Sachsen-Anhalt.
1: Nach der Landtagswahl in Sachsen-Anhalt wollen die Landräte schnell ins Gespräch mit der künftigen Landesregierung kommen. Bei ihrer Tagung in Lutherstadt-Wittenberg haben sie deshalb ihre Erwartungen bekräftigt. Vor allem bei den Finanzen drängt die kommunale Ebene auf Veränderungen.
2: Natürlich beschäftigen wir uns auch mit Finanzfragen. Wir haben die

0: höchstverschuldeten Kommunen in ganz Deutschland hier in Sachsen-Anhalt. Insofern spielt natürlich die Finanzausstattung der Kommunen durch das Land eine entscheidende Rolle. Dieses Gutachten sehen wir mit großer Skepsis. Wir erwarten, dass aufgabengerecht nach dem Prinzip, wer bestellt, bezahlt, uns das finanziert wird, was uns Bund und Länder an Aufgaben übertragen.
1: Die Landkreise organisieren unter anderem den öffentlichen Nahverkehr, sind Träger weiterführender Schulen und kümmern sich um soziale Aufgaben. Für all das brauchen sie nach eigener Einschätzung eine verlässliche Finanzierung. Die Forderung: Wer Aufgaben bestellt, soll auch für die Kosten aufkommen.
2: Die Landkreise leisten den ÖPNV, weiterführende Schulen, Sozialarbeit, Lebensmittelhygiene, alles, was uns Menschen ständig betrifft, und wir können es uns nicht mehr leisten. Das heißt, wir müssen darüber reden, dass der Finanzausgleich auskömmlich ist, und da spielt es auch keine Rolle, wie die Kassenlage des Landes ist. Wenn man eben nicht mehr alles bezahlen kann, muss man was rausnehmen. Wir müssen eine schlankere Verwaltung kriegen, dazu haben wir viele Vorschläge gemacht. Da sind wir auch zu allen Diskussionen bereit. Wir wissen auch, dass wir selbst da auch die ein oder andere Hausaufgabe miterledigen müssen. Das machen wir gerne. Und so kann man das jetzt in alle Bereiche durchdeklinieren.
1: In einer Broschüre hat der Landkreistag 10 Kernforderungen an den neuen Landtag und die Landesregierung zusammengetragen. Neben einer aufgabengerechten Finanzausstattung geht es um weniger Bürokratie, eine moderne Verwaltung und eine bessere Unterstützung der Kommunen bei ihren Investitionen.
0: In der kommunalen Selbstverwaltung nehmen wir für uns natürlich in Anspruch, dass sowohl die Kreistage als auch die Landräte unmittelbar demokratisch gewählt sind und wir als Sachwalter, Interessenvertreter unserer Bürger natürlich die Stimme klar erheben werden zu Forderungen, die für unsere Region von großer Bedeutung sind. Und das adressieren wir an jede Landesregierung, unabhängig davon, welche politische Farbe sie haben wird.
1: Wie dringlich die Landräte Entscheidungen erwarten, zeigt ein Beispiel aus dem Familienalltag. Die Geschwisterkindermäßigung in den Kitas läuft zum Jahresende aus. Ohne eine Folgeregelung könnten Familien mit mehreren Kindern ab Januar mehr für die Betreuung zahlen.
2: Die Verfassung sieht bestimmte Korridore vor, bis wohin sich ein Landtag konstituiert haben muss. Das ist der 6. Oktober. Und ich appelliere aber, und ich glaube, wir können das auch durchaus zu einer Forderung erheben, dass die Landtagsabgeordneten insgesamt sich auf den Weg machen und ihre Verantwortung wahrnehmen, aber eben auch die wahrscheinliche nächste Regierung sich darüber im Klaren wird, dass jetzt der Wahlkampf vorbei ist. Die Zeit von schönen Bildern und lächelndem Winken, die sind vorbei. Jetzt geht's ums Arbeiten.
1: Die Landräte wollen die neue Landesregierung an ihren Entscheidungen messen. Sie bieten Zusammenarbeit an, erwarten aber, dass die konkreten Probleme der Kommunen jetzt angegangen werden.
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0: Der Freitag beginnt unter regnerischen Verhältnissen mit schwachen Böen. Im Laufe des Mittags beruhigen sich die Winde und auch der Regen lässt nach. 14 bis 17 Grad erreichen wir abends und in der Nacht wird es sich etwas abkühlen. Später kann sich dann etwas Nebel bilden. Der Samstag wird größtenteils grau bei 19 Grad.
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0: Zusammenkommen der Jubiläen. Brunnenfest auf dem Marktplatz.
2: Bereits zum 19. Mal wurde am 11. September das traditionelle Brunnenfest auf dem Marktplatz gefeiert. Am Tag des Handwerks wurden verdiente Handwerker geehrt. Der Tag wird jedes Jahr auch dazu genutzt, der Politik die Standpunkte des Handwerks zu vermitteln. Diesmal jedoch mit einer kleinen Änderung.
3: Wir haben heute, oder sagen wir mal, alle anderen 18 Brunnenfeste, die wir bisher durchgeführt haben, waren ja stark geprägt zu unseren handwerkspolitischen Forderungen. Die haben wir heute nochmal zurückgestellt aufgrund des Bauhausjubiläums und vor allen Dingen deshalb, weil wir am 30.06. ja hier mit allen Landtagskandidaten bereits zusammen waren und ausführlich hier am 30.06. mit den Kandidaten die Probleme des Handwerks und die Anforderungen, die wir an die Politik stellen, diskutiert haben. Deswegen haben wir uns das heute ausgespart und machen das aber im November oder im Oktober schon mit den neu gewählten Abgeordneten. Im Rahmen eines Handwerkerfrühstücks werden wir diese Dinge vertiefen. Wir knüpfen also an Handwerkspolitik, was wir hier am 30.06. gemacht haben.
2: Zur Feier des 100-jährigen Bauhausjubiläums wollte man noch einmal auf die große Bedeutung des Handwerks aufmerksam machen. Zahlreiche Auszeichnungen wurden vergeben, um Menschen und Unternehmen zu ehren. Ohne den Einsatz der Handwerker wäre beispielsweise die Wiedereröffnung des historischen Dessauer Wahrzeichens nicht möglich gewesen.
3: Für uns stand heute im Mittelpunkt diese Frage Handwerk und Bauhaus. Gropius sagte ja, ohne Handwerk hätte es das Bauhaus nicht gegeben. Und wir mussten als Handwerker unbedingt das auch dann mal in den Mittelpunkt stellen. Dazu haben wir extra eine Broschüre gefertigt und haben diese Zeitzeugenproblematik auch in den Mittelpunkt gestellt. Wir konnten heute erste drei Zeitzeugen aus dieser Zeit, die also hier aktiv beteiligt waren, würdigen. Und es haben sich auch schon mehr gemeldet. Wir werden also unmittelbar jetzt nach diesem Brunnenfest den Zeitzeugenstammtisch aus diesen Alten, die noch da sind, und vor allen Dingen auch unter Zuziehung der jungen Generation von Handwerkern, Architekten und so weiter diskutieren und weiter vertiefen. Da haben sich also schon viele gemeldet.
2: Die Kreishandwerkerschaft gab eine neue Broschüre mit dem Titel Handwerk und Bauhauserbe im Osten heraus. Das bei der Druckerei Wiebrich gedruckte Heft konzentriert sich vor allem auf die Sanierung des Bauhausgebäudes im Jahr 1976. Darin enthalten sind auch die Geschichten von Zeitzeugen. Sibylle Sachtler, Lothar Lee und Antje Buschmann erzählten, wie sie damals ihr Improvisationstalent unter Beweis stellen mussten, da herrschende Materialknappheit große Herausforderungen mit sich brachte. So war es beispielsweise die Aufgabe der Firma von Lothar Lee, das gesamte Bauhaus in neue Farbe zu setzen.
4: Ich war in dieser PGH. Mein Auftrag war, als Jungmeister eine Kfz-Abteilung zu bilden und eine Technikabteilung für den Maler. Der Chef holte uns vor und sagte, lass dir mal was einfallen, wir brauchen einen großen Kompressor fürs Bauhaus. Und wir haben nichts und es geht nicht. Und im Nachhinein habe ich mitbekommen, dass die Großkompressoren nur von der NVA, also das heißt von der Armee, unterstand die Produktion und wurden vergeben. Und da sind diese Betriebe, wie unser Betrieb mit 130 Mann, nicht dabei gewesen. Drum hat er mich vorgeholt und hat zu mir gesagt, lass dir mal was einfallen.
2: Durch diverse Kontakte gelang es dem Kfz-Meister damals, einen großen Kompressor, einen Elektromotor sowie ein Transportfahrzeug zu organisieren.
4: 4 Räder, vollgummibereift, lenkbare Achse, Deichsel dran, alles. So, den brauche ich. Mitgenommen, Konsolen drauf gebaut, Kompressor drauf gebaut. Ja, jetzt müssen aber Druckkessel dran. Und in Schrott-Alten wurden von der Eisenbahn die Druckkessel abgegeben, von Bremsen. Da habe ich die geholt, dann haben wir die Druckkessel dran gemacht, Hähne alles anmontiert, die ganzen Verbindungshähne mit den Schläuchen. Und dann waren wir fertig. Aber wir haben für den Hänger keine Zulassung gehabt. Der musste mit 6 Kilometer Stundengeschwindigkeit von der Firma zum Bauhaus gefahren werden. Und dann ist der eingesetzt worden und es hat alles geklappt. So, und dieses habe ich Herrn Kröckel erzählt und der hatte das ja gleich, das brauche ich, das kann ich aufnehmen und einschreiben. Und der hat es hier gleich ins Heft mit eingeschrieben.

0: Neben den Zeitzeugen wurden auch aktuelle Erfolge gewürdigt. So zeichnete man René Schönau als Handwerksunternehmer des Jahres aus. Er ist unter anderem seit 25 Jahren Meister in der Malerinnung. Eine weitere Besonderheit beim diesjährigen Brunnenfest war die feierliche Freisprechung von Lara Eva Semmler, die als einzige Gesellin der Malerinnung ihre Lehre erfolgreich beendete. Solche Leistungen werden besonders geehrt, da es heutzutage zunehmend schwieriger wird, Nachwuchs für das Handwerk zu finden.
1: Deswegen müssen wir auch solche Foren nutzen wie heute und auch andere Dinge. Sagen, Mensch, macht doch was Praktisches, kommt doch ins Handwerk, ihr habt eine Zukunft und ihr kann man wirklich Sachen gestalten und mit anpacken. Man ist am Kunden nah dran, am Bürger und so weiter und sitzt nicht an irgendeinem Schreibtisch. Also es gibt Probleme, aber wir sind da dran.
0: Damit ging ein erfolgreiches Brunnenfest zu Ende. Im nächsten Jahr steht bereits das 20-jährige Jubiläum an. Schon jetzt ist geplant, an diesem Tag in Erinnerung an den damaligen Oberbürgermeister Karl Gröger zu feiern. Er war ein großer Fan des Handwerks und vor 2 Jahrzehnten an der Eröffnung des Brunnens beteiligt. Gezeigt werden soll dabei, wie seine Ideen und sein Geist im Handwerk weiterleben und was sich bis heute alles verändert hat.
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0: Der Freitag beginnt unter regnerischen Verhältnissen mit schwachen Böen. Im Laufe des Mittags beruhigen sich die Winde und auch der Regen lässt nach. 14 bis 17 Grad erreichen wir abends und in der Nacht wird es sich etwas abkühlen. Später kann sich dann etwas Nebel bilden. Der Samstag wird größtenteils grau bei 19 Grad.
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0: Hallo und herzlich willkommen zur September-Ausgabe von Deutschland Lokal. Wir sind hier auf dem Messegelände in Berlin und berichten von der IFA. Hier haben wir auch unser Studio aufgebaut. Es wird hier einige Tage recht heiß hergehen. Wir haben so viele Themen zu spielen. Freuen Sie sich einfach darauf. Herr Lindner, Sie haben heute gestartet. Und das in einer besonderen Umgebung, denn so viele Journalisten habe ich gar nicht erwartet. Es war rappelvoll, die Welt ist hier, in Berlin, zur IFA.
1: Stimmt. Und da haben wir auch viel für getan, denn eine unserer, meiner Aufgaben ist es, unterjährig wirklich auf der Welt unterwegs zu sein und vor allem auch mit Journalisten auf Augenhöhe zu sprechen und denen klarzumachen, wenn ich hier ist, verpasst was. Und ich glaube, das hat ganz gut geklappt.
0: Das sind Multiplikatoren, aber die Leute, die zahlreich und in Mannschaftsstärke angetreten sind, sind ja die Aussteller, die Leute, die was mitbringen. Und die Leute, die was mitbringen, da ist die Vielfalt so groß, dass ich mir von ihnen Hilfe brauche.
1: Kann ich verstehen. Wir haben dieses Jahr 2000 Aussteller, nochmal 100 mehr als letztes Jahr. Und auf 190.000 Quadratmetern ist halt wirklich, da braucht man schon eine Menge Konditionen, um sich alles anzugucken. Deswegen muss man auch öfter herkommen.
0: Kommt mir ein bisschen vor wie so ein Kind, wie ein Baby, ein Kind, das einem dann langsam über den Kopf wächst. Aber so ist es nicht.
1: Nein, im Gegenteil. Wir versuchen und schaffen es auch, immer mehr zu koordinieren. Wir haben einzelne Bereiche, sodass, wenn man sich zum Beispiel für das Thema Mobility interessiert, dann weiß man ganz genau, da muss ich nicht durch die ganze Messe hin und her, sondern wir haben einen Bereich, wo dieses Thema gespielt wird. Und so geben wir jedem, was er sucht.
0: So, dann ist KI in aller Munde. Wird auch hier gespielt.
1: KI ist natürlich überall zu sehen. Und sorgt auch dafür, dass die Produkte sich schneller entwickeln, mehr können und vor allem auch den Konsumenten ganz klar Nutzen bieten.
0: Die Geschwindigkeit wie die Entwicklung ist eigentlich atemberaubend.
1: Ja.
0: Beängstigend. Wie geht's?
1: Man könnte, also das ist so eine Frage. Ich glaube, unsere Aufgabe ist es auch, den Leuten genau diese Angst zu nehmen und zu erklären, was es bedeutet, wo es herkommt und wo der Weg noch weiter hingeht. Also wir übersetzen quasi die Technologie für den Verbraucher.
0: Verbraucher interessiert sich für unterschiedliche Dinge. Der eine kauft sich gerade einen neuen Fernseher, der andere ganze neue Küchen. Wer ist alles hier? Wer stellt Consumer Elektronik aus?
1: Ja, also sind natürlich jetzt so viele, aber die Großen der Branche sind alle da. Also im Bereich, den Sie gerade erwähnt haben, betrifft es natürlich Miele.
2: Ja, wir sind durchaus von der Besucherzahl angetan und auch von dem Interesse für unsere Neuheiten. Wir zeigen eine Studie, wie das Waschen in Zukunft aussehen könnte, mit unserem Gerät Carry, welches wir derzeit in einigen Haushalten erproben. Das Besondere dabei ist, analog dem, was ich Ihnen über die G8000 erzählt habe, dass das Gerät erkennt, was für Wäsche beladen wird und damit das optimale Waschprogramm anwählt. Auch hier ist also die Anwenderin oder der Anwender befreit vom darüber nachdenken, was er hineingibt, welches Programm er wählen muss und ähnliches. In der Konsequenz bedeutet das, dass das mühsame Aufteilen von Kochwäsche und Buntwäsche von verschiedenen Farben entfällt, denn die Maschine erkennt das und die Maschine erkennt auch, wenn etwas gar nicht passt und würde dann ein entsprechendes Warnsignal aussenden, sodass man das dann aussortieren kann.
1: Und im klassischen Konsumelektronikbereich, da sind natürlich die Platzhirsche wie LG. LG hat den größten Stand hier auf der IFA. Die sind natürlich vorhanden, genauso aber auch jemand wie TCL oder Hisense, die gerade vor allem im Großbild-TV extrem stark sind. Panasonic ist auch hier und Sony auch. Also im Prinzip, wenn man sich für Technik interessiert, hier wird man alles bekommen, was man sucht.
0: Die Asiaten sind mit breiter Brust angetreten.
1: Das stimmt.
0: Und wo glänzen die besonders?
1: Wen meinen Sie jetzt?
0: Die Asiaten ganz allgemein.
1: Ach so, die Asiaten glänzen aus meiner Sicht darauf, dass sie relativ oder sehr schnell Produkte von dem ersten Status der Entwicklung bis zum Produkt in einem Launch bringen. Und dafür brauchen die Europäer teilweise doppelt so lang und die Chinesen sind sehr schnell. Das heißt, es gibt einen Trend und du hast relativ schnell ein Produkt dazu passend da. Und das ist auch nicht, ich sag mal, wir haben ja mal früher gesagt, tested by customer. Also es ist nicht ausgereift, das ist nicht mehr so. Es ist ausgereift, zumindest zu 90-95%. Und das ist, glaube ich, eine der Stärken, schnell umzusetzen, schnell zu skalieren. Das unterscheidet oftmals die Chinesen von den Europäern.
0: Jetzt haben wir über alle Leute gesprochen, nur noch über den Zuschauer. Innovation for All ist natürlich so gemeint, dass auch der Zuschauer insbesondere hier seine Freude haben kann.
1: Hundertprozentig. Genau, damit ist gemeint, dass wir wirklich dafür sorgen, dass wir, egal jung, alt, weiblich, männlich, egal.
0: Groß,
1: wir bieten, wir bieten für allen, für jeden Abend Zuschauer etwas an, was ihn interessiert, was sein Leben bereichert. Und deswegen haben wir auch gesagt, the future is now ist der Claim aus diesem Jahr, weil wir gesagt haben, weil die Entwicklung so rasant ist, ist es kein Science-Fiction-Movie mehr, sondern bin mir sicher, dass jeder hier was sehen wird, wo er sagt, was, das gibt's schon? Das kann ich kaufen? Genau darum geht's. Den Leuten im Prinzip die Gardine wegzunehmen und zu zeigen, was dahinter ist.
0: Gamescom ist gerade vorbei, aber Spiele spielen ja auch eine Rolle.
1: Das stimmt. Wir haben auch ein Gaming-Segment. Ich meine, die Gamescom war vor einer Woche, aber das macht nichts. Der Bereich Gaming ist für uns ein ergänzender Bereich, der aber immer wichtiger wird.
3: Ja, kommt vorbei, ne? IFA, kann man bis zum gewissen Punkt auch im Digitalen erleben, ja? Es gibt eine ganze Menge Videos, ihr macht ja hier auch ein Format. Aber IFA ist eine der wenigen Shows, nein, IFA ist die einzige Show auf diesem Level von dieser globalen Wichtigkeit, die es euch erlaubt, das, was A, jetzt kommt, was es gibt, was es vielleicht in anderen Ländern der Welt gibt und du es noch niemals gesehen hast, oder was kommen wird, persönlich und live zu erleben. Und das ist der riesengroße Unterschied. Man kann lange über Sachen diskutieren und sich durchlesen. Und wie soll ich jemanden erklären, wie sich, ich weiß es nicht, eine samtbeschlagene Laptophülle anfühlt. Ja. Und das Samt, dieser Samt wäre irgendwie aus Wurzeln von einem mexikanischen Kaktus gemacht. Ja. Das ist alles sehr, sehr schwer zu begreifen. Erleben und selber anschauen ist so wichtig. Und obendrauf, das ist ja nur die Produktebene. Die IFA war immer eine Eventveranstaltung. Das Schöne ist, dass wir jetzt hier einen Veranstalter haben, der zusammen mit der GFU ein Format entwickelt hat, das auf der einen Art und Weise diese Tradition der IFA wiederbelebt und aufrecht erhält und es kombiniert mit all dem, was heute wichtig ist. Nämlich in die Zukunft zu schauen, zeigen, was geht und das vor allen Dingen aus der ganzen Welt. Berlin ist eine der bekanntesten Städte weltweit. Berlin ist eine der globalsten Städte weltweit. IFA ist die längste Messe, die längste Consumer Electronic Messe weltweit, mit der längsten Tradition. Eine bessere Kombination kannst du dir gar nicht vorstellen. Und ich glaube, all diejenigen, die das hier zum ersten Mal erlebt haben, die werden nicht nur mehr dabei pflichten, sondern die werden dann auch 2027 sagen, oh meine Güte, da weiß jetzt nicht, ob das die 3 Stunden oder die 6 Stunden, die wir da eingeplant haben, das war ein bisschen knapp bemessen. Da machen wir nächstes Jahr mal schön lecker Wochenende in Berlin, gucken uns die ganze Woche, das ganze Wochenende über die IFA an, nehmen die Konzerte mit, gucken uns auch lecker ein bisschen Berlin an und haben irgendwie, weiß ich, eine bunte 3 Tage gehabt und dafür ist die IFA da.
0: Hier ist richtig was los, aber wir bleiben nicht hier. Wir gehen gleich weiter. Wir gehen nach Güstrow. Güstrow TV hat uns einen Beitrag geschickt. Da geht es um Stimmung, gute Laune, um einen Konzertabend. Ein Konzertabend, der über 200 Leuten viel, viel Spaß gemacht hat.
4: Der AWG Sonnenhof macht am ersten Mittwochabend im August seinem Namen alle Ehre. Von oben strahlt Klärchen und unten strahlen die gut 200 Gäste, denn die Konzertreihe Musik in der Altstadt gastiert im beliebten Alterswohnsitz inmitten der Güstrower Altstadt. Die Allgemeine Wohnungsbaugenossenschaft Güstrow, Parchim und Umgebung EG feiert in diesem Jahr ihr 70-jähriges Bestehen und beschenkt mit diesem musikalischen Abend einmal mehr ihre Mitglieder.
5: Wir sind ja, wie gesagt, seit vielen Jahren dabei, einfach von Anfang an, und haben immer eng und sehr partnerschaftlich gearbeitet. Und da dieses Jahr so gut passte und dann sicher auch das mit dem Künstler eine gute Idee war, entsprechendes Publikum bei uns zu beherbergen, ist die Idee gekommen. Also ich glaube, dass diese Initiative Güstrow 2028 kann man gar nicht hoch genug schätzen, weil es so viel bürgerschaftliches Engagement auf der einen Seite bedeutet, aber auch gleichzeitig fordert von den Teilnehmenden. Das ist ja etwas, was man in diesen Zeiten oft vermisst, dass sich Leute, man geht in sich, man ist mit den Familien, aber kaum, dass man sozusagen über den eigenen

0: den Tellerrand hinausgreift. Und ich habe mich in dem Gespräch mit Frau Böttcher vorhin noch mal so versucht zu informieren. Das ist ein so weit gefächertes Themenspektrum, was die bedienen. Da ist die Musik in der Altstadt ja nur ein ganz kleiner Teil. Und sowas brauchen wir eigentlich viel mehr. Und ich glaube, das ist so für den Zusammenhalt in der Gesellschaft und für so ein bürgerschaftliches Miteinander ein ganz wichtiger Punkt.
1: Für Musik und gute Stimmung sorgt Schlager-Ikone Frank aus Rostock. Mit seinem Programm erobert er schnell die Herzen des Publikums. Der ein oder andere Tisch schunkelt daher auch schnell munter mit. Die gute Laune ist bei Ulrich Reimer längst angekommen. Der Vorstand der AWG ist stolz, dass die Konzertreihe erstmals im Sonnenhof gastiert.
0: Na, ich freue mich, also zunächst einmal die Leute zu sehen, wie sie das Programm aufnehmen. Ich selbst kenne den Künstler bisher nicht. In meinem Alter darf man auch ein bisschen Schlager mögen. Wir schauen mal, wie er sich so an die Schlager rantraut und wie vielleicht auch Erinnerungen an die eigene Jugend wieder hochkommen, bei den Leuten und auch bei mir.
1: Das Team des Schnickschnack sorgt neben der Musik für reichlich Genuss und Gaumenfreude. Schließlich komme man ja aus der unmittelbaren Nachbarschaft. Bei einer so ausgelassenen Stimmung kann sich Ulrich Reimer eine Neuauflage im nächsten Jahr schon heute gut vorstellen.
0: Also von uns aus sehr gerne. Ich habe ja schon gesagt, eigentlich muss man das viel öfter machen. Und es ist, glaube ich, auch ein wirklich guter Standort. Wir sind mitten in der Altstadt, für viele gut zu erreichen. Im Sommer ist es auch eine gute Location, man hat draußen eine Möglichkeit. Also von uns aus die herzliche Einladung an alle Beteiligten. Unser Haus ist wieder offen dafür.
1: Auf der Bühne gibt Frank weiter Vollgas und überrascht auch immer wieder mit altbekannten Schlagern, wie zum Beispiel Eloisa vom vor gut 3 Jahren verstorbenen Schlagerliebling Roger Whittaker. Das Publikum singt und schunkelt weiter fleißig mit und schließlich wollen die kommenden 2 Stunden auch am 10. Konzertabend gut genutzt werden.
2: Drohnen spielen hier auf der Funkausstellung auch eine große Rolle. Aber natürlich nicht nur hier in Leipzig, waren 1200 Drohnen in der Luft und das Spektakel ist sehenswert.
3: Also ich freue mich am meisten auf die Drohnenschau, weil ich das noch nie erlebt habe und ich freue mich einfach richtig darauf.
4: Auf der Festwiese machten an diesem Abend 1200 beleuchtete Drohnen den Himmel zur Bühne.
5: Feuerwerk ist halt ein bisschen laut und so, und das mit diesen Drohnen ist dann halt schon eine coole Sache.
4: Die Inszenierung greift Motive aus Harry Potter auf. Doch warum reisen Menschen dafür teils von außerhalb nach Leipzig? Wegen der bekannten Zauberwelt oder doch wegen der Technik am Himmel? Für die Zuschauerinnen und Zuschauer wirkt es wie eine einzige große Choreografie. Tatsächlich steckt dahinter ein genau geplanter Wechsel. Das Produktionsteam arbeitet mit 2 Flotten aus jeweils 600 Fluggeräten.
6: Das heißt, es sind immer 600 Drohnen in der Luft. Wenn die runtergehen zum Laden, geht das nächste Set hoch, damit wir einfach immer Drohnen in der Luft haben.
4: Nach Angaben des Produktionsteams können dabei Bilder mit mehr als 100 Metern Ausdehnung entstehen. Geflogen wird nicht einzeln per Fernsteuerung, die Choreografien sind vorher programmiert. Bei Laura gehört aber noch etwas anderes zu diesem Abend. Sie kommt nicht einfach in Alltagskleidung auf die Festwiese. Für ihren Lieblingscharakter hat sie sich selbst in Kostüm geworfen.
3: Also mein Lieblingscharakter ist Hermine, weil ich sie sehr doll mag, auch wegen den Haaren und so. Und ich habe mich heute auch verkleidet als sie.
4: Das Spektakel ist für viele hier also mehr als eine technische Vorführung. Figuren und Geschichten, die sie schon lange kennen, werden zum Anlass für einen gemeinsamen Abend. Ob solche Bilder tatsächlich in den Himmel steigen können, entscheidet allerdings nicht allein die Programmierung.
6: Eine Drohnenshow ist immer eine ganz, ganz besondere Herausforderung. Man braucht Fluggenehmigungen, man braucht Umweltgutachten, man braucht ein hochkomplexe technische Planung dafür, mehrere Teams, man muss proben, man braucht verschiedene Piloten und natürlich muss man das alles einstudieren, programmieren, testen, das ist gar nicht mal so einfach und das kann auch nicht jeder durchführen.
4: Eine wichtige Grenze setzt außerdem das Wetter. Vor allem zu starker Wind kann nach Angaben des Produktionsteams einen Start verhindern oder einen Abbruch notwendig machen. Die bekannte Geschichte brachte viele Menschen auf die Festwiese. Die Drohnentechnik lieferte etwas, das sie so noch nicht erlebt haben. An diesem Abend trafen damit Nostalgie, Kostüme und moderne Lichttechnik über Leipzig aufeinander.
2: Auf geht's in die Werbung und wir sehen uns natürlich gleich wieder.

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1: Wenn man Neid sehen könnte, würden Sie das jetzt erkennen bei mir. Denn wir haben einen Beitrag von Studio 47 in Duisburg, hat man ein Hallenbad eröffnet. Wenn Sie wüssten, wie warm das hier ist, dann könnten Sie meine Neid verstehen. Ich wäre gerne mit dabei gewesen, als das neue Hallenbad, das Südbad, offiziell eröffnet wurde. Sie sind auf jeden Fall jetzt mit dabei.
2: Die ersten Bälle treiben bereits im Wasser. Doch am Beckenrand sind an diesem Tag noch vor allem Menschen in Straßenkleidung zu sehen. Ein eher ungewöhnliches Bild für ein Schwimmbad. Und das hat einen ganz bestimmten Grund. Das neue Südbad an der Großenbaumer Allee wird feierlich eröffnet. Bevor hier der reguläre Badebetrieb beginnt, können die Gäste deshalb zunächst das neue Bad erkunden. Auch Oberbürgermeister Sören Link hat sich die Eröffnung nicht entgehen lassen.
3: Ich bin überzeugt davon, dass Menschen in Duisburg schwimmen lernen können müssen und schwimmen können müssen. Und das geht nur, wenn Wasserfläche da ist. Und hier im Duisburger Süden ist mit diesem tollen Bad ein Bad entstanden, wo man Spaß haben kann, wo es Schul- und Vereinssport gibt, aber auch wo die Öffentlichkeit einfach ein bisschen schwimmen und relaxen kann. Und deswegen ist das ein wichtiger Meilenstein heute.
2: Der Neubau ersetzt gleich zwei in die Jahre gekommene Schwimmbäder im Duisburger Süden. Das ehemalige Hallenbad Großenbaum und das alte Südbad. Dabei setzt das neue Bad auf ein 2-in-1-Prinzip. Für die Öffentlichkeit gibt es ein 25 Meter langes Becken mit Sprunganlage und Kletterwand sowie ein Kinderplanschbecken. Schulen und Vereine bekommen wiederum ein eigenes Sportbecken mit Leerschwimmbereich. Hier ermöglicht es ein Hubboden, die Wassertiefe je nach Nutzung zu verändern. Insgesamt wurden über 30 Millionen Euro in den Neubau investiert. Doch das Geld steckt nicht nur in neuen Wasserflächen und moderner Ausstattung.
4: Die Herausforderung hier im Besonderen war halt, dass wir erstens 100% regenerative

0: Wärmeversorgung bereitstellen wollten. Das haben wir im Grunde gemacht. Ob sich das über das Jahr halt hält, das schauen wir halt mal. Das müssen wir halt im ersten Jahr einfach mal schauen. Und das Zweite war halt einfach, dass wir hier ja mitten in einem reinen Wohngebiet halt sind und dementsprechend halt hohe Schallschutzanforderungen da sind und deshalb zum Beispiel der Wärmebetrieb flüsterleise vonstatten gehen muss. Und das ist uns auch, glaube ich, hier sehr gut gelungen.
1: Doch nicht nur im und rund ums Becken gibt es einiges zu entdecken. Auch das Dach des neuen Südbads hat viel zu bieten. Hier wartet eine große Terrasse mit Liegen, Sonnenschirmen und zwei Außenduschen auf die Besucher. Außerdem produziert eine Photovoltaikanlage einen Teil des benötigten Stroms direkt hier vor Ort. Denn neben der regenerativen Wärmeversorgung spielt auch der Stromverbrauch bei einem Schwimmbad eine wichtige Rolle. Entsprechend groß war bei der Planung der Fokus auf einen möglichst energieeffizienten Betrieb.
0: Ja, wir haben groß darauf geachtet, dass halt die Gebäudehülle einen sehr hohen Energieeffizienzgrad halt hat. Damit ging es halt los. Und dass wir halt dann den Wärmebedarf, den das Bad halt dann noch benötigt, regenerativ mit Wärmepumpe als Wärmeversorgung halt zur Verfügung stellen. Ein Bad halt nicht nur einen hohen Wärmebedarf, sondern auch einen hohen Strombedarf. Sie haben ja die Pumpenkreisläufe. Das ganze Beckenwasser muss ja umgewälzt werden. Die verbrauchen viel Strom. Und jetzt haben Sie halt mit der PV-Anlage quasi, können Sie ein Viertel des Strombedarfs von dem Bad halt selber versorgen.
1: Nach rund 2,5 Jahren Bauzeit kommt es jetzt aber vor allem darauf an, das neue Bad auch mit Leben zu füllen. Seit Montag steht das Südbad den Besucherinnen und Besuchern offen. Dienstags bis freitags kann hier von 6:30 bis 21 Uhr geschwommen werden und am Wochenende gelten verkürzte Öffnungszeiten. Neben dem klassischen Badebetrieb sind auch verschiedene Kurse geplant, wie beispielsweise All-Over-Workout oder Yoga und Stretch. Damit sollte einem erfolgreichen Start des Südbads wohl kaum etwas im Weg stehen.
2: Sie wissen, dass wir ein maritimes Herz haben. Immer wenn an der Küste was los ist, sind wir mit dabei. So waren wir natürlich auch in diesem Jahr wieder bei der Hansesee in Rostock, Warnemünde.

0: Die Hanseseele hat ja eigentlich zwei Seiten. Das eine ist, die ganze Familie will ein bisschen was futtern, will ein bisschen toben, ein bisschen Spaß haben hier an Land, und die anderen wollen raus. Fangen wir mal an Land an. Was ist da los? Eine Menge zu tun, eine Menge Informationen.
1: Also ganz, ganz viel ist dieses Jahr los. Wir haben wirklich dieses Jahr ein Megaprogramm. Der Stadthafen ist voll. Wir haben in der Innenstadt ganz viel zu bieten. Die Togo-Tour, regionale Meile, ein Moby-Dick-Markt, der sich mit dem Nachhaltigkeitsthema beschäftigt, mit kreativen Ideen. Also wo man mal in etwas ruhigere Atmosphäre auch eine schöne Zeit verbringen kann. Warnemünde am Strand, die Wahlstrandbar, ganze Tage vollgepacktes Programm. Wir haben den Kurhausgarten bespielt, Promenade, den Passagierquai. Also wer in diesem Jahr auf der Hanseseele nichts findet, dann weiß ich auch nicht weiter.
0: Wie sieht's auf dem Wasser aus?
1: Auf dem Wasser haben wir 120 Teilnehmerschiffe, die wieder Ausfahrten anbieten an allen 4 Tagen. Unterschiedlicher Länge, also wer nicht so lange fahren möchte, 6 Stunden, sind die auch vielleicht eine ganze Zeit, findet auch Kurzfahrten. Und wir bieten auch Fahrten an, wo man Kultur an Bord hat oder auch eine Fotoausfahrt am Sonntag.
0: Wer seekrank wird, kann auf die Stefan Jansen.
1: Genau.
0: Thomas, das gute alte Stück, was hier steht, das hat ja einiges auf dem Puckel. Erzähl mal was darüber.
2: Ja, wir sind seit 1968 im Prinzip im Dienst, bis 2005 gefahren und jetzt als kleines technisches Denkmal voll betriebsfähig hier im Rostocker Stadthafen. Das zeigen wir gerne unseren Gästen, also das Leben, die Arbeit, ja, einfach das Bordleben und alles, was damit zu tun hat. Natürlich auch die interessante russische Technik, die man heute nicht mehr so oft sieht.
0: Es war schon ein besonderes Teil.
2: Ja, es war ein ganz besonderes Teil, der größte Eisbrecher seiner Art in der westlichen Ostsee. Und er konnte mit Eisstärken bis zu 2,40 Meter Packeis umgehen.
0: Ihr habt einfach diese Tradition am Leben erhalten und es ist eine wirkliche Herzenssache, oder?
2: Es ist wirklich eine Herzenssache, weil 65 Ehrenamtler kümmern sich um dieses Schiff und im Jahr leisten wir zwischen 13.000 und 15.000 Stunden ehrenamtliche Arbeit hier an Bord, um die Technik, die Kosmetik, wie man so schön sagt, alles so zu halten, wie das unsere Gäste sehen.
0: Hintergrund ist, dass man euch besuchen kann.
2: Besuchen sollte. Wir sind sehr, sehr interessiert dran, das unseren Gästen zu zeigen. Wir sind rund um die Uhr, na ganz nicht rund um die Uhr, aber 7 Tage die Woche hier, von 10 bis 15, 16 Uhr und zeigen den Gästen das Schiff.
0: Die Uni Rostock hat sich wieder gut engagiert?
1: Wie immer. Also wir freuen uns seit dem dritten Jahr jetzt. Im dritten Jahr sind wir, dass die Uni ihre Science Erzähl direkt im Veranstaltungsgelände macht. Und das wertet natürlich das Event total auf.
0: Und die laden auch immer schön zum Mitmachen ein.
1: Genau. Also da wird ja wirklich Wissenschaft zum Anfassen gezeigt, von groß bis klein, ob Kind, ob Mutti, alle entdecken da immer irgendwas Neues.
0: Gunnar, mein Kapitän, wir kommen gerade von der Stefan Jansen, das war eine Reise in die Vergangenheit. Bei dir auf dem Schiff ist eine Reise in die Zukunft.
3: Ja, also hier wird zumindest versucht, über die Forschung die Zukunft für alle erträglicher zu machen. Das ist, glaube ich, das Projekt der Uni und auch der Gedanke, dass die Uni sich jetzt den Forschungskatamaran quasi angeschafft hat, um halt aktiv auch in der Meeresforschung mitmischen zu können.
0: Bei jedem zweiten ist das Wort Seegras jetzt im Mund. Was hat das für eine Ursache?
3: Es ist so ein bisschen der heiße Scheiß der Wissenschaft im Moment, wo jeder mitmischen möchte. Weil sie haben jetzt festgestellt, dass diese Seegraswiesen einmal CO2 binden, was ja auch ein heißes Thema ist, aber auch auf der anderen Seite, sage ich mal, für die Meerestiere sehr wichtig ist. Ne? Die Jungfische können sich halt im Seegras besser verstecken, als wenn sie den platten Meeresboden haben. Von daher wird im Moment eine Bestandsaufnahme durchgeführt und langfristig auch überlegt, wie können wir es dem Seegras erträglicher machen und vielleicht auch, wie können wir es wieder irgendwo ansiedeln, um halt diese Bedingungen für die anderen Meerestiere auch zu verbessern.
0: Das Forschungstauchzentrum an der Ostsee, an der Universität in Rostock. Ist denn die Ostsee überhaupt ein Tauchrevier?
4: Ja, klar. Also ich leite das Forschungstauchzentrum der Uni Rostock, bilde einmal im Jahr Forschungstauchende aus. Das ist ein Kurs, wo Studierende, aber auch andere Personen die Möglichkeit haben, Forschungstauchende zu werden. Das ist eine berufsbegleitende Ausbildung, die dann auch durch die Berufsgenossenschaft geprüft wird. Und danach ist man geprüfter Forschungstaucher, Forschungstaucherin.
0: Da haben wir Nachholbedarf, oder?
4: Kommt drauf an. Ich habe zum Beispiel jetzt ein Seegras-Projekt eingeworben und da haben wir wirklich Nachholbedarf im Vergleich zu Schleswig-Holstein, die schon vor über 10 Jahren angefangen haben, die Seegraswiesen unter Wasser zu kartieren, sind wir in MV noch deutlich hinterher. Also in dem Projekt geht es darum, zu gucken, wo haben wir Seegras-Vorkommen. Dann gibt es auch eine Anpflanzungsphase, da wird Seegras dann angepflanzt, das Seegras wird über die Zeit gemonitort und am Ende wird eine Seegras-Strategie entwickelt für das Land MV.
0: Wenn man hört, was alles so der Meeresboden auszuhalten hatte bisher, dann ist das vielleicht eine heilsame Geschichte, sich darum zu kümmern?
4: Ja.
0: Na dann, viel Spaß, gutes Gelingen. Immer ein Handbrett Wasser unterm Kiel, was sagt man eigentlich bei euch?
1: Das passt schon, ein Handbrett Wasser unterm Kiel kann man immer gebrauchen.

Wie schnell eine halbe Stunde um ist. Ich verabschiede mich. Ich danke fürs Zuschauen, freue mich auf die nächste Sendung und freue mich ganz besonders, dann auch Sie wieder begrüßen zu dürfen.

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0: Der Freitag beginnt unter regnerischen Verhältnissen mit schwachen Böen. Im Laufe des Mittags beruhigen sich die Winde und auch der Regen lässt nach. 14 bis 17 Grad erreichen wir abends und in der Nacht wird es sich etwas abkühlen. Später kann sich dann etwas Nebel bilden. Der Samstag wird größtenteils grau bei 19 Grad.
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0: Gespräche für die Zukunft. Tagung der Landräte aus Sachsen-Anhalt.
1: Nach der Landtagswahl in Sachsen-Anhalt wollen die Landräte schnell ins Gespräch mit der künftigen Landesregierung kommen. Bei ihrer Tagung in Lutherstadt-Wittenberg haben sie deshalb ihre Erwartungen bekräftigt. Vor allem bei den Finanzen drängt die kommunale Ebene auf Veränderungen.
2: Natürlich beschäftigen wir uns auch mit Finanzfragen. Wir haben die höchstverschuldeten Kommunen in ganz Deutschland hier in Sachsen-Anhalt. Insofern spielt natürlich die Finanzausstattung der Kommunen durch das Land eine entscheidende Rolle. Dieses Gutachten sehen wir mit großer Skepsis. Wir erwarten, dass aufgabengerecht nach dem Prinzip, wer bestellt, bezahlt, uns das finanziert wird, was uns Bund und Länder an Aufgaben übertragen.
1: Die Landkreise organisieren unter anderem den öffentlichen Nahverkehr, sind Träger weiterführender Schulen und kümmern sich um soziale Aufgaben. Für all das brauchen sie nach

0: eigener Einschätzung eine verlässliche Finanzierung. Die Forderung: Wer Aufgaben bestellt, soll auch für die Kosten aufkommen.
1: Die Landkreise leisten den ÖPNV, weiterführende Schulen, Sozialarbeit, Lebensmittelhygiene, alles, was uns Menschen ständig betrifft, und wir können es uns nicht mehr leisten. Das heißt, wir müssen darüber reden, dass der Finanzausgleich auskömmlich ist, und da spielt es auch keine Rolle, wie die Kassenlage des Landes ist. Wenn man eben nicht mehr alles bezahlen kann, muss man was rausnehmen. Wir müssen eine schlankere Verwaltung kriegen, dazu haben wir viele Vorschläge gemacht. Da sind wir auch zu allen Diskussionen bereit. Wir wissen auch, dass wir selbst da auch die ein oder andere Hausaufgabe miterledigen müssen. Das machen wir gerne. Und so kann man das jetzt in alle Bereiche durchdeklinieren.
0: In einer Broschüre hat der Landkreistag 10 Kernforderungen an den neuen Landtag und die Landesregierung zusammengetragen. Neben einer aufgabengerechten Finanzausstattung geht es um weniger Bürokratie, eine moderne Verwaltung und eine bessere Unterstützung der Kommunen bei ihren Investitionen.
2: In der kommunalen Selbstverwaltung nehmen wir für uns natürlich in Anspruch, dass sowohl die Kreistage als auch die Landräte unmittelbar demokratisch gewählt sind und wir als Sachwalter, Interessenvertreter unserer Bürger natürlich die Stimme klar erheben werden zu Forderungen, die für unsere Region von großer Bedeutung sind. Und das adressieren wir an jede Landesregierung, unabhängig davon, welche politische Farbe sie haben.
0: Wie dringlich die Landräte Entscheidungen erwarten, zeigt ein Beispiel aus dem Familienalltag. Die Geschwisterkindermäßigung in den Kitas läuft zum Jahresende aus. Ohne eine Folgeregelung könnten Familien mit mehreren Kindern ab Januar mehr für die Betreuung zahlen.
1: Die Verfassung sieht bestimmte Korridore vor, bis wohin sich ein Landtag konstituiert haben muss. Das ist der 6. Oktober. Und ich appelliere aber, und ich glaube, wir können das auch durchaus zu einer Forderung erheben, dass die Landtagsabgeordneten insgesamt sich auf den Weg machen und ihre Verantwortung wahrnehmen, aber eben auch die wahrscheinliche nächste Regierung sich darüber im Klaren wird, dass jetzt der Wahlkampf vorbei ist. Die Zeit von schönen Bildern und lächelndem Winken, die sind vorbei. Jetzt geht's ums Arbeiten.
0: Die Landräte wollen die neue Landesregierung an ihren Entscheidungen messen. Sie bieten Zusammenarbeit an, erwarten aber, dass die konkreten Probleme der Kommunen jetzt angegangen werden.
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0: Der Freitag beginnt unter regnerischen Verhältnissen mit schwachen Böen. Im Laufe des Mittags beruhigen sich die Winde und auch der Regen lässt nach. 14 bis 17 Grad erreichen wir abends und in der Nacht wird es sich etwas abkühlen. Später kann sich dann etwas Nebel bilden. Der Samstag wird größtenteils grau bei 19 Grad.
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0: Zusammenkommen der Jubiläen. Brunnenfest auf dem Marktplatz.
2: Bereits zum 19. Mal wurde am 11. September das traditionelle Brunnenfest auf dem Marktplatz gefeiert. Am Tag des Handwerks wurden verdiente Handwerker geehrt. Der Tag wird jedes Jahr auch dazu genutzt, der Politik die Standpunkte des Handwerks zu vermitteln. Diesmal jedoch mit einer kleinen Änderung.
3: Wir haben heute, oder sagen wir mal, alle anderen 18 Brunnenfeste, die wir bisher durchgeführt haben, waren ja stark geprägt zu unseren handwerkspolitischen Forderungen. Die haben wir heute nochmal zurückgestellt aufgrund des Bauhausjubiläums.

0: Vor allen Dingen deshalb, weil wir am 30.06. ja hier mit allen Landtagskandidaten bereits zusammen waren und ausführlich hier am 30.06. mit den Kandidaten die Probleme des Handwerks und die Anforderungen, die wir an die Politik stellen, diskutiert haben. Deswegen haben wir uns das heute ausgespart und machen das aber im November oder im Oktober schon mit den neu gewählten Abgeordneten. Im Rahmen eines Handwerkerfrühstücks werden wir diese Dinge vertiefen. Wir knüpfen also an Handwerkspolitik, was wir hier am 30.06. gemacht haben.
1: Zur Feier des 100-jährigen Bauhausjubiläums wollte man noch einmal auf die große Bedeutung des Handwerks aufmerksam machen. Zahlreiche Auszeichnungen wurden vergeben, um Menschen und Unternehmen zu ehren. Ohne den Einsatz der Handwerker wäre beispielsweise die Wiedereröffnung des historischen Dessauer Wahrzeichens nicht möglich gewesen.
0: Für uns stand heute im Mittelpunkt diese Frage Handwerk und Bauhaus. Gropius sagte ja, ohne Handwerk hätte es das Bauhaus nicht gegeben. Und es mussten als Handwerker unbedingt das auch dann mal in den Mittelpunkt stellen. Dazu haben wir extra eine Broschüre gefertigt und haben diese Zeitzeugenproblematik auch in den Mittelpunkt gestellt. Wir konnten heute erste drei Zeitzeugen aus dieser Zeit, die also hier aktiv beteiligt waren, würdigen. Und es haben sich auch schon mehr gemeldet. Wir werden also unmittelbar jetzt nach diesem Brunnenfest den Zeitzeugenstammtisch aus diesen Alten, die noch da sind, und vor allen Dingen auch unter Zuziehung der jungen Generation von Handwerkern, Architekten und so weiter, diskutieren und weiter vertiefen. Da haben sich also schon viele gemeldet.
1: Die Kreishandwerkerschaft gab eine neue Broschüre mit dem Titel Handwerk und Bauhauserbe im Osten heraus. Das bei der Druckerei Wiebrich gedruckte Heft konzentriert sich vor allem auf die Sanierung des Bauhausgebäudes im Jahr 1976. Darin enthalten sind auch die Geschichten von Zeitzeugen. Sibylle Sachtler, Lothar Lee und Antje Buschmann erzählten, wie sie damals ihr Improvisationstalent unter Beweis stellen mussten, da herrschende Materialknappheit große Herausforderungen mit sich brachte. So war es beispielsweise die Aufgabe der Firma von Lothar Lee, das gesamte Bauhaus in neue Farbe zu setzen.
2: Ich war in dieser PGH. Mein Auftrag war, als Jungmeister eine Kfz-Abteilung zu bilden und eine Technikabteilung für den Maler. Der Chef holte uns vor und sagte, lass dir mal was einfallen, wir brauchen einen großen Kompressor fürs Bauhaus. Und wir haben nichts und es geht nicht. Und im Nachhinein habe ich mitbekommen, dass die Großkompressoren nur von der NVA, also das heißt von der Armee, unterstand die Produktion und wurden vergeben. Und da sind diese Betriebe, wie unser Betrieb mit 130 Mann, nicht dabei gewesen. Drum hat er mich vorgeholt und hat zu mir gesagt, lass dir mal was einfallen.
1: Durch diverse Kontakte gelang es dem Kfz-Meister damals, einen großen Kompressor, einen Elektromotor sowie ein Transportfahrzeug zu organisieren.
2: Vier Räder, vollgummibereift, lenkbare Achse, Deichsel dran alles. So, den brauche ich. Mitgenommen, Konsolen drauf gebaut, Kompressor drauf gebaut. Ja, jetzt müssen aber Druckkessel dran. Und in Schrott-Alten wurden von der Eisenbahn die Druckkessel abgegeben, von Bremsen. Da habe ich die geholt, dann haben wir die Druckkessel dran gemacht, Hähne alles anmontiert, die ganze Verbindungshähne mit den Schläuchen. Und dann waren wir fertig. Aber wir haben für den Hänger keine Zulassung gehabt. Der musste mit 6 Kilometer Stundengeschwindigkeit von der Firma zum Bauhaus gefahren werden. Und dann ist der eingesetzt worden und es hat alles geklappt. So, und dieses habe ich Herrn Kröckel erzählt und der hatte das ja gleich, das brauche ich, das kann ich aufnehmen und einschreiben, und er hat es hier gleich ins Heft mit eingeschrieben.
1: Neben den Zeitzeugen wurden auch aktuelle Erfolge gewürdigt. So zeichnete man René Schönau als Handwerksunternehmer des Jahres aus. Er ist unter anderem seit 25 Jahren Meister in der Malerinnung. Eine weitere Besonderheit beim diesjährigen Brunnenfest war die feierliche Freisprechung von Lara Eva Semmler, die als einzige Gesellin der Malerinnung ihre Lehre erfolgreich beendete. Solche Leistungen werden besonders geehrt, da es heutzutage zunehmend schwieriger wird, Nachwuchs für das Handwerk zu finden.

0: Ägypten.
1: Deswegen müssen wir auch solche Foren nutzen wie heute und auch andere Dinge sagen, Mensch, macht doch was Praktisches, kommt doch ins Handwerk, ihr habt eine Zukunft und ihr kann man wirklich Sachen gestalten und mit anpacken. Man ist am Kunden nah dran, am Bürger und so weiter und sitzt nicht an irgendeinem Schreibtisch. Also es gibt Probleme, aber wir sind da dran.
0: Damit ging ein erfolgreiches Brunnenfest zu Ende. Im nächsten Jahr steht bereits das 20-jährige Jubiläum an. Schon jetzt ist geplant, an diesem Tag in Erinnerung an den damaligen Oberbürgermeister Karl Gröger zu feiern. Er war ein großer Fan des Handwerks und vor 2 Jahrzehnten an der Eröffnung des Brunnens beteiligt. Gezeigt werden soll dabei, wie seine Ideen und sein Geist im Handwerk weiterleben und was sich bis heute alles verändert hat.
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0: Der Freitag beginnt unter regnerischen Verhältnissen mit schwachen Böen. Im Laufe des Mittags beruhigen sich die Winde und auch der Regen lässt nach. 14 bis 17 Grad erreichen wir abends und in der Nacht wird es sich etwas abkühlen. Später kann sich dann etwas Nebel bilden. Der Samstag wird größtenteils grau bei 19 Grad.
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Hallo und herzlich willkommen zur September-Ausgabe von Deutschland Lokal. Wir sind hier auf dem Messegelände in Berlin und berichten von der IFA. Hier haben wir auch unser Studio aufgebaut. Es wird hier einige Tage recht heiß hergehen. Wir haben so viele Themen zu spielen. Freuen Sie sich einfach darauf. Herr Lindner, Sie haben heute gestartet. Und das in einer besonderen Umgebung, denn so viele Journalisten habe ich gar nicht erwartet.

0: Es war rappelvoll. Die Welt ist hier, in Berlin, zur IFA.
1: Stimmt. Und da haben wir auch viel für getan, denn eine unserer, meiner Aufgaben ist es, unterjährig wirklich auf der Welt unterwegs zu sein und vor allem auch mit Journalisten auf Augenhöhe zu sprechen und denen klarzumachen, wer nicht hier ist, verpasst was. Und ich glaube, das hat ganz gut geklappt.
0: Das sind Multiplikatoren, aber die Leute, die zahlreich und in Mannschaftsstärke angetreten sind, sind ja die Aussteller, die Leute, die was mitbringen. Und die Leute, die was mitbringen, da ist die Vielfalt so groß, dass ich mir von ihnen Hilfe brauche.
1: Kann ich verstehen. Wir haben dieses Jahr 2000 Aussteller, nochmal 100 mehr als letztes Jahr. Und auf 190.000 Quadratmetern ist halt wirklich, da braucht man schon eine Menge Konditionen, um sich alles anzugucken. Deswegen muss man auch öfter herkommen.
0: Kommt mir ein bisschen vor wie so ein Kind, wie ein Baby, ein Kind, das einem dann langsam über den Kopf wächst. Aber so ist es nicht.
1: Nein, im Gegenteil. Wir versuchen und schaffen es auch, immer mehr zu koordinieren. Wir haben einzelne Bereiche, sodass, wenn man sich zum Beispiel für das Thema Mobility interessiert, dann weiß man ganz genau, da muss ich nicht durch die ganze Messe hin und her, sondern wir haben einen Bereich, wo dieses Thema gespielt wird. Und so geben wir jedem, was er sucht.
0: So, dann ist KI in aller Munde. Wird auch hier gespielt.
1: KI ist natürlich überall zu sehen. Und sorgt auch dafür, dass die Produkte sich schneller entwickeln, mehr können und vor allem auch den Konsumenten ganz klar Nutzen bieten.
0: Die Geschwindigkeit wie die Entwicklung ist eigentlich atemberaubend.
1: Ja.
0: Beängstigend. Wie geht's?
1: Man könnte, also das ist so eine Frage. Ich glaube, unsere Aufgabe ist es auch, den Leuten genau diese Angst zu nehmen und zu erklären, was es bedeutet, wo es herkommt und wo der Weg noch weiter hingeht. Also wir übersetzen quasi die Technologie für den Verbraucher.
0: Verbraucher interessiert sich für unterschiedliche Dinge. Der eine kauft sich gerade einen neuen Fernseher, der andere ganze neue Küchen. Wer ist alles hier? Wer stellt Consumer Electronic aus?
1: Ja, also sind natürlich jetzt so viele, aber die Großen der Branche sind alle da. Also im Bereich, den Sie gerade erwähnt haben, betrifft es natürlich Miele.
2: Ja, wir sind durchaus von der Besucherzahl angetan und auch von dem Interesse für unsere Neuheiten. Wir zeigen eine Studie, wie das Waschen in Zukunft aussehen könnte, mit unserem Gerät Carry, welches wir derzeit in einigen Haushalten erproben. Das Besondere dabei ist, analog dem, was ich Ihnen über die G8000 erzählt habe, dass das Gerät erkennt, was für Wäsche beladen wird und damit das optimale Waschprogramm anwählt. Auch hier ist also die Anwenderin oder der Anwender befreit vom darüber nachdenken, was er hineingibt, welches Programm er wählen muss und ähnliches. In der Konsequenz bedeutet das, dass das mühsame Aufteilen von Kochwäsche und Buntwäsche von verschiedenen Farben entfällt, denn die Maschine erkennt das und die Maschine erkennt auch, wenn etwas gar nicht passt und würde dann ein entsprechendes Warnsignal aussenden, sodass man das dann aussortieren kann.
1: Und im klassischen Consumer-Elektronik-Bereich, da sind natürlich die Platzhirsche wie LG. LG hat den größten Stand hier auf der IFA. Die sind natürlich vorhanden, genauso aber auch jemand wie TCL oder Hisense, die gerade vor allem im Großbild-TV extrem stark sind. Panasonic ist auch hier und Sony auch. Also im Prinzip, wenn man sich für Technik interessiert, hier wird man alles bekommen, was man sucht.
0: Die Asiaten sind mit breiter Brust angetreten.
1: Das stimmt.
0: Und wo glänzen die besonders?
1: Wen meinen Sie jetzt?
0: Die Asiaten ganz allgemein.
1: Ach so, die Asiaten glänzen aus meiner Sicht darauf, dass sie relativ oder sehr schnell Produkte von dem ersten Status der Entwicklung bis zum Produkt in einem Launch bringen. Da verbrauchen die Europäer teilweise doppelt so lang und die Chinesen sind sehr schnell. Das heißt, es gibt einen Trend und du hast relativ schnell ein Produkt dazu passend da. Und das ist auch nicht, ich sag mal, wir haben ja mal früher gesagt, tested by customer. Also es ist nicht ausgereift, das ist nicht mehr so. Es ist ausgereift, zumindest zu 90-95%. Und das ist, glaube ich, eine der Stärken, schnell umzusetzen, schnell zu skalieren. Das unterscheidet oftmals die Chinesen von den Europäern.
0: Jetzt haben wir über alle Leute gesprochen, nur noch über den Zuschauer. Innovation for All ist natürlich so gemeint, dass auch der Zuschauer insbesondere hier seine Freude haben kann.
1: Hundertprozentig. Genau, damit ist gemeint, dass wir wirklich dafür sorgen, dass wir egal, jung, alt, weiblich, männlich, egal.
0: Groß, klein.
1: Wir bieten für jeden Zuschauer etwas an, was ihn interessiert, was sein Leben bereichert. Und deswegen haben wir auch gesagt, the future is now ist der Claim aus diesem Jahr, weil wir gesagt haben, weil die Entwicklung so rasant ist, ist es kein Science-Fiction-Movie mehr, sondern bin mir sicher, dass jeder hier was sehen wird, wo er sagt, was, das gibt's schon, das kann ich kaufen, genau darum geht's. Den Leuten im Prinzip die Gardine wegzunehmen und zu zeigen, was dahinter ist.
0: Gamescom ist gerade vorbei, aber Spiele spielen ja auch eine Rolle.

0: stimmt. Wir haben auch ein Gaming-Segment. Ich meine, die Gamescom war vor einer Woche, aber das macht nichts. Der Bereich Gaming ist für uns ein ergänzender Bereich, der aber immer wichtiger wird.
1: Ja, kommt vorbei, ne? IFA, kann man bis zum gewissen Punkt auch im Digitalen erleben, ja? Es gibt eine ganze Menge Videos, ihr macht ja hier auch ein Format. Aber IFA ist eine der wenigen Shows, nein, IFA ist die einzige Show auf diesem Level von dieser globalen Wichtigkeit, die es euch erlaubt, das, was A jetzt kommt, was es gibt, was es vielleicht in anderen Ländern der Welt gibt und du es noch niemals gesehen hast, oder was kommen wird, persönlich und live zu erleben. Und das ist der riesengroße Unterschied. Man kann lange über Sachen diskutieren und sich durchlesen. Und wie soll ich jemanden erklären, wie sich, ich weiß es nicht, eine samtbeschlagene Laptophülle anfühlt? Ja. Und das Samt, dieser Samt wäre irgendwie aus Wurzeln von einem mexikanischen Kaktus gemacht. Das ist alles sehr, sehr schwer zu begreifen. Erleben und selber anschauen ist so wichtig. Und obendrauf, das ist ja nur die Produktebene. Die IFA war immer eine Eventveranstaltung. Das Schöne ist, dass wir jetzt hier einen Veranstalter haben, der zusammen mit der GFU ein Format entwickelt hat, das auf der einen Art und Weise diese Tradition der IFA wiederbelebt und aufrecht erhält und es kombiniert mit all dem, was heute wichtig ist. Nämlich in die Zukunft zu schauen, zeigen, was geht und das vor allen Dingen aus der ganzen Welt. Berlin ist eine der bekanntesten Städte weltweit. Berlin ist eine der globalsten Städte weltweit. IFA ist die längste Messe, die längste Consumer Electronic Messe weltweit, mit der längsten Tradition. Eine bessere Kombination kannst du dir gar nicht vorstellen. Und ich glaube, all diejenigen, die das hier zum ersten Mal erlebt haben, die werden nicht nur mir dabei pflichten, sondern die werden dann auch 2027 sagen, meine Güte, da weiß jetzt nicht, ob das die 3 Stunden oder die 6 Stunden, die wir da eingeplant haben, das war ein bisschen knapp bemessen. Da machen wir nächstes Jahr mal schön lecker Wochenende in Berlin, gucken uns die ganze Woche, das ganze Wochenende über die IFA an, nehmen die Konzerte mit, gucken uns auch lecker ein bisschen Berlin an und haben irgendwie, weiß ich, eine bunte 3 Tage gehabt und dafür ist die IFA da.
2: Hier ist richtig was los, aber wir bleiben nicht hier. Wir gehen gleich weiter. Wir gehen nach Güstrow. Güstrow TV hat uns einen Beitrag geschickt. Da geht es um Stimmung, gute Laune, um einen Konzertabend. Ein Konzertabend, der über 200 Leuten viel, viel Spaß gemacht hat.
3: Der AWG Sonnenhof macht am ersten Mittwochabend im August seinem Namen alle Ehre. Von oben strahlt Klärchen und unten strahlen die gut 200 Gäste, denn die Konzertreihe Musik in der Altstadt gastiert im beliebten Alterswohnsitz inmitten der Güstrower Altstadt. Die Allgemeine Wohnungsbaugenossenschaft Güstrow, Parchim und Umgebung EG feiert in diesem Jahr ihr 70-jähriges Bestehen und beschenkt mit diesem musikalischen Abend einmal mehr ihre Mitglieder.
4: Wir sind ja, wie gesagt, seit vielen Jahren dabei, einfach von Anfang an, und haben immer eng und sehr partnerschaftlich gearbeitet. Und da dieses Jahr so gut passte und dann sicher auch das mit dem Künstler eine gute Idee war, entsprechendes Publikum bei uns zu beherbergen, ist die Idee gekommen. Also ich glaube, dass diese Initiative Güstrow 2028 kann man gar nicht hoch genug schätzen, weil es so viel bürgerschaftliches Engagement auf der einen Seite bedeutet, aber auch gleichzeitig fordert von den Teilnehmenden. Das ist ja etwas, was man in diesen Zeiten oft vermisst, dass sich Leute, man geht in sich, man ist mit den Familien, aber kaum, dass man sozusagen über den eigenen Tellerrand hinausgreift. Und ich habe mich in dem Gespräch mit Frau Böttcher vorhin nochmal so versucht zu informieren, das ist ein so weit gefächertes Themenspektrum, was die bedienen. Da ist die Musik in der Altstadt ja nur ein ganz kleiner Teil. Und sowas brauchen wir eigentlich viel mehr. Und ich glaube, das ist so für den Zusammenhalt in der Gesellschaft und für so ein bürgerschaftliches Miteinander ein ganz wichtiger Punkt.
3: Für Musik und gute Stimmung sorgt Schlager-Ikone Frank aus Rostock. Mit seinem Programm erobert er schnell die Herzen des Publikums. Der ein oder andere Tisch schunkelt daher auch schnell munter mit. Die gute Laune ist bei Ulrich Reimer

0: längst angekommen. Der Vorstand der AWG ist stolz, dass die Konzertreihe erstmals im Sonnenhof gastiert.
1: Na, ich freue mich, also zunächst einmal die Leute zu sehen, wie sie das Programm aufnehmen. Ich selbst kenne den Künstler bisher nicht. In meinem Alter darf man auch ein bisschen Schlager mögen. Wir schauen mal, wie er sich so an die Schlager rantraut und wie vielleicht auch Erinnerungen an die eigene Jugend wieder hochkommen, bei den Leuten und auch bei mir.
0: Das Team des Schnickschnack sorgt neben der Musik für reichlich Genuss und Gaumenfreude. Schließlich komme man ja aus der unmittelbaren Nachbarschaft. Bei einer so ausgelassenen Stimmung kann sich Ulrich Reimer eine Neuauflage im nächsten Jahr schon heute gut vorstellen.
1: Also von uns aus sehr gerne. Ich habe ja schon gesagt, eigentlich muss man das viel öfter machen. Und es ist, glaube ich, auch ein wirklich guter Standort. Wir sind mitten in der Altstadt, für viele gut zu erreichen. Im Sommer ist es auch eine gute Location. Man hat draußen eine Möglichkeit. Also von uns aus die herzliche Einladung an alle Beteiligten. Unser Haus ist wieder offen dafür.
0: Auf der Bühne gibt Frank weiter Vollgas und überrascht auch immer wieder mit altbekannten Schlagern, wie zum Beispiel Eloisa vom vor gut 3 Jahren verstorbenen Schlagerliebling Roger Whittaker. Das Publikum singt und schunkelt weiter fleißig mit und schließlich wollen die kommenden 2 Stunden auch am 10. Konzertabend gut genutzt werden.
2: Drohnen spielen hier auf der Funkausstellung auch eine große Rolle. Aber natürlich nicht nur hier in Leipzig, waren 1200 Drohnen in der Luft und das Spektakel ist sehenswert.
3: Also ich freue mich am meisten auf die Drohnenschau, weil ich das noch nie erlebt habe und ich freue mich einfach richtig darauf.
4: Auf der Festwiese machten an diesem Abend 1200 beleuchtete Drohnen den Himmel zur Bühne.
5: Feuerwerk ist halt ein bisschen laut und so, und das mit diesen Drohnen ist dann halt schon eine coole Sache.
4: Die Inszenierung greift Motive aus Harry Potter auf. Doch warum reisen Menschen dafür teils von außerhalb nach Leipzig? Wegen der bekannten Zauberwelt oder doch wegen der Technik am Himmel? Für die Zuschauerinnen und Zuschauer wirkt es wie eine einzige große Choreografie. Tatsächlich steckt dahinter ein genau geplanter Wechsel. Das Produktionsteam arbeitet mit 2 Flotten aus jeweils 600 Fluggeräten.
6: Das heißt, sind immer 600 Drohnen in der Luft. Wenn die runtergehen zum Laden, geht das nächste Set hoch, damit wir einfach immer Drohnen in der Luft haben.
4: Nach Angaben des Produktionsteams können dabei Bilder mit mehr als 100 Metern Ausdehnung entstehen. Geflogen wird nicht einzeln per Fernsteuerung, die Choreografien sind vorher programmiert. Bei Laura gehört aber noch etwas anderes zu diesem Abend. Sie kommt nicht einfach in Alltagskleidung auf die Festwiese. Für ihren Lieblingscharakter hat sie sich selbst in Kostüm geworfen.
3: Also mein Lieblingscharakter ist Hermine, weil ich sie sehr doll mag, auch wegen den Haaren und so. Und ich habe mich heute auch verkleidet als sie.
4: Das Spektakel ist für viele hier also mehr als eine technische Vorführung. Figuren und Geschichten, die sich schon lange kennen, werden zum Anlass für einen gemeinsamen Abend. Ob solche Bilder tatsächlich in den Himmel steigen können, entscheidet allerdings nicht allein die Programmierung.
6: Eine Drohnenshow ist immer eine ganz, ganz besondere Herausforderung. Man braucht Fluggenehmigungen, man braucht Umweltgutachten, man braucht ein hochkomplexe technische Planung dafür, mehrere Teams, man muss proben, man braucht verschiedene Piloten und natürlich muss man das alles einstudieren, programmieren, testen, das ist gar nicht mal so einfach und das kann auch nicht jeder durchführen.
4: Eine wichtige Grenze setzt außerdem das Wetter. Vor allem zu starker Wind kann nach Angaben des Produktionsteams einen Start verhindern oder einen Abbruch notwendig machen. Die bekannte Geschichte brachte viele Menschen auf die Festwiese. Die Drohnentechnik lieferte etwas, das sie so noch nicht erlebt haben. An diesem Abend trafen damit Nostalgie, Kostüme und moderne Lichttechnik über Leipzig aufeinander.
2: Auf geht's in die Werbung und wir sehen uns natürlich gleich wieder.

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1: Wenn man Neid sehen könnte, würden Sie das jetzt erkennen bei mir. Denn wir haben einen Beitrag von Studio 47 in Duisburg, hat man ein Hallenbad da eröffnet. Wenn Sie wüssten, wie warm das hier ist, dann könnten Sie meine Neid verstehen. Ich wäre gerne mit dabei gewesen, als das neue Hallenbad, das Südbad, offiziell eröffnet wurde. Sie sind auf jeden Fall jetzt mit dabei.
2: Die ersten Bälle treiben bereits im Wasser. Doch am Beckenrand sind an diesem Tag noch vor allem Menschen in Straßenkleidung zu sehen. Ein eher ungewöhnliches Bild für ein Schwimmbad. Und das hat einen ganz bestimmten Grund. Das neue Südbad an der Großenbaumer Allee wird feierlich eröffnet. Bevor hier der reguläre Badebetrieb beginnt, können die Gäste deshalb zunächst das neue Bad erkunden. Auch Oberbürgermeister Sören Link hat sich die Eröffnung nicht entgehen lassen.
3: Ich bin überzeugt davon, dass Menschen in Duisburg schwimmen lernen können müssen und schwimmen können müssen. Und das geht nur, wenn Wasserfläche da ist. Und hier im Duisburger Süden ist mit diesem tollen Bad ein Bad entstanden, wo man Spaß haben kann, wo es Schul- und Vereinssport gibt, aber auch wo die Öffentlichkeit einfach ein bisschen schwimmen und relaxen kann. Und deswegen ist das ein wichtiger Meilenstein heute.
2: Der Neubau ersetzt gleich zwei in die Jahre gekommene Schwimmbäder im Duisburger Süden. Das ehemalige Hallenbad Großenbaum und das alte Südbad. Dabei setzt das neue Bad auf ein 2-in-1-Prinzip. Für die Öffentlichkeit gibt es ein 25 Meter langes Becken mit Sprunganlage und Kletterwand sowie ein Kinderplanschbecken. Schulen und Vereine bekommen wiederum ein eigenes Sportbecken mit Leerschwimmbereich. Hier ermöglicht es ein Hubboden, die Wassertiefe je nach Nutzung zu verändern. Insgesamt wurden über 30 Millionen Euro in den Neubau investiert. Doch das Geld steckt nicht nur in neuen Wasserflächen und moderner Ausstattung.
4: Die Herausforderung hier im Besonderen war halt, dass wir erstens 100% regenerative Wärmeversorgung bereitstellen wollten. Das haben wir im Grunde gemacht. Ob sich das über das Jahr halt hält, das schauen wir halt mal. Das müssen wir halt im ersten Jahr einfach mal schauen. Und das Zweite war halt einfach, dass wir hier ja mitten in einem reinen Wohngebiet halt sind und dementsprechend halt hohe Schallschutzanforderungen da sind und deshalb zum Beispiel der Wärmebetrieb flüsterleise vonstatten gehen muss. Und das ist uns auch, glaube ich, hier sehr gut gelungen.
2: Doch nicht nur im und rund ums Becken gibt es einiges zu entdecken. Auch das Dach des neuen Südbads hat viel zu bieten. Hier wartet eine große Terrasse mit Liegen, Sonnenschirmen und zwei Außenduschen auf die Besucher. Außerdem produziert eine Foto-

0: Photovoltaikanlage einen Teil des benötigten Stroms direkt hier vor Ort. Denn neben der regenerativen Wärmeversorgung spielt auch der Stromverbrauch bei einem Schwimmbad eine wichtige Rolle. Entsprechend groß war bei der Planung der Fokus auf einen möglichst energieeffizienten Betrieb.
1: Ja, wir haben groß darauf geachtet, dass halt die Gebäudehülle einen sehr hohen Energieeffizienzgrad halt hat. Damit ging es halt los. Und dass wir halt dann den Wärmebedarf, den das Bad halt dann noch benötigt, regenerativ mit Wärmepumpe als Wärmeversorgung halt zur Verfügung stellen. Ein Bad halt nicht nur einen hohen Wärmebedarf, sondern auch einen hohen Strombedarf. Sie haben ja die Pumpenkreisläufe, das ganze Beckenwasser muss ja umgewälzt werden, die verbrauchen viel Strom. Und jetzt haben Sie halt mit der PV-Anlage quasi, können Sie ein Viertel des Strombedarfs von dem Bad halt selber versorgen.
0: Nach rund 2,5 Jahren Bauzeit kommt es jetzt aber vor allem darauf an, das neue Bad auch mit Leben zu füllen. Seit Montag steht das Südbad den Besucherinnen und Besuchern offen. Dienstags bis freitags kann hier von 6:30 bis 21 Uhr geschwommen werden und am Wochenende gelten verkürzte Öffnungszeiten. Neben dem klassischen Badebetrieb sind auch verschiedene Kurse geplant, wie beispielsweise All-Over-Workout oder Yoga und Stretch. Damit sollte einem erfolgreichen Start des Südbads wohl kaum etwas im Weg stehen.
2: Sie wissen, dass wir ein maritimes Herz haben. Immer wenn an der Küste was los ist, sind wir mit dabei. So waren wir natürlich auch in diesem Jahr wieder bei der Hansesee. In Rostock, Warnemünde.

0: Die Hanseseele hat ja eigentlich zwei Seiten. Das eine ist, die ganze Familie will ein bisschen was futtern, will ein bisschen toben, ein bisschen Spaß haben hier an Land, und die anderen wollen raus. Fangen wir mal an Land an. Was ist da los? Eine Menge zu tun, eine Menge Informationen.
1: Also ganz, ganz viel ist dieses Jahr los. Wir haben wirklich dieses Jahr ein Megaprogramm. Der Stadthafen ist voll. Wir haben in der Innenstadt ganz viel zu bieten. Die Togo-Tour, regionale Meile, ein Moby-Dick-Markt, der sich mit dem Nachhaltigkeitsthema beschäftigt, mit kreativen Ideen. Also wo man mal in etwas ruhigerer Atmosphäre auch eine schöne Zeit verbringen kann. Warnemünde am Strand, die Waldstrandbar, ganze Tage, vollgepacktes Programm. Wir haben den Kurhausgarten bespielt, Promenade, den Passagierquai. Also wer in diesem Jahr auf der Hanseseele nichts findet, dann weiß ich auch nicht weiter.
0: Wie sieht's auf dem Wasser aus?
1: Auf dem Wasser haben wir 120 Teilnehmerschiffe, die wieder Ausfahrten anbieten an allen 4 Tagen. Unterschiedlicher Länge, also wer nicht so lange fahren möchte, 6 Stunden, sind die auch vielleicht eine ganze Zeit, findet auch Kurzfahrten. Und wir bieten auch Fahrten an, wo man Kultur an Bord hat oder auch eine Fotoausfahrt am Sonntag.
0: Wer seekrank wird, kann auf die Stefan Jansen.
1: Genau.
0: Thomas, das gute alte Stück, was hier steht, das hat ja einiges auf dem Puckel. Erzähl mal was darüber.
2: Ja, wir sind seit 1968 im Prinzip im Dienst, bis 2005 gefahren und jetzt als kleines technisches Denkmal voll betriebsfähig hier im Rostocker Stadthafen. Das zeigen wir gerne unseren Gästen, also das Leben, die Arbeit, ja, einfach das Bordleben und alles, was damit zu tun hat. Natürlich auch die interessante russische Technik, die man heute nicht mehr so oft sieht.
0: Es war schon ein besonderes Teil.
2: Ja, es war ein ganz besonderes Teil, der größte Eisbrecher seiner Art in der westlichen Ostsee. Und er konnte mit Eisstärken bis zu 2,40 Meter Packeis umgehen.
0: Ihr habt einfach diese Tradition am Leben erhalten und das ist eine wirkliche Herzenssache, oder?
2: Es ist wirklich eine Herzenssache, weil 65 Ehrenamtler kümmern sich um dieses Schiff und im Jahr leisten wir zwischen 13.000 und 15.000 Stunden ehrenamtliche Arbeit hier an Bord, um die Technik, die Kosmetik, wie man so schön sagt, alles so zu halten, wie das unsere Gäste sehen.
0: Hintergrund ist, dass man euch besuchen kann.
2: Besuchen sollte. Wir sind sehr, sehr interessiert dran, das unseren Gästen zu zeigen. Wir sind rund um die Uhr, na ganz nicht rund um die Uhr, aber 7 Tage die Woche hier, von 10 bis 15, 16 Uhr und zeigen den Gästen das Schiff.
0: Die Uni Rostock hat sich wieder gut engagiert?
1: Wie immer. Also wir freuen uns seit dem dritten Jahr jetzt. Im dritten Jahr sind wir, dass die Uni ihre Science Erzähl direkt im Veranstaltungsgelände macht. Und das wertet natürlich das Event total auf.
0: Und die laden auch immer schön zum Mitmachen ein.
1: Genau. Also da wird ja wirklich Wissenschaft zum Anfassen gezeigt, von groß bis klein.

0: ob Kind, ob Mutti, alle entdecken da immer irgendwas Neues.
1: Gunnar, mein Kapitän, wir kommen gerade von der Stefan Jansen. Das war eine Reise in die Vergangenheit. Bei dir auf dem Schiff ist eine Reise in die Zukunft.
2: Ja, also hier wird zumindest versucht, über die Forschung die Zukunft für alle erträglicher zu machen. Das ist, glaube ich, das Projekt der Uni und auch der Gedanke, dass die Uni sich jetzt den Forschungskatamaran quasi angeschafft hat, um halt aktiv auch in der Meeresforschung mitmischen zu können.
1: Bei jedem zweiten ist das Wort Seegras jetzt im Mund. Was hat das für eine Ursache?
2: Es ist so ein bisschen der heiße Scheiß der Wissenschaft im Moment, wo jeder mitmischen möchte. Weil sie haben jetzt festgestellt, dass diese Seegraswiesen einmal CO2 binden, was ja auch ein heißes Thema ist, aber auch auf der anderen Seite, sage ich mal, für die Meerestiere sehr wichtig ist. Ne? Die Jungfische können sich halt im Seegras besser verstecken, als wenn sie den platten Meeresboden haben. Von daher wird im Moment eine Bestandsaufnahme durchgeführt und langfristig auch überlegt, wie können wir es dem Seegras erträglicher machen und vielleicht auch, wie können wir es wieder irgendwo ansiedeln, um halt diese Bedingungen für die anderen Meerestiere auch zu verbessern.
1: Das Forschungstauchzentrum an der Ostsee, an der Universität in Rostock, ist denn die Ostsee überhaupt ein Tauchrevier?
3: Ja, klar. Also ich leite das Forschungstauchzentrum der Uni Rostock, bilde einmal im Jahr Forschungstauchende aus. Das ist ein Kurs, wo Studierende, aber auch andere Personen die Möglichkeit haben, Forschungstauchende zu werden. Das ist eine berufsbegleitende Ausbildung, die dann auch durch die Berufsgenossenschaft geprüft wird. Und danach ist man geprüfter Forschungstaucher, Forschungstaucherin.
1: Da haben wir Nachholbedarf, oder?
3: Kommt drauf an. Ich habe zum Beispiel jetzt ein Seegrasprojekt eingeworben. Und da haben wir wirklich Nachholbedarf im Vergleich zu Schleswig-Holstein, die schon vor über 10 Jahren angefangen haben, die Seegraswiesen unter Wasser zu kartieren, sind wir in MV noch deutlich hinterher. Also in dem Projekt geht es darum, zu gucken, wo haben wir Seegrasvorkommen. Dann gibt es auch eine Anpflanzungsphase, da wird Seegras dann angepflanzt. Das Seegras wird über die Zeit gemonitort und am Ende wird eine Seegrasstrategie entwickelt für das Land MV.
1: Wenn man hört, was alles so der Meeresboden auszuhalten hatte bisher, dann ist das vielleicht eine heilsame Geschichte, sich darum zu kümmern?
3: Ja.
1: Na dann, viel Spaß, gutes Gelingen. Immer ein Handbrett Wasser unterm Kiel, was sagt man eigentlich bei euch?
0: Das passt schon, ein Handbrett Wasser unterm Kiel kann man immer gebrauchen.

Wie schnell eine halbe Stunde um ist. Ich verabschiede mich. Ich danke fürs Zuschauen, freue mich auf die nächste Sendung und freue mich ganz besonders, dann auch Sie wieder begrüßen zu dürfen.

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0: Der Freitag beginnt unter regnerischen Verhältnissen mit schwachen Böen. Im Laufe des Mittags beruhigen sich die Winde und auch der Regen lässt nach. 14 bis 17 Grad erreichen wir abends und in der Nacht wird es sich etwas abkühlen. Später kann sich dann etwas Nebel bilden. Der Samstag wird größtenteils grau bei 19 Grad.
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0: Gespräche für die Zukunft. Tagung der Landräte aus Sachsen-Anhalt.
1: Nach der Landtagswahl in Sachsen-Anhalt wollen die Landräte schnell ins Gespräch mit der künftigen Landesregierung kommen. Bei ihrer Tagung in Lutherstadt-Wittenberg haben sie deshalb ihre Erwartungen bekräftigt. Vor allem bei den Finanzen drängt die kommunale Ebene auf Veränderungen.
2: Natürlich beschäftigen wir uns auch mit Finanzfragen. Wir haben die höchstverschuldeten Kommunen in ganz Deutschland hier in Sachsen-Anhalt. Insofern spielt natürlich die Finanzausstattung der Kommunen durch das Land eine entscheidende Rolle. Dieses Gutachten sehen wir mit großer Skepsis. Wir erwarten, dass aufgabengerecht nach dem Prinzip, wer bestellt, bezahlt, uns das finanziert wird, was uns Bund und Länder an Aufgaben übertragen.
1: Die Landkreise organisieren unter anderem den öffentlichen Nahverkehr, sind Träger weiterführender Schulen und kümmern sich um soziale Aufgaben. Für all das brauchen sie nach eigener Einschätzung eine verlässliche Finanzierung. Die Forderung: Wer Aufgaben bestellt, soll auch für die Kosten aufkommen.
3: Die Landkreise leisten den ÖPNV, weiterführende Schulen, Sozialarbeit, Lebensmittelhygiene, alles, was uns menschenständlich betrifft, und wir können es uns nicht mehr leisten. Das heißt, wir müssen darüber reden, dass der Finanzausgleich auskömmlich ist, und da spielt es auch keine Rolle, wie die Kassenlage des Landes ist. Wenn man eben nicht mehr alles bezahlen kann, muss man was rausnehmen. Wir müssen eine schlankere Verwaltung kriegen, dazu haben wir viele Vorschläge gemacht. Da sind wir auch zu allen Diskussionen bereit. Wir wissen auch, dass

0: selbst da auch die ein oder andere Hausaufgabe miterledigen müssen. Das machen wir gerne. Und so kann man das jetzt in alle Bereiche durchdeklinieren.
1: In einer Broschüre hat der Landkreistag 10 Kernforderungen an den neuen Landtag und die Landesregierung zusammengetragen. Neben einer aufgabengerechten Finanzausstattung geht es um weniger Bürokratie, eine moderne Verwaltung und eine bessere Unterstützung der Kommunen bei ihren Investitionen.
2: In der kommunalen Selbstverwaltung nehmen wir für uns natürlich in Anspruch, dass sowohl die Kreistage als auch die Landräte unmittelbar demokratisch gewählt sind und wir als Sachwalter, Interessenvertreter unserer Bürger natürlich die Stimme klar erheben werden zu Forderungen, die für unsere Region von großer Bedeutung sind. Und das adressieren wir an jede Landesregierung, unabhängig davon, welche politische Farbe sie haben.
1: Wie dringlich die Landräte Entscheidungen erwarten, zeigt ein Beispiel aus dem Familienalltag. Die Geschwisterkindermäßigung in den Kitas läuft zum Jahresende aus. Ohne eine Folgeregelung könnten Familien mit mehreren Kindern ab Januar mehr für die Betreuung zahlen.
0: Die Verfassung sieht bestimmte Korridore vor, bis wohin sich ein Landtag konstituiert haben muss. Das ist der 6. Oktober. Und ich appelliere aber, und ich glaube, wir können das auch durchaus zu einer Forderung erheben, dass die Landtagsabgeordneten insgesamt sich auf den Weg machen und ihre Verantwortung wahrnehmen, aber eben auch die wahrscheinliche nächste Regierung sich darüber im Klaren wird, dass jetzt der Wahlkampf vorbei ist. Die Zeit von schönen Bildern und lächelndem Winken, die sind vorbei. Jetzt geht's ums Arbeiten.
1: Die Landräte wollen die neue Landesregierung an ihren Entscheidungen messen. Sie bieten Zusammenarbeit an, erwarten aber, dass die konkreten Probleme der Kommunen jetzt angegangen werden.
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0: Der Freitag beginnt unter regnerischen Verhältnissen mit schwachen Böen. Im Laufe des Mittags beruhigen sich die Winde und auch der Regen lässt nach. 14 bis 17 Grad erreichen wir abends und in der Nacht wird es sich etwas abkühlen. Später kann sich dann etwas Nebel bilden. Der Samstag wird größtenteils grau bei 19 Grad.
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0: Zusammenkommen der Jubiläen. Brunnenfest auf dem Marktplatz.
2: Bereits zum 19. Mal wurde am 11. September das traditionelle Brunnenfest auf dem Marktplatz gefeiert. Am Tag des Handwerks wurden verdiente Handwerker geehrt. Der Tag wird jedes Jahr auch dazu genutzt, der Politik die Standpunkte des Handwerks zu vermitteln. Diesmal jedoch mit einer kleinen Änderung.
3: Wir haben heute, oder sagen wir mal, alle anderen 18 Brunnenfeste, die wir bisher durchgeführt haben, waren ja stark geprägt zu unseren handwerkspolitischen Forderungen. Die haben wir heute nochmal zurückgestellt aufgrund des Bauhausjubiläums und vor allen Dingen deshalb, weil wir am 30.06. ja hier mit allen Landtagskandidaten bereits zusammen waren und ausführlich hier am 30.06. mit den Kandidaten die Probleme des Handwerks und die Anforderungen, die wir an die Politik stellen, diskutiert haben. Deswegen haben wir uns das heute ausgespart und machen das aber im November oder im Oktober schon mit den neu gewählten Abgeordneten. Im Rahmen eines Handwerkerfrühstücks werden wir diese Dinge vertiefen. Wir knüpfen also an Handwerkspolitik, was wir hier am 30.06. gemacht haben.

0: Zur Feier des 100-jährigen Bauhausjubiläums wollte man noch einmal auf die große Bedeutung des Handwerks aufmerksam machen. Zahlreiche Auszeichnungen wurden vergeben, um Menschen und Unternehmen zu ehren. Ohne den Einsatz der Handwerker wäre beispielsweise die Wiedereröffnung des historischen Dessauer Wahrzeichens nicht möglich gewesen.
1: Für uns stand heute im Mittelpunkt diese Frage Handwerk und Bauhaus. Gropius sagte ja, ohne Handwerk hätte es das Bauhaus nicht gegeben. Und es mussten als Handwerker unbedingt das auch dann mal in den Mittelpunkt stellen. Dazu haben wir extra eine Broschüre gefertigt und haben diese Zeitzeugenproblematik auch in den Mittelpunkt gestellt. Wir konnten heute erste drei Zeitzeugen aus dieser Zeit, die also hier aktiv beteiligt waren, würdigen. Und es haben sich auch schon mehr gemeldet. Wir werden also unmittelbar jetzt nach diesem Brunnenfest den Zeitzeugenstammtisch aus diesen Alten, die noch da sind, und vor allen Dingen auch unter Zuziehung der jungen Generation von Handwerkern, Architekten und so weiter, diskutieren und weiter vertiefen. Da haben sich also schon viele gemeldet.
0: Die Kreishandwerkerschaft gab eine neue Broschüre mit dem Titel Handwerk und Bauhauserbe im Osten heraus. Das bei der Druckerei Wiebrich gedruckte Heft konzentriert sich vor allem auf die Sanierung des Bauhausgebäudes im Jahr 1976. Darin enthalten sind auch die Geschichten von Zeitzeugen. Sibylle Sachtler, Lothar Lee und Antje Buschmann erzählten, wie sie damals ihr Improvisationstalent unter Beweis stellen mussten, da herrschende Materialknappheit große Herausforderungen mit sich brachte. So war es beispielsweise die Aufgabe der Firma von Lothar Lee, das gesamte Bauhaus in neue Farbe zu setzen.
2: Ich war in dieser PGH. Mein Auftrag war, als Jungmeister eine Kfz-Abteilung zu bilden und eine Technikabteilung für den Maler. Der Chef holte uns vor und sagte, lass dir mal was einfallen, wir brauchen einen großen Kompressor fürs Bauhaus. Und wir haben nichts und es geht nicht. Und im Nachhinein habe ich mitbekommen, dass die Großkompressoren nur von der NVA, also das heißt von der Armee, unterstand die Produktion und wurden vergeben. Und da sind diese Betriebe, wie unser Betrieb mit 130 Mann, nicht dabei gewesen. Drum hat er mich vorgeholt und hat zu mir gesagt, lass dir mal was einfallen.
0: Durch diverse Kontakte gelang es dem Kfz-Meister damals, einen großen Kompressor, einen Elektromotor sowie ein Transportfahrzeug zu organisieren.
2: Vier Räder, vollgummibereift, lenkbare Achse, Deichsel dran, alles. So, den brauche ich. Mitgenommen, Konsolen drauf gebaut, Kompressor drauf gebaut. Ja, jetzt müssen aber Druckkessel dran. Und in Schrott-Alten wurden von der Eisenbahn die Druckkessel abgegeben, von Bremsen. Da habe ich die geholt, dann haben wir die Druckkessel dran gemacht, Hähne alles anmontiert, die ganze Verbindungshähne mit den Schläuchen. Und dann waren wir fertig. Aber wir haben für den Hänger keine Zulassung gehabt. Der musste mit 6 Kilometer Stundengeschwindigkeit von der Firma zum Bauhaus gefahren werden. Und dann ist der eingesetzt worden und es hat alles geklappt. So, und dieses habe ich Herrn Kröckel erzählt und der hatte das ja gleich, das brauche ich, das kann ich aufnehmen und einschreiben, und der hat es hier gleich ins Heft mit eingeschrieben.
0: Neben den Zeitzeugen wurden auch aktuelle Erfolge gewürdigt. So zeichnete man René Schönau als Handwerksunternehmer des Jahres aus. Er ist unter anderem seit 25 Jahren Meister in der Malerinnung. Eine weitere Besonderheit beim diesjährigen Brunnenfest war die feierliche Freisprechung von Lara Eva Semmler, die als einzige Gesellin der Malerinnung ihre Lehre erfolgreich beendete. Solche Leistungen werden besonders geehrt, da es heutzutage zunehmend schwieriger wird, Nachwuchs für das Handwerk zu finden.
1: Deswegen müssen wir auch solche Foren nutzen wie heute und auch andere Dinge sagen, Mensch, macht doch was Praktisches, kommt doch ins Handwerk, ihr habt die Zukunft und ihr kann man wirklich Sachen gestalten und mit anpacken. Man ist am Kunden nah dran, am Bürger und so weiter und sitzt nicht an irgendeinem Schreibtisch. Also es gibt Probleme, aber wir sind da dran.
0: Damit ging ein erfolgreiches Brunnenfest zu Ende. Im nächsten Jahr steht bereits das 20-jährige Jubiläum an. Schon jetzt ist geplant,

0: an diesem Tag in Erinnerung an den damaligen Oberbürgermeister Karl Gröger zu feiern. Er war ein großer Fan des Handwerks und vor 2 Jahrzehnten an der Eröffnung des Brunnens beteiligt. Gezeigt werden soll dabei, wie seine Ideen und sein Geist im Handwerk weiterleben und was sich bis heute alles verändert hat.
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0: Der Freitag beginnt unter regnerischen Verhältnissen mit schwachen Böen. Im Laufe des Mittags beruhigen sich die Winde und auch der Regen lässt nach. 14 bis 17 Grad erreichen wir abends und in der Nacht wird es sich etwas abkühlen. Später kann sich dann etwas Nebel bilden. Der Samstag wird größtenteils grau bei 19 Grad.
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0: Hallo und herzlich willkommen zur September-Ausgabe von Deutschland Lokal. Wir sind hier auf dem Messegelände in Berlin und berichten von der IFA. Hier haben wir auch unser Studio aufgebaut. Es wird hier einige Tage recht heiß hergehen. Wir haben so viele Themen zu spielen. Freuen Sie sich einfach darauf. Herr Lindner, Sie haben heute gestartet. Und das in einer besonderen Umgebung, denn so viele Journalisten habe ich gar nicht erwartet. Es war rappelvoll, die Welt ist hier, in Berlin, zur IFA.
1: Stimmt. Und da haben wir auch viel für getan, denn eine unserer, meiner Aufgaben ist es, unterjährig wirklich auf der Welt unterwegs zu sein und vor allem auch mit Journalisten auf Augenhöhe zu sprechen und denen klarzumachen, wenn nicht hier ist, verpasst was. Und ich glaube, das hat ganz gut geklappt.
0: Das sind Multiplikatoren, aber die Leute, die zahlreich und in Mannschaftsstärke angetreten sind, sind ja die Aussteller, die Leute, die was mitbringen. Und die Leute, die was mitbringen, da ist die Vielfalt so groß, dass ich mir von ihnen Hilfe brauche.
1: Kann ich verstehen, wir haben die

0: dieses Jahr 2000 Aussteller, nochmal 100 mehr als letztes Jahr. Und auf 190.000 Quadratmetern ist halt wirklich, da braucht man schon eine Menge Konditionen, um sich alles anzugucken. Deswegen muss man auch öfter herkommen.
1: Kommt mir ein bisschen vor wie so ein Kind, wie ein Baby, ein Kind, das einem dann langsam über den Kopf wächst. Aber so ist es nicht.
0: Nein, im Gegenteil. Wir versuchen und schaffen es auch, immer mehr zu koordinieren. Wir haben einzelne Bereiche, sodass, wenn man sich zum Beispiel für das Thema Mobility interessiert, dann weiß man ganz genau, da muss ich nicht durch die ganze Messe hin und her, sondern wir haben einen Bereich, wo dieses Thema gespielt wird. Und so geben wir jedem, was er sucht.
1: So, dann ist KI in aller Munde. Wird ja auch hier gespielt.
0: KI ist natürlich überall zu sehen. Und sorgt auch dafür, dass die Produkte sich schneller entwickeln, mehr können und vor allem auch den Konsumenten ganz klar Nutzen bieten.
1: Die Geschwindigkeit wie die Entwicklung ist eigentlich atemberaubend.
0: Ja.
1: Beängstigend. Wie geht's?
0: Man könnte, also das ist so eine Frage. Ich glaube, unsere Aufgabe ist es auch, den Leuten genau diese Angst zu nehmen und zu erklären, was es bedeutet, wo es herkommt und wo der Weg noch weiter hingeht. Also wir übersetzen quasi die Technologie für den Verbraucher.
1: Verbraucher interessiert sich für unterschiedliche Dinge. Der eine kauft sich gerade einen neuen Fernseher, der andere ganze neue Küchen. Wer ist alles hier? Wer stellt Consumer Electronic aus?
0: Ja, also sind natürlich jetzt so viele, aber die Großen der Branche sind alle da. Also im Bereich, den Sie gerade erwähnt haben, betrifft es natürlich Miele.
2: Ja, wir sind durchaus von der Besucherzahl angetan und auch von dem Interesse für unsere Neuheiten. Wir zeigen eine Studie, wie das Waschen in Zukunft aussehen könnte, mit unserem Gerät Carry, welches wir derzeit in einigen Haushalten erproben. Das Besondere dabei ist, analog dem, was ich Ihnen über die G8000 erzählt habe, dass das Gerät erkennt, was für Wäsche beladen wird und damit das optimale Waschprogramm anwählt. Auch hier ist also die Anwenderin oder der Anwender befreit vom darüber nachdenken, was er hineingibt, welches Programm er wählen muss und ähnliches. In der Konsequenz bedeutet das, dass das mühsame Aufteilen von Kochwäsche und Buntwäsche von verschiedenen Farben entfällt, denn die Maschine erkennt das und die Maschine erkennt auch, wenn etwas gar nicht passt und würde dann ein entsprechendes Warnsignal aussenden, sodass man das dann aussortieren kann.
0: Und im klassischen Consumer-Elektronik-Bereich, da sind natürlich die Platzhirsche wie LG. LG hat den größten Stand hier auf der IFA. Die sind natürlich vorhanden, genauso aber auch jemand wie TCL oder Hisense, die gerade vor allem im Großbild-TV extrem stark sind. Panasonic ist auch hier und Sony auch. Also im Prinzip, wenn man sich für Technik interessiert, hier wird man alles bekommen, was man sucht.
1: Die Asiaten sind mit breiter Brust angetreten.
0: Das stimmt.
1: Und wo glänzen die besonders?
0: Wen meinen Sie jetzt?
1: Die Asiaten ganz allgemein.
0: Ach so, die Asiaten glänzen aus meiner Sicht darauf, dass sie relativ oder sehr schnell Produkte von dem ersten Status der Entwicklung bis zum Produkt in einem Launch bringen. Dafür brauchen die Europäer teilweise doppelt so lang und die Chinesen sind sehr schnell. Das heißt, es gibt einen Trend und du hast relativ schnell ein Produkt dazu passend da. Und das ist auch nicht, ich sag mal, wir haben ja immer früher gesagt, tested by customer. Also es ist nicht ausgereift, das ist nicht mehr so. Es ist ausgereift, zumindest zu 90-95%. Und das ist, glaube ich, eine der Stärken, schnell umzusetzen, schnell zu skalieren. Das unterscheidet oftmals die Chinesen von den Europäern.
1: Jetzt haben wir über alle Leute gesprochen, nur noch über den Zuschauer. Innovation for All ist natürlich so gemeint, dass auch der Zuschauer insbesondere hier seine Freude haben kann.
0: Hundertprozentig. Genau, damit ist gemeint, dass wir wirklich dafür sorgen, dass wir egal jung, alt, weiblich, männlich, egal.
1: Groß, klein.
0: Wir bieten für jeden Zuschauer etwas an, was ihn interessiert, was sein Leben bereichert. Und deswegen haben wir auch gesagt, the future is now ist der Claim aus diesem Jahr, weil wir gesagt haben, weil die Entwicklung so rasant ist, ist es kein Science-Fiction-Movie mehr, sondern bin mir sicher, dass jeder hier was sehen wird, wo er sagt, was, das gibt's schon, das kann ich kaufen, genau darum geht's. Den Leuten im Prinzip die Gardine wegzunehmen und zu zeigen, was dahinter ist.
1: Gamescom ist gerade vorbei, aber Spiele spielen ja auch eine Rolle.
0: Das stimmt. Wir haben auch ein Gaming-Segment. Ich meine, die Gamescom war vor einer Woche, aber das macht nichts. Der Bereich Gaming ist für uns ein ergänzender Bereich, der aber immer wichtiger wird.
3: Ja, kommt vorbei, ne? IFA, kann man bis zum gewissen Punkt auch im Digitalen erleben, ja? Es gibt eine ganze Menge Videos, ihr macht ja hier auch ein Format. Aber IFA ist eine der wenigen Shows, nein, IFA ist die einzige Show auf diesem Level von dieser globalen Wichtigkeit,

0: die es euch erlaubt, das, was A jetzt kommt, was es gibt, was es vielleicht in anderen Ländern der Welt gibt und du es noch niemals gesehen hast, oder was kommen wird, persönlich und live zu erleben. Und das ist der riesengroße Unterschied. Ja, man kann lange über Sachen diskutieren und sich durchlesen. Und wie soll ich jemanden erklären, wie sich, ich weiß es nicht, eine samtbeschlagene Laptophülle anfühlt? Ja. Und das Samt, dieser Samt wäre irgendwie aus Wurzeln von einem mexikanischen Kaktus gemacht. Das ist alles sehr, sehr schwer zu begreifen. Erleben und selber anschauen ist so wichtig. Und obendrauf, das ist ja nur die Produktebene. Die IFA war immer eine Eventveranstaltung. Das Schöne ist, dass wir jetzt hier einen Veranstalter haben, der zusammen mit der GFU ein Format entwickelt hat, das auf der einen Art und Weise diese Tradition der IFA wiederbelebt und aufrecht erhält und es kombiniert mit all dem, was heute wichtig ist, nämlich in die Zukunft zu schauen, zeigen, was geht und das vor allen Dingen aus der ganzen Welt. Berlin ist eine der bekanntesten Städte weltweit, Berlin ist eine der globalsten Städte weltweit, IFA ist die längste Messe, die längste Consumer Electronic Messe weltweit, mit der längsten Tradition. Eine bessere Kombination kannst du dir gar nicht vorstellen. Und ich glaube, all diejenigen, die das hier zum ersten Mal erlebt haben, die werden nicht nur mir dabei pflichten, sondern die werden dann auch 2027 sagen, oh meine Güte, da weiß jetzt nicht, ob das die 3 Stunden oder die 6 Stunden, die wir da eingeplant haben, war ein bisschen knapp bemessen. Da machen wir nächstes Jahr mal schön lecker Wochenende in Berlin, gucken uns die ganze Woche, das ganze Wochenende über die IFA an, nehmen die Konzerte mit, gucken uns auch lecker ein bisschen Berlin an und haben irgendwie, weiß ich nicht, bunte 3 Tage gehabt und dafür ist die IFA da.
1: Hier ist richtig was los, aber wir bleiben nicht hier. Wir gehen gleich weiter. Wir gehen nach Güstrow. Güstrow TV hat uns einen Beitrag geschickt. Da geht es um Stimmung, gute Laune, um einen Konzertabend. Ein Konzertabend, der über 200 Leuten viel, viel Spaß gemacht hat.
2: Der AWG Sonnenhof macht am ersten Mittwochabend im August seinem Namen alle Ehre. Von oben strahlt Klärchen und unten strahlen die gut 200 Gäste, denn die Konzertreihe Musik in der Altstadt gastiert im beliebten Alterswohnsitz inmitten der Güstrower Altstadt. Die Allgemeine Wohnungsbaugenossenschaft Güstrow, Parchim und Umgebung EG feiert in diesem Jahr ihr 70-jähriges Bestehen und beschenkt mit diesem musikalischen Abend einmal mehr ihre Mitglieder.
3: Wir sind ja, wie gesagt, seit vielen Jahren dabei, einfach von Anfang an, und haben immer eng und sehr partnerschaftlich gearbeitet. Und da dieses Jahr so gut passte und dann sicher auch das mit dem Künstler eine gute Idee war, entsprechendes Publikum bei uns zu beherbergen, ist die Idee gekommen. Also ich glaube, dass diese Initiative Güstrow 2028 kann man gar nicht hoch genug schätzen, weil es so viel bürgerschaftliches Engagement auf der einen Seite bedeutet, aber auch gleichzeitig fordert von den Teilnehmenden. Das ist ja etwas, was man in diesen Zeiten oft vermisst, dass sich Leute, man geht in sich, man ist mit den Familien, aber kaum, dass man sozusagen über den eigenen Tellerrand hinausgreift. Und ich habe mich in dem Gespräch mit Frau Böttcher vorhin nochmal so versucht zu informieren. Das ist ein so weit gefächertes Themenspektrum, was die bedienen. Da ist die Musik in der Altstadt ja nur ein ganz kleiner Teil. Und sowas brauchen wir eigentlich viel mehr. Und ich glaube, das ist so für den Zusammenhalt in der Gesellschaft und für so ein bürgerschaftliches Miteinander ein ganz wichtiger Punkt.
2: Für Musik und gute Stimmung sorgt Schlager-Ikone Frank aus Rostock. Mit seinem Programm erobert er schnell die Herzen des Publikums. Der ein oder andere Tisch schunkelt daher auch schnell munter mit. Die gute Laune ist bei Ulrich Reimer längst angekommen. Der Vorstand der AWG ist stolz, dass die Konzertreihe erstmals im Sonnenhof gastiert.
3: Na, ich freue mich, also zunächst einmal die Leute zu sehen, wie sie das Programm aufnehmen. Ich selbst kenne den Künstler bisher nicht. In meinem Alter darf man auch ein bisschen Schlager mögen. Wir schauen mal, wie er sich so an die Schlager rantraut und wie vielleicht auch Erinnerungen an die eigene Jugend wieder hochkommen, bei den Leuten und auch bei mir.
2: Das Team des Schnickschnack sorgt neben der Musik für reichlich Genuss und Gaumenfreude. Schließlich komme man ja aus der unmittelbaren Nachbarschaft. Bei einer so ausgelassenen Stimmung kann sich Ulrich Reimer eine Neuauflage im nächsten Jahr schon heute gut vorstellen.

0: Also von uns aus sehr gerne. Ich habe ja schon gesagt, eigentlich muss man das viel öfter machen. Und es ist, glaube ich, auch ein wirklich guter Standort. Wir sind mitten in der Altstadt, für viele gut zu erreichen. Im Sommer ist es auch eine gute Location. Man hat draußen eine Möglichkeit. Also von uns aus die herzliche Einladung an alle Beteiligten. Unser Haus ist wieder offen dafür.
1: Auf der Bühne gibt Frank weiter Vollgas und überrascht auch immer wieder mit altbekannten Schlagern, wie zum Beispiel Eloisa vom vor gut 3 Jahren verstorbenen Schlagerliebling Roger Whittaker. Das Publikum singt und schunkelt weiter fleißig mit und schließlich wollen die kommenden 2 Stunden auch am 10. Konzertabend gut genutzt werden.
2: Drohnen spielen hier auf der Funkausstellung auch eine große Rolle. Aber natürlich nicht nur hier in Leipzig, waren 1200 Drohnen in der Luft und das Spektakel ist sehenswert.
3: Also ich freue mich am meisten auf die Drohnenschau, weil ich das noch nie erlebt habe und ich freue mich einfach richtig darauf.
4: Auf der Festwiese machten an diesem Abend 1200 beleuchtete Drohnen den Himmel zur Bühne.
5: Feuerwerk ist halt ein bisschen laut und so, und das mit diesen Drohnen ist dann halt schon eine coole Sache.
4: Die Inszenierung greift Motive aus Harry Potter auf. Doch warum reisen Menschen dafür teils von außerhalb nach Leipzig? Wegen der bekannten Zauberwelt oder doch wegen der Technik am Himmel? Für die Zuschauerinnen und Zuschauer wirkt es wie eine einzige große Choreografie. Tatsächlich steckt dahinter ein genau geplanter Wechsel. Das Produktionsteam arbeitet mit 2 Flotten aus jeweils 600 Fluggeräten.
6: Das heißt, es sind immer 600 Drohnen in der Luft. Wenn die runtergehen zum Laden, geht das nächste Set hoch, damit wir einfach immer Drohnen in der Luft haben.
4: Nach Angaben des Produktionsteams können dabei Bilder mit mehr als 100 Metern Ausdehnung entstehen. Geflogen wird nicht einzeln per Fernsteuerung, die Choreografien sind vorher programmiert. Bei Laura gehört aber noch etwas anderes zu diesem Abend. Sie kommt nicht einfach in Alltagskleidung auf die Festwiese. Für ihren Lieblingscharakter hat sie sich selbst in Kostüm geworfen.
3: Also mein Lieblingscharakter ist Hermine, weil ich sie sehr doll mag, auch wegen den Haaren und so. Und ich habe mich heute auch verkleidet als sie.
4: Das Spektakel ist für viele hier also mehr als eine technische Vorführung. Figuren und Geschichten, die sie schon lange kennen, werden zum Anlass für einen gemeinsamen Abend. Ob solche Bilder tatsächlich in den Himmel steigen können, entscheidet allerdings nicht allein die Programmierung.
6: Eine Drohnenshow ist immer eine ganz, ganz besondere Herausforderung. Man braucht Fluggenehmigungen, man braucht Umweltgutachten, man braucht ein hochkomplexe technische Planung dafür, mehrere Teams, man muss proben, man braucht verschiedene Piloten und natürlich muss man das alles einstudieren, programmieren, testen, das ist gar nicht mal so einfach und das kann auch nicht jeder durchführen.
4: Eine wichtige Grenze setzt außerdem das Wetter. Vor allem zu starker Wind kann nach Angaben des Produktionsteams einen Start verhindern oder einen Abbruch notwendig machen. Die bekannte Geschichte brachte viele Menschen auf die Festwiese. Die Drohnentechnik lieferte etwas, das sie so noch nicht erlebt haben. An diesem Abend trafen damit Nostalgie, Kostüme und moderne Lichttechnik über Leipzig aufeinander.
2: Auf geht's in die Werbung und wir sehen uns natürlich gleich wieder.

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1: Neid sehen könnte, würden Sie das jetzt erkennen bei mir. Denn wir haben einen Beitrag von Studio 47 in Duisburg, hat man ein Hallenbad eröffnet. Wenn Sie wüssten, wie warm das hier ist, dann könnten Sie meine Neid verstehen. Ich wäre gerne mit dabei gewesen, als das neue Hallenbad, das Südbad, offiziell eröffnet wurde. Sie sind auf jeden Fall jetzt mit dabei.
2: Die ersten Bälle treiben bereits im Wasser. Doch am Beckenrand sind an diesem Tag noch vor allem Menschen in Straßenkleidung zu sehen. Ein eher ungewöhnliches Bild für ein Schwimmbad. Und das hat einen ganz bestimmten Grund. Das neue Südbad an der Großenbaumer Allee wird feierlich eröffnet. Bevor hier der reguläre Badebetrieb beginnt, können die Gäste deshalb zunächst das neue Bad erkunden. Auch Oberbürgermeister Sören Link hat sich die Eröffnung nicht entgehen lassen.
3: Ich bin überzeugt davon, dass Menschen in Duisburg schwimmen lernen können müssen und schwimmen können müssen. Und das geht nur, wenn Wasserfläche da ist. Und hier im Duisburger Süden ist mit diesem tollen Bad ein Bad entstanden, wo man Spaß haben kann, wo es Schul- und Vereinssport gibt, aber auch wo die Öffentlichkeit einfach ein bisschen schwimmen und relaxen kann. Und deswegen ist das ein wichtiger Meilenstein heute.
2: Der Neubau ersetzt gleich zwei in die Jahre gekommene Schwimmbäder im Duisburger Süden. Das ehemalige Hallenbad Großenbaum und das alte Südbad. Dabei setzt das neue Bad auf ein 2-in-1-Prinzip. Für die Öffentlichkeit gibt es ein 25 Meter langes Becken mit Sprunganlage und Kletterwand sowie ein Kinderplanschbecken. Schulen und Vereine bekommen wiederum ein eigenes Sportbecken mit Leerschwimmbereich. Hier ermöglicht es ein Hubboden, die Wassertiefe je nach Nutzung zu verändern. Insgesamt wurden über 30 Millionen Euro in den Neubau investiert. Doch das Geld steckt nicht nur in neuen Wasserflächen und moderner Ausstattung.
4: Die Herausforderung hier im Besonderen war halt, dass wir erstens 100% regenerative Wärmeversorgung bereitstellen wollten. Das haben wir im Grunde gemacht. Ob sich das über das Jahr halt hält, das schauen wir halt mal. Das müssen wir halt im ersten Jahr einfach mal schauen. Und das Zweite war halt einfach, dass wir hier ja mitten in einem reinen Wohngebiet halt sind und dementsprechend halt hohe Schallschutzanforderungen da sind und deshalb zum Beispiel der Wärmebetrieb flüsterleise vonstatten gehen muss. Und das ist uns auch, glaube ich, hier sehr gut gelungen.
2: Doch nicht nur im und rund ums Becken gibt es einiges zu entdecken. Auch das Dach des neuen Südbads hat viel zu bieten. Hier wartet eine große Terrasse mit Liegen, Sonnenschirmen und zwei Außenduschen auf die Besucher. Außerdem produziert eine Photovoltaikanlage einen Teil des benötigten Stroms direkt hier vor Ort. Denn neben der regenerativen Wärmeversorgung spielt auch der Stromverbrauch bei einem Schwimmbad eine wichtige Rolle. Entsprechend groß war bei der Planung der Fokus auf einen möglichst energieeffizienten Betrieb.
4: Ja, wir haben groß darauf geachtet, dass halt die Gebäudehülle einen sehr hohen Energieeffizienzgrad halt hat. Damit ging es halt los. Und dass wir halt dann den Wärmebedarf, den das Bad halt dann noch benötigt, regenerativ mit Wärmepumpe als Wärmeversorgung halt zur Verfügung stellen. Ein Bad halt nicht nur einen hohen Wärmebedarf, sondern auch einen hohen Strombedarf. Sie haben ja die Pumpenkreisläufe, das ganze Beckenwasser muss ja umgewälzt werden, die verbrauchen viel Strom. Und jetzt haben Sie halt mit der PV-Anlage quasi, können Sie ein Viertel des Strombedarfs von dem Bad halt selber versorgen.
2: Nach rund 2,5 Jahren Bauzeit kommt es jetzt aber vor allem darauf an, das neue Bad auch mit Leben zu füllen. Seit Montag steht das Südbad den Besucherinnen und Besuchern offen. Dienstags bis freitags kann hier von 6:30 bis 21 Uhr geschwommen werden und am Wochenende gelten verkürzte Öffnungszeiten. Neben dem klassischen Badebetrieb sind auch verschiedene Kurse geplant, wie beispielsweise All-Over-Workout oder Yoga und Stretch. Damit sollte einem erfolgreichen Start des Südbads wohl kaum etwas im Weg stehen.
1: Sie wissen, dass wir ein maritimes Herz haben. Immer wenn an der Küste was los ist, sind wir mit dabei. So waren wir natürlich auch in diesem Jahr wieder bei der Hansesee in Rostock, Warnemünde.

0: Die Hanseseel hat ja eigentlich zwei Seiten. Das eine ist, die ganze Familie will ein bisschen was futtern, will ein bisschen toben, ein bisschen Spaß haben hier an Land, und die anderen wollen raus. Fangen wir mal an Land an. Was ist da los? Eine Menge zu tun, eine Menge Informationen.
1: Also ganz, ganz viel ist dieses Jahr los. Wir haben wirklich dieses Jahr ein Megaprogramm. Der Stadthafen ist voll. Wir haben in der Innenstadt ganz viel zu bieten. Die Togo-Tour, regionale Meile, ein Moby-Dick-Markt, der sich mit dem Nachhaltigkeitsthema beschäftigt, mit kreativen Ideen. Also wo man mal in etwas ruhigere Atmosphäre auch eine schöne Zeit verbringen kann. Warnemünde am Strand, die Wahlstrandbar, ganze Tage vollgepacktes Programm. Wir haben den Kurhausgarten bespielt, Promenade, den Passagierkai. Also wer in diesem Jahr auf der Hanseseel nichts findet, dann weiß ich auch nicht weiter.
0: Wie sieht's auf dem Wasser aus?
1: Auf dem Wasser haben wir 120 Teilnehmerschiffe, die wieder Ausfahrten anbieten an allen 4 Tagen. Unterschiedlicher Länge, also wer nicht so lange fahren möchte, 6 Stunden, sind die auch vielleicht eine ganze Zeit, findet auch Kurzfahrten. Und wir bieten auch Fahrten an, wo man Kultur an Bord hat oder auch eine Fotoausfahrt am Sonntag.
0: Wer seekrank wird, kann auf die Stefan Jansen.
1: Genau.
0: Thomas, das gute alte Stück, was hier steht, das hat ja einiges auf dem Puckel. Erzähl mal was darüber.
2: Ja, wir sind seit 1968 im Prinzip im Dienst, bis 2005 gefahren und jetzt als kleines technisches Denkmal voll betriebsfähig hier im Rostocker Stadthafen. Das zeigen wir gerne unseren Gästen, also das Leben, die Arbeit, ja, einfach das Bordleben und alles, was damit zu tun hat. Natürlich auch die interessante russische Technik, die man heute nicht mehr so oft sieht.
0: Es war schon ein besonderes Teil.
2: Ja, es war ein ganz besonderes Teil, der größte Eisbrecher seiner Art in der westlichen Ostsee. Und er konnte mit Eisstärken bis zu 2,40 Meter Packeis umgehen.
0: Ihr habt einfach diese Tradition am Leben erhalten und es ist eine wirkliche Herzenssache, oder?
2: Es ist wirklich eine Herzenssache, weil 65 Ehrenamtler kümmern sich um dieses Schiff und im Jahr leisten wir zwischen 13.000 und 15.000 Stunden ehrenamtliche Arbeit hier an Bord, um die Technik, die Kosmetik, wie man so schön sagt, alles so zu halten, wie das unsere Gäste sehen.
0: Hintergrund ist, dass man euch besuchen kann.
2: Besuchen sollte. Wir sind sehr, sehr interessiert dran, das unseren Gästen zu zeigen. Wir sind rund um die Uhr, na ganz nicht rund um die Uhr, aber 7 Tage die Woche hier, von 10 bis 15, 16 Uhr und zeigen den Gästen das Schiff.
0: Die Uni Rostock hat sich wieder gut engagiert?
1: Wie immer. Also wir freuen uns seit dem dritten Jahr jetzt. Im dritten Jahr sind wir, dass die Uni ihre Science Erzähl direkt im Veranstaltungsgelände macht. Und das wertet natürlich das Event total auf.
0: Und die laden auch immer schön zum Mitmachen ein.
1: Genau. Also da wird ja wirklich Wissenschaft zum Anfassen gezeigt. Von groß bis klein, ob Kind, ob Mutti, alle entdecken da immer irgendwas Neues.
0: Gunnar, mein Kapitän. Wir kommen gerade von der Stefan Jansen. Das war eine Reise in die Vergangenheit. Bei dir auf dem Schiff ist eine Reise in die Zukunft.
3: Ja, also hier wird zumindest versucht, über die Forschung die Zukunft für alle erträglicher zu machen. Das ist, glaube ich, das Projekt der Uni und auch der Gedanke, dass die Uni sich jetzt den Forschungskatamaran quasi angeschafft hat, um halt aktiv auch in der Meeresforschung mitmischen zu können.

0: Bei jedem zweiten ist das Wort Seegras jetzt im Mund. Was hat das für eine Ursache?
1: Es ist so ein bisschen der heiße Scheiß der Wissenschaft im Moment, wo jeder mitmischen möchte. Weil sie haben jetzt festgestellt, dass diese Seegraswiesen einmal CO2 binden, was ja auch ein heißes Thema ist, aber auch auf der anderen Seite, sag ich mal, für die Meerestiere sehr wichtig ist. Ne? Die Jungfische können sich halt im Seegras besser verstecken, als wenn sie den platten Meeresboden haben. Von daher wird im Moment eine Bestandsaufnahme durchgeführt und langfristig auch überlegt, wie können wir es dem Seegras erträglicher machen und vielleicht auch, wie können wir es wieder irgendwo ansiedeln, um halt diese Bedingungen für die anderen Meerestiere auch zu verbessern.
0: Das Forschungstauchzentrum an der Ostsee, an der Universität in Rostock, ist denn die Ostsee überhaupt ein Tauchrevier?
2: Ja, klar. Also ich leite das Forschungstauchzentrum der Uni Rostock, bilde einmal im Jahr Forschungstauchende aus. Das ist ein Kurs, wo Studierende, aber auch andere Personen die Möglichkeit haben, Forschungstauchende zu werden. Das ist eine berufsbegleitende Ausbildung, die dann auch durch die Berufsgenossenschaft geprüft wird. Und danach ist man geprüfter Forschungstaucher, Forschungstaucherin.
0: Da haben wir Nachholbedarf, oder?
2: Kommt drauf an. Ich habe zum Beispiel jetzt ein Seegrasprojekt eingeworben und da haben wir wirklich Nachholbedarf im Vergleich zu Schleswig-Holstein, die schon vor über 10 Jahren angefangen haben, die Seegraswiesen unter Wasser zu kartieren, sind wir in MV noch deutlich hinterher. Also in dem Projekt geht es darum, zu gucken, wo haben wir Seegrasvorkommen. Dann gibt es auch eine Anpflanzungsphase, da wird Seegras dann angepflanzt, das Seegras wird über die Zeit gemonitort und am Ende wird eine Seegrasstrategie entwickelt für das Land MV.
0: Wenn man hört, was alles so der Meeresboden auszuhalten hatte bisher, dann ist das vielleicht eine heilsame Geschichte, sich darum zu kümmern?
2: Ja.
0: Na dann, viel Spaß, gutes Gelingen. Immer ein Handbreit Wasser unterm Kiel. Was sagt man eigentlich bei euch?
3: Das passt schon. Ein Handbreit Wasser unterm Kiel kann man immer gebrauchen.

Wie schnell eine halbe Stunde um ist. Ich verabschiede mich. Ich danke fürs Zuschauen, freue mich auf die nächste Sendung und freue mich ganz besonders, dann auch Sie wieder begrüßen zu dürfen.

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0: Der Freitag beginnt unter regnerischen Verhältnissen mit schwachen Böen. Im Laufe des Mittags beruhigen sich die Winde und auch der Regen lässt nach. 14 bis 17 Grad erreichen wir abends und in der Nacht wird es sich etwas abkühlen. Später kann sich dann etwas Nebel bilden. Der Samstag wird größtenteils grau bei 19 Grad.
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0: Gespräche für die Zukunft. Tagung der Landräte aus Sachsen-Anhalt.
1: Nach der Landtagswahl in Sachsen-Anhalt wollen die Landräte schnell ins Gespräch mit der künftigen Landesregierung kommen. Bei ihrer Tagung in Lutherstadt-Wittenberg haben sie deshalb ihre Erwartungen bekräftigt. Vor allem bei den Finanzen drängt die kommunale Ebene auf Veränderungen.
2: Natürlich beschäftigen wir uns auch mit Finanzfragen. Wir haben die höchstverschuldeten Kommunen in ganz Deutschland hier in Sachsen-Anhalt. Insofern spielt natürlich die Finanzausstattung der Kommunen durch das Land eine entscheidende Rolle. Dieses Gutachten sehen wir mit großer Skepsis. Wir erwarten, dass aufgabengerecht nach dem Prinzip, wer bestellt, bezahlt, uns das finanziert wird, was uns Bund und Länder an Aufgaben übertragen.
1: Die Landkreise organisieren unter anderem den öffentlichen Nahverkehr, sind Träger weiterführender Schulen und kümmern sich um soziale Aufgaben. Für all das brauchen sie nach eigener Einschätzung eine verlässliche Finanzierung. Die Forderung: Wer Aufgaben bestellt, soll auch für die Kosten aufkommen.
3: Die Landkreise leisten den ÖPNV, weiterführende Schulen, Sozialarbeit, Lebensmittelhygiene, alles, was uns menschenständlich betrifft, und wir können es uns nicht mehr leisten. Das heißt, wir müssen darüber reden, dass der Finanzausgleich auskömmlich ist, und da spielt es auch keine Rolle, wie die Kassenlage des Landes ist. Wenn man eben nicht mehr alles bezahlen kann, muss man was rausnehmen. Wir müssen eine schlankere Verwaltung kriegen, dazu haben wir viele Vorschläge gemacht. Da sind wir auch zu allen Diskussionen bereit. Wir wissen auch, dass wir selbst da auch die ein oder andere Hausaufgabe miterledigen müssen. Das machen wir gerne. Und so kann man das jetzt in alle Bereiche durchdeklinieren.
1: In einer Broschüre hat der Landkreistag 10 Kernforderungen an den neuen Landtag und die Landesregierung zusammengetragen. Neben einer aufgabengerechten Finanzausstattung geht es um weniger Bürokratie, eine moderne Verwaltung und eine bessere Unterstützung der Kommunen bei ihren Investitionen.
2: In der kommunalen Selbstverwaltung nehmen wir für uns natürlich in Anspruch,

0: Anspruch, dass sowohl die Kreistage als auch die Landräte unmittelbar demokratisch gewählt sind und wir als Sachwalter, Interessenvertreter unserer Bürger natürlich die Stimme klar erheben werden zu Forderungen, die für unsere Region von großer Bedeutung sind. Und das adressieren wir an jede Landesregierung, unabhängig davon, welche politische Farbe sie haben wird.
1: Wie dringlich die Landräte Entscheidungen erwarten, zeigt ein Beispiel aus dem Familienalltag. Die Geschwisterkindermäßigung in den Kitas läuft zum Jahresende aus. Ohne eine Folgeregelung könnten Familien mit mehreren Kindern ab Januar mehr für die Betreuung zahlen.
2: Die Verfassung sieht bestimmte Korridore vor, bis wohin sich ein Landtag konstituiert haben muss. Das ist der 6. Oktober. Und ich appelliere aber, und ich glaube, wir können das auch durchaus zu einer Forderung erheben, dass die Landtagsabgeordneten insgesamt sich auf den Weg machen und ihre Verantwortung wahrnehmen, aber eben auch die wahrscheinliche nächste Regierung sich darüber im Klaren wird, dass jetzt der Wahlkampf vorbei ist. Die Zeit von schönen Bildern und lächelndem Winken, die sind vorbei. Jetzt geht's ums Arbeiten.
1: Die Landräte wollen die neue Landesregierung an ihren Entscheidungen messen. Sie bieten Zusammenarbeit an, erwarten aber, dass die konkreten Probleme der Kommunen jetzt angegangen werden.
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0: Der Freitag beginnt unter regnerischen Verhältnissen mit schwachen Böen. Im Laufe des Mittags beruhigen sich die Winde und auch der Regen lässt nach. 14 bis 17 Grad erreichen wir abends und in der Nacht wird es sich etwas abkühlen. Später kann sich dann etwas Nebel bilden. Der Samstag wird größtenteils grau bei 19 Grad.
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0: Zusammenkommen der Jubiläen. Brunnenfest auf dem Marktplatz.
2: Bereits zum 19. Mal wurde am 11. September das traditionelle Brunnenfest auf dem Marktplatz gefeiert. Am Tag des Handwerks wurden verdiente Handwerker geehrt. Der Tag wird jedes Jahr auch dazu genutzt, der Politik die Standpunkte des Handwerks zu vermitteln. Diesmal jedoch mit einer kleinen Änderung.
3: Wir haben heute, oder sagen wir mal, alle anderen 18 Brunnenfeste, die wir bisher durchgeführt haben, waren ja stark geprägt zu unseren handwerkspolitischen Forderungen. Die haben wir heute nochmal zurückgestellt aufgrund des Bauhausjubiläums und vor allen Dingen deshalb, weil wir am 30.06. ja hier mit allen Landtagskandidaten bereits zusammen waren und ausführlich hier am 30.06. mit den Kandidaten die Probleme des Handwerks und die Anforderungen, die wir an die Politik stellen, diskutiert haben. Deswegen haben wir uns das heute ausgespart und machen das aber im November oder im Oktober schon mit den neu gewählten Abgeordneten. Im Rahmen eines Handwerkerfrühstücks werden wir diese Dinge vertiefen. Wir knüpfen also an Handwerkspolitik, was wir hier am 30.06. gemacht haben.
2: Zur Feier des 100-jährigen Bauhausjubiläums wollte man noch einmal auf die große Bedeutung des Handwerks aufmerksam machen. Zahlreiche Auszeichnungen wurden vergeben, um Menschen und Unternehmen zu ehren. Ohne den Einsatz der Handwerker wäre beispielsweise die Wiedereröffnung des historischen Dessauer Wahrzeichens nicht möglich gewesen.
3: Für uns stand heute im Mittelpunkt diese Frage Handwerk und Bauhaus. Gropius sagte ja, ohne Handwerk hätte es das Bauhaus nicht.

0: gegeben. Und es mussten als Handwerker unbedingt das auch dann mal in den Mittelpunkt stellen. Dazu haben wir extra eine Broschüre gefertigt und haben diese Zeitzeugenproblematik auch in den Mittelpunkt gestellt. Wir konnten heute erst 3 Zeitzeugen aus dieser Zeit, die also hier aktiv beteiligt waren, würdigen. Und es haben sich auch schon mehr gemeldet. Wir werden also unmittelbar jetzt nach diesem Brunnenfest den Zeitzeugenstammtisch aus diesen Alten, die noch da sind, und vor allen Dingen auch unter Zuziehung der jungen Generation von Handwerkern, Architekten und so weiter, diskutieren und weiter vertiefen. Da haben sich also schon viele gemeldet.
1: Die Kreishandwerkerschaft gab eine neue Broschüre mit dem Titel Handwerk und Bauhauserbe im Osten heraus. Das bei der Druckerei Wiebrich gedruckte Heft konzentriert sich vor allem auf die Sanierung des Bauhausgebäudes im Jahr 1976. Darin enthalten sind auch die Geschichten von Zeitzeugen. Sibylle Sachtler, Lothar Lee und Antje Buschmann erzählten, wie sie damals ihr Improvisationstalent unter Beweis stellen mussten, da herrschende Materialknappheit große Herausforderungen mit sich brachte. So war es beispielsweise die Aufgabe der Firma von Lothar Lee, das gesamte Bauhaus in neue Farbe zu setzen.
2: Ich war in dieser PGH. Mein Auftrag war, als Jungmeister eine Kfz-Abteilung zu bilden und eine Technikabteilung für den Maler. Der Chef holte uns vor und sagte, lass dir mal was einfallen, wir brauchen einen großen Kompressor fürs Bauhaus. Und da, wir haben nichts und es geht nicht. Und im Nachhinein habe ich mitbekommen, dass die Großkompressoren nur von der NVA, also das heißt von der Armee, unterstand die Produktion und wurden vergeben. Und da sind diese Betriebe, wie unser Betrieb mit 130 Mann, nicht dabei gewesen. Drum hat er mich vorgeholt und hat zu mir gesagt, lass dir mal was einfallen.
1: Durch diverse Kontakte gelang es dem Kfz-Meister damals, einen großen Kompressor, einen Elektromotor sowie ein Transportfahrzeug zu organisieren.
2: 4 Räder, vollgummibereift, lenkbare Achse, Deichsel dran, alles. So, den brauche ich. Mitgenommen, Konsolen drauf gebaut, Kompressor drauf gebaut. Ja, jetzt müssen aber Druckkessel dran. Und in Schrott-Alten wurden von der Eisenbahn die Druckkessel abgegeben, von Bremsen. Da habe ich die geholt, dann haben wir die Druckkessel dran gemacht, Hähne alles anmontiert, die ganze Verbindungshähne mit den Schläuchen. Und dann waren wir fertig. Aber wir haben für den Hänger keine Zulassung gehabt. Der musste mit 6 Kilometer Stundengeschwindigkeit von der Firma zum Bauhaus gefahren werden. Und dann ist er eingesetzt worden und es hat alles geklappt. So, und dieses habe ich in Herrn Kröckel erzählt und der hatte das ja gleich, das brauche ich, das kann ich aufnehmen und einschreiben, und der hat es hier gleich ins Heft mit eingeschrieben.
1: Neben den Zeitzeugen wurden auch aktuelle Erfolge gewürdigt. So zeichnete man René Schönau als Handwerksunternehmer des Jahres aus. Er ist unter anderem seit 25 Jahren Meister in der Malerinnung. Eine weitere Besonderheit beim diesjährigen Brunnenfest war die feierliche Freisprechung von Lara Eva Semmler, die als einzige Gesellin der Malerinnung ihre Lehre erfolgreich beendete. Solche Leistungen werden besonders geehrt, da es heutzutage zunehmend schwieriger wird, Nachwuchs für das Handwerk zu finden.
0: Deswegen müssen wir auch solche Foren nutzen wie heute und auch andere Dinge. Sagen, Mensch, macht doch was Praktisches, kommt doch ins Handwerk, ihr habt die Zukunft und ihr kann man wirklich Sachen gestalten und mit anpacken. Man ist am Kunden nah dran, am Bürger und so weiter und sitzt nicht an irgendeinem Schreibtisch. Also es gibt Probleme, aber wir sind da dran.
1: Damit ging ein erfolgreiches Brunnenfest zu Ende. Im nächsten Jahr steht bereits das 20-jährige Jubiläum an. Schon jetzt ist geplant, an diesem Tag in Erinnerung an den damaligen Oberbürgermeister Karl Gröger zu feiern. Er war ein großer Fan des Handwerks und vor 2 Jahrzehnten an der Eröffnung des Brunnens beteiligt. Gezeigt werden soll dabei, wie seine Ideen und sein Geist im Handwerk weiterleben und was sich bis heute alles verändert hat.
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0: Der Freitag beginnt unter regnerischen Verhältnissen mit schwachen Böen. Im Laufe des Mittags beruhigen sich die Winde und auch der Regen lässt nach. 14 bis 17 Grad erreichen wir abends und in der Nacht wird es sich etwas abkühlen. Später kann sich dann etwas Nebel bilden. Der Samstag wird größtenteils grau bei 19 Grad.
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0: Hallo und herzlich willkommen zur September-Ausgabe von Deutschland Lokal. Wir sind hier auf dem Messegelände in Berlin und berichten von der IFA. Hier haben wir auch unser Studio aufgebaut. Es wird hier einige Tage recht heiß hergehen. Wir haben so viele Themen zu spielen. Freuen Sie sich einfach darauf. Herr Lindner, Sie haben heute gestartet. Und das in einer besonderen Umgebung, denn so viele Journalisten habe ich gar nicht erwartet. Es war rappelvoll, die Welt ist hier, in Berlin, zur IFA.
1: Stimmt. Und da haben wir auch viel für getan, denn eine unserer, meiner Aufgaben ist es, unterjährig wirklich auf der Welt unterwegs zu sein und vor allem auch mit Journalisten auf Augenhöhe zu sprechen und denen klarzumachen, wenn ich hier ist, verpasst was. Und ich glaube, das hat ganz gut geklappt.
0: Das sind Multiplikatoren, aber die Leute, die zahlreich und in Mannschaftsstärke angetreten sind, sind ja die Aussteller, die Leute, die was mitbringen. Und die Leute, die was mitbringen, da ist die Vielfalt so groß, dass ich mir von ihnen Hilfe brauche.
1: Kann ich verstehen. Wir haben dieses Jahr 2000 Aussteller, nochmal 100 mehr als letztes Jahr. Und auf 190.000 Quadratmetern ist halt wirklich, da braucht man schon eine Menge Konditionen, um sich alles anzugucken. Deswegen muss man auch öfter herkommen.
0: Kommt mir ein bisschen vor wie so ein Kind, wie ein Baby, ein Kind, das einem dann langsam über den Kopf wächst. Aber so ist es nicht.
1: Nein, im Gegenteil. Wir versuchen und schaffen es auch, immer mehr zu koordinieren. Wir haben einzelne Bereiche, sodass wenn man sich zum Beispiel für das Thema Mobility interessiert, dann weiß man ganz genau, da muss ich nicht durch die ganze Messe hin und her, sondern wir haben einen Bereich, wo dieses Thema gespielt wird. Und so

0: Geben bei jedem, was er sucht.
1: So, dann ist KI in aller Munde. Wird ja auch hier gespielt.
0: KI ist natürlich überall zu sehen und sorgt auch dafür, dass die Produkte sich schneller entwickeln, mehr können und vor allem auch den Konsumenten ganz klar Nutzen bieten.
1: Die Geschwindigkeit, wie die Entwicklung ist eigentlich atemberaubend.
0: Ja.
1: Beängstigend. Wie geht's?
0: Man könnte, also das ist so eine Frage. Ich glaube, unsere Aufgabe ist es auch, den Leuten genau diese Angst zu nehmen und zu erklären, was es bedeutet, wo es herkommt und wo der Weg noch weiter hingeht. Also wir übersetzen quasi die Technologie für den Verbraucher.
1: Verbraucher interessiert sich für unterschiedliche Dinge. Der eine kauft sich gerade einen neuen Fernseher, der andere ganze neue Küchen. Wer ist alles hier? Wer stellt Consumer Electronic aus?
0: Ja, also sind natürlich jetzt so viele, aber die Großen der Branche sind alle da. Also im Bereich, den Sie gerade erwähnt haben, betrifft es natürlich Miele.
2: Ja, wir sind durchaus von der Besucherzahl angetan und auch von dem Interesse für unsere Neuheiten. Wir zeigen eine Studie, wie das Waschen in Zukunft aussehen könnte, mit unserem Gerät Carry, welches wir derzeit in einigen Haushalten erproben. Das Besondere dabei ist, analog dem, was ich Ihnen über die G8000 erzählt habe, dass das Gerät erkennt, was für Wäsche beladen wird und damit das optimale Waschprogramm anwählt. Auch hier ist also die Anwenderin oder der Anwender befreit vom darüber nachdenken, was er hineingibt, welches Programm er wählen muss und Ähnliches. In der Konsequenz bedeutet das, dass das mühsame Aufteilen von Kochwäsche und Buntwäsche von verschiedenen Farben entfällt, denn die Maschine erkennt das und die Maschine erkennt auch, wenn etwas gar nicht passt und würde dann ein entsprechendes Warnsignal aussenden, sodass man das dann aussortieren kann.
0: Und im klassischen Consumer-Elektronik-Bereich, da sind natürlich die Platzhirsche wie LG. LG hat den größten Stand hier auf der IFA. Die sind natürlich vorhanden, genauso aber auch jemand wie TCL oder Hisense, die gerade vor allem im Großbild-TV extrem stark sind. Panasonic ist auch hier und Sony auch. Also im Prinzip, wenn man sich für Technik interessiert, hier wird man alles bekommen, was man sucht.
1: Die Asiaten sind mit breiter Brust angetreten.
0: Das stimmt.
1: Und wo glänzen die besonders?
0: Wen meinen Sie jetzt?
1: Die Asiaten ganz allgemein.
0: Ach so, die Asiaten glänzen aus meiner Sicht darauf, dass sie relativ oder sehr schnell Produkte von dem ersten Status der Entwicklung bis zum Produkt in einem Launch bringen. Dafür brauchen die Europäer teilweise doppelt so lang und die Chinesen sind sehr schnell. Das heißt, es gibt einen Trend und du hast relativ schnell ein Produkt dazu passend da. Und das ist auch nicht, ich sag mal, wir haben ja immer früher gesagt, tested by customer. Also es ist nicht ausgereift, das ist nicht mehr so. Es ist ausgereift, zumindest zu 90-95%. Und das ist, glaube ich, eine der Stärken, schnell umzusetzen, schnell zu skalieren. Das unterscheidet oftmals die Chinesen von den Europäern.
1: Jetzt haben wir über alle Leute gesprochen, nur noch über den Zuschauer. Innovation for All ist natürlich so gemeint, dass auch der Zuschauer insbesondere hier seine Freude haben kann.
0: Hundertprozentig. Genau, damit ist gemeint, dass wir wirklich dafür sorgen, dass wir egal, jung, alt, weiblich, männlich, egal.
1: Groß, klein.
0: Wir bieten für jeden Zuschauer etwas an, was ihn interessiert, was sein Leben bereichert. Und deswegen haben wir auch gesagt, the future is now ist der Claim aus diesem Jahr, weil wir gesagt haben, weil die Entwicklung so rasant ist, ist es kein Science-Fiction-Movie mehr, sondern bin mir sicher, dass jeder hier was sehen wird, wo er sagt, was, das gibt's schon? Das kann ich kaufen? Genau darum geht's. Den Leuten im Prinzip die Gardine wegzunehmen und zu zeigen, was dahinter ist.
1: Gamescom ist gerade vorbei, aber Spiele spielen ja auch eine Rolle.
0: Das stimmt. Wir haben auch ein Gaming-Segment. Ich meine, die Gamescom war vor einer Woche, aber das macht nichts. Der Bereich Gaming ist für uns ein ergänzender Bereich, der aber immer wichtiger wird.
3: Ja, kommt vorbei, ne? IFA kann man bis zum gewissen Punkt auch im Digitalen erleben. Ja, es gibt eine ganze Menge Videos, ihr macht ja hier auch ein Format. Aber IFA ist eine der wenigen Shows, nein, IFA ist die einzige Show auf diesem Level von dieser globalen Wichtigkeit, die es euch erlaubt, das, was A, jetzt kommt, was es gibt, was es vielleicht in anderen Ländern der Welt gibt und du es noch niemals gesehen hast, oder was kommen wird, persönlich und live zu erleben. Und das ist der riesengroße Unterschied. Ja, man kann lange über Sachen diskutieren und sich durchlesen und wie soll

0: ich jemanden erklären, wie sich, ich weiß es nicht, eine samtbeschlagene Laptophülle anfühlt? Ja. Und das Samt, dieser Samt wäre irgendwie aus Wurzeln von einem mexikanischen Kaktus gemacht. Ja. Das ist alles sehr, sehr schwer zu begreifen. Erleben und selber anschauen ist so wichtig. Und obendrauf, das ist ja nur die Produktebene. Die IFA war immer eine Eventveranstaltung. Das Schöne ist, dass wir jetzt hier einen Veranstalter haben, der zusammen mit der GFU ein Format entwickelt hat, das auf der einen Art und Weise diese Tradition der IFA wiederbelebt und aufrecht erhält und es kombiniert mit all dem, was heute wichtig ist, nämlich in die Zukunft zu schauen, zeigen, was geht und das vor allen Dingen aus der ganzen Welt. Berlin ist eine der bekanntesten Städte weltweit, Berlin ist eine der globalsten Städte weltweit, IFA ist die längste Messe, die längste Consumer Electronic Messe weltweit, mit der längsten Tradition. Eine bessere Kombination kannst du dir gar nicht vorstellen. Und ich glaube, all diejenigen, die das hier zum ersten Mal erlebt haben, die werden nicht nur mir dabei pflichten, sondern die werden dann auch 2027 sagen, oh meine Güte, da weiß jetzt nicht, ob das die 3 Stunden oder die 6 Stunden, die wir da eingeplant haben, das war ein bisschen knapp bemessen. Da machen wir nächstes Jahr mal schön lecker Wochenende in Berlin, gucken uns die ganze Woche, das ganze Wochenende über die IFA an, nehmen die Konzerte mit, gucken uns auch lecker ein bisschen Berlin an und haben irgendwie, weiß ich nicht, bunte 3 Tage gehabt und dafür ist die IFA da.
1: Hier ist richtig was los, aber wir bleiben nicht hier. Wir gehen gleich weiter. Wir gehen nach Güstrow. Güstrow TV hat uns einen Beitrag geschickt. Da geht es um Stimmung, gute Laune, um einen Konzertabend. Ein Konzertabend, der über 200 Leuten viel, viel Spaß gemacht hat.
2: Der AWG Sonnenhof macht am ersten Mittwochabend im August seinem Namen alle Ehre. Von oben strahlt Klärchen und unten strahlen die gut 200 Gäste, denn die Konzertreihe Musik in der Altstadt gastiert im beliebten Alterswohnsitz inmitten der Güstrower Altstadt. Die Allgemeine Wohnungsbaugenossenschaft Güstrow, Parchim und Umgebung EG feiert in diesem Jahr ihr 70-jähriges Bestehen und beschenkt mit diesem musikalischen Abend einmal mehr ihre Mitglieder.
3: Wir sind ja, wie gesagt, seit vielen Jahren dabei, einfach von Anfang an, und haben immer eng und sehr partnerschaftlich gearbeitet. Und da dieses Jahr so gut passte und dann sicher auch das mit dem Künstler eine gute Idee war, entsprechendes Publikum bei uns zu beherbergen, ist die Idee gekommen. Also ich glaube, dass diese Initiative Güstrow 2028 kann man gar nicht hoch genug schätzen, weil es so viel bürgerschaftliches Engagement auf der einen Seite bedeutet, aber auch gleichzeitig fordert von den Teilnehmenden. Das ist ja etwas, was man in diesen Zeiten oft vermisst, dass sich Leute, man geht in sich, man ist mit den Familien, aber kaum, dass man sozusagen über den eigenen Tellerrand hinausgreift. Und ich habe mich in dem Gespräch mit Frau Böttcher vorhin nochmal so versucht zu informieren. Das ist ein so weit gefächertes Themenspektrum, was die bedienen. Da ist die Musik in der Altstadt ja nur ein ganz kleiner Teil. Und sowas brauchen wir eigentlich viel mehr. Und ich glaube, das ist so für den Zusammenhalt in der Gesellschaft und für so ein bürgerschaftliches Miteinander ein ganz wichtiger Punkt.
2: Für Musik und gute Stimmung sorgt Schlager-Ikone Frank aus Rostock. Mit seinem Programm erobert er schnell die Herzen des Publikums. Der ein oder andere Tisch schunkelt daher auch schnell munter mit. Die gute Laune ist bei Ulrich Reimer längst angekommen. Der Vorstand der AWG ist stolz, dass die Konzertreihe erstmals im Sonnenhof gastiert.
3: Na, ich freue mich, also zunächst einmal die Leute zu sehen, wie sie das Programm aufnehmen. Ich selbst kenne den Künstler bisher nicht. In meinem Alter darf man auch ein bisschen Schlager mögen. Wir schauen mal, wie er sich so an die Schlager rantraut und wie vielleicht auch Erinnerungen an die eigene Jugend wieder hochkommen, bei den Leuten und auch bei mir.
2: Das Team des Schnickschnack sorgt neben der Musik für reichlich Genuss und Gaumenfreude. Schließlich komme man ja aus der unmittelbaren Nachbarschaft. Bei einer so ausgelassenen Stimmung kann sich Ulrich Reimer eine Neuauflage im nächsten Jahr schon heute gut vorstellen.
3: Also von uns aus sehr gerne. Ich habe ja schon gesagt, eigentlich muss man das viel öfter machen. Und es ist, glaube ich, auch ein wirklich guter Standort. Wir sind mitten in der Altstadt, für viele gut zu erreichen. Im Sommer ist es auch eine gute Location. Man hat draußen eine Möglichkeit. Also von uns aus die herzliche Einladung an alle Beteiligten. Unser Haus ist wieder offen dafür.
2: Auf der Bühne gibt Frank weiter Vollgas und überrascht auch immer wieder mit altbekannten Schlagern, wie zum Beispiel Eloisa vom vor gut 3 Jahren verstorbenen Schlagerliebling Roger Whittaker. Das Publikum singt und schunkelt weiter fleißig mit und schließlich wollen die kommenden 2 Stunden auch am 10. Konzertabend gut genutzt werden.
1: Drohnen spielen hier auf der Funkausstellung auch eine große Rolle. Aber natürlich nicht nur hier in Leipzig, waren 1200 Drohnen in der Luft und das Spektakel ist sehenswert.
4: Also ich freue mich am meisten auf die Drohnenschau, weil ich das noch nie erlebt habe und ich freue mich einfach richtig darauf.
5: Auf der Festwiese machten an diesem Abend 1200 beleuchtete Drohnen den Himmel zur Bühne.
6: Feuerwerk ist halt ein bisschen laut und so, und das mit diesen Drohnen ist dann halt schon eine coole Sache.
5: Die Inszenierung greift Motive aus Harry Potter auf. Doch warum reisen Menschen dafür teils von außerhalb nach Leipzig? Wegen der bekannten Zauberwelt oder doch wegen der Technik am Himmel? Für die Zuschauerinnen und Zuschauer wirkt es wie eine einzige große Choreografie. Tatsächlich steckt dahinter ein genau geplanter Wechsel. Das Produktionsteam arbeitet mit 2 Flotten aus jeweils 600 Fluggeräten.
7: Das heißt, es sind immer 600 Drohnen in der Luft. Wenn die runtergehen zum Laden, geht das nächste Set hoch, damit wir einfach immer Drohnen in der Luft haben.
5: Nach Angaben des Produktionsteams können dabei Bilder mit mehr als 100 Metern Ausdehnung entstehen. Geflogen wird nicht einzeln per Fernsteuerung, die Choreografien sind vorher programmiert. Bei Laura gehört aber noch etwas anderes zu diesem Abend. Sie kommt nicht einfach in Alltagskleidung auf die Festwiese. Für ihren Lieblingscharakter hat sie sich selbst in Kostüm geworfen.
4: Also mein Lieblingscharakter ist Hermine, weil ich sie sehr doll mag, auch wegen den Haaren und so. Und ich habe mich heute auch verkleidet als sie.
5: Das Spektakel ist für viele hier also mehr als eine technische Vorführung. Figuren und Geschichten, die sie schon lange kennen, werden zum Anlass für einen gemeinsamen Abend. Ob solche Bilder tatsächlich in den Himmel steigen können, entscheidet allerdings nicht allein die Programmierung.
7: Eine Drohnenshow ist immer eine ganz, ganz besondere Herausforderung. Man braucht Fluggenehmigungen, man braucht Umweltgutachten, man braucht eine hochkomplexe technische Planung dafür, mehrere Teams, man muss proben, man braucht verschiedene Piloten und natürlich muss man das alles einstudieren, programmieren, testen. Das ist gar nicht mal so einfach und das kann auch nicht jeder durchführen.
5: Eine wichtige Grenze setzt außerdem das Wetter. Vor allem zu starker Wind kann nach Angaben des Produktionsteams einen Start verhindern oder einen Abbruch notwendig machen. Die bekannte Geschichte brachte viele Menschen auf die Festwiese. Die Drohnentechnik lieferte etwas, das sie so noch nicht erlebt haben. An diesem Abend trafen damit Nostalgie, Kostüme und moderne Lichttechnik über Leipzig aufeinander.
1: Auf geht's in die Werbung und wir sehen uns natürlich gleich wieder.

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1: Wenn man Neid sehen könnte, würden Sie das jetzt erkennen bei mir. Denn wir haben einen Beitrag von Studio 47 in Duisburg, hat man ein Hallenbad da eröffnet. Wenn Sie wüssten, wie warm das hier ist, dann könnten Sie meine Neid verstehen. Ich wäre gerne mit dabei gewesen, als das neue Hallenbad, das Südbad, offiziell eröffnet wurde. Sie sind auf jeden Fall jetzt mit dabei.
2: Die ersten Bälle treiben bereits im Wasser. Doch am Beckenrand sind an diesem Tag noch vor allem Menschen in Straßenkleidung zu sehen. Ein eher ungewöhnliches Bild für ein Schwimmbad. Und das hat einen ganz bestimmten Grund. Das neue Südbad an der Großenbaumer Allee wird feierlich eröffnet. Bevor hier der reguläre Badebetrieb beginnt, können die Gäste deshalb zunächst das neue Bad erkunden. Auch Oberbürgermeister Sören Link hat sich die Eröffnung nicht entgehen lassen.
3: Ich bin überzeugt davon, dass Menschen in Duisburg schwimmen lernen können müssen und schwimmen können müssen. Und das geht nur, wenn Wasserfläche da ist. Und hier im Duisburger Süden ist mit diesem tollen Bad ein Bad entstanden, wo man Spaß haben kann, wo es Schul- und Vereinssport gibt, aber auch wo die Öffentlichkeit einfach ein bisschen schwimmen und relaxen kann. Und deswegen ist das ein wichtiger Meilenstein heute.
2: Der Neubau ersetzt gleich zwei in die Jahre gekommene Schwimmbäder im Duisburger Süden. Das ehemalige Hallenbad Großenbaum und das alte Südbad. Dabei setzt das neue Bad auf ein 2-in-1-Prinzip. Für die Öffentlichkeit gibt es ein 25 Meter langes Becken mit Sprunganlage und Kletterwand sowie ein Kinderplanschbecken. Schulen und Vereine bekommen wiederum ein eigenes Sportbecken mit Leerschwimmbereich. Hier ermöglicht es ein Hubboden, die Wassertiefe je nach Nutzung zu verändern. Insgesamt wurden über 30 Millionen Euro in den Neubau investiert. Doch das Geld steckt nicht nur in neuen Wasserflächen und moderner Ausstattung.
4: Die Herausforderung hier im Besonderen war halt, dass wir erstens 100% regenerative Wärmeversorgung bereitstellen wollten. Das haben wir im Grunde gemacht. Ob sich das über das Jahr halt hält, das schauen wir halt mal. Das müssen wir halt im ersten Jahr einfach mal schauen. Und das Zweite war halt einfach, dass wir hier ja mitten in einem reinen Wohngebiet halt sind und dementsprechend halt hohe Schallschutzanforderungen da sind und deshalb zum Beispiel der Wärmebetrieb flüsterleise vonstatten gehen muss. Und das ist uns auch, glaube ich, hier sehr gut gelungen.
2: Doch nicht nur im und rund ums Becken gibt es einiges zu entdecken. Auch das Dach des neuen Südbads hat viel zu bieten. Hier wartet eine große Terrasse mit Liegen, Sonnenschirmen und zwei Außenduschen auf die Besucher. Außerdem produziert eine Photovoltaikanlage einen Teil des benötigten Stroms direkt hier vor Ort. Denn neben der regenerativen Wärmeversorgung spielt auch der Stromverbrauch bei einem Schwimmbad eine wichtige Rolle. Entsprechend groß war bei der Planung der Fokus auf einen möglichst energieeffizienten Betrieb.
4: Ja, wir haben groß darauf geachtet, dass halt die Gebäudehülle einen sehr hohen Energieeffizienzgrad halt hat. Damit ging es halt los. Und dass wir halt dann den Wärmebedarf, den das Bad halt dann noch benötigt, regenerativ mit Wärmepumpe als Wärmeversorgung halt zur Verfügung stellen. Ein Bad halt nicht nur einen hohen Wärmebedarf, sondern auch einen hohen Strombedarf. Sie haben ja die Pumpenkreisläufe, das ganze Beckenwasser muss ja umgewälzt werden, die verbrauchen viel Strom. Und jetzt haben Sie halt mit der PV-Anlage quasi, können Sie ein Viertel des Strombedarfs von dem Bad halt selber versorgen.
2: Nach rund 2,5 Jahren Bauzeit kommt es jetzt aber vor allem darauf an, das neue Bad auch mit Leben zu füllen. Seit Montag steht das Südbad den Besucherinnen und Besuchern offen. Dienstags bis freitags kann hier von 6:30 bis 21 Uhr geschwommen werden und am Wochenende gelten verkürzte Öffnungszeiten. Neben dem klassischen Badebetrieb sind auch verschiedene Kurse geplant, wie beispielsweise All-Over-Workout oder Yoga und Stretch. Damit sollte einem erfolgreichen Start des Südbads wohl kaum etwas im Weg stehen.
1: Sie wissen, dass wir ein maritimes Herz haben. Immer wenn an der Küste was los ist, sind wir mit dabei. So waren wir natürlich auch in diesem Jahr wieder bei der Hansesee. In Rostock, Warnemünde.

0: Die Hanseseele hat ja eigentlich zwei Seiten. Das eine ist, die ganze Familie will ein bisschen was futtern, will ein bisschen toben, ein bisschen Spaß haben hier an Land, und die anderen wollen raus. Fangen wir mal an Land an. Was ist da los? Eine Menge zu tun, eine Menge Informationen.
1: Also ganz, ganz viel ist dieses Jahr los. Wir haben wirklich dieses Jahr ein Megaprogramm. Der Stadthafen ist voll. Wir haben in der Innenstadt ganz viel zu bieten. Die Togo-Tour, regionale Meile, ein Moby-Dick-Markt, der sich mit dem Nachhaltigkeitsthema beschäftigt, mit kreativen Ideen. Also wo man mal in etwas ruhigerer Atmosphäre auch eine schöne Zeit verbringen kann. Warnemünde am Strand, die Waldstrandbar, ganze Tage, vollgepacktes Programm. Wir haben den Kurhausgarten bespielt, Promenade, den Passagierquai. Also wer in diesem Jahr auf der Hanseseele nichts findet, dann weiß ich auch nicht weiter.
0: Wie sieht's auf dem Wasser aus?
1: Auf dem Wasser haben wir 120 Teilnehmerschiffe, die wieder Ausfahrten anbieten an allen 4 Tagen. Unterschiedlicher Länge, also wer nicht so lange fahren möchte, 6 Stunden, sind die auch vielleicht eine ganze Zeit, findet auch Kurzfahrten. Und wir bieten auch Fahrten an, wo man Kultur an Bord hat oder auch eine Fotoausfahrt am Sonntag.
0: Wer seekrank wird, kann auf die Stefan Jansen.
1: Genau.
0: Thomas, das gute alte Stück, was hier steht, das hat ja einiges auf dem Puckel. Erzähl mal was darüber.
2: Ja, wir sind seit 1968 im Prinzip im Dienst, bis 2005 gefahren und jetzt als kleines technisches Denkmal voll betriebsfähig hier im Rostocker Stadthafen. Das zeigen wir gerne unseren Gästen, also das Leben, die Arbeit, ja, einfach das Bordleben und alles, was damit zu tun hat. Natürlich auch die interessante russische Technik, die man heute nicht mehr so oft sieht.
0: Es war schon ein besonderes Teil.
2: Ja, es war ein ganz besonderes Teil, der größte Eisbrecher seiner Art in der westlichen Ostsee. Und er konnte mit Eisstärken bis zu 2,40 Meter Packeis umgehen.
0: Ihr habt einfach diese Tradition am Leben erhalten und das ist eine wirkliche Herzenssache, oder?
2: Es ist wirklich eine Herzenssache, weil 65 Ehrenamtler kümmern sich um dieses Schiff und im Jahr leisten wir zwischen 13.000 und 15.000 Stunden ehrenamtliche Arbeit hier an Bord, um die Technik, die Kosmetik, wie man so schön sagt, alles so zu halten, wie das unsere Gäste sehen.
0: Hintergrund ist, dass man euch besuchen kann.
2: Besuchen sollte. Wir sind sehr, sehr interessiert dran, das unseren Gästen zu zeigen. Wir sind rund um die Uhr, na ganz nicht rund um die Uhr, aber 7 Tage die Woche hier, von 10 bis 15, 16 Uhr und zeigen den Gästen das Schiff.
0: Die Uni Rostock hat sich wieder gut engagiert?
1: Wie immer. Also wir freuen uns seit dem dritten Jahr jetzt. Im dritten Jahr sind wir, dass die Uni ihre Science Erzähl direkt im Veranstaltungsgelände macht. Und das wertet natürlich das Event total auf.
0: Und die laden auch immer schön zum Mitmachen ein.
1: Genau. Also da wird ja wirklich Wissenschaft zum Anfassen gezeigt, von groß bis klein, ob Kind, ob Mutti, alle entdecken da immer irgendwas Neues.
0: Gunnar, mein Kapitän, wir kommen gerade von der Stefan Jansen, das war eine Reise in die Vergangenheit. Bei dir auf dem Schiff ist eine Reise in die Zukunft.
3: Ja, also hier wird zumindest versucht, über die Forschung die Zukunft für alle erträglicher zu machen. Das ist, glaube ich, das Projekt der Uni und auch der Gedanke, dass die Uni sich jetzt den Forschungskatamaran quasi angeschafft hat, um halt aktiv auch in der Meeresforschung mitmischen zu können.
0: Bei jedem zweiten ist das Wort Seegras jetzt im Mund. Was hat das für eine Ursache?
3: Es ist so ein bisschen der heiße Scheiß der Wissenschaft im Moment, wo jeder mitmischen möchte. Weil sie haben jetzt festgestellt, dass diese Seegraswiesen einmal CO2 binden, was ja auch ein heißes Thema ist, aber auch auf der anderen Seite, sage ich mal, für die Meerestiere sehr wichtig ist. Ne? Die Jungfische können sich halt im Seegras besser verstecken, als wenn sie den platten Meeresboden haben.

0: Von daher wird im Moment eine Bestandsaufnahme durchgeführt und langfristig auch überlegt, wie können wir es dem Seegras erträglicher machen und vielleicht auch, wie können wir es wieder irgendwo ansiedeln, um halt diese Bedingungen für die anderen Meerestiere auch zu verbessern.
1: Das Forschungstauchzentrum an der Ostsee, an der Universität in Rostock, ist denn die Ostsee überhaupt ein Tauchrevier?
2: Ja, klar. Also ich leite das Forschungstauchzentrum der Uni Rostock, bilde einmal im Jahr Forschungstauchende aus. Das ist ein Kurs, wo Studierende, aber auch andere Personen die Möglichkeit haben, Forschungstauchende zu werden. Das ist eine berufsbegleitende Ausbildung, die dann auch durch die Berufsgenossenschaft geprüft wird. Und danach ist man geprüfter Forschungstaucher, Forschungstaucherin.
1: Da haben wir Nachholbedarf, oder?
2: Kommt drauf an. Ich habe zum Beispiel jetzt ein Seegrasprojekt eingeworben und da haben wir wirklich Nachholbedarf im Vergleich zu Schleswig-Holstein, die schon vor über 10 Jahren angefangen haben, die Seegraswiesen unter Wasser zu kartieren, sind wir in MV noch deutlich hinterher. Also in dem Projekt geht es darum, zu gucken, wo haben wir Seegrasvorkommen. Dann gibt es auch eine Anpflanzungsphase, da wird Seegras dann angepflanzt, das Seegras wird über die Zeit gemonitort und am Ende wird eine Seegrasstrategie entwickelt für das Land MV.
1: Wenn man hört, was alles so der Meeresboden auszuhalten hatte bisher, dann ist das vielleicht eine heilsame Geschichte, sich darum zu kümmern?
2: Ja.
1: Na dann, viel Spaß, gutes Gelingen. Immer ein Handbreit Wasser unterm Kiel. Was sagt man eigentlich bei euch?
3: Das passt schon. Ein Handbreit Wasser unterm Kiel kann man immer gebrauchen.

schnell eine halbe Stunde um ist. Ich verabschiede mich. Ich danke fürs Zuschauen, freue mich auf die nächste Sendung und freue mich ganz besonders, dann auch Sie wieder begrüßen zu dürfen.

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0: Der Freitag beginnt unter regnerischen Verhältnissen mit schwachen Böen. Im Laufe des Mittags beruhigen sich die Winde und auch der Regen lässt nach. 14 bis 17 Grad erreichen wir abends und in der Nacht wird es sich etwas abkühlen. Später kann sich dann etwas Nebel bilden. Der Samstag wird größtenteils grau bei 19 Grad.
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0: Gespräche für die Zukunft. Tagung der Landräte aus Sachsen-Anhalt.
1: Nach der Landtagswahl in Sachsen-Anhalt wollen die Landräte schnell ins Gespräch mit der künftigen Landesregierung kommen. Bei ihrer Tagung in Lutherstadt-Wittenberg haben sie deshalb ihre Erwartungen bekräftigt. Vor allem bei den Finanzen drängt die kommunale Ebene auf Veränderungen.
2: Natürlich beschäftigen wir uns auch mit Finanzfragen. Wir haben die höchstverschuldeten Kommunen in ganz Deutschland hier in Sachsen-Anhalt. Insofern spielt natürlich die Finanzausstattung der Kommunen durch das Land eine entscheidende Rolle. Dieses Gutachten sehen wir mit großer Skepsis. Wir erwarten, dass aufgabengerecht nach dem Prinzip, wer bestellt, bezahlt, uns das finanziert wird, was uns Bund und Länder an Aufgaben übertragen.
1: Die Landkreise organisieren unter anderem den öffentlichen Nahverkehr, sind Träger weiterführender Schulen und kümmern sich um soziale Aufgaben. Für all das brauchen sie nach eigener Einschätzung eine verlässliche Finanzierung. Die Forderung: Wer Aufgaben bestellt, soll auch für die Kosten aufkommen.
3: Die Landkreise leisten den ÖPNV, weiterführende Schulen, Sozialarbeit, Lebensmittelhygiene, alles, was uns menschenständlich betrifft, und wir können es uns nicht mehr leisten. Das heißt, wir müssen darüber reden, dass der Finanzausgleich auskömmlich ist, und da spielt es auch keine Rolle, wie die Kassenlage des Landes ist. Wenn man eben nicht mehr alles bezahlen kann, muss man was rausnehmen. Wir müssen eine schlankere Verwaltung kriegen, dazu haben wir viele Vorschläge gemacht. Da sind wir auch zu allen Diskussionen bereit. Wir wissen auch, dass wir selbst da auch die ein oder andere Hausaufgabe miterledigen müssen. Das machen wir gerne. Und so kann man das jetzt in alle Bereiche durchdeklinieren.
1: In einer Broschüre hat der Landkreistag 10 Kernforderungen an den neuen Landtag und die Landesregierung zusammengetragen. Neben einer aufgabengerechten Finanzausstattung geht es um weniger Bürokratie, eine moderne Verwaltung und eine bessere Unterstützung der Kommunen bei ihren Investitionen.
2: In der kommunalen Selbstverwaltung nehmen wir für uns natürlich in Anspruch, dass sowohl die Kreistage als auch die Landräte unmittelbar demokratisch gewählt sind und wir als Sachwalter, Interessenvertreter unserer Bürger natürlich die Stimme klar erheben werden zu Forderungen, die für unsere Region von großer Bedeutung sind. Und das adressieren wir an jede Landesregierung, unabhängig davon, welche politische Farbe sie haben wird.
1: Wie dringlich die Landräte Entscheidungen erwarten, zeigt ein Beispiel aus dem Familienalltag. Die Geschwisterkindermäßigung in den Kitas läuft zum Jahresende aus. Ohne eine Folgeregelung könnten Familien mit mehreren Kindern

0: ab Januar mehr für die Betreuung zahlen.
1: Die Verfassung sieht bestimmte Korridore vor, bis wohin sich ein Landtag konstituiert haben muss. Das ist der 6. Oktober. Und ich appelliere aber, und ich glaube, wir können das auch durchaus zu einer Forderung erheben, dass die Landtagsabgeordneten insgesamt sich auf den Weg machen und ihre Verantwortung wahrnehmen, aber eben auch die wahrscheinliche nächste Regierung sich darüber im Klaren wird, dass jetzt der Wahlkampf vorbei ist. Die Zeit von schönen Bildern und lächelndem Winken, die sind vorbei. Jetzt geht's ums Arbeiten.
0: Die Landräte wollen die neue Landesregierung an ihren Entscheidungen messen. Sie bieten Zusammenarbeit an, erwarten aber, dass die konkreten Probleme der Kommunen jetzt angegangen werden.
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0: Der Freitag beginnt unter regnerischen Verhältnissen mit schwachen Böen. Im Laufe des Mittags beruhigen sich die Winde und auch der Regen lässt nach. 14 bis 17 Grad erreichen wir abends und in der Nacht wird es sich etwas abkühlen. Später kann sich dann etwas Nebel bilden. Der Samstag wird größtenteils grau bei 19 Grad.
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0: Zusammenkommen der Jubiläen. Brunnenfest auf dem Marktplatz.
2: Bereits zum 19. Mal wurde am 11. September das traditionelle Brunnenfest auf dem Marktplatz gefeiert. Am Tag des Handwerks wurden verdiente Handwerker geehrt. Der Tag wird jedes Jahr auch dazu genutzt, der Politik die Standpunkte des Handwerks zu vermitteln. Diesmal jedoch mit einer kleinen Änderung.
3: Wir haben heute, oder sagen wir mal, alle anderen 18 Brunnenfeste, die wir bisher durchgeführt haben, waren ja stark geprägt zu unseren handwerkspolitischen Forderungen. Die haben wir heute nochmal zurückgestellt aufgrund des Bauhausjubiläums und vor allen Dingen deshalb, weil wir am 30.06. ja hier mit allen Landtagskandidaten bereits zusammen waren und ausführlich hier am 30.06. mit den Kandidaten die Probleme des Handwerks und die Anforderungen, die wir an die Politik stellen, diskutiert haben. Deswegen haben wir uns das heute ausgespart und machen das aber im November oder im Oktober schon mit den neu gewählten Abgeordneten. Im Rahmen eines Handwerkerfrühstücks werden wir diese Dinge vertiefen. Wir knüpfen also an Handwerkspolitik, was wir hier am 30.06. gemacht haben.
2: Zur Feier des 100-jährigen Bauhausjubiläums wollte man noch einmal auf die große Bedeutung des Handwerks aufmerksam machen. Zahlreiche Auszeichnungen wurden vergeben, um Menschen und Unternehmen zu ehren. Ohne den Einsatz der Handwerker wäre beispielsweise die Wiedereröffnung des historischen Dessauer Wahrzeichens nicht möglich gewesen.
3: Für uns stand heute im Mittelpunkt diese Frage Handwerk und Bauhaus. Gropius sagte ja, ohne Handwerk hätte es das Bauhaus nicht gegeben. Und es mussten als Handwerker unbedingt das auch dann mal in den Mittelpunkt stellen. Dazu haben wir extra eine Broschüre gefertigt und haben diese Zeitzeugenproblematik auch in den Mittelpunkt gestellt. Wir konnten heute erste drei Zeitzeugen aus dieser Zeit, die also hier aktiv beteiligt waren, würdigen. Und es haben sich auch schon mehr gemeldet. Wir werden also unmittelbar jetzt nach diesem Brunnenfest den Zeitzeugenstammtisch aus diesen Alten, die noch da sind, und vor allen Dingen auch unter Zuziehung der jungen Generation von Handwerkern, Architekten und so weiter diskutieren und weiter vertiefen. Da haben sich also schon viele gemeldet.
2: Die Kreishandwerkerschaft gab eine neue Broschüre mit dem Titel Handwerk und Bauhauserbe im Osten heraus. Das bei der Druckerei Wiebrich gedruckte Heft konzentriert sich vor allem auf die Sanierung des Bauhausgebäudes im Jahr 1976. Darin enthalten sind auch die Geschichten von Zeitzeugen. Sibylle Sachtler, Lothar Lee und Antje Buschmann erzählten, wie sie damals ihr Improvisationstalent unter Beweis stellen mussten, da herrschende Materialknappheit große Herausforderungen mit sich brachte. So war es beispielsweise die Aufgabe der Firma von Lothar Lee, das gesamte Bauhaus in neue Farbe zu setzen.
4: Ich war in dieser PGH. Mein Auftrag war, als Jungmeister eine Kfz-Abteilung zu bilden und eine Technikabteilung für den Maler. Der Chef holte uns vor und sagte, lass dir mal was einfallen, wir brauchen einen großen Kompressor fürs Bauhaus. Und wir haben nichts und es geht nicht. Und im Nachhinein habe ich mitbekommen, dass die Großkompressoren nur von der NVA, also das heißt von der Armee, unterstand die Produktion und wurden vergeben. Und da sind diese Betriebe, wie unser Betrieb mit 130 Mann, nicht dabei gewesen. Drum hat er mich vorgeholt und hat zu mir gesagt, lass dir mal was einfallen.
2: Durch diverse Kontakte gelang es dem Kfz-Meister damals, einen großen Kompressor, einen Elektromotor sowie ein Transportfahrzeug zu organisieren.
4: Vier Räder, vollgummibereift, lenkbare Achse, Deichsel dran, alles. So, den brauche ich. Mitgenommen, Konsolen drauf gebaut, Kompressor drauf gebaut. Ja, jetzt müssen aber Druckkessel dran. Und in Schrott-Alten wurden von der Eisenbahn die Druckkessel abgegeben, von Bremsen. Da habe ich die geholt, dann haben wir die Druckkessel dran gemacht, Hähne alles anmontiert, die ganzen Verbindungshähne mit den Schläuchen. Und dann waren wir fertig. Aber wir haben für den Hänger keine Zulassung gehabt. Der musste mit 6 Kilometer Stundengeschwindigkeit von der Firma zum Bauhaus gefahren werden. Und dann ist der eingesetzt worden und es hat alles geklappt. So, und dieses habe ich Herrn Kröckel erzählt und der hatte das ja gleich, das brauche ich, das kann ich aufnehmen und einschreiben, und der hat es hier gleich ins Heft mit eingeschrieben.
2: Neben den Zeitzeugen wurden auch aktuelle Erfolge gewürdigt. So zeichnete man René Schönau als Handwerksunternehmer des Jahres aus. Er ist unter anderem seit 25 Jahren Meister in der Malerinnung. Eine weitere Besonderheit beim diesjährigen Brunnenfest war die feierliche Freisprechung von Lara Eva Semmler, die als einzige Gesellin der Malerinnung ihre Lehre erfolgreich beendete. Solche Leistungen werden besonders geehrt, da es heutzutage zunehmend schwieriger wird, Nachwuchs für das Handwerk zu finden.
3: Deswegen müssen wir auch solche Foren nutzen wie heute und auch andere Dinge sagen: Mensch, macht doch was Praktisches, kommt doch ins Handwerk, ihr habt eine Zukunft und ihr kann man wirklich Sachen gestalten und mit anpacken. Man ist am Kunden nah dran, am Bürger und so weiter und sitzt nicht an irgendeinem Schreibtisch. Also es gibt Probleme, aber wir sind da dran.
2: Damit ging ein erfolgreiches Brunnenfest zu Ende. Im nächsten Jahr steht bereits das 20-jährige Jubiläum an. Schon jetzt ist geplant, an diesem Tag in Erinnerung an den damaligen Oberbürgermeister Karl Gröger zu feiern. Er war ein großer Fan des Handwerks und vor 2 Jahrzehnten an der Eröffnung des Brunnens beteiligt. Gezeigt werden soll dabei, wie seine Ideen und sein Geist im Handwerk weiterleben und was sich bis heute alles verändert hat.
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0: Der Freitag beginnt unter regnerischen Verhältnissen mit schwachen Böen. Im Laufe des Mittags beruhigen sich die Winde und auch der Regen lässt nach. 14 bis 17 Grad erreichen wir abends und in der Nacht wird es sich etwas abkühlen. Später kann sich dann etwas Nebel bilden. Der Samstag wird größtenteils grau bei 19 Grad.
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0: Hallo und herzlich willkommen zur September-Ausgabe von Deutschland Lokal. Wir sind hier auf dem Messegelände in Berlin und berichten von der IFA. Hier haben wir auch unser Studio aufgebaut. Es wird hier einige Tage recht heiß hergehen. Wir haben so viele Themen zu spielen. Freuen Sie sich einfach darauf. Herr Lindner, Sie haben heute gestartet. Und das in einer besonderen Umgebung, denn so viele Journalisten habe ich gar nicht erwartet. Es war rappelvoll, die Welt ist hier, in Berlin, zur IFA.
1: Stimmt. Und da haben wir auch viel für getan, denn eine unserer, meiner Aufgaben ist es, unterjährig wirklich auf der Welt unterwegs zu sein und vor allem auch mit Journalisten auf Augenhöhe zu sprechen und denen klarzumachen, wenn ich hier ist, verpasst was. Und ich glaube, das hat ganz gut geklappt.
0: Das sind Multiplikatoren, aber die Leute, die zahlreich und in Mannschaftsstärke angetreten sind, sind ja die Aussteller, die Leute, die was mitbringen. Und die Leute, die was mitbringen, da ist die Vielfalt so groß, dass ich mir von ihnen Hilfe brauche.
1: Kann ich verstehen, wir haben dieses Jahr 2000 Aussteller, nochmal 100 mehr als letztes Jahr. Und auf 190.000 Quadratmetern ist halt wirklich, da braucht man schon eine Menge Konditionen, um sich alles anzugucken. Deswegen muss man auch öfter herkommen.
0: Kommt mir ein bisschen vor wie so ein Kind, wie ein Baby, ein Kind, das einem dann langsam über den Kopf wächst. Aber so ist es nicht.
1: Nein, im Gegenteil. Wir versuchen und schaffen es auch, immer mehr zu koordinieren. Wir haben einzelne Bereiche, sodass, wenn man sich zum Beispiel für das Thema Mobility interessiert, dann weiß man ganz genau, da muss ich nicht durch die ganze Messe hin und her, sondern wir haben einen Bereich, wo dieses Thema gespielt wird. Und so geben wir jedem, was er sucht.
0: So, dann ist KI in aller Munde. Wird auch hier gespielt.
1: KI ist natürlich überall zu sehen. Und sorgt auch dafür, dass die Produkte sich schneller entwickeln, mehr können und vor allem auch den Konsumenten ganz klar Nutzen bieten.
0: Die Geschwindigkeit, wie die Entwicklung ist eigentlich atemberaubend.
1: Ja.
0: Beängstigend. Wie geht's?
1: Man könnte, also das ist so eine Frage. Ich glaube, unsere Aufgabe ist es auch, den Leuten genau diese Angst zu nehmen und zu erklären, was es bedeutet, wo es herkommt und wo der Weg noch weiter hingeht. Also wir übersetzen quasi die Technologie für den Verbraucher.
0: Verbraucher interessiert sich für unterschiedliche Dinge. Der eine kauft sich gerade einen neuen

0: Fernseher, der andere ganze neue Küchen. Wer ist alles hier? Wer stellt Consumer Elektronik aus?
1: Ja, also sind natürlich jetzt so viele, aber die Großen der Branche sind alle da. Also im Bereich, den Sie gerade erwähnt haben, betrifft es natürlich Miele.
2: Ja, wir sind durchaus von der Besucherzahl angetan und auch von dem Interesse für unsere Neuheiten. Wir zeigen eine Studie, wie das Waschen in Zukunft aussehen könnte, mit unserem Gerät Carry, welches wir derzeit in einigen Haushalten erproben. Das Besondere dabei ist, analog dem, was ich Ihnen über die G8000 erzählt habe, dass das Gerät erkennt, was für Wäsche beladen wird und damit das optimale Waschprogramm anwählt. Auch hier ist also die Anwenderin oder der Anwender befreit vom darüber nachdenken, was er hineingibt, welches Programm er wählen muss und Ähnliches. In der Konsequenz bedeutet das, dass das mühsame Aufteilen von Kochwäsche und Buntwäsche von verschiedenen Farben entfällt, denn die Maschine erkennt das und die Maschine erkennt auch, wenn etwas gar nicht passt und würde dann ein entsprechendes Warnsignal aussenden, sodass man das dann aussortieren kann.
1: Und im klassischen Konsumelektronikbereich, da sind natürlich die Platzhirsche wie LG. LG hat den größten Stand hier auf der IFA. Die sind natürlich vorhanden, genauso aber auch jemand wie TCL oder Hisense, die gerade vor allem im Großbild-TV extrem stark sind. Panasonic ist auch hier und Sony auch. Also im Prinzip, wenn man sich für Technik interessiert, hier wird man alles bekommen, was man sucht.
0: Ja, Sie sind mit breiter Brust angetreten.
1: Das stimmt.
0: Und wo glänzen die besonders?
1: Wen meinen Sie jetzt?
0: Die Asiaten ganz allgemein.
1: Ach so, die Asiaten glänzen aus meiner Sicht darauf, dass sie relativ oder sehr schnell Produkte von dem ersten Status der Entwicklung bis zum Produkt in einem Launch bringen. Da verbrauchen die Europäer teilweise doppelt so lang und die Chinesen sind sehr schnell. Das heißt, es gibt einen Trend und du hast relativ schnell ein Produkt dazu passend da. Und das ist auch nicht, ich sag mal, wir haben ja mal früher gesagt, tested by customer. Also es ist nicht ausgereift, das ist nicht mehr so. Es ist ausgereift, zumindest zu 90-95%. Und das ist, glaube ich, eine der Stärken, schnell umzusetzen, schnell zu skalieren. Das unterscheidet oftmals die Chinesen von den Europäern.
0: Jetzt haben wir über alle Leute gesprochen, nur noch über den Zuschauer. Innovation for All ist natürlich so gemeint, dass auch der Zuschauer insbesondere hier seine Freude haben kann.
1: Hundertprozentig. Genau, damit ist gemeint, dass wir wirklich dafür sorgen, dass wir egal, jung, alt, weiblich, männlich, egal.
0: Groß, klein.
1: Wir bieten für jeden Zuschauer etwas an, was ihn interessiert, was sein Leben bereichert. Und deswegen haben wir auch gesagt, the future is now ist der Claim aus diesem Jahr, weil wir gesagt haben, weil die Entwicklung so rasant ist, ist es kein Science-Fiction-Movie mehr, sondern bin mir sicher, dass jeder hier was sehen wird, wo er sagt, was, das gibt's schon? Das kann ich kaufen? Genau darum geht's. Den Leuten im Prinzip die Gardine wegzunehmen und zu zeigen, was dahinter ist.
0: Gamescom ist gerade vorbei, aber Spiele spielen ja auch eine Rolle.
1: Das stimmt. Wir haben auch ein Gaming-Segment. Die Gamescom war vor einer Woche, aber das macht nichts. Der Bereich Gaming ist für uns ein ergänzender Bereich, der aber immer wichtiger wird.
3: Ja, kommt vorbei, ne? IFA, kann man bis zum gewissen Punkt auch im Digitalen erleben, ja? Es gibt eine ganze Menge Videos, ihr macht ja hier auch ein Format. Aber IFA ist eine der wenigen Shows, nein, IFA ist die einzige Show auf diesem Level von dieser globalen Wichtigkeit, die es euch erlaubt, das, was A, jetzt kommt, was es gibt, was es vielleicht in anderen Ländern der Welt gibt und du es noch niemals gesehen hast, oder was kommen wird, persönlich und live zu erleben. Und das ist der riesengroße Unterschied. Ja, man kann lange über Sachen diskutieren und sich durchlesen. Und wie soll ich jemanden erklären, wie sich, ich weiß es nicht, eine samtbeschlagene Laptophülle anfühlt? Ja. Und das Samt, dieser Samt wäre irgendwie aus Wurzeln von einem mexikanischen Kaktus gemacht. Das ist alles sehr, sehr schwer zu begreifen. Erleben und selber anschauen ist so wichtig. Und obendrauf, das ist ja nur die Produktebene. Die IFA war immer eine Eventveranstaltung. Das Schöne ist, dass wir jetzt hier einen Veranstalter haben,

0: zusammen mit der GFU ein Format entwickelt hat, das auf der einen Art und Weise diese Tradition der IFA wiederbelebt und aufrecht erhält und es kombiniert mit all dem, was heute wichtig ist, nämlich in die Zukunft zu schauen, zeigen, was geht und das vor allen Dingen aus der ganzen Welt. Berlin ist eine der bekanntesten Städte weltweit, Berlin ist eine der globalsten Städte weltweit. IFA ist die längste Messe, die längste Consumer Electronic Messe weltweit, mit der längsten Tradition. Eine bessere Kombination kannst du dir gar nicht vorstellen. Und ich glaube, all diejenigen, die das hier zum ersten Mal erlebt haben, die werden nicht nur mir dabei pflichten, sondern die werden dann auch 2027 sagen, oh meine Güte, da weiß jetzt nicht, ob das die 3 Stunden oder die 6 Stunden, die wir da eingeplant haben, war ein bisschen knapp bemessen. Da machen wir nächstes Jahr mal schön lecker Wochenende in Berlin, gucken uns die ganze Woche, das ganze Wochenende über die IFA an, nehmen die Konzerte mit, gucken uns auch lecker ein bisschen Berlin an und haben irgendwie, weiß ich, eine bunte 3 Tage gehabt und dafür ist die IFA da.
1: Hier ist richtig was los, aber wir bleiben nicht hier. Wir gehen gleich weiter. Wir gehen nach Güstrow. Güstrow TV hat uns einen Beitrag geschickt. Da geht es um Stimmung, gute Laune, um einen Konzertabend. Ein Konzertabend, der über 200 Leuten viel, viel Spaß gemacht hat.
2: Der AWG Sonnenhof macht am ersten Mittwochabend im August seinem Namen alle Ehre. Von oben strahlt Klärchen und unten strahlen die gut 200 Gäste. Denn die Konzertreihe Musik in der Altstadt gastiert im beliebten Alterswohnsitz inmitten der Güstrower Altstadt. Die Allgemeine Wohnungsbaugenossenschaft Güstrow, Parchim und Umgebung EG feiert in diesem Jahr ihr 70-jähriges Bestehen und beschenkt mit diesem musikalischen Abend einmal mehr ihre Mitglieder.
3: Wir sind ja, wie gesagt, seit vielen Jahren dabei, einfach von Anfang an, und haben immer eng und sehr partnerschaftlich gearbeitet. Und da dieses Jahr so gut passte und dann sicher auch das mit dem Künstler eine gute Idee war, entsprechendes Publikum bei uns zu beherbergen, ist die Idee gekommen. Also ich glaube, dass diese Initiative Güstrow 2028 kann man gar nicht hoch genug schätzen, weil es so viel bürgerschaftliches Engagement auf der einen Seite bedeutet, aber auch gleichzeitig fordert von den Teilnehmenden. Das ist ja etwas, was man in diesen Zeiten oft vermisst, dass sich Leute, man geht in sich, man ist mit den Familien, aber kaum, dass man sozusagen über den eigenen Tellerrand hinausgreift. Und ich habe mich in dem Gespräch mit Frau Böttcher vorhin nochmal so versucht zu informieren. Das ist ein so weit gefächertes Themenspektrum, was die bedienen. Da ist die Musik in der Altstadt ja nur ein ganz kleiner Teil. Und sowas brauchen wir eigentlich viel mehr. Und ich glaube, das ist so für den Zusammenhalt in der Gesellschaft und für so ein bürgerschaftliches Miteinander ein ganz wichtiger Punkt.
2: Für Musik und gute Stimmung sorgt Schlager-Ikone Frank aus Rostock. Mit seinem Programm erobert er schnell die Herzen des Publikums. Der ein oder andere Tisch schunkelt daher auch schnell munter mit. Die gute Laune ist bei Ulrich Reimer längst angekommen. Der Vorstand der AWG ist stolz, dass die Konzertreihe erstmals im Sonnenhof gastiert.
3: Na, ich freue mich, also zunächst einmal die Leute zu sehen, wie sie das Programm aufnehmen. Ich selbst kenne den Künstler bisher nicht. In meinem Alter darf man auch ein bisschen Schlager mögen. Wir schauen mal, wie er sich so an die Schlager rantraut und wie vielleicht auch Erinnerungen an die eigene Jugend wieder hochkommen, bei den Leuten und auch bei mir.
2: Das Team des Schnickschnack sorgt neben der Musik für reichlich Genuss und Gaumenfreude. Schließlich komme man ja aus der unmittelbaren Nachbarschaft. Bei einer so ausgelassenen Stimmung kann sich Ulrich Reimer eine Neuauflage im nächsten Jahr schon heute gut vorstellen.
3: Also von uns aus sehr gerne. Ich habe ja schon gesagt, eigentlich muss man das viel öfter machen. Und es ist, glaube ich, auch ein wirklich guter Standort. Wir sind mitten in der Altstadt, für viele gut zu erreichen. Im Sommer ist es auch eine gute Location. Man hat draußen eine Möglichkeit. Also von uns aus die herzliche Einladung an alle Beteiligten. Unser Haus ist wieder offen dafür.
2: Auf der Bühne gibt Frank weiter Vollgas und überrascht auch immer wieder mit altbekannten Schlagern, wie zum Beispiel Eloisa vom vor gut 3 Jahren verstorbenen Schlagerliebling Roger Whittaker. Das Publikum singt und schunkelt weiter fleißig mit und schließlich wollen die kommenden 2 Stunden auch am 10. Konzertabend gut genutzt werden.
1: Drohnen spielen hier auf der Funkausstellung auch eine große Rolle. Aber natürlich nicht nur hier in Leipzig, waren 1200 Drohnen in der Luft und das Spektakel ist sehenswert.
4: Also ich freue mich am meisten auf die Drohnenschau, weil ich das noch nie erlebt habe und ich freue mich einfach richtig darauf.
5: Auf der Festwiese machten an diesem Abend 1200 beleuchtete Drohnen den Himmel

0: zur Bühne.
1: Feuerwerk ist nicht, ist halt ein bisschen laut und so, und das mit diesen Drohnen ist dann halt schon eine coole Sache.
0: Die Inszenierung greift Motive aus Harry Potter auf. Doch warum reisen Menschen dafür teils von außerhalb nach Leipzig? Wegen der bekannten Zauberwelt oder doch wegen der Technik am Himmel? Für die Zuschauerinnen und Zuschauer wirkt es wie eine einzige große Choreografie. Tatsächlich steckt dahinter ein genau geplanter Wechsel. Das Produktionsteam arbeitet mit 2 Flotten aus jeweils 600 Fluggeräten.
2: Das heißt, sind immer 600 Drohnen in der Luft. Wenn die runtergehen zum Laden, geht das nächste Set hoch, damit wir einfach immer Drohnen in der Luft haben.
0: Nach Angaben des Produktionsteams können dabei Bilder mit mehr als 100 Metern Ausdehnung entstehen. Geflogen wird nicht einzeln per Fernsteuerung, die Choreografien sind vorher programmiert. Bei Laura gehört aber noch etwas anderes zu diesem Abend. Sie kommt nicht einfach in Alltagskleidung auf die Festwiese. Für ihren Lieblingscharakter hat sie sich selbst in Kostüm geworfen.
3: Also mein Lieblingscharakter ist Hermine, weil ich sie sehr doll mag, auch wegen den Haaren und so. Und ich habe mich heute auch verkleidet als sie.
0: Das Spektakel ist für viele hier also mehr als eine technische Vorführung. Figuren und Geschichten, die sie schon lange kennen, werden zum Anlass für einen gemeinsamen Abend. Ob solche Bilder tatsächlich in den Himmel steigen können, entscheidet allerdings nicht allein die Programmierung.
2: Eine Drohnenshow ist immer eine ganz, ganz besondere Herausforderung. Man braucht Fluggenehmigungen, man braucht Umweltgutachten, man braucht eine hochkomplexe technische Planung dafür, mehrere Teams, man muss proben, man braucht verschiedene Piloten und natürlich muss man das alles einstudieren, programmieren, testen. Das ist gar nicht mal so einfach und das kann auch nicht jeder durchführen.
0: Eine wichtige Grenze setzt außerdem das Wetter. Vor allem zu starker Wind kann nach Angaben des Produktionsteams einen Start verhindern oder einen Abbruch notwendig machen. Die bekannte Geschichte brachte viele Menschen auf die Festwiese. Die Drohnentechnik lieferte etwas, das sie so noch nicht erlebt haben. An diesem Abend trafen damit Nostalgie, Kostüme und moderne Lichttechnik über Leipzig aufeinander.
4: Auf geht's in die Werbung und wir sehen uns natürlich gleich wieder.

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1: Wenn man Neid sehen könnte, würden Sie das jetzt erkennen bei mir. Denn wir haben einen Beitrag von Studio 47 in Duisburg, hat man ein Hallenbad da eröffnet. Wenn Sie wüssten, wie warm das hier ist, dann könnten Sie meine Neid verstehen. Ich wäre gerne mit dabei gewesen, als das neue Hallenbad, das Südbad, offiziell eröffnet wurde. Sie sind auf jeden Fall jetzt mit dabei.
2: Die ersten Bälle treiben bereits im Wasser. Doch am Beckenrand sind an diesem Tag noch vor allem Menschen in Straßenkleidung zu sehen. Ein eher ungewöhnliches Bild für ein Schwimmbad. Und das hat einen ganz bestimmten Grund. Das neue Südbad an der Großenbaumer Allee wird feierlich eröffnet. Bevor hier der reguläre Badebetrieb beginnt, können die Gäste deshalb zunächst das neue Bad erkunden. Auch Oberbürgermeister Sören Link hat sich die Eröffnung nicht entgehen lassen.
3: Ich bin überzeugt davon, dass Menschen in Duisburg schwimmen lernen können müssen und schwimmen können müssen. Und das geht nur, wenn Wasserfläche da ist. Und hier im Duisburger Süden ist mit diesem tollen Bad ein Bad entstanden, wo man Spaß haben kann, wo es Schul- und Vereinssport gibt, aber auch wo die Öffentlichkeit einfach ein bisschen schwimmen und relaxen kann. Und deswegen ist das ein wichtiger Meilenstein heute.
2: Der Neubau ersetzt gleich zwei in die Jahre gekommene Schwimmbäder im Duisburger Süden. Das ehemalige Hallenbad Großenbaum und das alte Südbad. Dabei setzt das neue Bad auf ein 2-in-1-Prinzip. Für die Öffentlichkeit gibt es ein 25 Meter langes Becken mit Sprunganlage und Kletterwand sowie ein Kinderplanschbecken. Schulen und Vereine bekommen wiederum ein eigenes Sportbecken mit Leerschwimmbereich. Hier ermöglicht es ein Hubboden, die Wassertiefe je nach Nutzung zu verändern. Insgesamt wurden über 30 Millionen Euro in den Neubau investiert. Doch das Geld steckt nicht nur in neuen Wasserflächen und moderner Ausstattung.
4: Die Herausforderung hier im Besonderen war halt, dass wir erstens 100% regenerative Wärmeversorgung bereitstellen wollten. Das haben wir im Grunde gemacht. Ob sich das über das Jahr halt hält, das schauen wir halt mal. Das müssen wir halt im ersten Jahr einfach mal schauen. Und das Zweite war halt einfach, dass wir hier ja mitten in einem reinen Wohngebiet halt sind und dementsprechend halt hohe Schallschutzanforderungen da sind und deshalb zum Beispiel der Wärmebetrieb flüsterleise vonstatten gehen muss. Und das ist uns auch, glaube ich, hier sehr gut gelungen.
2: Doch nicht nur im und rund ums Becken gibt es einiges zu entdecken. Auch das Dach des neuen Südbads hat viel zu bieten. Hier wartet eine große Terrasse mit Liegen, Sonnenschirmen und zwei Außenduschen auf die Besucher. Außerdem produziert eine Photovoltaikanlage einen Teil des benötigten Stroms direkt hier vor Ort. Denn neben der regenerativen Wärmeversorgung spielt auch der Stromverbrauch bei einem Schwimmbad eine wichtige Rolle. Entsprechend groß war bei der Planung der Fokus auf einen möglichst energieeffizienten Betrieb.
4: Ja, wir haben groß darauf geachtet, dass halt die Gebäudehülle einen sehr hohen Energieeffizienzgrad halt hat. Damit ging es halt los. Und dass wir halt dann den Wärmebedarf, den das Bad halt dann noch benötigt, regenerativ mit Wärmepumpe als Wärmeversorgung halt zur Verfügung stellen. Ein Bad halt nicht nur einen hohen Wärmebedarf, sondern auch einen hohen Strombedarf. Sie haben ja die Pumpenkreisläufe. Das ganze Beckenwasser muss ja umgewälzt werden. Die verbrauchen viel Strom. Und jetzt haben Sie halt mit der PV-Anlage quasi, können Sie ein Viertel des Strombedarfs von dem Bad halt selber versorgen.
2: Nach rund 2,5 Jahren Bauzeit kommt es jetzt aber vor allem darauf an, das neue Bad auch mit Leben zu füllen. Seit Montag steht das Südbad den Besucherinnen und Besuchern offen. Dienstags bis freitags kann hier von 6:30 bis 21 Uhr geschwommen werden und am Wochenende gelten verkürzte Öffnungszeiten. Neben dem klassischen Badebetrieb sind auch verschiedene Kurse geplant, wie beispielsweise All-Over-Workout oder Yoga und Stretch. Damit sollte einem erfolgreichen Start des Südbads wohl kaum etwas im Weg stehen.
1: Sie wissen, dass wir ein maritimes Herz haben. Immer wenn an der Küste was los ist, sind wir mit dabei. So waren wir natürlich auch in diesem Jahr wieder bei der Hansesee. In Rostock, Warnemünde.

0: Die Hanseseele hat ja eigentlich zwei Seiten. Das eine ist, die ganze Familie will ein bisschen was futtern, will ein bisschen toben, ein bisschen Spaß haben hier an Land, und die anderen wollen raus. Fangen wir mal an Land an. Was ist da los? Eine Menge zu tun, eine Menge Informationen.
1: Also ganz, ganz viel ist dieses Jahr los. Wir haben wirklich dieses Jahr ein Megaprogramm. Der Stadthafen ist voll. Wir haben in der Innenstadt ganz viel zu bieten. Die Togo-Tour, regionale Meile, ein Moby-Dick-Markt, der sich mit dem Nachhaltigkeitsthema beschäftigt, mit kreativen Ideen. Also wo man mal in etwas ruhigerer Atmosphäre auch eine schöne Zeit verbringen kann. Warnemünde am Strand, die Wahlstrandbar, ganze Tage vollgepacktes Programm. Wir haben den Kurhausgarten bespielt, Promenade, den Passagierquai. Also wer in diesem Jahr auf der Hanseseele nichts findet, dann weiß ich auch nicht weiter.
0: Wie sieht's auf dem Wasser aus?
1: Auf dem Wasser haben wir 120 Teilnehmerschiffe, die wieder Ausfahrten anbieten an allen 4 Tagen. Unterschiedlicher Länge, also wer nicht so lange fahren möchte, 6 Stunden, sind ja auch vielleicht eine ganze Zeit, findet auch Kurzfahrten. Und wir bieten auch Fahrten an, wo man Kultur an Bord hat oder auch eine Fotoausfahrt am Sonntag.
0: Wer seekrank wird, kann auf die Stefanie Hansen.
1: Genau.
0: Thomas, das gute alte Stück, was hier steht, das hat ja einiges auf dem Buckel. Erzähl mal was darüber.
2: Ja, wir sind seit 1968 im Prinzip im Dienst, bis 2005 gefahren und jetzt als kleines technisches Denkmal voll betriebsfähig hier im Rostocker Stadthafen. Das zeigen wir gerne unseren Gästen, also das Leben, die Arbeit, ja, einfach das Bordleben und alles, was damit zu tun hat. Natürlich auch die interessante russische Technik, die man heute nicht mehr so oft sieht.
0: Es war schon ein besonderes Teil.
2: Ja, es war ein ganz besonderes Teil, der größte Eisbrecher seiner Art in der westlichen Ostsee. Und er konnte mit Eisstärken bis zu 2,40 Meter Packeis umgehen.
0: Ihr habt einfach diese Tradition am Leben erhalten und es ist eine wirkliche Herzenssache, oder?
2: Es ist wirklich eine Herzenssache, weil 65 Ehrenamtler kümmern sich um dieses Schiff und im Jahr leisten wir zwischen 13.000 und 15.000 Stunden ehrenamtliche Arbeit hier an Bord, um die Technik, die Kosmetik, wie man so schön sagt, alles so zu halten, wie das unsere Gäste sehen.
0: Hintergrund ist, dass man euch besuchen kann.
2: Besuchen sollte. Wir sind sehr, sehr interessiert dran, das unseren Gästen zu zeigen. Wir sind rund um die Uhr, na ganz nicht rund um die Uhr, aber 7 Tage die Woche hier, von 10 bis 15, 16 Uhr und zeigen den Gästen das Schiff.
0: Die Uni Rostock hat sich wieder gut engagiert?
1: Wie immer. Also wir freuen uns seit dem dritten Jahr jetzt. Im dritten Jahr sind wir, dass die Uni ihre Science Erzähl direkt im Veranstaltungsgelände macht. Und das wertet natürlich das Event total auf.
0: Und die laden auch immer schön zum Mitmachen ein.
1: Genau. Also da wird ja wirklich Wissenschaft zum Anfassen gezeigt, von groß bis klein, ob Kind, ob Mutti, alle entdecken da immer irgendwas Neues.
0: Gunnar, mein Kapitän, wir kommen gerade von der Stefanie Hansen, das war eine Reise in die Vergangenheit. Bei dir auf dem Schiff ist eine Reise in die Zukunft.
3: Ja, also hier wird zumindest versucht, über die Forschung die Zukunft für alle erträglicher zu machen. Das ist, glaube ich, das Projekt der Uni und auch der Gedanke, dass die Uni sich jetzt den Forschungskatamaran quasi angeschafft hat, um halt aktiv auch in der Meeresforschung mitmischen zu können.
0: Bei jedem zweiten ist das Wort Seegras jetzt im Mund. Was hat das für eine Ursache?
3: Es ist so ein bisschen der heiße Scheiß der Wissenschaft im Moment, wo jeder mitmischen möchte. Weil sie haben jetzt festgestellt, dass diese Seegraswiesen einmal CO2 binden, was ja auch ein heißes Thema ist, aber auch auf der anderen Seite, sage ich mal, für die Meerestiere sehr wichtig ist. Ne? Die Jungfische können sich halt im Seegras besser verstecken, als wenn sie den platten Meeresboden haben. Von daher wird im Moment eine Bestandsaufnahme durchgeführt und langfristig auch überlegt, wie können wir es dem Seegras erträglicher machen und vielleicht auch, wie können wir es wieder irgendwo ansiedeln, um halt diese Bedingungen für die anderen Meerestiere auch zu verbessern.
0: Das Forschungstauchzentrum an der Ostsee, an der Universität in Rostock. Ist denn die Ostsee überhaupt ein Tauchrevier?
4: Ja, klar. Also ich leite das Forschungstauchzentrum der Uni Rostock, bilde einmal im Jahr Forschungstauchende aus. Das ist ein Kurs, wo Studierende, aber auch andere Personen die Möglichkeit haben, Forschungstauchende

0: zu werden. Das ist eine berufsbegleitende Ausbildung, die dann auch durch die Berufsgenossenschaft geprüft wird. Und danach ist man geprüfter Forschungstaucher, Forschungstaucherin.
1: Da haben wir Nachholbedarf, oder?
0: Kommt drauf an. Ich habe zum Beispiel jetzt ein Seegras-Projekt eingeworben und da haben wir wirklich Nachholbedarf im Vergleich zu Schleswig-Holstein, die schon vor über 10 Jahren angefangen haben, die Seegraswiesen unter Wasser zu kartieren, sind wir in MV noch deutlich hinterher. Also in dem Projekt geht es darum, zu gucken, wo haben wir Seegras-Vorkommen. Dann gibt es auch eine Anpflanzungsphase, da wird Seegras dann angepflanzt, das Seegras wird über die Zeit gemonitort und am Ende wird eine Seegras-Strategie entwickelt für das Land MV.
1: Wenn man hört, was alles so der Meeresboden auszuhalten hatte bisher, dann ist das vielleicht eine heilsame Geschichte, sich darum zu kümmern?
0: Ja.
1: Na dann, viel Spaß, gutes Gelingen. Immer ein Handbrett Wasser unterm Kiel, was sagt man eigentlich bei euch?
2: Das passt schon, ein Handbrett Wasser unterm Kiel kann man immer gebrauchen.

Wie schnell eine halbe Stunde um ist. Ich verabschiede mich. Ich danke fürs Zuschauen, freue mich auf die nächste Sendung und freue mich ganz besonders, dann auch Sie wieder begrüßen zu dürfen.

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0: Der Freitag beginnt unter regnerischen Verhältnissen mit schwachen Böen. Im Laufe des Mittags beruhigen sich die Winde und auch der Regen lässt nach. 14 bis 17 Grad erreichen wir abends und in der Nacht wird es sich etwas abkühlen. Später kann sich dann etwas Nebel bilden. Der Samstag wird größtenteils grau bei 19 Grad.
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0: Gespräche für die Zukunft. Tagung der Landräte aus Sachsen-Anhalt.
1: Nach der Landtagswahl in Sachsen-Anhalt wollen die Landräte schnell ins Gespräch mit der künftigen Landesregierung kommen. Bei ihrer Tagung in Lutherstadt-Wittenberg haben sie deshalb ihre Erwartungen bekräftigt. Vor allem bei den Finanzen drängt die kommunale Ebene auf Veränderungen.
2: Natürlich beschäftigen wir uns auch mit Finanzfragen. Wir haben die höchstverschuldeten Kommunen in ganz Deutschland hier in Sachsen-Anhalt. Insofern spielt natürlich die Finanzausstattung der Kommunen durch das Land eine entscheidende Rolle. Dieses Gutachten sehen wir mit großer Skepsis. Wir erwarten, dass aufgabengerecht nach dem Prinzip, wer bestellt, bezahlt, uns das finanziert wird, was uns Bund und Länder an Aufgaben übertragen.
1: Die Landkreise organisieren unter anderem den öffentlichen Nahverkehr, sind Träger weiterführender Schulen und kümmern sich um soziale Aufgaben. Für all das brauchen sie nach eigener Einschätzung eine verlässliche Finanzierung. Die Forderung: Wer Aufgaben bestellt, soll auch für die Kosten aufkommen.
3: Die Landkreise leisten den ÖPNV, weiterführende Schulen, Sozialarbeit, Lebensmittelhygiene, alles, was uns menschenständlich betrifft, und wir können es uns nicht mehr leisten. Das heißt, wir müssen darüber reden, dass der Finanzausgleich auskömmlich ist, und da spielt es auch keine Rolle, wie die Kassenlage des Landes ist. Wenn man eben nicht mehr alles bezahlen kann, muss man was rausnehmen. Wir müssen eine schlankere Verwaltung kriegen, dazu haben wir viele Vorschläge gemacht. Da sind wir auch zu allen Diskussionen bereit. Wir wissen auch, dass wir selbst da auch die ein oder andere Hausaufgabe miterledigen müssen. Das machen wir gerne. Und so kann man das jetzt in alle Bereiche durchdeklinieren.
1: In einer Broschüre hat der Landkreistag 10 Kernforderungen an den neuen Landtag und die Landesregierung zusammengetragen. Neben einer aufgabengerechten Finanzausstattung geht es um weniger Bürokratie, eine moderne Verwaltung und eine bessere Unterstützung der Kommunen bei ihren Investitionen.
2: In der kommunalen Selbstverwaltung nehmen wir für uns natürlich in Anspruch, dass sowohl die Kreistage als auch die Landräte unmittelbar demokratisch gewählt sind und wir als Sachwalter, Interessenvertreter unserer Bürger natürlich die Stimme klar erheben werden zu Forderungen, die für unsere Region von großer Bedeutung sind. Und das adressieren wir an jede Landesregierung, unabhängig davon, welche politische Farbe sie haben wird.
1: Wie dringlich die Landräte Entscheidungen erwarten, zeigt ein Beispiel aus dem Familienalltag. Die Geschwisterkindermäßigung in den Kitas läuft zum Jahresende aus. Ohne eine Folgeregelung könnten Familien mit mehreren Kindern ab Januar mehr für die Betreuung zahlen.
3: Die Verfassung sieht bestimmte Korridore vor, bis wohin sich ein Landtag konstituiert haben muss. Das ist der 6. Oktober. Und ich appelliere aber, und ich glaube, wir können das auch durchaus zu einer Forderung erheben, dass die Landtagsabgeordneten insgesamt sich auf den Weg machen und ihre Verantwortung wahrnehmen, aber eben auch die wahrscheinliche nächste Regierung sich darüber im Klaren wird, dass jetzt der Wahlkampf vorbei ist. Die Zeit von schönen Bildern und lächelndem Winken, die sind vorbei. Jetzt geht's ums Arbeiten.
1: Die Landräte wollen die neue Landesregierung an ihren Entscheidungen

0: Lösungen messen. Sie bieten Zusammenarbeit an, erwarten aber, dass die konkreten Probleme der Kommunen jetzt angegangen werden.
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0: Der Freitag beginnt unter regnerischen Verhältnissen mit schwachen Böen. Im Laufe des Mittags beruhigen sich die Winde und auch der Regen lässt nach. 14 bis 17 Grad erreichen wir abends und in der Nacht wird es sich etwas abkühlen. Später kann sich dann etwas Nebel bilden. Der Samstag wird größtenteils grau bei 19 Grad.
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0: Zusammenkommen der Jubiläen. Brunnenfest auf dem Marktplatz.
2: Bereits zum 19. Mal wurde am 11. September das traditionelle Brunnenfest auf dem Marktplatz gefeiert. Am Tag des Handwerks wurden verdiente Handwerker geehrt. Der Tag wird jedes Jahr auch dazu genutzt, der Politik die Standpunkte des Handwerks zu vermitteln. Diesmal jedoch mit einer kleinen Änderung.
3: Wir haben heute, oder sagen wir mal, alle anderen 18 Brunnenfeste, die wir bisher durchgeführt haben, waren ja stark geprägt zu unseren handwerkspolitischen Forderungen. Die haben wir heute nochmal zurückgestellt aufgrund des Bauhausjubiläums und vor allen Dingen deshalb, weil wir am 30.06. ja hier mit allen Landtagskandidaten bereits zusammen waren und ausführlich hier am 30.06. mit den Kandidaten die Probleme des Handwerks und die Anforderungen, die wir an die Politik stellen, diskutiert haben. Deswegen haben wir uns das heute ausgespart und machen das aber im November oder im Oktober schon mit den neu gewählten Abgeordneten. Im Rahmen eines Handwerkerfrühstücks werden wir diese Dinge vertiefen. Wir knüpfen also an Handwerkspolitik, was wir hier am 30.06. gemacht haben.
2: Zur Feier des 100-jährigen Bauhausjubiläums wollte man noch einmal auf die große Bedeutung des Handwerks aufmerksam machen. Zahlreiche Auszeichnungen wurden vergeben, um Menschen und Unternehmen zu ehren. Ohne den Einsatz der Handwerker wäre beispielsweise die Wiedereröffnung des historischen Dessauer Wahrzeichens nicht möglich gewesen.
3: Für uns stand heute im Mittelpunkt diese Frage Handwerk und Bauhaus. Gropius sagte ja, ohne Handwerk hätte es das Bauhaus nicht gegeben. Und es mussten als Handwerker unbedingt das auch dann mal in den Mittelpunkt stellen. Dazu haben wir extra eine Broschüre gefertigt und haben diese Zeitzeugenproblematik auch in den Mittelpunkt gestellt. Wir konnten heute erste drei Zeitzeugen aus dieser Zeit, die also hier aktiv beteiligt waren, würdigen. Und es haben sich auch schon mehr gemeldet. Wir werden also unmittelbar jetzt nach diesem Brunnenfest den Zeitzeugenstammtisch aus diesen Alten, die noch da sind, und vor allen Dingen auch unter Zuziehung der jungen Generation von Handwerkern, Architekten und so weiter diskutieren und weiter vertiefen. Da haben sich also schon viele gemeldet.
2: Die Kreishandwerkerschaft gab eine neue Broschüre mit dem Titel Handwerk und Bauhauserbe im Osten heraus. Das bei der Druckerei Wiebrich gedruckte Heft konzentriert sich vor allem auf die Sanierung des Bauhausgebäudes im Jahr 1976. Darin enthalten sind auch die Geschichten von Zeitzeugen. Sibylle Sachtler, Lothar Lee und Antje Buschmann erzählten, wie sie damals ihr Improvisationstalent unter Beweis stellen mussten, da herrschende Materialknappheit große Herausforderungen mit sich brachte. So war es beispielsweise die Aufgabe der Firma von Lothar Lee, das gesamte Bauhaus in neue Farbe zu setzen.
4: Ich war in dieser PGH. Mein Auftrag war, als Jungmeister eine Kfz-Abteilung zu bilden und eine Technikabteilung für den Maler. Der Chef holte uns vor und sagte, lass dir mal was einfallen, wir brauchen einen großen Kompressor fürs Bauhaus. Und dann, wir haben nichts und es geht nicht. Und im Nachhinein habe ich mitbekommen, dass die Großkompressoren nur von der NVA, also das heißt von der Armee, unterstand die Produktion und wurden vergeben. Und da sind diese Betriebe, wie unser Betrieb mit 130 Mann, nicht dabei gewesen. Drum hat er mich vorgeholt und hat zu mir gesagt, lass dir mal was einfallen.
2: Durch diverse Kontakte gelang es dem Kfz-Meister damals, einen großen Kompressor, einen Elektromotor sowie ein Transportfahrzeug zu organisieren.
4: Vier Räder, vollgummibereift, lenkbare Achse, Deichsel dran, alles. So, den brauche ich. Mitgenommen, Konsolen drauf gebaut, Kompressor drauf gebaut. Ja, jetzt müssen aber Druckkessel dran. Und in Schrottalten wurden von der Eisenbahn die Druckkessel abgegeben, von Bremsen. Da habe ich die geholt, dann haben wir die Druckkessel dran gemacht, Hähne alles anmontiert, die ganzen Verbindungshähne mit den Schläuchen. Und dann waren wir fertig. Aber wir haben für den Hänger keine Zulassung gehabt. Der musste mit 6 Kilometer Stundengeschwindigkeit von der Firma zum Bauhaus gefahren werden. Und dann ist der eingesetzt worden und es hat alles geklappt. So, und dieses habe ich Herrn Kröckel erzählt und der hatte das ja gleich, das brauche ich, das kann ich aufnehmen und einschreiben, und er hat es hier gleich ins Heft mit eingeschrieben.
2: Neben den Zeitzeugen wurden auch aktuelle Erfolge gewürdigt. So zeichnete man René Schönau als Handwerksunternehmer des Jahres aus. Er ist unter anderem seit 25 Jahren Meister in der Malerinnung. Eine weitere Besonderheit beim diesjährigen Brunnenfest war die feierliche Freisprechung von Lara Eva Semmler, die als einzige Gesellin der Malerinnung ihre Lehre erfolgreich beendete. Solche Leistungen werden besonders geehrt, da es heutzutage zunehmend schwieriger wird, Nachwuchs für das Handwerk zu finden.
3: Deswegen müssen wir auch solche Foren nutzen wie heute und auch andere Dinge sagen: Mensch, macht doch was Praktisches, kommt doch ins Handwerk, ihr habt eine Zukunft und ihr kann man wirklich Sachen gestalten und mit anpacken. Man ist am Kunden nah dran, am Bürger und so weiter und sitzt nicht an irgendeinem Schreibtisch. Also es gibt Probleme, aber wir sind da dran.
2: Damit ging ein erfolgreiches Brunnenfest zu Ende. Im nächsten Jahr steht bereits das 20-jährige Jubiläum an. Schon jetzt ist geplant, an diesem Tag in Erinnerung an den damaligen Oberbürgermeister Karl Gröger zu feiern. Er war ein großer Fan des Handwerks und vor 2 Jahrzehnten an der Eröffnung des Brunnens beteiligt. Gezeigt werden soll dabei, wie seine Ideen und sein Geist im Handwerk weiterleben und was sich bis heute alles verändert hat.
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0: Der Freitag beginnt unter regnerischen Verhältnissen mit schwachen Böen. Im Laufe des Mittags beruhigen sich die Winde und auch der Regen lässt nach. 14 bis 17 Grad erreichen wir abends und in der Nacht wird es sich etwas abkühlen. Später kann sich dann etwas Nebel bilden. Der Samstag wird größtenteils grau bei 19 Grad.
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0: Hallo und herzlich willkommen zur September-Ausgabe von Deutschland Lokal. Wir sind hier auf dem Messegelände in Berlin und berichten von der IFA. Hier haben wir auch unser Studio aufgebaut. Es wird hier einige Tage recht heiß hergehen. Wir haben so viele Themen zu spielen. Freuen Sie sich einfach darauf. Herr Lindner, Sie haben heute gestartet. Und das in einer besonderen Umgebung, denn so viele Journalisten habe ich gar nicht erwartet. Es war rappelvoll, die Welt ist hier, in Berlin, zur IFA.
1: Stimmt. Und da haben wir auch viel für getan, denn eine unserer, meiner Aufgaben ist es, unterjährig wirklich auf der Welt unterwegs zu sein und vor allem auch mit Journalisten auf Augenhöhe zu sprechen und denen klarzumachen, wer nicht hier ist, verpasst was. Und ich glaube, das hat ganz gut geklappt.
0: Das sind Multiplikatoren, aber die Leute, die zahlreich und in Mannschaftsstärke angetreten sind, sind ja die Aussteller, die Leute, die was mitbringen. Und die Leute, die was mitbringen, da ist die Vielfalt so groß, dass ich mir von ihnen Hilfe brauche.
1: Kann ich verstehen. Wir haben dieses Jahr 2000 Aussteller, nochmal 100 mehr als letztes Jahr. Und auf 190.000 Quadratmetern ist halt wirklich, da braucht man schon eine Menge Konditionen, um sich alles anzugucken. Deswegen muss man auch öfter herkommen.
0: Kommt mir ein bisschen vor wie so ein Kind, wie ein Baby, ein Kind, das einem dann langsam über den Kopf wächst. Aber so ist es nicht.
1: Nein, im Gegenteil. Wir versuchen und schaffen es auch, immer mehr zu koordinieren. Wir haben einzelne Bereiche, sodass wenn man sich zum Beispiel für das Thema Mobility interessiert, dann weiß man ganz genau, da muss ich nicht durch die ganze Messe hin und her, sondern wir haben einen Bereich, wo dieses Thema gespielt wird. Und so geben wir jedem, was er sucht.
0: So, dann ist KI in aller Munde. Wird auch hier gespielt.
1: KI ist natürlich überall zu sehen. Und sorgt auch dafür, dass die Produkte sich schneller entwickeln, mehr können und vor allem auch den Konsumenten ganz klar Nutzen bieten.
0: Die Geschwindigkeit wie die Entwicklung ist eigentlich atemberaubend.
1: Ja.
0: Beängstigend. Wie geht's?
1: Man könnte, also das ist so eine Frage. Ich glaube, unsere Aufgabe ist es auch, den Leuten genau diese Angst zu nehmen und zu erklären, was es bedeutet, wo es herkommt und wo der Weg noch weiter hingeht. Also wir übersetzen quasi die Technologie für den Verbraucher.
0: Verbraucher interessiert sich für unterschiedliche Dinge. Der eine kauft sich gerade einen neuen Fernseher, der andere ganze neue Küchen. Wer ist alles hier? Wer stellt Consumer Elektronik aus?
1: Ja, also sind natürlich jetzt so viele, aber die Großen der Branche sind alle da. Also im Bereich, den Sie gerade erwähnt haben, betrifft es natürlich Miele.
2: Ja, wir sind durchaus von der Besucherzahl angetan und auch von dem Interesse für unsere Neuheiten. Wir zeigen eine Studie, wie das Waschen in Zukunft aussehen könnte, mit unserem Gerät Carry, welches wir derzeit in einigen Haushalten erproben. Das Besondere dabei ist, analog dem, was ich Ihnen über die

0: G8000 erzählt habe, dass das Gerät erkennt, was für Wäsche beladen wird und damit das optimale Waschprogramm anwählt. Auch hier ist also die Anwenderin oder der Anwender befreit vom darüber nachdenken, was er hineingibt, welches Programm er wählen muss und ähnliches. In der Konsequenz bedeutet das, dass das mühsame Aufteilen von Kochwäsche und Buntwäsche von verschiedenen Farben entfällt, denn die Maschine erkennt das und die Maschine erkennt auch, wenn etwas gar nicht passt und würde dann ein entsprechendes Warnsignal aussenden, sodass man das dann aussortieren kann.
1: Und im klassischen Konsumelektronikbereich, da sind natürlich die Platzhirsche wie LG. LG hat den größten Stand hier auf der IFA. Die sind natürlich vorhanden, genauso aber auch jemand wie TCL oder Hisense, die gerade vor allem im Großbild-TV extrem stark sind. Panasonic ist auch hier und Sony auch. Also im Prinzip, wenn man sich für Technik interessiert, hier wird man alles bekommen, was man sucht.
2: Die Asiaten sind mit breiter Brust angetreten.
1: Das stimmt.
2: Und wo glänzen die besonders?
1: Wen meinen Sie jetzt?
2: Die Asiaten ganz allgemein.
1: Ach so, die Asiaten glänzen aus meiner Sicht darauf, dass sie relativ oder sehr schnell Produkte von dem ersten Status der Entwicklung bis zum Produkt in einem Launch bringen. Dafür brauchen die Europäer teilweise doppelt so lang und die Chinesen sind sehr schnell. Das heißt, es gibt einen Trend und du hast relativ schnell ein Produkt dazu passend da. Und das ist auch nicht, ich sag mal, wir haben ja immer früher gesagt, tested by customer. Also ist nicht ausgereift, das ist nicht mehr so. Es ist ausgereift, zumindest zu 90-95%. Und das ist, glaube ich, eine der Stärken, schnell umzusetzen, schnell zu skalieren. Das unterscheidet oftmals die Chinesen von den Europäern.
2: Jetzt haben wir über alle Leute gesprochen, nur noch über den Zuschauer. Innovation for All ist natürlich so gemeint, dass auch der Zuschauer insbesondere hier seine Freude haben kann.
1: Hundertprozentig. Genau, damit ist gemeint, dass wir wirklich dafür sorgen, dass wir egal, jung, alt, weiblich, männlich, egal.
2: Groß, klein.
1: Wir bieten für jeden Zuschauer etwas an, was ihn interessiert, was sein Leben bereichert. Und deswegen haben wir auch gesagt, the future is now ist der Claim aus diesem Jahr, weil wir gesagt haben, weil die Entwicklung so rasant ist, ist es kein Science-Fiction-Movie mehr, sondern bin mir sicher, dass jeder hier was sehen wird, wo er sagt, was, das gibt's schon, das kann ich kaufen, genau darum geht's. Den Leuten im Prinzip die Gardine wegzunehmen und zu zeigen, was dahinter ist.
2: Gamescom ist gerade vorbei, aber Spiele spielen ja auch eine Rolle.
1: Das stimmt, wir haben auch ein Gaming-Segment. Ich meine, die Gamescom war vor einer Woche, aber das macht nichts. Der Bereich Gaming ist für uns ein ergänzender Bereich, der aber immer wichtiger wird.
3: Ja, kommt vorbei, ne? IFA kann man bis zum gewissen Punkt auch im Digitalen erleben, ja? Es gibt eine ganze Menge Videos, ihr macht ja hier auch ein Format. Aber IFA ist eine der wenigen Shows, nein, IFA ist die einzige Show auf diesem Level von dieser globalen Wichtigkeit, die es euch erlaubt, das, was A jetzt kommt, was es gibt, was es vielleicht in anderen Ländern der Welt gibt und du es noch niemals gesehen hast, oder was kommen wird, persönlich und live zu erleben. Und das ist der riesengroße Unterschied. Man kann lange über Sachen diskutieren und sich durchlesen. Und wie soll ich jemanden erklären, wie sich, ich weiß es nicht, eine samtbeschlagene Laptophülle anfühlt? Ja. Und das Samt, dieser Samt wäre irgendwie aus Wurzeln von einem mexikanischen Kaktus gemacht. Das ist alles sehr, sehr schwer zu begreifen. Erleben und selber anschauen ist so wichtig. Und obendrauf, das ist ja nur die Produktebene. Die IFA war immer eine Eventveranstaltung. Das Schöne ist, dass wir jetzt hier einen Veranstalter haben, der zusammen mit der GFU ein Format entwickelt hat, das auf der einen Art und Weise diese Tradition der IFA wiederbelebt und aufrecht erhält und es kombiniert mit all dem, was heute wichtig ist, nämlich in die Zukunft zu schauen, zeigen, was geht und das vor allen Dingen aus der ganzen Welt. Berlin ist eine der bekanntesten Städte weltweit, Berlin ist eine der globalsten Städte weltweit, IFA ist die längste Messe, die längste Consumer Electronics.

0: Messe weltweit mit der längsten Tradition. Eine bessere Kombination kannst du dir gar nicht vorstellen. Und ich glaube, all diejenigen, die das hier zum ersten Mal erlebt haben, die werden nicht nur mir dabei pflichten, sondern die werden dann auch 2027 sagen, oh meine Güte, da weiß jetzt nicht, ob das die 3 Stunden oder die 6 Stunden, die wir da eingeplant haben, war ein bisschen knapp bemessen. Da machen wir nächstes Jahr mal schön lecker Wochenende in Berlin, gucken uns die ganze Woche, das ganze Wochenende über die IFA an, nehmen die Konzerte mit, gucken uns auch lecker ein bisschen Berlin an und haben irgendwie, weiß ich, eine bunte 3 Tage gehabt und dafür ist die IFA da.
1: Hier ist richtig was los, aber wir bleiben nicht hier. Wir gehen gleich weiter. Wir gehen nach Güstrow. Güstrow TV hat uns einen Beitrag geschickt. Da geht es um Stimmung, gute Laune, um einen Konzertabend. Ein Konzertabend, der über 200 Leuten viel, viel Spaß gemacht hat.
2: Der AWG Sonnenhof macht am ersten Mittwochabend im August seinem Namen alle Ehre. Von oben strahlt Klärchen und unten strahlen die gut 200 Gäste, denn die Konzertreihe Musik in der Altstadt gastiert im beliebten Alterswohnsitz inmitten der Güstrower Altstadt. Die Allgemeine Wohnungsbaugenossenschaft Güstrow, Parchim und Umgebung EG feiert in diesem Jahr ihr 70-jähriges Bestehen und beschenkt mit diesem musikalischen Abend einmal mehr ihre Mitglieder.
3: Wir sind ja, wie gesagt, seit vielen Jahren dabei, einfach von Anfang an, und haben immer eng und sehr partnerschaftlich gearbeitet. Und da dieses Jahr so gut passte und dann sicher auch das mit dem Künstler eine gute Idee war, entsprechendes Publikum bei uns zu beherbergen, ist die Idee gekommen. Also ich glaube, dass diese Initiative Güstrow 2028 kann man gar nicht hoch genug schätzen, weil es so viel bürgerschaftliches Engagement auf der einen Seite bedeutet, aber auch gleichzeitig fordert von den Teilnehmenden. Das ist ja etwas, was man in diesen Zeiten oft vermisst, dass sich Leute, man geht in sich, man ist mit den Familien, aber kaum, dass man sozusagen über den eigenen Tellerrand hinausgreift. Und ich habe mich in dem Gespräch mit Frau Böttcher vorhin noch mal so versucht zu informieren. Das ist ein so weit gefächertes Themenspektrum, was die bedienen. Da ist die Musik in der Altstadt ja nur ein ganz kleiner Teil. Und sowas brauchen wir eigentlich viel mehr. Und ich glaube, das ist so für den Zusammenhalt in der Gesellschaft und für so ein bürgerschaftliches Miteinander ein ganz wichtiger Punkt.
2: Für Musik und gute Stimmung sorgt Schlagerikone Frank aus Rostock. Mit seinem Programm erobert er schnell die Herzen des Publikums. Der ein oder andere Tisch schunkelt daher auch schnell munter mit. Die gute Laune ist bei Ulrich Reimer längst angekommen. Der Vorstand der AWG ist stolz, dass die Konzertreihe erstmals im Sonnenhof gastiert.
3: Na, ich freue mich, also zunächst einmal die Leute zu sehen, wie sie das Programm aufnehmen. Ich selbst kenne den Künstler bisher nicht. In meinem Alter darf man auch ein bisschen Schlager mögen. Wir schauen mal, wie er sich so an die Schlager rantraut und wie vielleicht auch Erinnerungen an die eigene Jugend wieder hochkommen, bei den Leuten und auch bei mir.
2: Das Team des Schnickschnack sorgt neben der Musik für reichlich Genuss und Gaumenfreude. Schließlich komme man ja aus der unmittelbaren Nachbarschaft. Bei einer so ausgelassenen Stimmung kann sich Ulrich Reimer eine Neuauflage im nächsten Jahr schon heute gut vorstellen.
3: Also von uns aus sehr gerne. Ich habe ja schon gesagt, eigentlich muss man das viel öfter machen. Und es ist, glaube ich, auch ein wirklich guter Standort. Wir sind mitten in der Altstadt, für viele gut zu erreichen. Im Sommer ist es auch eine gute Location. Man hat draußen eine Möglichkeit. Also von uns aus die herzliche Einladung an alle Beteiligten. Unser Haus ist wieder offen dafür.
2: Auf der Bühne gibt Frank weiter Vollgas und überrascht auch immer wieder mit altbekannten Schlagern, wie zum Beispiel Eloisa vom vor gut 3 Jahren verstorbenen Schlagerliebling Roger Whittaker. Das Publikum singt und schunkelt weiter fleißig mit und schließlich wollen die kommenden 2 Stunden auch am 10. Konzertabend gut genutzt werden.
1: Drohnen spielen hier auf der Funkausstellung auch eine große Rolle. Aber natürlich nicht nur hier in Leipzig, waren 1200 Drohnen in der Luft und das Spektakel ist sehenswert.
4: Also ich freue mich am meisten auf die Drohnenschau, weil ich das noch nie erlebt habe und ich freue mich einfach richtig darauf.
5: Auf der Festwiese machten an diesem Abend 1200 beleuchtete Drohnen den Himmel zur Bühne.
6: Feuerwerk ist halt ein bisschen laut und so und das mit diesen Drohnen ist dann halt schon eine coole Sache.
5: Die Inszenierung greift Motive aus Harry Potter auf. Doch warum reisen Menschen dafür teils von außerhalb nach Leipzig? Wegen der bekannten Zauberwelt oder doch wegen der Technik am Himmel? Für die Zuschauerinnen und Zuschauer wirkt es wie eine einzige große Choreografie. Tatsächlich steckt dahinter ein genau geplanter Wechsel. Das Produktionsteam arbeitet mit 2 Flotten aus jeweils 600 Fluggeräten.
7: Das heißt, es sind immer 600 Drohnen in der Luft.

0: Wenn die runtergehen zum Laden, geht das nächste Set hoch, damit wir einfach immer Drohnen in der Luft haben.
1: Nach Angaben des Produktionsteams können dabei Bilder mit mehr als 100 Metern Ausdehnung entstehen. Geflogen wird nicht einzeln per Fernsteuerung, die Choreografien sind vorher programmiert. Bei Laura gehört aber noch etwas anderes zu diesem Abend. Sie kommt nicht einfach in Alltagskleidung auf die Festwiese. Für ihren Lieblingscharakter hat sie sich selbst in Kostüm geworfen.
2: Also mein Lieblingscharakter ist Hermine, weil ich sie sehr doll mag, auch wegen den Haaren und so. Und ich habe mich heute auch verkleidet als sie.
1: Das Spektakel ist für viele hier also mehr als eine technische Vorführung. Figuren und Geschichten, die sich schon lange kennen, werden zum Anlass für einen gemeinsamen Abend. Ob solche Bilder tatsächlich in den Himmel steigen können, entscheidet allerdings nicht allein die Programmierung.
0: Eine Drohnenshow ist immer eine ganz, ganz besondere Herausforderung. Man braucht Fluggenehmigungen, man braucht Umweltgutachten, man braucht ein hochkomplexe technische Planung dafür, mehrere Teams, man muss proben, man braucht verschiedene Piloten und natürlich muss man das alles einstudieren, programmieren, testen, das ist gar nicht mal so einfach und das kann auch nicht jeder durchführen.
1: Eine wichtige Grenze setzt außerdem das Wetter. Vor allem zu starker Wind kann nach Angaben des Produktionsteams einen Start verhindern oder einen Abbruch notwendig machen. Die bekannte Geschichte brachte viele Menschen auf die Festwiese. Die Drohnentechnik lieferte etwas, das sie so noch nicht erlebt haben. An diesem Abend trafen damit Nostalgie, Kostüme und moderne Lichttechnik über Leipzig aufeinander.
3: Auf geht's in die Werbung und wir sehen uns natürlich gleich wieder.

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0: Wenn man Neid sehen könnte, würden Sie das jetzt erkennen bei mir. Denn wir haben einen Beitrag von Studio 47 in Duisburg, hat man ein Hallenbad da eröffnet. Wenn Sie wüssten, wie warm das hier ist, dann könnten Sie meine Neid verstehen. Ich wäre gerne mit dabei gewesen, als das neue Hallenbad, das Südbad, offiziell eröffnet wurde. Sie sind auf jeden Fall jetzt mit dabei.
1: Die ersten Bälle treiben bereits im Wasser. Doch am Beckenrand sind an diesem Tag noch vor allem Menschen in Straßenkleidung zu sehen. Ein eher ungewöhnliches Bild für ein Schwimmbad. Und das hat einen ganz bestimmten Grund. Das neue Südbad an der Großenbaumer Allee wird feierlich eröffnet. Bevor hier der reguläre Badebetrieb beginnt, können die Gäste deshalb zunächst das neue Bad erkunden. Auch Oberbürgermeister Sören Link hat sich die Eröffnung nicht entgehen lassen.
2: Ich bin überzeugt davon, dass Menschen in Duisburg schwimmen lernen können müssen und schwimmen können müssen. Und das geht nur, wenn Wasserfläche da ist. Und hier im Duisburger Süden ist mit diesem tollen Bad ein Bad entstanden, wo man Spaß haben kann, wo es Schul- und Vereinssport gibt, aber auch wo die Öffentlichkeit einfach ein bisschen schwimmen und relaxen kann. Und deswegen ist das ein wichtiger Meilenstein heute.
1: Der Neubau ersetzt gleich zwei in die Jahre gekommene Schwimmbäder im Duisburger Süden. Das ehemalige Hallenbad Großenbaum und das alte Südbad. Dabei setzt das neue Bad auf ein 2-in-1-Prinzip. Für die Öffentlichkeit gibt es ein 25 Meter langes Becken mit Sprunganlage und Kletterwand sowie ein Kinderplanschbecken. Schulen und Vereine bekommen wiederum ein eigenes Sportbecken mit Leerschwimmbereich. Hier ermöglicht es ein Hubboden, die Wassertiefe je nach Nutzung zu verändern. Insgesamt wurden über 30 Millionen Euro in den Neubau investiert. Doch das Geld steckt nicht nur in neuen Wasserflächen und moderner Ausstattung.
3: Die Herausforderung hier im Besonderen war halt, dass wir erstens 100% regenerative Wärmeversorgung bereitstellen wollten. Das haben wir im Grunde gemacht. Ob sich das über das Jahr halt hält, das schauen wir halt mal. Das müssen wir halt im ersten Jahr einfach mal schauen. Und das Zweite war halt einfach, dass wir hier ja mitten in einem reinen Wohngebiet halt sind und dementsprechend halt hohe Schallschutzanforderungen da sind und deshalb zum Beispiel der Wärmebetrieb flüsterleise vonstatten gehen muss. Und das ist uns auch, glaube ich, hier sehr gut gelungen.
1: Doch nicht nur im und rund ums Becken gibt es einiges zu entdecken. Auch das Dach des neuen Südbads hat viel zu bieten. Hier wartet eine große Terrasse mit Liegen, Sonnenschirmen und zwei Außenduschen auf die Besucher. Außerdem produziert eine Photovoltaikanlage einen Teil des benötigten Stroms direkt hier vor Ort. Denn neben der regenerativen Wärmeversorgung spielt auch der Stromverbrauch bei einem Schwimmbad eine wichtige Rolle. Entsprechend groß war bei der Planung der Fokus auf einen möglichst energieeffizienten Betrieb.
3: Ja, wir haben groß darauf geachtet, dass halt die Gebäudehülle einen sehr hohen Energieeffizienzgrad halt hat. Damit ging es halt los. Und dass wir halt dann den Wärmebedarf, den das Bad halt dann noch benötigt, regenerativ mit Wärmepumpe als Wärmeversorgung halt zur Verfügung stellen. Ein Bad halt nicht nur einen hohen Wärmebedarf, sondern auch einen hohen Strombedarf. Sie haben ja die Pumpenkreisläufe. Das ganze Beckenwasser muss ja umgewälzt werden. Die verbrauchen viel Strom. Und jetzt haben Sie halt mit der PV-Anlage quasi, können Sie ein Viertel des Strombedarfs von dem Bad halt selber versorgen.
1: Nach rund 2,5 Jahren Bauzeit kommt es jetzt aber vor allem darauf an, das neue Bad auch mit Leben zu füllen. Seit Montag steht das Südbad den Besucherinnen und Besuchern offen. Dienstags bis freitags kann hier von 6:30 bis 21 Uhr geschwommen werden und am Wochenende gelten verkürzte Öffnungszeiten. Neben dem klassischen Badebetrieb sind auch verschiedene Kurse geplant, wie beispielsweise All-Over-Workout oder Yoga und Stretch. Damit sollte einem erfolgreichen Start des Südbads wohl kaum etwas im Weg stehen.
0: Sie wissen, dass wir ein maritimes Herz haben. Immer wenn an der Küste was los ist, sind wir mit dabei. So waren wir natürlich auch in diesem Jahr wieder bei der Hansesee. In Rostock, Warnemünde.

0: Die Hanseseele hat ja eigentlich zwei Seiten. Das eine ist, die ganze Familie will ein bisschen was futtern, will ein bisschen toben, ein bisschen Spaß haben hier an Land, und die anderen wollen raus. Fangen wir mal an Land an. Was ist da los? Eine Menge zu tun, eine Menge Informationen.
1: Also ganz, ganz viel ist dieses Jahr los. Wir haben wirklich dieses Jahr ein Megaprogramm. Der Stadthafen ist voll. Wir haben in der Innenstadt ganz viel zu bieten. Die Togo-Tour, regionale Meile, ein Moby-Dick-Markt.

0: der sich mit dem Nachhaltigkeitsthema beschäftigt, mit kreativen Ideen, also wo man mal in etwas ruhigerer Atmosphäre auch eine schöne Zeit verbringen kann. Warnemünde am Strand, die Waldstrandbar, ganze Tage, vollgepacktes Programm. Wir haben den Kurhausgarten bespielt, Promenade, den Passagierquai. Also wer in diesem Jahr auf der Hansesiel nichts findet, dann weiß ich auch nicht weiter.
1: Wie sieht es auf dem Wasser aus?
0: Auf dem Wasser haben wir 120 Teilnehmerschiffe, die wieder Ausfahrten anbieten an allen 4 Tagen. Unterschiedlicher Länge, also wer nicht so lange fahren möchte, 6 Stunden, sind ja auch vielleicht eine ganze Zeit, findet auch Kurzfahrten. Und wir bieten auch Fahrten an, wo man Kultur an Bord hat oder auch eine Fotoausfahrt am Sonntag.
1: Wer seekrank wird, kann auf die Stefanie Hansen.
0: Genau.
1: Thomas, das gute alte Stück, was hier steht, das hat ja einiges auf dem Puckel. Erzähl mal was darüber.
2: Ja, wir sind seit 1968 im Prinzip im Dienst bis 2005 gefahren und jetzt als kleines technisches Denkmal voll betriebsfähig hier im Rostocker Stadthafen. Das zeigen wir gerne unseren Gästen, also das Leben, die Arbeit, ja einfach das Bordleben und alles, was damit zu tun hat. Natürlich auch die interessante russische Technik, die man heute nicht mehr so oft sieht.
1: Es war schon ein besonderes Teil.
2: Ja, es war ein ganz besonderes Teil, der größte Eisbrecher seiner Art in der westlichen Ostsee. Und er konnte mit Eisstärken bis zu 2,40 Meter Packeis umgehen.
1: Ihr habt einfach diese Tradition am Leben erhalten und es ist eine wirkliche Herzenssache, oder?
2: Es ist wirklich eine Herzenssache, weil 65 Ehrenamtler kümmern sich um dieses Schiff und im Jahr leisten wir zwischen 13.000 und 15.000 Stunden ehrenamtliche Arbeit hier an Bord, um die Technik, die Kosmetik, wie man so schön sagt, alles so zu halten, wie das unsere Gäste sehen.
1: Hintergrund ist, dass man euch besuchen kann.
2: Besuchen sollte. Wir sind sehr, sehr interessiert dran, das unseren Gästen zu zeigen. Wir sind rund um die Uhr, na ganz nicht rund um die Uhr, aber 7 Tage die Woche hier, von 10 bis 15, 16 Uhr und zeigen den Gästen das Schiff.
1: Die Uni Rostock hat sich wieder gut engagiert?
0: Wie immer. Also wir freuen uns seit dem dritten Jahr jetzt. Im dritten Jahr sind wir, dass die Uni ihre Science Erzähl direkt im Veranstaltungsgelände macht. Und das wertet natürlich das Event total auf.
1: Und die laden auch immer schön zum Mitmachen ein.
0: Genau. Also da wird ja wirklich Wissenschaft zum Anfassen gezeigt. Von groß bis klein, ob Kind, ob Mutti, alle entdecken da immer irgendwas Neues.
1: Gunnar, mein Kapitän. Wir kommen gerade von der Stefanie Hansen. Das war eine Reise in die Vergangenheit. Bei dir auf dem Schiff ist eine Reise in die Zukunft.
3: Ja, also hier wird zumindest versucht, über die Forschung die Zukunft für alle erträglicher zu machen. Das ist, glaube ich, das Projekt der Uni und auch der Gedanke, dass die Uni sich jetzt den Forschungskatamaran quasi angeschafft hat, um halt aktiv auch in der Meeresforschung mitmischen zu können.
1: Bei jedem zweiten ist das Wort Seegras jetzt im Mund. Was hat das für eine Ursache?
3: Es ist so ein bisschen der heiße Scheiß der Wissenschaft im Moment, wo jeder mitmischen möchte. Weil sie haben jetzt festgestellt, dass diese Seegraswiesen einmal CO2 binden, was ja auch ein heißes Thema ist. Aber auch auf der anderen Seite, sag ich mal, für die Meerestiere sehr wichtig ist. Ne? Die Jungfische können sich halt im Seegras besser verstecken, als wenn sie den platten Meeresboden haben. Von daher wird im Moment eine Bestandsaufnahme durchgeführt und langfristig auch überlegt, wie können wir es dem Seegras erträglicher machen und vielleicht auch, wie können wir es wieder irgendwo ansiedeln, um halt diese Bedingungen für die anderen Meerestiere auch zu verbessern.
1: Das Forschungstauchzentrum an der Ostsee, an der Universität in Rostock, ist denn die Ostsee überhaupt ein Tauchrevier?
4: Ja, klar. Also ich leite das Forschungstauchzentrum der Uni Rostock, bilde einmal im Jahr Forschungstauchende aus. Das ist ein Kurs, wo Studierende, aber auch andere Personen die Möglichkeit haben, Forschungstauchende zu werden. Das ist eine berufsbegleitende Ausbildung, die dann auch durch die Berufsgenossenschaft geprüft wird. Und danach ist man geprüfter Forschungstaucher, Forschungstaucherin.
1: Da haben wir Nachholbedarf, oder?
4: Kommt drauf an. Ich habe zum Beispiel jetzt ein Seegras-Projekt eingeworben und da haben wir wirklich Nachholbedarf im Vergleich zu Schleswig-Holstein, die schon vor über 10 Jahren angefangen haben, die Seegraswiesen unter Wasser zu kartieren, sind wir in MV noch deutlich hinterher. Also in dem Projekt geht es darum, zu gucken, wo haben wir Seegras-Vorkommen. Dann gibt es auch eine Anpflanzungsphase, da wird Seegras dann angepflanzt.

0: Seegras wird über die Zeit gemonitort und am Ende wird eine Seegras-Strategie entwickelt für das Land MV.
1: Wenn man hört, was alles so der Meeresboden auszuhalten hatte bisher, dann ist das vielleicht eine heilsame Geschichte, sich darum zu kümmern?
0: Ja.
1: Na dann, viel Spaß, gutes Gelingen. Immer ein Handbreit Wasser unterm Kiel. Was sagt man eigentlich bei euch?
2: Das passt schon. Ein Handbreit Wasser unterm Kiel kann man immer gebrauchen.

Wie schnell eine halbe Stunde um ist. Ich verabschiede mich. Ich danke fürs Zuschauen, freue mich auf die nächste Sendung und freue mich ganz besonders, dann auch Sie wieder begrüßen zu dürfen.

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0: Der Freitag beginnt unter regnerischen Verhältnissen mit schwachen Böen. Im Laufe des Mittags beruhigen sich die Winde und auch der Regen lässt nach. 14 bis 17 Grad erreichen wir abends und in der Nacht wird es sich etwas abkühlen. Später kann sich dann etwas Nebel bilden. Der Samstag wird größtenteils grau bei 19 Grad.
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0: Gespräche für die Zukunft. Tagung der Landräte aus Sachsen-Anhalt.
1: Nach der Landtagswahl in Sachsen-Anhalt wollen die Landräte schnell ins Gespräch mit der künftigen Landesregierung kommen. Bei ihrer Tagung in Lutherstadt-Wittenberg haben sie deshalb ihre Erwartungen bekräftigt. Vor allem bei den Finanzen drängt die kommunale Ebene auf Veränderungen.
2: Natürlich beschäftigen wir uns auch mit Finanzfragen. Wir haben die höchstverschuldeten Kommunen in ganz Deutschland hier in Sachsen-Anhalt. Insofern spielt natürlich die Finanzausstattung der Kommunen durch das Land eine entscheidende Rolle. Dieses Gutachten sehen wir mit großer Skepsis. Wir erwarten, dass aufgabengerecht nach dem Prinzip, wer bestellt, bezahlt, uns das finanziert wird, was uns Bund und Länder an Aufgaben übertragen.
1: Die Landkreise organisieren unter anderem den öffentlichen Nahverkehr, sind Träger weiterführender Schulen und kümmern sich um soziale Aufgaben. Für all das brauchen sie nach eigener Einschätzung eine verlässliche Finanzierung. Die Forderung: Wer Aufgaben bestellt, soll auch für die Kosten aufkommen.
3: Die Landkreise leisten den ÖPNV, weiterführende Schulen, Sozialarbeit, Lebensmittelhygiene, alles, was uns Menschen ständig betrifft, und wir können es uns nicht mehr leisten. Das heißt, wir müssen darüber reden, dass der Finanzausgleich auskömmlich ist, und da spielt es auch keine Rolle, wie die Kassenlage des Landes ist. Wenn man eben nicht mehr alles bezahlen kann, muss man was rausnehmen. Wir müssen eine schlankere Verwaltung kriegen, dazu haben wir viele Vorschläge gemacht. Da sind wir auch zu allen Diskussionen bereit. Wir wissen auch, dass wir selbst da auch die ein oder andere Hausaufgabe miterledigen müssen. Das machen wir gerne. Und so kann man das jetzt in alle Bereiche durchdeklinieren.
1: In einer Broschüre hat der Landkreistag 10 Kernforderungen an den neuen Landtag und die Landesregierung zusammengetragen. Neben einer aufgabengerechten Finanzausstattung geht es um weniger Bürokratie, eine moderne Verwaltung und eine bessere Unterstützung der Kommunen bei ihren Investitionen.
2: In der kommunalen Selbstverwaltung nehmen wir für uns natürlich in Anspruch, dass sowohl die Kreistage als auch die Landräte unmittelbar demokratisch gewählt sind und wir als Sachwalter, Interessenvertreter unserer Bürger natürlich die Stimme klar erheben werden zu Forderungen, die für unsere Region von großer Bedeutung sind. Und das adressieren wir an jede Landesregierung, unabhängig davon, welche politische Farbe sie haben wird.
1: Wie dringlich die Landräte Entscheidungen erwarten, zeigt ein Beispiel aus dem Familienalltag. Die Geschwisterkindermäßigung in den Kitas läuft zum Jahresende aus. Ohne eine Folgeregelung könnten Familien mit mehreren Kindern ab Januar mehr für die Betreuung zahlen.
3: Die Verfassung sieht bestimmte Korridore vor, bis wohin sich ein Landtag konstituiert haben muss. Das ist der 6. Oktober. Und ich appelliere aber, und ich glaube, wir können das auch durchaus zu einer Forderung erheben, dass die Landtagsabgeordneten insgesamt sich auf den Weg machen und ihre Verantwortung wahrnehmen, aber eben auch die wahrscheinliche nächste Regierung sich darüber im Klaren wird, dass jetzt der Wahlkampf vorbei ist. Die Zeit von schönen Bildern und lächelndem Winken, die sind vorbei. Jetzt geht's ums Arbeiten.
1: Die Landräte wollen die neue Landesregierung an ihren Entscheidungen messen. Sie bieten Zusammenarbeit an, erwarten aber, dass die konkreten Probleme der Kommunen jetzt angegangen werden.
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0: Der Freitag beginnt unter regnerischen Verhältnissen mit schwachen Böen. Im Laufe des Mittags beruhigen sich die Winde und auch der Regen lässt nach. 14 bis 17 Grad erreichen wir abends und in der Nacht wird es sich etwas abkühlen. Später kann sich dann etwas Nebel bilden. Der Samstag wird größtenteils grau bei 19 Grad.
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0: Zusammenkommen der Jubiläen. Brunnenfest auf dem Marktplatz.
2: Bereits zum 19. Mal wurde am 11. September das traditionelle Brunnenfest auf dem Marktplatz gefeiert. Am Tag des Handwerks wurden verdiente Handwerker geehrt. Der Tag wird jedes Jahr auch dazu genutzt, der Politik die Standpunkte des Handwerks zu vermitteln. Diesmal jedoch mit einer kleinen Änderung.
3: Wir haben heute, oder sagen wir mal, alle anderen 18 Brunnenfeste, die wir bisher durchgeführt haben, waren ja stark geprägt zu unseren handwerkspolitischen Forderungen. Die haben wir heute nochmal zurückgestellt aufgrund des Bauhausjubiläums und vor allen Dingen deshalb, weil wir am 30.06. ja hier mit allen Landtagskandidaten bereits zusammen waren und ausführlich hier am 30.06. mit den Kandidaten die Probleme des Handwerks und die Anforderungen, die wir an die Politik stellen, diskutiert haben. Deswegen haben wir uns das heute ausgespart und machen das aber im November oder im Oktober schon mit den neu gewählten Abgeordneten. Im Rahmen eines Handwerkerfrühstücks werden wir diese Dinge vertiefen. Wir knüpfen also an Handwerkspolitik, was wir hier am 30.06. gemacht haben.
2: Zur Feier des 100-jährigen Bauhausjubiläums wollte man noch einmal auf die große Bedeutung des Handwerks aufmerksam machen. Zahlreiche Auszeichnungen wurden vergeben, um Menschen und Unternehmen zu ehren. Ohne den Einsatz der Handwerker wäre beispielsweise die Wiedereröffnung des historischen Dessauer Wahrzeichens nicht möglich gewesen.
3: Für uns stand heute im Mittelpunkt diese Frage Handwerk und Bauhaus. Gropius sagte ja, ohne Handwerk hätte es das Bauhaus nicht gegeben. Und es mussten als Handwerker unbedingt das auch dann mal in den Mittelpunkt stellen. Dazu haben wir extra eine Broschüre gefertigt und haben diese Zeitzeugenproblematik auch in den Mittelpunkt gestellt. Wir konnten heute erste drei Zeitzeugen aus dieser Zeit, die also hier aktiv beteiligt waren, würdigen. Und es haben sich auch schon mehr gemeldet. Wir werden also unmittelbar jetzt nach diesem Brunnenfest den Zeitzeugenstammtisch aus diesen Alten, die noch da sind, und vor allen Dingen auch unter Zuziehung der jungen Generation von Handwerkern, Architekten und so weiter diskutieren und weiter vertiefen. Da haben sich also schon viele gemeldet.
2: Die Kreishandwerkerschaft gab eine neue Broschüre mit dem Titel Handwerk und Bauhauserbe im Osten heraus. Das bei der Druckerei Wiebrich gedruckte Heft konzentriert sich vor allem auf die Sanierung des Bauhausgebäudes im Jahr 1976. Darin enthalten sind auch die Geschichten von Zeitzeugen. Sibylle Sachtler, Lothar Lee und Antje Buschmann erzählten, wie sie damals ihr Improvisationstalent unter Beweis stellen mussten, da herrschende Materialknappheit große Herausforderungen mit sich brachte. So war es beispielsweise die Aufgabe der Firma von Lothar Lee, das gesamte Bauhaus in neue Farbe zu setzen.
4: Ich war in dieser PGH. Mein Auftrag war, als Jungmeister eine Kfz-Abteilung zu bilden und eine Technikabteilung für den Maler. Der Chef holte uns vor und sagte, lass dir mal was einfallen, wir brauchen einen großen Kompressor fürs Bauhaus. Und dann, wir haben nichts und es geht nicht. Und im Nachhinein habe ich mitbekommen,

0: dass die Großkompressoren nur von der NVA, also das heißt von der Armee, unterstand die Produktion und wurden vergeben. Und da sind diese Betriebe, wie unser Betrieb mit 130 Mann, nicht dabei gewesen. Drum hat er mich vorgeholt und hat zu mir gesagt, lass dir mal was einfallen.
1: Durch diverse Kontakte gelang es dem Kfz-Meister damals, einen großen Kompressor, einen Elektromotor sowie ein Transportfahrzeug zu organisieren.
0: Vier Räder, vollgummibereift, lenkbare Achse, Deichsel dran, alles. Sag, den brauche ich. Mitgenommen, Konsolen drauf gebaut, Kompressor drauf gebaut. Ja, jetzt müssen aber Druckkessel dran. Und in Schrott-Alten wurden von der Eisenbahn die Druckkessel abgegeben, von Bremsen. Da habe ich die geholt, dann haben wir die Druckkessel dran gemacht, Hähne alles anmontiert, die ganze Verbindungshähne mit den Schläuchen. Und dann waren wir fertig. Aber wir haben für den Hänger keine Zulassung gehabt. Der musste mit 6 Kilometer Stundengeschwindigkeit von der Firma zum Bauhaus gefahren werden. Und dann ist der eingesetzt worden und es hat alles geklappt. So, und dieses habe ich Herrn Kröckel erzählt und er hatte das ja gleich, das brauche ich, das kann ich aufnehmen und einschreiben, und er hat es hier gleich ins Heft mit eingeschrieben.
1: Neben den Zeitzeugen wurden auch aktuelle Erfolge gewürdigt. So zeichnete man René Schönau als Handwerksunternehmer des Jahres aus. Er ist unter anderem seit 25 Jahren Meister in der Malerinnung. Eine weitere Besonderheit beim diesjährigen Brunnenfest war die feierliche Freisprechung von Lara Eva Semmler, die als einzige Gesellin der Malerinnung ihre Lehre erfolgreich beendete. Solche Leistungen werden besonders geehrt, da es heutzutage zunehmend schwieriger wird, Nachwuchs für das Handwerk zu finden.
2: Deswegen müssen wir auch solche Foren nutzen wie heute und auch andere Dinge. Sagen, Mensch, macht doch was Praktisches, kommt doch ins Handwerk, ihr habt eine Zukunft und ihr kann man wirklich Sachen gestalten und mit anpacken. Man ist am Kunden nah dran, am Bürger und so weiter und sitzt nicht an irgendeinem Schreibtisch. Also es gibt Probleme, aber wir sind da dran.
1: Damit ging ein erfolgreiches Brunnenfest zu Ende. Im nächsten Jahr steht bereits das 20-jährige Jubiläum an. Schon jetzt ist geplant, an diesem Tag in Erinnerung an den damaligen Oberbürgermeister Karl Gröger zu feiern. Er war ein großer Fan des Handwerks und vor 2 Jahrzehnten an der Eröffnung des Brunnens beteiligt. Gezeigt werden soll dabei, wie seine Ideen und sein Geist im Handwerk weiterleben und was sich bis heute alles verändert hat.
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Der Freitag beginnt unter regnerischen Verhältnissen mit schwachen Böen. Im Laufe des Mittags beruhigen sich die Winde und auch der Regen lässt nach. 14 bis 17 Grad erreichen wir abends und in der Nacht.

0: wird es sich etwas abkühlen. Später kann sich dann etwas Nebel bilden. Der Samstag wird größtenteils grau bei 19 Grad.
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0: Hallo und herzlich willkommen zur September-Ausgabe von Deutschland Lokal. Wir sind hier auf dem Messegelände in Berlin und berichten von der IFA. Hier haben wir auch unser Studio aufgebaut. Es wird hier einige Tage recht heiß hergehen. Wir haben so viele Themen zu spielen. Freuen Sie sich einfach darauf. Herr Lindner, Sie haben heute gestartet. Und das in einer besonderen Umgebung, denn so viele Journalisten habe ich gar nicht erwartet. Es war rappelvoll, die Welt ist hier, in Berlin, zur IFA.
1: Stimmt. Und da haben wir auch viel für getan, denn eine meiner Aufgaben ist es, unterjährig wirklich auf der Welt unterwegs zu sein und vor allem auch mit Journalisten auf Augenhöhe zu sprechen und denen klarzumachen, wenn ich hier ist, verpasst was. Und ich glaube, das hat ganz gut geklappt.
0: Das sind Multiplikatoren, aber die Leute, die zahlreich und in Mannschaftsstärke angetreten sind, sind ja die Aussteller, die Leute, die was mitbringen. Und die Leute, die was mitbringen, da ist die Vielfalt so groß, dass ich mir von ihnen Hilfe brauche.
1: Kann ich verstehen, wir haben dieses Jahr 2000 Aussteller, nochmal 100 mehr als letztes Jahr. Und auf 190.000 Quadratmetern ist halt wirklich, da braucht man schon eine Menge Konditionen, um sich alles anzugucken. Deswegen muss man auch öfter herkommen.
0: Kommt mir ein bisschen vor wie so ein Kind, wie ein Baby, ein Kind, das einem dann langsam über den Kopf wächst. Aber so ist es nicht.
1: Nein, im Gegenteil. Wir versuchen und schaffen es auch, immer mehr zu koordinieren. Wir haben einzelne Bereiche, sodass, wenn man sich zum Beispiel für das Thema Mobility interessiert, dann weiß man ganz genau, da muss ich nicht durch die ganze Messe hin und her, sondern wir haben einen Bereich, wo dieses Thema gespielt wird. Und so geben wir jedem, was er sucht.
0: So, dann ist KI in aller Munde. Wird auch hier gespielt.
1: KI ist natürlich überall zu sehen. Und sorgt auch dafür, dass die Produkte sich schneller entwickeln, mehr können und vor allem auch den Konsumenten ganz klar Nutzen bieten.
0: Die Geschwindigkeit, wie die Entwicklung ist eigentlich atemberaubend.
1: Ja.
0: Beängstigend. Wie geht's?
1: Man könnte, also das ist so eine Frage. Ich glaube, unsere Aufgabe ist es auch, den Leuten genau diese Angst zu nehmen und zu erklären, was es bedeutet, wo es herkommt und wo der Weg noch weiter hingeht. Also wir übersetzen quasi die Technologie für den Verbraucher.
0: Verbraucher interessiert sich für unterschiedliche Dinge. Der eine kauft sich gerade einen neuen Fernseher, der andere ganze neue Küchen. Wer ist alles hier? Wer stellt Consumer Electronic aus?
1: Ja, also sind natürlich jetzt so viele, aber die Großen der Branche sind alle da. Also im Bereich, den Sie gerade erwähnt haben, betrifft es natürlich Miele.
2: Ja, wir sind durchaus von der Besucherzahl angetan und auch von dem Interesse für unsere Neuheiten. Wir zeigen eine Studie, wie das Waschen in Zukunft aussehen könnte, mit unserem Gerät Carry, welches wir derzeit in einigen Haushalten erproben. Das Besondere dabei ist, analog dem, was ich Ihnen über die G8000 erzählt habe, dass das Gerät erkennt, was für Wäsche beladen wird und damit das optimale Waschprogramm anwählt. Auch hier ist also die Anwenderin oder der Anwender befreit vom darüber nachdenken, was er hineingibt, welches Programm er wählen muss und ähnliches. In der Konsequenz bedeutet das, dass das mühsame Aufteilen von Kochwäsche und Buntwäsche von verschiedenen Farben entfällt, denn die Maschine erkennt das und die Maschine erkennt auch, wenn etwas gar nicht passt und würde dann ein entsprechendes Warnsignal aussenden, sodass man das dann aussortieren kann.

0: Und im klassischen Konsumelektronikbereich, da sind natürlich die Platzhirsche wie LG. LG hat den größten Stand hier auf der IFA. Die sind natürlich vorhanden, genauso aber auch jemand wie TCL oder Hisense, die gerade vor allem im Großbild-TV extrem stark sind. Panasonic ist auch hier und Sony auch. Also im Prinzip, wenn man sich für Technik interessiert, hier wird man alles bekommen, was man sucht.
1: Die Asiaten sind mit breiter Brust angetreten.
0: Das stimmt.
1: Und wo glänzen die besonders?
0: Wen meinen Sie jetzt?
1: Die Asiaten ganz allgemein.
0: Ach so. Die Asiaten glänzen aus meiner Sicht darauf, dass sie relativ oder sehr schnell Produkte von dem ersten Status der Entwicklung bis zum Produkt in einem Launch bringen. Dafür brauchen die Europäer teilweise doppelt so lang und die Chinesen sind sehr schnell. Das heißt, es gibt einen Trend und du hast relativ schnell ein Produkt dazu passend da. Und das ist auch nicht, ich sag mal, wir haben ja immer früher gesagt, tested by customer. Also es ist nicht ausgereift, das ist nicht mehr so. Es ist ausgereift, zumindest zu 90, 95%. Und das ist, glaube ich, eine der Stärken, schnell umzusetzen, schnell zu skalieren. Das unterscheidet oftmals die Chinesen von den Europäern.
1: Jetzt haben wir über alle Leute gesprochen, nur nicht über den Zuschauer. Innovation for All ist natürlich so gemeint, dass auch der Zuschauer insbesondere hier seine Freude haben kann.
0: Hundertprozentig. Genau, damit ist gemeint, dass wir wirklich dafür sorgen, dass wir egal jung, alt, weiblich, männlich, egal,
1: Groß, klein.
0: ja, genau, wir bieten für allen, für jeden Zuschauer etwas an, was ihn interessiert, was sein Leben bereichert. Und deswegen haben wir auch gesagt, the future is now, ist der Claim aus diesem Jahr, weil wir gesagt haben, weil die Entwicklung so rasant ist, ist es kein Science-Fiction-Movie mehr, sondern bin mir sicher, dass jeder hier was sehen wird, wo er sagt, was? Das gibt's schon? Das kann ich kaufen? Genau darum geht's. Den Leuten im Prinzip die Gardine wegzunehmen und zu zeigen, was dahinter ist.
1: Gamescom ist gerade vorbei, aber Spiele spielen ja auch eine Rolle.
0: Das stimmt. Wir haben auch ein Gaming-Segment. Ich meine, die Gamescom war vor einer Woche, aber das macht nichts. Der Bereich Gaming ist für uns ein ergänzender Bereich, der aber immer wichtiger wird.
2: Ja, kommt vorbei, ne? IFA kann man bis zum gewissen Punkt auch im Digitalen erleben. Ja, es gibt eine ganze Menge Videos, ihr macht ja hier auch ein Format. Aber IFA ist eine der wenigen Shows, nein, IFA ist die einzige Show auf diesem Level von dieser globalen Wichtigkeit, die es euch erlaubt, das, was A jetzt kommt, was es gibt, was es vielleicht in anderen Ländern der Welt gibt und du es noch niemals gesehen hast, oder was kommen wird, persönlich und live zu erleben. Und das ist der riesengroße Unterschied. Man kann lange über Sachen diskutieren und sich durchlesen. Und wie soll ich jemanden erklären, wie sich, ich weiß es nicht, eine samtbeschlagene Laptophülle anfühlt? Ja. Und das Samt, wie dieser Samt wäre irgendwie aus Wurzeln von einem mexikanischen Kaktus gemacht. Das ist alles sehr, sehr schwer zu begreifen. Erleben und selber anschauen ist so wichtig. Und obendrauf, das ist ja nur die Produktebene. Die IFA war immer eine Eventveranstaltung. Das Schöne ist, dass wir jetzt hier einen Veranstalter haben, der zusammen mit der GFU ein Format entwickelt hat, das auf der einen Art und Weise diese Tradition der IFA wiederbelebt und aufrechterhält und es kombiniert mit all dem, was heute wichtig ist, nämlich in die Zukunft zu schauen, zeigen, was geht und das vor allen Dingen aus der ganzen Welt. Berlin ist eine der bekanntesten Städte weltweit, Berlin ist eine der globalsten Städte weltweit. IFA ist die längste Messe, die längste Consumer Electronic Messe weltweit, mit der längsten Tradition. Eine bessere Kombination kannst du dir gar nicht vorstellen. Und ich glaube, all diejenigen, die das hier zum ersten Mal erlebt haben, die werden nicht nur mir dabei pflichten, sondern die werden dann auch 2027 sagen, oh meine Güte, da weiß jetzt nicht, ob das die 3 Stunden oder die 6 Stunden, die wir da eingeplant haben, das war ein bisschen knapp bemessen. Da machen wir nächstes Jahr mal schön lecker Wochenende in Berlin, gucken uns die ganze Woche, das ganze Wochenende über die IFA an, nehmen die Konzerte mit, gucken uns auch lecker ein bisschen Berlin an und haben irgendwie, weiß ich nicht, bunte 3.

0: Tage gehabt und dafür ist die IFA da.
1: Hier ist richtig was los, aber wir bleiben nicht hier. Wir gehen gleich weiter. Wir gehen nach Güstrow. Güstrow TV hat uns einen Beitrag geschickt. Da geht es um Stimmung, gute Laune, um einen Konzertabend. Ein Konzertabend, der über 200 Leuten viel, viel Spaß gemacht hat.
2: Der AWG Sonnenhof macht am ersten Mittwochabend im August seinem Namen alle Ehre. Von oben strahlt Klärchen und unten strahlen die gut 200 Gäste, denn die Konzertreihe Musik in der Altstadt gastiert im beliebten Alterswohnsitz inmitten der Güstrower Altstadt. Die Allgemeine Wohnungsbaugenossenschaft Güstrow, Parchim und Umgebung EG feiert in diesem Jahr ihr 70-jähriges Bestehen und beschenkt mit diesem musikalischen Abend einmal mehr ihre Mitglieder.
3: Wir sind ja, wie gesagt, seit vielen Jahren dabei, einfach von Anfang an, und haben immer eng und sehr partnerschaftlich gearbeitet. Und da dieses Jahr so gut passte und dann sicher auch das mit dem Künstler eine gute Idee war, entsprechendes Publikum bei uns zu beherbergen, ist die Idee gekommen. Also ich glaube, dass diese Initiative Güstrow 2028 kann man gar nicht hoch genug schätzen, weil es so viel bürgerschaftliches Engagement auf der einen Seite bedeutet, aber auch gleichzeitig fordert von den Teilnehmenden. Das ist ja etwas, was man in diesen Zeiten oft vermisst, dass sich Leute, man geht in sich, man ist mit den Familien, aber kaum, dass man sozusagen über den eigenen Tellerrand hinausgreift. Und ich habe mich in dem Gespräch mit Frau Böttcher vorhin noch mal so versucht zu informieren. Das ist ein so weit gefächertes Themenspektrum, was die bedienen. Da ist die Musik in der Altstadt ja nur ein ganz kleiner Teil. Und sowas brauchen wir eigentlich viel mehr. Und ich glaube, das ist so für den Zusammenhalt in der Gesellschaft und für so ein bürgerschaftliches Miteinander ein ganz wichtiger Punkt.
2: Für Musik und gute Stimmung sorgt Schlagerikone Frank aus Rostock. Mit seinem Programm erobert er schnell die Herzen des Publikums. Der ein oder andere Tisch schunkelt daher auch schnell munter mit. Die gute Laune ist bei Ulrich Reimer längst angekommen. Der Vorstand der AWG ist stolz, dass die Konzertreihe erstmals im Sonnenhof gastiert.
3: Na, ich freue mich, also zunächst einmal die Leute zu sehen, wie sie das Programm aufnehmen. Ich selbst kenne den Künstler bisher nicht. In meinem Alter darf man auch ein bisschen Schlager mögen. Wir schauen mal, wie er sich so an die Schlager rantraut und wie vielleicht auch Erinnerungen an die eigene Jugend wieder hochkommen, bei den Leuten und auch bei mir.
2: Das Team des Schnickschnack sorgt neben der Musik für reichlich Genuss und Gaumenfreude. Schließlich komme man ja aus der unmittelbaren Nachbarschaft. Bei einer so ausgelassenen Stimmung kann sich Ulrich Reimer eine Neuauflage im nächsten Jahr schon heute gut vorstellen.
3: Also von uns aus sehr gerne. Ich habe ja schon gesagt, eigentlich muss man das viel öfter machen. Und es ist, glaube ich, auch ein wirklich guter Standort. Wir sind mitten in der Altstadt, für viele gut zu erreichen. Im Sommer ist es auch eine gute Location. Man hat draußen eine Möglichkeit. Also von uns aus die herzliche Einladung an alle Beteiligten. Unser Haus ist wieder offen dafür.
2: Auf der Bühne gibt Frank weiter Vollgas und überrascht auch immer wieder mit altbekannten Schlagern, wie zum Beispiel Eloisa vom vor gut 3 Jahren verstorbenen Schlagerliebling Roger Whittaker. Das Publikum singt und schunkelt weiter fleißig mit und schließlich wollen die kommenden 2 Stunden auch am 10. Konzertabend gut genutzt werden.
1: Drohnen spielen hier auf der Funkausstellung auch eine große Rolle. Aber natürlich nicht nur hier in Leipzig, waren 1200 Drohnen in der Luft und das Spektakel ist sehenswert.
4: Also ich freue mich am meisten auf die Drohnenschau, weil ich das noch nie erlebt habe und ich freue mich einfach richtig darauf.
5: Auf der Festwiese machten an diesem Abend 1200 beleuchtete Drohnen den Himmel zur Bühne.
6: Feuerwerk ist halt ein bisschen laut und so und das mit diesen Drohnen ist dann halt schon eine coole Sache.
5: Die Inszenierung greift Motive aus Harry Potter auf. Doch warum reisen Menschen dafür teils von außerhalb nach Leipzig? Wegen der bekannten Zauberwelt oder doch wegen der Technik am Himmel? Für die Zuschauerinnen und Zuschauer wirkt es wie eine einzige große Choreografie. Tatsächlich steckt dahinter ein genau geplanter Wechsel. Das Produktionsteam arbeitet mit 2 Flotten aus jeweils 600 Fluggeräten.
7: Das heißt, es sind immer 600 Drohnen in der Luft. Wenn die runtergehen zum Laden, geht das nächste Set hoch, damit wir einfach immer Drohnen in der Luft haben.
5: Nach Angaben des Produktionsteams können dabei Bilder mit mehr als 100 Metern Ausdehnung entstehen. Geflogen wird nicht einzeln per Fernsteuerung, die Choreografien sind vorher programmiert. Bei Laura gehört aber noch etwas anderes zu diesem Abend. Sie kommt nicht einfach in Alltagskleidung auf die Festwiese. Für ihren Lieblingscharakter hat sie sich selbst in Kostüm geworfen.
4: Also mein Lieblingscharakter Hermine, weil ich sie sehr doll mag, auch wegen den Haaren und so. Und ich habe mich heute auch verkleidet als sie.
5: Das Spektakel ist für viele hier also mehr als eine technische Vorführung. Figuren und Geschichten, die sie schon lange kennen, werden zum Anlass für einen gemeinsamen Abend. Ob solche Bilder tatsächlich in den Himmel steigen können, entscheidet allerdings nicht allein die Programmierung.
7: Eine Drohnenshow ist immer eine ganz, ganz besondere Herausforderung. Man braucht Fluggenehmigungen, man braucht Umweltgutachten, man braucht eine hochkomplexe technische Planung dafür, mehrere Teams, man muss proben, man braucht verschiedene Piloten und natürlich muss man das alles einstudieren, programmieren, testen. Das ist gar nicht mal so einfach und das kann auch nicht jeder durchführen.
5: Eine wichtige Grenze setzt außerdem das Wetter. Vor allem zu starker Wind kann nach Angaben des Produktionsteams einen Start verhindern oder einen Abbruch notwendig machen. Die bekannte Geschichte brachte viele Menschen auf die Festwiese. Die Drohnentechnik lieferte etwas, das sie so noch nicht erlebt haben. An diesem Abend trafen damit Nostalgie, Kostüme und moderne Lichttechnik über Leipzig aufeinander.
1: Auf geht's in die Werbung und wir sehen uns natürlich gleich wieder.

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1: Neid sehen könnte, würden Sie das jetzt erkennen bei mir. Denn wir haben einen Beitrag von Studio 47 in Duisburg, hat man ein Hallenbad eröffnet. Wenn Sie wüssten, wie warm das hier ist, dann könnten Sie meine Neid verstehen. Ich wäre gerne mit dabei gewesen, als das neue Hallenbad, das Südbad, offiziell eröffnet wurde. Sie sind auf jeden Fall jetzt mit dabei.
2: Die ersten Bälle treiben bereits im Wasser. Doch am Beckenrand sind an diesem Tag noch vor allem Menschen in Straßenkleidung zu sehen. Ein eher ungewöhnliches Bild für ein Schwimmbad. Und das hat einen ganz bestimmten Grund. Das neue Südbad an der Großenbaumer Allee wird feierlich eröffnet. Bevor hier der reguläre Badebetrieb beginnt, können die Gäste deshalb zunächst das neue Bad erkunden. Auch Oberbürgermeister Sören Link hat sich die Eröffnung nicht entgehen lassen.
3: Ich bin überzeugt davon, dass Menschen in Duisburg schwimmen lernen können müssen und schwimmen können müssen. Und das geht nur, wenn Wasserfläche da ist. Und hier im Duisburger Süden ist mit diesem tollen Bad ein Bad entstanden, wo man Spaß haben kann, wo es Schul- und Vereinssport gibt, aber auch wo die Öffentlichkeit einfach ein bisschen schwimmen und relaxen kann. Und deswegen ist das ein wichtiger Meilenstein heute.
2: Der Neubau ersetzt gleich zwei in die Jahre gekommene Schwimmbäder im Duisburger Süden. Das ehemalige Hallenbad Großenbaum und das alte Südbad. Dabei setzt das neue Bad auf ein 2-in-1-Prinzip. Für die Öffentlichkeit gibt es ein 25 Meter langes Becken mit Sprunganlage und Kletterwand sowie ein Kinderplanschbecken. Schulen und Vereine bekommen wiederum ein eigenes Sportbecken mit Leerschwimmbereich. Hier ermöglicht es ein Hubboden, die Wassertiefe je nach Nutzung zu verändern. Insgesamt wurden über 30 Millionen Euro in den Neubau investiert. Doch das Geld steckt nicht nur in neuen Wasserflächen und moderner Ausstattung.
4: Die Herausforderung hier im Besonderen war halt, dass wir erstens 100% regenerative Wärmeversorgung bereitstellen wollten. Das haben wir im Grunde gemacht. Ob sich das über das Jahr halt hält, das schauen wir halt mal. Das müssen wir halt im ersten Jahr einfach mal schauen. Und das Zweite war halt einfach, dass wir hier ja mitten in einem reinen Wohngebiet halt sind und dementsprechend halt hohe Schallschutzanforderungen da sind und deshalb zum Beispiel der Wärmebetrieb flüsterleise vonstatten gehen muss. Und das ist uns auch, glaube ich, hier sehr gut gelungen.
2: Doch nicht nur im und rund ums Becken gibt es einiges zu entdecken. Auch das Dach des neuen Südbads hat viel zu bieten. Hier wartet eine große Terrasse mit Liegen, Sonnenschirmen und zwei Außenduschen auf die Besucher. Außerdem produziert eine Photovoltaikanlage einen Teil des benötigten Stroms direkt hier vor Ort. Denn neben der regenerativen Wärmeversorgung spielt auch der Stromverbrauch bei einem Schwimmbad eine wichtige Rolle. Entsprechend groß war bei der Planung der Fokus auf einen möglichst energieeffizienten Betrieb.
4: Ja, wir haben groß darauf geachtet, dass halt die Gebäudehülle einen sehr hohen Energieeffizienzgrad halt hat. Damit ging es halt los. Und dass wir halt dann den Wärmebedarf, den das Bad halt dann noch benötigt, regenerativ mit Wärmepumpe als Wärmeversorgung halt zur Verfügung stellen. Ein Bad halt nicht nur einen hohen Wärmebedarf, sondern auch einen hohen Strombedarf. Sie haben ja die Pumpenkreisläufe, das ganze Beckenwasser muss ja umgewälzt werden, die verbrauchen viel Strom. Und jetzt haben Sie halt mit der PV-Anlage quasi, können Sie ein Viertel des Strombedarfs von dem Bad halt selber versorgen.
2: Nach rund 2,5 Jahren Bauzeit kommt es jetzt aber vor allem darauf an, das neue Bad auch mit Leben zu füllen. Seit Montag steht das Südbad den Besucherinnen und Besuchern offen. Dienstags bis freitags kann hier von 6:30 bis 21 Uhr geschwommen werden und am Wochenende gelten verkürzte Öffnungszeiten. Neben dem klassischen Badebetrieb sind auch verschiedene Kurse geplant, wie beispielsweise All-Over-Workout oder Yoga und Stretch. Damit sollte einem erfolgreichen Start des Südbads wohl kaum etwas im Weg stehen.
1: Sie wissen, dass wir ein maritimes Herz haben. Immer wenn an der Küste was los ist, sind wir mit dabei. So waren wir natürlich auch in diesem Jahr wieder bei der Hansesee in Rostock, Warnemünde.

0: Die Hanseseele hat ja eigentlich zwei Seiten. Das eine ist, die ganze Familie will ein bisschen was futtern, will ein bisschen toben, ein bisschen Spaß haben hier an Land, und die anderen wollen raus. Fangen wir mal an Land an. Was ist da los? Eine Menge zu tun, eine Menge Informationen.
1: Also ganz, ganz viel ist dieses Jahr los. Wir haben wirklich dieses Jahr ein Megaprogramm. Der Stadthafen ist voll. Wir haben in der Innenstadt ganz viel zu bieten. Die Togo-Tour, regionale Meile, ein Moby-Dick-Markt, der sich mit dem Nachhaltigkeitsthema beschäftigt, mit kreativen Ideen, also wo man mal in etwas ruhigere Atmosphäre auch eine schöne Zeit verbringen kann. Warnemünde am Strand, die Wahlstrandbar, ganze Tage vollgepacktes Programm. Wir haben den Kurhausgarten bespielt, Promenade, den Passagierquai. Also wer in diesem Jahr auf der Hanseseele nichts findet, dann weiß ich auch nicht weiter.
0: Wie sieht's auf dem Wasser aus?
1: Auf dem Wasser haben wir 120 Teilnehmerschiffe, die wieder Ausfahrten anbieten an allen 4 Tagen. Unterschiedlicher Länge, also wer nicht so lange fahren möchte, 6 Stunden, sind die auch vielleicht eine ganze Zeit, findet auch Kurzfahrten. Und wir bieten auch Fahrten an, wo man Kultur an Bord hat oder auch eine Fotoausfahrt am Sonntag.
0: Wer seekrank wird, kann auf die Stefan Jansen.
1: Genau.
0: Thomas, das gute alte Stück, was hier steht, das hat ja einiges auf dem Puckel. Erzähl mal was darüber.
2: Ja, wir sind seit 1968 im Prinzip im Dienst, bis 2005 gefahren und jetzt als kleines technisches Denkmal voll betriebsfähig hier im Rostocker Stadthafen. Das zeigen wir gerne unseren Gästen, also das Leben, die Arbeit, ja, einfach das Bordleben und alles, was damit zu tun hat. Natürlich auch die interessante russische Technik, die man heute nicht mehr so oft sieht.
0: Es war schon ein besonderes Teil.
2: Ja, es war ein ganz besonderes Teil, der größte Eisbrecher seiner Art in der westlichen Ostsee. Und er konnte mit Eisstärken bis zu 2,40 Meter Packeis umgehen.
0: Ihr habt einfach diese Tradition am Leben erhalten und es ist eine wirkliche Herzenssache, oder?
2: Es ist wirklich eine Herzenssache, weil 65 Ehrenamtler kümmern sich um dieses Schiff und im Jahr leisten wir zwischen 13.000 und 15.000 Stunden ehrenamtliche Arbeit hier an Bord, um die Technik, die Kosmetik, wie man so schön sagt, alles so zu halten, wie das unsere Gäste sehen.
0: Hintergrund ist, dass man euch besuchen kann.
2: Besuchen sollte. Wir sind sehr, sehr interessiert dran, das unseren Gästen zu zeigen. Wir sind rund um die Uhr, na ganz nicht rund um die Uhr, aber 7 Tage die Woche hier, von 10 bis 15, 16 Uhr und zeigen den Gästen das Schiff.
0: Die Uni Rostock hat sich wieder gut engagiert?
1: Wie immer. Also wir freuen uns seit dem dritten Jahr jetzt. Im dritten Jahr sind wir, dass die Uni ihre Science Erzähl direkt im Veranstaltungsgelände macht. Und das wertet natürlich das Event total auf.
0: Und die laden auch immer schön zum Mitmachen ein.
1: Genau. Also da wird ja wirklich Wissenschaft zum Anfassen gezeigt. Von groß bis klein, ob Kind, ob Mutti, alle entdecken da immer irgendwas Neues.
0: Gunnar, mein Kapitän. Wir kommen gerade von der Stefan Jansen. Das war eine Reise in die Vergangenheit. Bei dir auf dem Schiff ist eine Reise in die Zukunft.
3: Ja, also hier wird zumindest versucht, über die Forschung die Zukunft für alle erträglicher zu machen. Das ist, glaube ich, das Projekt der Uni und auch der Gedanke, dass die Uni sich jetzt den Forschungskatamaran quasi angeschafft hat, um halt aktiv auch in der Meeresforschung mitmischen zu können.
0: Bei jedem zweiten ist das Wort Seegras jetzt im Mund. Was hat das für eine Ursache?
3: Es ist so ein bisschen der heiße Scheiß der Wissenschaft im Moment, wo jeder mitmischen möchte. Weil sie haben jetzt festgestellt, dass diese Seegraswiesen einmal CO2 binden, was ja auch ein heißes Thema ist, aber auch auf der anderen Seite, sage ich mal, für die Meerestiere sehr wichtig ist. Ne? Die Jungfische können sich halt im Seegras besser verstecken, als wenn sie den platten Meeresboden haben. Von daher wird im Moment eine Bestandsaufnahme durchgeführt und langfristig auch überlegt, wie können wir es dem Seegras erträglicher machen und vielleicht auch, wie können wir es wieder irgendwo ansiedeln, um halt diese Bedingungen für die anderen Meerestiere auch zu verbessern.
0: Das Forschungstauchzentrum an der Ostsee, an der Universität in Rostock, ist denn die Ostsee überhaupt ein Tauchrevier?
4: Ja, klar. Also ich leite das Forschungstauchzentrum der Uni Rostock, bilde einmal im Jahr Forschungstauchende aus. Das ist ein Kurs, wo Studierende, aber auch andere Personen die Möglichkeit haben, Forschungstauchende zu werden. Das ist eine berufsbegleitende Ausbildung, die dann auch durch die Berufsgenossenschaft geprüft wird. Und danach ist man geprüfter Forschungstaucher, Forschungstaucherin.
0: Da haben wir Nachholbedarf, oder?
4: Kommt drauf an. Ich habe zum Beispiel jetzt ein Seegras-Projekt eingeworben und da haben wir wirklich Nachholbedarf im Vergleich zu Schleswig-Holstein, die schon vor über 10 Jahren angefangen haben, die Seegraswiesen unter Wasser zu kartieren, sind wir in MV noch deutlich hinterher. Also in dem Projekt geht es darum, zu gucken, wo haben wir Seegras-Vorkommen. Dann gibt es auch eine Anpflanzungsphase, da wird Seegras dann angepflanzt, das Seegras wird über die Zeit gemonitort und am Ende wird eine Seegras-Strategie entwickelt für das Land MV.
0: Wenn man hört, was alles so der Meeresboden auszuhalten hatte bisher, dann ist das vielleicht eine heilsame Geschichte, sich darum zu kümmern?
4: Ja.
0: Na dann, viel Spaß, gutes Gelingen. Immer ein Handbreit Wasser unterm Kiel, was sagt man eigentlich bei euch?
1: Das passt schon, ein Handbreit Wasser unterm Kiel kann man immer gebrauchen.

Wie schnell eine halbe Stunde um ist. Ich verabschiede mich. Ich danke fürs Zuschauen, freue mich auf die nächste Sendung und freue mich ganz besonders, dann auch Sie wieder begrüßen zu dürfen.

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0: Der Freitag beginnt unter regnerischen Verhältnissen mit schwachen Böen. Im Laufe des Mittags beruhigen sich die Winde und auch der Regen lässt nach. 14 bis 17 Grad erreichen wir abends und in der Nacht wird es sich etwas abkühlen. Später kann sich dann etwas Nebel bilden. Der Samstag wird größtenteils grau bei 19 Grad.
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0: Gespräche für die Zukunft. Tagung der Landräte aus Sachsen-Anhalt.
1: Nach der Landtagswahl in Sachsen-Anhalt wollen die Landräte schnell ins Gespräch mit der künftigen Landesregierung kommen. Bei ihrer Tagung in Lutherstadt-Wittenberg haben sie deshalb ihre Erwartungen bekräftigt. Vor allem bei den Finanzen drängt die kommunale Ebene auf Veränderungen.
2: Natürlich beschäftigen wir uns auch mit Finanzfragen. Wir haben die höchstverschuldeten Kommunen in ganz Deutschland hier in Sachsen-Anhalt. Insofern spielt natürlich die Finanzausstattung der Kommunen durch das Land eine entscheidende Rolle. Dieses Gutachten sehen wir mit großer Skepsis. Wir erwarten, dass aufgabengerecht nach dem Prinzip, wer bestellt, bezahlt, uns das finanziert wird, was uns Bund und Länder an Aufgaben übertragen.
1: Die Landkreise organisieren unter anderem den öffentlichen Nahverkehr, sind Träger weiterführender Schulen und kümmern sich um soziale Aufgaben. Für all das brauchen sie nach eigener Einschätzung eine verlässliche Finanzierung. Die Forderung: Wer Aufgaben bestellt, soll auch für die Kosten aufkommen.
3: Die Landkreise leisten den ÖPNV, weiterführende Schulen, Sozialarbeit, Lebensmittelhygiene, alles, was uns Menschen ständig betrifft, und wir können es uns nicht mehr leisten. Das heißt, wir müssen darüber reden, dass der Finanzausgleich auskömmlich ist, und da spielt es auch keine Rolle, wie die Kassenlage des Landes ist. Wenn man eben nicht mehr alles bezahlen kann, muss man was rausnehmen. Wir müssen eine schlankere Verwaltung kriegen, dazu haben wir viele Vorschläge gemacht. Da sind wir auch zu allen Diskussionen bereit. Wir wissen auch, dass wir selbst da auch die ein oder andere Hausaufgabe miterledigen müssen. Das machen wir gerne. Und so kann man das jetzt in alle Bereiche durchdeklinieren.
1: In einer Broschüre hat der Landkreistag 10 Kernforderungen an den neuen Landtag und die Landesregierung zusammengetragen. Neben einer aufgabengerechten Finanzausstattung geht es um weniger Bürokratie, eine moderne Verwaltung und eine bessere Unterstützung der Kommunen bei ihren Investitionen.
2: In der kommunalen Selbstverwaltung nehmen wir für uns natürlich in Anspruch, dass sowohl die Kreistage als auch die Landräte unmittelbar demokratisch gewählt sind und wir als Sachwalter, Interessenvertreter unserer Bürger natürlich die Stimme klar erheben werden zu Forderungen, die für unsere Region von großer Bedeutung sind. Und das adressieren wir an jede Landesregierung, unabhängig davon, welche politische Farbe sie haben wird.
1: Wie dringlich die Landräte Entscheidungen erwarten, zeigt ein Beispiel aus dem Familienalltag. Die Geschwisterkindermäßigung in den Kitas läuft zum Jahresende aus. Ohne eine Folgeregelung könnten Familien mit mehreren Kindern ab Januar mehr für die Betreuung zahlen.
3: Die Verfassung sieht bestimmte Korridore vor, bis wohin sich ein Landtag konstituiert haben muss. Das ist der 6. Oktober. Und ich appelliere aber, und ich glaube, wir können das auch durchaus zu einer Forderung erheben, dass die Landtagsabgeordneten insgesamt sich auf den Weg machen und ihre Verantwortung wahrnehmen, aber eben auch die wahrscheinliche nächste Regierung sich darüber im Klaren wird, dass jetzt der Wahlkampf vorbei ist. Die Zeit von schönen Bildern und lächelndem Winken, die sind vorbei. Jetzt geht's ums Arbeiten.
1: Die Landräte wollen die neue Landesregierung an ihren Entscheidungen messen. Sie bieten Zusammenarbeit an, erwarten aber, dass die konkreten Probleme der Kommunen jetzt angegangen werden.
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0: Im Laufe des Mittags beruhigen sich die Winde und auch der Regen lässt nach. 14 bis 17 Grad erreichen wir abends und in der Nacht wird es sich etwas abkühlen. Später kann sich dann etwas Nebel bilden. Der Samstag wird größtenteils grau bei 19 Grad.
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0: Zusammenkommen der Jubiläen. Brunnenfest auf dem Marktplatz.
2: Bereits zum 19. Mal wurde am 11. September das traditionelle Brunnenfest auf dem Marktplatz gefeiert. Am Tag des Handwerks wurden verdiente Handwerker geehrt. Der Tag wird jedes Jahr auch dazu genutzt, der Politik die Standpunkte des Handwerks zu vermitteln. Diesmal jedoch mit einer kleinen Änderung.
3: Wir haben heute, oder sagen wir mal, alle anderen 18 Brunnenfeste, die wir bisher durchgeführt haben, waren ja stark geprägt zu unseren handwerkspolitischen Forderungen. Die haben wir heute nochmal zurückgestellt aufgrund des Bauhausjubiläums und vor allen Dingen deshalb, weil wir am 30.06. ja hier mit allen Landtagskandidaten bereits zusammen waren und ausführlich hier am 30.06. mit den Kandidaten die Probleme des Handwerks und die Anforderungen, die wir an die Politik stellen, diskutiert haben. Deswegen haben wir uns das heute ausgespart und machen das aber im November oder im Oktober schon mit den neu gewählten Abgeordneten. Im Rahmen eines Handwerkerfrühstücks werden wir diese Dinge vertiefen. Wir knüpfen also an Handwerkspolitik, was wir hier am 30.06. gemacht haben.
2: Zur Feier des 100-jährigen Bauhausjubiläums wollte man noch einmal auf die große Bedeutung des Handwerks aufmerksam machen. Zahlreiche Auszeichnungen wurden vergeben, um Menschen und Unternehmen zu ehren. Ohne den Einsatz der Handwerker wäre beispielsweise die Wiedereröffnung des historischen Dessauer Wahrzeichens nicht möglich gewesen.
3: Für uns stand heute im Mittelpunkt diese Frage Handwerk und Bauhaus. Gropius sagte ja, ohne Handwerk hätte es das Bauhaus nicht gegeben. Und es mussten als Handwerker unbedingt das auch dann mal in den Mittelpunkt stellen. Dazu haben wir extra eine Broschüre gefertigt und haben diese Zeitzeugenproblematik auch in den Mittelpunkt gestellt. Wir konnten heute erste drei Zeitzeugen aus dieser Zeit, die also hier aktiv beteiligt waren, würdigen. Und es haben sich auch schon mehr gemeldet. Wir werden also unmittelbar jetzt nach diesem Brunnenfest den Zeitzeugenstammtisch aus diesen Alten, die noch da sind, und vor allen Dingen auch unter Zuziehung der jungen Generation von Handwerkern, Architekten und so weiter diskutieren und weiter vertiefen. Da haben sich also schon viele gemeldet.
2: Die Kreishandwerkerschaft gab eine neue Broschüre mit dem Titel Handwerk und Bauhauserbe im Osten heraus. Das bei der Druckerei Wiebrich gedruckte Heft konzentriert sich vor allem auf die Sanierung des Bauhausgebäudes im Jahr 1976. Darin enthalten sind auch die Geschichten von Zeitzeugen. Sibylle Sachtler, Lothar Lee und Antje Buschmann erzählten, wie sie damals ihr Improvisationstalent unter Beweis stellen mussten, da herrschende Materialknappheit große Herausforderungen mit sich brachte. So war es beispielsweise die Aufgabe der Firma von Lothar Lee, das gesamte Bauhaus in neue Farbe zu setzen.
4: Ich war in dieser PGH. Mein Auftrag war als Jungmeister, eine Kfz-Abteilung zu bilden und eine Technikabteilung für den Maler. Der Chef holte uns vor und sagte, lass dir mal was einfallen, wir brauchen einen großen Kompressor fürs Bauhaus. Und wir haben nichts und es geht nicht. Und im Nachhinein habe ich mitbekommen, dass die Großkompressoren nur von der NVA, also das heißt von der Armee, unterstand die Produktion und wurden vergeben. Und da sind diese Betriebe, wie unser Betrieb mit 130 Mann, nicht dabei gewesen. Drum hat er mich vorgeholt und hat zu mir gesagt, lass dir mal was einfallen.
2: Durch diverse Kontakte gelang es dem Kfz-Meister damals, einen großen Kompressor, einen Elektromotor sowie ein Transportfahrzeug zu organisieren.
4: Vier Räder, vollgummibereift, lenkbare Achse, Deichsel dran alles. Ich sage, den brauche ich. Mitgenommen, Konsolen drauf gebaut, Kompressor drauf gebaut. Ja, jetzt müssen aber Druckkessel dran. Und in Schrottalten wurden von der Eisenbahn die Druckkessel abgegeben, von Bremsen. Da habe ich die geholt, dann haben wir die Druckkessel dran gemacht, Hähne alles anmontiert, die ganze Verbindungshähne mit den Schläuchen. Und dann waren wir fertig. Aber wir haben für den Hänger keine Zulassung gehabt. Der musste mit 6 Kilometer Stundengeschwindigkeit von der Firma zum Bauhaus gefahren werden. Und dann ist der eingesetzt worden und es hat alles geklappt. So, und dieses habe ich Herrn Kröckel erzählt. Und der hatte das ja gleich, das brauche ich, das kann ich aufnehmen und einschreiben. Und er hat es hier gleich ins Heft mit eingeschrieben.
2: Neben den Zeitzeugen wurden auch aktuelle Erfolge gewürdigt. So zeichnete man René Schönau als Handwerksunternehmer des Jahres aus. Er ist unter anderem seit 25 Jahren Meister in der Malerinnung. Eine weitere Besonderheit beim diesjährigen Brunnenfest war die feierliche Freisprechung von Lara Eva Semmler, die als einzige Gesellin der Malerinnung ihre Lehre erfolgreich beendete. Solche Leistungen werden besonders geehrt, da es heutzutage zunehmend schwieriger wird, Nachwuchs für das Handwerk zu finden.
3: Deswegen müssen wir auch solche Foren nutzen wie heute und auch andere Dinge sagen, Mensch, macht doch was Praktisches, kommt doch ins Handwerk, ihr habt eine Zukunft und ihr kann man wirklich Sachen gestalten und mit anpacken. Man ist am Kunden nah dran, am Bürger und so weiter und sitzt nicht an irgendeinem Schreibtisch. Also es gibt Probleme, aber wir sind da dran.
2: Damit ging ein erfolgreiches Brunnenfest zu Ende. Im nächsten Jahr steht bereits das 20-jährige Jubiläum an. Schon jetzt ist geplant, an diesem Tag in Erinnerung an den damaligen Oberbürgermeister Karl Gröger zu feiern. Er war ein großer Fan des Handwerks und vor 2 Jahrzehnten an der Eröffnung des Brunnens beteiligt. Gezeigt werden soll dabei, wie seine Ideen und sein Geist im Handwerk weiterleben und was sich bis heute alles verändert hat.
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0: Der Freitag beginnt unter regnerischen Verhältnissen mit schwachen Böen. Im Laufe des Mittags beruhigen sich die Winde und auch der Regen lässt nach. 14 bis 17 Grad erreichen wir abends und in der Nacht wird es sich etwas abkühlen. Später kann sich dann etwas Nebel bilden. Der Samstag wird größtenteils grau bei 19 Grad.
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0: Hallo und herzlich willkommen zur September-Ausgabe von Deutschland Lokal. Wir sind hier auf dem Messegelände in Berlin und berichten von der IFA. Hier haben wir auch unser Studio aufgebaut. Es wird hier einige Tage recht heiß hergehen. Wir haben so viele Themen zu spielen. Freuen Sie sich einfach darauf. Herr Lindner, Sie haben heute gestartet. Und das in einer besonderen Umgebung, denn so viele Journalisten habe ich gar nicht erwartet. Es war rappelvoll, die Welt ist hier, in Berlin, zur IFA.
1: Stimmt. Und da haben wir auch viel für getan, denn eine unserer, meiner Aufgaben ist es, unterjährig wirklich auf der Welt unterwegs zu sein und vor allem auch mit Journalisten auf Augenhöhe zu sprechen und denen klarzumachen, wenn ich hier ist, verpasst was. Und ich glaube, das hat ganz gut geklappt.
0: Das sind Multiplikatoren, aber die Leute, die zahlreich und in Mannschaftsstärke angetreten sind, sind ja die Aussteller, die Leute, die was mitbringen. Und die Leute, die was mitbringen, da ist die Vielfalt so groß, dass ich mir von ihnen Hilfe brauche.
1: Kann ich verstehen. Wir haben dieses Jahr 2000 Aussteller, nochmal 100 mehr als letztes Jahr. Und auf 190.000 Quadratmetern ist halt wirklich, da braucht man schon eine Menge Konditionen, um sich alles anzugucken. Deswegen muss man auch öfter herkommen.
0: Kommt mir ein bisschen vor wie so ein Kind, wie ein Baby, ein Kind, das einem dann langsam über den Kopf wächst. Aber so ist es nicht.
1: Nein, im Gegenteil. Wir versuchen und schaffen es auch, immer mehr zu koordinieren. Wir haben einzelne Bereiche, sodass, wenn man sich zum Beispiel für das Thema Mobility interessiert, dann weiß man ganz genau, da muss ich nicht durch die ganze Messe hin und her, sondern wir haben einen Bereich, wo dieses Thema gespielt wird. Und so geben wir jedem, was er sucht.
0: So, dann ist KI in aller Munde. Wird auch hier gespielt.
1: KI ist natürlich überall zu sehen. Und sorgt auch dafür, dass die Produkte sich schneller entwickeln, mehr können und vor allem auch den Konsumenten ganz klar Nutzen bieten.
0: Die Geschwindigkeit, wie die Entwicklung ist eigentlich atemberaubend.
1: Ja.
0: Beängstigend. Wie geht's?
1: Man könnte, also das ist so eine Frage. Ich glaube, unsere Aufgabe ist es auch, den Leuten genau diese Angst zu nehmen und zu erklären, was es bedeutet, wo es herkommt und wo der Weg noch weiter hingeht. Also wir übersetzen quasi die Technologie für den Verbraucher.
0: Verbraucher interessiert sich für unterschiedliche Dinge. Der eine kauft sich gerade einen neuen Fernseher, der andere ganze neue Küchen. Wer ist alles hier? Wer stellt Consumer Electronic aus?
1: Ja, also sind natürlich jetzt so viele, aber die Großen der Branche sind alle da. Also im Bereich, den Sie gerade erwähnt haben, betrifft es natürlich Miele.
2: Ja, wir sind durchaus von der Besucherzahl angetan und auch von dem Interesse für unsere Neuheiten. Wir zeigen eine Studie, wie das Waschen in Zukunft aussehen könnte, mit unserem Gerät Carry, welches wir derzeit in einigen Haushalten erproben. Das Besondere dabei ist, analog dem, was ich Ihnen über die G8000 erzählt habe, dass das Gerät erkennt, was für Wäsche beladen wird und damit das optimale Waschprogramm anwählt. Auch hier ist also die Anwenderin oder der Anwender befreit vom darüber nachdenken, was er hineingibt, welches Programm er wählen muss und ähnliches. In der Konsequenz bedeutet das, dass das mühsame Aufteilen von Kochwäsche und Buntwäsche von verschiedenen Farben entfällt, denn die Maschine erkennt das und die Maschine erkennt auch, wenn etwas gar nicht passt und würde dann ein entsprechendes Warnsignal aussenden, sodass man das dann aussortieren kann.
1: Und im klassischen Consumer-Elektronik-Bereich, da sind natürlich die Platzhirsche wie LG. LG hat den größten Stand hier auf der IFA. Die sind natürlich vorhanden, genauso aber auch jemand wie TCL oder Hisense, die gerade vor allem im Großbild-TV extrem stark sind. Panasonic ist auch hier und Sony auch. Also im Prinzip, wenn man sich für Technik interessiert, hier wird man alles bekommen, was man sucht.
0: Ja, Sie sind mit breiter Brust angetreten.
1: Das stimmt.
0: Und wo glänzen die besonders?
1: Wen meinen Sie jetzt?
0: Die Asiaten ganz allgemein.
1: Ach so.

0: Die Asiaten glänzen aus meiner Sicht darauf, dass sie relativ oder sehr schnell Produkte von dem ersten Status der Entwicklung bis zum Produkt in einem Launch bringen. Dafür brauchen die Europäer teilweise doppelt so lang und die Chinesen sind sehr schnell. Das heißt, es gibt einen Trend und du hast relativ schnell ein Produkt dazu passend da. Und das ist auch nicht, ich sag mal, wir haben ja immer früher gesagt, tested by customer. Also es ist nicht ausgereift, es ist nicht mehr so. Es ist ausgereift, zumindest zu 90, 95%. Und das ist, glaube ich, eine der Stärken, schnell umzusetzen, schnell zu skalieren. Das unterscheidet oftmals die Chinesen von den Europäern.
1: Jetzt haben wir über alle Leute gesprochen, nur noch über den Zuschauer. Innovation for All ist natürlich so gemeint, dass auch der Zuschauer insbesondere hier seine Freude haben kann.
0: Hundertprozentig. Genau, damit ist gemeint, dass wir wirklich dafür sorgen, dass wir egal jung, alt, weiblich, männlich, egal,
1: Groß, klein.
0: Ja, genau, wir bieten für allen, für jeden Zuschauer etwas an, was ihn interessiert, was sein Leben bereichert. Und deswegen haben wir auch gesagt, the future is now, ist der Claim aus diesem Jahr, weil wir gesagt haben, weil die Entwicklung so rasant ist, ist es kein Science-Fiction-Movie mehr, sondern bin mir sicher, dass jeder hier was sehen wird, wo er sagt, was? Das gibt's schon? Das kann ich kaufen? Genau darum geht's. Den Leuten im Prinzip die Gardine wegzunehmen und zu zeigen, was dahinter ist.
1: Gamescom ist gerade vorbei, aber Spiele spielen ja auch eine Rolle.
0: Das stimmt. Wir haben auch ein Gaming-Segment. Ich meine, die Gamescom war vor einer Woche, aber das macht nichts. Der Bereich Gaming ist für uns ein ergänzender Bereich, der aber immer wichtiger wird.
2: Ja, kommt vorbei, ne? IFA kann man bis zum gewissen Punkt auch im Digitalen erleben. Ja, es gibt eine ganze Menge Videos, ihr macht ja hier auch ein Format. Aber IFA ist eine der wenigen Shows, nein, IFA ist die einzige Show auf diesem Level von dieser globalen Wichtigkeit, die es euch erlaubt, das, was A jetzt kommt, was es gibt, was es vielleicht in anderen Ländern der Welt gibt und du es noch niemals gesehen hast, oder was kommen wird, persönlich und live zu erleben. Und das ist der riesengroße Unterschied. Man kann lange über Sachen diskutieren und sich durchlesen. Und wie soll ich jemanden erklären, wie sich, ich weiß es nicht, eine samtbeschlagene Laptophülle anfühlt? Ja, und das Samt, wie dieser Samt wäre irgendwie aus Wurzeln von einem mexikanischen Kaktus gemacht. Das ist alles sehr, sehr schwer zu begreifen. Erleben und selber anschauen ist so wichtig. Und obendrauf, das ist ja nur die Produktebene. Die IFA war immer eine Eventveranstaltung. Das Schöne ist, dass wir jetzt hier einen Veranstalter haben, der zusammen mit der GFU ein Format entwickelt hat, das auf der einen Art und Weise diese Tradition der IFA wiederbelebt und aufrechterhält und es kombiniert mit all dem, was heute wichtig ist, nämlich in die Zukunft zu schauen, zeigen, was geht und das vor allen Dingen aus der ganzen Welt. Berlin ist eine der bekanntesten Städte weltweit, Berlin ist eine der globalsten Städte weltweit. IFA ist die längste Messe, die längste Consumer Electronic Messe weltweit, mit der längsten Tradition. Eine bessere Kombination kannst du dir gar nicht vorstellen. Und ich glaube, all diejenigen, die das hier zum ersten Mal erlebt haben, die werden nicht nur mir da beipflichten, sondern die werden dann auch 2027 sagen, oh meine Güte, da weiß jetzt nicht, ob das die 3 Stunden oder die 6 Stunden, die wir da eingeplant haben, das war ein bisschen knapp bemessen. Da machen wir nächstes Jahr mal schön lecker Wochenende in Berlin, gucken uns die ganze Woche, das ganze Wochenende über die IFA an, nehmen die Konzerte mit, gucken uns auch lecker ein bisschen Berlin an und haben irgendwie, weiß ich, eine bunte 3 Tage gehabt und dafür ist die IFA da.
1: Hier ist richtig was los, aber wir bleiben nicht hier. Wir gehen gleich weiter. Wir gehen nach Güstrow. Güstrow TV hat uns einen Beitrag geschickt. Da geht es um Stimmung, gute Laune, um einen Konzertabend. Ein Konzertabend, der über 200 Leuten viel, viel Spaß gemacht hat.
3: Der AWG Sonnenhof macht am ersten Mittwochabend im August seinem Namen alle Ehre. Von oben strahlt Klärchen und unten strahlen die gut 200 Gäste. Denn die Konzertreihe Musik in der Altstadt gastiert im beliebten Alterswohnsitz inmitten der Güstrower Altstadt.

0: Die Allgemeine Wohnungsbaugenossenschaft Güstrow, Parchim und Umgebung EG feiert in diesem Jahr ihr 70-jähriges Bestehen und beschenkt mit diesem musikalischen Abend einmal mehr ihre Mitglieder.
1: Wir sind ja, wie gesagt, seit vielen Jahren dabei, einfach von Anfang an, und haben immer eng und sehr partnerschaftlich gearbeitet. Und da dieses Jahr so gut passte und dann sicher auch das mit dem Künstler eine gute Idee war, entsprechendes Publikum bei uns zu beherbergen, ist die Idee gekommen. Also ich glaube, dass diese Initiative Güstrow 2028 kann man gar nicht hoch genug schätzen, weil es so viel bürgerschaftliches Engagement auf der einen Seite bedeutet, aber auch gleichzeitig fordert von den Teilnehmenden. Das ist ja etwas, was man in diesen Zeiten oft vermisst, dass sich Leute, man geht in sich, man ist mit den Familien, aber kaum, dass man sozusagen über den eigenen Tellerrand hinausgreift. Und ich habe mich in dem Gespräch mit Frau Böttcher vorhin noch mal so versucht zu informieren. Das ist ein so weit gefächertes Themenspektrum, was die bedienen. Da ist die Musik in der Altstadt ja nur ein ganz kleiner Teil. Und sowas brauchen wir eigentlich viel mehr. Und ich glaube, das ist so für den Zusammenhalt in der Gesellschaft und für so ein bürgerschaftliches Miteinander ein ganz wichtiger Punkt.
0: Für Musik und gute Stimmung sorgt Schlagerikone Frank aus Rostock. Mit seinem Programm erobert er schnell die Herzen des Publikums. Der ein oder andere Tisch schunkelt daher auch schnell munter mit. Die gute Laune ist bei Ulrich Reimer längst angekommen. Der Vorstand der AWG ist stolz, dass die Konzertreihe erstmals im Sonnenhof gastiert.
1: Na, ich freue mich, also zunächst einmal die Leute zu sehen, wie sie das Programm aufnehmen. Ich selbst kenne den Künstler bisher nicht. In meinem Alter darf man auch ein bisschen Schlager mögen. Wir schauen mal, wie er sich so an die Schlager rantraut und wie vielleicht auch Erinnerungen an die eigene Jugend wieder hochkommen, bei den Leuten und auch bei mir.
0: Das Team des Schnickschnack sorgt neben der Musik für reichlich Genuss und Gaumenfreude. Schließlich komme man ja aus der unmittelbaren Nachbarschaft. Bei einer so ausgelassenen Stimmung kann sich Ulrich Reimer eine Neuauflage im nächsten Jahr schon heute gut vorstellen.
1: Also von uns aus sehr gerne. Ich habe ja schon gesagt, eigentlich muss man das viel öfter machen. Und es ist, glaube ich, auch ein wirklich guter Standort. Wir sind mitten in der Altstadt, für viele gut zu erreichen. Im Sommer ist es auch eine gute Location. Man hat draußen eine Möglichkeit. Also von uns aus die herzliche Einladung an alle Beteiligten. Unser Haus ist wieder offen dafür.
0: Auf der Bühne gibt Frank weiter Vollgas und überrascht auch immer wieder mit altbekannten Schlagern, wie zum Beispiel Eloisa vom vor gut 3 Jahren verstorbenen Schlagerliebling Roger Whittaker. Das Publikum singt und schunkelt weiter fleißig mit und schließlich wollen die kommenden 2 Stunden auch am 10. Konzertabend gut genutzt werden.
2: Drohnen spielen hier auf der Funkausstellung auch eine große Rolle. Aber natürlich nicht nur hier in Leipzig, waren 1200 Drohnen in der Luft und das Spektakel ist sehenswert.
3: Also ich freue mich am meisten auf die Drohnenschau, weil ich das noch nie erlebt habe und ich freue mich einfach richtig darauf.
4: Auf der Festwiese machten an diesem Abend 1200 beleuchtete Drohnen den Himmel zur Bühne.
5: Feuerwerk ist halt ein bisschen laut und so, und das mit diesen Drohnen ist dann halt schon eine coole Sache.
4: Die Inszenierung greift Motive aus Harry Potter auf. Doch warum reisen Menschen dafür teils von außerhalb nach Leipzig? Wegen der bekannten Zauberwelt oder doch wegen der Technik am Himmel? Für die Zuschauerinnen und Zuschauer wirkt es wie eine einzige große Choreografie. Tatsächlich steckt dahinter ein genau geplanter Wechsel. Das Produktionsteam arbeitet mit 2 Flotten aus jeweils 600 Fluggeräten.
6: Das heißt, es sind immer 600 Drohnen in der Luft. Wenn die runtergehen zum Laden, geht das nächste Set hoch, damit wir einfach immer Drohnen in der Luft haben.
4: Nach Angaben des Produktionsteams können dabei Bilder mit mehr als 100 Metern Ausdehnung entstehen. Geflogen wird nicht einzeln per Fernsteuerung, die Choreografien sind vorher programmiert. Bei Laura gehört aber noch etwas anderes zu diesem Abend. Sie kommt nicht einfach in Alltagskleidung auf die Festwiese. Für ihren Lieblingscharakter hat sie sich selbst in Kostüm geworfen.
3: Also mein Lieblingscharakter ist Hermine, weil ich sie sehr doll mag, auch wegen den Haaren und so. Und ich habe mich heute auch verkleidet als sie.
4: Das Spektakel ist für viele hier also mehr als eine technische Vorführung. Figuren und Geschichten, die sie schon lange kennen, werden zum Anlass für einen gemeinsamen Abend. Ob solche Bilder tatsächlich in den Himmel steigen können, entscheidet allerdings nicht allein die Programmierung.
6: Eine Drohnenshow ist immer eine ganz, ganz besondere Herausforderung. Man braucht Fluggenehmigungen, man braucht Umweltgutachten, man braucht ein

0: komplexe technische Planung dafür. Mehrere Teams, man muss proben, man braucht verschiedene Piloten. Und natürlich muss man das alles einstudieren, programmieren, testen. Das ist gar nicht mal so einfach und das kann auch nicht jeder durchführen.
1: Eine wichtige Grenze setzt außerdem das Wetter. Vor allem zu starker Wind kann nach Angaben des Produktionsteams einen Start verhindern oder einen Abbruch notwendig machen. Die bekannte Geschichte brachte viele Menschen auf die Festwiese. Die Drohnentechnik lieferte etwas, das sie so noch nicht erlebt haben. An diesem Abend trafen damit Nostalgie, Kostüme und moderne Lichttechnik über Leipzig aufeinander.
2: Auf geht's in die Werbung und wir sehen uns natürlich gleich wieder.

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1: Neid sehen könnte, würden Sie das jetzt erkennen bei mir, denn wir haben einen Beitrag von Studio 47 in Duisburg, hat man ein Hallenbad eröffnet. Wenn Sie wüssten, wie warm das hier ist, dann könnten Sie meine Neid verstehen. Ich wäre gerne mit dabei gewesen, als das neue Hallenbad, das Südbad, offiziell eröffnet wurde. Sie sind auf jeden Fall jetzt mit dabei.
2: Die ersten Bälle treiben bereits im Wasser. Doch am Beckenrand sind an diesem Tag noch vor allem Menschen in Straßenkleidung zu sehen. Ein eher ungewöhnliches Bild für ein Schwimmbad. Und das hat einen ganz bestimmten Grund. Das neue Südbad an der Großenbaumer Allee wird feierlich eröffnet. Bevor hier der reguläre Badebetrieb beginnt, können die Gäste deshalb zunächst das neue Bad erkunden. Auch Oberbürgermeister Sören Link hat sich die Eröffnung nicht entgehen lassen.
3: Ich bin überzeugt davon, dass Menschen in Duisburg schwimmen lernen können müssen und schwimmen können müssen. Und das geht nur, wenn Wasserfläche da ist. Und hier im Duisburger Süden ist mit diesem tollen Bad ein Bad entstanden, wo man Spaß haben kann.

0: wo es Schul- und Vereinssport gibt, aber auch wo die Öffentlichkeit einfach ein bisschen schwimmen und relaxen kann. Und deswegen ist das ein wichtiger Meilenstein heute.
1: Der Neubau ersetzt gleich zwei in die Jahre gekommene Schwimmbäder im Duisburger Süden. Das ehemalige Hallenbad Großenbaum und das alte Südbad. Dabei setzt das neue Bad auf ein 2-in-1-Prinzip. Für die Öffentlichkeit gibt es ein 25 Meter langes Becken mit Sprunganlage und Kletterwand sowie ein Kinderplanschbecken. Schulen und Vereine bekommen wiederum ein eigenes Sportbecken mit Leerschwimmbereich. Hier ermöglicht es ein Hubboden, die Wassertiefe je nach Nutzung zu verändern. Insgesamt wurden über 30 Millionen Euro in den Neubau investiert. Doch das Geld steckt nicht nur in neuen Wasserflächen und moderner Ausstattung.
2: Die Herausforderung hier im Besonderen war halt, dass wir erstens 100% regenerative Wärmeversorgung bereitstellen wollten. Das haben wir im Grunde gemacht. Ob sich das über das Jahr halt hält, das schauen wir halt mal. Das müssen wir halt im ersten Jahr einfach mal schauen. Und das Zweite war halt einfach, dass wir hier ja mitten in einem reinen Wohngebiet halt sind und dementsprechend halt hohe Schallschutzanforderungen da sind und deshalb zum Beispiel der Wärmebetrieb flüsterleise vonstatten gehen muss. Und das ist uns auch, glaube ich, hier sehr gut gelungen.
1: Doch nicht nur im und rund ums Becken gibt es einiges zu entdecken. Auch das Dach des neuen Südbads hat viel zu bieten. Hier wartet eine große Terrasse mit Liegen, Sonnenschirmen und zwei Außenduschen auf die Besucher. Außerdem produziert eine Photovoltaikanlage einen Teil des benötigten Stroms direkt hier vor Ort. Denn neben der regenerativen Wärmeversorgung spielt auch der Stromverbrauch bei einem Schwimmbad eine wichtige Rolle. Entsprechend groß war bei der Planung der Fokus auf einen möglichst energieeffizienten Betrieb.
2: Ja, wir haben groß darauf geachtet, dass halt die Gebäudehülle einen sehr hohen Energieeffizienzgrad halt hat. Damit ging es halt los. Und dass wir halt dann den Wärmebedarf, den das Bad halt dann noch benötigt, regenerativ mit Wärmepumpe als Wärmeversorgung halt zur Verfügung stellen. Ein Bad halt nicht nur einen hohen Wärmebedarf, sondern auch einen hohen Strombedarf. Sie haben ja die Pumpenkreisläufe, das ganze Beckenwasser muss ja umgewälzt werden, die verbrauchen viel Strom. Und jetzt haben Sie halt mit der PV-Anlage quasi, können Sie ein Viertel des Strombedarfs von dem Bad halt selber versorgen.
1: Nach rund 2,5 Jahren Bauzeit kommt es jetzt aber vor allem darauf an, das neue Bad auch mit Leben zu füllen. Seit Montag steht das Südbad den Besucherinnen und Besuchern offen. Dienstags bis freitags kann hier von 6:30 bis 21 Uhr geschwommen werden und am Wochenende gelten verkürzte Öffnungszeiten. Neben dem klassischen Badebetrieb sind auch verschiedene Kurse geplant, wie beispielsweise All-Over-Workout oder Yoga und Stretch. Damit sollte einem erfolgreichen Start des Südbads wohl kaum etwas im Weg stehen.
3: Sie wissen, dass wir ein maritimes Herz haben. Immer wenn an der Küste was los ist, sind wir mit dabei. So waren wir natürlich auch in diesem Jahr wieder bei der Hansesee. In Rostock, Warnemünde.

0: Die Hanseseele hat ja eigentlich zwei Seiten. Das eine ist, die ganze Familie will ein bisschen was futtern, will ein bisschen toben, ein bisschen Spaß haben hier an Land, und die anderen wollen raus. Fangen wir mal an Land an. Was ist da los? Eine Menge zu tun, eine Menge Informationen.
1: Also ganz, ganz viel ist dieses Jahr los. Wir haben wirklich dieses Jahr ein Megaprogramm. Der Stadthafen ist voll. Wir haben in der Innenstadt ganz viel zu bieten. Die Togo-Tour, regionale Meile, ein Moby-Dick-Markt, der sich mit dem Nachhaltigkeitsthema beschäftigt, mit kreativen Ideen, also wo man mal in etwas ruhigere Atmosphäre auch eine schöne Zeit verbringen kann. Warnemünde am Strand, die Waldstrandbar, ganze Tage vollgepacktes Programm. Wir haben den Kurhausgarten bespielt, Promenade, den Passagierquai. Also wer in diesem Jahr auf der Hanseseele nichts findet, dann weiß ich auch nicht weiter.
0: Wie sieht's auf dem Wasser aus?
1: Auf dem Wasser haben wir 120 Teilnehmerschiffe, die wieder Ausfahrten anbieten an allen 4 Tagen. Unterschiedlicher Länge, also wer nicht so lange fahren möchte, 6 Stunden, sind ja auch vielleicht eine ganze Zeit, findet auch Kurzfahrten. Und wir bieten auch Fahrten an, wo man Kultur an Bord hat oder auch eine Fotoausfahrt am Sonntag.
0: Wer seekrank wird, kann auf die Stefan Jansen.
1: Genau.
0: Thomas, das gute alte Stück, was hier steht, das hat ja einiges auf dem Buckel. Erzähl mal was darüber.
2: Ja, wir sind seit 1968 im Prinzip im Dienst, bis 2005 gefahren und jetzt als kleines technisches Denkmal voll betriebsfähig hier im Rostocker Stadthafen. Das zeigen wir gerne unseren Gästen, also das Leben, die Arbeit

0: Ja, einfach das Sportleben und alles, was damit zu tun hat. Natürlich auch die interessante russische Technik, die man heute nicht mehr so oft sieht.
1: Es war schon ein besonderes Teil.
0: Ja, es war ein ganz besonderes Teil, der größte Eisbrecher seiner Art in der westlichen Ostsee. Und er konnte mit Eisstärken bis zu 2,40 Meter Packeis umgehen.
1: Ihr habt einfach diese Tradition am Leben erhalten und das ist eine wirkliche Herzenssache, oder?
0: Es ist wirklich eine Herzenssache, weil 65 Ehrenamtler kümmern sich um dieses Schiff und im Jahr leisten wir zwischen 13.000 und 15.000 Stunden ehrenamtliche Arbeit hier an Bord, um die Technik, die Kosmetik, wie man so schön sagt, alles so zu halten, wie das unsere Gäste sehen.
1: Hintergrund ist, dass man euch besuchen kann.
0: Besuchen sollte. Wir sind sehr, sehr interessiert daran, das unseren Gästen zu zeigen. Wir sind rund um die Uhr, na ganz nicht rund um die Uhr, aber 7 Tage die Woche hier, von 10 bis 15, 16 Uhr und zeigen den Gästen das Schiff.
1: Die Uni Rostock hat sich wieder gut engagiert.
2: Wie immer. Also wir freuen uns seit dem dritten Jahr jetzt. Im dritten Jahr sind wir, dass die Uni ihre Science Erzähl direkt im Veranstaltungsgelände macht. Und das wertet natürlich das Event total auf.
1: Und die laden auch immer schön zum Mitmachen ein.
2: Genau. Also da wird ja wirklich Wissenschaft zum Anfassen gezeigt. Von groß bis klein, ob Kind, ob Mutti, alle entdecken da immer irgendwas Neues.
1: Gunnar, mein Kapitän. Wir kommen gerade von der Stefan Jansen. Das war eine Reise in die Vergangenheit. Bei dir auf dem Schiff ist eine Reise in die Zukunft.
3: Ja, also hier wird zumindest versucht, über die Forschung die Zukunft für alle erträglicher zu machen. Das ist, glaube ich, das Projekt der Uni und auch der Gedanke, dass die Uni sich jetzt den Forschungskatamaran quasi angeschafft hat, um halt aktiv auch in der Meeresforschung mitmischen zu können.
1: Bei jedem zweiten ist das Wort Seegras jetzt im Mund. Was hat das für eine Ursache?
3: Es ist so ein bisschen der heiße Scheiß der Wissenschaft im Moment, wo jeder mitmischen möchte, weil sie haben jetzt festgestellt, dass diese Seegraswiesen einmal CO2 binden, was ja auch ein heißes Thema ist, aber auch auf der anderen Seite, sage ich mal, für die Meerestiere sehr wichtig ist, ne? Die Jungfische können sich halt im Seegras besser verstecken, als wenn sie den platten Meeresboden haben. Von daher wird im Moment eine Bestandsaufnahme durchgeführt und langfristig auch überlegt, wie können wir es dem Seegras erträglicher machen und vielleicht auch, wie können wir es wieder irgendwo ansiedeln, um halt diese Bedingungen für die anderen Meerestiere auch zu verbessern.
1: Das Forschungstauchzentrum an der Ostsee, an der Universität in Rostock, ist denn die Ostsee überhaupt ein Tauchrevier?
4: Ja, klar. Also ich leite das Forschungstauchzentrum der Uni Rostock, bilde einmal im Jahr Forschungstauchende aus. Das ist ein Kurs, wo Studierende, aber auch andere Personen die Möglichkeit haben, Forschungstauchende zu werden. Das ist eine berufsbegleitende Ausbildung, die dann auch durch die Berufsgenossenschaft geprüft wird und danach ist man geprüfter Forschungstaucher, Forschungstaucherin.
1: Da haben wir Nachholbedarf, oder?
4: Kommt drauf an. Ich habe zum Beispiel jetzt ein Seegrasprojekt eingeworben und da haben wir wirklich Nachholbedarf im Vergleich zu Schleswig-Holstein, die schon vor über 10 Jahren angefangen haben, die Seegraswiesen unter Wasser zu kartieren, sind wir in MV noch deutlich hinterher. Also in dem Projekt geht es darum, zu gucken, wo haben wir Seegrasvorkommen. Dann gibt es auch eine Anpflanzungsphase, da wird Seegras dann angepflanzt, das Seegras wird über die Zeit gemonitort und am Ende wird eine Seegrasstrategie entwickelt für das Land MV.
1: Wenn man hört, was alles so der Meeresboden auszuhalten hatte bisher, dann ist das vielleicht eine heilsame Geschichte, sich darum zu kümmern.
4: Ja.
1: Na dann, viel Spaß, gutes Gelingen. Immer ein Handbrett Wasser unterm Kiel, was sagt man eigentlich bei euch?
2: Das passt schon, ein Handbrett Wasser unterm Kiel kann man immer gebrauchen.

Wie schnell eine halbe Stunde um ist. Ich verabschiede mich. Ich danke fürs Zuschauen, freue mich auf die nächste Sendung und freue mich ganz besonders, dann auch Sie wieder begrüßen zu dürfen.

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0: Der Freitag beginnt unter regnerischen Verhältnissen mit schwachen Böen. Im Laufe des Mittags beruhigen sich die Winde und auch der Regen lässt nach. 14 bis 17 Grad erreichen wir abends und in der Nacht wird es sich etwas abkühlen. Später kann sich dann etwas Nebel bilden. Der Samstag wird größtenteils grau bei 19 Grad.
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0: In Lutherstadt-Wittenberg haben sie deshalb ihre Erwartungen bekräftigt. Vor allem bei den Finanzen drängt die kommunale Ebene auf Veränderungen.
1: Natürlich beschäftigen wir uns auch mit Finanzfragen. Wir haben die höchstverschuldeten Kommunen in ganz Deutschland hier in Sachsen-Anhalt. Insofern spielt natürlich die Finanzausstattung der Kommunen durch das Land eine entscheidende Rolle. Dieses Gutachten sehen wir mit großer Skepsis. Wir erwarten, dass aufgabengerecht nach dem Prinzip, wer bestellt, bezahlt, uns das finanziert wird, was uns Bund und Länder an Aufgaben übertragen.
0: Die Landkreise organisieren unter anderem den öffentlichen Nahverkehr, sind Träger weiterführender Schulen und kümmern sich um soziale Aufgaben. Für all das brauchen sie nach eigener Einschätzung eine verlässliche Finanzierung. Die Forderung: Wer Aufgaben bestellt, soll auch für die Kosten aufkommen.
2: Die Landkreise leisten den ÖPNV, weiterführende Schulen, Sozialarbeit, Lebensmittelhygiene, alles, was uns menschenständlich betrifft. Und wir können es uns nicht mehr leisten. Das heißt, wir müssen darüber reden, dass der Finanzausgleich auskömmlich ist. Und da spielt es auch keine Rolle, wie die Kassenlage des Landes ist. Wenn man eben nicht mehr alles bezahlen kann, muss man was rausnehmen. Wir müssen eine schlankere Verwaltung kriegen. Dazu haben wir viele Vorschläge gemacht. Da sind wir auch zu allen Diskussionen bereit. Wir wissen auch, dass wir selbst da auch die ein oder andere Hausaufgabe miterledigen müssen. Das machen wir gerne. Und so kann man das jetzt in alle Bereiche durchdeklinieren.
0: In einer Broschüre hat der Landkreistag 10 Kernforderungen an den neuen Landtag und die Landesregierung zusammengetragen. Neben einer aufgabengerechten Finanzausstattung geht es um weniger Bürokratie, eine moderne Verwaltung und eine bessere Unterstützung der Kommunen bei ihren Investitionen.
1: In der kommunalen Selbstverwaltung nehmen wir für uns natürlich in Anspruch, dass sowohl die Kreistage als auch die Landräte unmittelbar demokratisch gewählt sind und wir als Sachwalter, Interessenvertreter unserer Bürger natürlich die Stimme klar erheben werden zu Forderungen, die für unsere Region von großer Bedeutung sind. Und das adressieren wir an jede Landesregierung, unabhängig davon, welche politische Farbe sie haben wird.
0: Wie dringlich die Landräte Entscheidungen erwarten, zeigt ein Beispiel aus dem Familienalltag. Die Geschwisterkindermäßigung in den Kitas läuft zum Jahresende aus. Ohne eine Folgeregelung könnten Familien mit mehreren Kindern ab Januar mehr für die Betreuung zahlen.
2: Die Verfassung sieht bestimmte Korridore vor, bis wohin sich ein Landtag konstituiert haben muss. Das ist der 6. Oktober. Und ich appelliere aber, und ich glaube, wir können das auch durchaus zu einer Forderung erheben, dass die Landtagsabgeordneten insgesamt sich auf den Weg machen und ihre Verantwortung wahrnehmen, aber eben auch die wahrscheinliche nächste Regierung sich darüber im Klaren wird, dass jetzt der Wahlkampf vorbei ist. Die Zeit von schönen Bildern und lächelndem Winken, die sind vorbei. Jetzt geht's ums Arbeiten.
0: Die Landräte wollen die neue Landesregierung an ihren Entscheidungen messen. Sie bieten Zusammenarbeit an, erwarten aber, dass die konkreten Probleme der Kommunen jetzt angegangen werden.
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0: Der Freitag beginnt unter regnerischen Verhältnissen mit schwachen Böen. Im Laufe des Mittags beruhigen sich die Winde und auch der Regen lässt nach. 14 bis 17 Grad erreichen wir abends und in der Nacht wird es sich etwas abkühlen. Später kann sich dann etwas Nebel bilden. Der Samstag wird größtenteils grau bei 19 Grad.
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0: Zusammenkommen der Jubiläen. Brunnenfest auf dem Marktplatz.
1: Bereits zum 19. Mal wurde am 11. September das traditionelle Brunnenfest auf dem Marktplatz gefeiert. Am Tag des Handwerks wurden verdiente Handwerker geehrt. Der Tag wird jedes Jahr auch dazu genutzt, der Politik die Standpunkte des Handwerks zu vermitteln. Diesmal jedoch mit einer kleinen Änderung.
2: Wir haben heute, oder sagen wir mal, alle anderen 18 Brunnenfeste, die wir bisher durchgeführt haben, waren ja stark geprägt zu unseren handwerkspolitischen Forderungen. Die haben wir heute nochmal zurückgestellt aufgrund des Bauhausjubiläums und vor allen Dingen deshalb, weil wir am 30.06. ja hier mit allen Landtagskandidaten bereits zusammen waren und ausführlich hier am 30.06. mit den Kandidaten die Probleme des Handwerks und die Anforderungen, die wir an die Politik stellen, diskutiert haben. Deswegen haben wir uns das heute ausgespart und machen das aber im November oder im Oktober schon mit den neu gewählten Abgeordneten. Im Rahmen eines Handwerkerfrühstücks werden wir diese Dinge vertiefen. Wir knüpfen also an Handwerkspolitik, was wir hier am 30.06. gemacht haben.
1: Zur Feier des 100-jährigen Bauhausjubiläums wollte man noch einmal auf die große Bedeutung des Handwerks aufmerksam machen. Zahlreiche Auszeichnungen wurden vergeben, um Menschen und Unternehmen zu ehren. Ohne den Einsatz der Handwerker wäre beispielsweise die Wiedereröffnung des historischen Dessauer Wahrzeichens nicht möglich gewesen.
2: Für uns stand heute im Mittelpunkt diese Frage Handwerk und Bauhaus. Gropius sagte ja, ohne Handwerk hätte es das Bauhaus nicht gegeben. Und es mussten als Handwerker unbedingt das auch dann mal in den Mittelpunkt stellen. Dazu haben wir extra eine Broschüre gefertigt und haben diese Zeitzeugenproblematik auch in den Mittelpunkt gestellt. Wir konnten heute erste drei Zeitzeugen aus dieser Zeit, die also hier aktiv beteiligt waren, würdigen. Und es haben sich auch schon mehr gemeldet. Wir werden also unmittelbar jetzt nach diesem Brunnenfest den Zeitzeugenstammtisch aus diesen Alten, die noch da sind, und vor allen Dingen auch unter Zuziehung der jungen Generation von Handwerkern, Architekten und so weiter diskutieren und weiter vertiefen. Da haben sich also schon viele gemeldet.
1: Die Kreishandwerkerschaft gab eine neue Broschüre mit dem Titel Handwerk und Bauhauserbe im Osten heraus. Das bei der Druckerei Wiebrich gedruckte Heft konzentriert sich vor allem auf die Sanierung des Bauhausgebäudes im Jahr 1976. Darin enthalten sind auch die Geschichten von Zeitzeugen. Sibylle Sachtler, Lothar Lee und Antje Buschmann erzählten, wie sie damals ihr Improvisationstalent unter Beweis stellen mussten, da herrschende Materialknappheit große Herausforderungen mit sich brachte. So war es beispielsweise die Aufgabe der Firma von Lothar Lee, das gesamte Bauhaus in neue Farbe zu setzen.
3: Ich war in dieser PGH. Mein Auftrag war, als Jungmeister eine Kfz-Abteilung zu bilden und eine Technikabteilung für den Maler. Der Chef holte uns vor und sagte, lass dir mal was einfallen, wir brauchen einen großen Kompressor fürs Bauhaus. Und dann, wir haben nichts und es geht nicht. Und im Nachhinein habe ich mitbekommen, dass die Großkompressoren nur von der NVA, also das heißt von der Armee, unterstand die Produktion und wurden vergeben. Und da sind diese Betriebe, wie unser Betrieb mit 130 Mann, nicht dabei gewesen. Drum hat er mich vorgeholt und hat zu mir gesagt, lass dir mal was einfallen.
1: Durch diverse Kontakte gelang es dem Kfz-Meister damals, einen großen Kompressor, einen Elektromotor sowie ein Transportfahrzeug zu organisieren.
3: Vier Räder, vollgummibereift, lenkbare Achse, Deichsel dran, alles. So, den brauche ich. Mitgenommen, Konsolen drauf gebaut, Kompressor drauf gebaut. Ja, jetzt müssen aber Druckkessel dran. Und in Schrott-Altenwurm von der Eisenbahn die Druckkessel abgeben von Bremsen. Da habe ich die geholt, dann haben wir die Druckkessel dran gemacht, Hähne alles anmontiert, die ganze Verbindungshähne mit den Schläuchen. Und dann waren wir fertig. Aber wir haben für den Hänger keine Zulassung gehabt. Der musste mit 6 Kilometer Stundengeschwindigkeit von der Firma zum Bauhaus gefahren werden. Und dann ist er eingesetzt worden und es hat alles geklappt. So, und dieses habe ich in Herrn Kröckel erzählt und der hatte das ja gleich, das brauche ich, das kann ich aufnehmen und einschreiben, und der hat das hier gleich ins Heft mit eingeschrieben.
1: Neben den Zeitzeugen wurden auch aktuelle Erfolge gewürdigt. So zeichnete man René Schönau als Handwerksunternehmer des Jahres aus. Er ist unter anderem seit 25 Jahren Meister in der Malerinnung. Eine weitere Besonderheit beim diesjährigen Brunnenfest war die feierliche Freisprechung von Lara Eva Semmler, die als einzige Gesellin der Malerinnung ihre Lehre erfolgreich beendete. Solche Leistungen werden besonders geehrt, da es heutzutage zunehmend schwieriger wird, Nachwuchs für das Handwerk zu finden.
2: Deswegen müssen wir auch solche Foren nutzen wie heute und auch andere Dinge sagen: Mensch, macht doch was Praktisches, kommt doch ins Handwerk, ihr habt eine Zukunft und ihr kann man wirklich Sachen gestalten und mit anpacken. Man ist am Kunden nah dran, am Bürger und so weiter und sitzt nicht an irgendeinem Schreibtisch. Also es gibt Probleme, aber wir sind da dran.
1: Damit ging ein erfolgreiches Brunnenfest zu Ende. Im nächsten Jahr steht bereits das 20-jährige Jubiläum an. Schon jetzt ist geplant, an diesem Tag in Erinnerung an den damaligen Oberbürgermeister Karl Gröger zu feiern. Er war ein großer Fan des Handwerks und vor 2 Jahrzehnten an der Eröffnung des Brunnens beteiligt. Gezeigt werden soll dabei, wie seine Ideen und sein Geist im Handwerk weiterleben und was sich bis heute alles verändert hat.
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0: Der Freitag beginnt unter regnerischen Verhältnissen mit schwachen Böen. Im Laufe des Mittags beruhigen sich die Winde und auch der Regen lässt nach. 14 bis 17 Grad erreichen wir abends und in der Nacht wird es sich etwas abkühlen. Später kann sich dann etwas Nebel bilden. Der Samstag wird größtenteils grau bei 19 Grad.
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0: Hallo und herzlich willkommen zur September-Ausgabe von Deutschland Lokal. Wir sind hier auf dem Messegelände in Berlin und berichten von der IFA. Hier haben wir auch unser Studio aufgebaut. Es wird hier einige Tage recht heiß hergehen. Wir haben so viele Themen zu spielen. Freuen Sie sich einfach darauf. Herr Lindner, Sie haben heute gestartet. Und das in einer besonderen Umgebung, denn so viele Journalisten habe ich gar nicht erwartet. Es war rappelvoll, die Welt ist hier, in Berlin, zur IFA.
1: Stimmt. Und da haben wir auch viel für getan, denn eine unserer, meiner Aufgaben ist es, unterjährig wirklich auf der Welt unterwegs zu sein und vor allem auch mit Journalisten auf Augenhöhe zu sprechen und denen klarzumachen, wenn ich hier ist, verpasst was. Und ich glaube, das hat ganz gut geklappt.
0: Das sind Multiplikatoren, aber die Leute, die zahlreich und in Mannschaftsstärke angetreten sind, sind ja die Aussteller, die Leute, die was mitbringen. Und die Leute, die was mitbringen, da ist die Vielfalt so groß, dass ich mir von ihnen Hilfe brauche.
1: Kann ich verstehen. Wir haben dieses Jahr 2000 Aussteller, nochmal 100 mehr als letztes Jahr. Und auf 190.000 Quadratmetern ist halt wirklich, da braucht man schon eine Menge Konditionen, um sich alles anzugucken. Deswegen muss man auch öfter herkommen.
0: Kommt mir ein bisschen vor wie so ein Kind, wie ein Baby, ein Kind, das einem dann langsam über den Kopf wächst. Aber so ist es nicht.
1: Nein, im Gegenteil. Wir versuchen und schaffen es auch, immer mehr zu koordinieren. Wir haben einzelne Bereiche, sodass, wenn man sich zum Beispiel für das Thema Mobility interessiert, dann weiß man ganz genau, da muss ich nicht durch die ganze Messe hin und her, sondern wir haben einen Bereich, wo dieses Thema gespielt wird. Und so geben wir jedem, was er sucht.
0: So, dann ist KI in aller Munde. Wird auch hier gespielt.
1: KI ist natürlich überall zu sehen. Und sorgt auch dafür, dass die Produkte sich schneller entwickeln, mehr können und vor allem auch den Konsumenten ganz klar Nutzen bieten.
0: Die Geschwindigkeit, wie die Entwicklung ist, eigentlich atemberaubend.
1: Ja.
0: Beängstigend. Wie geht's?
1: Man könnte, also das ist so eine Frage. Ich glaube, unsere Aufgabe ist es auch, den Leuten genau diese Angst zu nehmen und zu erklären, was es bedeutet, wo es herkommt und wo der Weg noch weiter hingeht. Also wir übersetzen quasi die Technologie für den Verbraucher.
0: Verbraucher interessiert sich für unterschiedliche Dinge. Der eine kauft sich gerade einen neuen Fernseher, der andere ganze neue Küchen. Wer ist alles hier? Wer stellt Consumer Elektronik aus?
1: Ja, also sind natürlich jetzt so viele, aber die Großen der Branche sind alle da. Also im Bereich, den Sie gerade erwähnt haben, betrifft es natürlich Miele.
2: Ja, wir sind durchaus von der Besucherzahl angetan und auch von dem Interesse für unsere Neuheiten. Wir zeigen eine Studie, wie das Waschen in Zukunft aussehen könnte, mit unserem Gerät Carry, welches wir derzeit in einigen Haushalten erproben. Das Besondere dabei ist, analog dem, was ich Ihnen über die G8000 erzählt habe, dass das Gerät erkennt, was für Wäsche beladen wird und damit das optimale Waschprogramm anwählt. Auch hier ist also die Anwenderin oder der Anwender befreit vom darüber nachdenken, was er hineingibt, welches Programm er wählen muss und ähnliches. In der Konsequenz bedeutet das, dass das mühsame Aufteilen von Kochwäsche und Buntwäsche von verschiedenen Farben entfällt, denn die Maschine erkennt das und die Maschine erkennt auch, wenn etwas gar nicht passt und würde dann ein entsprechendes Warnsignal aussenden, sodass man das dann aussortieren kann.
1: Und im klassischen Konsumelektronikbereich, da sind natürlich die Platzhirsche wie LG. LG hat den größten Stand hier auf der IFA. Die sind natürlich vorhanden, genauso aber auch jemand wie TCL oder Hisense, die gerade vor allem im Großbild-TV extrem stark sind. Panasonic ist auch hier und Sony auch. Also im Prinzip, wenn man sich für Technik interessiert, hier wird man alles bekommen, was man sucht.
0: Die Asiaten sind mit breiter Brust angetreten.
1: Das stimmt.
0: Und wo glänzen die besonders?
1: Wen meinen Sie jetzt?
0: Die Asiaten ganz allgemein.
1: Ach so, die Asiaten glänzen aus meiner Sicht darauf, dass sie relativ oder sehr schnell Produkte von dem ersten Status der Entwicklung bis zum Produkt in einem Launch bringen. Da verbrauchen die Europäer teilweise doppelt so lang und die Chinesen sind sehr schnell. Das heißt, es gibt einen Trend und du hast relativ schnell ein Produkt dazu passend da. Und das ist auch nicht, ich sag mal, wir haben ja mal früher gesagt, tested by customer. Also ist nicht ausgereift, das ist nicht mehr so. Es ist ausgereift, zumindest zu 90-95%. Und das ist, glaube ich, eine der Stärken, schnell umzusetzen, schnell zu skalieren. Das unterscheidet oftmals die Chinesen von den Europäern.
0: Jetzt haben wir über alle Leute gesprochen, nur noch

0: über den Zuschauer. Innovation for All ist natürlich so gemeint, dass auch der Zuschauer insbesondere hier seine Freude haben kann.
1: Hundertprozentig. Genau, damit ist gemeint, dass wir wirklich dafür sorgen, dass wir egal jung, alt, weiblich, männlich, egal,
0: groß,
1: wir bieten, wir bieten für allen, für jeden Zuschauer etwas an, was ihn interessiert, was sein Leben bereichert. Und deswegen haben wir auch gesagt, the future is now ist der Claim aus diesem Jahr, weil wir gesagt haben, weil die Entwicklung so rasant ist, ist es kein Science-Fiction-Movie mehr, sondern bin mir sicher, dass jeder hier was sehen wird, wo er sagt, was? Das gibt's schon, das kann ich kaufen. Genau darum geht's. Den Leuten im Prinzip die Gardine wegzunehmen und zu zeigen, was dahinter ist.
0: Gamescom ist gerade vorbei, aber Spiele spielen ja auch eine Rolle.
1: Das stimmt. Wir haben auch ein Gaming-Segment. Ich meine, die Gamescom war vor einer Woche, aber das macht nichts. Der Bereich Gaming ist für uns ein ergänzender Bereich, der aber immer wichtiger wird.
2: Ja, kommt vorbei, ne? IFA, kann man bis zum gewissen Punkt auch im Digitalen erleben. Ja? Es gibt eine ganze Menge Videos, ihr macht ja hier auch ein Format. Aber IFA ist eine der wenigen Shows, IFA ist die einzige Show auf diesem Level von dieser globalen Wichtigkeit, die es euch erlaubt, das, was A jetzt kommt, was es gibt, was es vielleicht in anderen Ländern der Welt gibt und du es noch niemals gesehen hast, oder was kommen wird, persönlich und live zu erleben. Und das ist der riesengroße Unterschied. Man kann lange über Sachen diskutieren und sich durchlesen. Und wie soll ich jemanden erklären, wie sich ich weiß es nicht, eine samtbeschlagene Laptophülle anfühlt. Ja. Und das Samt, dieser Samt wäre irgendwie aus Wurzeln von einem mexikanischen Kaktus gemacht. Ja. Das ist alles sehr, sehr schwer zu begreifen. Erleben und selber anschauen ist so wichtig. Und obendrauf, das ist ja nur die Produktebene. Die IFA war immer eine Eventveranstaltung. Das Schöne ist, dass wir jetzt hier einen Veranstalter haben, der zusammen mit der GFU ein Format entwickelt hat, das auf der einen Art und Weise diese Tradition der IFA wiederbelebt und aufrecht erhält und es kombiniert mit all dem, was heute wichtig ist. Nämlich in die Zukunft zu schauen, zeigen, was geht und das vor allen Dingen aus der ganzen Welt. Berlin ist eine der bekanntesten Städte weltweit. Berlin ist eine der globalsten Städte weltweit. IFA ist die längste Messe, die längste Consumer Electronic Messe weltweit, mit der längsten Tradition. Eine bessere Kombination kannst du dir gar nicht vorstellen. Und ich glaube, all diejenigen, die das hier zum ersten Mal erlebt haben, die werden nicht nur mehr dabei pflichten, sondern die werden dann auch 2027 sagen, oh meine Güte, da weiß jetzt nicht, ob das die 3 Stunden oder die 6 Stunden, die wir da eingeplant haben, das war ein bisschen knapp bemessen. Da machen wir nächstes Jahr mal schön lecker Wochenende in Berlin, gucken uns die ganze Woche, das ganze Wochenende über die IFA an, nehmen die Konzerte mit, gucken uns auch lecker ein bisschen Berlin an und haben irgendwie, weiß ich nicht, bunte 3 Tage gehabt und dafür ist die IFA da.
0: Hier ist richtig was los, aber wir bleiben nicht hier. Wir gehen gleich weiter. Wir gehen nach Güstrow. Güstrow TV hat uns einen Beitrag geschickt. Da geht es um Stimmung, gute Laune, um einen Konzertabend. Ein Konzertabend, der über 200 Leuten viel, viel Spaß gemacht hat.
3: Der AWG Sonnenhof macht am ersten Mittwochabend im August seinem Namen alle Ehre. Von oben strahlt Klärchen und unten strahlen die gut 200 Gäste, denn die Konzertreihe Musik in der Altstadt gastiert im beliebten Alterswohnsitz inmitten der Güstrower Altstadt. Die Allgemeine Wohnungsbaugenossenschaft Güstrow, Parchim und Umgebung EG feiert in diesem Jahr ihr 70-jähriges Bestehen und beschenkt mit diesem musikalischen Abend einmal mehr ihre Mitglieder.
4: Wir sind ja, wie gesagt, seit vielen Jahren dabei, einfach von Anfang an, und haben immer eng und sehr partnerschaftlich gearbeitet. Und da dieses Jahr so gut passte und dann sicher auch das mit den Künstlern eine gute Idee war, entsprechendes Publikum bei uns zu beherbergen, ist die Idee gekommen. Also ich glaube, dass diese Initiative Güstrow 2028 kann man gar nicht hoch genug schätzen, weil es so viel bürgerschaftliches Engagement auf der einen Seite bedeutet, aber auch gleichzeitig fordert von den Teilnehmenden. Das ist ja etwas, was man in diesen Zeiten oft vermisst, dass sich Leute, man geht in sich, man ist mit den Familien, aber kaum, dass man sozusagen über den eigenen Tellerrand hinausgreift. Und ich habe mich in dem Gespräch mit Frau Böttcher vorhin noch mal so versucht zu informieren. Das ist ein so weit gefächertes Themenspektrum, was die bedienen. Da ist die Musik in der Altstadt ja nur ein ganz kleiner Teil. Und sowas brauchen wir eigentlich viel mehr. Und ich glaube, das ist so für den Zusammenhalt in der Gesellschaft und für so ein bürgerschaftliches Miteinander ein ganz wichtiger Punkt.
3: Für Musik und gute Stimmung sorgt Schlager-Ikone Frank aus Rostock. Mit seinem Programm erobert er schnell die Herzen des Publikums. Der ein oder andere Tisch schunkelt daher auch schnell munter mit. Die gute Laune ist bei Ulrich Reimer längst angekommen. Der Vorstand der AWG ist stolz, dass die Konzertreihe erstmals im Sonnenhof gastiert.
4: Na, ich freue mich, also zunächst einmal die Leute zu sehen, wie sie das Programm aufnehmen. Ich selbst kenne den Künstler bisher nicht. In meinem Alter darf man auch ein bisschen Schlager mögen. Wir schauen mal, wie er sich so an die Schlager rantraut und wie vielleicht auch Erinnerungen an die eigene Jugend wieder hochkommen, bei den Leuten und auch bei mir.
3: Das Team des Schnickschnack sorgt neben der Musik für reichlich Genuss und Gaumenfreude. Schließlich komme man ja aus der unmittelbaren Nachbarschaft. Bei einer so ausgelassenen Stimmung kann sich Ulrich Reimer eine Neuauflage im nächsten Jahr schon heute gut vorstellen.
4: Also von uns aus sehr gerne. Ich habe ja schon gesagt, eigentlich muss man das viel öfter machen. Und es ist, glaube ich, auch ein wirklich guter Standort. Wir sind mitten in der Altstadt, für viele gut zu erreichen. Im Sommer ist es auch eine gute Location. Man hat draußen eine Möglichkeit. Also von uns aus die herzliche Einladung an alle Beteiligten. Unser Haus ist wieder offen dafür.
3: Auf der Bühne gibt Frank weiter Vollgas und überrascht auch immer wieder mit altbekannten Schlagern, wie zum Beispiel Eloisa vom vor gut 3 Jahren verstorbenen Schlagerliebling Roger Whittaker. Das Publikum singt und schunkelt weiter fleißig mit und schließlich wollen die kommenden 2 Stunden auch am 10. Konzertabend gut genutzt werden.
0: Drohnen spielen hier auf der Funkausstellung auch eine große Rolle. Aber natürlich nicht nur hier in Leipzig, waren 1200 Drohnen in der Luft und das Spektakel ist sehenswert.
5: Also ich freue mich am meisten auf die Drohnenschau, weil ich das noch nie erlebt habe und ich freue mich einfach richtig darauf.
6: Auf der Festwiese machten an diesem Abend 1200 beleuchtete Drohnen den Himmel zur Bühne.
7: Feuerwerk ist halt ein bisschen laut und so, und das mit diesen Drohnen ist dann halt schon eine coole Sache.
6: Die Inszenierung greift Motive aus Harry Potter auf. Doch warum reisen Menschen dafür teils von außerhalb nach Leipzig? Wegen der bekannten Zauberwelt oder doch wegen der Technik am Himmel? Für die Zuschauerinnen und Zuschauer wirkt es wie eine einzige große Choreografie. Tatsächlich steckt dahinter ein genau geplanter Wechsel. Das Produktionsteam arbeitet mit 2 Flotten aus jeweils 600 Fluggeräten.
8: Das heißt, es sind immer 600 Drohnen in der Luft. Wenn die runtergehen zum Laden, geht das nächste Set hoch, damit wir einfach immer Drohnen in der Luft haben.
6: Nach Angaben des Produktionsteams können dabei Bilder mit mehr als 100 Metern Ausdehnung entstehen. Geflogen wird nicht einzeln per Fernsteuerung, die Choreografien sind vorher programmiert. Bei Laura gehört aber noch etwas anderes zu diesem Abend. Sie kommt nicht einfach in Alltagskleidung auf die Festwiese. Für ihren Lieblingscharakter hat sie sich selbst in Kostüm geworfen.
5: Also mein Lieblingscharakter ist Hermine, weil ich sie sehr doll mag, auch wegen den Haaren und so. Und ich habe mich heute auch verkleidet als sie.
6: Das Spektakel ist für viele hier also mehr als eine technische Vorführung. Figuren und Geschichten, die sie schon lange kennen, werden zum Anlass für einen gemeinsamen Abend. Ob solche Bilder tatsächlich in den Himmel steigen können, entscheidet allerdings nicht allein die Programmierung.
8: Eine Drohnenshow ist immer eine ganz, ganz besondere Herausforderung. Man braucht Fluggenehmigungen, man braucht Umweltgutachten, man braucht ein hochkomplexe technische Planung dafür, mehrere Teams, man muss proben, man braucht verschiedene Piloten und natürlich muss man das alles einstudieren, programmieren, testen. Das ist gar nicht mal so einfach und das kann auch nicht jeder durchführen.
6: Eine wichtige Grenze setzt außerdem das Wetter. Vor allem zu starker Wind kann nach Angaben des Produktionsteams einen Start verhindern oder einen Abbruch notwendig machen. Die bekannte Geschichte brachte viele Menschen auf die Festwiese. Die Drohnentechnik lieferte etwas, das sie so noch nicht erlebt haben. An diesem Abend trafen damit Nostalgie, Kostüme und moderne Lichttechnik über Leipzig aufeinander.
0: Auf geht's in die Werbung und wir sehen uns natürlich gleich wieder.

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1: Wenn man Neid sehen könnte, würden Sie das jetzt erkennen bei mir. Denn wir haben einen Beitrag von Studio 47 in Duisburg, hat man ein Hallenbad eröffnet. Wenn Sie wüssten, wie warm das hier ist, dann könnten Sie meine Neid verstehen. Ich wäre gerne mit dabei gewesen, als das neue Hallenbad, das Südbad, offiziell eröffnet wurde. Sie sind auf jeden Fall jetzt mit dabei.
2: Die ersten Bälle treiben bereits im Wasser. Doch am Beckenrand sind an diesem Tag noch vor allem Menschen in Straßenkleidung zu sehen. Ein eher ungewöhnliches Bild für ein Schwimmbad. Und das hat einen ganz bestimmten Grund. Das neue Südbad an der Großenbaumer Allee wird feierlich eröffnet. Bevor hier der reguläre Badebetrieb beginnt, können die Gäste deshalb zunächst das neue Bad erkunden. Auch Oberbürgermeister Sören Link hat sich die Eröffnung nicht entgehen lassen.
3: Ich bin überzeugt davon, dass Menschen in Duisburg schwimmen lernen können müssen und schwimmen können müssen. Und das geht nur, wenn Wasserfläche da ist. Und hier im Duisburger Süden ist mit diesem tollen Bad ein Bad entstanden, wo man Spaß haben kann, wo es Schul- und Vereinssport gibt, aber auch wo die Öffentlichkeit einfach ein bisschen schwimmen und relaxen kann. Und deswegen ist das ein wichtiger Meilenstein heute.
2: Der Neubau ersetzt gleich zwei in die Jahre gekommene Schwimmbäder im Duisburger Süden. Das ehemalige Hallenbad Großenbaum und das alte Südbad. Dabei setzt das neue Bad auf ein 2-in-1-Prinzip. Für die Öffentlichkeit gibt es ein 25 Meter langes Becken mit Sprunganlage und Kletterwand sowie ein Kinderplanschbecken. Schulen und Vereine bekommen wiederum ein eigenes Sportbecken mit Leerschwimmbereich. Hier ermöglicht es ein Hubboden, die Wassertiefe je nach Nutzung zu verändern.

0: Insgesamt wurden über 30 Millionen Euro in den Neubau investiert. Doch das Geld steckt nicht nur in neuen Wasserflächen und moderner Ausstattung.
1: Die Herausforderung hier im Besonderen war halt, dass wir erstens 100% regenerative Wärmeversorgung bereitstellen wollten. Das haben wir im Grunde gemacht. Ob sich das über das Jahr halt hält, das schauen wir halt mal. Das müssen wir halt im ersten Jahr einfach mal schauen. Und das Zweite war halt einfach, dass wir hier ja mitten in einem reinen Wohngebiet halt sind und dementsprechend halt hohe Schallschutzanforderungen da sind und deshalb zum Beispiel der Wärmebetrieb flüsterleise vonstatten gehen muss. Und das ist uns auch, glaube ich, hier sehr gut gelungen.
0: Doch nicht nur im und rund ums Becken gibt es einiges zu entdecken. Auch das Dach des neuen Südbads hat viel zu bieten. Hier wartet eine große Terrasse mit Liegen, Sonnenschirmen und zwei Außenduschen auf die Besucher. Außerdem produziert eine Photovoltaikanlage einen Teil des benötigten Stroms direkt hier vor Ort. Denn neben der regenerativen Wärmeversorgung spielt auch der Stromverbrauch bei einem Schwimmbad eine wichtige Rolle. Entsprechend groß war bei der Planung der Fokus auf einen möglichst energieeffizienten Betrieb.
1: Ja, wir haben groß darauf geachtet, dass halt die Gebäudehülle einen sehr hohen Energieeffizienzgrad halt hat. Damit ging es halt los. Und dass wir halt dann den Wärmebedarf, den das Bad halt dann noch benötigt, regenerativ mit Wärmepumpe als Wärmeversorgung halt zur Verfügung stellen. Ein Bad halt nicht nur einen hohen Wärmebedarf, sondern auch einen hohen Strombedarf. Sie haben ja die Pumpenkreisläufe, das ganze Beckenwasser muss ja umgewälzt werden, die verbrauchen viel Strom. Und jetzt haben Sie halt mit der PV-Anlage quasi, können Sie ein Viertel des Strombedarfs von dem Bad halt selber versorgen.
0: Nach rund 2,5 Jahren Bauzeit kommt es jetzt aber vor allem darauf an, das neue Bad auch mit Leben zu füllen. Seit Montag steht das Südbad den Besucherinnen und Besuchern offen. Dienstags bis freitags kann hier von 6:30 bis 21 Uhr geschwommen werden und am Wochenende gelten verkürzte Öffnungszeiten. Neben dem klassischen Badebetrieb sind auch verschiedene Kurse geplant, wie beispielsweise All-Over-Workout oder Yoga und Stretch. Damit sollte einem erfolgreichen Start des Südbads wohl kaum etwas im Weg stehen.
2: Sie wissen, dass wir ein maritimes Herz haben. Immer wenn an der Küste was los ist, sind wir mit dabei. So waren wir natürlich auch in diesem Jahr wieder bei der Hansesee. In Rostock, Warnemünde.

0: Die Hanseseele hat ja eigentlich zwei Seiten. Das eine ist, die ganze Familie will ein bisschen was futtern, will ein bisschen toben, ein bisschen Spaß haben hier an Land, und die anderen wollen raus. Fangen wir mal an Land an. Was ist da los? Eine Menge zu tun, eine Menge Informationen.
1: Also ganz, ganz viel ist dieses Jahr los. Wir haben wirklich dieses Jahr ein Megaprogramm. Der Stadthafen ist voll. Wir haben in der Innenstadt ganz viel zu bieten. Die Togo-Tour, regionale Meile, ein Moby-Dick-Markt, der sich mit dem Nachhaltigkeitsthema beschäftigt, mit kreativen Ideen. Also wo man mal in etwas ruhigerer Atmosphäre auch eine schöne Zeit verbringen kann. Warnemünde am Strand, die Waldstrandbar, ganze Tage, vollgepacktes Programm. Wir haben den Kurhausgarten bespielt, Promenade, den Passagierquai. Also wer in diesem Jahr auf der Hanseseele nichts findet, dann weiß ich auch nicht weiter.
0: Wie sieht es auf dem Wasser aus?
1: Auf dem Wasser haben wir 120 Teilnehmerschiffe, die wieder Ausfahrten anbieten an allen 4 Tagen. Unterschiedlicher Länge, also wer nicht so lange fahren möchte, 6 Stunden, sind ja auch vielleicht eine ganze Zeit, findet auch Kurzfahrten. Und wir bieten auch Fahrten an, wo man Kultur an Bord hat oder auch eine Fotoausfahrt am Sonntag.
0: Wer seekrank wird, kann auf die Stefan Jansen.
1: Genau.
0: Thomas, das gute alte Stück, was hier steht, das hat ja einiges auf dem Buckel. Erzähl mal was darüber.
2: Ja, wir sind seit 1968 im Prinzip im Dienst, bis 2005 gefahren und jetzt als kleines technisches Denkmal voll betriebsfähig hier im Rostocker Stadthafen. Das zeigen wir gerne unseren Gästen, also das Leben, die Arbeit, ja, einfach das Bordleben und alles, was damit zu tun hat. Natürlich auch die interessante russische Technik, die man heute nicht mehr so oft sieht.
0: Es war schon ein besonderes Teil.
2: Ja, es war ein ganz besonderes Teil, der größte Eisbrecher seiner Art in der westlichen Ostsee. Und er konnte mit Eisstärken bis zu 2,40 Meter Packeis umgehen.
0: Ihr habt einfach diese Tradition am Leben erhalten und es ist eine wirkliche Herzenssache, oder?
2: Es ist wirklich eine Herzenssache, weil 65 Ehrenamtler kümmern sich um dieses Schiff und im Jahr leisten wir zwischen 13.000 und 15.000 Stunden ehrenamtliche Arbeit hier an Bord, um die Technik, die Kosmetik, wie man so schön sagt, alles so zu halten, wie das unsere Gäste sehen.
0: Hintergrund ist, dass man euch besuchen kann.
2: Besuchen sollte. Wir sind sehr, sehr interessiert dran, das unseren Gästen zu zeigen. Wir sind rund um die Uhr, na ganz nicht rund um die Uhr, aber 7 Tage die Woche hier, von 10 bis 15, 16 Uhr und zeigen den Gästen das Schiff.
0: Die Uni Rostock hat sich wieder gut engagiert?
1: Wie immer. Also wir freuen uns seit dem dritten Jahr jetzt. Im dritten Jahr sind wir, dass die Uni ihre Science Erzähl direkt im Veranstaltungsgelände macht. Und das wertet natürlich das Event total auf.
0: Und die laden auch immer schön zum Mitmachen ein.
1: Genau. Also da wird ja wirklich Wissenschaft zum Anfassen gezeigt, von groß bis klein, ob Kind, ob Mutti, alle entdecken da immer irgendwas Neues.
0: Gunnar, mein Kapitän, wir kommen gerade von der Stefan Jansen, das war eine Reise in die Vergangenheit. Bei dir auf dem Schiff ist eine Reise in die Zukunft.
3: Ja, also hier wird zumindest versucht, über die Forschung die Zukunft für alle erträglicher zu machen. Das ist, glaube ich, das Projekt der Uni und auch der Gedanke, dass die Uni sich jetzt den Forschungskatamaran quasi angeschafft hat, um halt aktiv auch in der Meeresforschung mitmischen zu können.
0: Bei jedem zweiten ist das Wort Seegras jetzt im Mund. Was hat das für eine Ursache?
3: Es ist so ein bisschen der heiße Scheiß der Wissenschaft im Moment, wo jeder mitmischen möchte. Weil sie haben jetzt festgestellt, dass diese Seegraswiesen einmal CO2 binden, was ja auch ein heißes Thema ist, aber auch auf der anderen Seite, sage ich mal, für die Meerestiere sehr wichtig ist. Ne? Die Jungfische können sich halt im Seegras besser verstecken, als wenn sie den platten Meeresboden haben. Von daher wird im Moment eine Bestandsaufnahme durchgeführt und langfristig auch überlegt, wie können wir es dem Seegras erträglicher machen und vielleicht auch, wie können wir es wieder irgendwo ansiedeln, um halt diese Bedingungen für die anderen Meerestiere auch zu verbessern.
0: Das Forschungstauchzentrum an der Ostsee, an der Universität in Rostock. Ist denn die Ostsee überhaupt ein Tauchrevier?
4: Ja, klar. Also ich leite das Forschungstauchzentrum der Uni Rostock, bilde einmal im Jahr Forschungstauchende aus. Das ist ein Kurs, wo Studierende, aber auch andere Personen die Möglichkeit haben, Forschungstauchende zu werden. Das ist eine berufsbegleitende Ausbildung, die dann auch durch die Berufsgenossenschaft geprüft wird. Und danach ist man geprüfter Forschungstaucher, Forschungstaucherin.
0: Da haben wir Nachholbedarf, oder?
4: Kommt drauf an. Ich habe zum Beispiel jetzt ein Seegras-Projekt eingeworben und da haben wir wirklich Nachholbedarf im Vergleich zu Schleswig-Holstein, die schon vor über 10 Jahren angefangen haben, die Seegraswiesen unter Wasser zu kartieren, sind wir in MV noch deutlich hinterher. Also in dem Projekt geht es darum, zu gucken, wo haben wir Seegras-Vorkommen. Dann gibt es auch eine Anpflanzungsphase, da wird Seegras dann angepflanzt, das Seegras wird über die Zeit gemonitort und am Ende wird eine Seegras-Strategie entwickelt für das Land MV.
0: Wenn man hört, was alles so der Meeresboden auszuhalten hatte bisher, dann ist das vielleicht eine heilsame Geschichte, sich darum zu kümmern?
4: Ja.
0: Na dann, viel Spaß, gutes Gelingen. Immer ein Handbreit Wasser unterm Kiel. Was sagt man eigentlich bei euch?
1: Das passt schon. Ein Handbreit Wasser unterm Kiel kann man immer gebrauchen.

Wie schnell eine halbe Stunde um ist. Ich verabschiede mich. Ich danke fürs Zuschauen, freue mich auf die nächste Sendung und freue mich ganz besonders, dann auch Sie wieder begrüßen zu dürfen.

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0: Der Freitag beginnt unter regnerischen Verhältnissen mit schwachen Böen. Im Laufe des Mittags beruhigen sich die Winde und auch der Regen lässt nach. 14 bis 17 Grad erreichen wir abends und in der Nacht wird es sich etwas abkühlen. Später kann sich dann etwas Nebel bilden. Der Samstag wird größtenteils grau bei 19 Grad.
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0: Die Landkreise organisieren unter anderem den öffentlichen Nahverkehr, sind Träger weiterführender Schulen und kümmern sich um soziale Aufgaben. Für all das brauchen sie nach eigener Einschätzung eine verlässliche Finanzierung. Die Forderung: Wer Aufgaben bestellt, soll auch für die Kosten aufkommen.
1: Die Landkreise leisten den ÖPNV, weiterführende Schulen, Sozialarbeit, Lebensmittelhygiene, alles, was uns Menschen ständig betrifft, und wir können es uns nicht mehr leisten. Das heißt, wir müssen darüber reden, dass der Finanzausgleich auskömmlich ist, und da spielt es auch keine Rolle, wie die Kassenlage des Landes ist. Wenn man eben nicht mehr alles bezahlen kann, muss man was rausnehmen. Wir müssen eine schlankere Verwaltung kriegen, dazu haben wir viele Vorschläge gemacht. Da sind wir auch zu allen Diskussionen bereit. Wir wissen auch, dass wir selbst da auch die ein oder andere Hausaufgabe miterledigen müssen. Das machen wir gerne. Und so kann man das jetzt in alle Bereiche durchdeklinieren.
0: In einer Broschüre hat der Landkreistag 10 Kernforderungen an den neuen Landtag und die Landesregierung zusammengetragen. Neben einer aufgabengerechten Finanzausstattung geht es um weniger Bürokratie, eine moderne Verwaltung und eine bessere Unterstützung der Kommunen bei ihren Investitionen.
2: In der kommunalen Selbstverwaltung nehmen wir für uns natürlich in Anspruch, dass sowohl die Kreistage als auch die Landräte unmittelbar demokratisch gewählt sind und wir als Sachwalter, Interessenvertreter unserer Bürger natürlich die Stimme klar erheben werden zu Forderungen, die für unsere Region von großer Bedeutung sind. Und das adressieren wir an jede Landesregierung, unabhängig davon, welche politische Farbe sie haben wird.
0: Wie dringlich die Landräte Entscheidungen erwarten, zeigt ein Beispiel aus dem Familienalltag. Die Geschwisterkindermäßigung in den Kitas läuft zum Jahresende aus. Ohne eine Folgeregelung könnten Familien mit mehreren Kindern ab Januar mehr für die Betreuung zahlen.
1: Die Verfassung sieht bestimmte Korridore vor, bis wohin sich ein Landtag konstituiert haben muss. Das ist der 6. Oktober. Und ich appelliere aber, und ich glaube, wir können das auch durchaus zu einer Forderung erheben, dass die Landtagsabgeordneten insgesamt sich auf den Weg machen und ihre Verantwortung wahrnehmen, aber eben auch die wahrscheinliche nächste Regierung sich darüber im Klaren wird, dass jetzt der Wahlkampf vorbei ist. Die Zeit von schönen Bildern und lächelndem Winken, die sind vorbei. Jetzt geht's ums Arbeiten.
0: Die Landräte wollen die neue Landesregierung an ihren Entscheidungen messen. Sie bieten Zusammenarbeit an, erwarten aber, dass die konkreten Probleme der Kommunen jetzt angegangen werden.
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0: Der Freitag beginnt unter regnerischen Verhältnissen mit schwachen Böen. Im Laufe des Mittags beruhigen sich die Winde und auch der Regen lässt nach. 14 bis 17 Grad erreichen wir abends und in der Nacht wird es sich etwas abkühlen. Später kann sich dann etwas Nebel bilden. Der Samstag wird größtenteils grau bei 19 Grad.
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0: Zusammenkommen der Jubiläen. Brunnenfest auf dem Marktplatz.
2: Bereits zum 19. Mal wurde am 11. September das traditionelle Brunnenfest auf dem Marktplatz gefeiert. Am Tag des Handwerks wurden verdiente Handwerker geehrt. Der Tag wird jedes Jahr auch dazu genutzt, der Politik die Standpunkte des Handwerks zu vermitteln. Diesmal jedoch mit einer kleinen Änderung.
3: Wir haben heute, oder sagen wir mal, alle anderen 18 Brunnenfeste, die wir bisher durchgeführt haben,

0: waren ja stark geprägt zu unseren handwerkspolitischen Forderungen. Die haben wir heute nochmal zurückgestellt aufgrund des Bauhausjubiläums und vor allen Dingen deshalb, weil wir am 30.06. ja hier mit allen Landtagskandidaten bereits zusammen waren und ausführlich hier am 30.06. mit den Kandidaten die Probleme des Handwerks und die Anforderungen, die wir an die Politik stellen, diskutiert haben. Deswegen haben wir uns das heute ausgespart und machen das aber im November oder im Oktober schon mit den neu gewählten Abgeordneten. Im Rahmen eines Handwerkerfrühstücks werden wir diese Dinge vertiefen. Wir knüpfen also an Handwerkspolitik, was wir hier am 30.06. gemacht haben.
1: Zur Feier des 100-jährigen Bauhausjubiläums wollte man noch einmal auf die große Bedeutung des Handwerks aufmerksam machen. Zahlreiche Auszeichnungen wurden vergeben, um Menschen und Unternehmen zu ehren. Ohne den Einsatz der Handwerker wäre beispielsweise die Wiedereröffnung des historischen Dessauer Wahrzeichens nicht möglich gewesen.
0: Für uns stand heute im Mittelpunkt diese Frage Handwerk und Bauhaus. Gropius sagte ja, ohne Handwerk hätte es das Bauhaus nicht gegeben. Und es mussten als Handwerker unbedingt das auch dann mal in den Mittelpunkt stellen. Dazu haben wir extra eine Broschüre gefertigt und haben diese Zeitzeugenproblematik auch in den Mittelpunkt gestellt. Wir konnten heute erste drei Zeitzeugen aus dieser Zeit, die also hier aktiv beteiligt waren, würdigen. Und es haben sich auch schon mehr gemeldet. Wir werden also unmittelbar jetzt nach diesem Brunnenfest den Zeitzeugenstammtisch aus diesen Alten, die noch da sind, und vor allen Dingen auch unter Zuziehung der jungen Generation von Handwerkern, Architekten und so weiter diskutieren und weiter vertiefen. Da haben sich also schon viele gemeldet.
1: Die Kreishandwerkerschaft gab eine neue Broschüre mit dem Titel Handwerk und Bauhauserbe im Osten heraus. Das bei der Druckerei Wiebrich gedruckte Heft konzentriert sich vor allem auf die Sanierung des Bauhausgebäudes im Jahr 1976. Darin enthalten sind auch die Geschichten von Zeitzeugen. Sibylle Sachtler, Lothar Lee und Antje Buschmann erzählten, wie sie damals ihr Improvisationstalent unter Beweis stellen mussten, da herrschende Materialknappheit große Herausforderungen mit sich brachte. So war es beispielsweise die Aufgabe der Firma von Lothar Lee, das gesamte Bauhaus in neue Farbe zu setzen.
2: Ich war in dieser PGH. Mein Auftrag war, als Jungmeister eine Kfz-Abteilung zu bilden und eine Technikabteilung für den Maler. Der Chef holte uns vor und sagte, lass dir mal was einfallen, wir brauchen einen großen Kompressor fürs Bauhaus. Und dann, wir haben nichts und es geht nicht. Und im Nachhinein habe ich mitbekommen, dass die Großkompressoren nur von der NVA, also das heißt von der Armee, unterstand die Produktion und wurden vergeben. Und da sind diese Betriebe, wie unser Betrieb mit 130 Mann, nicht dabei gewesen. Drum hat er mich vorgeholt und hat zu mir gesagt, lass dir mal was einfallen.
1: Durch diverse Kontakte gelang es dem Kfz-Meister damals, einen großen Kompressor, einen Elektromotor sowie ein Transportfahrzeug zu organisieren.
2: Vier Räder, vollgummibereift, lenkbare Achse, Deichsel dran, alles. So, den brauche ich. Mitgenommen, Konsolen drauf gebaut, Kompressor drauf gebaut. Ja, jetzt müssen aber Druckkessel dran. Und in Schrott-Alten wurden von der Eisenbahn die Druckkessel abgegeben, von Bremsen. Da habe ich die geholt, dann haben wir die Druckkessel dran gemacht, Hähne alles anmontiert, die ganze Verbindungshähne mit den Schläuchen. Und dann waren wir fertig. Aber wir haben für den Hänger keine Zulassung gehabt. Der musste mit 6 Kilometer Stundengeschwindigkeit von der Firma zum Bauhaus gefahren werden. Und dann ist der eingesetzt worden und es hat alles geklappt. So, und dieses habe ich Herrn Kröckel erzählt und er hatte das ja gleich, das brauche ich, das kann ich aufnehmen und einschreiben, und er hat es hier gleich ins Heft mit eingeschrieben.
1: Neben den Zeitzeugen wurden auch aktuelle Erfolge gewürdigt. So zeichnete man René Schönau als Handwerksunternehmer des Jahres aus. Er ist unter anderem seit 25 Jahren Meister in der Malerinnung. Eine weitere Besonderheit beim diesjährigen Brunnenfest war die feierliche Freisprechung von Lara Eva Semmler, die

0: als einzige Gesellin der Malerinnung ihre Lehre erfolgreich beendete. Solche Leistungen werden besonders geehrt, da es heutzutage zunehmend schwieriger wird, Nachwuchs für das Handwerk zu finden.
1: Deswegen müssen wir auch solche Foren nutzen wie heute und auch andere Dinge sagen, Mensch, macht doch was Praktisches, kommt doch ins Handwerk, ihr habt eine Zukunft und ihr kann man wirklich Sachen gestalten und mit anpacken. Man ist am Kunden nah dran, am Bürger und so weiter und sitzt nicht an irgendeinem Schreibtisch. Also es gibt Probleme, aber wir sind da dran.
0: Damit ging ein erfolgreiches Brunnenfest zu Ende. Im nächsten Jahr steht bereits das 20-jährige Jubiläum an. Schon jetzt ist geplant, an diesem Tag in Erinnerung an den damaligen Oberbürgermeister Karl Gröger zu feiern. Er war ein großer Fan des Handwerks und vor 2 Jahrzehnten an der Eröffnung des Brunnens beteiligt. Gezeigt werden soll dabei, wie seine Ideen und sein Geist im Handwerk weiterleben und was sich bis heute alles verändert hat.
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0: Der Freitag beginnt unter regnerischen Verhältnissen mit schwachen Böen. Im Laufe des Mittags beruhigen sich die Winde und auch der Regen lässt nach. 14 bis 17 Grad erreichen wir abends und in der Nacht wird es sich etwas abkühlen. Später kann sich dann etwas Nebel bilden. Der Samstag wird größtenteils grau bei 19 Grad.
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Hallo und herzlich willkommen zur September-Ausgabe von Deutschland Lokal. Wir sind hier auf dem Messegelände in Berlin und berichten von der IFA. Hier haben wir auch unser Studio aufgebaut. Es wird hier einige Tage recht heiß hergehen. Wir haben so viele Themen zu spielen. Freuen Sie sich einfach darauf.

0: Herr Lindner, Sie haben heute gestartet und das in einer besonderen Umgebung, denn so viele Journalisten habe ich gar nicht erwartet. Es war rappelvoll, die Welt ist hier, in Berlin, zur IFA.
1: Stimmt. Und da haben wir auch viel für getan, denn eine unserer, meiner Aufgaben ist es, unterjährig wirklich auf der Welt unterwegs zu sein und vor allem auch mit Journalisten auf Augenhöhe zu sprechen und denen klarzumachen, wenn ich hier ist, verpasst was. Und ich glaube, das hat ganz gut geklappt.
0: Das sind Multiplikatoren, aber die Leute, die zahlreich und in Mannschaftsstärke angetreten sind, sind ja die Aussteller, die Leute, die was mitbringen. Und die Leute, die was mitbringen, da ist die Vielfalt so groß, dass ich mir von ihnen Hilfe brauche.
1: Kann ich verstehen. Wir haben dieses Jahr 2000 Aussteller, nochmal 100 mehr als letztes Jahr. Und auf 190.000 Quadratmetern ist halt wirklich, da braucht man schon eine Menge Konditionen, um sich alles anzugucken. Deswegen muss man auch öfter herkommen.
0: Kommt mir ein bisschen vor wie so ein Kind, wie ein Baby, ein Kind, das einem dann langsam über den Kopf wächst. Aber so ist es nicht.
1: Nein, im Gegenteil. Wir versuchen und schaffen es auch, immer mehr zu koordinieren. Wir haben einzelne Bereiche, sodass, wenn man sich zum Beispiel für das Thema Mobility interessiert, dann weiß man ganz genau, da muss ich nicht durch die ganze Messe hin und her, sondern wir haben einen Bereich, wo dieses Thema gespielt wird. Und so geben wir jedem, was er sucht.
0: So, dann ist KI in aller Munde. Wird auch hier gespielt.
1: KI ist natürlich überall zu sehen. Und sorgt auch dafür, dass die Produkte sich schneller entwickeln, mehr können und vor allem auch den Konsumenten ganz klar Nutzen bieten.
0: Die Geschwindigkeit mit ihrer Entwicklung ist eigentlich atemberaubend.
1: Ja.
0: Beängstigend. Wie geht's?
1: Man könnte, also das ist so eine Frage. Ich glaube, unsere Aufgabe ist es auch, den Leuten genau diese Angst zu nehmen und zu erklären, was es bedeutet, wo es herkommt und wo der Weg noch weiter hingeht. Also wir übersetzen quasi die Technologie für den Verbraucher.
0: Verbraucher interessiert sich für unterschiedliche Dinge. Der eine kauft sich gerade einen neuen Fernseher, der andere ganze neue Küchen. Wer ist alles hier? Wer stellt Consumer Elektronik aus?
1: Ja, also sind natürlich jetzt so viele, aber die Großen der Branche sind alle da. Also im Bereich, den Sie gerade erwähnt haben, betrifft es natürlich Miele.
2: Ja, wir sind durchaus von der Besucherzahl angetan und auch von dem Interesse für unsere Neuheiten. Wir zeigen eine Studie, wie das Waschen in Zukunft aussehen könnte, mit unserem Gerät Carry, welches wir derzeit in einigen Haushalten erproben. Das Besondere dabei ist, analog dem, was ich Ihnen über die G8000 erzählt habe, dass das Gerät erkennt, was für Wäsche beladen wird und damit das optimale Waschprogramm anwählt. Auch hier ist also die Anwenderin oder der Anwender befreit vom darüber nachdenken, was er hineingibt, welches Programm er wählen muss und ähnliches. In der Konsequenz bedeutet das, dass das mühsame Aufteilen von Kochwäsche und Buntwäsche von verschiedenen Farben entfällt, denn die Maschine erkennt das und die Maschine erkennt auch, wenn etwas gar nicht passt und würde dann ein entsprechendes Warnsignal aussenden, sodass man das dann aussortieren kann.
1: Und im klassischen Konsumelektronikbereich, da sind natürlich die Platzhirsche wie LG. LG hat den größten Stand hier auf der IFA. Die sind natürlich vorhanden, genauso aber auch jemand wie TCL oder Hisense, die gerade vor allem im Großbild-TV extrem stark sind. Panasonic ist auch hier und Sony auch. Also im Prinzip, wenn man sich für Technik interessiert, hier wird man alles bekommen, was man sucht.
0: Die Asiaten sind mit breiter Brust angetreten.
1: Das stimmt.
0: Und wo glänzen die besonders?
1: Wen meinen Sie jetzt?
0: Die Asiaten ganz allgemein.
1: Ach so, die Asiaten glänzen aus meiner Sicht darauf, dass sie relativ oder sehr schnell Produkte von dem ersten Status der Entwicklung bis zum Produkt in einem Launch bringen. Da verbrauchen die Europäer teilweise doppelt so lang und die Chinesen sind sehr schnell. Das heißt, es gibt einen Trend und du hast relativ schnell ein Produkt dazu passend da. Und das ist auch nicht, ich sag mal, wir haben ja immer früher gesagt, tested by customer. Also ist nicht ausgereift, das ist nicht mehr so. Es ist ausgereift, zumindest zu 90-95%. Und das ist, glaube ich, eine der Stärken, schnell umzusetzen, schnell zu skalieren. Das unterscheidet oftmals die Chinesen von den Europäern.
0: Jetzt haben wir über alle Leute gesprochen, nur noch über den Zuschauer. Innovation for All ist natürlich so gemeint, dass auch der Zuschauer insbesondere hier seine Freude haben kann.
1: Hundertprozentig. Genau, damit ist gemeint, dass wir wirklich dafür sorgen, dass wir egal, jung, alt, weiblich, männlich, egal.
0: Groß, klein.
1: Wir bieten für jeden Zuschauer etwas an, was ihn interessiert, was sein Leben bereichert. Und deswegen haben wir auch gesagt, the future is now ist der Claim aus diesem Jahr, weil wir gesagt haben, weil die Entwicklung so rasant ist, ist es kein Science-Fiction-Movie mehr, sondern bin mir sicher,

0: Sicher, dass jeder hier was sehen wird, wo er sagt, was, das gibt's schon, das kann ich kaufen. Genau darum geht's. Den Leuten im Prinzip die Gardine wegzunehmen und zu zeigen, was dahinter ist.
1: Gamescom ist gerade vorbei, aber Spiele spielen ja auch eine Rolle.
0: Das stimmt. Wir haben auch ein Gaming-Segment. Ich meine, die Gamescom war vor einer Woche, aber das macht nichts. Der Bereich Gaming ist für uns ein ergänzender Bereich, der aber immer wichtiger wird.
2: Ja, kommt vorbei, ne? IFA, kann man bis zum gewissen Punkt auch im Digitalen erleben, ja? Es gibt eine ganze Menge Videos, ihr macht ja hier auch ein Format. Aber IFA ist eine der wenigen Shows, nein, IFA ist die einzige Show auf diesem Level von dieser globalen Wichtigkeit, die es euch erlaubt, das, was A, jetzt kommt, was es gibt, was es vielleicht in anderen Ländern der Welt gibt und du es noch niemals gesehen hast, oder was kommen wird, persönlich und live zu erleben. Und das ist der riesengroße Unterschied. Man kann lange über Sachen diskutieren und sich durchlesen. Und wie soll ich jemanden erklären, wie sich, ich weiß es nicht, eine samtbeschlagene Laptophülle anfühlt. Ja. Und das Samt, dieser Samt wäre irgendwie aus Wurzeln von einem mexikanischen Kaktus gemacht. Ja. Das ist alles sehr, sehr schwer zu begreifen. Erleben und selber anschauen ist so wichtig. Und obendrauf, das ist ja nur die Produktebene. Die IFA war immer eine Eventveranstaltung. Das Schöne ist, dass wir jetzt hier einen Veranstalter haben, der zusammen mit der GFU ein Format entwickelt hat, das auf der einen Art und Weise diese Tradition der IFA wiederbelebt und aufrecht erhält und es kombiniert mit all dem, was heute wichtig ist. Nämlich in die Zukunft zu schauen, zeigen, was geht und das vor allen Dingen aus der ganzen Welt. Berlin ist eine der bekanntesten Städte weltweit. Berlin ist eine der globalsten Städte weltweit. IFA ist die längste Messe, die längste Consumer Electronic Messe weltweit, mit der längsten Tradition. Eine bessere Kombination kannst du dir gar nicht vorstellen. Und ich glaube, all diejenigen, die das hier zum ersten Mal erlebt haben, die werden nicht nur mir dabei pflichten, sondern die werden dann auch 2027 sagen, oh meine Güte, da weiß jetzt nicht, ob das die 3 Stunden oder die 6 Stunden, die wir da eingeplant haben, war ein bisschen knapp bemessen. Da machen wir nächstes Jahr mal schön lecker Wochenende in Berlin, gucken uns die ganze Woche, das ganze Wochenende über die IFA an, nehmen die Konzerte mit, gucken uns auch lecker ein bisschen Berlin an und haben irgendwie, weiß ich, eine bunte 3 Tage gehabt und dafür ist die IFA da.
1: Hier ist richtig was los, aber wir bleiben nicht hier. Wir gehen gleich weiter. Wir gehen nach Güstrow. Güstrow TV hat uns einen Beitrag geschickt. Da geht es um Stimmung, gute Laune, um einen Konzertabend. Ein Konzertabend, der über 200 Leuten viel, viel Spaß gemacht hat.
3: Der AWG Sonnenhof macht am ersten Mittwochabend im August seinem Namen alle Ehre. Von oben strahlt Klärchen und unten strahlen die gut 200 Gäste, denn die Konzertreihe Musik in der Altstadt gastiert im beliebten Alterswohnsitz inmitten der Güstrower Altstadt. Die Allgemeine Wohnungsbaugenossenschaft Güstrow, Parchim und Umgebung EG feiert in diesem Jahr ihr 70-jähriges Bestehen und beschenkt mit diesem musikalischen Abend einmal mehr ihre Mitglieder.
4: Wir sind ja, wie gesagt, seit vielen Jahren dabei, einfach von Anfang an, und haben immer eng und sehr partnerschaftlich gearbeitet. Und da dieses Jahr so gut passte und dann sicher auch das mit dem Künstler eine gute Idee war, entsprechendes Publikum bei uns zu beherbergen, ist die Idee gekommen. Also ich glaube, dass diese Initiative Güstrow 2028 kann man gar nicht hoch genug schätzen, weil es so viel bürgerschaftliches Engagement auf der einen Seite bedeutet, aber auch gleichzeitig fordert von den Teilnehmenden. Das ist ja etwas, was man in diesen Zeiten oft vermisst, dass sich Leute, man geht in sich, man ist mit den Familien, aber kaum, dass man sozusagen über den eigenen Tellerrand hinausgreift. Und ich habe mich in dem Gespräch mit Frau Böttcher vorhin nochmal so versucht zu informieren. Das ist ein so weit gefächertes Themenspektrum, was die bedienen. Da ist die Musik in der Altstadt ja nur ein ganz kleiner Teil. Und sowas brauchen wir eigentlich viel mehr. Und ich glaube, das ist so für den Zusammenhalt in der Gesellschaft und für so ein bürgerschaftliches Miteinander ein ganz wichtiger Punkt.

0: Musik und gute Stimmung sorgt Schlager-Ikone Frank aus Rostock. Mit seinem Programm erobert er schnell die Herzen des Publikums. Der ein oder andere Tisch schunkelt daher auch schnell munter mit. Die gute Laune ist bei Ulrich Reimer längst angekommen. Der Vorstand der AWG ist stolz, dass die Konzertreihe erstmals im Sonnenhof gastiert.
1: Na, ich freue mich, also zunächst einmal die Leute zu sehen, wie sie das Programm aufnehmen. Ich selbst kenne den Künstler bisher nicht. In meinem Alter darf man auch ein bisschen Schlager mögen. Wir schauen mal, wie er sich so an die Schlager rantraut und wie vielleicht auch Erinnerungen an die eigene Jugend wieder hochkommen, bei den Leuten und auch bei mir.
0: Das Team des Schnickschnack sorgt neben der Musik für reichlich Genuss und Gaumenfreude. Schließlich komme man ja aus der unmittelbaren Nachbarschaft. Bei einer so ausgelassenen Stimmung kann sich Ulrich Reimer eine Neuauflage im nächsten Jahr schon heute gut vorstellen.
1: Also von uns aus sehr gerne. Ich habe ja schon gesagt, eigentlich muss man das viel öfter machen. Und es ist, glaube ich, auch ein wirklich guter Standort. Wir sind mitten in der Altstadt, für viele gut zu erreichen. Im Sommer ist es auch eine gute Location, man hat draußen eine Möglichkeit. Also von uns aus die herzliche Einladung an alle Beteiligten. Unser Haus ist wieder offen dafür.
0: Auf der Bühne gibt Frank weiter Vollgas und überrascht auch immer wieder mit altbekannten Schlagern, wie zum Beispiel Eloisa vom vor gut 3 Jahren verstorbenen Schlagerliebling Roger Whittaker. Das Publikum singt und schunkelt weiter fleißig mit und schließlich wollen die kommenden 2 Stunden auch am 10. Konzertabend gut genutzt werden.
2: Drohnen spielen hier auf der Funkausstellung auch eine große Rolle. Aber natürlich nicht nur hier in Leipzig, waren 1200 Drohnen in der Luft und das Spektakel ist sehenswert.
3: Also ich freue mich am meisten auf die Drohnenschau, weil ich das noch nie erlebt habe und ich freue mich einfach richtig darauf.
4: Auf der Festwiese machten an diesem Abend 1200 beleuchtete Drohnen den Himmel zur Bühne.
5: Feuerwerk ist halt ein bisschen laut und so, und das mit diesen Drohnen ist dann halt schon eine coole Sache.
4: Die Inszenierung greift Motive aus Harry Potter auf. Doch warum reisen Menschen dafür teils von außerhalb nach Leipzig? Wegen der bekannten Zauberwelt oder doch wegen der Technik am Himmel? Für die Zuschauerinnen und Zuschauer wirkt es wie eine einzige große Choreografie. Tatsächlich steckt dahinter ein genau geplanter Wechsel. Das Produktionsteam arbeitet mit 2 Flotten aus jeweils 600 Fluggeräten.
6: Das heißt, es sind immer 600 Drohnen in der Luft. Wenn die runtergehen zum Laden, geht das nächste Set hoch, damit wir einfach immer Drohnen in der Luft haben.
4: Nach Angaben des Produktionsteams können dabei Bilder mit mehr als 100 Metern Ausdehnung entstehen. Geflogen wird nicht einzeln per Fernsteuerung, die Choreografien sind vorher programmiert. Bei Laura gehört aber noch etwas anderes zu diesem Abend. Sie kommt nicht einfach in Alltagskleidung auf die Festwiese. Für ihren Lieblingscharakter hat sie sich selbst in Kostüm geworfen.
3: Also mein Lieblingscharakter ist Hermine, weil ich sie sehr doll mag, auch wegen den Haaren und so. Und ich habe mich heute auch verkleidet als sie.
4: Das Spektakel ist für viele hier also mehr als eine technische Vorführung. Figuren und Geschichten, die sie schon lange kennen, werden zum Anlass für einen gemeinsamen Abend. Ob solche Bilder tatsächlich in den Himmel steigen können, entscheidet allerdings nicht allein die Programmierung.
6: Eine Drohnenshow ist immer eine ganz, ganz besondere Herausforderung. Man braucht Fluggenehmigungen, man braucht Umweltgutachten, man braucht ein hochkomplexe technische Planung dafür, mehrere Teams, man muss proben, man braucht verschiedene Piloten und natürlich muss man das alles einstudieren, programmieren, testen, das ist gar nicht mal so einfach und das kann auch nicht jeder durchführen.
4: Eine wichtige Grenze setzt außerdem das Wetter. Vor allem zu starker Wind kann nach Angaben des Produktionsteams einen Start verhindern oder einen Abbruch notwendig machen. Die bekannte Geschichte brachte viele Menschen auf die Festwiese. Die Drohnentechnik lieferte etwas, das sie so noch nicht erlebt haben. An diesem Abend trafen damit Nostalgie, Kostüme und moderne Lichttechnik über Leipzig aufeinander.
2: Auf geht's in die Werbung und wir sehen uns natürlich gleich wieder.

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1: Neid sehen könnte, würden Sie das jetzt erkennen bei mir. Denn wir haben einen Beitrag von Studio 47 in Duisburg, hat man ein Hallenbad eröffnet. Wenn Sie wüssten, wie warm das hier ist, dann könnten Sie meine Neid verstehen. Ich wäre gerne mit dabei gewesen, als das neue Hallenbad, das Südbad, offiziell eröffnet wurde. Sie sind auf jeden Fall jetzt mit dabei.
2: Die ersten Bälle treiben bereits im Wasser. Doch am Beckenrand sind an diesem Tag noch vor allem Menschen in Straßenkleidung zu sehen. Ein eher ungewöhnliches Bild für ein Schwimmbad. Und das hat einen ganz bestimmten Grund. Das neue Südbad an der Großenbaumer Allee wird feierlich eröffnet. Bevor hier der reguläre Badebetrieb beginnt, können die Gäste deshalb zunächst das neue Bad erkunden. Auch Oberbürgermeister Sören Link hat sich die Eröffnung nicht entgehen lassen.
3: Ich bin überzeugt davon, dass Menschen in Duisburg schwimmen lernen können müssen und schwimmen können müssen. Und das geht nur, wenn Wasserfläche da ist. Und hier im Duisburger Süden ist mit diesem tollen Bad ein Bad entstanden, wo man Spaß haben kann, wo es Schul- und Vereinssport gibt, aber auch wo die Öffentlichkeit einfach ein bisschen schwimmen und relaxen kann. Und deswegen ist das ein wichtiger Meilenstein heute.
2: Der Neubau ersetzt gleich zwei in die Jahre gekommene Schwimmbäder im Duisburger Süden. Das ehemalige Hallenbad Großenbaum und das alte Südbad. Dabei setzt das neue Bad auf ein 2-in-1-Prinzip. Für die Öffentlichkeit gibt es ein 25 Meter langes Becken mit Sprunganlage und Kletterwand sowie ein Kinderplanschbecken. Schulen und Vereine bekommen wiederum ein eigenes Sportbecken mit Leerschwimmbereich. Hier ermöglicht es ein Hubboden, die Wassertiefe je nach Nutzung zu verändern. Insgesamt wurden über 30 Millionen Euro in den Neubau investiert. Doch das Geld steckt nicht nur in neuen Wasserflächen und moderner Ausstattung.
4: Die Herausforderung hier im Besonderen war halt, dass wir erstens 100% regenerative Wärmeversorgung bereitstellen wollten. Das haben wir im Grunde gemacht. Ob sich das über das Jahr halt hält, das schauen wir halt mal. Das müssen wir halt im ersten Jahr einfach mal schauen. Und das Zweite war halt einfach, dass wir hier ja mitten in einem reinen Wohngebiet halt sind und dementsprechend halt hohe Schallschutzanforderungen da sind und deshalb zum Beispiel der Wärmebetrieb flüsterleise vonstatten gehen muss. Und das ist uns auch, glaube ich, hier sehr gut gelungen.
2: Doch nicht nur

0: im und rund ums Becken gibt es einiges zu entdecken. Auch das Dach des neuen Südbads hat viel zu bieten. Hier wartet eine große Terrasse mit Liegen, Sonnenschirmen und zwei Außenduschen auf die Besucher. Außerdem produziert eine Photovoltaikanlage einen Teil des benötigten Stroms direkt hier vor Ort. Denn neben der regenerativen Wärmeversorgung spielt auch der Stromverbrauch bei einem Schwimmbad eine wichtige Rolle. Entsprechend groß war bei der Planung der Fokus auf einen möglichst energieeffizienten Betrieb.
1: Ja, wir haben groß darauf geachtet, dass halt die Gebäudehülle einen sehr hohen Energieeffizienzgrad halt hat. Damit ging es halt los. Und dass wir halt dann den Wärmebedarf, den das Bad halt dann noch benötigt, regenerativ mit Wärmepumpe als Wärmeversorgung halt zur Verfügung stellen. Ein Bad halt nicht nur einen hohen Wärmebedarf, sondern auch einen hohen Strombedarf. Sie haben ja die Pumpenkreisläufe, das ganze Beckenwasser muss ja umgewälzt werden, die verbrauchen viel Strom. Und jetzt haben Sie halt mit der PV-Anlage quasi, können Sie ein Viertel des Strombedarfs von dem Bad halt selber versorgen.
0: Nach rund 2,5 Jahren Bauzeit kommt es jetzt aber vor allem darauf an, das neue Bad auch mit Leben zu füllen. Seit Montag steht das Südbad den Besucherinnen und Besuchern offen. Dienstags bis freitags kann hier von 6:30 bis 21 Uhr geschwommen werden und am Wochenende gelten verkürzte Öffnungszeiten. Neben dem klassischen Badebetrieb sind auch verschiedene Kurse geplant, wie beispielsweise All-Over-Workout oder Yoga und Stretch. Damit sollte einem erfolgreichen Start des Südbads wohl kaum etwas im Weg stehen.
2: Sie wissen, dass wir ein maritimes Herz haben. Immer wenn an der Küste was los ist, sind wir mit dabei. So waren wir natürlich auch in diesem Jahr wieder bei der Hansesee. In Rostock, Warnemünde.

0: Die Hanseseele hat ja eigentlich zwei Seiten. Das eine ist, die ganze Familie will ein bisschen was futtern, will ein bisschen toben, ein bisschen Spaß haben hier an Land, und die anderen wollen raus. Fangen wir mal an Land an. Was ist da los? Eine Menge zu tun, eine Menge Informationen.
1: Also ganz, ganz viel ist dieses Jahr los. Wir haben wirklich dieses Jahr ein Megaprogramm. Der Stadthafen ist voll. Wir haben in der Innenstadt ganz viel zu bieten. Die Togo-Tour, regionale Meile, ein Moby-Dick-Markt, der sich mit dem Nachhaltigkeitsthema beschäftigt, mit kreativen Ideen, also wo man mal in etwas ruhigerer Atmosphäre auch eine schöne Zeit verbringen kann. Warnemünde am Strand, die Waldstrandbar, ganze Tage, vollgepacktes Programm. Wir haben den Kurhausgarten bespielt, Promenade, den Passagierquai. Also wer in diesem Jahr auf der Hanseseele nichts findet, dann weiß ich auch nicht weiter.
0: Wie sieht es auf dem Wasser aus?
1: Auf dem Wasser haben wir 120 Teilnehmerschiffe, die wieder Ausfahrten anbieten an allen 4 Tagen. Unterschiedlicher Länge, also wer nicht so lange fahren möchte, 6 Stunden, sind ja auch vielleicht eine ganze Zeit, findet auch Kurzfahrten. Und wir bieten auch Fahrten an, wo man Kultur an Bord hat oder auch eine Fotoausfahrt am Sonntag.
0: Wer seekrank wird, kann auf die Stefanie Hansen.
1: Genau.
0: Thomas, das gute alte Stück, was hier steht, das hat ja einiges auf dem Puckel. Erzähl mal was darüber.
2: Ja, wir sind seit 1968 im Prinzip im Dienst, bis 2005 gefahren und jetzt als kleines technisches Denkmal voll betriebsfähig hier im Rostocker Stadthafen. Das zeigen wir gerne unseren Gästen, also das Leben, die Arbeit, ja, einfach das Bordleben und alles, was damit zu tun hat. Natürlich auch die interessante russische Technik, die man heute nicht mehr so oft sieht.
0: Es war schon ein besonderes Teil.
2: Ja, es war ein ganz besonderes Teil, der größte Eisbrecher seiner Art in der westlichen Ostsee. Und er konnte mit Eisstärken bis zu 2,40 Meter Packeis umgehen.
0: Ihr habt einfach diese Tradition am Leben erhalten und es ist eine wirkliche Herzenssache, oder?
2: Es ist wirklich eine Herzenssache, weil 65 Ehrenamtler kümmern sich um dieses Schiff und im Jahr leisten wir zwischen 13.000 und 15.000 Stunden ehrenamtliche Arbeit hier an Bord, um die Technik, die Kosmetik, wie man so schön sagt, alles so zu halten, wie das unsere Gäste sehen.
0: Hintergrund ist, dass man euch besuchen kann.
2: Besuchen sollte. Wir sind sehr, sehr interessiert dran, das unseren Gästen zu zeigen. Wir sind rund um die Uhr, na ganz nicht rund um die Uhr, aber 7 Tage die Woche hier, von 10 bis 15, 16 Uhr und zeigen den Gästen das Schiff.
0: Die Uni Rostock hat sich wieder gut engagiert?
1: Wie immer. Also wir freuen uns seit dem dritten Jahr jetzt. Im dritten Jahr sind wir, dass die Uni ihre Science Erzähl direkt im Veranstaltungsgelände macht. Und das wertet natürlich das Event total auf.
0: Und die laden auch immer schön zum Mitmachen ein.
1: Genau. Also da wird ja wirklich Wissenschaft zum Anfassen gezeigt, von groß bis klein, ob Kind, ob Mutti, alle entdecken da immer irgendwas Neues.
0: Gunnar, mein Kapitän, wir kommen gerade von der Stefanie Hansen, das war eine Reise in die Vergangenheit. Bei dir auf dem Schiff ist eine Reise in die Zukunft.
3: Ja, also hier wird zumindest versucht, über die Forschung die Zukunft für alle erträglicher zu machen. Das ist, glaube ich, das Projekt der Uni und auch der Gedanke, dass die Uni sich jetzt den Forschungskatamaran quasi angeschafft hat, um halt aktiv auch in der Meeresforschung mitmischen zu können.
0: Bei jedem zweiten ist das Wort Seegras jetzt im Mund. Was hat das für eine Ursache?
3: Es ist so ein bisschen der heiße Scheiß der Wissenschaft im Moment, wo jeder mitmischen möchte, weil sie haben jetzt festgestellt, dass diese Seegraswiesen einmal CO2 binden, was ja auch ein heißes Thema ist, aber auch auf der anderen Seite, sage ich mal, für die Meerestiere sehr wichtig ist. Ne? Die Jungfische können sich halt im Seegras besser verstecken, als wenn sie den platten Meeresboden haben. Von daher wird im Moment eine Bestandsaufnahme durchgeführt und langfristig auch überlegt, wie können wir es dem Seegras erträglicher machen und vielleicht auch, wie können wir es wieder irgendwo ansiedeln, um halt diese Bedingungen für die anderen Meerestiere auch zu verbessern.
0: Das Forschungstauchzentrum an der Ostsee, an der Universität in Rostock. Ist denn die Ostsee überhaupt ein Tauchrevier?
4: Ja, klar. Also ich leite das Forschungstauchzentrum der Uni Rostock, bilde einmal im Jahr Forschungstauchende aus. Das ist ein Kurs, wo Studierende, aber auch andere Personen die Möglichkeit haben, Forschungstauchende zu werden. Das ist eine berufsbegleitende Ausbildung, die dann auch durch die Berufsgenossenschaft geprüft wird. Und danach ist man geprüfter Forschungstaucher, Forschungstaucherin.
0: Da haben wir Nachholbedarf, oder?
4: Kommt drauf an. Ich habe zum Beispiel jetzt ein Seegras-Projekt eingeworben und da haben wir wirklich Nachholbedarf im Vergleich zu Schleswig-Holstein, die schon vor über 10 Jahren angefangen haben, die Seegraswiesen unter Wasser zu kartieren, sind wir in MV noch deutlich hinterher. Also in dem Projekt geht es darum, zu gucken, wo haben wir Seegras-Vorkommen. Dann gibt es auch eine Anpflanzungsphase, da wird Seegras dann angepflanzt, das Seegras wird über die Zeit gemonitort und am Ende wird eine Seegras-Strategie entwickelt für das Land MV.
0: Wenn man hört, was alles so der Meeresboden auszuhalten hatte bisher, dann ist das vielleicht eine heilsame Geschichte, sich darum zu kümmern?
4: Ja.
0: Na dann, viel Spaß, gutes Gelingen. Immer ein Handbreit Wasser unterm Kiel. Was sagt man eigentlich bei euch?
1: Das passt schon. Ein Handbreit Wasser unterm Kiel kann man immer gebrauchen.

Wie schnell eine halbe Stunde um ist. Ich verabschiede mich. Ich danke fürs Zuschauen, freue mich auf die nächste Sendung und freue mich ganz besonders, dann auch Sie wieder begrüßen zu dürfen.

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0: Der Freitag beginnt unter regnerischen Verhältnissen mit schwachen Böen. Im Laufe des Mittags beruhigen sich die Winde und auch der Regen lässt nach. 14 bis 17 Grad erreichen wir abends und in der Nacht wird es sich etwas abkühlen. Später kann sich dann etwas Nebel bilden. Der Samstag wird größtenteils grau bei 19 Grad.
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0: Gespräche für die Zukunft. Tagung der Landräte aus Sachsen-Anhalt.
1: Nach der Landtagswahl in Sachsen-Anhalt wollen die Landräte schnell ins Gespräch mit der künftigen Landesregierung kommen. Bei ihrer Tagung in Lutherstadt-Wittenberg haben sie deshalb ihre Erwartungen bekräftigt. Vor allem bei den Finanzen drängt die kommunale Ebene auf Veränderungen.
2: Natürlich beschäftigen wir uns auch mit Finanzfragen. Wir haben die höchstverschuldeten Kommunen in ganz Deutschland hier in Sachsen-Anhalt. Insofern spielt natürlich die Finanzausstattung der Kommunen durch das Land eine entscheidende Rolle. Dieses Gutachten sehen wir mit großer Skepsis. Wir erwarten, dass aufgabengerecht nach dem Prinzip, wer bestellt, bezahlt, uns das finanziert wird, was uns Bund und Länder an Aufgaben übertragen.

0: ist. Wenn man eben nicht mehr alles bezahlen kann, muss man was rausnehmen. Wir müssen eine schlankere Verwaltung kriegen. Dazu haben wir viele Vorschläge gemacht. Da sind wir auch zu allen Diskussionen bereit. Wir wissen auch, dass wir selbst da auch die ein oder andere Hausaufgabe miterledigen müssen. Das machen wir gerne. Und so kann man das jetzt in alle Bereiche durchdeklinieren.
1: In einer Broschüre hat der Landkreistag 10 Kernforderungen an den neuen Landtag und die Landesregierung zusammengetragen. Neben einer aufgabengerechten Finanzausstattung geht es um weniger Bürokratie, eine moderne Verwaltung und eine bessere Unterstützung der Kommunen bei ihren Investitionen.
2: In der kommunalen Selbstverwaltung nehmen wir für uns natürlich in Anspruch, dass sowohl die Kreistage als auch die Landräte unmittelbar demokratisch gewählt sind und wir als Sachwalter, Interessenvertreter unserer Bürger natürlich die Stimme klar erheben werden zu Forderungen, die für unsere Region von großer Bedeutung sind. Und das adressieren wir an jede Landesregierung, unabhängig davon, welche politische Farbe sie haben.
1: Wie dringlich die Landräte Entscheidungen erwarten, zeigt ein Beispiel aus dem Familienalltag. Die Geschwisterkindermäßigung in den Kitas läuft zum Jahresende aus. Ohne eine Folgeregelung könnten Familien mit mehreren Kindern ab Januar mehr für die Betreuung zahlen.
0: Die Verfassung sieht bestimmte Korridore vor, bis wohin sich ein Landtag konstituiert haben muss. Das ist der 6. Oktober. Und ich appelliere aber, und ich glaube, wir können das auch durchaus zu einer Forderung erheben, dass die Landtagsabgeordneten insgesamt sich auf den Weg machen und ihre Verantwortung wahrnehmen, aber eben auch die wahrscheinliche nächste Regierung sich darüber im Klaren wird, dass jetzt der Wahlkampf vorbei ist. Die Zeit von schönen Bildern und lächelndem Winken, die sind vorbei. Jetzt geht's ums Arbeiten.
1: Die Landräte wollen die neue Landesregierung an ihren Entscheidungen messen. Sie bieten Zusammenarbeit an, erwarten aber, dass die konkreten Probleme der Kommunen jetzt angegangen werden.
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0: Der Freitag beginnt unter regnerischen Verhältnissen mit schwachen Böen. Im Laufe des Mittags beruhigen sich die Winde und auch der Regen lässt nach. 14 bis 17 Grad erreichen wir abends und in der Nacht wird es sich etwas abkühlen. Später kann sich dann etwas Nebel bilden. Der Samstag wird größtenteils grau bei 19 Grad.
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0: Zusammenkommen der Jubiläen. Brunnenfest auf dem Marktplatz.
2: Bereits zum 19. Mal wurde am 11. September das traditionelle Brunnenfest auf dem Marktplatz gefeiert. Am Tag des Handwerks wurden verdiente Handwerker geehrt. Der Tag wird jedes Jahr auch dazu genutzt, der Politik die Standpunkte des Handwerks zu vermitteln. Diesmal jedoch mit einer kleinen Änderung.
3: Wir haben heute, oder sagen wir mal, alle anderen 18 Brunnenfeste, die wir bisher durchgeführt haben, waren ja stark geprägt zu unseren handwerkspolitischen Forderungen. Die haben wir heute nochmal zurückgestellt aufgrund des Bauhausjubiläums und vor allen Dingen deshalb, weil wir am 30.06. ja hier mit allen Landtagskandidaten bereits zusammen waren und ausführlich hier am 30.06. mit den Kandidaten die Probleme des Handwerks und die Anforderungen, die wir an die Politik stellen, diskutiert haben. Deswegen haben wir uns das heute ausgespart und machen das aber im November oder im Oktober schon mit den neu gewählten Abgeordneten.

0: Im Rahmen eines Handwerkerfrühstücks werden wir diese Dinge vertiefen. Wir knüpfen also an Handwerkspolitik, was wir hier am 30.06. gemacht haben.
1: Zur Feier des 100-jährigen Bauhausjubiläums wollte man noch einmal auf die große Bedeutung des Handwerks aufmerksam machen. Zahlreiche Auszeichnungen wurden vergeben, um Menschen und Unternehmen zu ehren. Ohne den Einsatz der Handwerker wäre beispielsweise die Wiedereröffnung des historischen Dessauer Wahrzeichens nicht möglich gewesen.
0: Für uns stand heute im Mittelpunkt diese Frage Handwerk und Bauhaus. Gropius sagte ja, ohne Handwerk hätte es das Bauhaus nicht gegeben. Und es mussten als Handwerker unbedingt das auch dann mal in den Mittelpunkt stellen. Dazu haben wir extra eine Broschüre gefertigt und haben diese Zeitzeugenproblematik auch in den Mittelpunkt gestellt. Wir konnten heute erste drei Zeitzeugen aus dieser Zeit, die also hier aktiv beteiligt waren, würdigen. Und es haben sich auch schon mehr gemeldet. Wir werden also unmittelbar jetzt nach diesem Brunnenfest den Zeitzeugenstammtisch aus diesen Alten, die noch da sind, und vor allen Dingen auch unter Zuziehung der jungen Generation von Handwerkern, Architekten und so weiter diskutieren und weiter vertiefen. Da haben sich also schon viele gemeldet.
1: Die Kreishandwerkerschaft gab eine neue Broschüre mit dem Titel Handwerk und Bauhauserbe im Osten heraus. Das bei der Druckerei Wiebrich gedruckte Heft konzentriert sich vor allem auf die Sanierung des Bauhausgebäudes im Jahr 1976. Darin enthalten sind auch die Geschichten von Zeitzeugen. Sibylle Sachtler, Lothar Lee und Antje Buschmann erzählten, wie sie damals ihr Improvisationstalent unter Beweis stellen mussten, da herrschende Materialknappheit große Herausforderungen mit sich brachte. So war es beispielsweise die Aufgabe der Firma von Lothar Lee, das gesamte Bauhaus in neue Farbe zu setzen.
2: Ich war in dieser PGH. Mein Auftrag war, als Jungmeister eine Kfz-Abteilung zu bilden und eine Technikabteilung für den Maler. Der Chef holte uns vor und sagte, lass dir mal was einfallen, wir brauchen einen großen Kompressor fürs Bauhaus. Und dann, wir haben nichts und es geht nicht. Und im Nachhinein habe ich mitbekommen, dass die Großkompressoren nur von der NVA, also das heißt von der Armee, unterstand die Produktion und wurden vergeben. Und da sind diese Betriebe, wie unser Betrieb mit 130 Mann, nicht dabei gewesen. Drum hat er mich vorgeholt und hat zu mir gesagt, lass dir mal was einfallen.
1: Durch diverse Kontakte gelang es dem Kfz-Meister damals, einen großen Kompressor, einen Elektromotor sowie ein Transportfahrzeug zu organisieren.
2: Vier Räder, vollgummibereift, lenkbare Achse, Deichsel dran, alles. So, den brauche ich. Mitgenommen, Konsolen drauf gebaut, Kompressor drauf gebaut. Ja, jetzt müssen aber Druckkessel dran. Und in Schrott-Alten wurden von der Eisenbahn die Druckkessel abgegeben, von Bremsen. Da habe ich die geholt, dann haben wir die Druckkessel dran gemacht, Hähne alles anmontiert, die ganze Verbindungshähne mit den Schläuchen. Und dann waren wir fertig. Aber wir haben für den Hänger keine Zulassung gehabt. Der musste mit 6 Kilometer Stundengeschwindigkeit von der Firma zum Bauhaus gefahren werden. Und dann ist der eingesetzt worden und es hat alles geklappt. So, und dieses habe ich Herrn Kröckel erzählt und der hatte das ja gleich, das brauche ich, das kann ich aufnehmen und einschreiben, und er hat es hier gleich ins Heft mit eingeschrieben.
1: Neben den Zeitzeugen wurden auch aktuelle Erfolge gewürdigt. So zeichnete man René Schönau als Handwerksunternehmer des Jahres aus. Er ist unter anderem seit 25 Jahren Meister in der Malerinnung. Eine weitere Besonderheit beim diesjährigen Brunnenfest war die feierliche Freisprechung von Lara Eva Semmler, die als einzige Gesellin der Malerinnung ihre Lehre erfolgreich beendete. Solche Leistungen werden besonders geehrt, da es heutzutage zunehmend schwieriger wird, Nachwuchs für das Handwerk zu finden.
0: Deswegen müssen wir auch solche Foren nutzen wie heute und auch andere Dinge sagen, Mensch, macht doch was Praktisches, kommt doch ins Handwerk, ihr habt eine Zukunft und ihr kann man wirklich Sachen gestalten und mit anpacken. Man ist am Kunden nah dran, am Bürger und so weiter und sitzt nicht an irgendeinem Schreibtisch. Also es gibt Probleme, aber wir sind daran.
1: Damit ging ein erfolgreiches Brunnenfest zu Ende. Im nächsten Jahr steht bereits das 20-jährige Jubiläum an. Schon jetzt ist geplant, an diesem Tag in Erinnerung an den damaligen Oberbürgermeister Karl Gröger zu feiern. Er war ein großer Fan des Handwerks und vor 2 Jahrzehnten an der Eröffnung des Brunnens beteiligt. Gezeigt werden soll dabei, wie seine Ideen und sein Geist im Handwerk weiterleben und was sich bis heute alles verändert hat.
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0: Der Freitag beginnt unter regnerischen Verhältnissen mit schwachen Böen. Im Laufe des Mittags beruhigen sich die Winde und auch der Regen lässt nach. 14 bis 17 Grad erreichen wir abends und in der Nacht wird es sich etwas abkühlen. Später kann sich dann etwas Nebel bilden. Der Samstag wird größtenteils grau bei 19 Grad.
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0: Hallo und herzlich willkommen zur September-Ausgabe von Deutschland Lokal. Wir sind hier auf dem Messegelände in Berlin und berichten von der IFA. Hier haben wir auch unser Studio aufgebaut. Es wird hier einige Tage recht heiß hergehen. Wir haben so viele Themen zu spielen. Freuen Sie sich einfach darauf. Herr Lindner, Sie haben heute gestartet. Und das in einer besonderen Umgebung, denn so viele Journalisten habe ich gar nicht erwartet. Es war rappelvoll, die Welt ist hier, in Berlin, zur IFA.
1: Stimmt. Und da haben wir auch viel für getan, denn eine unserer, meiner Aufgaben ist es, unterjährig wirklich auf der Welt unterwegs zu sein und vor allem auch mit Journalisten auf Augenhöhe zu sprechen und denen klarzumachen, wenn ich hier ist, verpasst was. Und ich glaube, das hat ganz gut geklappt.
0: Das sind Multiplikatoren, aber die Leute, die zahlreich und in Mannschaftsstärke angetreten sind, sind ja die Aussteller, die Leute, die was mitbringen. Und die Leute, die was mitbringen, da ist die Vielfalt so groß, dass ich mir von ihnen Hilfe brauche.
1: Kann ich verstehen. Wir haben dieses Jahr 2000 Aussteller, nochmal 100 mehr als letztes Jahr. Und auf 190.000 Quadratmetern ist halt wirklich, da braucht man schon eine Menge Konditionen, um sich alles anzugucken. Deswegen muss man auch öfter herkommen.
0: Kommt mir ein bisschen vor wie so ein Kind, wie ein Baby, ein Kind, das einem dann langsam über den Kopf wächst. Aber so ist es nicht.
1: Nein, im Gegenteil. Wir versuchen und schaffen es auch, immer mehr zu koordinieren. Wir haben einzelne Bereiche, sodass, wenn man sich zum Beispiel für das Thema Mobility interessiert, dann weiß man ganz genau, da muss ich nicht durch die ganze Messe hin und her, sondern wir haben einen Bereich, wo dieses Thema gespielt wird. Und so geben wir jedem, was er sucht.
0: So, dann ist KI in aller Munde. Wird auch hier gespielt.
1: KI ist natürlich überall zu sehen. Und sorgt auch dafür, dass die Produkte sich schneller entwickeln, mehr können und vor allem auch den Konsumenten ganz klar Nutzen bieten.
0: Die Geschwindigkeit wie die Entwicklung ist eigentlich atemberaubend.
1: Ja.
0: Beängstigend. Wie geht's?
1: Man könnte, also das ist so eine Frage. Ich glaube, unsere Aufgabe ist es auch, den Leuten genau diese Angst zu nehmen und zu erklären, was es bedeutet, wo es herkommt und wo der Weg noch weiter hingeht. Also wir übersetzen quasi die Technologie für den Verbraucher.
0: Verbraucher interessiert sich für unterschiedliche Dinge. Der eine kauft sich gerade einen neuen Fernseher, der andere ganze neue Küchen. Wer ist alles hier? Wer stellt Consumer Elektronik aus?
1: Ja, also sind natürlich jetzt so viele, aber die Großen der Branche sind alle da. Also im Bereich, den Sie gerade erwähnt haben, betrifft es natürlich Miele.
2: Ja, wir sind durchaus von der Besucherzahl angetan und auch von dem Interesse für unsere Neuheiten. Wir zeigen eine Studie, wie das Waschen in Zukunft aussehen könnte, mit unserem Gerät Carry, welches wir derzeit in einigen Haushalten erproben. Das Besondere dabei ist, analog dem, was ich Ihnen über die G8000 erzählt habe, dass das Gerät erkennt, was für Wäsche beladen wird und damit das optimale Waschprogramm anwählt. Auch hier ist also die Anwenderin oder der Anwender befreit vom darüber nachdenken, was er hineingibt, welches Programm er wählen muss und ähnliches. In der Konsequenz bedeutet das, dass das mühsame Aufteilen von Kochwäsche und Buntwäsche von verschiedenen Farben entfällt, denn die Maschine erkennt das und die Maschine erkennt auch, wenn etwas gar nicht passt und würde dann ein entsprechendes Warnsignal aussenden, sodass man das dann aussortieren kann.
1: Und im klassischen Consumer-Elektronik-Bereich, da sind natürlich die Platzhirsche wie LG. LG hat den größten Stand hier auf der IFA. Die sind natürlich vorhanden, genauso aber auch jemand wie TCL oder Hisense, die gerade vor allem im Großbild-TV extrem stark sind. Panasonic ist auch hier und Sony auch. Also im Prinzip, wenn man sich für Technik interessiert, hier wird man alles bekommen, was man sucht.
0: Die Asiaten sind mit breiter Brust angetreten.
1: Das stimmt.
0: Und wo glänzen die besonders?
1: Wen meinen Sie jetzt?
0: Die Asiaten ganz allgemein.
1: Ach so, die Asiaten glänzen aus meiner Sicht darauf, dass sie relativ oder sehr schnell Produkte von dem ersten Status der Entwicklung bis zum Produkt im Launch bringen. Da verbrauchen die Europäer teilweise doppelt so lang und die Chinesen sind sehr schnell. Das heißt, es gibt einen Trend und du hast relativ schnell ein Produkt dazu passend da. Und das ist auch nicht, ich sag mal, wir haben ja mal früher gesagt, tested by customer. Also es ist nicht ausgereift, das ist nicht mehr so. Es ist ausgereift, zumindest zu 90-95%. Und das ist, glaube ich, eine der Stärken, schnell umzusetzen, schnell zu skalieren. Das unterscheidet oftmals die Chinesen von den Europäern.
0: Jetzt haben wir über alle Leute gesprochen, nur noch über den Zuschauer. Innovation for All ist natürlich so gemeint, dass auch der Zuschauer insbesondere hier seine Freude haben kann.
1: Hundertprozentig. Genau, damit ist gemeint, dass wir wirklich dafür sorgen, dass wir, egal jung, alt, weiblich, männlich, egal.
0: Groß,
1: wir bieten, wir bieten für allen, für jeden Abend Zuschauer etwas an, was ihn interessiert, was sein Leben bereichert. Und deswegen haben wir auch gesagt, the future is now ist der Claim aus diesem Jahr, weil wir gesagt haben, weil die Entwicklung so rasant ist, ist es kein Science-Fiction-Movie mehr, sondern bin mir sicher, dass jeder hier was sehen wird, wo er sagt, was, das gibt's schon? Das kann ich kaufen? Genau darum geht's. Den Leuten im Prinzip die Gardine wegzunehmen und zu zeigen, was dahinter ist.
0: Gamescom ist gerade vorbei, aber Spiele spielen ja auch eine Rolle.
1: Das stimmt. Wir haben auch ein Gaming-Segment. Ich meine, die Gamescom war vor einer Woche, aber das macht nichts. Der Bereich Gaming ist für uns ein ergänzender Bereich, der aber immer wichtiger wird.
3: Ja, kommt vorbei, ne? IFA, kann man bis zum gewissen Punkt auch im Digitalen erleben, ja? Es gibt eine ganze Menge Videos, ihr macht ja hier auch ein Format.

0: IFA ist eine der wenigen Shows, nein, IFA ist die einzige Show auf diesem Level von dieser globalen Wichtigkeit, die es euch erlaubt, das, was A jetzt kommt, was es gibt, was es vielleicht in anderen Ländern der Welt gibt und du es noch niemals gesehen hast, oder was kommen wird, persönlich und live zu erleben. Und das ist der riesengroße Unterschied. Man kann lange über Sachen diskutieren und sich durchlesen. Und wie soll ich jemanden erklären, wie sich, ich weiß es nicht, eine samtbeschlagene Laptophülle anfühlt? Ja. Und das Samt, wie dieser Samt wäre irgendwie aus Wurzeln von einem mexikanischen Kaktus gemacht. Das ist alles sehr, sehr schwer zu begreifen. Erleben und selber anschauen ist so wichtig. Und obendrauf, das ist ja nur die Produktebene. Die IFA war immer eine Eventveranstaltung. Das Schöne ist, dass wir jetzt hier einen Veranstalter haben, der zusammen mit der GFU ein Format entwickelt hat, das auf der einen Art und Weise diese Tradition der IFA wiederbelebt und aufrecht erhält und es kombiniert mit all dem, was heute wichtig ist, nämlich in die Zukunft zu schauen, zeigen, was geht und das vor allen Dingen aus der ganzen Welt. Berlin ist eine der bekanntesten Städte weltweit, Berlin ist eine der globalsten Städte weltweit. IFA ist die längste Messe, die längste Consumer Electronic Messe weltweit, mit der längsten Tradition. Eine bessere Kombination kannst du dir gar nicht vorstellen. Und ich glaube, all diejenigen, die das hier zum ersten Mal erlebt haben, die werden nicht nur mir dabei pflichten, sondern die werden dann auch 2027 sagen, oh meine Güte, da weiß jetzt nicht, ob das die 3 Stunden oder die 6 Stunden, die wir da eingeplant haben, das war ein bisschen knapp bemessen. Da machen wir nächstes Jahr mal schön lecker Wochenende in Berlin, gucken uns die ganze Woche, das ganze Wochenende über die IFA an, nehmen die Konzerte mit, gucken uns auch lecker ein bisschen Berlin an und haben irgendwie, weiß ich, eine bunte 3 Tage gehabt und dafür ist die IFA da.
1: Hier ist richtig was los, aber wir bleiben nicht hier. Wir gehen gleich weiter. Wir gehen nach Güstrow. Güstrow TV hat uns einen Beitrag geschickt. Da geht es um Stimmung, gute Laune, um einen Konzertabend. Ein Konzertabend, der über 200 Leuten viel, viel Spaß gemacht hat.
2: Der AWG Sonnenhof macht am ersten Mittwochabend im August seinem Namen alle Ehre. Von oben strahlt Klärchen und unten strahlen die gut 200 Gäste. Denn die Konzertreihe Musik in der Altstadt gastiert im beliebten Alterswohnsitz inmitten der Güstrower Altstadt. Die Allgemeine Wohnungsbaugenossenschaft Güstrow, Parchim und Umgebung EG feiert in diesem Jahr ihr 70-jähriges Bestehen und beschenkt mit diesem musikalischen Abend einmal mehr ihre Mitglieder.
3: Wir sind ja, wie gesagt, seit vielen Jahren dabei, einfach von Anfang an, und haben immer eng und sehr partnerschaftlich gearbeitet. Und da dieses Jahr so gut passte und dann sicher auch das mit dem Künstler eine gute Idee war, entsprechendes Publikum bei uns zu beherbergen, ist die Idee gekommen. Also ich glaube, dass diese Initiative Güstrow 2028 kann man gar nicht hoch genug schätzen, weil es so viel bürgerschaftliches Engagement auf der einen Seite bedeutet, aber auch gleichzeitig fordert von den Teilnehmenden. Das ist ja etwas, was man in diesen Zeiten oft vermisst, dass sich Leute, man geht in sich, man ist mit den Familien, aber kaum, dass man sozusagen über den eigenen Tellerrand hinausgreift. Und ich habe mich in dem Gespräch mit Frau Böttcher vorhin noch mal so versucht zu informieren. Das ist ein so weit gefächertes Themenspektrum, was die bedienen. Da ist die Musik in der Altstadt ja nur ein ganz kleiner Teil. Und sowas brauchen wir eigentlich viel mehr. Und ich glaube, das ist so für den Zusammenhalt in der Gesellschaft und für so ein bürgerschaftliches Miteinander ein ganz wichtiger Punkt.
2: Für Musik und gute Stimmung sorgt Schlagerikone Frank aus Rostock. Mit seinem Programm erobert er schnell die Herzen des Publikums. Der ein oder andere Tisch schunkelt daher auch schnell munter mit. Die gute Laune ist bei Ulrich Reimer längst angekommen. Der Vorstand der AWG ist stolz, dass die Konzertreihe erstmals im Sonnenhof gastiert.
3: Na, ich freue mich, also zunächst einmal die Leute zu sehen, wie sie das Programm aufnehmen. Ich selbst kenne den Künstler bisher nicht. In meinem Alter darf man auch ein bisschen Schlager mögen. Wir schauen mal, wie er sich so an die Schlager rantraut und wie vielleicht auch Erinnerungen an die eigene Jugend wieder hochkommen, bei den Leuten und auch bei mir.
2: Das Team des Schnickschnack sorgt neben der Musik für reichlich Genuss und Gaumenfreude. Schließlich komme man ja aus der unmittelbaren Nachbarschaft. Bei einer so ausgelassenen Stimmung kann sich Ulrich Reimer eine Neuauflage im nächsten Jahr schon heute gut vorstellen.
3: Also von uns aus sehr gerne. Ich habe ja schon gesagt, eigentlich muss man das viel öfter machen. Und es ist, glaube ich, auch ein wirklich guter Standort. Wir sind mitten in der Altstadt, für viele gut zu erreichen. Im Sommer ist es auch eine gute Location. Man hat draußen eine Möglichkeit. Also von uns aus die herzliche Einladung an alle Beteiligten. Unser Haus ist wieder offen dafür.
2: Auf der Bühne gibt Frank weiter Vollgas und überrascht auch immer wieder mit altbekannten Schlagern, wie zum Beispiel Eloisa vom vor gut 3 Jahren verstorbenen Schlagerliebling Roger Whittaker. Das Publikum singt und schunkelt weiter fleißig mit und schließlich wollen die kommenden 2 Stunden auch am 10. Konzertabend gut genutzt werden.
1: Drohnen spielen hier auf der Funkausstellung auch eine große Rolle. Aber natürlich nicht nur hier in Leipzig, waren 1200 Drohnen in der Luft und das Spektakel ist sehenswert.
4: Also ich freue mich am meisten auf die Drohnenschau, weil ich das noch nie erlebt habe und ich freue mich einfach richtig darauf.
5: Auf der Festwiese machten an diesem Abend 1200 beleuchtete Drohnen den Himmel zur Bühne.
6: Feuerwerk ist halt ein bisschen laut und so, und das mit diesen Drohnen ist dann halt schon eine coole Sache.
5: Die Inszenierung greift Motive aus Harry Potter auf. Doch warum reisen Menschen dafür teils von außerhalb nach Leipzig? Wegen der bekannten Zauberwelt oder doch wegen der Technik am Himmel? Für die Zuschauerinnen und Zuschauer wirkt es wie eine einzige große Choreografie. Tatsächlich steckt dahinter ein genau geplanter Wechsel. Das Produktionsteam arbeitet mit 2 Flotten aus jeweils 600 Fluggeräten.
7: Das heißt, es sind immer 600 Drohnen in der Luft. Wenn die runtergehen zum Laden, geht das nächste Set hoch, damit wir einfach immer Drohnen in der Luft haben.
5: Nach Angaben des Produktionsteams können dabei Bilder mit mehr als 100 Metern Ausdehnung entstehen. Geflogen wird nicht einzeln per Fernsteuerung, die Choreografien sind vorher programmiert. Bei Laura gehört aber noch etwas anderes zu diesem Abend. Sie kommt nicht einfach in Alltagskleidung auf die Festwiese. Für ihren Lieblingscharakter hat sie sich selbst in Kostüm geworfen.
4: Also mein Lieblingscharakter ist Hermine, weil ich sie sehr doll mag, auch wegen den Haaren und so. Und ich habe mich heute auch verkleidet letztens.
5: Das Spektakel ist für viele hier also mehr als eine technische Vorführung. Figuren und Geschichten, die sie schon lange kennen, werden zum Anlass für einen gemeinsamen Abend. Ob solche Bilder tatsächlich in den Himmel steigen können, entscheidet allerdings nicht allein die Programmierung.
7: Eine Drohnenshow ist immer eine ganz, ganz besondere Herausforderung. Man braucht Fluggenehmigungen, man braucht Umweltgutachten, man braucht ein hochkomplexe technische Planung dafür, mehrere Teams, man muss proben, man braucht verschiedene Piloten und natürlich muss man das alles einstudieren, programmieren, testen, das ist gar nicht mal so einfach und das kann auch nicht jeder durchführen.
5: Eine wichtige Grenze setzt außerdem das Wetter. Vor allem zu starker Wind kann nach Angaben des Produktionsteams einen Start verhindern oder einen Abbruch notwendig machen. Die bekannte Geschichte brachte viele Menschen auf die Festwiese. Die Drohnentechnik lieferte etwas, das sie so noch nicht erlebt haben. An diesem Abend trafen damit Nostalgie, Kostüme und moderne Lichttechnik über Leipzig aufeinander.
1: Auf geht's in die Werbung und wir sehen uns natürlich gleich wieder.

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1: Wenn man Neid sehen könnte, würden Sie das jetzt erkennen bei mir. Denn wir haben einen Beitrag von Studio 47 in Duisburg, hat man ein Hallenbad eröffnet. Wenn Sie wüssten, wie warm das hier ist, dann könnten Sie meine Neid verstehen. Ich wäre gerne mit dabei gewesen, als das neue Hallenbad, das Südbad, offiziell eröffnet wurde. Sie sind auf jeden Fall jetzt mit dabei.
2: Die ersten Bälle treiben bereits im Wasser. Doch am Beckenrand sind an diesem Tag noch vor allem Menschen in Straßenkleidung zu sehen. Ein eher ungewöhnliches Bild für ein Schwimmbad. Und das hat einen ganz bestimmten Grund. Das neue Südbad an der Großenbaumer Allee wird feierlich eröffnet. Bevor hier der reguläre Badebetrieb beginnt, können die Gäste deshalb zunächst das neue Bad erkunden. Auch Oberbürgermeister Sören Link hat sich die Eröffnung nicht entgehen lassen.
3: Ich bin überzeugt davon, dass Menschen in Duisburg schwimmen lernen können müssen und schwimmen können müssen. Und das geht nur, wenn Wasserfläche da ist. Und hier im Duisburger Süden ist mit diesem tollen Bad ein Bad entstanden, wo man Spaß haben kann, wo es Schul- und Vereinssport gibt, aber auch wo die Öffentlichkeit einfach ein bisschen schwimmen und relaxen kann. Und deswegen ist das ein wichtiger Meilenstein heute.
2: Der Neubau ersetzt gleich zwei in die Jahre gekommene Schwimmbäder im Duisburger Süden. Das ehemalige Hallenbad Großenbaum und das alte Südbad. Dabei setzt das neue Bad auf ein 2-in-1-Prinzip. Für die Öffentlichkeit gibt es ein 25 Meter langes Becken mit Sprunganlage und Kletterwand sowie ein Kinderplanschbecken. Schulen und Vereine bekommen wiederum ein eigenes Sportbecken mit Leerschwimmbereich. Hier ermöglicht es ein Hubboden, die Wassertiefe je nach Nutzung zu verändern. Insgesamt wurden über 30 Millionen Euro in den Neubau investiert. Doch das Geld steckt nicht nur in neuen Wasserflächen und moderner Ausstattung.
4: Die Herausforderung hier im Besonderen war halt, dass wir erstens 100% regenerative Wärmeversorgung bereitstellen wollten. Das haben wir im Grunde gemacht. Ob sich das über das Jahr halt hält, das schauen wir halt mal. Das müssen wir halt im ersten Jahr einfach mal schauen. Und das Zweite war halt einfach, dass wir hier ja mitten in einem reinen Wohngebiet halt sind und dementsprechend halt hohe Schallschutzanforderungen da sind und deshalb zum Beispiel der Wärmebetrieb flüsterleise vonstatten gehen muss. Und das ist uns auch, glaube ich, hier sehr gut gelungen.
2: Doch nicht nur im und rund ums Becken gibt es einiges zu entdecken. Auch das Dach des neuen Südbads hat viel zu bieten. Hier wartet eine große Terrasse mit Liegen, Sonnenschirmen und zwei Außenduschen auf die Besucher. Außerdem produziert eine Photovoltaikanlage einen Teil des benötigten Stroms direkt hier vor Ort. Denn neben der regenerativen Wärmeversorgung spielt auch der Stromverbrauch bei einem Schwimmbad eine wichtige Rolle. Entsprechend groß war bei der Planung der Fokus auf einen möglichst energieeffizienten Betrieb.
4: Ja, wir haben groß darauf geachtet, dass halt die Gebäudehülle einen sehr hohen Energieeffizienzgrad halt hat. Damit ging es halt los und dass wir halt dann den Wärme

0: Bedarf, den das Bad halt dann noch benötigt, regenerativ mit Wärmepumpe als Wärmeversorgung halt zur Verfügung stellen. Ein Bad halt nicht nur einen hohen Wärmebedarf, sondern auch einen hohen Strombedarf. Sie haben ja die Pumpenkreisläufe, das ganze Beckenwasser muss ja umgewälzt werden, die verbrauchen viel Strom. Und jetzt haben Sie halt mit der PV-Anlage quasi, können Sie ein Viertel des Strombedarfs von dem Bad halt selber versorgen.
1: Nach rund 2,5 Jahren Bauzeit kommt es jetzt aber vor allem darauf an, das neue Bad auch mit Leben zu füllen. Seit Montag steht das Südbad den Besucherinnen und Besuchern offen. Dienstags bis freitags kann hier von 6:30 bis 21 Uhr geschwommen werden und am Wochenende gelten verkürzte Öffnungszeiten. Neben dem klassischen Badebetrieb sind auch verschiedene Kurse geplant, wie beispielsweise All-Over-Workout oder Yoga und Stretch. Damit sollte einem erfolgreichen Start des Südbads wohl kaum etwas im Weg stehen.
2: Sie wissen, dass wir ein maritimes Herz haben. Immer wenn an der Küste was los ist, sind wir mit dabei. So waren wir natürlich auch in diesem Jahr wieder bei der Hansesee in Rostock, Warnemünde.

0: Die Hanseseele hat ja eigentlich zwei Seiten. Das eine ist, die ganze Familie will ein bisschen was futtern, will ein bisschen toben, ein bisschen Spaß haben hier an Land, und die anderen wollen raus. Fangen wir mal an Land an. Was ist da los? Eine Menge zu tun, eine Menge Informationen.
1: Also ganz, ganz viel ist dieses Jahr los. Wir haben wirklich dieses Jahr ein Megaprogramm. Der Stadthafen ist voll. Wir haben in der Innenstadt ganz viel zu bieten. Die Togo-Tour, regionale Meile, ein Moby-Dick-Markt, der sich mit dem Nachhaltigkeitsthema beschäftigt, mit kreativen Ideen. Also wo man mal in etwas ruhigerer Atmosphäre auch eine schöne Zeit verbringen kann. Warnemünde am Strand, die Waldstrandbar, ganze Tage, vollgepacktes Programm. Wir haben den Kurhausgarten bespielt, Promenade, den Passagierquai. Also wer in diesem Jahr auf der Hanseseele nichts findet, dann weiß ich auch nicht weiter.
0: Wie sieht's auf dem Wasser aus?
1: Auf dem Wasser haben wir 120 Teilnehmerschiffe, die wieder Ausfahrten anbieten an allen 4 Tagen. Unterschiedlicher Länge, also wer nicht so lange fahren möchte, 6 Stunden, sind ja auch vielleicht eine ganze Zeit, findet auch Kurzfahrten. Und wir bieten auch Fahrten an, wo man Kultur an Bord hat oder auch eine Fotoausfahrt am Sonntag.
0: Wer seekrank wird, kann auf die Stefan Jansen.
1: Genau.
0: Thomas, das gute alte Stück, was hier steht, das hat ja einiges auf dem Puckel. Erzähl mal was darüber.
2: Ja, wir sind seit 1968 im Prinzip im Dienst, bis 2005 gefahren und jetzt als kleines technisches Denkmal voll betriebsfähig hier im Rostocker Stadthafen. Das zeigen wir gerne unseren Gästen, also das Leben, die Arbeit, ja, einfach das Bordleben und alles, was damit zu tun hat. Natürlich auch die interessante russische Technik, die man heute nicht mehr so oft sieht.
0: Es war schon ein besonderes Teil.
2: Ja, es war ein ganz besonderes Teil, der größte Eisbrecher seiner Art in der westlichen Ostsee. Und er konnte mit Eisstärken bis zu 2,40 Meter Packeis umgehen.
0: Ihr habt einfach diese Tradition am Leben erhalten und es ist eine wirkliche Herzenssache, oder?
2: Es ist wirklich eine Herzenssache, weil 65 Ehrenamtler kümmern sich um dieses Schiff und im Jahr leisten wir zwischen 13.000 und 15.000 Stunden ehrenamtliche Arbeit hier an Bord, um die Technik, die Kosmetik, wie man so schön sagt, alles so zu halten, wie das unsere Gäste sehen.
0: Hintergrund ist, dass man euch besuchen kann.
2: Besuchen sollte. Wir sind sehr, sehr interessiert dran, das unseren Gästen zu zeigen. Wir sind rund um die Uhr, na ganz nicht rund um die Uhr, aber 7 Tage die Woche hier, von 10 bis 15, 16 Uhr und zeigen den Gästen das Schiff.
0: Die Uni Rostock hat sich wieder gut engagiert?
1: Wie immer. Also wir freuen uns seit dem dritten Jahr jetzt, im dritten Jahr sind wir, dass die Uni ihre Science Erzähl direkt im Veranstaltungsgelände macht. Und das wertet natürlich das Event total auf.
0: Und die laden auch immer schön zum Mitmachen ein.
1: Genau. Also da wird ja wirklich Wissenschaft zum Anfassen gezeigt, von groß bis klein, ob Kind, ob Mutti, alle entdecken da immer irgendwas Neues.
0: Gunnar, mein Kapitän, wir kommen gerade von der Stefan Jansen, das war eine Reise in die Vergangenheit. Bei dir auf dem Schiff ist eine Reise in die Zukunft.
3: Ja, also hier wird zumindest versucht, über die Forschung die Zukunft für alle erträglicher zu machen. Das ist

0: glaube ich, das Projekt der Uni und auch der Gedanke, dass die Uni sich jetzt den Forschungskatamaran quasi angeschafft hat, um halt aktiv auch in der Meeresforschung mitmischen zu können.
1: Bei jedem zweiten ist das Wort Seegras jetzt im Mund. Was hat das für eine Ursache?
0: Es ist so ein bisschen der heiße Scheiß der Wissenschaft im Moment, wo jeder mitmischen möchte. Weil sie haben jetzt festgestellt, dass diese Seegraswiesen einmal CO2 binden, was ja auch ein heißes Thema ist, aber auch auf der anderen Seite, sag ich mal, für die Meerestiere sehr wichtig ist. Ne? Die Jungfische können sich halt im Seegras besser verstecken, als wenn sie den platten Meeresboden haben. Von daher wird im Moment eine Bestandsaufnahme durchgeführt und langfristig auch überlegt, wie können wir es dem Seegras erträglicher machen und vielleicht auch, wie können wir es wieder irgendwo ansiedeln, um halt diese Bedingungen für die anderen Meerestiere auch zu verbessern.
1: Das Forschungstauchzentrum an der Ostsee, an der Universität in Rostock, ist denn die Ostsee überhaupt ein Tauchrevier?
2: Ja, klar. Also ich leite das Forschungstauchzentrum der Uni Rostock, bilde einmal im Jahr Forschungstauchende aus. Das ist ein Kurs, wo Studierende, aber auch andere Personen die Möglichkeit haben, Forschungstauchende zu werden. Das ist eine berufsbegleitende Ausbildung, die dann auch durch die Berufsgenossenschaft geprüft wird. Und danach ist man geprüfter Forschungstaucher, Forschungstaucherin.
1: Da haben wir Nachholbedarf, oder?
2: Kommt drauf an. Ich habe zum Beispiel jetzt ein Seegrasprojekt eingeworben und da haben wir wirklich Nachholbedarf im Vergleich zu Schleswig-Holstein, die schon vor über 10 Jahren angefangen haben, die Seegraswiesen unter Wasser zu kartieren, sind wir in MV noch deutlich hinterher. Also in dem Projekt geht es darum, zu gucken, wo haben wir Seegrasvorkommen. Dann gibt es auch eine Anpflanzungsphase, da wird Seegras dann angepflanzt, das Seegras wird über die Zeit gemonitort und am Ende wird eine Seegrasstrategie entwickelt für das Land MV.
1: Wenn man hört, was alles so der Meeresboden auszuhalten hatte bisher, dann ist das vielleicht eine heilsame Geschichte, sich darum zu kümmern?
2: Ja.
1: Na dann, viel Spaß, gutes Gelingen. Immer ein Handbreit Wasser unterm Kiel, was sagt man eigentlich bei euch?
3: Das passt schon, ein Handbreit Wasser unterm Kiel kann man immer gebrauchen.

Wie schnell eine halbe Stunde um ist. Ich verabschiede mich. Ich danke fürs Zuschauen, freue mich auf die nächste Sendung und freue mich ganz besonders, dann auch Sie wieder begrüßen zu dürfen.

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0: Der Freitag beginnt unter regnerischen Verhältnissen mit schwachen Böen. Im Laufe des Mittags beruhigen sich die Winde und auch der Regen lässt nach. 14 bis 17 Grad erreichen wir abends und in der Nacht wird es sich etwas abkühlen. Später kann sich dann etwas Nebel bilden. Der Samstag wird größtenteils grau bei 19 Grad.
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0: Gespräche für die Zukunft. Tagung der Landräte aus Sachsen-Anhalt.
1: Nach der Landtagswahl in Sachsen-Anhalt wollen die Landräte schnell ins Gespräch mit der künftigen Landesregierung kommen. Bei ihrer Tagung in Lutherstadt-Wittenberg haben sie deshalb ihre Erwartungen bekräftigt. Vor allem bei den Finanzen drängt die kommunale Ebene auf Veränderungen.
2: Natürlich beschäftigen wir uns auch mit Finanzfragen. Wir haben die höchstverschuldeten Kommunen in ganz Deutschland hier in Sachsen-Anhalt. Insofern spielt natürlich die Finanzausstattung der Kommunen durch das Land eine entscheidende Rolle. Dieses Gutachten sehen wir mit großer Skepsis. Wir erwarten, dass aufgabengerecht nach dem Prinzip, wer bestellt, bezahlt, uns das finanziert wird, was uns Bund und Länder an Aufgaben übertragen.
1: Die Landkreise organisieren unter anderem den öffentlichen Nahverkehr, sind Träger weiterführender Schulen und kümmern sich um soziale Aufgaben. Für all das brauchen sie nach eigener Einschätzung eine verlässliche Finanzierung. Die Forderung: Wer Aufgaben bestellt, soll auch für die Kosten aufkommen.
3: Die Landkreise leisten den ÖPNV, weiterführende Schulen, Sozialarbeit, Lebensmittelhygiene, alles, was uns menschenständlich betrifft, und wir können es uns nicht mehr leisten. Das heißt, wir müssen darüber reden, dass der Finanzausgleich auskömmlich ist, und da spielt es auch keine Rolle, wie die Kassenlage des Landes

0: In der kommunalen Selbstverwaltung nehmen wir für uns natürlich in Anspruch, dass sowohl die Kreistage als auch die Landräte unmittelbar demokratisch gewählt sind und wir als Sachwalter, Interessenvertreter unserer Bürger natürlich die Stimme klar erheben werden zu Forderungen, die für unsere Region von großer Bedeutung sind. Und das adressieren wir an jede Landesregierung, unabhängig davon, welche politische Farbe sie haben.
1: Wie dringlich die Landräte Entscheidungen erwarten, zeigt ein Beispiel aus dem Familienalltag. Die Geschwisterkindermäßigung in den Kitas läuft zum Jahresende aus. Ohne eine Folgeregelung könnten Familien mit mehreren Kindern ab Januar mehr für die Betreuung zahlen.
2: Die Verfassung sieht bestimmte Korridore vor, bis wohin sich ein Landtag konstituiert haben muss. Das ist der 6. Oktober. Und ich appelliere aber, und ich glaube, wir können das auch durchaus zu einer Forderung erheben, dass die Landtagsabgeordneten insgesamt sich auf den Weg machen und ihre Verantwortung wahrnehmen, aber eben auch die wahrscheinliche nächste Regierung sich darüber im Klaren wird, dass jetzt der Wahlkampf vorbei ist. Die Zeit von schönen Bildern und lächelndem Winken, die sind vorbei. Jetzt geht's ums Arbeiten.
1: Die Landräte wollen die neue Landesregierung an ihren Entscheidungen messen. Sie bieten Zusammenarbeit an, erwarten aber, dass die konkreten Probleme der Kommunen jetzt angegangen werden.
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0: Der Freitag beginnt unter regnerischen Verhältnissen mit schwachen Böen. Im Laufe des Mittags beruhigen sich die Winde und auch der Regen lässt nach. 14 bis 17 Grad erreichen wir abends und in der Nacht wird es sich etwas abkühlen. Später kann sich dann etwas Nebel bilden. Der Samstag wird größtenteils grau bei 19 Grad.
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0: Zusammenkommen der Jubiläen. Brunnenfest auf dem Marktplatz.
2: Bereits zum 19. Mal wurde am 11. September das traditionelle Brunnenfest auf dem Marktplatz gefeiert. Am Tag des Handwerks wurden verdiente Handwerker geehrt. Der Tag wird jedes Jahr auch dazu genutzt, der Politik die Standpunkte des Handwerks zu vermitteln. Diesmal jedoch mit einer kleinen Änderung.
3: Wir haben heute, oder sagen wir mal, alle anderen 18 Brunnenfeste, die wir bisher durchgeführt haben, waren ja stark geprägt zu unseren handwerkspolitischen Forderungen. Die haben wir heute nochmal zurückgestellt aufgrund des Bauhausjubiläums und vor allen Dingen deshalb, weil wir am 30.06. ja hier mit allen Landtagskandidaten bereits zusammen waren und ausführlich hier am 30.06. mit den Kandidaten die Probleme des Handwerks und die Anforderungen, die wir an die Politik stellen, diskutiert haben. Deswegen haben wir uns das heute ausgespart und machen das aber im November oder im Oktober schon mit den neu gewählten Abgeordneten. Im Rahmen eines Handwerkerfrühstücks werden wir diese Dinge vertiefen. Wir knüpfen also an Handwerkspolitik, was wir ja am 30.06. gemacht haben.
2: Zur Feier des 100-jährigen Bauhausjubiläums wollte man noch einmal auf die große Bedeutung des Handwerks aufmerksam machen. Zahlreiche Auszeichnungen wurden vergeben, um Menschen und Unternehmen zu ehren. Ohne den Einsatz der Handwerker wäre beispielsweise die Wiedereröffnung des historischen Dessauer Wahrzeichens nicht möglich gewesen.
3: Für uns stand heute im Mittelpunkt diese Frage Handwerk

0: und Bauhaus. Gropius sagte ja, ohne Handwerk hätte es das Bauhaus nicht gegeben. Und es mussten als Handwerker unbedingt das auch dann mal in den Mittelpunkt stellen. Dazu haben wir extra eine Broschüre gefertigt und haben diese Zeitzeugenproblematik auch in den Mittelpunkt gestellt. Wir konnten heute erste drei Zeitzeugen aus dieser Zeit, die also hier aktiv beteiligt waren, würdigen. Und es haben sich auch schon mehr gemeldet. Wir werden also unmittelbar jetzt nach diesem Brunnenfest den Zeitzeugenstammtisch aus diesen Alten, die noch da sind, und vor allen Dingen auch unter Zuziehung der jungen Generation von Handwerkern, Architekten und so weiter, diskutieren und weiter vertiefen. Da haben sich also schon viele gemeldet.
1: Die Kreishandwerkerschaft gab eine neue Broschüre mit dem Titel Handwerk und Bauhauserbe im Osten heraus. Das bei der Druckerei Wiebrich gedruckte Heft konzentriert sich vor allem auf die Sanierung des Bauhausgebäudes im Jahr 1976. Darin enthalten sind auch die Geschichten von Zeitzeugen. Sibylle Sachtler, Lothar Lee und Antje Buschmann erzählten, wie sie damals ihr Improvisationstalent unter Beweis stellen mussten, da herrschende Materialknappheit große Herausforderungen mit sich brachte. So war es beispielsweise die Aufgabe der Firma von Lothar Lee, das gesamte Bauhaus in neue Farbe zu setzen.
2: Ich war in dieser PGH. Mein Auftrag war, als Jungmeister eine Kfz-Abteilung zu bilden und eine Technikabteilung für den Maler. Der Chef holte uns vor und sagte, lass dir mal was einfallen, wir brauchen einen großen Kompressor fürs Bauhaus. Und wir haben nichts und es geht nicht. Und im Nachhinein habe ich mitbekommen, dass die Großkompressoren nur von der NVA, also das heißt von der Armee, unterstand die Produktion und wurden vergeben. Und da sind diese Betriebe, wie unser Betrieb mit 130 Mann, nicht dabei gewesen. Drum hat er mich vorgeholt und hat zu mir gesagt, lass dir mal was einfallen.
1: Durch diverse Kontakte gelang es dem Kfz-Meister damals, einen großen Kompressor, einen Elektromotor sowie ein Transportfahrzeug zu organisieren.
2: Vier Räder, vollgummibereift, lenkbare Achse, Deichsel dran, alles. Sag, den brauche ich. Mitgenommen, Konsolen drauf gebaut, Kompressor drauf gebaut. Ja, jetzt müssen aber Druckkessel dran. Und in Schrott-Alten wurden von der Eisenbahn die Druckkessel abgegeben, von Bremsen. Da habe ich die geholt, dann haben wir die Druckkessel dran gemacht, Hähne alles anmontiert, die ganze Verbindungshähne mit den Schläuchen. Und dann waren wir fertig. Aber wir haben für den Hänger keine Zulassung gehabt. Der musste mit 6 Kilometer Stundengeschwindigkeit von der Firma zum Bauhaus gefahren werden. Und dann ist er eingesetzt worden und es hat alles geklappt. So, und dieses habe ich Herrn Kröckel erzählt und der hatte das ja gleich, das brauche ich, das kann ich aufnehmen und einschreiben, und der hat es hier gleich ins Heft mit eingeschrieben.
1: Neben den Zeitzeugen wurden auch aktuelle Erfolge gewürdigt. So zeichnete man René Schönau als Handwerksunternehmer des Jahres aus. Er ist unter anderem seit 25 Jahren Meister in der Malerinnung. Eine weitere Besonderheit beim diesjährigen Brunnenfest war die feierliche Freisprechung von Lara Eva Semmler, die als einzige Gesellin der Malerinnung ihre Lehre erfolgreich beendete. Solche Leistungen werden besonders geehrt, da es heutzutage zunehmend schwieriger wird, Nachwuchs für das Handwerk zu finden.
0: Deswegen müssen wir auch solche Foren nutzen wie heute und auch andere Dinge, zu sagen, Mensch, macht doch was Praktisches, kommt doch ins Handwerk, ihr habt eine Zukunft und ihr kann man wirklich Sachen gestalten und mit anpacken. Man ist am Kunden nah dran, am Bürger und so weiter und sitzt nicht an irgendeinem Schreibtisch. Also es gibt Probleme, aber wir sind da dran.
1: Damit ging ein erfolgreiches Brunnenfest zu Ende. Im nächsten Jahr steht bereits das 20-jährige Jubiläum an. Schon jetzt ist geplant, an diesem Tag in Erinnerung an den damaligen Oberbürgermeister Karl Gröger zu feiern. Er war ein großer Fan des Handwerks und vor zwei Jahrzehnten an der Eröffnung des Brunnens beteiligt. Gezeigt werden soll dabei, wie seine Ideen und sein Geist im Handwerk weiterleben und was sich bis heute alles verändert hat.
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0: Der Freitag beginnt unter regnerischen Verhältnissen mit schwachen Böen. Im Laufe des Mittags beruhigen sich die Winde und auch der Regen lässt nach. 14 bis 17 Grad erreichen wir abends und in der Nacht wird es sich etwas abkühlen. Später kann sich dann etwas Nebel bilden. Der Samstag wird größtenteils grau bei 19 Grad.
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0: Hallo und herzlich willkommen zur September-Ausgabe von Deutschland Lokal. Wir sind hier auf dem Messegelände in Berlin und berichten von der IFA. Hier haben wir auch unser Studio aufgebaut. Es wird hier einige Tage recht heiß hergehen. Wir haben so viele Themen zu spielen. Freuen Sie sich einfach darauf. Herr Lindner, Sie haben heute gestartet. Und das in einer besonderen Umgebung, denn so viele Journalisten habe ich gar nicht erwartet. Es war rappelvoll, die Welt ist hier, in Berlin, zur IFA.
1: Stimmt. Und da haben wir auch viel für getan, denn eine unserer, meiner Aufgaben ist es, unterjährig wirklich auf der Welt unterwegs zu sein und vor allem auch mit Journalisten auf Augenhöhe zu sprechen und denen klarzumachen, wenn ich hier ist, verpasst was. Und ich glaube, das hat ganz gut geklappt.
0: Das sind Multiplikatoren, aber die Leute, die zahlreich und in Mannschaftsstärke angetreten sind, sind ja die Aussteller, die Leute, die was mitbringen. Und die Leute, die was mitbringen, da ist die Vielfalt so groß, dass ich mir von ihnen Hilfe brauche.
1: Kann ich verstehen. Wir haben dieses Jahr 2000 Aussteller, nochmal 100 mehr als letztes Jahr. Und auf 190.000 Quadratmetern ist halt wirklich, da braucht man schon eine Menge Konditionen, um sich alles anzugucken. Deswegen muss man auch öfter herkommen.
0: Kommt mir ein bisschen vor wie so ein Kind, wie ein Baby, ein Kind, das einem dann langsam über den Kopf wächst. Aber so ist es nicht.
1: Nein, im Gegenteil. Wir versuchen und schaffen es auch, immer mehr zu koordinieren. Wir haben einzelne Bereiche, sodass, wenn man sich zum Beispiel für das Thema Mobility interessiert, dann weiß man ganz genau, da muss ich nicht durch die ganze Menge.

0: Presse hin und her, sondern wir haben einen Bereich, wo dieses Thema gespielt wird. Und so geben wir jedem, was er sucht.
1: So, dann ist KI in aller Munde. Wird auch hier gespielt.
0: KI ist natürlich überall zu sehen und sorgt auch dafür, dass die Produkte sich schneller entwickeln, mehr können und vor allem auch den Konsumenten ganz klar Nutzen bieten.
1: Die Geschwindigkeit der Entwicklung ist eigentlich atemberaubend.
0: Ja.
1: Beängstigend. Wie geht's?
0: Man könnte, also das ist so eine Frage. Ich glaube, unsere Aufgabe ist es auch, den Leuten genau diese Angst zu nehmen und zu erklären, was es bedeutet, wo es herkommt und wo der Weg noch weiter hingeht. Also wir übersetzen quasi die Technologie für den Verbraucher.
1: Verbraucher interessiert sich für unterschiedliche Dinge. Der eine kauft sich gerade einen neuen Fernseher, der andere ganze neue Küchen. Wer ist alles hier? Wer stellt Consumer Elektronik aus?
0: Ja, also sind natürlich jetzt so viele, aber die Großen der Branche sind alle da. Also im Bereich, den Sie gerade erwähnt haben, betrifft es natürlich Miele.
2: Ja, wir sind durchaus von der Besucherzahl angetan und auch von dem Interesse für unsere Neuheiten. Wir zeigen eine Studie, wie das Waschen in Zukunft aussehen könnte, mit unserem Gerät Carry, welches wir derzeit in einigen Haushalten erproben. Das Besondere dabei ist, analog dem, was ich Ihnen über die G8000 erzählt habe, dass das Gerät erkennt, was für Wäsche beladen wird und damit das optimale Waschprogramm anwählt. Auch hier ist also die Anwenderin oder der Anwender befreit vom darüber nachdenken, was er hineingibt, welches Programm er wählen muss und Ähnliches. In der Konsequenz bedeutet das, dass das mühsame Aufteilen von Kochwäsche und Buntwäsche von verschiedenen Farben entfällt, denn die Maschine erkennt das und die Maschine erkennt auch, wenn etwas gar nicht passt und würde dann ein entsprechendes Warnsignal aussenden, sodass man das dann aussortieren kann.
0: Und im klassischen Konsumelektronikbereich, da sind natürlich die Platzhirsche wie LG. LG hat den größten Stand hier auf der IFA. Die sind natürlich vorhanden, genauso aber auch jemand wie TCL oder Hisense, die gerade vor allem im Großbild-TV extrem stark sind. Panasonic ist auch hier und Sony auch. Also im Prinzip, wenn man sich für Technik interessiert, hier wird man alles bekommen, was man sucht.
1: Die Asiaten sind mit breiter Brust angetreten.
0: Das stimmt.
1: Und wo glänzen die besonders?
0: Wen meinen Sie jetzt?
1: Die Asiaten ganz allgemein.
0: Ach so, die Asiaten glänzen aus meiner Sicht darauf, dass sie relativ oder sehr schnell Produkte von dem ersten Status der Entwicklung bis zum Produkt in einem Launch bringen. Und dafür brauchen die Europäer teilweise doppelt so lang und die Chinesen sind sehr schnell. Das heißt, es gibt einen Trend und du hast relativ schnell ein Produkt dazu passend da. Und das ist auch nicht, ich sag mal, wir haben ja immer früher gesagt, tested by customer. Also ist nicht ausgereift, das ist nicht mehr so. Es ist ausgereift, zumindest zu 90-95%. Und das ist, glaube ich, eine der Stärken, schnell umzusetzen, schnell zu skalieren. Das unterscheidet oftmals die Chinesen von den Europäern.
1: Jetzt haben wir über alle Leute gesprochen, nur noch über den Zuschauer. Innovation for All ist natürlich so gemeint, dass auch der Zuschauer insbesondere hier seine Freude haben kann.
0: Hundertprozentig. Genau, damit ist gemeint, dass wir wirklich dafür sorgen, dass wir egal, jung, alt, weiblich, männlich, egal.
1: Groß, klein.
0: Wir bieten für jeden Zuschauer etwas an, was ihn interessiert, was sein Leben bereichert. Und deswegen haben wir auch gesagt, the future is now ist der Claim aus diesem Jahr, weil wir gesagt haben, weil die Entwicklung so rasant ist, ist es kein Science-Fiction-Movie mehr, sondern bin mir sicher, dass jeder hier was sehen wird, wo er sagt, was, das gibt's schon, das kann ich kaufen, genau darum geht's. Den Leuten im Prinzip die Gardine wegzunehmen und zu zeigen, was dahinter ist.
1: Gamescom ist gerade vorbei, aber Spiele spielen ja auch eine Rolle.
0: Das stimmt, wir haben auch ein Gaming-Segment. Ich meine, die Gamescom war vor einer Woche, aber das macht nichts. Der Bereich Gaming ist für uns ein ergänzender Bereich, der aber immer wichtiger wird.
3: Ja, kommt vorbei, ne? IFA kann man bis zum gewissen Punkt auch im Digitalen erleben, ja? Es gibt eine ganze Menge Videos, ihr macht ja hier auch ein Format. Aber IFA ist eine der wenigen Shows, nein, IFA ist die einzige Show auf diesem Level von dieser globalen Wichtigkeit, die es euch erlaubt, das, was A jetzt kommt, was es gibt, was es vielleicht in anderen Ländern der Welt gibt und du es noch niemals gesehen hast, oder was kommen wird, persönlich und live zu erleben. Und das ist der riesengroße Unterschied. Man kann lange über Sachen diskutieren und

0: und sich durchlesen. Und wie soll ich jemanden erklären, wie sich, ich weiß es nicht, eine samtbeschlagene Laptophülle anfühlt? Ja. Und das Samt, dieser Samt wäre irgendwie aus Wurzeln von einem mexikanischen Kaktus gemacht. Ja. Das ist alles sehr, sehr schwer zu begreifen. Erleben und selber anschauen ist so wichtig. Und obendrauf, das ist ja nur die Produktebene. Die IFA war immer eine Eventveranstaltung. Das Schöne ist, dass wir jetzt hier einen Veranstalter haben, der zusammen mit der GFU ein Format entwickelt hat, das auf der einen Art und Weise diese Tradition der IFA wiederbelebt und aufrecht erhält und es kombiniert mit all dem, was heute wichtig ist. Nämlich in die Zukunft zu schauen, zeigen, was geht und das vor allen Dingen aus der ganzen Welt. Berlin ist eine der bekanntesten Städte weltweit. Berlin ist eine der globalsten Städte weltweit. IFA ist die längste Messe, die längste Consumer Electronic Messe weltweit, mit der längsten Tradition. Eine bessere Kombination kannst du dir gar nicht vorstellen. Und ich glaube, all diejenigen, die das hier zum ersten Mal erlebt haben, die werden nicht nur mehr dabei pflichten, sondern die werden dann auch 2027 sagen, oh meine Güte, da weiß jetzt nicht, ob das die 3 Stunden oder die 6 Stunden, die wir da eingeplant haben, das war ein bisschen knapp bemessen. Da machen wir nächstes Jahr mal schön lecker Wochenende in Berlin, gucken uns die ganze Woche, das ganze Wochenende über die IFA an, nehmen die Konzerte mit, gucken uns auch lecker ein bisschen Berlin an und haben irgendwie, weiß ich, eine bunte 3 Tage gehabt und dafür ist die IFA da.
1: Hier ist richtig was los, aber wir bleiben nicht hier. Wir gehen gleich weiter. Wir gehen nach Güstrow. Güstrow TV hat uns einen Beitrag geschickt. Da geht es um Stimmung, gute Laune, um einen Konzertabend. Ein Konzertabend, der über 200 Leuten viel, viel Spaß gemacht hat.
2: Der AWG Sonnenhof macht am ersten Mittwochabend im August seinem Namen alle Ehre. Von oben strahlt Klärchen und unten strahlen die gut 200 Gäste, denn die Konzertreihe Musik in der Altstadt gastiert im beliebten Alterswohnsitz inmitten der Güstrower Altstadt. Die Allgemeine Wohnungsbaugenossenschaft Güstrow, Parchim und Umgebung EG feiert in diesem Jahr ihr 70-jähriges Bestehen und beschenkt mit diesem musikalischen Abend einmal mehr ihre Mitglieder.
3: Wir sind ja, wie gesagt, seit vielen Jahren dabei, einfach von Anfang an, und haben immer eng und sehr partnerschaftlich gearbeitet. Und da dieses Jahr so gut passte und dann sicher auch das mit dem Künstler eine gute Idee war, entsprechendes Publikum bei uns zu beherbergen, ist die Idee gekommen. Also ich glaube, dass diese Initiative Güstrow 2028 kann man gar nicht hoch genug schätzen, weil es so viel bürgerschaftliches Engagement auf der einen Seite bedeutet, aber auch gleichzeitig fordert von den Teilnehmenden. Das ist ja etwas, was man in diesen Zeiten oft vermisst, dass sich Leute, man geht in sich, man ist mit den Familien, aber kaum, dass man sozusagen über den eigenen Tellerrand hinausgreift. Und ich habe mich in dem Gespräch mit Frau Böttcher vorhin nochmal so versucht zu informieren. Das ist ein so weit gefächertes Themenspektrum, was die bedienen. Da ist die Musik in der Altstadt ja nur ein ganz kleiner Teil. Und sowas brauchen wir eigentlich viel mehr. Und ich glaube, das ist so für den Zusammenhalt in der Gesellschaft und für so ein bürgerschaftliches Miteinander ein ganz wichtiger Punkt.
2: Für Musik und gute Stimmung sorgt Schlager-Ikone Frank aus Rostock. Mit seinem Programm erobert er schnell die Herzen des Publikums. Der ein oder andere Tisch schunkelt daher auch schnell munter mit. Die gute Laune ist bei Ulrich Reimer längst angekommen. Der Vorstand der AWG ist stolz, dass die Konzertreihe erstmals im Sonnenhof gastiert.
3: Na, ich freue mich, also zunächst einmal die Leute zu sehen, wie sie das Programm aufnehmen. Ich selbst kenne den Künstler bisher nicht. In meinem Alter darf man auch ein bisschen Schlager mögen. Wir schauen mal, wie er sich so an die Schlager rantraut und wie vielleicht auch Erinnerungen an die eigene Jugend wieder hochkommen, bei den Leuten und auch bei mir.
2: Das Team des Schnickschnack sorgt neben der Musik für reichlich Genuss und Gaumenfreude. Schließlich komme man ja aus der unmittelbaren Nachbarschaft. Bei einer so ausgelassenen Stimmung kann sich Ulrich Reimer eine Neuauflage im nächsten Jahr schon heute gut vorstellen.
3: Also von uns aus sehr gerne. Ich habe ja schon gesagt, eigentlich muss man das viel öfter machen. Und es ist, glaube ich, auch ein wirklich guter Standort. Wir sind mitten in der Altstadt, für viele gut zu erreichen. Im Sommer ist es auch eine gute Location. Man hat draußen eine Möglichkeit. Also von uns aus die herzliche Einladung an alle Beteiligten. Unser Haus ist wieder offen dafür.
2: Auf der Bühne gibt Frank weiter Vollgas und überrascht auch immer wieder mit altbekannten Schlagern, wie zum Beispiel Eloisa vom vor gut

0: 3 Jahren verstorbenen Schlagerliebling Roger Whittaker. Das Publikum singt und schunkelt weiter fleißig mit und schließlich wollen die kommenden 2 Stunden auch am 10. Konzertabend gut genutzt werden.
1: Drohnen spielen hier auf der Funkausstellung auch eine große Rolle. Aber natürlich nicht nur hier in Leipzig, waren 1200 Drohnen in der Luft und das Spektakel ist sehenswert.
2: Also ich freue mich am meisten auf die Drohnenschau, weil ich das noch nie erlebt habe und ich freue mich einfach richtig darauf.
3: Auf der Festwiese machten an diesem Abend 1200 beleuchtete Drohnen den Himmel zur Bühne.
4: Feuerwerk ist halt ein bisschen laut und so, und das mit diesen Drohnen ist dann halt schon eine coole Sache.
3: Die Inszenierung greift Motive aus Harry Potter auf. Doch warum reisen Menschen dafür teils von außerhalb nach Leipzig? Wegen der bekannten Zauberwelt oder doch wegen der Technik am Himmel? Für die Zuschauerinnen und Zuschauer wirkt es wie eine einzige große Choreografie. Tatsächlich steckt dahinter ein genau geplanter Wechsel. Das Produktionsteam arbeitet mit 2 Flotten aus jeweils 600 Fluggeräten.
5: Das heißt, es sind immer 600 Drohnen in der Luft. Wenn die runtergehen zum Laden, geht das nächste Set hoch, damit wir einfach immer Drohnen in der Luft haben.
3: Nach Angaben des Produktionsteams können dabei Bilder mit mehr als 100 Metern Ausdehnung entstehen. Geflogen wird nicht einzeln per Fernsteuerung, die Choreografien sind vorher programmiert. Bei Laura gehört aber noch etwas anderes zu diesem Abend. Sie kommt nicht einfach in Alltagskleidung auf die Festwiese. Für ihren Lieblingscharakter hat sie sich selbst in Kostüm geworfen.
2: Also mein Lieblingscharakter ist Hermine, weil ich sie sehr doll mag, auch wegen den Haaren und so. Und ich habe mich heute auch verkleidet als sie.
3: Das Spektakel ist für viele hier also mehr als eine technische Vorführung. Figuren und Geschichten, die sie schon lange kennen, werden zum Anlass für einen gemeinsamen Abend. Ob solche Bilder tatsächlich in den Himmel steigen können, entscheidet allerdings nicht allein die Programmierung.
5: Eine Drohnenshow ist immer eine ganz, ganz besondere Herausforderung. Man braucht Fluggenehmigungen, man braucht Umweltgutachten, man braucht ein hochkomplexe technische Planung dafür, mehrere Teams, man muss proben, man braucht verschiedene Piloten und natürlich muss man das alles einstudieren, programmieren, testen. Das ist gar nicht mal so einfach und das kann auch nicht jeder durchführen.
3: Eine wichtige Grenze setzt außerdem das Wetter. Vor allem zu starker Wind kann nach Angaben des Produktionsteams einen Start verhindern oder einen Abbruch notwendig machen. Die bekannte Geschichte brachte viele Menschen auf die Festwiese. Die Drohnentechnik lieferte etwas, das sie so noch nicht erlebt haben. An diesem Abend trafen damit Nostalgie, Kostüme und moderne Lichttechnik über Leipzig aufeinander.
1: Auf geht's in die Werbung und wir sehen uns natürlich gleich wieder.

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1: Neid sehen könnte, würden Sie das jetzt erkennen bei mir. Denn wir haben einen Beitrag von Studio 47 in Duisburg, hat man ein Hallenbad eröffnet. Wenn Sie wüssten, wie warm das hier ist, dann könnten Sie meine Neid verstehen. Ich wäre gerne mit dabei gewesen, als das neue Hallenbad, das Südbad, offiziell eröffnet wurde. Sie sind auf jeden Fall jetzt mit dabei.
2: Die ersten Bälle treiben bereits im Wasser. Doch am Beckenrand sind an diesem Tag noch vor allem Menschen in Straßenkleidung zu sehen. Ein eher ungewöhnliches Bild für ein Schwimmbad. Und das hat einen ganz bestimmten Grund. Das neue Südbad an der Großenbaumer Allee wird feierlich eröffnet. Bevor hier der reguläre Badebetrieb beginnt, können die Gäste deshalb zunächst das neue Bad erkunden. Auch Oberbürgermeister Sören Link hat sich die Eröffnung nicht entgehen lassen.
3: Ich bin überzeugt davon, dass Menschen in Duisburg schwimmen lernen können müssen und schwimmen können müssen. Und das geht nur, wenn Wasserfläche da ist. Und hier im Duisburger Süden ist mit diesem tollen Bad ein Bad entstanden, wo man Spaß haben kann, wo es Schul- und Vereinssport gibt, aber auch wo die Öffentlichkeit einfach ein bisschen schwimmen und relaxen kann. Und deswegen ist das ein wichtiger Meilenstein heute.
2: Der Neubau ersetzt gleich zwei in die Jahre gekommene Schwimmbäder im Duisburger Süden. Das ehemalige Hallenbad Großenbaum und das alte Südbad. Dabei setzt das neue Bad auf ein 2-in-1-Prinzip. Für die Öffentlichkeit gibt es ein 25 Meter langes Becken mit Sprunganlage und Kletterwand sowie ein Kinderplanschbecken. Schulen und Vereine bekommen wiederum ein eigenes Sportbecken mit Leerschwimmbereich. Hier ermöglicht es ein Hubboden, die Wassertiefe je nach Nutzung zu verändern. Insgesamt wurden über 30 Millionen Euro in den Neubau investiert. Doch das Geld steckt nicht nur in neuen Wasserflächen und moderner Ausstattung.
4: Die Herausforderung hier im Besonderen war halt, dass wir erstens 100% regenerative Wärmeversorgung bereitstellen wollten. Das haben wir im Grunde gemacht. Ob sich das über das Jahr halt hält, das schauen wir halt mal. Das müssen wir halt im ersten Jahr einfach mal schauen. Und das Zweite war halt einfach, dass wir hier ja mitten in einem reinen Wohngebiet halt sind und dementsprechend halt hohe Schallschutzanforderungen da sind und deshalb zum Beispiel der Wärmebetrieb flüsterleise vonstatten gehen muss. Und das ist uns auch, glaube ich, hier sehr gut gelungen.
2: Doch nicht nur im und rund ums Becken gibt es einiges zu entdecken. Auch das Dach des neuen Südbads hat viel zu bieten. Hier wartet eine große Terrasse mit Liegen, Sonnenschirmen und zwei Außenduschen auf die Besucher. Außerdem produziert eine Photovoltaikanlage einen Teil des benötigten Stroms direkt hier vor Ort. Denn neben der regenerativen Wärmeversorgung spielt auch der Stromverbrauch bei einem Schwimmbad eine wichtige Rolle. Entsprechend groß war bei der Planung der Fokus auf einen möglichst energieeffizienten Betrieb.
4: Ja, wir haben groß darauf geachtet, dass halt die Gebäudehülle einen sehr hohen Energieeffizienzgrad halt hat. Damit ging es halt los und dass wir halt dann den Wärmebedarf, den das Bad halt dann noch benötigt, regenerativ mit Wärmepumpe als Wärmeversorgung halt zur Verfügung stellen. Ein Bad halt nicht nur einen hohen Wärmebedarf, sondern auch einen hohen Strombedarf. Sie haben ja die Pumpenkreisläufe, das ganze Beckenwasser muss ja umgewälzt werden, die verbrauchen viel Strom und jetzt haben Sie halt mit der PV-Anlage quasi, können Sie ein Viertel des Strombedarfs von dem Bad halt selber versorgen.
2: Nach rund 2,5 Jahren Bauzeit kommt es jetzt aber vor allem darauf an, das neue Bad auch mit Leben zu füllen. Seit Montag steht das Südbad den Besucherinnen und Besuchern offen. Dienstags bis freitags kann hier von 6:30 bis 21 Uhr

0: geschwommen werden und am Wochenende gelten verkürzte Öffnungszeiten. Neben dem klassischen Badebetrieb sind auch verschiedene Kurse geplant, wie beispielsweise All-Over-Workout oder Yoga und Stretch. Damit sollte einem erfolgreichen Start des Südbads wohl kaum etwas im Weg stehen.
1: Sie wissen, dass wir ein maritimes Herz haben. Immer wenn an der Küste was los ist, sind wir mit dabei. So waren wir natürlich auch in diesem Jahr wieder bei der Hansesee in Rostock, Warnemünde.

0: Die Hanseseele hat ja eigentlich zwei Seiten. Das eine ist, die ganze Familie will ein bisschen was futtern, will ein bisschen toben, ein bisschen Spaß haben hier an Land, und die anderen wollen raus. Fangen wir mal an Land an. Was ist da los? Eine Menge zu tun, eine Menge Informationen.
1: Also ganz, ganz viel ist dieses Jahr los. Wir haben wirklich dieses Jahr ein Megaprogramm. Der Stadthafen ist voll. Wir haben in der Innenstadt ganz viel zu bieten. Die Togo-Tour, regionale Meile, ein Moby-Dick-Markt, der sich mit dem Nachhaltigkeitsthema beschäftigt, mit kreativen Ideen, also wo man mal in etwas ruhigerer Atmosphäre auch eine schöne Zeit verbringen kann. Warnemünde am Strand, die Wahlstrandbar, ganze Tage, vollgepacktes Programm. Wir haben den Kurhausgarten bespielt, Promenade, den Passagierquai. Also wer in diesem Jahr auf der Hanseseele nichts findet, dann weiß ich auch nicht weiter.
0: Wie sieht's auf dem Wasser aus?
1: Auf dem Wasser haben wir 120 Teilnehmerschiffe, die wieder Ausfahrten anbieten an allen 4 Tagen. Unterschiedlicher Länge, also wer nicht so lange fahren möchte, 6 Stunden, sind ja auch vielleicht eine ganze Zeit, findet auch Kurzfahrten. Und wir bieten auch Fahrten an, wo man Kultur an Bord hat oder auch eine Fotoausfahrt am Sonntag.
0: Wer seekrank wird, kann auf die Stefanie Hansen.
1: Genau.
0: Thomas, das gute alte Stück, was hier steht, das hat ja einiges auf dem Puckel. Erzähl mal was darüber.
2: Ja, wir sind seit 1968 im Prinzip im Dienst, bis 2005 gefahren und jetzt als kleines technisches Denkmal voll betriebsfähig hier im Rostocker Stadthafen. Das zeigen wir gerne unseren Gästen, also das Leben, die Arbeit, ja, einfach das Bordleben und alles, was damit zu tun hat. Natürlich auch die interessante russische Technik, die man heute nicht mehr so oft sieht.
0: Es war schon ein besonderes Teil.
2: Ja, es war ein ganz besonderes Teil, der größte Eisbrecher seiner Art in der westlichen Ostsee. Und er konnte mit Eisstärken bis zu 2,40 Meter Packeis umgehen.
0: Ihr habt einfach diese Tradition am Leben erhalten und es ist eine wirkliche Herzenssache, oder?
2: Es ist wirklich eine Herzenssache, weil 65 Ehrenamtler kümmern sich um dieses Schiff und im Jahr leisten wir zwischen 13.000 und 15.000 Stunden ehrenamtliche Arbeit hier an Bord, um die Technik, die Kosmetik, wie man so schön sagt, alles so zu halten, wie das unsere Gäste sehen.
0: Hintergrund ist, dass man euch besuchen kann.
2: Besuchen sollte. Wir sind sehr, sehr interessiert dran, das unseren Gästen zu zeigen. Wir sind rund um die Uhr, na ganz nicht rund um die Uhr, aber 7 Tage die Woche hier, von 10 bis 15, 16 Uhr und zeigen den Gästen das Schiff.
0: Die Uni Rostock hat sich wieder gut engagiert?
1: Wie immer. Also wir freuen uns seit dem dritten Jahr jetzt. Im dritten Jahr sind wir, dass die Uni ihre Science Erzähl direkt im Veranstaltungsgelände macht. Und das wertet natürlich das Event total auf.
0: Und die laden auch immer schön zum Mitmachen ein.
1: Genau. Also da wird ja wirklich Wissenschaft zum Anfassen gezeigt. Von groß bis klein, ob Kind, ob Mutti, alle entdecken da immer irgendwas Neues.
0: Gunnar, mein Kapitän. Wir kommen gerade von der Stefanie Hansen. Das war eine Reise in die Vergangenheit. Bei dir auf dem Schiff ist eine Reise in die Zukunft.
3: Ja, also hier wird zumindest versucht, über die Forschung die Zukunft für alle erträglicher zu machen. Das ist, glaube ich, das Projekt der Uni und auch der Gedanke, dass die Uni sich jetzt den Forschungskatamaran quasi angeschafft hat, um halt aktiv auch in der Meeresforschung mitmischen zu können.
0: Bei jedem zweiten ist das Wort Seegras jetzt im Mund. Was hat das für eine Ursache?
3: Es ist so ein bisschen der heiße Scheiß der Wissenschaft im Moment, wo jeder mitmischen möchte. Weil sie haben jetzt festgestellt, dass diese Seegraswiesen einmal CO2 binden, was ja auch ein heißes Thema ist. Aber auch auf der anderen Seite, sag ich mal, für die Meerestiere sehr wichtig ist. Ne? Die Jungfische können

0: Können sich halt im Seegras besser verstecken, als wenn sie den platten Meeresboden haben. Von daher wird im Moment eine Bestandsaufnahme durchgeführt und langfristig auch überlegt, wie können wir es dem Seegras erträglicher machen und vielleicht auch, wie können wir es wieder irgendwo ansiedeln, um halt diese Bedingungen für die anderen Meerestiere auch zu verbessern.
1: Das Forschungstauchzentrum an der Ostsee, an der Universität in Rostock, ist denn die Ostsee überhaupt ein Tauchrevier?
2: Ja, klar. Also ich leite das Forschungstauchzentrum der Uni Rostock, bilde einmal im Jahr Forschungstauchende aus. Das ist ein Kurs, wo Studierende, aber auch andere Personen die Möglichkeit haben, Forschungstauchende zu werden. Das ist eine berufsbegleitende Ausbildung, die dann auch durch die Berufsgenossenschaft geprüft wird. Und danach ist man geprüfter Forschungstaucher, Forschungstaucherin.
1: Da haben wir Nachholbedarf, oder?
2: Kommt drauf an. Ich habe zum Beispiel jetzt ein Seegrasprojekt eingeworben und da haben wir wirklich Nachholbedarf im Vergleich zu Schleswig-Holstein, die schon vor über 10 Jahren angefangen haben, die Seegraswiesen unter Wasser zu kartieren, sind wir in MV noch deutlich hinterher. Also in dem Projekt geht es darum, zu gucken, wo haben wir Seegrasvorkommen. Dann gibt es auch eine Anpflanzungsphase, da wird Seegras dann angepflanzt, das Seegras wird über die Zeit gemonitort und am Ende wird eine Seegrasstrategie entwickelt für das Land MV.
1: Wenn man hört, was alles so der Meeresboden auszuhalten hatte bisher, dann ist das vielleicht eine heilsame Geschichte, sich darum zu kümmern?
2: Ja.
1: Na dann, viel Spaß, gutes Gelingen. Immer ein Handbrett Wasser unterm Kiel, was sagt man eigentlich bei euch?
3: Das passt schon, ein Handbrett Wasser unterm Kiel kann man immer gebrauchen.

wie schnell eine halbe Stunde um ist. Ich verabschiede mich. Ich danke fürs Zuschauen, freue mich auf die nächste Sendung und freue mich ganz besonders, dann auch Sie wieder begrüßen zu dürfen.

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0: Der Freitag beginnt unter regnerischen Verhältnissen mit schwachen Böen. Im Laufe des Mittags beruhigen sich die Winde und auch der Regen lässt nach. 14 bis 17 Grad erreichen wir abends und in der Nacht wird es sich etwas abkühlen. Später kann sich dann etwas Nebel bilden. Der Samstag wird größtenteils grau bei 19 Grad.
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0: Gespräche für die Zukunft. Tagung der Landräte aus Sachsen-Anhalt.
1: Nach der Landtagswahl in Sachsen-Anhalt wollen die Landräte schnell ins Gespräch mit der künftigen Landesregierung kommen. Bei ihrer Tagung in Lutherstadt-Wittenberg haben sie deshalb ihre Erwartungen bekräftigt. Vor allem bei den Finanzen drängt die kommunale Ebene auf Veränderungen.
2: Natürlich beschäftigen wir uns auch mit Finanzfragen. Wir haben die höchstverschuldeten Kommunen in ganz Deutschland hier in Sachsen-Anhalt. Insofern spielt natürlich die Finanzausstattung der Kommunen durch das Land eine entscheidende Rolle. Dieses Gutachten sehen wir mit großer Skepsis. Wir erwarten, dass aufgabengerecht nach dem Prinzip, wer bestellt, bezahlt, uns das finanziert wird, was uns Bund und Länder an Aufgaben übertragen.
1: Die Landkreise organisieren unter anderem den öffentlichen Nahverkehr, sind Träger weiterführender Schulen und kümmern sich um soziale Aufgaben. Für all das brauchen sie nach eigener Einschätzung eine verlässliche Finanzierung. Die Forderung: Wer Aufgaben bestellt, soll auch für die Kosten aufkommen.
3: Die Landkreise leisten den ÖPNV, weiterführende Schulen, Sozialarbeit, Lebensmittelhygiene, alles, was uns Menschen ständig betrifft, und wir können es uns nicht mehr leisten. Das heißt, wir müssen darüber reden, dass der Finanzausgleich auskömmlich ist, und da spielt es auch keine Rolle, wie die Kassenlage des Landes ist. Wenn man eben nicht mehr alles bezahlen kann, muss man was rausnehmen. Wir müssen eine schlankere Verwaltung kriegen, dazu haben wir viele Vorschläge gemacht. Da sind wir auch zu allen Diskussionen bereit. Wir wissen auch, dass wir selbst da auch die ein oder andere Hausaufgabe miterledigen müssen. Das machen wir gerne. Und so kann man das jetzt in alle Bereiche durchdeklinieren.
1: In einer Broschüre hat der Landkreistag 10 Kernforderungen an den neuen Landtag und die Landesregierung zusammengetragen. Neben einer aufgabengerechten Finanzausstattung geht es um weniger Bürokratie, eine moderne Verwaltung und eine bessere Unterstützung der Kommunen bei ihren Investitionen.

0: Folgeregelung könnten Familien mit mehreren Kindern ab Januar mehr für die Betreuung zahlen.
1: Die Verfassung sieht bestimmte Korridore vor, bis wohin sich ein Landtag konstituiert haben muss. Das ist der 6. Oktober. Und ich appelliere aber, und ich glaube, wir können das auch durchaus zu einer Forderung erheben, dass die Landtagsabgeordneten insgesamt sich auf den Weg machen und ihre Verantwortung wahrnehmen, aber eben auch die wahrscheinliche nächste Regierung sich darüber im Klaren wird, dass jetzt der Wahlkampf vorbei ist. Die Zeit von schönen Bildern und lächelndem Winken, die sind vorbei. Jetzt geht's ums Arbeiten.
0: Die Landräte wollen die neue Landesregierung an ihren Entscheidungen messen. Sie bieten Zusammenarbeit an, erwarten aber, dass die konkreten Probleme der Kommunen jetzt angegangen werden.
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0: Der Freitag beginnt unter regnerischen Verhältnissen mit schwachen Böen. Im Laufe des Mittags beruhigen sich die Winde und auch der Regen lässt nach. 14 bis 17 Grad erreichen wir abends und in der Nacht wird es sich etwas abkühlen. Später kann sich dann etwas Nebel bilden. Der Samstag wird größtenteils grau bei 19 Grad.
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0: Zusammenkommen der Jubiläen. Brunnenfest auf dem Marktplatz.
2: Bereits zum 19. Mal wurde am 11. September das traditionelle Brunnenfest auf dem Marktplatz gefeiert. Am Tag des Handwerks wurden verdiente Handwerker geehrt. Der Tag wird jedes Jahr auch dazu genutzt, der Politik die Standpunkte des Handwerks zu vermitteln. Diesmal jedoch mit einer kleinen Änderung.
3: Wir haben heute, oder sagen wir mal, alle anderen 18 Brunnenfeste, die wir bisher durchgeführt haben, waren ja stark geprägt zu unseren handwerkspolitischen Forderungen. Die haben wir heute nochmal zurückgestellt aufgrund des Bauhausjubiläums und vor allen Dingen deshalb, weil wir am 30.06. ja hier mit allen Landtagskandidaten bereits zusammen waren und ausführlich hier am 30.06. mit den Kandidaten die Probleme des Handwerks und die Anforderungen, die wir an die Politik stellen, diskutiert haben. Deswegen haben wir uns das heute ausgespart und machen das aber im November oder im Oktober schon mit den neu gewählten Abgeordneten. Im Rahmen eines Handwerkerfrühstücks werden wir diese Dinge vertiefen. Wir knüpfen also an Handwerkspolitik, was wir hier am 30.06. gemacht haben.
2: Zur Feier des 100-jährigen Bauhausjubiläums wollte man noch einmal auf die große Bedeutung des Handwerks aufmerksam machen. Zahlreiche Auszeichnungen wurden vergeben, um Menschen und Unternehmen zu ehren. Ohne den Einsatz der Handwerker wäre beispielsweise die Wiedereröffnung des historischen Dessauer Wahrzeichens nicht möglich gewesen.
3: Für uns stand heute im Mittelpunkt diese Frage Handwerk und Bauhaus. Gropius sagte ja, ohne Handwerk hätte es das Bauhaus nicht gegeben. Und es mussten als Handwerker unbedingt das auch dann mal in den Mittelpunkt stellen. Dazu haben wir extra eine Broschüre gefertigt und haben diese Zeitzeugenproblematik auch in den Mittelpunkt gestellt. Wir konnten heute erste drei Zeitzeugen aus dieser Zeit, die also hier aktiv beteiligt waren, würdigen. Und es haben sich auch schon mehr gemeldet. Wir werden also unmittelbar jetzt nach diesem Brunnenfest den Zeitzeugenstammtisch aus diesen Alten, die noch da sind, und vor allen Dingen auch unter Zuziehung der jungen Generation von Handwerkern,

0: Architekten und so weiter diskutieren und weiter vertiefen. Da haben sich also schon viele gemeldet.
1: Die Kreishandwerkerschaft gab eine neue Broschüre mit dem Titel Handwerk und Bauhauserbe im Osten heraus. Das bei der Druckerei Wiebrich gedruckte Heft konzentriert sich vor allem auf die Sanierung des Bauhausgebäudes im Jahr 1976. Darin enthalten sind auch die Geschichten von Zeitzeugen. Sibylle Sachtler, Lothar Lee und Antje Buschmann erzählten, wie sie damals ihr Improvisationstalent unter Beweis stellen mussten, da herrschende Materialknappheit große Herausforderungen mit sich brachte. So war es beispielsweise die Aufgabe der Firma von Lothar Lee, das gesamte Bauhaus in neue Farbe zu setzen.
2: Ich war in dieser PGH. Mein Auftrag war, als Jungmeister eine Kfz-Abteilung zu bilden und eine Technikabteilung für den Maler. Der Chef holte uns vor und sagte, lass dir mal was einfallen, wir brauchen einen großen Kompressor fürs Bauhaus. Und wir haben nichts und es geht nicht. Und im Nachhinein habe ich mitbekommen, dass die Großkompressoren nur von der NVA, also das heißt von der Armee, unterstand die Produktion und wurden vergeben. Und da sind diese Betriebe, wie unser Betrieb mit 130 Mann, nicht dabei gewesen. Drum hat er mich vorgeholt und hat zu mir gesagt, lass dir mal was einfallen.
1: Durch diverse Kontakte gelang es dem Kfz-Meister damals, einen großen Kompressor, einen Elektromotor sowie ein Transportfahrzeug zu organisieren.
2: Vier Räder, vollgummibereift, lenkbare Achse, Deichsel dran alles. So, den brauche ich. Mitgenommen, Konsolen drauf gebaut, Kompressor drauf gebaut. Ja, jetzt müssen aber Druckkessel dran. Und in Schrott-Alten wurden von der Eisenbahn die Druckkessel abgegeben, von Bremsen. Da habe ich die geholt, dann haben wir die Druckkessel dran gemacht, Hähne alles anmontiert, die ganzen Verbindungshähne mit den Schläuchen. Und dann waren wir fertig. Aber wir haben für den Hänger keine Zulassung gehabt. Der musste mit 6 Kilometer Stundengeschwindigkeit von der Firma zum Bauhaus gefahren werden. Und dann ist der eingesetzt worden und es hat alles geklappt. So, und dieses habe ich Herrn Kröckel erzählt und der hatte das ja gleich, das brauche ich, das kann ich aufnehmen und einschreiben, und der hat es hier gleich ins Heft mit eingeschrieben.
1: Neben den Zeitzeugen wurden auch aktuelle Erfolge gewürdigt. So zeichnete man René Schönau als Handwerksunternehmer des Jahres aus. Er ist unter anderem seit 25 Jahren Meister in der Malerinnung. Eine weitere Besonderheit beim diesjährigen Brunnenfest war die feierliche Freisprechung von Lara Eva Semmler, die als einzige Gesellin der Malerinnung ihre Lehre erfolgreich beendete. Solche Leistungen werden besonders geehrt, da es heutzutage zunehmend schwieriger wird, Nachwuchs für das Handwerk zu finden.
0: Deswegen müssen wir auch solche Foren nutzen wie heute und auch andere Dinge sagen, Mensch, macht doch was Praktisches, kommt doch ins Handwerk, ihr habt eine Zukunft und ihr kann man wirklich Sachen gestalten und mit anpacken. Man ist am Kunden nah dran, am Bürger und so weiter und sitzt nicht an irgendeinem Schreibtisch. Also es gibt Probleme, aber wir sind da dran.
1: Damit ging ein erfolgreiches Brunnenfest zu Ende. Im nächsten Jahr steht bereits das 20-jährige Jubiläum an. Schon jetzt ist geplant, an diesem Tag in Erinnerung an den damaligen Oberbürgermeister Karl Gröger zu feiern. Er war ein großer Fan des Handwerks und vor 2 Jahrzehnten an der Eröffnung des Brunnens beteiligt. Gezeigt werden soll dabei, wie seine Ideen und sein Geist im Handwerk weiterleben und was sich bis heute alles verändert hat.
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0: Der Freitag beginnt unter regnerischen Verhältnissen mit schwachen Böen. Im Laufe des Mittags beruhigen sich die Winde und auch der Regen lässt nach. 14 bis 17 Grad erreichen wir abends und in der Nacht wird es sich etwas abkühlen. Später kann sich dann etwas Nebel bilden. Der Samstag wird größtenteils grau bei 19 Grad.
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0: Hallo und herzlich willkommen zur September-Ausgabe von Deutschland Lokal. Wir sind hier auf dem Messegelände in Berlin und berichten von der IFA. Hier haben wir auch unser Studio aufgebaut. Es wird hier einige Tage recht heiß hergehen. Wir haben so viele Themen zu spielen. Freuen Sie sich einfach darauf. Herr Lindner, Sie haben heute gestartet. Und das in einer besonderen Umgebung, denn so viele Journalisten habe ich gar nicht erwartet. Es war rappelvoll, die Welt ist hier, in Berlin, zur IFA.
1: Stimmt. Und da haben wir auch viel für getan, denn eine unserer, meiner Aufgaben ist es, unterjährig wirklich auf der Welt unterwegs zu sein und vor allem auch mit Journalisten auf Augenhöhe zu sprechen und denen klarzumachen, wenn ich hier ist, verpasst was. Und ich glaube, das hat ganz gut geklappt.
0: Das sind Multiplikatoren, aber die Leute, die zahlreich und in Mannschaftsstärke angetreten sind, sind ja die Aussteller, die Leute, die was mitbringen. Und die Leute, die was mitbringen, da ist die Vielfalt so groß, dass ich mir von ihnen Hilfe brauche.
1: Kann ich verstehen. Wir haben dieses Jahr 2000 Aussteller, nochmal 100 mehr als letztes Jahr. Und auf 190.000 Quadratmetern ist halt wirklich, da braucht man schon eine Menge Konditionen, um sich alles anzugucken. Deswegen muss man auch öfter herkommen.
0: Kommt mir ein bisschen vor wie so ein Kind, wie ein Baby, ein Kind, das einem dann langsam über den Kopf wächst. Aber so ist es nicht.
1: Nein, im Gegenteil. Wir versuchen und schaffen es auch, immer mehr zu koordinieren. Wir haben einzelne Bereiche, sodass, wenn man sich zum Beispiel für das Thema Mobility interessiert, dann weiß man ganz genau, da muss ich nicht durch die ganze Messe hin und her, sondern wir haben einen Bereich, wo dieses Thema gespielt wird. Und so geben wir jedem, was er sucht.
0: So, dann ist KI in aller Munde. Wird auch hier gespielt.
1: KI ist natürlich überall zu sehen. Und sorgt auch dafür, dass die Produkte sich schneller entwickeln, mehr können und vor allem auch den Konsumenten ganz klar Nutzen bieten.
0: Die Geschwindigkeit wie ihrer Entwicklung ist eigentlich atemberaubend.
1: Ja.
0: Beängstigend. Wie geht's?
1: Man könnte, also das ist so eine Frage. Ich glaube, unsere Aufgabe ist es auch, den Leuten genau diese Angst zu nehmen und zu erklären, was es bedeutet, wo es herkommt und wo der Weg noch weiter hingeht. Also wir übersetzen quasi die Technologie für den Verbraucher.

0: Verbraucher interessiert sich für unterschiedliche Dinge. Der eine kauft sich gerade einen neuen Fernseher, der andere ganze neue Küchen. Wer ist alles hier? Wer stellt Consumer Elektronik aus?
1: Ja, also sind natürlich jetzt so viele, aber die Großen der Branche sind alle da. Also im Bereich, den Sie gerade erwähnt haben, betrifft es natürlich Miele.
2: Ja, wir sind durchaus von der Besucherzahl angetan und auch von dem Interesse für unsere Neuheiten. Wir zeigen eine Studie, wie das Waschen in Zukunft aussehen könnte, mit unserem Gerät Carry, welches wir derzeit in einigen Haushalten erproben. Das Besondere dabei ist, analog dem, was ich Ihnen über die G8000 erzählt habe, dass das Gerät erkennt, was für Wäsche beladen wird und damit das optimale Waschprogramm anwählt. Auch hier ist also die Anwenderin oder der Anwender befreit vom darüber nachdenken, was er hineingibt, welches Programm er wählen muss und ähnliches. In der Konsequenz bedeutet das, dass das mühsame Aufteilen von Kochwäsche und Buntwäsche von verschiedenen Farben entfällt, denn die Maschine erkennt das und die Maschine erkennt auch, wenn etwas gar nicht passt und würde dann ein entsprechendes Warnsignal aussenden, sodass man das dann aussortieren kann.
1: Und im klassischen Konsumelektronikbereich, da sind natürlich die Platzhirsche wie LG. LG hat den größten Stand hier auf der IFA. Die sind natürlich vorhanden, genauso aber auch jemand wie TCL oder Hisense, die gerade vor allem im Großbild-TV extrem stark sind. Panasonic ist auch hier und Sony auch. Also im Prinzip, wenn man sich für Technik interessiert, hier wird man alles bekommen, was man sucht.
0: Die Asiaten sind mit breiter Brust angetreten.
1: Das stimmt.
0: Und wo glänzen die besonders?
1: Wen meinen Sie jetzt?
0: Die Asiaten ganz allgemein.
1: Ach so, die Asiaten glänzen aus meiner Sicht darauf, dass sie relativ oder sehr schnell Produkte von dem ersten Status der Entwicklung bis zum Produkt in einem Launch bringen. Dafür brauchen die Europäer teilweise doppelt so lang und die Chinesen sind sehr schnell. Das heißt, es gibt einen Trend und du hast relativ schnell ein Produkt dazu passend da. Und das ist auch nicht, ich sag mal, wir haben ja immer früher gesagt, tested by customer. Also es ist nicht ausgereift, das ist nicht mehr so. Es ist ausgereift, zumindest zu 90, 95%. Und das ist, glaube ich, eine der Stärken, schnell umzusetzen, schnell zu skalieren. Das unterscheidet oftmals die Chinesen von den Europäern.
0: Jetzt haben wir über alle Leute gesprochen, nur noch über den Zuschauer. Innovation for All ist natürlich so gemeint, dass auch der Zuschauer insbesondere hier seine Freude haben kann.
1: Hundertprozentig. Genau, damit ist gemeint, dass wir wirklich dafür sorgen, dass wir egal jung, alt, weiblich, männlich, egal,
0: Groß, klein.
1: Ja, genau, wir bieten für jeden Zuschauer etwas an, was ihn interessiert, was sein Leben bereichert. Und deswegen haben wir auch gesagt, the future is now ist der Claim aus diesem Jahr, weil wir gesagt haben, weil die Entwicklung so rasant ist, ist es kein Science-Fiction-Movie mehr, sondern bin mir sicher, dass jeder hier was sehen wird, wo er sagt, was? Das gibt's schon? Das kann ich kaufen? Genau darum geht's. Den Leuten im Prinzip die Gardine wegzunehmen und zu zeigen, was dahinter ist.
0: Gamescom ist gerade vorbei, aber Spiele spielen ja auch eine Rolle.
1: Das stimmt. Wir haben auch ein Gaming-Segment. Ich meine, die Gamescom war vor einer Woche, aber das macht nichts. Der Bereich Gaming ist für uns ein ergänzender Bereich, der aber immer wichtiger wird.
3: Ja, kommt vorbei, ne? IFA kann man bis zum gewissen Punkt auch im Digitalen erleben, ja? Es gibt eine ganze Menge Videos, ihr macht ja hier auch ein Format. Aber IFA ist eine der wenigen Shows, nein, IFA ist die einzige Show auf diesem Level von dieser globalen Wichtigkeit, die es euch erlaubt, das, was A jetzt kommt, was es gibt, was es vielleicht in anderen Ländern der Welt gibt und du es noch niemals gesehen hast, oder was kommen wird, persönlich und live zu erleben. Und das ist der riesengroße Unterschied. Man kann lange über Sachen diskutieren und sich durchlesen. Und wie soll ich jemanden erklären, wie sich, ich weiß es nicht, eine samtbeschlagene Laptophülle anfühlt? Ja. Und das Samt, wie dieser Samt wäre irgendwie aus Wurzeln von einem mexikanischen Kaktus gemacht. Das ist alles sehr, sehr schwer zu begreifen. Erleben und selber anschauen ist so wichtig. Und obendrauf, das ist ja nur die Produktebene. Die IFA war immer eine Eventveranstaltung. Das Schöne ist,

0: jetzt hier einen Veranstalter haben, der zusammen mit der GFU ein Format entwickelt hat, das auf der einen Art und Weise diese Tradition der IFA wiederbelebt und aufrecht erhält und es kombiniert mit all dem, was heute wichtig ist. Nämlich in die Zukunft zu schauen, zeigen, was geht und das vor allen Dingen aus der ganzen Welt. Berlin ist eine der bekanntesten Städte weltweit. Berlin ist eine der globalsten Städte weltweit. IFA ist die längste Messe, die längste Consumer Electronic Messe weltweit, mit der längsten Tradition. Eine bessere Kombination kannst du dir gar nicht vorstellen. Und ich glaube, all diejenigen, die das hier zum ersten Mal erlebt haben, die werden nicht nur mir dabei pflichten, sondern die werden dann auch 2027 sagen, oh meine Güte, da weiß jetzt nicht, ob das die 3 Stunden oder die 6 Stunden, die wir da eingeplant haben, war ein bisschen knapp bemessen. Da machen wir nächstes Jahr mal schön lecker Wochenende in Berlin, gucken uns die ganze Woche, das ganze Wochenende über die IFA an, nehmen die Konzerte mit, gucken uns auch lecker ein bisschen Berlin an und haben irgendwie, weiß ich nicht, bunte 3 Tage gehabt und dafür ist die IFA da.
1: Hier ist richtig was los, aber wir bleiben nicht hier. Wir gehen gleich weiter. Wir gehen nach Güstrow. Güstrow TV hat uns einen Beitrag geschickt. Da geht es um Stimmung, gute Laune, um einen Konzertabend. Ein Konzertabend, der über 200 Leuten viel, viel Spaß gemacht hat.
2: Der AWG Sonnenhof macht am ersten Mittwochabend im August seinem Namen alle Ehre. Von oben strahlt Klärchen und unten strahlen die gut 200 Gäste, denn die Konzertreihe Musik in der Altstadt gastiert im beliebten Alterswohnsitz inmitten der Güstrower Altstadt. Die Allgemeine Wohnungsbaugenossenschaft Güstrow, Parchim und Umgebung EG feiert in diesem Jahr ihr 70-jähriges Bestehen und beschenkt mit diesem musikalischen Abend einmal mehr ihre Mitglieder.
3: Wir sind ja wie gesagt seit vielen Jahren dabei, einfach von Anfang an, und haben immer eng und sehr partnerschaftlich gearbeitet. Und da dieses Jahr so gut passte und dann sicher auch das mit dem Künstler eine gute Idee war, entsprechendes Publikum bei uns zu beherbergen, ist die Idee gekommen. Also ich glaube, dass diese Initiative Güstrow 2028 kann man gar nicht hoch genug schätzen, weil es so viel bürgerschaftliches Engagement auf der einen Seite bedeutet, aber auch gleichzeitig fordert von den Teilnehmenden. Das ist ja etwas, was man in diesen Zeiten oft vermisst, dass sich Leute, man geht in sich, man ist mit den Familien, aber kaum, dass man sozusagen über den eigenen Tellerrand hinausgreift. Und ich habe mich in dem Gespräch mit Frau Böttcher vorhin nochmal so versucht zu informieren. Das ist ein so weit gefächertes Themenspektrum, was die bedienen. Da ist die Musik in der Altstadt ja nur ein ganz kleiner Teil. Und sowas brauchen wir eigentlich viel mehr. Und ich glaube, das ist so für den Zusammenhalt in der Gesellschaft und für so ein bürgerschaftliches Miteinander ein ganz wichtiger Punkt.
2: Für Musik und gute Stimmung sorgt Schlager-Ikone Frank aus Rostock. Mit seinem Programm erobert er schnell die Herzen des Publikums. Der ein oder andere Tisch schunkelt daher auch schnell munter mit. Die gute Laune ist bei Ulrich Reimer längst angekommen. Der Vorstand der AWG ist stolz, dass die Konzertreihe erstmals im Sonnenhof gastiert.
3: Na, ich freue mich, also zunächst einmal die Leute zu sehen, wie sie das Programm aufnehmen. Ich selbst kenne den Künstler bisher nicht. In meinem Alter darf man auch ein bisschen Schlager mögen. Wir schauen mal, wie er sich so an die Schlager rantraut und wie vielleicht auch Erinnerungen an die eigene Jugend wieder hochkommen, bei den Leuten und auch bei mir.
2: Das Team des Schnickschnack sorgt neben der Musik für reichlich Genuss und Gaumenfreude. Schließlich komme man ja aus der unmittelbaren Nachbarschaft. Bei einer so ausgelassenen Stimmung kann sich Ulrich Reimer eine Neuauflage im nächsten Jahr schon heute gut vorstellen.
3: Also von uns aus sehr gerne. Ich habe ja schon gesagt, eigentlich muss man das viel öfter machen. Und es ist, glaube ich, auch ein wirklich guter Standort. Wir sind mitten in der Altstadt, für viele gut zu erreichen. Im Sommer ist es auch eine gute Location. Man hat draußen eine Möglichkeit. Also von uns aus die herzliche Einladung an alle Beteiligten. Unser Haus ist wieder offen dafür.
2: Auf der Bühne gibt Frank weiter Vollgas und überrascht auch immer wieder mit altbekannten Schlagern, wie zum Beispiel Eloisa vom vor gut 3 Jahren verstorbenen Schlagerliebling Roger Whittaker. Das Publikum singt und schunkelt weiter fleißig mit und schließlich wollen die kommenden 2 Stunden auch am 10. Konzertabend gut genutzt werden.
1: Drohnen spielen hier auf der Funkausstellung auch eine große Rolle. Aber natürlich nicht nur hier in Leipzig, waren 1200 Drohnen in der Luft und das Spektakel ist sehenswert.
4: Also ich freue mich am meisten auf die Drohnenschau, weil ich das noch nie erlebt habe und ich freue mich einfach richtig darauf.
5: Auf der Festwiese machten an diesem Abend 1200 beleuchtete Drohnen den Himmel zur Bühne.
6: Feuerwerk ist halt ein bisschen laut und so, und das mit diesen Drohnen ist dann halt schon eine coole Sache.
5: Die Inszenierung greift Motive aus Harry Potter auf. Doch warum reisen Menschen dafür teils von außerhalb nach Leipzig? Wegen der bekannten Zauberwelt oder doch wegen der Technik am Himmel? Für die Zuschauerinnen und Zuschauer wirkt es wie eine einzige große Choreografie. Tatsächlich steckt dahinter ein genau geplanter Wechsel. Das Produktionsteam arbeitet mit 2 Flotten aus jeweils 600 Fluggeräten.
7: Das heißt, sind immer 600 Drohnen in der Luft. Wenn die runtergehen zum Laden, geht das nächste Set hoch, damit wir einfach immer Drohnen in der Luft haben.
5: Nach Angaben des Produktionsteams können dabei Bilder mit mehr als 100 Metern Ausdehnung entstehen. Geflogen wird nicht einzeln per Fernsteuerung, die Choreografien sind vorher programmiert. Bei Laura gehört aber noch etwas anderes zu diesem Abend. Sie kommt nicht einfach in Alltagskleidung auf die Festwiese. Für ihren Lieblingscharakter hat sie sich selbst in Kostüm geworfen.
4: Also mein Lieblingscharakter ist Hermine, weil ich sie sehr doll mag, auch wegen den Haaren und so. Und ich habe mich heute auch verkleidet als sie.
5: Das Spektakel ist für viele hier also mehr als eine technische Vorführung. Figuren und Geschichten, die sie schon lange kennen, werden zum Anlass für einen gemeinsamen Abend. Ob solche Bilder tatsächlich in den Himmel steigen können, entscheidet allerdings nicht allein die Programmierung.
7: Eine Drohnenshow ist immer eine ganz, ganz besondere Herausforderung. Man braucht Fluggenehmigungen, man braucht Umweltgutachten, man braucht eine hochkomplexe technische Planung dafür, mehrere Teams, man muss proben, man braucht verschiedene Piloten und natürlich muss man das alles einstudieren, programmieren, testen. Das ist gar nicht mal so einfach und das kann auch nicht jeder durchführen.
5: Eine wichtige Grenze setzt außerdem das Wetter. Vor allem zu starker Wind kann nach Angaben des Produktionsteams einen Start verhindern oder einen Abbruch notwendig machen. Die bekannte Geschichte brachte viele Menschen auf die Festwiese. Die Drohnentechnik lieferte etwas, das sie so noch nicht erlebt haben. An diesem Abend trafen damit Nostalgie, Kostüme und moderne Lichttechnik über Leipzig aufeinander.
1: Auf geht's in die Werbung und wir sehen uns natürlich gleich wieder.

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1: Neid sehen könnte, würden Sie das jetzt erkennen bei mir. Denn wir haben einen Beitrag von Studio 47 in Duisburg, hat man ein Hallenbad eröffnet. Wenn Sie wüssten, wie warm das hier ist, dann könnten Sie meinen Neid verstehen. Ich wäre gerne mit dabei gewesen, als das neue Hallenbad, das Südbad, offiziell eröffnet wurde. Sie sind auf jeden Fall jetzt mit dabei.
2: Die ersten Bälle treiben bereits im Wasser. Doch am Beckenrand sind an diesem Tag noch vor allem Menschen in Straßenkleidung zu sehen. Ein eher ungewöhnliches Bild für ein Schwimmbad. Und das hat einen ganz bestimmten Grund. Das neue Südbad an der Großenbaumer Allee wird feierlich eröffnet. Bevor hier der reguläre Badebetrieb beginnt, können die Gäste deshalb zunächst das neue Bad erkunden. Auch Oberbürgermeister Sören Link hat sich die Eröffnung nicht entgehen lassen.
3: Ich bin überzeugt davon, dass Menschen in Duisburg schwimmen lernen können müssen und schwimmen können müssen. Und das geht nur, wenn Wasserfläche da ist. Und hier im Duisburger Süden ist mit diesem tollen Bad ein Bad entstanden, wo man Spaß haben kann, wo es Schul- und Vereinssport gibt, aber auch wo die Öffentlichkeit einfach ein bisschen schwimmen und relaxen kann. Und deswegen ist das ein wichtiger Meilenstein heute.
2: Der Neubau ersetzt gleich zwei in die Jahre gekommene Schwimmbäder im Duisburger Süden. Das ehemalige Hallenbad Großenbaum und das alte Südbad. Dabei setzt das neue Bad auf ein 2-in-1-Prinzip. Für die Öffentlichkeit gibt es ein 25 Meter langes Becken mit Sprunganlage und Kletterwand sowie ein Kinderplanschbecken. Schulen und Vereine bekommen wiederum ein eigenes Sportbecken mit Leerschwimmbereich. Hier ermöglicht es ein Hubboden, die Wassertiefe je nach Nutzung zu verändern. Insgesamt wurden über 30 Millionen Euro in den Neubau investiert. Doch das Geld steckt nicht nur in neuen Wasserflächen und moderner Ausstattung.
4: Die Herausforderung hier im Besonderen war halt, dass wir erstens 100% regenerative Wärmeversorgung bereitstellen wollten. Das haben wir im Grunde gemacht. Ob sich das über das Jahr halt hält, das schauen wir halt mal. Das müssen wir halt im ersten Jahr einfach mal schauen. Und das Zweite war halt einfach, dass wir hier ja mitten in einem reinen Wohngebiet halt sind und dementsprechend halt hohe Schallschutzanforderungen da sind und deshalb zum Beispiel der Wärmebetrieb flüsterleise vonstatten gehen muss. Und das ist uns auch, glaube ich, hier sehr gut gelungen.
2: Doch nicht nur im und rund ums Becken gibt es einiges zu entdecken. Auch das Dach des neuen Südbads hat viel zu bieten. Hier wartet eine große Terrasse mit Liegen, Sonnenschirmen und zwei Außenduschen auf die Besucher. Außerdem produziert eine Photovoltaikanlage einen Teil des benötigten Stroms direkt hier vor Ort. Denn neben der regenerativen Wärmeversorgung spielt auch der Stromverbrauch bei einem Schwimmbad eine wichtige Rolle. Entsprechend groß war bei der Planung der Fokus auf einen möglichst energieeffizienten Betrieb.
4: Ja, wir haben groß darauf geachtet, dass halt die Gebäudehülle einen sehr hohen Energieeffizienzgrad halt hat. Damit ging es halt los. Und dass wir halt dann den Wärmebedarf, den das Bad halt dann noch benötigt, regenerativ mit Wärmepumpe als Wärmeversorgung halt zur Verfügung stellen. Ein Bad halt nicht nur einen hohen Wärmebedarf, sondern auch einen hohen Strombedarf. Sie haben ja die Pumpenkreisläufe. Das ganze Beckenwasser muss ja umgewälzt werden. Die verbrauchen viel Strom. Und jetzt haben Sie halt mit der PV-Anlage quasi, können Sie ein Viertel des Strombedarfs von dem Bad halt selber versorgen.
2: Nach rund 2,5 Jahren Bauzeit kommt es jetzt aber vor allem darauf an, das neue Bad auch mit Leben zu füllen. Seit Montag steht das Südbad den Besucherinnen und Besuchern offen. Dienstags bis freitags kann hier von 6:30 bis 21 Uhr geschwommen werden und am Wochenende gelten verkürzte Öffnungszeiten. Neben dem klassischen Badebetrieb sind auch verschiedene Kurse geplant, wie beispielsweise All-Over-Workout oder Yoga und Stretch. Damit sollte einem erfolgreichen Start des Südbads wohl kaum etwas im Weg stehen.
1: Sie wissen, dass wir ein maritimes Herz haben. Immer wenn an der Küste was los ist, sind wir mit dabei. So waren wir natürlich auch in diesem Jahr wieder bei der Hansesee in Rostock, Warnemünde.

0: Die Hanseseele hat ja eigentlich zwei Seiten. Das eine ist, die ganze Familie will ein bisschen was futtern, will ein bisschen toben, ein bisschen Spaß haben hier an Land, und die anderen wollen raus. Fangen wir mal an Land an. Was ist da los? Eine Menge zu tun, eine Menge Informationen.
1: Also ganz, ganz viel ist dieses Jahr los. Wir haben wirklich dieses Jahr ein Megaprogramm. Der Stadthafen ist voll. Wir haben in der Innenstadt ganz viel zu bieten. Die Togo-Tour, regionale Meile, ein Moby-Dick-Markt, der sich mit dem Nachhaltigkeitsthema beschäftigt, mit kreativen Ideen. Also wo man mal in etwas ruhigere Atmosphäre auch eine schöne Zeit verbringen kann. Warnemünde am Strand, die Wahlstrandbar, ganze Tage vollgepacktes Programm. Wir haben den Kurhausgarten bespielt, Promenade, den Passagierquai. Also wer in diesem Jahr auf der Hanseseele nichts findet, dann weiß ich auch nicht weiter.
0: Wie sieht's auf dem Wasser aus?
1: Auf dem Wasser haben wir 120 Teilnehmerschiffe, die wieder Ausfahrten anbieten an allen 4 Tagen. Unterschiedlicher Länge, also wer nicht so lange fahren möchte, 6 Stunden, sind die auch vielleicht eine ganze Zeit, findet auch Kurzfahrten. Und wir bieten auch Fahrten an, wo man Kultur an Bord hat oder auch eine Fotoausfahrt am Sonntag.
0: Wer seekrank wird, kann auf die Stefan Jansen.
1: Genau.
0: Thomas, das gute alte Stück, was hier steht, das hat ja einiges auf dem Puckel. Erzähl mal was darüber.
2: Ja, wir sind seit 1968 im Prinzip im Dienst, bis 2005 gefahren und jetzt als kleines technisches Denkmal voll betriebsfähig hier im Rostocker Stadthafen. Das zeigen wir gerne unseren Gästen, also das Leben, die Arbeit, ja, einfach das Bordleben und alles, was damit zu tun hat. Natürlich auch die interessante russische Technik, die man heute nicht mehr so oft sieht.
0: Es war schon ein besonderes Teil.
2: Ja, es war ein ganz besonderes Teil, der größte Eisbrecher seiner Art in der westlichen Ostsee. Und er konnte mit Eisstärken bis zu 2,40 Meter Packeis umgehen.
0: Ihr habt einfach diese Tradition am Leben erhalten und es ist eine wirkliche Herzenssache, oder?
2: Es ist wirklich eine Herzenssache, weil 65 Ehrenamtler kümmern sich um dieses Schiff und im Jahr leisten wir zwischen 13.000 und 15.000 Stunden ehrenamtliche Arbeit hier an Bord, um die Technik, die Kosmetik, wie man so schön sagt, alles so zu halten, wie das unsere Gäste sehen.
0: Hintergrund ist, dass man euch besuchen kann.
2: Besuchen sollte. Wir sind sehr, sehr interessiert dran, das unseren Gästen zu zeigen. Wir sind rund um die Uhr, na ganz nicht rund um die Uhr, aber 7 Tage die Woche hier, von 10 bis 15, 16 Uhr und zeigen den Gästen das Schiff.
0: Die Uni Rostock hat sich wieder gut engagiert?
1: Wie immer. Also wir freuen uns seit dem dritten Jahr jetzt, im dritten Jahr sind wir, dass die Uni ihre Science Erzähl direkt im Veranstaltungsgelände macht. Und das wertet natürlich das Event total auf.
0: Und die laden auch immer schön zum Mitmachen ein.
1: Genau. Also da wird ja wirklich Wissenschaft zum Anfassen gezeigt, von groß bis klein, ob Kind, ob Mutti, alle entdecken da immer irgendwas Neues.
0: Gunnar, mein Kapitän, wir kommen gerade von der Stefan Jansen, das war eine Reise in die Vergangenheit. Bei dir auf dem Schiff ist eine Reise in die Zukunft.
3: Ja, also hier wird zumindest versucht, über die Forschung die Zukunft für alle erträglicher zu machen. Das ist, glaube ich, das Projekt der Uni und auch der Gedanke, dass die Uni sich jetzt den Forschungskatamaran quasi angeschafft hat, um halt aktiv auch in der Meeresforschung mitmischen zu können.
0: Bei jedem zweiten ist das Wort Seegras jetzt im Mund. Was hat das für eine Ursache?
3: Es ist so ein bisschen der heiße Scheiß der Wissenschaft im Moment, wo jeder mitmischen möchte, weil sie haben jetzt festgestellt, dass diese Seegraswiesen einmal CO2 binden, was ja auch ein heißes Thema ist, aber auch auf der anderen Seite, sage ich mal, für die Meerestiere sehr wichtig ist. Ne? Die Jungfische können sich halt im Seegras besser verstecken, als wenn sie den platten Meeresboden haben. Von daher wird im Moment eine Bestandsaufnahme durchgeführt und langfristig auch überlegt, wie können wir es dem Seegras erträglicher machen und vielleicht auch, wie können wir es wieder irgendwo ansiedeln, um halt diese Bedingungen für die anderen Meerestiere auch zu verbessern.
0: Das Forschungstauchzentrum an der Ostsee, an der Universität in Rostock, ist denn die Ostsee überhaupt ein Tauchrevier?
4: Ja, klar. Also ich leite das Forschungstauchzentrum der Uni Rostock, bilde einmal im Jahr Forschungstauchende aus. Das ist ein Kurs, wo Studierende, aber auch andere Personen die Möglichkeit haben, Forschungstauchende zu werden. Das ist eine berufsbegleitende Ausbildung, die dann auch durch die Berufsgenossenschaft geprüft wird. Und danach ist man geprüfter Forschungstaucher, Forschungstaucherin.
0: Da haben wir Nachholbedarf, oder?
4: Kommt drauf an. Ich habe zum Beispiel jetzt ein Seegras-Projekt eingeworben und da haben wir wirklich Nachholbedarf im Vergleich zu Schleswig-Holstein, die schon vor über 10 Jahren angefangen haben, die Seegraswiesen unter Wasser zu kartieren, sind wir in MV noch deutlich hinterher. Also in dem Projekt geht es darum, zu gucken, wo haben wir Seegras-Vorkommen. Dann gibt es auch eine Anpflanzungsphase, da wird Seegras dann angepflanzt, das Seegras wird über die Zeit gemonitort und am Ende wird eine Seegras-Strategie entwickelt für das Land MV.
0: Wenn man hört, was alles so der Meeresboden auszuhalten hatte bisher, dann ist das vielleicht eine heilsame Geschichte, sich darum zu kümmern?
4: Ja.
0: Na dann, viel Spaß, gutes Gelingen. Immer ein Handbreit Wasser unterm Kiel, was sagt man eigentlich bei euch?
1: Das passt schon, ein Handbreit Wasser unterm Kiel kann man immer gebrauchen.

wie schnell eine halbe Stunde um ist. Ich verabschiede mich. Ich danke fürs Zuschauen, freue mich auf die nächste Sendung und freue mich ganz besonders, dann auch Sie wieder begrüßen zu dürfen.

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0: Der Freitag beginnt unter regnerischen Verhältnissen mit schwachen Böen. Im Laufe des Mittags beruhigen sich die Winde und auch der Regen lässt nach. 14 bis 17 Grad erreichen wir abends und in der Nacht wird es sich etwas abkühlen. Später kann sich dann etwas Nebel bilden. Der Samstag wird größtenteils grau bei 19 Grad.
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0: Gespräche für die Zukunft. Tagung der Landräte aus Sachsen-Anhalt.
1: Nach der Landtagswahl in Sachsen-Anhalt wollen die Landräte schnell ins Gespräch mit der künftigen Landesregierung kommen. Bei ihrer Tagung in Lutherstadt-Wittenberg haben sie deshalb ihre Erwartungen bekräftigt. Vor allem bei den Finanzen drängt die kommunale Ebene auf Veränderungen.
2: Natürlich beschäftigen wir uns auch mit Finanzfragen. Wir haben die höchstverschuldeten Kommunen ganz Deutschland hier in Sachsen-Anhalt. Insofern spielt natürlich die Finanzausstattung der Kommunen durch das Land eine entscheidende Rolle. Dieses Gutachten sehen wir mit großer Skepsis. Wir erwarten, dass aufgabengerecht nach dem Prinzip, wer bestellt, bezahlt, uns das finanziert wird, was uns Bund und Länder an Aufgaben übertragen.
1: Die Landkreise organisieren unter anderem den öffentlichen Nahverkehr, sind Träger weiterführender Schulen und kümmern sich um soziale Aufgaben. Für all das brauchen sie nach eigener Einschätzung eine verlässliche Finanzierung. Die Forderung: Wer Aufgaben bestellt, soll auch für die Kosten aufkommen.
3: Die Landkreise leisten den ÖPNV, weiterführende Schulen, Sozialarbeit, Lebensmittelhygiene, alles, was uns menschenständlich betrifft, und wir können es uns nicht mehr leisten. Das heißt, wir müssen darüber reden, dass der Finanzausgleich auskömmlich ist, und da spielt es auch keine Rolle, wie die Kassenlage des Landes ist. Wenn man eben nicht mehr alles bezahlen kann, muss man was rausnehmen. Wir müssen eine schlankere Verwaltung kriegen, dazu haben wir viele Vorschläge gemacht. Da sind wir auch zu allen Diskussionen bereit. Wir wissen auch, dass wir selbst da auch die ein oder andere Hausaufgabe miterledigen müssen. Das machen wir gerne. Und so kann man das jetzt in alle Bereiche durchdeklinieren.
1: In einer Broschüre hat der Landkreistag 10 Kernforderungen an den neuen Landtag und die Landesregierung zusammengetragen. Neben einer aufgabengerechten Finanzausstattung geht es um weniger Bürokratie, eine moderne Verwaltung und eine bessere Unterstützung der Kommunen bei ihren Investitionen.
2: In der kommunalen Selbstverwaltung nehmen wir für uns natürlich in Anspruch, dass sowohl die Kreistage als auch die Landräte unmittelbar demokratisch gewählt sind und wir als Sachwalter, Interessenvertreter unserer Bürger natürlich die Stimme klar erheben werden zu Forderungen, die für unsere Region von großer Bedeutung sind. Und das adressieren wir an jede Landesregierung, unabhängig davon, welche politische Farbe sie haben.
1: Wie dringlich die Landräte Entscheidungen erwarten, zeigt ein Beispiel aus dem Familienalltag. Die Geschwisterkindermäßigung in den Kitas läuft zum Jahresende aus. Ohne eine

0: Die Landräte wollen die neue Landesregierung an ihren Entscheidungen messen. Sie bieten Zusammenarbeit an, erwarten aber, dass die konkreten Probleme der Kommunen jetzt angegangen werden.
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0: Der Freitag beginnt unter regnerischen Verhältnissen mit schwachen Böen. Im Laufe des Mittags beruhigen sich die Winde und auch der Regen lässt nach. 14 bis 17 Grad erreichen wir abends und in der Nacht wird es sich etwas abkühlen. Später kann sich dann etwas Nebel bilden. Der Samstag wird größtenteils grau bei 19 Grad.
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0: Zusammenkommen der Jubiläen. Brunnenfest auf dem Marktplatz.
2: Bereits zum 19. Mal wurde am 11. September das traditionelle Brunnenfest auf dem Marktplatz gefeiert. Am Tag des Handwerks wurden verdiente Handwerker geehrt. Der Tag wird jedes Jahr auch dazu genutzt, der Politik die Standpunkte des Handwerks zu vermitteln. Diesmal jedoch mit einer kleinen Änderung.
3: Wir haben heute, oder sagen wir mal, alle anderen 18 Brunnenfeste, die wir bisher durchgeführt haben, waren ja stark geprägt zu unseren handwerkspolitischen Forderungen. Die haben wir heute nochmal zurückgestellt aufgrund des Bauhausjubiläums und vor allen Dingen deshalb, weil wir am 30.06. ja hier mit allen Landtagskandidaten bereits zusammen waren und ausführlich hier am 30.06. mit den Kandidaten die Probleme des Handwerks und die Anforderungen, die wir an die Politik stellen, diskutiert haben. Deswegen haben wir uns das heute ausgespart und machen das aber im November oder im Oktober schon mit den neu gewählten Abgeordneten. Im Rahmen eines Handwerkerfrühstücks werden wir diese Dinge vertiefen. Wir knüpfen also an Handwerkspolitik, was wir hier am 30.06. gemacht haben.
2: Zur Feier des 100-jährigen Bauhausjubiläums wollte man noch einmal auf die große Bedeutung des Handwerks aufmerksam machen. Zahlreiche Auszeichnungen wurden vergeben, um Menschen und Unternehmen zu ehren. Ohne den Einsatz der Handwerker wäre beispielsweise die Wiedereröffnung des historischen Dessauer Wahrzeichens nicht möglich gewesen.
3: Für uns stand heute im Mittelpunkt diese Frage Handwerk und Bauhaus. Gropius sagte ja, ohne Handwerk hätte es das Bauhaus nicht gegeben. Und es mussten als Handwerker unbedingt das auch dann mal in den Mittelpunkt stellen. Dazu haben wir extra eine Broschüre gefertigt und haben diese Zeitzeugenproblematik auch in den Mittelpunkt gestellt. Wir konnten heute erste drei Zeitzeugen aus dieser Zeit, die also hier aktiv beteiligt waren, würdigen. Und es haben sich auch schon mehr gemeldet. Wir werden also unmittelbar jetzt nach diesem Brunnenfest den Zeitzeugenstammtisch aus diesen Alten, die noch da sind, und vor allen Dingen auch unter Zuziehung der jungen Generation von Handwerkern, Architekten und so weiter diskutieren und weiter vertiefen. Da haben sich also schon viele gemeldet.
2: Die Kreishandwerkerschaft gab eine neue Broschüre mit dem Titel Handwerk und Bauhauserbe im Osten heraus. Das bei der Druckerei Wiebrich gedruckte Heft konzentriert sich vor allem auf die Sanierung des Bauhausgebäudes im Jahr 1976. Darin enthalten sind auch die Geschichten von Zeitzeugen. Sibylle Sachtler, Lothar Lee und Antje Buschmann erzählten, wie sie damals ihr Improvisationstalent unter Beweis stellen mussten.

0: da herrschende Materialknappheit große Herausforderungen mit sich brachte. So war es beispielsweise die Aufgabe der Firma von Lothar Lee, das gesamte Bauhaus in neue Farbe zu setzen.
1: Ich war in dieser PGH. Mein Auftrag war, als Jungmeister eine Kfz-Abteilung zu bilden und eine Technikabteilung für den Maler. Der Chef holte uns vor und sagte, lass dir mal was einfallen, wir brauchen einen großen Kompressor fürs Bauhaus. Und dann, wir haben nichts und es geht nicht. Und im Nachhinein habe ich mitbekommen, dass die Großkompressoren nur von der NVA, also das heißt von der Armee, unterstand die Produktion und wurden vergeben. Und da sind diese Betriebe, wie unser Betrieb mit 130 Mann, nicht dabei gewesen. Drum hat er mich vorgeholt und hat zu mir gesagt, lass dir mal was einfallen.
0: Durch diverse Kontakte gelang es dem Kfz-Meister damals, einen großen Kompressor, einen Elektromotor sowie ein Transportfahrzeug zu organisieren.
1: Vier Räder, vollgummibereift, lenkbare Achse, Deichsel dran, alles. So, den brauche ich. Mitgenommen, Konsolen drauf gebaut, Kompressor drauf gebaut. Ja, jetzt müssen aber Druckkessel dran. Und in Schrott-Alten wurden von der Eisenbahn die Druckkessel abgegeben, von Bremsen. Da habe ich die geholt, dann haben wir die Druckkessel dran gemacht, Hähne alles anmontiert, die ganze Verbindungshähne mit den Schläuchen. Und dann waren wir fertig. Aber wir haben für den Hänger keine Zulassung gehabt. Der musste mit 6 Kilometer Stundengeschwindigkeit von der Firma zum Bauhaus gefahren werden. Und dann ist er eingesetzt worden und es hat alles geklappt. So, und dieses habe ich Herrn Kröckel erzählt und der hatte das ja gleich, das brauche ich, das kann ich aufnehmen und einschreiben, und er hat es hier gleich ins Heft mit eingeschrieben.
0: Neben den Zeitzeugen wurden auch aktuelle Erfolge gewürdigt. So zeichnete man René Schönau als Handwerksunternehmer des Jahres aus. Er ist unter anderem seit 25 Jahren Meister in der Malerinnung. Eine weitere Besonderheit beim diesjährigen Brunnenfest war die feierliche Freisprechung von Lara Eva Semmler, die als einzige Gesellin der Malerinnung ihre Lehre erfolgreich beendete. Solche Leistungen werden besonders geehrt, da es heutzutage zunehmend schwieriger wird, Nachwuchs für das Handwerk zu finden.
2: Deswegen müssen wir auch solche Foren nutzen wie heute und auch andere Dinge. Sagen, Mensch, macht doch was Praktisches, kommt doch ins Handwerk, ihr habt eine Zukunft und ihr kann man wirklich Sachen gestalten und mit anpacken. Man ist am Kunden nah dran, am Bürger und so weiter und sitzt nicht an irgendeinem Schreibtisch. Also es gibt Probleme, aber wir sind da dran.
0: Damit ging ein erfolgreiches Brunnenfest zu Ende. Im nächsten Jahr steht bereits das 20-jährige Jubiläum an. Schon jetzt ist geplant, an diesem Tag in Erinnerung an den damaligen Oberbürgermeister Karl Gröger zu feiern. Er war ein großer Fan des Handwerks und vor 2 Jahrzehnten an der Eröffnung des Brunnens beteiligt. Gezeigt werden soll dabei, wie seine Ideen und sein Geist im Handwerk weiterleben und was sich bis heute alles verändert hat.
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0: Der Freitag beginnt unter regnerischen Verhältnissen mit schwachen Böen. Im Laufe des Mittags beruhigen sich die Winde und auch der Regen lässt nach. 14 bis 17 Grad erreichen wir abends und in der Nacht wird es sich etwas abkühlen. Später kann sich dann etwas Nebel bilden. Der Samstag wird größtenteils grau bei 19 Grad.
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0: Hallo und herzlich willkommen zur September-Ausgabe von Deutschland Lokal. Wir sind hier auf dem Messegelände in Berlin und berichten von der IFA. Hier haben wir auch unser Studio aufgebaut. Es wird hier einige Tage recht heiß hergehen. Wir haben so viele Themen zu spielen. Freuen Sie sich einfach darauf. Herr Lindner, Sie haben heute gestartet. Und das in einer besonderen Umgebung, denn so viele Journalisten habe ich gar nicht erwartet. Es war rappelvoll, die Welt ist hier, in Berlin, zur IFA.
1: Stimmt. Und da haben wir auch viel für getan, denn eine unserer, meiner Aufgaben ist es, unterjährig wirklich auf der Welt unterwegs zu sein und vor allem auch mit Journalisten auf Augenhöhe zu sprechen und denen klarzumachen, wenn ich hier ist, verpasst was. Und ich glaube, das hat ganz gut geklappt.
0: Das sind Multiplikatoren, aber die Leute, die zahlreich und in Mannschaftsstärke angetreten sind, sind ja die Aussteller, die Leute, die was mitbringen. Und die Leute, die was mitbringen, da ist die Vielfalt so groß, dass ich mir von ihnen Hilfe brauche.
1: Kann ich verstehen. Wir haben dieses Jahr 2000 Aussteller, nochmal 100 mehr als letztes Jahr. Und auf 190.000 Quadratmetern ist halt wirklich, da braucht man schon eine Menge Konditionen, um sich alles anzugucken. Deswegen muss man auch öfter herkommen.
0: Kommt mir ein bisschen vor wie so ein Kind, wie ein Baby, ein Kind, das einem dann langsam über den Kopf wächst. Aber so ist es nicht.
1: Nein, im Gegenteil. Wir versuchen und schaffen es auch, immer mehr zu koordinieren. Wir haben einzelne Bereiche, sodass, wenn man sich zum Beispiel für das Thema Mobility interessiert, dann weiß man ganz genau, da muss ich nicht durch die ganze Messe hin und her, sondern wir haben einen Bereich, wo dieses Thema gespielt wird. Und so geben wir jedem, was er sucht.
0: So, dann ist KI in aller Munde. Wird auch hier gespielt.
1: KI ist natürlich überall zu sehen. Und sorgt auch dafür, dass die Produkte sich schneller entwickeln, mehr können und vor allem auch den Konsumenten ganz klar Nutzen bieten.
0: Die Geschwindigkeit wie die Entwicklung ist eigentlich atemberaubend.
1: Ja.
0: Beängstigend. Wie geht's?
1: Man könnte, also das ist so eine Frage. Ich glaube, unsere Aufgabe ist es auch, den Leuten genau diese Angst zu nehmen und zu erklären, was es bedeutet, wo es herkommt und wo der Weg noch weiter hingeht. Also wir übersetzen quasi die Technologie für den Verbraucher.
0: Verbraucher interessiert sich für unterschiedliche Dinge. Der eine kauft sich gerade einen neuen Fernseher, der andere ganze neue Küchen. Wer ist alles hier? Wer stellt Consumer Elektronik aus?
1: Ja, also sind natürlich jetzt so viele, aber die Großen der Branche sind alle da. Also im Bereich, den Sie gerade erwähnt haben, betrifft es natürlich Miele.
2: Ja, wir sind durchaus von der Besucherzahl angetan und auch von dem Interesse für unsere Neuheiten. Wir zeigen eine Studie, wie das Waschen in Zukunft aussehen könnte, mit unserem Gerät Carry, welches wir derzeit in einigen Haushalten erproben. Das Besondere dabei ist, analog dem, was ich Ihnen über die G8000 erzählt habe, dass das Gerät erkennt, was für Wäsche beladen wird und damit das optimale Waschprogramm anwählt. Auch hier ist also die Anwenderin oder der Anwender befreit vom darüber nachdenken, was er hineingibt, welches Programm er wählen muss und ähnliches. In der Konsequenz bedeutet das, dass das mühsame Aufteilen von Kochwäsche und Buntwäsche von verschiedenen Farben entfällt, denn die Maschine erkennt das und die Maschine erkennt auch, wenn etwas gar nicht passt und würde dann ein entsprechendes Warnsignal aussenden, sodass man das dann aussortieren kann.
1: Und im klassischen Konsumelektronikbereich, da sind natürlich die Platzhirsche wie LG. LG hat den größten Stand hier auf der IFA. Die sind natürlich vorhanden, genauso aber auch jemand wie TCL oder Hisense, die gerade vor allem im Großbild-TV extrem stark sind. Panasonic ist auch hier und Sony auch. Also im Prinzip, wenn man sich für Technik interessiert, hier wird man alles bekommen, was man sucht.
0: Die Asiaten sind mit breiter Brust angetreten.
1: Das stimmt.
0: Und wo glänzen die besonders?
1: Wen meinen Sie jetzt?
0: Die Asiaten ganz allgemein.
1: Ach so, die Asiaten glänzen aus meiner Sicht darauf, dass sie relativ oder sehr schnell Produkte von dem ersten Status der Entwicklung bis zum Produkt in einem Launch bringen. Da verbrauchen die Europäer teilweise doppelt so lang und die Chinesen sind sehr schnell. Das heißt, es gibt einen Trend und du hast relativ schnell ein Produkt dazu passend da. Und das ist auch nicht, ich sag mal, wir haben ja immer früher gesagt, tested by customer. Also ist nicht ausgereift, das ist nicht mehr so. Es ist ausgereift, zumindest zu 90-95%. Und das ist, glaube ich, eine der Stärken, schnell umzusetzen, schnell zu skalieren. Das unterscheidet oftmals die Chinesen von den Europäern.
0: Jetzt haben wir über alle Leute gesprochen, nur noch über den Zuschauer. Innovation for All ist natürlich so gemeint, dass auch der Zuschauer insbesondere hier seine Freude haben kann.
1: Hundertprozentig. Genau, damit ist gemeint, dass wir wirklich dafür sorgen, dass wir, egal jung, alt, weiblich, männlich, egal.
0: Groß, klein.
1: Wir bieten für allen, für jeden Abend Zuschauer etwas an, was ihn interessiert, was sein Leben bereichert. Und deswegen haben wir auch gesagt, the future is now ist der Claim aus diesem Jahr, weil wir gesagt haben, weil die Entwicklung so rasant ist, ist es kein Science-Fiction-Movie mehr, sondern bin mir sicher, dass jeder hier was sehen wird, wo er sagt, was, das gibt's schon? Das kann ich kaufen? Genau darum geht's. Den Leuten im Prinzip die Gardine wegzunehmen und zu zeigen, was dahinter ist.
0: Gamescom ist gerade vorbei, aber Spiele spielen ja auch eine Rolle.
1: Das stimmt. Wir haben auch ein Gaming-Segment. Ich meine, die Gamescom war vor einer Woche, aber das macht nichts. Der Bereich Gaming ist für uns ein ergänzender Bereich, der aber immer wichtiger wird.
3: Ja, kommt vorbei, ne? IFA, kann man bis zum gewissen Punkt auch im Digitalen erleben, ja? Es gibt eine ganze Menge Videos, ihr macht ja hier auch ein Format. Aber IFA ist eine der wenigen Shows, nein, IFA ist die einzige Show auf diesem Level von dieser globalen Wichtigkeit, die es euch erlaubt, das, was A, jetzt kommt, was es gibt, was es vielleicht in anderen Ländern der Welt gibt und du es noch niemals gesehen hast, oder was kommen wird, persönlich und live zu erleben. Und das ist der riesengroße Unterschied. Man kann lange über Sachen diskutieren und sich durchlesen. Und wie soll ich jemanden erklären, wie sich, ich weiß es nicht, eine samtbeschlagene Laptophülle anfühlt. Ja. Und das Samt, dieser Samt wäre irgendwie aus Wurzeln von einem mexikanischen Kaktus gemacht. Ja. Das ist alles sehr, sehr schwer zu begreifen. Erleben und selber anschauen ist so wichtig. Und obendrauf, das ist ja nur die Produktebene. Die IFA war immer eine Eventveranstaltung. Das Schöne ist, dass wir jetzt hier einen Veranstalter haben, der zusammen mit der GFU ein Format entwickelt hat, das auf der einen Art und Weise diese Tradition der IFA wiederbelebt und aufrecht erhält und es kombiniert mit all dem, was heute wichtig ist. Nämlich in die Zukunft zu schauen, zeigen, was geht und das vor allen Dingen aus der ganzen Welt. Berlin ist eine der bekanntesten Städte weltweit. Berlin ist eine der globalsten Städte weltweit.

0: IFA ist die längste Messe, die längste Consumer Electronic Messe weltweit, mit der längsten Tradition. Eine bessere Kombination kannst du dir gar nicht vorstellen. Und ich glaube, all diejenigen, die das hier zum ersten Mal erlebt haben, die werden nicht nur mehr dabei pflichten, sondern die werden dann auch 2027 sagen, oh meine Güte, da weiß jetzt nicht, ob das die 3 Stunden oder die 6 Stunden, die wir da eingeplant haben, das war ein bisschen knapp bemessen. Da machen wir nächstes Jahr mal schön lecker Wochenende in Berlin, gucken uns die ganze Woche, das ganze Wochenende über die IFA an, nehmen die Konzerte mit, gucken uns auch lecker ein bisschen Berlin an und haben irgendwie, weiß ich, eine bunte 3 Tage gehabt und dafür ist die IFA da.
1: Hier ist richtig was los, aber wir bleiben nicht hier. Wir gehen gleich weiter. Wir gehen nach Güstrow. Güstrow TV hat uns einen Beitrag geschickt. Da geht es um Stimmung, gute Laune, um einen Konzertabend. Ein Konzertabend, der über 200 Leuten viel, viel Spaß gemacht hat.
2: Der AWG Sonnenhof macht am ersten Mittwochabend im August seinem Namen alle Ehre. Von oben strahlt Klärchen und unten strahlen die gut 200 Gäste. Denn die Konzertreihe Musik in der Altstadt gastiert im beliebten Alterswohnsitz inmitten der Güstrower Altstadt. Die Allgemeine Wohnungsbaugenossenschaft Güstrow, Parchim und Umgebung EG feiert in diesem Jahr ihr 70-jähriges Bestehen und beschenkt mit diesem musikalischen Abend einmal mehr ihre Mitglieder.
3: Wir sind ja, wie gesagt, seit vielen Jahren dabei, einfach von Anfang an, und haben immer eng und sehr partnerschaftlich gearbeitet. Und da dieses Jahr so gut passte und dann sicher auch das mit dem Künstler eine gute Idee war, entsprechendes Publikum bei uns zu beherbergen, ist die Idee gekommen. Also ich glaube, dass diese Initiative Güstrow 2028 kann man gar nicht hoch genug schätzen, weil es so viel bürgerschaftliches Engagement auf der einen Seite bedeutet, aber auch gleichzeitig fordert von den Teilnehmenden. Das ist ja etwas, was man in diesen Zeiten oft vermisst, dass sich Leute, man geht in sich, man ist mit den Familien, aber kaum, dass man sozusagen über den eigenen Tellerrand hinausgreift. Und ich habe mich in dem Gespräch mit Frau Böttcher vorhin noch mal so versucht zu informieren. Das ist ein so weit gefächertes Themenspektrum, was die bedienen. Da ist die Musik in der Altstadt ja nur ein ganz kleiner Teil. Und sowas brauchen wir eigentlich viel mehr. Und ich glaube, das ist so für den Zusammenhalt in der Gesellschaft und für so ein bürgerschaftliches Miteinander ein ganz wichtiger Punkt.
2: Für Musik und gute Stimmung sorgt Schlager-Ikone Frank aus Rostock. Mit seinem Programm erobert er schnell die Herzen des Publikums. Der ein oder andere Tisch schunkelt daher auch schnell munter mit. Die gute Laune ist bei Ulrich Reimer längst angekommen. Der Vorstand der AWG ist stolz, dass die Konzertreihe erstmals im Sonnenhof gastiert.
3: Na, ich freue mich, also zunächst einmal die Leute zu sehen, wie sie das Programm aufnehmen. Ich selbst kenne den Künstler bisher nicht. In meinem Alter darf man auch ein bisschen Schlager mögen. Wir schauen mal, wie er sich so an die Schlager rantraut und wie vielleicht auch Erinnerungen an die eigene Jugend wieder hochkommen, bei den Leuten und auch bei mir.
2: Das Team des Schnickschnack sorgt neben der Musik für reichlich Genuss und Gaumenfreude. Schließlich komme man ja aus der unmittelbaren Nachbarschaft. Bei einer so ausgelassenen Stimmung kann sich Ulrich Reimer eine Neuauflage im nächsten Jahr schon heute gut vorstellen.
3: Also von uns aus sehr gerne. Ich habe ja schon gesagt, eigentlich muss man das viel öfter machen. Und es ist, glaube ich, auch ein wirklich guter Standort. Wir sind mitten in der Altstadt, für viele gut zu erreichen. Im Sommer ist es auch eine gute Location. Man hat draußen eine Möglichkeit. Also von uns aus die herzliche Einladung an alle Beteiligten. Unser Haus ist wieder offen dafür.
2: Auf der Bühne gibt Frank weiter Vollgas und überrascht auch immer wieder mit altbekannten Schlagern, wie zum Beispiel Eloisa vom vor gut 3 Jahren verstorbenen Schlagerliebling Roger Whittaker. Das Publikum singt und schunkelt weiter fleißig mit und schließlich wollen die kommenden 2 Stunden auch am 10. Konzertabend gut genutzt werden.
1: Drohnen spielen hier auf der Funkausstellung auch eine große Rolle. Aber natürlich nicht nur hier in Leipzig, waren 1200 Drohnen in der Luft und das Spektakel ist sehenswert.
4: Also ich freue mich am meisten auf die Drohnenschau, weil ich das noch nie erlebt habe und ich freue mich einfach richtig darauf.
5: Auf der Festwiese machten an diesem Abend 1200 beleuchtete Drohnen den Himmel zur Bühne.
6: Feuerwerk ist halt ein bisschen laut und so und das mit diesen Drohnen ist dann halt schon eine coole Sache.
5: Die Inszenierung greift Motive aus Harry Potter auf. Doch warum reisen Menschen dafür teils von außerhalb nach Leipzig? Wegen der bekannten Zauberwelt oder doch wegen der Technik am Himmel? Für die Zuschauerinnen und Zuschauer wirkt es wie eine einzige große Choreografie. Tatsächlich steckt dahinter ein genau geplanter Wechsel. Das Produktionsteam arbeitet mit 2 Flotten aus

0: jeweils 600 Fluggeräten.
1: Das heißt, es sind immer 600 Drohnen in der Luft. Wenn die runtergehen zum Laden, geht das nächste Set hoch, damit wir einfach immer Drohnen in der Luft haben.
0: Nach Angaben des Produktionsteams können dabei Bilder mit mehr als 100 Metern Ausdehnung entstehen. Geflogen wird nicht einzeln per Fernsteuerung, die Choreografien sind vorher programmiert. Bei Laura gehört aber noch etwas anderes zu diesem Abend. Sie kommt nicht einfach in Alltagskleidung auf die Festwiese. Für ihren Lieblingscharakter hat sie sich selbst in Kostüm geworfen.
2: Also mein Lieblingscharakter ist Hermine, weil ich sie sehr doll mag, auch wegen den Haaren und so. Und ich habe mich heute auch verkleidet als sie.
0: Das Spektakel ist für viele hier also mehr als eine technische Vorführung. Figuren und Geschichten, die sie schon lange kennen, werden zum Anlass für einen gemeinsamen Abend. Ob solche Bilder tatsächlich in den Himmel steigen können, entscheidet allerdings nicht allein die Programmierung.
1: Eine Drohnenshow ist immer eine ganz, ganz besondere Herausforderung. Man braucht Fluggenehmigungen, man braucht Umweltgutachten, man braucht ein hochkomplexe technische Planung dafür, mehrere Teams, man muss proben, man braucht verschiedene Piloten und natürlich muss man das alles einstudieren, programmieren, testen, das ist gar nicht mal so einfach und das kann auch nicht jeder durchführen.
0: Eine wichtige Grenze setzt außerdem das Wetter. Vor allem zu starker Wind kann nach Angaben des Produktionsteams einen Start verhindern oder einen Abbruch notwendig machen. Die bekannte Geschichte brachte viele Menschen auf die Festwiese. Die Drohnentechnik lieferte etwas, das sie so noch nicht erlebt haben. An diesem Abend trafen damit Nostalgie, Kostüme und moderne Lichttechnik über Leipzig aufeinander.
3: Auf geht's in die Werbung und wir sehen uns natürlich gleich wieder.

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1: Wenn man Neid sehen könnte, würden Sie das jetzt erkennen bei mir. Denn wir haben einen Beitrag von Studio 47 in Duisburg, hat man ein Hallenbad da eröffnet. Wenn Sie wüssten, wie warm das hier ist, dann könnten Sie meine Neid verstehen. Ich wäre gerne mit dabei gewesen, als das neue Hallenbad, das Südbad, offiziell eröffnet wurde. Sie sind auf jeden Fall jetzt mit dabei.
2: Die ersten Bälle treiben bereits im Wasser. Doch am Beckenrand sind an diesem Tag noch vor allem Menschen in Straßenkleidung zu sehen. Ein eher ungewöhnliches Bild für ein Schwimmbad. Und das hat einen ganz bestimmten Grund. Das neue Südbad an der Großenbaumer Allee wird feierlich eröffnet. Bevor hier der reguläre Badebetrieb beginnt, können die Gäste deshalb zunächst das neue Bad erkunden. Auch Oberbürgermeister Sören Link hat sich die Eröffnung nicht entgehen lassen.
3: Ich bin aber überzeugt davon, dass Menschen in Duisburg schwimmen lernen können müssen und schwimmen können müssen. Und das geht nur, wenn Wasserfläche da ist. Und hier im Duisburger Süden ist mit diesem tollen Bad ein Bad entstanden, wo man Spaß haben kann, wo es Schul- und Vereinssport gibt, aber auch wo die Öffentlichkeit einfach ein bisschen schwimmen und relaxen kann. Und deswegen ist das ein wichtiger Meilenstein heute.
2: Der Neubau ersetzt gleich zwei in die Jahre gekommene Schwimmbäder im Duisburger Süden. Das ehemalige Hallenbad Großenbaum und das alte Südbad. Dabei setzt das neue Bad auf ein 2-in-1-Prinzip. Für die Öffentlichkeit gibt es ein 25 Meter langes Becken mit Sprunganlage und Kletterwand sowie ein Kinderplanschbecken. Schulen und Vereine bekommen wiederum ein eigenes Sportbecken mit Leerschwimmbereich. Hier ermöglicht es ein Hubboden, die Wassertiefe je nach Nutzung zu verändern. Insgesamt wurden über 30 Millionen Euro in den Neubau investiert. Doch das Geld steckt nicht nur in neuen Wasserflächen und moderner Ausstattung.
4: Die Herausforderung hier im Besonderen war halt, dass wir erstens 100% regenerative Wärmeversorgung bereitstellen wollten. Das haben wir im Grunde gemacht. Ob sich das über das Jahr halt hält, das schauen wir halt mal. Das müssen wir halt im ersten Jahr einfach mal schauen. Und das Zweite war halt einfach, dass wir hier ja mitten in einem reinen Wohngebiet halt sind und dementsprechend halt hohe Schallschutzanforderungen da sind und deshalb zum Beispiel der Wärmebetrieb flüsterleise vonstatten gehen muss. Und das ist uns auch, glaube ich, hier sehr gut gelungen.
2: Doch nicht nur im und rund ums Becken gibt es einiges zu entdecken. Auch das Dach des neuen Südbads hat viel zu bieten. Hier wartet eine große Terrasse mit Liegen, Sonnenschirmen und zwei Außenduschen auf die Besucher. Außerdem produziert eine Photovoltaikanlage einen Teil des benötigten Stroms direkt hier vor Ort. Denn neben der regenerativen Wärmeversorgung spielt auch der Stromverbrauch bei einem Schwimmbad eine wichtige Rolle. Entsprechend groß war bei der Planung der Fokus auf einen möglichst energieeffizienten Betrieb.
4: Ja, wir haben groß darauf geachtet, dass halt die Gebäudehülle einen sehr hohen Energieeffizienzgrad halt hat. Damit ging es halt los. Und dass wir halt dann den Wärmebedarf, den das Bad halt dann noch benötigt, regenerativ mit Wärmepumpe als Wärmeversorgung halt zur Verfügung stellen. Ein Bad halt nicht nur einen hohen Wärmebedarf, sondern auch einen hohen Strombedarf. Sie haben ja die Pumpenkreisläufe, das ganze Beckenwasser muss ja umgewälzt werden, die verbrauchen viel Strom. Und jetzt haben Sie halt mit der PV-Anlage quasi, können Sie ein Viertel des Strombedarfs von dem Bad halt selber versorgen.
2: Nach rund 2,5 Jahren Bauzeit kommt es jetzt aber vor allem darauf an, das neue Bad auch mit Leben zu füllen. Seit Montag steht das Südbad den Besucherinnen und Besuchern offen. Dienstags bis freitags kann hier von 6:30 bis 21 Uhr geschwommen werden und am Wochenende gelten verkürzte Öffnungszeiten. Neben dem klassischen Badebetrieb sind auch verschiedene Kurse geplant, wie beispielsweise All-Over-Workout oder Yoga und Stretch. Damit sollte einem erfolgreichen Start des Südbads wohl kaum etwas im Weg stehen.
1: Sie wissen, dass wir ein maritimes Herz haben. Immer wenn an der Küste was los ist, sind wir mit dabei. So waren wir natürlich auch in diesem Jahr wieder bei der Hansesee. In Rostock, Warnemünde.

0: Die Hanseseele hat ja eigentlich zwei Seiten. Das eine ist, die ganze Familie will ein bisschen was futtern, will ein bisschen toben, ein bisschen Spaß haben hier an Land, und die anderen wollen raus. Fangen wir mal an Land an. Was ist da los? Eine Menge zu tun, eine Menge Informationen.
1: Also ganz, ganz viel ist dieses Jahr los. Wir haben wirklich dieses Jahr ein Megaprogramm. Der Stadthafen ist voll. Wir haben in der Innenstadt ganz viel zu bieten.

0: die Togo-Tour, regionale Meile, ein Moby Dick-Markt, der sich mit dem Nachhaltigkeitsthema beschäftigt, mit kreativen Ideen, also wo man mal in etwas ruhigerer Atmosphäre auch eine schöne Zeit verbringen kann. Warnemünde am Strand, die Wahlstrandbar, ganze Tage, vollgepacktes Programm. Wir haben den Kurhausgarten bespielt, Promenade, den Passagierquai. Also wer in diesem Jahr auf der Hansesee nichts findet, dann weiß ich auch nicht weiter.
1: Wie sieht es auf dem Wasser aus?
0: Auf dem Wasser haben wir 120 Teilnehmerschiffe, die wieder Ausfahrten anbieten an allen 4 Tagen. Unterschiedlicher Länge, also wer nicht so lange fahren möchte, 6 Stunden, sind ja auch vielleicht eine ganze Zeit, findet auch Kurzfahrten. Und wir bieten auch Fahrten an, wo man Kultur an Bord hat oder auch eine Fotoausfahrt am Sonntag.
1: Wer seekrank wird, kann auf die Stefanie Hansen.
0: Genau.
1: Thomas, das gute alte Stück, was hier steht, das hat ja einiges auf dem Puckel. Erzähl mal was darüber.
2: Ja, wir sind seit 1968 im Prinzip im Dienst bis 2005 gefahren und jetzt als kleines technisches Denkmal voll betriebsfähig hier im Rostocker Stadthafen. Das zeigen wir gerne unseren Gästen, also das Leben, die Arbeit, ja einfach das Bordleben und alles, was damit zu tun hat. Natürlich auch die interessante russische Technik, die man heute nicht mehr so oft sieht.
1: Es war schon ein besonderes Teil.
2: Ja, es war ein ganz besonderes Teil, der größte Eisbrecher seiner Art in der westlichen Ostsee. Und er konnte mit Eisstärken bis zu 2,40 Meter Packeis umgehen.
1: Ihr habt einfach diese Tradition am Leben erhalten und es ist eine wirkliche Herzenssache, oder?
2: Es ist wirklich eine Herzenssache, weil 65 Ehrenamtler kümmern sich um dieses Schiff und im Jahr leisten wir zwischen 13.000 und 15.000 Stunden ehrenamtliche Arbeit hier an Bord, um die Technik, die Kosmetik, wie man so schön sagt, alles so zu halten, wie das unsere Gäste sehen.
1: Hintergrund ist, dass man euch besuchen kann.
2: Besuchen sollte. Wir sind sehr, sehr interessiert dran, das unseren Gästen zu zeigen. Wir sind rund um die Uhr, na ganz nicht rund um die Uhr, aber 7 Tage die Woche hier, von 10 bis 15, 16 Uhr und zeigen den Gästen das Schiff.
1: Die Uni Rostock hat sich wieder gut engagiert?
0: Wie immer. Also wir freuen uns seit dem dritten Jahr jetzt. Im dritten Jahr sind wir, dass die Uni ihre Science Erzähl direkt im Veranstaltungsgelände macht. Und das wertet natürlich das Event total auf.
1: Und die laden auch immer schön zum Mitmachen ein.
0: Genau. Also da wird ja wirklich Wissenschaft zum Anfassen gezeigt, von groß bis klein, ob Kind, ob Mutti, alle entdecken da immer irgendwas Neues.
1: Gunnar, mein Kapitän, wir kommen gerade von der Stefan Jansen, das war eine Reise in die Vergangenheit. Bei dir auf dem Schiff ist eine Reise in die Zukunft.
3: Ja, also hier wird zumindest versucht, über die Forschung die Zukunft für alle erträglicher zu machen. Das ist, glaube ich, das Projekt der Uni und auch der Gedanke, dass die Uni sich jetzt den Forschungskatamaran quasi angeschafft hat, um halt aktiv auch in der Meeresforschung mitmischen zu können.
1: Bei jedem zweiten ist das Wort Seegras jetzt im Mund. Was hat das für eine Ursache?
3: Es ist so ein bisschen der heiße Scheiß der Wissenschaft im Moment, wo jeder mitmischen möchte. Weil sie haben jetzt festgestellt, dass diese Seegraswiesen einmal CO2 binden, was ja auch ein heißes Thema ist, aber auch auf der anderen Seite, sage ich mal, für die Meerestiere sehr wichtig ist. Ne? Die Jungfische können sich halt im Seegras besser verstecken, als wenn sie den platten Meeresboden haben. Von daher wird im Moment eine Bestandsaufnahme durchgeführt und langfristig auch überlegt, wie können wir es dem Seegras erträglicher machen und vielleicht auch, wie können wir es wieder irgendwo ansiedeln, um halt diese Bedingungen für die anderen Meerestiere auch zu verbessern.
1: Das Forschungstauchzentrum an der Ostsee, an der Universität in Rostock, ist denn die Ostsee überhaupt ein Tauchrevier?
4: Ja, klar. Also ich leite das Forschungstauchzentrum der Uni Rostock, bilde einmal im Jahr Forschungstauchende aus. Das ist ein Kurs, wo Studierende, aber auch andere Personen die Möglichkeit haben, Forschungstauchende zu werden. Das ist eine berufsbegleitende Ausbildung, die dann auch durch die Berufsgenossenschaft geprüft wird. Und danach ist man geprüfter Forschungstaucher, Forschungstaucherin.
1: Da haben wir Nachholbedarf, oder?
4: Kommt drauf an. Ich habe zum Beispiel jetzt ein Seegrasprojekt eingeworben und da haben wir wirklich Nachholbedarf im Vergleich zu Schleswig-Holstein, die schon vor über 10 Jahren angefangen haben, die Seegraswiesen unter Wasser zu kartieren, sind wir in MV noch deutlich hinterher. Also in dem Projekt geht es darum, zu gucken, wo haben wir Seegrasvorkommen. Dann gibt es auch eine Anpflanzungsphase, da wird Seegras dann angepflanzt, das Seegras wird über die Zeit gemonitort und am Ende wird eine Seegrasstrategie entwickelt für das Land MV.
1: Wenn man hört, was alles so der Meeresboden auszuhalten hatte bisher, dann ist das vielleicht eine heilsame Geschichte, sich darum zu kümmern?
4: Ja.
1: Na dann, viel Spaß, gutes Gelingen. Immer ein Handbreit Wasser unterm Kiel, was sagt man eigentlich bei euch?
0: Das passt schon, ein Handbreit Wasser unterm Kiel kann man immer gebrauchen.

Wie schnell eine halbe Stunde um ist. Ich verabschiede mich. Ich danke fürs Zuschauen, freue mich auf die nächste Sendung und freue mich ganz besonders, dann auch Sie wieder begrüßen zu dürfen.

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0: Der Freitag beginnt unter regnerischen Verhältnissen mit schwachen Böen. Im Laufe des Mittags beruhigen sich die Winde und auch der Regen lässt nach. 14 bis 17 Grad erreichen wir abends und in der Nacht wird es sich etwas abkühlen. Später kann sich dann etwas Nebel bilden. Der Samstag wird größtenteils grau bei 19 Grad.
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0: Gespräche für die Zukunft. Tagung der Landräte aus Sachsen-Anhalt.
1: Nach der Landtagswahl in Sachsen-Anhalt wollen die Landräte schnell ins Gespräch mit der künftigen Landesregierung kommen. Bei ihrer Tagung in Lutherstadt-Wittenberg haben sie deshalb ihre Erwartungen bekräftigt. Vor allem bei den Finanzen drängt die kommunale Ebene auf Veränderungen.
2: Natürlich beschäftigen wir uns auch mit Finanzfragen. Wir haben die höchstverschuldeten Kommunen in ganz Deutschland hier in Sachsen-Anhalt. Insofern spielt natürlich die Finanzausstattung der Kommunen durch das Land eine entscheidende Rolle. Dieses Gutachten sehen wir mit großer Skepsis. Wir erwarten, dass aufgabengerecht nach dem Prinzip, wer bestellt, bezahlt, uns das finanziert wird, was uns Bund und Länder an Aufgaben übertragen.
1: Die Landkreise organisieren unter anderem den öffentlichen Nahverkehr, sind Träger weiterführender Schulen und kümmern sich um soziale Aufgaben. Für all das brauchen sie nach eigener Einschätzung eine verlässliche Finanzierung. Die Forderung: Wer Aufgaben bestellt, soll auch für die Kosten aufkommen.
3: Die Landkreise leisten den ÖPNV, weiterführende Schulen, Sozialarbeit, Lebensmittelhygiene, alles, was uns Menschen ständig betrifft, und wir können es uns nicht mehr leisten. Das heißt, wir müssen darüber reden, dass der Finanzausgleich auskömmlich ist, und da spielt es auch keine Rolle, wie die Kassenlage des Landes ist. Wenn man eben nicht mehr alles bezahlen kann, muss man was rausnehmen. Wir müssen eine schlankere Verwaltung kriegen, dazu haben wir viele Vorschläge gemacht. Da sind wir auch zu allen Diskussionen bereit. Wir wissen auch, dass wir selbst da auch die ein oder andere Hausaufgabe miterledigen müssen. Das machen wir gerne. Und so kann man das jetzt in alle Bereiche durchdeklinieren.
1: In einer Broschüre hat der Landkreistag 10 Kernforderungen an den neuen Landtag und die Landesregierung zusammengetragen. Neben einer aufgabengerechten Finanzausstattung geht es um weniger Bürokratie, eine moderne Verwaltung und eine bessere Unterstützung der Kommunen bei ihren Investitionen.
2: In der kommunalen Selbstverwaltung nehmen wir für uns natürlich in Anspruch, dass sowohl die Kreistage als auch die Landräte unmittelbar demokratisch gewählt sind und wir als Sachwalter, Interessenvertreter unserer Bürger natürlich die Stimme klar erheben werden zu Forderungen, die für unsere Region von großer Bedeutung sind. Und das adressieren wir an jede Landesregierung, unabhängig davon, welche politische Farbe sie haben.
1: Wie dringlich die Landräte Entscheidungen erwarten, zeigt ein Beispiel aus dem Familienalltag. Die Geschwisterkindermäßigung in den Kitas läuft zum Jahresende aus. Ohne eine Folgeregelung könnten Familien mit mehreren Kindern ab Januar mehr für die Betreuung zahlen.
3: Die Verfassung sieht bestimmte Korridore vor, bis wohin sich ein Landtag konstituiert haben muss. Das ist der 6. Oktober. Und ich appelliere aber, und ich glaube, wir können das auch durchaus zu einer Forderung erheben, dass die Landtagsabgeordneten insgesamt sich auf den Weg machen und ihre Verantwortung wahrnehmen, aber eben auch die wahrscheinliche nächste Regierung sich darüber im Klaren wird, dass jetzt der Wahlkampf vorbei ist. Die Zeit von schönen Bildern und lächelndem Winken, die sind vorbei. Jetzt geht's ums Arbeiten.

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0: Der Freitag beginnt unter regnerischen Verhältnissen mit schwachen Böen. Im Laufe des Mittags beruhigen sich die Winde und auch der Regen lässt nach. 14 bis 17 Grad erreichen wir abends und in der Nacht wird es sich etwas abkühlen. Später kann sich dann etwas Nebel bilden. Der Samstag wird größtenteils grau bei 19 Grad.
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0: Zusammenkommen der Jubiläen. Brunnenfest auf dem Marktplatz.
2: Bereits zum 19. Mal wurde am 11. September das traditionelle Brunnenfest auf dem Marktplatz gefeiert. Am Tag des Handwerks wurden verdiente Handwerker geehrt. Der Tag wird jedes Jahr auch dazu genutzt, der Politik die Standpunkte des Handwerks zu vermitteln. Diesmal jedoch mit einer kleinen Änderung.
3: Wir haben heute, oder sagen wir mal, alle anderen 18 Brunnenfeste, die wir bisher durchgeführt haben, waren ja stark geprägt zu unseren handwerkspolitischen Forderungen. Die haben wir heute nochmal zurückgestellt aufgrund des Bauhausjubiläums und vor allen Dingen deshalb, weil wir am 30.06. ja hier mit allen Landtagskandidaten bereits zusammen waren und ausführlich hier am 30.06. mit den Kandidaten die Probleme des Handwerks und die Anforderungen, die wir an die Politik stellen, diskutiert haben. Deswegen haben wir uns das heute ausgespart und machen das aber im November oder im Oktober schon mit den neu gewählten Abgeordneten. Im Rahmen eines Handwerkerfrühstücks werden wir diese Dinge vertiefen. Wir knüpfen also an Handwerkspolitik, was wir hier am 30.06. gemacht haben.
2: Zur Feier des 100-jährigen Bauhausjubiläums wollte man noch einmal auf die große Bedeutung des Handwerks aufmerksam machen. Zahlreiche Auszeichnungen wurden vergeben, um Menschen und Unternehmen zu ehren. Ohne den Einsatz der Handwerker wäre beispielsweise die Wiedereröffnung des historischen Dessauer Wahrzeichens nicht möglich gewesen.
3: Für uns stand heute im Mittelpunkt diese Frage Handwerk und Bauhaus. Gropius sagte ja, ohne Handwerk hätte es das Bauhaus nicht gegeben. Und es mussten als Handwerker unbedingt das auch dann mal in den Mittelpunkt stellen. Dazu haben wir extra eine Broschüre gefertigt und haben diese Zeitzeugenproblematik auch in den Mittelpunkt gestellt. Wir konnten heute erste drei Zeitzeugen aus dieser Zeit, die also hier aktiv beteiligt waren, würdigen. Und es haben sich auch schon mehr gemeldet. Wir werden also unmittelbar jetzt nach diesem Brunnenfest den Zeitzeugenstammtisch aus diesen Alten, die noch da sind, und vor allen Dingen auch unter Zuziehung der jungen Generation von Handwerkern, Architekten und so weiter diskutieren und weiter vertiefen. Da haben sich also schon viele gemeldet.
2: Die Kreishandwerkerschaft gab eine neue Broschüre mit dem Titel Handwerk und Bauhauserbe im Osten heraus. Das bei der Druckerei Wiebrich gedruckte Heft konzentriert sich vor allem auf die Sanierung des Bauhausgebäudes im Jahr 1976. Darin enthalten sind auch die Geschichten von Zeitzeugen. Sibylle Sachtler, Lothar Lee und Antje Buschmann erzählten, wie sie damals ihr Improvisationstalent unter Beweis stellen mussten, da herrschende Materialknappheit große Herausforderungen mit sich brachte. So war es beispielsweise die Aufgabe der Firma von Lothar Lee, das gesamte Bauhaus in neue Farbe zu setzen.
4: Ich war in dieser PGH. Mein Auftrag war, als Jungmeister eine Kfz-Abteilung zu bilden und eine Technikabteilung für den Maler. Der Chef holte uns vor und sagte, lass dir mal was einfallen, wir brauchen einen großen Kompressor fürs Bauhaus. Und dann, wir haben nichts und es geht nicht. Und im Nachhinein habe ich mitbekommen, dass die

0: Großkompressoren nur von der NVA, also das heißt von der Armee, unterstand die Produktion und wurden vergeben. Und da sind diese Betriebe, wie unser Betrieb mit 130 Mann, nicht dabei gewesen. Drum hat er mich vorgeholt und hat zu mir gesagt, lass dir mal was einfallen.
1: Durch diverse Kontakte gelang es dem Kfz-Meister damals, einen großen Kompressor, einen Elektromotor sowie ein Transportfahrzeug zu organisieren.
0: Vier Räder, vollgummibereift, lenkbare Achse, Deichsel dran, alles. Ich sag, den brauche ich. Mitgenommen, Konsolen drauf gebaut, Kompressor drauf gebaut. Ja, jetzt müssen aber Druckkessel dran. Und in Schrott-Alten wurden von der Eisenbahn die Druckkessel abgegeben, von Bremsen. Da habe ich die geholt, dann haben wir die Druckkessel dran gemacht, Hähne alles anmontiert, die ganze Verbindungshähne mit den Schläuchen. Und dann waren wir fertig. Aber wir haben für den Hänger keine Zulassung gehabt. Der musste mit 6 Kilometer Stundengeschwindigkeit von der Firma zum Bauhaus gefahren werden. Und dann ist der eingesetzt worden und es hat alles geklappt. So, und dieses habe ich Herrn Kröckel erzählt und der hatte das ja gleich, das brauche ich, das kann ich aufnehmen und einschreiben, und der hat es hier gleich ins Heft mit eingeschrieben.
1: Neben den Zeitzeugen wurden auch aktuelle Erfolge gewürdigt. So zeichnete man René Schönau als Handwerksunternehmer des Jahres aus. Er ist unter anderem seit 25 Jahren Meister in der Malerinnung. Eine weitere Besonderheit beim diesjährigen Brunnenfest war die feierliche Freisprechung von Lara Eva Semmler, die als einzige Gesellin der Malerinnung ihre Lehre erfolgreich beendete. Solche Leistungen werden besonders geehrt, da es heutzutage zunehmend schwieriger wird, Nachwuchs für das Handwerk zu finden.
2: Deswegen müssen wir auch solche Foren nutzen wie heute und auch andere Dinge sagen, Mensch, macht doch was Praktisches, kommt doch ins Handwerk, ihr habt die Zukunft und ihr kann man wirklich Sachen gestalten und mit anpacken. Man ist am Kunden nah dran, am Bürger und so weiter und sitzt nicht an irgendeinem Schreibtisch. Also es gibt Probleme, aber wir sind da dran.
1: Damit ging ein erfolgreiches Brunnenfest zu Ende. Im nächsten Jahr steht bereits das 20-jährige Jubiläum an. Schon jetzt ist geplant, an diesem Tag in Erinnerung an den damaligen Oberbürgermeister Karl Gröger zu feiern. Er war ein großer Fan des Handwerks und vor 2 Jahrzehnten an der Eröffnung des Brunnens beteiligt. Gezeigt werden soll dabei, wie seine Ideen und sein Geist im Handwerk weiterleben und was sich bis heute alles verändert hat.
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0: Der Freitag beginnt unter regnerischen Verhältnissen mit schwachen Böen. Im Laufe des Mittags beruhigen sich die Winde und auch der Regen lässt nach. 14 bis 17 Grad erreichen wir abends und in der Nacht wird es sich etwas abkühlen. Später kann sich dann etwas Nebel bilden. Der Samstag wird größtenteils grau bei 19 Grad.
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0: Hallo und herzlich willkommen zur September-Ausgabe von Deutschland Lokal. Wir sind hier auf dem Messegelände in Berlin und berichten von der IFA. Hier haben wir auch unser Studio aufgebaut. Es wird hier einige Tage recht heiß hergehen. Wir haben so viele Themen zu spielen. Freuen Sie sich einfach darauf. Herr Lindner, Sie haben heute gestartet. Und das in einer besonderen Umgebung, denn so viele Journalisten habe ich gar nicht erwartet. Es war rappelvoll, die Welt ist hier, in Berlin, zur IFA.
1: Stimmt. Und da haben wir auch viel für getan, denn eine unserer, meiner Aufgaben ist es, unterjährig wirklich auf der Welt unterwegs zu sein und vor allem auch mit Journalisten auf Augenhöhe zu sprechen und denen klarzumachen, wenn nicht hier ist, verpasst was. Und ich glaube, das hat ganz gut geklappt.
0: Das sind Multiplikatoren, aber die Leute, die zahlreich und in Mannschaftsstärke angetreten sind, sind ja die Aussteller, die Leute, die was mitbringen. Und die Leute, die was mitbringen, da ist die Vielfalt so groß, dass ich mir von ihnen Hilfe brauche.
1: Kann ich verstehen, wir haben dieses Jahr 2000 Aussteller, nochmal 100 mehr als letztes Jahr. Und auf 190.000 Quadratmetern ist halt wirklich, da braucht man schon eine Menge Konditionen, um sich alles anzugucken. Deswegen muss man auch öfter herkommen.
0: Kommt mir ein bisschen vor wie so ein Kind, wie ein Baby, ein Kind, das einem dann langsam über den Kopf wächst. Aber so ist es nicht.
1: Nein, im Gegenteil. Wir versuchen und schaffen es auch, immer mehr zu koordinieren. Wir haben einzelne Bereiche, sodass, wenn man sich zum Beispiel für das Thema Mobility interessiert, dann weiß man ganz genau, da muss ich nicht durch die ganze Messe hin und her, sondern wir haben einen Bereich, wo dieses Thema gespielt wird. Und so geben wir jedem, was er sucht.
0: So, dann ist KI in aller Munde. Wird auch hier gespielt.
1: KI ist natürlich überall zu sehen. Und sorgt auch dafür, dass die Produkte sich schneller entwickeln, mehr können und vor allem auch den Konsumenten ganz klar Nutzen bieten.
0: Die Geschwindigkeit wie die Entwicklung ist eigentlich atemberaubend.
1: Ja.
0: Beängstigend. Wie geht's?
1: Man könnte, also das ist so eine Frage. Ich glaube, unsere Aufgabe ist es auch, den Leuten genau diese Angst zu nehmen und zu erklären, was es bedeutet, wo es herkommt und wo der Weg noch weiter hingeht. Also wir übersetzen quasi die Technologie für den Verbraucher.
0: Verbraucher interessiert sich für unterschiedliche Dinge. Der eine kauft sich gerade einen neuen Fernseher, der andere ganze neue Küchen. Wer ist alles hier? Wer stellt Consumer Electronic aus?
1: Ja, also sind natürlich jetzt so viele, aber die Großen der Branche sind alle da. Also im Bereich, den Sie gerade erwähnt haben, betrifft es natürlich Miele.
2: Ja, wir sind durchaus von der Besucherzahl angetan und auch von dem Interesse für unsere Neuheiten. Wir zeigen eine Studie, wie das Waschen in Zukunft aussehen könnte mit unserem Gerät Carry, welches wir derzeit in einigen Haushalten erproben. Das Besondere dabei ist, analog dem, was ich Ihnen über die G8000 erzählt habe, dass das Gerät erkennt, was für Wäsche beladen wird und damit das optimale Waschprogramm anwählt. Auch hier ist also die Anwenderin oder der Anwender befreit vom darüber nachdenken, was er hineingibt, welches Programm er wählen muss und ähnliches. In der Konsequenz bedeutet das, dass das mühsame Aufteilen von Kochwäsche und Buntwäsche von verschiedenen Farben entfällt, denn die Maschine erkennt das und die Maschine erkennt auch, wenn etwas gar nicht passt und würde dann ein entsprechendes Warnsignal aussenden, sodass man das dann aussortieren kann.

0: Und im klassischen Konsumelektronikbereich, da sind natürlich die Platzhirsche wie LG. LG hat den größten Stand hier auf der IFA. Die sind natürlich vorhanden, genauso aber auch jemand wie TCL oder Hisense, die gerade vor allem im Großbild-TV extrem stark sind. Panasonic ist auch hier und Sony auch. Also im Prinzip, wenn man sich für Technik interessiert, hier wird man alles bekommen, was man sucht.
1: Die Asiaten sind mit breiter Brust angetreten.
0: Das stimmt.
1: Und wo glänzen die besonders?
0: Wen meinen Sie jetzt?
1: Die Asiaten ganz allgemein.
0: Ach so, die Asiaten glänzen aus meiner Sicht darauf, dass sie relativ oder sehr schnell Produkte von dem ersten Status der Entwicklung bis zum Produkt in einem Launch bringen. Dafür brauchen die Europäer teilweise doppelt so lang und die Chinesen sind sehr schnell. Das heißt, es gibt einen Trend und du hast relativ schnell ein Produkt dazu passend da. Und das ist auch nicht, ich sag mal, wir haben ja immer früher gesagt, tested by customer. Also es ist nicht ausgereift, das ist nicht mehr so. Es ist ausgereift, zumindest zu 90, 95%. Und das ist, glaube ich, eine der Stärken, schnell umzusetzen, schnell zu skalieren. Das unterscheidet oftmals die Chinesen von den Europäern.
1: Jetzt haben wir über alle Leute gesprochen, nur noch über den Zuschauer. Innovation for All ist natürlich so gemeint, dass auch der Zuschauer insbesondere hier seine Freude haben kann.
0: Hundertprozentig. Genau, damit ist gemeint, dass wir wirklich dafür sorgen, dass wir egal jung, alt, weiblich, männlich, egal,
1: Groß, klein.
0: ja, genau, wir bieten für allen, für jeden Zuschauer etwas an, was ihn interessiert, was sein Leben bereichert. Und deswegen haben wir auch gesagt, the future is now, ist der Claim aus diesem Jahr, weil wir gesagt haben, weil die Entwicklung so rasant ist, ist es kein Science-Fiction-Movie mehr, sondern bin mir sicher, dass jeder hier was sehen wird, wo er sagt, was? Das gibt's schon? Das kann ich kaufen? Genau darum geht's. Den Leuten im Prinzip die Gardine wegzunehmen und zu zeigen, was dahinter ist.
1: Gamescom ist gerade vorbei, aber Spiele spielen ja auch eine Rolle.
0: Das stimmt. Wir haben auch ein Gaming-Segment. Ich meine, die Gamescom war vor einer Woche, aber das macht nichts. Der Bereich Gaming ist für uns ein ergänzender Bereich, der aber immer wichtiger wird.
2: Ja, kommt vorbei, ne? IFA kann man bis zum gewissen Punkt auch im Digitalen erleben. Ja, es gibt eine ganze Menge Videos, ihr macht ja hier auch ein Format. Aber IFA ist eine der wenigen Shows, nein, IFA ist die einzige Show auf diesem Level von dieser globalen Wichtigkeit, die es euch erlaubt, das, was A jetzt kommt, was es gibt, was es vielleicht in anderen Ländern der Welt gibt und du es noch niemals gesehen hast, oder was kommen wird, persönlich und live zu erleben. Und das ist der riesengroße Unterschied. Man kann lange über Sachen diskutieren und sich durchlesen. Und wie soll ich jemanden erklären, wie sich, ich weiß es nicht, eine samtbeschlagene Laptophülle anfühlt? Ja. Und das Samt, wie dieser Samt wäre irgendwie aus Wurzeln von einem mexikanischen Kaktus gemacht. Das ist alles sehr, sehr schwer zu begreifen. Erleben und selber anschauen ist so wichtig. Und obendrauf, das ist ja nur die Produktebene. Die IFA war immer eine Eventveranstaltung. Das Schöne ist, dass wir jetzt hier einen Veranstalter haben, der zusammen mit der GFU ein Format entwickelt hat, das auf der einen Art und Weise diese Tradition der IFA wiederbelebt und aufrechterhält und es kombiniert mit all dem, was heute wichtig ist, nämlich in die Zukunft zu schauen, zeigen, was geht und das vor allen Dingen aus der ganzen Welt. Berlin ist eine der bekanntesten Städte weltweit, Berlin ist eine der globalsten Städte weltweit. IFA ist die längste Messe, die längste Consumer Electronic Messe weltweit, mit der längsten Tradition. Eine bessere Kombination kannst du dir gar nicht vorstellen. Und ich glaube, all diejenigen, die das hier zum ersten Mal erlebt haben, die werden nicht nur mir dabei pflichten, sondern die werden dann auch 2027 sagen, oh meine Güte, da weiß jetzt nicht, ob das die 3 Stunden oder die 6 Stunden, die wir da eingeplant haben, das war ein bisschen knapp bemessen. Da machen wir nächstes Jahr mal schön lecker Wochenende in Berlin, gucken uns die ganze Woche, das ganze Wochenende über die IFA an, nehmen die Konzerte mit, gucken uns auch lecker ein bisschen Berlin an und haben irgendwie, weiß ich, eine bunte 3 Tage.

0: hat. Und dafür ist die IFA da.
1: Hier ist richtig was los, aber wir bleiben nicht hier. Wir gehen gleich weiter. Wir gehen nach Güstrow. Güstrow TV hat uns einen Beitrag geschickt. Da geht es um Stimmung, gute Laune, um einen Konzertabend. Ein Konzertabend, der über 200 Leuten viel, viel Spaß gemacht hat.
2: Der AWG Sonnenhof macht am ersten Mittwochabend im August seinem Namen alle Ehre. Von oben strahlt Klärchen und unten strahlen die gut 200 Gäste, denn die Konzertreihe Musik in der Altstadt gastiert im beliebten Alterswohnsitz inmitten der Güstrower Altstadt. Die Allgemeine Wohnungsbaugenossenschaft Güstrow, Parchim und Umgebung EG feiert in diesem Jahr ihr 70-jähriges Bestehen und beschenkt mit diesem musikalischen Abend einmal mehr ihre Mitglieder.
3: Wir sind ja, wie gesagt, seit vielen Jahren dabei, einfach von Anfang an, und haben immer eng und sehr partnerschaftlich gearbeitet. Und da dieses Jahr so gut passte und dann sicher auch das mit dem Künstler eine gute Idee war, entsprechendes Publikum bei uns zu beherbergen, ist die Idee gekommen. Also ich glaube, dass diese Initiative Güstrow 2028 kann man gar nicht hoch genug schätzen, weil es so viel bürgerschaftliches Engagement auf der einen Seite bedeutet, aber auch gleichzeitig fordert von den Teilnehmenden. Das ist ja etwas, was man in diesen Zeiten oft vermisst, dass sich Leute, man geht in sich, man ist mit den Familien, aber kaum, dass man sozusagen über den eigenen Tellerrand hinausgreift. Und ich habe mich in dem Gespräch mit Frau Böttcher vorhin noch mal so versucht zu informieren. Das ist ein so weit gefächertes Themenspektrum, was die bedienen. Da ist die Musik in der Altstadt ja nur ein ganz kleiner Teil. Und sowas brauchen wir eigentlich viel mehr. Und ich glaube, das ist so für den Zusammenhalt in der Gesellschaft und für so ein bürgerschaftliches Miteinander ein ganz wichtiger Punkt.
2: Für Musik und gute Stimmung sorgt Schlager-Ikone Frank aus Rostock. Mit seinem Programm erobert er schnell die Herzen des Publikums. Der ein oder andere Tisch schunkelt daher auch schnell munter mit. Die gute Laune ist bei Ulrich Reimer längst angekommen. Der Vorstand der AWG ist stolz, dass die Konzertreihe erstmals im Sonnenhof gastiert.
3: Na, ich freue mich, also zunächst einmal die Leute zu sehen, wie sie das Programm aufnehmen. Ich selbst kenne den Künstler bisher nicht. In meinem Alter darf man auch ein bisschen Schlager mögen. Wir schauen mal, wie er sich so an die Schlager rantraut und wie vielleicht auch Erinnerungen an die eigene Jugend wieder hochkommen, bei den Leuten und auch bei mir.
2: Das Team des Schnickschnack sorgt neben der Musik für reichlich Genuss und Gaumenfreude. Schließlich komme man ja aus der unmittelbaren Nachbarschaft. Bei einer so ausgelassenen Stimmung kann sich Ulrich Reimer eine Neuauflage im nächsten Jahr schon heute gut vorstellen.
3: Also von uns aus sehr gerne. Ich habe ja schon gesagt, eigentlich muss man das viel öfter machen. Und es ist, glaube ich, auch ein wirklich guter Standort. Wir sind mitten in der Altstadt, für viele gut zu erreichen. Im Sommer ist es auch eine gute Location. Man hat draußen eine Möglichkeit. Also von uns aus die herzliche Einladung an alle Beteiligten. Unser Haus ist wieder offen dafür.
2: Auf der Bühne gibt Frank weiter Vollgas und überrascht auch immer wieder mit altbekannten Schlagern, wie zum Beispiel Eloisa vom vor gut 3 Jahren verstorbenen Schlagerliebling Roger Whittaker. Das Publikum singt und schunkelt weiter fleißig mit und schließlich wollen die kommenden 2 Stunden auch am 10. Konzertabend gut genutzt werden.
1: Drohnen spielen hier auf der Funkausstellung auch eine große Rolle. Aber natürlich nicht nur hier in Leipzig, waren 1200 Drohnen in der Luft und das Spektakel ist sehenswert.
4: Also ich freue mich am meisten auf die Drohnenschau, weil ich das noch nie erlebt habe und ich freue mich einfach richtig darauf.
5: Auf der Festwiese machten an diesem Abend 1200 beleuchtete Drohnen den Himmel zur Bühne.
6: Feuerwerk ist halt ein bisschen laut und so, und das mit diesen Drohnen ist dann halt schon eine coole Sache.
5: Die Inszenierung greift Motive aus Harry Potter auf. Doch warum reisen Menschen dafür teils von außerhalb nach Leipzig? Wegen der bekannten Zauberwelt oder doch wegen der Technik am Himmel? Für die Zuschauerinnen und Zuschauer wirkt es wie eine einzige große Choreografie. Tatsächlich steckt dahinter ein genau geplanter Wechsel. Das Produktionsteam arbeitet mit 2 Flotten aus jeweils 600 Fluggeräten.
7: Das heißt, immer 600 Drohnen in der Luft. Wenn die runtergehen zum Laden, geht das nächste Set hoch, damit wir einfach immer Drohnen in der Luft haben.
5: Nach Angaben des Produktionsteams können dabei Bilder mit mehr als 100 Metern Ausdehnung entstehen. Geflogen wird nicht einzeln per Fernsteuerung, die Choreografien sind vorher programmiert. Bei Laura gehört aber noch etwas anderes zu diesem Abend. Sie kommt nicht einfach in Alltagskleidung auf die Festwiese. Für ihren Lieblingscharakter hat sie sich selbst in Kostüm geworfen.
4: Also mein Lieblingscharakter ist Hermine, weil sie sehr dein mag, auch wegen den Haaren und so. Und ich habe mich heute auch verkleidet als sie.
5: Das Spektakel ist für viele hier also mehr als eine technische Vorführung. Figuren und Geschichten, die sich schon lange kennen, werden zum Anlass für einen gemeinsamen Abend. Ob solche Bilder tatsächlich in den Himmel steigen können, entscheidet allerdings nicht allein die Programmierung.
7: Eine Drohnenshow ist immer eine ganz, ganz besondere Herausforderung. Man braucht Fluggenehmigungen, man braucht Umweltgutachten, man braucht eine hochkomplexe technische Planung dafür, mehrere Teams, man muss proben, man braucht verschiedene Piloten und natürlich muss man das alles einstudieren, programmieren, testen. Das ist gar nicht mal so einfach und das kann auch nicht jeder durchführen.
5: Eine wichtige Grenze setzt außerdem das Wetter. Vor allem zu starker Wind kann nach Angaben des Produktionsteams einen Start verhindern oder einen Abbruch notwendig machen. Die bekannte Geschichte brachte viele Menschen auf die Festwiese. Die Drohnentechnik lieferte etwas, das sie so noch nicht erlebt haben. An diesem Abend trafen damit Nostalgie, Kostüme und moderne Lichttechnik über Leipzig aufeinander.
1: Auf geht's in die Werbung und wir sehen uns natürlich gleich wieder.

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1: Wenn man Neid sehen könnte, würden Sie das jetzt erkennen bei mir. Denn wir haben einen Beitrag von Studio 47 in Duisburg, hat man ein Hallenbad eröffnet. Wenn Sie wüssten, wie warm das hier ist, dann könnten Sie meinen Neid verstehen. Ich wäre gerne mit dabei gewesen, als das neue Hallenbad, das Südbad, offiziell eröffnet wurde. Sie sind auf jeden Fall jetzt mit dabei.
2: Die ersten Bälle treiben bereits im Wasser. Doch am Beckenrand sind an diesem Tag noch vor allem Menschen in Straßenkleidung zu sehen. Ein eher ungewöhnliches Bild für ein Schwimmbad. Und das hat einen ganz bestimmten Grund. Das neue Südbad an der Großenbaumer Allee wird feierlich eröffnet. Bevor hier der reguläre Badebetrieb beginnt, können die Gäste deshalb zunächst das neue Bad erkunden. Auch Oberbürgermeister Sören Link hat sich die Eröffnung nicht entgehen lassen.
3: Ich bin aber überzeugt davon, dass Menschen in Duisburg schwimmen lernen können müssen und schwimmen können müssen. Und das geht nur, wenn Wasserfläche da ist. Und hier im Duisburger Süden ist mit diesem tollen Bad ein Bad entstanden, wo man Spaß haben kann, wo es Schul- und Vereinssport gibt, aber auch wo die Öffentlichkeit einfach ein bisschen schwimmen und relaxen kann. Und deswegen ist das ein wichtiger Meilenstein heute.
2: Der Neubau ersetzt gleich zwei in die Jahre gekommene Schwimmbäder im Duisburger Süden. Das ehemalige Hallenbad Großenbaum und das alte Südbad. Dabei setzt das neue Bad auf ein 2-in-1-Prinzip. Für die Öffentlichkeit gibt es ein 25 Meter langes Becken mit Sprunganlage und Kletterwand sowie ein Kinderplanschbecken. Schulen und Vereine bekommen wiederum ein eigenes Sportbecken mit Leerschwimmbereich. Hier ermöglicht es ein Hubboden, die Wassertiefe je nach Nutzung zu verändern. Insgesamt wurden über 30 Millionen Euro in den Neubau investiert. Doch das Geld steckt nicht nur in neuen Wasserflächen und moderner Ausstattung.
4: Die Herausforderung hier im Besonderen war halt, dass wir erstens 100% regenerative Wärmeversorgung bereitstellen wollten. Das haben wir im Grunde gemacht. Ob sich das über das Jahr halt hält, das schauen wir halt mal. Das müssen wir halt im ersten Jahr einfach mal schauen. Und das Zweite war halt einfach, dass wir hier ja mitten in einem reinen Wohngebiet halt sind und dementsprechend halt hohe Schallschutzanforderungen da sind und deshalb zum Beispiel der Wärmebetrieb flüsterleise vonstatten gehen muss. Und das ist uns auch, glaube ich, hier sehr gut gelungen.
2: Doch nicht nur im und rund ums Becken gibt es einiges zu entdecken. Auch das Dach des neuen Südbads hat viel zu bieten. Hier wartet eine große Terrasse mit Liegen, Sonnenschirmen und zwei Außenduschen auf die Besucher. Außerdem produziert eine Photovoltaikanlage einen Teil des benötigten Stroms direkt hier vor Ort. Denn neben der regenerativen Wärmeversorgung spielt auch der Stromverbrauch bei einem Schwimmbad eine wichtige Rolle. Entsprechend groß war bei der Planung der Fokus auf einen möglichst energieeffizienten Betrieb.
4: Ja, wir haben groß darauf geachtet, dass halt die Gebäudehülle einen sehr hohen Energieeffizienzgrad halt hat. Damit ging es halt los. Und dass wir halt dann den Wärmebedarf, den das Bad halt dann noch benötigt, regenerativ mit Wärmepumpe als Wärmeversorgung halt zur Verfügung stellen. Ein Bad halt nicht nur einen hohen Wärmebedarf, sondern auch einen hohen Strombedarf. Sie haben ja die Pumpenkreisläufe. Das ganze Beckenwasser muss ja umgewälzt werden. Die verbrauchen viel Strom. Und jetzt haben Sie halt mit der PV-Anlage quasi, können Sie ein Viertel des Strombedarfs von dem Bad halt selber versorgen.
2: Nach rund 2,5 Jahren Bauzeit kommt es jetzt aber vor allem darauf an, das neue Bad auch mit Leben zu füllen. Seit Montag steht das Südbad den Besucherinnen und Besuchern offen. Dienstags bis freitags kann hier von 6:30 bis 21 Uhr geschwommen werden und am Wochenende gelten verkürzte Öffnungszeiten. Neben dem klassischen Badebetrieb sind auch verschiedene Kurse geplant, wie beispielsweise All-Over-Workout oder Yoga und Stretch. Damit sollte einem erfolgreichen Start des Südbads wohl kaum etwas im Weg stehen.
1: Sie wissen, dass wir ein maritimes Herz haben. Immer wenn an der Küste was los ist, sind wir mit dabei. So waren wir natürlich auch in diesem Jahr wieder bei der Hansesee in Rostock, Warnemünde.

0: Die Hanseseele hat ja eigentlich zwei Seiten. Das eine ist, die ganze Familie will ein bisschen was futtern, will ein bisschen toben, ein bisschen Spaß haben hier an Land, und die anderen wollen raus. Fangen wir mal an Land an. Was ist da los? Eine Menge zu tun, eine Menge Informationen.
1: Also ganz, ganz viel ist dieses Jahr los. Wir haben wirklich dieses Jahr ein Megaprogramm. Der Stadthafen ist voll. Wir haben in der Innenstadt ganz viel zu bieten. Die Togo-Tour, regionale Meile, ein Moby-Dick-Markt, der sich mit dem Nachhaltigkeitsthema beschäftigt, mit kreativen Ideen. Also wo man mal in etwas ruhigerer Atmosphäre auch eine schöne Zeit verbringen kann. Warnemünde am Strand, die Wahlstrandbar, ganze Tage vollgepacktes Programm. Wir haben den Kurhausgarten bespielt, Promenade, den Passagierquai. Also wer in diesem Jahr auf der Hanseseele nichts findet, dann weiß ich auch nicht weiter.
0: Wie sieht es auf dem Wasser aus?
1: Auf dem Wasser haben wir 120 Teilnehmerschiffe, die wieder Ausfahrten anbieten an allen vier Tagen. Unterschiedlicher Länge, also wer nicht so lange fahren möchte, 6 Stunden, sind ja auch vielleicht eine ganze Zeit, findet auch Kurzfahrten. Und wir bieten auch Fahrten an, wo man Kultur an Bord hat oder auch eine Fotoausfahrt am Sonntag.
0: Wer seekrank wird, kann auf die Stefan Jansen.
1: Genau.
0: Thomas, das gute alte Stück, was hier steht, das hat ja einiges auf dem Buckel. Erzähl mal was darüber.
2: Ja, wir sind seit 1968 im Prinzip im Dienst, bis 2005 gefahren und jetzt als kleines technisches Denkmal voll betriebsfähig hier im Rostocker Stadthafen. Das zeigen wir gerne unseren Gästen, also das Leben, die Arbeit, ja, einfach das Bordleben und alles, was damit zu tun hat. Natürlich auch die interessante russische Technik, die man heute nicht mehr so oft sieht.
0: Es war schon ein besonderes Teil.
2: Ja, es war ein ganz besonderes Teil, der größte Eisbrecher seiner Art in der westlichen Ostsee. Und er konnte mit Eisstärken bis zu 2,40 Meter Packeis umgehen.
0: Ihr habt einfach diese Tradition am Leben erhalten und es ist eine wirkliche Herzenssache, oder?
2: Es ist wirklich eine Herzenssache, weil 65 Ehrenamtler kümmern sich um dieses Schiff und im Jahr leisten wir zwischen 13.000 und 15.000 Stunden ehrenamtliche Arbeit hier an Bord, um die Technik, die Kosmetik, wie man so schön sagt, alles so zu halten, wie das unsere Gäste sehen.
0: Hintergrund ist, dass man euch besuchen kann.
2: Besuchen sollte. Wir sind sehr, sehr interessiert dran, das unseren Gästen zu zeigen. Wir sind rund um die Uhr, na ganz nicht rund um die Uhr, aber 7 Tage die Woche hier, von 10 bis 15, 16 Uhr und zeigen den Gästen das Schiff.
0: Die Uni Rostock hat sich wieder gut engagiert?
1: Wie immer. Also wir freuen uns seit dem dritten Jahr jetzt. Im dritten Jahr sind wir, dass die Uni ihre Science Erzähl direkt im Veranstaltungsgelände macht. Und das wertet natürlich das Event total auf.
0: Und die laden auch immer schön zum Mitmachen ein.
1: Genau. Also da wird ja wirklich Wissenschaft zum Anfassen gezeigt, von groß bis klein, ob Kind, ob Mutti, alle entdecken da immer irgendwas Neues.
0: Gunnar, mein Kapitän, wir kommen gerade von der Stefan Jansen, das war eine Reise in die Vergangenheit. Bei dir auf dem Schiff ist eine Reise in die Zukunft.
3: Ja, also hier wird zumindest versucht, über die Forschung die Zukunft für alle erträglicher zu machen. Das ist, glaube ich, das Projekt der Uni und auch der Gedanke, dass die Uni sich jetzt den Forschungskatamaran quasi angeschafft hat, um halt aktiv auch in der Meeresforschung mitmischen zu können.
0: Bei jedem zweiten ist das Wort Seegras jetzt im Mund. Was hat das für eine Ursache?
3: Es ist so ein bisschen der heiße Scheiß der Wissenschaft im Moment, wo jeder mitmischen möchte. Weil sie haben jetzt festgestellt, dass diese Seegraswiesen einmal CO2 binden, was ja auch ein heißes Thema ist, aber auch auf der anderen Seite, sage ich mal, für die Meerestiere sehr wichtig ist. Ne? Die Jungfische können sich halt im Seegras besser verstecken, als wenn sie den platten Meeresboden haben. Von daher wird im Moment eine Bestandsaufnahme durchgeführt und langfristig auch überlegt, wie können wir es dem Seegras erträglicher machen und vielleicht auch, wie können wir es wieder irgendwo ansiedeln, um halt diese Bedingungen für die anderen Meerestiere auch zu verbessern.
0: Das Forschungstauchzentrum an der Ostsee, an der Universität in Rostock, ist denn die Ostsee überhaupt ein Tauchrevier?
4: Ja, klar. Also ich leite das Forschungstauchzentrum der Uni Rostock, bilde einmal im Jahr Forschungstauchende aus. Das ist ein Kurs, wo Studierende, aber auch andere Personen die Möglichkeit haben, Forschungstauchende zu werden. Das ist eine berufsbegleitende Ausbildung, die dann auch durch die Berufsgenossenschaft geprüft wird. Und danach ist man geprüfter Forschungstaucher, Forschungstaucherin.
0: Da haben wir Nachholbedarf, oder?
4: Kommt drauf an. Ich habe zum Beispiel jetzt ein Seegras-Projekt eingeworben und da haben wir wirklich Nachholbedarf im Vergleich zu Schleswig-Holstein, die schon vor über 10 Jahren angefangen haben, die Seegraswiesen unter Wasser zu kartieren, sind wir in MV noch deutlich hinterher. Also in dem Projekt geht es darum, zu gucken, wo haben wir Seegras-Vorkommen. Dann gibt es auch eine Anpflanzungsphase, da wird Seegras dann angepflanzt, das Seegras wird über die Zeit gemonitort und am Ende wird eine Seegras-Strategie entwickelt für das Land MV.
0: Wenn man hört, was alles so der Meeresboden auszuhalten hatte bisher, dann ist das vielleicht eine heilsame Geschichte, sich darum zu kümmern?
4: Ja.
0: Na dann, viel Spaß, gutes Gelingen. Immer ein Handbrett Wasser unterm Kiel, was sagt man eigentlich bei euch?
1: Das passt schon, ein Handbrett Wasser unterm Kiel kann man immer gebrauchen.

wie schnell eine halbe Stunde um ist. Ich verabschiede mich. Ich danke fürs Zuschauen, freue mich auf die nächste Sendung und freue mich ganz besonders, dann auch Sie wieder begrüßen zu dürfen.

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0: Der Freitag beginnt unter regnerischen Verhältnissen mit schwachen Böen. Im Laufe des Mittags beruhigen sich die Winde und auch der Regen lässt nach. 14 bis 17 Grad erreichen wir abends und in der Nacht wird es sich etwas abkühlen. Später kann sich dann etwas Nebel bilden. Der Samstag wird größtenteils grau bei 19 Grad.
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0: Gespräche für die Zukunft. Tagung der Landräte aus Sachsen-Anhalt.
1: Nach der Landtagswahl in Sachsen-Anhalt wollen die Landräte schnell ins Gespräch mit der künftigen Landesregierung kommen. Bei ihrer Tagung in Lutherstadt-Wittenberg haben sie deshalb ihre Erwartungen bekräftigt. Vor allem bei den Finanzen drängt die kommunale Ebene auf Veränderungen.
2: Natürlich beschäftigen wir uns auch mit Finanzfragen. Wir haben die höchstverschuldeten Kommunen in ganz Deutschland hier in Sachsen-Anhalt. Insofern spielt natürlich die Finanzausstattung der Kommunen durch das Land eine entscheidende Rolle. Dieses Gutachten sehen wir mit großer Skepsis. Wir erwarten, dass aufgabengerecht nach dem Prinzip, wer bestellt, bezahlt, uns das finanziert wird, was uns Bund und Länder an Aufgaben übertragen.
1: Die Landkreise organisieren unter anderem den öffentlichen Nahverkehr, sind Träger weiterführender Schulen und kümmern sich um soziale Aufgaben. Für all das brauchen sie nach eigener Einschätzung eine verlässliche Finanzierung. Die Forderung: Wer Aufgaben bestellt, soll auch für die Kosten aufkommen.
3: Die Landkreise leisten den ÖPNV, weiterführende Schulen, Sozialarbeit, Lebensmittelhygiene, alles, was uns Menschen ständig betrifft, und wir können es uns nicht mehr leisten. Das heißt, wir müssen darüber reden, dass der Finanzausgleich auskömmlich ist, und da spielt es auch keine Rolle, wie die Kassenlage des Landes ist. Wenn man eben nicht mehr alles bezahlen kann, muss man was rausnehmen. Wir müssen eine schlankere Verwaltung kriegen, dazu haben wir viele Vorschläge gemacht. Da sind wir auch zu allen Diskussionen bereit. Wir wissen auch, dass wir selbst da auch die ein oder andere Hausaufgabe miterledigen müssen. Das machen wir gerne. Und so kann man das jetzt in alle Bereiche durchdeklinieren.
1: In einer Broschüre hat der Landkreistag 10 Kernforderungen an den neuen Landtag und die Landesregierung zusammengetragen. Neben einer aufgabengerechten Finanzausstattung geht es um weniger Bürokratie, eine moderne Verwaltung und eine bessere Unterstützung der Kommunen bei ihren Investitionen.
2: In der kommunalen Selbstverwaltung nehmen wir für uns natürlich in Anspruch, dass sowohl die Kreistage als auch die Landräte unmittelbar demokratisch gewählt sind und wir als Sachwalter, Interessenvertreter unserer Bürger natürlich die Stimme klar erheben werden zu Forderungen, die für unsere Region von großer Bedeutung sind. Und das adressieren wir an jede Landesregierung, unabhängig davon, welche politische Farbe sie haben wird.
1: Wie dringlich die Landräte Entscheidungen erwarten, zeigt ein Beispiel aus dem Familienalltag. Die Geschwisterkindermäßigung in den Kitas läuft zum Jahresende aus. Ohne eine Folgeregelung könnten Familien mit mehreren Kindern ab Januar mehr für die Betreuung zahlen.
3: Die Verfassung sieht bestimmte Korridore vor, bis wohin sich ein Landtag konstituiert haben muss. Das ist der 6. Oktober. Und ich appelliere aber, und ich glaube, wir können das auch durchaus zu einer Forderung erheben, dass die Landtagsabgeordneten insgesamt sich auf den Weg machen und ihre Verantwortung wahrnehmen, aber eben auch die wahrscheinliche nächste Regierung sich darüber im Klaren wird, dass jetzt der Wahlkampf vorbei ist. Die Zeit von schönen Bildern und lächelndem Winken, die sind vorbei. Jetzt geht's ums Arbeiten.
1: Die Landräte wollen die neue Landesregierung an ihren Entscheidungen messen. Sie bieten Zusammenarbeit an, erwarten aber, dass die konkreten Probleme der Kommunen jetzt angegangen werden.
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0: Mittags beruhigen sich die Winde und auch der Regen lässt nach. 14 bis 17 Grad erreichen wir abends und in der Nacht wird es sich etwas abkühlen. Später kann sich dann etwas Nebel bilden. Der Samstag wird größtenteils grau bei 19 Grad.
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0: Zusammenkommen der Jubiläen. Brunnenfest auf dem Marktplatz.
2: Bereits zum 19. Mal wurde am 11. September das traditionelle Brunnenfest auf dem Marktplatz gefeiert. Am Tag des Handwerks wurden verdiente Handwerker geehrt. Der Tag wird jedes Jahr auch dazu genutzt, der Politik die Standpunkte des Handwerks zu vermitteln. Diesmal jedoch mit einer kleinen Änderung.
3: Wir haben heute, oder sagen wir mal, alle anderen 18 Brunnenfeste, die wir bisher durchgeführt haben, waren ja stark geprägt zu unseren handwerkspolitischen Forderungen. Die haben wir heute nochmal zurückgestellt aufgrund des Bauhausjubiläums und vor allen Dingen deshalb, weil wir am 30.06. ja hier mit allen Landtagskandidaten bereits zusammen waren und ausführlich hier am 30.06. mit den Kandidaten die Probleme des Handwerks und die Anforderungen, die wir an die Politik stellen, diskutiert haben. Deswegen haben wir uns das heute ausgespart und machen das aber im November oder im Oktober schon mit den neu gewählten Abgeordneten. Im Rahmen eines Handwerkerfrühstücks werden wir diese Dinge vertiefen. Wir knüpfen also an Handwerkspolitik, was wir hier am 30.06. gemacht haben.
2: Zur Feier des 100-jährigen Bauhausjubiläums wollte man noch einmal auf die große Bedeutung des Handwerks aufmerksam machen. Zahlreiche Auszeichnungen wurden vergeben, um Menschen und Unternehmen zu ehren. Ohne den Einsatz der Handwerker wäre beispielsweise die Wiedereröffnung des historischen Dessauer Wahrzeichens nicht möglich gewesen.
3: Für uns stand heute im Mittelpunkt diese Frage Handwerk und Bauhaus. Gropius sagte ja, ohne Handwerk hätte es das Bauhaus nicht gegeben. Und es mussten als Handwerker unbedingt das auch dann mal in den Mittelpunkt stellen. Dazu haben wir extra eine Broschüre gefertigt und haben diese Zeitzeugenproblematik auch in den Mittelpunkt gestellt. Wir konnten heute erste drei Zeitzeugen aus dieser Zeit, die also hier aktiv beteiligt waren, würdigen. Und es haben sich auch schon mehr gemeldet. Wir werden also unmittelbar jetzt nach diesem Brunnenfest den Zeitzeugenstammtisch aus diesen Alten, die noch da sind, und vor allen Dingen auch unter Zuziehung der jungen Generation von Handwerkern, Architekten und so weiter diskutieren und weiter vertiefen. Da haben sich also schon viele gemeldet.
2: Die Kreishandwerkerschaft gab eine neue Broschüre mit dem Titel Handwerk und Bauhauserbe im Osten heraus. Das bei der Druckerei Wiebrich gedruckte Heft konzentriert sich vor allem auf die Sanierung des Bauhausgebäudes im Jahr 1976. Darin enthalten sind auch die Geschichten von Zeitzeugen. Sibylle Sachtler, Lothar Lee und Antje Buschmann erzählten, wie sie damals ihr Improvisationstalent unter Beweis stellen mussten, da herrschende Materialknappheit große Herausforderungen mit sich brachte. So war es beispielsweise die Aufgabe der Firma von Lothar Lee, das gesamte Bauhaus in neue Farbe zu setzen.
4: Ich war in dieser PGH. Mein Auftrag war, als Jungmeister eine Kfz-Abteilung zu bilden und eine Technikabteilung für den Maler. Der Chef holte uns vor und sagte, lass dir mal was einfallen, wir brauchen einen großen Kompressor fürs Bauhaus. Und wir haben nichts und es geht nicht. Und im Nachhinein habe ich mitbekommen, dass die Großkompressoren nur von der NVA, also das heißt von der Armee, unterstand die Produktion und wurden vergeben. Und da sind diese Betriebe, wie unser Betrieb mit 130 Mann, nicht dabei gewesen. Drum hat er mich vorgeholt und hat zu mir gesagt, lass dir mal was einfallen.
2: Durch diverse Kontakte gelang es dem Kfz-Meister damals, einen großen Kompressor, einen Elektromotor sowie ein Transportfahrzeug zu organisieren.
4: Vier Räder, vollgummibereift, lenkbare Achse, Deichsel.

0: dran alles. Ich sage, den brauche ich. Mitgenommen, Konsolen drauf gebaut, Kompressor drauf gebaut. Ja, jetzt müssen aber Druckkessel dran. Und in Schrott-Alten wurden von der Eisenbahn die Druckkessel abgegeben, von Bremsen. Da habe ich die geholt, dann haben wir die Druckkessel dran gemacht, Hähne alles anmontiert, die ganze Verbindungshähne mit den Schläuchen. Und dann waren wir fertig. Aber wir haben für den Hänger keine Zulassung gehabt. Der musste mit 6 Kilometer Stundengeschwindigkeit von der Firma zum Bauhaus gefahren werden. Und dann ist der eingesetzt worden und es hat alles geklappt. So, und dieses habe ich Herrn Kröckel erzählt und der hatte das ja gleich, das brauche ich, das kann ich aufnehmen und einschreiben, und der hat es hier gleich ins Heft mit eingeschrieben.
1: Neben den Zeitzeugen wurden auch aktuelle Erfolge gewürdigt. So zeichnete man René Schönau als Handwerksunternehmer des Jahres aus. Er ist unter anderem seit 25 Jahren Meister in der Malerinnung. Eine weitere Besonderheit beim diesjährigen Brunnenfest war die feierliche Freisprechung von Lara Eva Semmler, die als einzige Gesellin der Malerinnung ihre Lehre erfolgreich beendete. Solche Leistungen werden besonders geehrt, da es heutzutage zunehmend schwieriger wird, Nachwuchs für das Handwerk zu finden.
2: Deswegen müssen wir auch solche Foren nutzen wie heute und auch andere Dinge sagen, Mensch, macht doch was Praktisches, kommt doch ins Handwerk, ihr habt eine Zukunft und ihr kann man wirklich Sachen gestalten und mit anpacken. Man ist am Kunden nah dran, am Bürger und so weiter und sitzt nicht an irgendeinem Schreibtisch. Also es gibt Probleme, aber wir sind da dran.
1: Damit ging ein erfolgreiches Brunnenfest zu Ende. Im nächsten Jahr steht bereits das 20-jährige Jubiläum an. Schon jetzt ist geplant, an diesem Tag in Erinnerung an den damaligen Oberbürgermeister Karl Gröger zu feiern. Er war ein großer Fan des Handwerks und vor 2 Jahrzehnten an der Eröffnung des Brunnens beteiligt. Gezeigt werden soll dabei, wie seine Ideen und sein Geist im Handwerk weiterleben und was sich bis heute alles verändert hat.
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0: Der Freitag beginnt unter regnerischen Verhältnissen mit schwachen Böen. Im Laufe des Mittags beruhigen sich die Winde und auch der Regen lässt nach. 14 bis 17 Grad erreichen wir abends und in der Nacht wird es sich etwas abkühlen. Später kann sich dann etwas Nebel bilden. Der Samstag wird größtenteils grau bei 19 Grad.
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0: Hallo und herzlich willkommen zur September-Ausgabe von Deutschland Lokal. Wir sind hier auf dem Messegelände in Berlin und berichten von der IFA. Hier haben wir auch unser Studio aufgebaut. Es wird hier einige Tage recht heiß hergehen. Wir haben so viele Themen zu spielen. Freuen Sie sich einfach darauf. Herr Lindner, Sie haben heute gestartet. Und das in einer besonderen Umgebung, denn so viele Journalisten habe ich gar nicht erwartet. Es war rappelvoll, die Welt ist hier, in Berlin, zur IFA.
1: Stimmt. Und da haben wir auch viel für getan, denn eine unserer, meiner Aufgaben ist es, unterjährig wirklich auf der Welt unterwegs zu sein und vor allem auch mit Journalisten auf Augenhöhe zu sprechen und denen klarzumachen, wenn nicht hier ist, verpasst was. Und ich glaube, das hat ganz gut geklappt.
0: Das sind Multiplikatoren, aber die Leute, die zahlreich und in Mannschaftsstärke angetreten sind, sind ja die Aussteller, die Leute, die was mitbringen. Und die Leute, die was mitbringen, da ist die Vielfalt so groß, dass ich mir von ihnen Hilfe brauche.
1: Kann ich verstehen. Wir haben dieses Jahr 2000 Aussteller, nochmal 100 mehr als letztes Jahr. Und auf 190.000 Quadratmetern ist halt wirklich, da braucht man schon eine Menge Konditionen, um sich alles anzugucken. Deswegen muss man auch öfter herkommen.
0: Kommt mir ein bisschen vor wie so ein Kind, wie ein Baby, ein Kind, das einem dann langsam über den Kopf wächst. Aber so ist es nicht.
1: Nein, im Gegenteil. Wir versuchen und schaffen es auch, immer mehr zu koordinieren. Wir haben einzelne Bereiche, sodass, wenn man sich zum Beispiel für das Thema Mobility interessiert, dann weiß man ganz genau, da muss ich nicht durch die ganze Messe hin und her, sondern wir haben einen Bereich, wo dieses Thema gespielt wird. Und so geben wir jedem, was er sucht.
0: So, dann ist KI in aller Munde. Wird auch hier gespielt.
1: KI ist natürlich überall zu sehen. Und sorgt auch dafür, dass die Produkte sich schneller entwickeln, mehr können und vor allem auch den Konsumenten ganz klar Nutzen bieten.
0: Die Geschwindigkeit, wie die Entwicklung ist eigentlich atemberaubend.
1: Ja.
0: Beängstigend. Wie geht's?
1: Man könnte, also das ist so eine Frage. Ich glaube, unsere Aufgabe ist es auch, den Leuten genau diese Angst zu nehmen und zu erklären, was es bedeutet, wo es herkommt und wo der Weg noch weiter hingeht. Also wir übersetzen quasi die Technologie für den Verbraucher.
0: Verbraucher interessiert sich für unterschiedliche Dinge. Der eine kauft sich gerade einen neuen Fernseher, der andere ganze neue Küchen. Wer ist alles hier? Wer stellt Consumer Elektronik aus?
1: Ja, also sind natürlich jetzt so viele, aber die Großen der Branche sind alle da. Also im Bereich, den Sie gerade erwähnt haben, betrifft es natürlich Miele.
2: Ja, wir sind durchaus von der Besucherzahl angetan und auch von dem Interesse für unsere Neuheiten. Wir zeigen eine Studie, wie das Waschen in Zukunft aussehen könnte, mit unserem Gerät Carry, welches wir derzeit in einigen Haushalten erproben. Das Besondere dabei ist, analog dem, was ich Ihnen über die G8000 erzählt habe, dass das Gerät erkennt, was für Wäsche beladen wird und damit das optimale Waschprogramm anwählt. Auch hier ist also die Anwenderin oder der Anwender befreit vom darüber nachdenken, was er hineingibt, welches Programm er wählen muss und ähnliches. In der Konsequenz bedeutet das, dass das mühsame Aufteilen von Kochwäsche und Buntwäsche von verschiedenen Farben entfällt, denn die Maschine erkennt das und die Maschine erkennt auch, wenn etwas gar nicht passt und würde dann ein entsprechendes Warnsignal aussenden, sodass man das dann aussortieren kann.
1: Und im klassischen Konsumelektronikbereich, da sind natürlich die Platzhirsche wie LG. LG hat den größten Stand hier auf der IFA. Die sind natürlich vorhanden, genauso aber auch jemand wie TCL oder Hisense, die gerade vor allem im Großbild-TV extrem stark sind. Panasonic ist auch hier und Sony auch. Also im Prinzip, wenn man sich für Technik interessiert, hier wird man alles bekommen, was man sucht.
0: Die Asiaten sind mit breiter Brust angetreten.
1: Das stimmt.
0: Und wo glänzen die besonders?
1: Wen meinen Sie jetzt?
0: Die Asiaten ganz allgemein.
1: Ach so, die Asiaten.

0: Asiaten glänzen aus meiner Sicht darauf, dass sie relativ oder sehr schnell Produkte von dem ersten Status der Entwicklung bis zum Produkt in einem Launch bringen. Da verbrauchen die Europäer teilweise doppelt so lang und die Chinesen sind sehr schnell. Das heißt, es gibt einen Trend und du hast relativ schnell ein Produkt dazu passend da. Und das ist auch nicht, ich sag mal, wir haben ja mal früher gesagt, tested by customer. Also es ist nicht ausgereift, das ist nicht mehr so. Es ist ausgereift, zumindest zu 90-95%. Und das ist, glaube ich, eine der Stärken, schnell umzusetzen, schnell zu skalieren. Das unterscheidet oftmals die Chinesen von den Europäern.
1: Jetzt haben wir über alle Leute gesprochen, nur noch über den Zuschauer. Innovation for All ist natürlich so gemeint, dass auch der Zuschauer insbesondere hier seine Freude haben kann.
0: Hundertprozentig. Genau, damit ist gemeint, dass wir wirklich dafür sorgen, dass wir egal jung, alt, weiblich, männlich, egal,
1: groß, klein.
0: Wir bieten für jeden Zuschauer etwas an, was ihn interessiert, was sein Leben bereichert. Und deswegen haben wir auch gesagt, the future is now ist der Claim aus diesem Jahr, weil wir gesagt haben, weil die Entwicklung so rasant ist, ist es kein Science-Fiction-Movie mehr, sondern bin mir sicher, dass jeder hier was sehen wird, wo er sagt, was, das gibt's schon, das kann ich kaufen, genau darum geht's. Den Leuten im Prinzip die Gardine wegzunehmen und zu zeigen, was dahinter ist.
1: Gamescom ist gerade vorbei, aber Spiele spielen ja auch eine Rolle.
0: Das stimmt. Wir haben auch ein Gaming-Segment. Ich meine, die Gamescom war vor einer Woche, aber das macht nichts. Der Bereich Gaming ist für uns ein ergänzender Bereich, der aber immer wichtiger wird.
2: Ja, kommt vorbei, ne? IFA, kann man bis zum gewissen Punkt auch im Digitalen erleben, ja? Es gibt eine ganze Menge Videos, ihr macht ja hier auch ein Format. Aber IFA ist eine der wenigen Shows, nein, IFA ist die einzige Show auf diesem Level von dieser globalen Wichtigkeit, die es euch erlaubt, das, was A, jetzt kommt, was es gibt, was es vielleicht in anderen Ländern der Welt gibt und du es noch niemals gesehen hast, oder was kommen wird, persönlich und live zu erleben. Und das ist der riesengroße Unterschied. Ja, man kann lange über Sachen diskutieren und sich durchlesen. Und wie soll ich jemanden erklären, wie sich, ich weiß es nicht, eine samtbeschlagene Laptophülle anfühlt? Ja, und das Samt, dieser Samt wäre irgendwie aus Wurzeln von einem mexikanischen Kaktus gemacht. Das ist alles sehr, sehr schwer zu begreifen. Erleben und selber anschauen ist so wichtig. Und obendrauf, das ist ja nur die Produktebene. Die IFA war immer eine Eventveranstaltung. Das Schöne ist, dass wir jetzt hier einen Veranstalter haben, der zusammen mit der GFU ein Format entwickelt hat, das auf der einen Art und Weise diese Tradition der IFA wiederbelebt und aufrecht erhält und es kombiniert mit all dem, was heute wichtig ist. Nämlich in die Zukunft zu schauen, zeigen, was geht und das vor allen Dingen aus der ganzen Welt. Berlin ist eine der bekanntesten Städte weltweit. Berlin ist eine der globalsten Städte weltweit. IFA ist die längste Messe, die längste Consumer Electronic Messe weltweit, mit der längsten Tradition. Eine bessere Kombination kannst du dir gar nicht vorstellen. Und ich glaube, all diejenigen, die das hier zum ersten Mal erlebt haben, die werden nicht nur mir dabei pflichten, sondern die werden dann auch 2027 sagen, oh meine Güte, da weiß jetzt nicht, ob das die 3 Stunden oder die 6 Stunden, die wir da eingeplant haben, war ein bisschen knapp bemessen. Da machen wir nächstes Jahr mal schön lecker Wochenende in Berlin, gucken uns die ganze Woche, das ganze Wochenende über die IFA an, nehmen die Konzerte mit, gucken uns auch lecker ein bisschen Berlin an und haben irgendwie, weiß ich nicht, bunte 3 Tage gehabt und dafür ist die IFA da.
1: Hier ist richtig was los, aber wir bleiben nicht hier. Wir gehen gleich weiter, wir gehen nach Güstrow. Güstrow TV hat uns einen Beitrag geschickt. Da geht es um Stimmung, gute Laune, um einen Konzertabend. Ein Konzertabend, der über 200 Leuten viel, viel Spaß gemacht hat.
3: Der AWG Sonnenhof macht am ersten Mittwochabend im August seinem Namen alle Ehre. Von oben strahlt Klärchen und unten strahlen die gut 200 Gäste, denn die Konzertreihe Musik in der Altstadt gastiert im beliebten Alterswohnsitz inmitten der Güstrower Altstadt.

0: Die Allgemeine Wohnungsbaugenossenschaft Güstrow, Parchim und Umgebung EG feiert in diesem Jahr ihr 70-jähriges Bestehen und beschenkt mit diesem musikalischen Abend einmal mehr ihre Mitglieder.
1: Wir sind ja, wie gesagt, seit vielen Jahren dabei, einfach von Anfang an, und haben immer eng und sehr partnerschaftlich gearbeitet. Und da dieses Jahr so gut passte und dann sicher auch das mit dem Künstler eine gute Idee war, entsprechendes Publikum bei uns zu beherbergen, ist die Idee gekommen. Also ich glaube, dass diese Initiative Güstrow 2028 kann man gar nicht hoch genug schätzen, weil es so viel bürgerschaftliches Engagement auf der einen Seite bedeutet, aber auch gleichzeitig fordert von den Teilnehmenden. Das ist ja etwas, was man in diesen Zeiten oft vermisst, dass sich Leute, man geht in sich, man ist mit den Familien, aber kaum, dass man sozusagen über den eigenen Tellerrand hinausgreift. Und ich habe mich in dem Gespräch mit Frau Böttcher vorhin nochmal so versucht zu informieren. Das ist ein so weit gefächertes Themenspektrum, was die bedienen. Da ist die Musik in der Altstadt ja nur ein ganz kleiner Teil. Und sowas brauchen wir eigentlich viel mehr. Und ich glaube, das ist so für den Zusammenhalt in der Gesellschaft und für so ein bürgerschaftliches Miteinander ein ganz wichtiger Punkt.
0: Für Musik und gute Stimmung sorgt Schlager-Ikone Frank aus Rostock. Mit seinem Programm erobert er schnell die Herzen des Publikums. Der ein oder andere Tisch schunkelt daher auch schnell munter mit. Die gute Laune ist bei Ulrich Reimer längst angekommen. Der Vorstand der AWG ist stolz, dass die Konzertreihe erstmals im Sonnenhof gastiert.
1: Na, ich freue mich, also zunächst einmal die Leute zu sehen, wie sie das Programm aufnehmen. Ich selbst kenne den Künstler bisher nicht. In meinem Alter darf man auch ein bisschen Schlager mögen. Wir schauen mal, wie er sich so an die Schlager rantraut und wie vielleicht auch Erinnerungen an die eigene Jugend wieder hochkommen, bei den Leuten und auch bei mir.
0: Das Team des Schnickschnack sorgt neben der Musik für reichlich Genuss und Gaumenfreude. Schließlich komme man ja aus der unmittelbaren Nachbarschaft. Bei einer so ausgelassenen Stimmung kann sich Ulrich Reimer eine Neuauflage im nächsten Jahr schon heute gut vorstellen.
1: Also von uns aus sehr gerne. Ich habe ja schon gesagt, eigentlich muss man das viel öfter machen. Und es ist, glaube ich, auch ein wirklich guter Standort. Wir sind mitten in der Altstadt, für viele gut zu erreichen. Im Sommer ist es auch eine gute Location. Man hat draußen eine Möglichkeit. Also von uns aus die herzliche Einladung an alle Beteiligten. Unser Haus ist wieder offen dafür.
0: Auf der Bühne gibt Frank weiter Vollgas und überrascht auch immer wieder mit altbekannten Schlagern, wie zum Beispiel Eloisa vom vor gut 3 Jahren verstorbenen Schlagerliebling Roger Whittaker. Das Publikum singt und schunkelt weiter fleißig mit und schließlich wollen die kommenden 2 Stunden auch am 10. Konzertabend gut genutzt werden.
2: Drohnen spielen hier auf der Funkausstellung auch eine große Rolle. Aber natürlich nicht nur hier in Leipzig, waren 1200 Drohnen in der Luft und das Spektakel ist sehenswert.
3: Also ich freue mich am meisten auf die Drohnenschau, weil ich das noch nie erlebt habe und ich freue mich einfach richtig darauf.
4: Auf der Festwiese machten an diesem Abend 1200 beleuchtete Drohnen den Himmel zur Bühne.
5: Feuerwerk ist halt ein bisschen laut und so, und das mit diesen Drohnen ist dann halt schon eine coole Sache.
4: Die Inszenierung greift Motive aus Harry Potter auf. Doch warum reisen Menschen dafür teils von außerhalb nach Leipzig? Wegen der bekannten Zauberwelt oder doch wegen der Technik am Himmel? Für die Zuschauerinnen und Zuschauer wirkt es wie eine einzige große Choreografie. Tatsächlich steckt dahinter ein genau geplanter Wechsel. Das Produktionsteam arbeitet mit 2 Flotten aus jeweils 600 Fluggeräten.
6: Das heißt, es sind immer 600 Drohnen in der Luft. Wenn die runtergehen zum Laden, geht das nächste Set hoch, damit wir einfach immer Drohnen in der Luft haben.
4: Nach Angaben des Produktionsteams können dabei Bilder mit mehr als 100 Metern Ausdehnung entstehen. Geflogen wird nicht einzeln per Fernsteuerung, die Choreografien sind vorher programmiert. Bei Laura gehört aber noch etwas anderes zu diesem Abend. Sie kommt nicht einfach in Alltagskleidung auf die Festwiese. Für ihren Lieblingscharakter hat sie sich selbst in Kostüm geworfen.
3: Also mein Lieblingscharakter ist Hermine, weil ich sie sehr doll mag, auch wegen den Haaren und so. Und ich habe mich heute auch verkleidet als sie.
4: Das Spektakel ist für viele hier also mehr als eine technische Vorführung. Figuren und Geschichten, die sich schon lange kennen, werden zum Anlass für einen gemeinsamen Abend. Ob solche Bilder tatsächlich in den Himmel steigen können, entscheidet allerdings nicht allein die Programmierung.
6: Eine Drohnenshow ist immer eine ganz, ganz besondere Herausforderung. Man braucht Fluggenehmigungen, man braucht Umweltgutachten, man braucht ein hochkomplexes

0: komplexe technische Planung dafür, mehrere Teams, man muss proben, man braucht verschiedene Piloten und natürlich muss man das alles einstudieren, programmieren, testen, testen, testen. Das ist gar nicht mal so einfach und das kann auch nicht jeder durchführen.
1: Eine wichtige Grenze setzt außerdem das Wetter. Vor allem zu starker Wind kann nach Angaben des Produktionsteams einen Start verhindern oder einen Abbruch notwendig machen. Die bekannte Geschichte brachte viele Menschen auf die Festwiese. Die Drohnentechnik lieferte etwas, das sie so noch nicht erlebt haben. An diesem Abend trafen damit Nostalgie, Kostüme und moderne Lichttechnik über Leipzig aufeinander.
2: Auf geht's in die Werbung und wir sehen uns natürlich gleich wieder.

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1: Wenn man Neid sehen könnte, würden Sie das jetzt erkennen bei mir. Denn wir haben einen Beitrag von Studio 47 in Duisburg. Hat man ein Hallenbad da eröffnet. Wenn Sie wüssten, wie warm das hier ist, dann könnten Sie meinen Neid verstehen. Ich wäre gerne mit dabei gewesen, als das neue Hallenbad, das Südbad, offiziell eröffnet wurde. Sie sind auf jeden Fall jetzt mit dabei.
2: Die ersten Bälle treiben bereits im Wasser. Doch am Beckenrand sind an diesem Tag noch vor allem Menschen in Straßenkleidung zu sehen. Ein eher ungewöhnliches Bild für ein Schwimmbad. Und das hat einen ganz bestimmten Grund. Das neue Südbad an der Großenbaumer Allee wird feierlich eröffnet. Bevor hier der reguläre Badebetrieb beginnt, können die Gäste deshalb zunächst das neue Bad erkunden. Auch Oberbürgermeister Sören Link hat sich die Eröffnung nicht entgehen lassen.
3: Ich bin überzeugt davon, dass Menschen in Duisburg schwimmen lernen können müssen und schwimmen können müssen. Und das geht nur, wenn Wasserfläche da ist. Und hier im Duisburger Süden ist mit diesem tollen Bad ein Bad entstanden, wo man Spaß haben kann, wo

0: wo es Schul- und Vereinssport gibt, aber auch wo die Öffentlichkeit einfach ein bisschen schwimmen und relaxen kann. Und deswegen ist das ein wichtiger Meilenstein heute.
1: Der Neubau ersetzt gleich zwei in die Jahre gekommene Schwimmbäder im Duisburger Süden. Das ehemalige Hallenbad Großenbaum und das alte Südbad. Dabei setzt das neue Bad auf ein 2-in-1-Prinzip. Für die Öffentlichkeit gibt es ein 25 Meter langes Becken mit Sprunganlage und Kletterwand sowie ein Kinderplanschbecken. Schulen und Vereine bekommen wiederum ein eigenes Sportbecken mit Leerschwimmbereich. Hier ermöglicht es ein Hubboden, die Wassertiefe je nach Nutzung zu verändern. Insgesamt wurden über 30 Millionen Euro in den Neubau investiert. Doch das Geld steckt nicht nur in neuen Wasserflächen und moderner Ausstattung.
2: Die Herausforderung hier im Besonderen war halt, dass wir erstens 100% regenerative Wärmeversorgung bereitstellen wollten. Das haben wir im Grunde gemacht. Ob sich das über das Jahr halt hält, das schauen wir halt mal. Das müssen wir halt im ersten Jahr einfach mal schauen. Und das Zweite war halt einfach, dass wir hier ja mitten in einem reinen Wohngebiet halt sind und dementsprechend halt hohe Schallschutzanforderungen da sind und deshalb zum Beispiel der Wärmebetrieb flüsterleise vonstatten gehen muss. Und das ist uns auch, glaube ich, hier sehr gut gelungen.
1: Doch nicht nur im und rund ums Becken gibt es einiges zu entdecken. Auch das Dach des neuen Südbads hat viel zu bieten. Hier wartet eine große Terrasse mit Liegen, Sonnenschirmen und zwei Außenduschen auf die Besucher. Außerdem produziert eine Photovoltaikanlage einen Teil des benötigten Stroms direkt hier vor Ort. Denn neben der regenerativen Wärmeversorgung spielt auch der Stromverbrauch bei einem Schwimmbad eine wichtige Rolle. Entsprechend groß war bei der Planung der Fokus auf einen möglichst energieeffizienten Betrieb.
2: Ja, wir haben groß darauf geachtet, dass halt die Gebäudehülle einen sehr hohen Energieeffizienzgrad halt hat. Damit ging es halt los und dass wir halt dann den Wärmebedarf, den das Bad halt dann noch benötigt, regenerativ mit Wärmepumpe als Wärmeversorgung halt zur Verfügung stellen. Ein Bad halt nicht nur einen hohen Wärmebedarf, sondern auch einen hohen Strombedarf. Sie haben ja die Pumpenkreisläufe, das ganze Beckenwasser muss ja umgewälzt werden, die verbrauchen viel Strom und jetzt haben Sie halt mit der PV-Anlage quasi, können Sie ein Viertel des Strombedarfs von dem Bad halt selber versorgen.
1: Nach rund 2,5 Jahren Bauzeit kommt es jetzt aber vor allem darauf an, das neue Bad auch mit Leben zu füllen. Seit Montag steht das Südbad den Besucherinnen und Besuchern offen. Dienstags bis freitags kann hier von 6:30 bis 21 Uhr geschwommen werden und am Wochenende gelten verkürzte Öffnungszeiten. Neben dem klassischen Badebetrieb sind auch verschiedene Kurse geplant, wie beispielsweise All-Over-Workout oder Yoga und Stretch. Damit sollte einem erfolgreichen Start des Südbads wohl kaum etwas im Weg stehen.
3: Sie wissen, dass wir ein maritimes Herz haben. Immer wenn an der Küste was los ist, sind wir mit dabei. So waren wir natürlich auch in diesem Jahr wieder bei der Hansesee. In Rostock, Warnemünde.

0: Die Hanseseel hat ja eigentlich zwei Seiten. Das eine ist, die ganze Familie will ein bisschen was futtern, will ein bisschen toben, ein bisschen Spaß haben hier an Land, und die anderen wollen raus. Fangen wir mal an Land an. Was ist da los? Eine Menge zu tun, eine Menge Informationen.
1: Also ganz, ganz viel ist dieses Jahr los. Wir haben wirklich dieses Jahr ein Megaprogramm. Der Stadthafen ist voll. Wir haben in der Innenstadt ganz viel zu bieten. Die Togo-Tour, regionale Meile, ein Moby-Dick-Markt, der sich mit dem Nachhaltigkeitsthema beschäftigt, mit kreativen Ideen. Also wo man mal in etwas ruhigerer Atmosphäre auch eine schöne Zeit verbringen kann. Warnemünde am Strand, die Wahlstrandbar, ganze Tage vollgepacktes Programm. Wir haben den Kurhausgarten bespielt, Promenade, den Passagierquai. Also wer in diesem Jahr auf der Hanseseel nichts findet, dann weiß ich auch nicht weiter.
0: Wie sieht's auf dem Wasser aus?
1: Auf dem Wasser haben wir 120 Teilnehmerschiffe, die wieder Ausfahrten anbieten an allen 4 Tagen. Unterschiedlicher Länge, also wer nicht so lange fahren möchte, 6 Stunden, sind die auch vielleicht eine ganze Zeit, findet auch Kurzfahrten. Und wir bieten auch Fahrten an, wo man Kultur an Bord hat oder auch eine Fotoausfahrt am Sonntag.
0: Wer seekrank wird, kann auf die Stefan Jansen.
1: Genau.
0: Thomas, das gute alte Stück, was hier steht, das hat ja einiges auf dem Buckel. Erzähl mal was darüber.
2: Ja, wir sind seit 1968 im Prinzip im Dienst, bis 2005 gefahren und jetzt als kleines technisches Denkmal voll betriebsfähig hier im Rostocker Stadthafen. Das zeigen wir gerne unseren Gästen, also das Leben, die Arbeit, ja, einfach das Bordleben und alles, was damit zu tun hat. Natürlich auch die interessante russische Technik, die man heute nicht mehr so oft sieht.
0: Es war schon ein besonderes Teil.
2: Ja, es war ein ganz besonderes Teil, der größte Eisbrecher seiner Art in der westlichen Ostsee. Und er konnte mit Eisstärken bis zu 2,40 Meter Packeis umgehen.
0: Ihr habt einfach diese Tradition am Leben erhalten und es ist eine wirkliche Herzenssache, oder?
2: Es ist wirklich eine Herzenssache, weil 65 Ehrenamtler kümmern sich um dieses Schiff und im Jahr leisten wir zwischen 13.000 und 15.000 Stunden ehrenamtliche Arbeit hier an Bord, um die Technik, die Kosmetik, wie man so schön sagt, alles so zu halten, wie das unsere Gäste sehen.
0: Hintergrund ist, dass man euch besuchen kann.
2: Besuchen sollte. Wir sind sehr, sehr interessiert dran, das unseren Gästen zu zeigen. Wir sind rund um die Uhr, na ganz nicht rund um die Uhr, aber 7 Tage die Woche hier, von 10 bis 15, 16 Uhr und zeigen den Gästen das Schiff.
0: Die Uni Rostock hat sich wieder gut engagiert?
1: Wie immer. Also wir freuen uns seit dem dritten Jahr jetzt, im dritten Jahr sind wir, dass die Uni ihre Science Erzähl direkt im Veranstaltungsgelände macht. Und das wertet natürlich das Event total auf.
0: Und die laden auch immer schön zum Mitmachen ein.
1: Genau. Also da wird ja wirklich Wissenschaft zum Anfassen gezeigt, von groß bis klein, ob Kind, ob Mutti, alle entdecken da immer irgendwas Neues.
0: Gunnar, mein Kapitän, wir kommen gerade von der Stefan Jansen, das war eine Reise in die Vergangenheit. Bei dir auf dem Schiff ist eine Reise in die Zukunft.
3: Ja, also hier wird zumindest versucht, über die Forschung die Zukunft für alle erträglicher zu machen. Das ist, glaube ich, das Projekt der Uni und auch der Gedanke, dass die Uni sich jetzt den Forschungskatamaran quasi angeschafft hat, um halt aktiv auch in der Meeresforschung mitmischen zu können.
0: Bei jedem zweiten ist das Wort Seegras jetzt im Mund. Was hat das für eine Ursache?
3: Es ist so ein bisschen der heiße Scheiß der Wissenschaft im Moment, wo jeder mitmischen möchte. Weil sie haben jetzt festgestellt, dass diese Seegraswiesen einmal CO2 binden, was ja auch ein heißes Thema ist, aber auch auf der anderen Seite, sag ich mal, für die Meerestiere sehr wichtig ist. Ne? Die Jungfische können sich halt im Seegras besser verstecken, als wenn sie den platten Meeresboden haben. Von daher wird im Moment eine Bestandsaufnahme durchgeführt und langfristig auch überlegt, wie können wir es dem Seegras erträglicher machen und vielleicht auch, wie können wir es wieder irgendwo ansiedeln, um halt diese Bedingungen für die anderen Meerestiere auch zu verbessern.
0: Das Forschungstauchzentrum an der Ostsee, an der Universität in Rostock. Ist denn die Ostsee überhaupt ein Tauchrevier?
4: Ja, klar. Also ich leite das Forschungstauchzentrum der Uni Rostock, bilde einmal im Jahr Forschungstauchende aus. Das ist ein Kurs, wo Studierende, aber auch andere Personen die Möglichkeit haben, Forschungstauchende zu werden. Das ist eine berufsbegleitende Ausbildung, die dann auch durch die Berufsgenossenschaft geprüft wird. Und danach ist man geprüfter Forschungstaucher, Forschungstaucherin.
0: Da haben wir Nachholbedarf, oder?
4: Kommt drauf an. Ich habe zum Beispiel jetzt ein Seegras-Projekt eingeworben und da haben wir wirklich Nachholbedarf im Vergleich zu Schleswig-Holstein, die schon vor über 10 Jahren angefangen haben, die Seegraswiesen unter Wasser zu kartieren, sind wir in MV noch deutlich hinterher. Also in dem Projekt geht es darum, zu gucken, wo haben wir Seegras-Vorkommen. Dann gibt es auch eine Anpflanzungsphase, da wird Seegras dann angepflanzt, das Seegras wird über die Zeit gemonitort und am Ende wird eine Seegras-Strategie entwickelt für das Land MV.
0: Wenn man hört, was alles so der Meeresboden auszuhalten hatte bisher, dann ist das vielleicht eine heilsame Geschichte, sich darum zu kümmern?
4: Ja.
0: Na dann, viel Spaß, gutes Gelingen. Immer ein Handbreit Wasser unterm Kiel, was sagt man eigentlich bei euch?
1: Das passt schon, ein Handbreit Wasser unterm Kiel kann man immer gebrauchen.

Wie schnell eine halbe Stunde um ist. Ich verabschiede mich. Ich danke fürs Zuschauen, freue mich auf die nächste Sendung und freue mich ganz besonders, dann auch Sie wieder begrüßen zu dürfen.

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0: Der Freitag beginnt unter regnerischen Verhältnissen mit schwachen Böen. Im Laufe des Mittags beruhigen sich die Winde und auch der Regen lässt nach. 14 bis 17 Grad erreichen wir abends und in der Nacht wird es sich etwas abkühlen. Später kann sich dann etwas Nebel bilden. Der Samstag wird größtenteils grau bei 19 Grad.
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0: Gespräche für die Zukunft. Tagung der Landräte aus Sachsen-Anhalt.
1: Nach der Landtagswahl in Sachsen-Anhalt wollen die Landräte schnell ins Gespräch mit der künftigen Landesregierung kommen. Bei ihrer Tagung in Lutherstadt-Wittenberg haben sie deshalb ihre Erwartungen bekräftigt. Vor allem bei den Finanzen drängt die kommunale Ebene auf Veränderungen.
2: Natürlich beschäftigen wir uns auch mit Finanzfragen. Wir haben die höchstverschuldeten Kommunen in ganz Deutschland hier in Sachsen-Anhalt. Insofern spielt natürlich die Finanzausstattung der Kommunen durch das Land eine entscheidende Rolle. Dieses Gutachten sehen wir mit großer Skepsis. Wir erwarten, dass aufgabengerecht nach dem Prinzip, wer bestellt, bezahlt, uns das finanziert wird, was uns Bund und Länder an Aufgaben übertragen.
1: Die Landkreise organisieren unter anderem den öffentlichen Nahverkehr, sind Träger weiterführender Schulen und kümmern sich um soziale Aufgaben. Für all das brauchen sie nach eigener Einschätzung eine verlässliche Finanzierung. Die Forderung: Wer Aufgaben bestellt, soll auch für die Kosten aufkommen.
3: Die Landkreise leisten den ÖPNV, weiterführende Schulen, Sozialarbeit, Lebensmittelhygiene, alles, was uns menschenständlich betrifft, und wir können es uns nicht mehr leisten. Das heißt, wir müssen darüber reden, dass der Finanzausgleich auskömmlich ist, und da spielt es auch keine Rolle, wie die Kassenlage des Landes ist. Wenn man eben nicht mehr alles bezahlen kann, muss man was rausnehmen. Wir müssen eine schlankere Verwaltung kriegen, dazu haben wir viele Vorschläge gemacht. Da sind wir auch zu allen Diskussionen bereit. Wir wissen auch, dass wir selbst da auch die ein oder andere Hausaufgabe miterledigen müssen. Das machen wir gerne. Und so kann man das jetzt in alle Bereiche durchdeklinieren.
1: In einer Broschüre hat der Landkreistag 10 Kernforderungen an den neuen Landtag und die Landesregierung zusammengetragen. Neben einer aufgabengerechten Finanzausstattung geht es um weniger Bürokratie, eine moderne Verwaltung und eine bessere Unterstützung der Kommunen bei ihren Investitionen.
2: In der kommunalen Selbstverwaltung nehmen wir für uns natürlich in Anspruch, dass sowohl die Kreistage als auch die Landräte unmittelbar demokratisch gewählt sind und wir als Sachwalter, Interessenvertreter unserer Bürger natürlich die Stimme klar erheben werden zu Forderungen, die für unsere Region von großer Bedeutung sind. Und das adressieren wir an jede Landesregierung, unabhängig davon, welche politische Farbe sie haben wird.
1: Wie dringlich die Landräte Entscheidungen erwarten, zeigt ein Beispiel aus dem Familienalltag. Die Geschwisterkindermäßigung in den Kitas läuft zum Jahresende aus. Ohne eine Folgeregelung könnten Familien mit mehreren Kindern ab Januar mehr für die Betreuung zahlen.
3: Die Verfassung sieht bestimmte Korridore vor, bis wohin sich ein Landtag konstituiert haben muss. Das ist der 6. Oktober. Und ich appelliere aber, und ich glaube, wir können das auch durchaus zu einer Forderung erheben, dass die Landtagsabgeordneten insgesamt sich auf den Weg machen und ihre Verantwortung wahrnehmen, aber eben auch die wahrscheinliche nächste Regierung sich darüber im Klaren wird, dass jetzt der Wahlkampf vorbei ist. Die Zeit von schönen Bildern und lächelndem Winken, die sind vorbei. Jetzt geht's ums Arbeiten.
1: Die Landräte wollen die neue Landesregierung an ihren Entscheidungen messen. Sie bieten Zusammenarbeit an, erwarten aber, dass die konkreten Probleme der Kommunen jetzt angegangen werden.
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0: Zusammenkommen der Jubiläen. Brunnenfest auf dem Marktplatz.
1: Bereits zum 19. Mal wurde am 11. September das traditionelle Brunnenfest auf dem Marktplatz gefeiert. Am Tag des Handwerks wurden verdiente Handwerker geehrt. Der Tag wird jedes Jahr auch dazu genutzt, der Politik die Standpunkte des Handwerks zu vermitteln. Diesmal jedoch mit einer kleinen Änderung.
2: Wir haben heute, oder sagen wir mal, alle anderen 18 Brunnenfeste, die wir bisher durchgeführt haben, waren ja stark geprägt zu unseren handwerkspolitischen Forderungen. Die haben wir heute nochmal zurückgestellt aufgrund des Bauhausjubiläums und vor allen Dingen deshalb, weil wir am 30.06. ja hier mit allen Landtagskandidaten bereits zusammen waren und ausführlich hier am 30.06. mit den Kandidaten die Probleme des Handwerks und die Anforderungen, die wir an die Politik stellen, diskutiert haben. Deswegen haben wir uns das heute ausgespart und machen das aber im November oder im Oktober schon mit den neu gewählten Abgeordneten. Im Rahmen eines Handwerkerfrühstücks werden wir diese Dinge vertiefen. Wir knüpfen also an Handwerkspolitik, was wir hier am 30.06. gemacht haben.
1: Zur Feier des 100-jährigen Bauhausjubiläums wollte man noch einmal auf die große Bedeutung des Handwerks aufmerksam machen. Zahlreiche Auszeichnungen wurden vergeben, um Menschen und Unternehmen zu ehren. Ohne den Einsatz der Handwerker wäre beispielsweise die Wiedereröffnung des historischen Dessauer Wahrzeichens nicht möglich gewesen.
2: Für uns stand heute im Mittelpunkt diese Frage Handwerk und Bauhaus. Gropius sagte ja, ohne Handwerk hätte es das Bauhaus nicht gegeben. Und es mussten als Handwerker unbedingt das auch dann mal in den Mittelpunkt stellen. Dazu haben wir extra eine Broschüre gefertigt und haben diese Zeitzeugenproblematik auch in den Mittelpunkt gestellt. Wir konnten heute erste drei Zeitzeugen aus dieser Zeit, die also hier aktiv beteiligt waren, würdigen. Und es haben sich auch schon mehr gemeldet. Wir werden also unmittelbar jetzt nach diesem Brunnenfest den Zeitzeugenstammtisch aus diesen Alten, die noch da sind, und vor allen Dingen auch unter Zuziehung der jungen Generation von Handwerkern, Architekten und so weiter, diskutieren und weiter vertiefen. Da haben sich also schon viele gemeldet.
1: Die Kreishandwerkerschaft gab eine neue Broschüre mit dem Titel Handwerk und Bauhauserbe im Osten heraus. Das bei der Druckerei Wiebrich gedruckte Heft konzentriert sich vor allem auf die Sanierung des Bauhausgebäudes im Jahr 1976. Darin enthalten sind auch die Geschichten von Zeitzeugen. Sibylle Sachtler, Lothar Lee und Antje Buschmann erzählten, wie sie damals ihr Improvisationstalent unter Beweis stellen mussten, da herrschende Materialknappheit große Herausforderungen mit sich brachte. So war es beispielsweise die Aufgabe der Firma von Lothar Lee, das gesamte Bauhaus in neue Farbe zu setzen.
3: Ich war in dieser PGH. Mein Auftrag war, als Jungmeister eine Kfz-Abteilung zu bilden und eine Technikabteilung für den Maler. Der Chef holte uns vor und sagte, lass dir mal was einfallen, wir brauchen einen großen Kompressor fürs Bauhaus. Und wir haben nichts und es geht nicht. Und im Nachhinein habe ich mitbekommen, dass die Großkompressoren nur von der NVA, also das heißt von der Armee, unterstand die Produktion und wurden vergeben. Und da sind diese Betriebe, wie unser Betrieb mit 130 Mann, nicht dabei gewesen. Drum hat er mich vorgeholt und hat zu mir gesagt, lass dir mal was einfallen.
1: Durch diverse Kontakte gelang es dem Kfz-Meister damals, einen großen Kompressor, einen Elektromotor sowie ein Transportfahrzeug zu organisieren.
3: Vier Räder, vollgummibereift, lenkbare Achse, Deichsel dran, alles. Seitdem brauche ich. Mitgenommen, Konsolen drauf gebaut, Kompressor drauf gebaut. Ja, jetzt müssen aber Druckkessel dran. Und in Schrott-Alten wurden von der Eisenbahn die Druckkessel abgegeben, von Bremsen. Da habe ich die geholt, dann haben wir die Druckkessel dran gemacht, Hähne alles anmontiert, die ganze Verbindungshähne mit den Schläuchen. Und dann waren wir fertig. Aber wir haben für den Hänger keine Zulassung gehabt. Der musste mit 6 Kilometer Stundengeschwindigkeit von der Firma zum Bauhaus gefahren werden. Und dann ist der eingesetzt worden.

0: Und es hat alles geklappt. So, und dieses habe ich in Herrn Kröckel erzählt. Und der hatte das ja gleich, das brauche ich, das kann ich aufnehmen und einschreiben. Und er hat das hier gleich ins Heft mit eingeschrieben.
1: Neben den Zeitzeugen wurden auch aktuelle Erfolge gewürdigt. So zeichnete man René Schönau als Handwerksunternehmer des Jahres aus. Er ist unter anderem seit 25 Jahren Meister in der Malerinnung. Eine weitere Besonderheit beim diesjährigen Brunnenfest war die feierliche Freisprechung von Lara Eva Semmler, die als einzige Gesellin der Malerinnung ihre Lehre erfolgreich beendete. Solche Leistungen werden besonders geehrt, da es heutzutage zunehmend schwieriger wird, Nachwuchs für das Handwerk zu finden.
2: Deswegen müssen wir auch solche Foren nutzen wie heute und auch andere Dinge sagen, Mensch, macht doch was Praktisches, kommt doch ins Handwerk, ihr habt eine Zukunft und ihr kann man wirklich Sachen gestalten und mit anpacken. Man ist am Kunden nah dran, am Bürger und so weiter und sitzt nicht an irgendeinem Schreibtisch. Also es gibt Probleme, aber wir sind da dran.
1: Damit ging ein erfolgreiches Brunnenfest zu Ende. Im nächsten Jahr steht bereits das 20-jährige Jubiläum an. Schon jetzt ist geplant, an diesem Tag in Erinnerung an den damaligen Oberbürgermeister Karl Gröger zu feiern. Er war ein großer Fan des Handwerks und vor 2 Jahrzehnten an der Eröffnung des Brunnens beteiligt. Gezeigt werden soll dabei, wie seine Ideen und sein Geist im Handwerk weiterleben und was sich bis heute alles verändert hat.
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0: Der Freitag beginnt unter regnerischen Verhältnissen mit schwachen Böen. Im Laufe des Mittags beruhigen sich die Winde und auch der Regen lässt nach. 14 bis 17 Grad erreichen wir abends und in der Nacht wird es sich etwas abkühlen. Später kann sich dann etwas Nebel bilden. Der Samstag wird größtenteils grau bei 19 Grad.
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0: Hallo und herzlich willkommen zur September-Ausgabe von Deutschland Lokal. Wir sind hier auf dem Messegelände in Berlin und berichten von der IFA. Hier haben wir auch unser Studio aufgebaut. Es wird hier einige Tage recht heiß hergehen. Wir haben so viele Themen zu spielen. Freuen Sie sich einfach darauf. Herr Lindner, Sie haben heute gestartet. Und das in einer besonderen Umgebung, denn so viele Journalisten habe ich gar nicht erwartet. Es war rappelvoll, die Welt ist hier, in Berlin, zur IFA.
1: Stimmt. Und da haben wir auch viel für getan, denn eine unserer, meiner Aufgaben ist es, unterjährig wirklich auf der Welt unterwegs zu sein und vor allem auch mit Journalisten auf Augenhöhe zu sprechen und denen klarzumachen, wenn nicht hier ist, verpasst was. Und ich glaube, das hat ganz gut geklappt.
0: Das sind Multiplikatoren, aber die Leute, die zahlreich und in Mannschaftsstärke angetreten sind, sind ja die Aussteller, die Leute, die was mitbringen. Und die Leute, die was mitbringen, da ist die Vielfalt so groß, dass ich mir von ihnen Hilfe brauche.
1: Kann ich verstehen. Wir haben dieses Jahr 2000 Aussteller, nochmal 100 mehr als letztes Jahr. Und auf 190.000 Quadratmetern ist halt wirklich, da braucht man schon eine Menge Konditionen, um sich alles anzugucken. Deswegen muss man auch öfter herkommen.
0: Kommt mir ein bisschen vor wie so ein Kind, wie ein Baby, ein Kind, das einem dann langsam über den Kopf wächst. Aber so ist es nicht.
1: Nein, im Gegenteil. Wir versuchen und schaffen es auch, immer mehr zu koordinieren. Wir haben einzelne Bereiche, sodass, wenn man sich zum Beispiel für das Thema Mobility interessiert, dann weiß man ganz genau, da muss ich nicht durch die ganze Messe hin und her, sondern wir haben einen Bereich, wo dieses Thema gespielt wird. Und so geben wir jedem, was er sucht.
0: So, dann ist KI in aller Munde. Wird auch hier gespielt.
1: KI ist natürlich überall zu sehen. Und sorgt auch dafür, dass die Produkte sich schneller entwickeln, mehr können und vor allem auch den Konsumenten ganz klar Nutzen bieten.
0: Die Geschwindigkeit wie ihrer Entwicklung ist eigentlich atemberaubend.
1: Ja.
0: Beängstigend. Wie geht's?
1: Also das ist so eine Frage. Ich glaube, unsere Aufgabe ist es auch, den Leuten genau diese Angst zu nehmen und zu erklären, was es bedeutet, wo es herkommt und wo der Weg noch weiter hingeht. Also wir übersetzen quasi die Technologie für den Verbraucher.
0: Verbraucher interessiert sich für unterschiedliche Dinge. Der eine kauft sich gerade einen neuen Fernseher, der andere ganze neue Küchen. Wer ist alles hier? Wer stellt Consumer Elektronik aus?
1: Ja, also sind natürlich jetzt so viele, aber die Großen der Branche sind alle da. Also im Bereich, den Sie gerade erwähnt haben, betrifft es natürlich Miele.
2: Ja, wir sind durchaus von der Besucherzahl angetan und auch von dem Interesse für unsere Neuheiten. Wir zeigen eine Studie, wie das Waschen in Zukunft aussehen könnte, mit unserem Gerät Carry, welches wir derzeit in einigen Haushalten erproben. Das Besondere dabei ist, analog dem, was ich Ihnen über die G8000 erzählt habe, dass das Gerät erkennt, was für Wäsche beladen wird und damit das optimale Waschprogramm anwählt. Auch hier ist also die Anwenderin oder der Anwender befreit vom darüber nachdenken, was er hineingibt, welches Programm er wählen muss und ähnliches. In der Konsequenz bedeutet das, dass das mühsame Aufteilen von Kochwäsche und Buntwäsche von verschiedenen Farben entfällt, denn die Maschine erkennt das und die Maschine erkennt auch, wenn etwas gar nicht passt und würde dann ein entsprechendes Warnsignal aussenden, sodass man das dann aussortieren kann.
1: Und im klassischen Konsumelektronikbereich, da sind natürlich die Platzhirsche wie LG. LG hat den größten Stand hier auf der IFA. Die sind natürlich vorhanden, genauso aber auch jemand wie TCL oder Hisense, die gerade vor allem im Großbild-TV extrem stark sind. Panasonic ist auch hier und Sony auch. Also im Prinzip, wenn man sich für Technik interessiert, hier wird man alles bekommen, was man sucht.
0: Ja, Sie sind mit breiter Brust angetreten.
1: Das stimmt.
0: Und wo glänzen die besonders?
1: Wen meinen Sie jetzt?
0: Die Asiaten ganz allgemein.
1: Ach so, die Asiaten glänzen aus meiner Sicht darauf, dass sie relativ oder sehr schnell Produkte von dem ersten Status der Entwicklung bis zum Produkt in einem Launch bringen. Dafür brauchen die Europäer teilweise doppelt so lang und die Chinesen sind sehr schnell. Das heißt, es gibt einen Trend und du hast relativ schnell ein Produkt dazu passend da. Und das ist auch nicht, ich sag mal, wir haben ja immer früher gesagt, tested by customer. Also es ist nicht ausgereift, das ist nicht mehr so. Es ist ausgereift, zumindest zu 90-95%. Und das ist, glaube ich, eine der Stärken, schnell umzusetzen, schnell zu skalieren. Das unterscheidet oftmals die Chinesen von den Europäern.
0: Jetzt haben wir über alle Leute gesprochen, nur noch über den Zuschauer. Innovation for All ist natürlich so gemeint, dass auch der Zuschauer insbesondere hier seine Freude haben kann.
1: Hundertprozentig. Genau, damit ist gemeint, dass wir wirklich dafür sorgen, dass wir, egal jung, alt, weiblich, männlich, egal.
0: Groß, klein.
1: Wir bieten für jeden Abend Zuschauer etwas an, was ihn interessiert, was sein Leben bereichert. Und deswegen haben wir auch gesagt, the future is now ist der Claim aus diesem Jahr, weil wir gesagt haben, weil die Entwicklung so rasant ist, ist es kein Science-Fiction-Movie mehr, sondern bin mir sicher, dass jeder hier was sehen wird, wo er sagt, was, das gibt's schon? Das kann ich kaufen? Genau darum geht's. Den Leuten im Prinzip die Gardine wegzunehmen und zu zeigen, was dahinter ist.
0: Gamescom ist gerade vorbei, aber Spiele spielen ja auch eine Rolle.
1: Das stimmt. Wir haben auch ein Gaming-Segment. Ich meine, die Gamescom war vor einer Woche, aber das macht nichts. Der Bereich Gaming ist für uns ein ergänzender Bereich, der aber immer wichtiger wird.
3: Ja, kommt vorbei, ne? IFA, kann man bis zum gewissen Punkt auch im Digitalen erleben, ja? Es gibt eine ganze Menge Videos, ihr macht ja hier auch ein Format. Aber IFA ist eine der wenigen Shows, nein, IFA ist die einzige Show auf diesem Level von dieser globalen Wichtigkeit, die es euch erlaubt, das, was A jetzt kommt, was es gibt, was es vielleicht in anderen Ländern der Welt gibt und du es noch niemals gesehen hast, oder was kommen wird, persönlich und live zu erleben. Und das ist der riesengroße Unterschied. Ne? Man kann lange über Sachen diskutieren und sich durchlesen. Und wie soll ich jemanden erklären, wie sich, ich weiß es nicht, eine samtbeschlagene Laptophülle anfühlt? Ja. Und das Samt, dieser Samt wäre irgendwie aus Wurzeln von einem mexikanischen Kaktus gemacht. Das ist alles sehr, sehr schwer zu begreifen. Erleben und selber anschauen ist so wichtig. Und obendrauf, das ist ja nur die Produktebene. Die IFA war immer eine Eventveranstaltung. Das Schöne ist, dass wir jetzt hier einen Veranstalter haben, der zusammen mit der GFU ein Format entwickelt hat, das auf der einen Art und Weise diese Tradition der IFA wiederbelebt und aufrecht erhält und es kombiniert mit all dem, was heute wichtig ist, nämlich in die Zukunft zu schauen, zeigen, was geht und das vor allen Dingen aus der ganzen Welt. Berlin ist eine der bekanntesten Städte weltweit, Berlin ist eine der globalsten Städte weltweit, IFA ist die längste Messe, die längste Consumer Electronic Messe weltweit, mit der längsten Tradition. Eine bessere Kombination kannst du dir gar nicht vorstellen. Und ich glaube, all diejenigen, die das hier zum ersten Mal erlebt haben, die werden nicht nur mir dabei pflichten, sondern die werden dann auch 2027 sagen, oh meine Güte, da weiß jetzt nicht, ob das die 3 Stunden oder die 6 Stunden, die wir da eingeplant haben, war ein bisschen knapp bemessen. Da machen wir nächstes Jahr mal schön lecker Wochenende in Berlin, gucken uns die ganze Woche, das ganze Wochenende über die IFA an, nehmen die Konzerte mit, gucken uns auch lecker ein bisschen Berlin an und haben irgendwie, weiß ich nicht, bunte 3 Tage gehabt und dafür ist die IFA da.
0: Hier ist richtig was los, aber wir bleiben nicht hier. Wir gehen gleich weiter. Wir gehen nach Güstrow. Güstrow TV hat uns einen Beitrag geschickt. Da geht es um Stimmung, gute Laune, um einen Konzertabend. Ein Konzertabend, der über 200 Leuten viel, viel Spaß gemacht hat.
4: Der AWG Sonnenhof macht am ersten Mittwochabend im August seinem Namen alle Ehre. Von oben strahlt Klärchen und unten strahlen die gut 200 Gäste, denn die Konzertreihe Musik in der Altstadt gastiert im beliebten Alterswohnsitz inmitten der Güstrower Altstadt. Die Allgemeine Wohnungsbaugenossenschaft Güstrow, Parchim und Umgebung EG feiert in diesem Jahr ihr 70-jähriges Bestehen und beschenkt mit diesem musikalischen Abend einmal mehr ihre Mitglieder.
5: Wir sind ja, wie gesagt, seit vielen Jahren dabei, einfach von Anfang an, und haben immer eng und sehr partnerschaftlich gearbeitet. Und da dieses Jahr so gut passte und dann sicher auch das mit dem Künstler eine gute Idee war, entsprechendes Publikum bei uns zu beherbergen, ist die Idee gekommen. Also ich glaube, dass diese Initiative Güstrow 2028 kann man gar nicht hoch genug schätzen, weil es so viel bürgerschaftliches Engagement auf der einen Seite bedeutet, aber auch gleichzeitig fordert von den Teilnehmenden. Das ist ja etwas, was man in diesen Zeiten oft vermisst, dass sich Leute man geht in sich, man ist mit den Familien, aber kaum, dass man sozusagen über den eigenen Tellerrand hinausgreift. Und ich habe mich in dem Gespräch mit Frau Böttcher vorhin noch mal so versucht zu informieren. Das ist ein so weit gefächertes Themenspektrum, was die bedienen. Da ist die Musik in der Altstadt ja nur ein ganz kleiner Teil. Und sowas brauchen wir eigentlich viel mehr. Und ich glaube, das ist so für den Zusammenhalt in der Gesellschaft und für so ein bürgerschaftliches Miteinander ein ganz wichtiger Punkt.
4: Für Musik und gute Stimmung sorgt Schlager-Ikone Frank aus Rostock. Mit seinem Programm erobert er schnell die Herzen des Publikums. Der ein oder andere Tisch schunkelt daher auch schnell munter mit. Die gute Laune ist bei Ulrich Reimer längst angekommen. Der Vorstand der AWG ist stolz, dass die Konzertreihe erstmals im Sonnenhof gastiert.
5: Na, ich freue mich, also zunächst einmal die Leute zu sehen, wie sie das Programm aufnehmen. Ich selbst kenne den Künstler bisher nicht. In meinem Alter darf man auch ein bisschen Schlager mögen. Wir schauen mal, wie er sich so an die Schlager rantraut und wie vielleicht auch Erinnerungen an die eigene Jugend wieder hochkommen, bei den Leuten und auch bei mir.
4: Das Team des Schnickschnack sorgt neben der Musik für reichlich Genuss und Gaumenfreude. Schließlich komme man ja aus der unmittelbaren Nachbarschaft. Bei einer so ausgelassenen Stimmung kann sich Ulrich Reimer eine Neuauflage im nächsten Jahr schon heute gut vorstellen.
5: Also von uns aus sehr gerne. Ich habe ja schon gesagt, eigentlich muss man das viel öfter machen. Und es ist, glaube ich, auch ein wirklich guter Standort. Wir sind mitten in der Altstadt, für viele gut zu erreichen. Im Sommer ist es auch eine gute Location. Man hat draußen eine Möglichkeit. Also von uns aus die herzliche Einladung an alle Beteiligten. Unser Haus ist wieder offen dafür.
4: Auf der Bühne gibt Frank weiter Vollgas und überrascht auch immer wieder mit altbekannten Schlagern, wie zum Beispiel Eloisa vom vor gut 3 Jahren verstorbenen Schlagerliebling Roger Whittaker. Das Publikum singt und schunkelt weiter fleißig mit und schließlich wollen die kommenden 2 Stunden auch am 10. Konzertabend gut genutzt werden.
0: Drohnen spielen hier auf der Funkausstellung auch eine große Rolle. Aber natürlich nicht nur hier in Leipzig, waren 1200 Drohnen in der Luft und das Spektakel ist sehenswert.
6: Also ich freue mich am meisten auf die Drohnenschau, weil ich das noch nie erlebt habe und ich freue mich einfach richtig darauf.
7: Auf der Festwiese machten an diesem Abend 1200 beleuchtete Drohnen den Himmel zur Bühne.
8: Feuerwerk ist halt ein bisschen laut und so und das mit diesen Drohnen ist dann halt schon eine coole Sache.
7: Die Inszenierung greift Motive aus Harry Potter auf. Doch warum reisen Menschen dafür teils von außerhalb nach Leipzig? Wegen der bekannten Zauberwelt oder doch wegen der Technik am Himmel? Für die Zuschauerinnen und Zuschauer wirkt es wie eine einzige große Choreografie. Tatsächlich steckt dahinter ein genau geplanter Wechsel. Das Produktionsteam arbeitet mit 2 Flotten aus jeweils 600 Fluggeräten.
9: Das heißt, es sind immer 600 Drohnen in der Luft. Wenn die runtergehen zum Laden, geht das nächste Set hoch, damit wir einfach immer Drohnen in der Luft haben.
7: Nach Angaben des Produktionsteams können dabei Bilder mit mehr als 100 Metern Ausdehnung entstehen. Geflogen wird nicht einzeln per Fernsteuerung, die Choreografien sind vorher programmiert. Bei Laura gehört aber noch etwas anderes zu diesem Abend. Sie kommt nicht einfach in Alltagskleidung auf die Festwiese. Für ihren Lieblingscharakter hat sie sich selbst in Kostüm geworfen.
6: Also mein Lieblingscharakter ist Hermine, weil ich sie sehr doll mag, auch wegen den Haaren und so. Und ich habe mich heute auch verkleidet als sie.
7: Das Spektakel ist für viele hier also mehr als eine technische Vorführung. Figuren und Geschichten, die sie schon lange kennen, werden zum Anlass für einen gemeinsamen Abend. Ob solche Bilder tatsächlich in den Himmel steigen können, entscheidet allerdings nicht allein die Programmierung.
9: Eine Drohnenshow ist immer eine ganz, ganz besondere Herausforderung. Man braucht Fluggenehmigungen, man braucht Umweltgutachten, man braucht ein hochkomplexe technische Planung dafür, mehrere Teams, man muss proben, man braucht verschiedene Piloten und natürlich muss man das alles einstudieren, programmieren, testen, das ist gar nicht mal so einfach und das kann auch nicht jeder durchführen.
7: Eine wichtige Grenze setzt außerdem das Wetter. Vor allem zu starker Wind kann nach Angaben des Produktionsteams einen Start verhindern oder einen Abbruch notwendig machen. Die bekannte Geschichte brachte viele Menschen auf die Festwiese. Die Drohnentechnik lieferte etwas, das sie so noch nicht erlebt haben. An diesem Abend trafen damit Nostalgie, Kostüme und moderne Lichttechnik über Leipzig aufeinander.
0: Auf geht's in die Werbung und wir sehen uns natürlich gleich wieder.

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1: Wenn man Neid sehen könnte, würden Sie das jetzt erkennen bei mir. Denn wir haben einen Beitrag von Studio 47 in Duisburg, hat man ein Hallenbad da eröffnet. Wenn Sie wüssten, wie warm das hier ist, dann könnten Sie meine Neid verstehen. Ich wäre gerne mit dabei gewesen, als das neue Hallenbad, das Südbad, offiziell eröffnet wurde. Sie sind auf jeden Fall jetzt mit dabei.
2: Die ersten Bälle treiben bereits im Wasser. Doch am Beckenrand sind an diesem Tag noch vor allem Menschen in Straßenkleidung zu sehen. Ein eher ungewöhnliches Bild für ein Schwimmbad. Und das hat einen ganz bestimmten Grund. Das neue Südbad an der Großenbaumer Allee wird feierlich eröffnet. Bevor hier der reguläre Badebetrieb beginnt, können die Gäste deshalb zunächst das neue Bad erkunden. Auch Oberbürgermeister Sören Link hat sich die Eröffnung nicht entgehen lassen.
3: Ich bin überzeugt davon, dass Menschen in Duisburg schwimmen lernen können müssen und schwimmen können müssen. Und das geht nur, wenn Wasserfläche da ist. Und hier im Duisburger Süden ist mit diesem tollen Bad ein Bad entstanden, wo man Spaß haben kann, wo es Schul- und Vereinssport gibt, aber auch wo die Öffentlichkeit einfach ein bisschen schwimmen und relaxen kann. Und deswegen ist das ein wichtiger Meilenstein heute.
2: Der Neubau ersetzt gleich zwei in die Jahre gekommene Schwimmbäder im Duisburger Süden. Das ehemalige Hallenbad Großenbaum und das alte Südbad. Dabei setzt das neue Bad auf ein 2-in-1-Prinzip. Für die Öffentlichkeit gibt es ein 25 Meter langes Becken mit Sprunganlage und Kletterwand sowie ein Kinderplanschbecken. Schulen und Vereine bekommen wiederum ein eigenes Sportbecken mit Leerschwimmbereich. Hier ermöglicht es ein Hubboden, die Wassertiefe je nach Nutzung zu verändern. Insgesamt wurden über 30 Millionen Euro in den Neubau investiert. Doch das Geld steckt nicht nur in neuen Wasserflächen und moderner Ausstattung.
4: Die Herausforderung hier im Besonderen war halt, dass wir erstens 100% regenerative Wärmeversorgung bereitstellen wollten. Das haben wir im Grunde gemacht. Ob sich das über das Jahr halt hält, das schauen wir halt mal. Das müssen wir halt im ersten Jahr einfach mal schauen. Und das Zweite war halt einfach, dass wir hier ja mitten in einem reinen Wohngebiet halt sind und dementsprechend halt hohe Schallschutzanforderungen da sind und deshalb zum Beispiel der Wärmebetrieb flüsterleise vonstatten gehen muss. Und das ist uns auch, glaube ich, hier sehr gut gelungen.
2: Doch nicht nur im und rund ums Becken gibt es einiges zu entdecken. Auch das Dach des neuen Südbads hat viel zu bieten. Hier wartet eine große Terrasse mit Liegen, Sonnenschirmen und zwei Außenduschen auf die Besucher. Außerdem produziert eine Photovoltaikanlage einen Teil des benötigten Stroms direkt hier vor Ort. Denn neben der regenerativen Wärmeversorgung spielt auch der Stromverbrauch bei einem Schwimmbad eine wichtige Rolle. Entsprechend groß war bei der Planung der Fokus auf einen möglichst energieeffizienten Betrieb.
4: Ja, wir haben groß darauf geachtet, dass halt die Gebäudehülle einen sehr hohen Energieeffizienzgrad halt hat. Damit ging es halt los. Und dass wir halt dann den Wärmebedarf, den das Bad halt dann noch benötigt, regenerativ mit Wärmepumpe als Wärmeversorgung halt zur Verfügung stellen. Ein Bad halt nicht nur einen hohen Wärmebedarf, sondern auch einen hohen Strombedarf. Sie haben ja die Pumpenkreisläufe. Das ganze Beckenwasser muss ja umgewälzt werden. Die verbrauchen viel Strom. Und jetzt haben Sie halt mit der PV-Anlage quasi, können Sie ein Viertel des Strombedarfs von dem Bad halt selber versorgen.
2: Nach rund 2,5 Jahren Bauzeit kommt es jetzt aber vor allem darauf an, das neue Bad auch mit Leben zu füllen. Seit Montag steht das Südbad den Besucherinnen und Besuchern offen. Dienstags bis freitags kann hier von 6:30 bis 21 Uhr geschwommen werden und am Wochenende gelten verkürzte Öffnungszeiten. Neben dem klassischen Badebetrieb sind auch verschiedene Kurse geplant, wie beispielsweise All-Over-Workout oder Yoga und Stretch. Damit sollte einem erfolgreichen Start des Südbads wohl kaum etwas im Weg stehen.
1: Sie wissen, dass wir ein maritimes Herz haben. Immer wenn an der Küste was los ist, sind wir mit dabei. So waren wir natürlich auch in diesem Jahr wieder bei der Hansesee in Rostock, Warnemünde.

0: Die Hanseseele hat ja eigentlich zwei Seiten. Das eine ist, die ganze Familie will ein bisschen was futtern, will ein bisschen toben, ein bisschen Spaß haben hier an Land, und die anderen wollen raus. Fangen wir mal an Land an. Was ist da los? Eine Menge zu tun, eine Menge Informationen.
1: Also ganz, ganz viel ist dieses Jahr los. Wir haben wirklich dieses Jahr ein Megaprogramm. Der Stadthafen ist voll. Wir haben in der Innenstadt ganz viel zu bieten. Die Togo-Tour, regionale Meile, ein Moby-Dick-Markt, der sich mit dem Nachhaltigkeitsthema beschäftigt, mit kreativen Ideen. Also wo man mal in etwas ruhigerer Atmosphäre auch eine schöne Zeit verbringen kann. Warnemünde am Strand, die Wahlstrandbar, ganze Tage vollgepacktes Programm. Wir haben den Kurhausgarten bespielt, Promenade, den Passagierquai. Also wer in diesem Jahr auf der Hanseseele nichts findet, dann weiß ich auch nicht weiter.
0: Wie sieht's auf dem Wasser aus?
1: Auf dem Wasser haben wir 120 Teilnehmerschiffe, die wieder Ausfahrten anbieten an allen 4 Tagen. Unterschiedlicher Länge, also wer nicht so lange fahren möchte, 6 Stunden, sind ja auch vielleicht eine ganze Zeit, findet auch Kurzfahrten. Und wir bieten auch Fahrten an, wo man Kultur an Bord hat oder auch eine Fotoausfahrt am Sonntag.
0: Wer seekrank wird, kann auf die Stefan Jansen.
1: Genau.
0: Thomas, das gute alte Stück, was hier steht, das hat ja einiges auf dem Buckel. Erzähl mal was darüber.
2: Ja, wir sind seit 1968 im Prinzip im Dienst, bis 2005 gefahren und jetzt als kleines technisches Denkmal voll betriebsfähig hier im Rostocker Stadthafen. Das zeigen wir gerne unseren Gästen, also das Leben, die Arbeit, ja, einfach das Bordleben und alles, was damit zu tun hat. Natürlich auch die interessante russische Technik, die man heute nicht mehr so oft sieht.
0: Es war schon ein besonderes Teil.
2: Ja, es war ein ganz besonderes Teil, der größte Eisbrecher seiner Art in der westlichen Ostsee. Und er konnte mit Eisstärken bis zu 2,40 Meter Packeis umgehen.
0: Ihr habt einfach diese Tradition am Leben erhalten und das ist eine wirkliche Herzenssache, oder?
2: Es ist wirklich eine Herzenssache, weil 65 Ehrenamtler kümmern sich um dieses Schiff und im Jahr leisten wir zwischen 13.000 und 15.000 Stunden ehrenamtliche Arbeit hier an Bord, um die Technik, die Kosmetik, wie man so schön sagt, alles so zu halten, wie das unsere Gäste sehen.
0: Hintergrund ist, dass man euch besuchen kann.
2: Besuchen sollte. Wir sind sehr, sehr interessiert dran, das unseren Gästen zu zeigen. Wir sind rund um die Uhr, na ganz nicht rund um die Uhr, aber 7 Tage die Woche hier, von 10 bis 15, 16 Uhr und zeigen den Gästen das Schiff.
0: Die Uni Rostock hat sich wieder gut engagiert?
1: Wie immer. Also wir freuen uns seit dem dritten Jahr jetzt. Im dritten Jahr sind wir, dass die Uni ihre Science Erzähl direkt im Veranstaltungsgelände macht. Und das wertet natürlich das Event total auf.
0: Und die laden auch immer schön zum Mitmachen ein.
1: Genau. Also da wird ja wirklich Wissenschaft zum Anfassen gezeigt. Von groß bis klein, ob Kind, ob Mutti, alle entdecken da immer irgendwas Neues.
0: Gunnar, mein Kapitän. Wir kommen gerade von der Stefan Jansen. Das war eine Reise in die Vergangenheit. Bei dir auf dem Schiff ist eine Reise in die Zukunft.
3: Ja, also hier wird zumindest versucht, über die Forschung die Zukunft für alle erträglicher zu machen. Das ist, glaube ich, das Projekt der Uni und auch der Gedanke, dass die Uni sich jetzt den Forschungskatamaran quasi angeschafft hat, um halt aktiv auch in der Meeresforschung mitmischen zu können.
0: Bei jedem zweiten ist das Wort Seegras jetzt im Mund. Was hat das für eine Ursache?
3: Es ist so ein bisschen der heiße Scheiß der Wissenschaft im Moment, wo jeder mitmischen möchte. Weil sie haben jetzt festgestellt, dass diese Seegraswiesen einmal CO2 binden, was ja auch ein heißes Thema ist, aber auch auf der anderen Seite, sage ich mal, für die Meerestiere sehr wichtig ist. Ne? Die Jungfische können sich halt im Seegras besser verstecken, als wenn sie den platten Meeresboden haben. Von daher wird im Moment eine Bestandsaufnahme durchgeführt und langfristig auch überlegt, wie können wir es dem Seegras erträglicher machen und vielleicht auch, wie können wir es wieder irgendwo ansiedeln, um halt diese Bedingungen für die anderen Meerestiere auch zu verbessern.
0: Das Forschungstauchzentrum an der Ostsee, an der Universität in Rostock, ist denn die Ostsee überhaupt ein Tauchrevier?
4: Ja, klar. Also ich leite das Forschungstauchzentrum der Uni Rostock, bilde einmal im Jahr Forschungstauchende aus. Das ist ein Kurs, wo Studierende, aber auch andere Personen die Möglichkeit haben, Forschungstauchende zu werden. Das ist eine berufsbegleitende Ausbildung, die dann auch durch die Berufsgenossenschaft geprüft wird. Und danach ist man geprüfter Forschungstaucher, Forschungstaucherin.
0: Da haben wir Nachholbedarf, oder?
4: Kommt drauf an. Ich habe zum Beispiel jetzt ein Seegras-Projekt eingeworben und da haben wir wirklich Nachholbedarf im Vergleich zu Schleswig-Holstein, die schon vor über 10 Jahren angefangen haben, die Seegraswiesen unter Wasser zu kartieren, sind wir in MV noch deutlich hinterher. Also in dem Projekt geht es darum, zu gucken, wo haben wir Seegras-Vorkommen. Dann gibt es auch eine Anpflanzungsphase, da wird Seegras dann angepflanzt, das Seegras wird über die Zeit gemonitort und am Ende wird eine Seegras-Strategie entwickelt für das Land MV.
0: Wenn man hört, was alles so der Meeresboden auszuhalten hatte bisher, dann ist das vielleicht eine heilsame Geschichte, sich darum zu kümmern?
4: Ja.
0: Na dann, viel Spaß, gutes Gelingen. Immer ein Handbreit Wasser unterm Kiel. Was sagt man eigentlich bei euch?
1: Das passt schon. Ein Handbreit Wasser unterm Kiel kann man immer gebrauchen.

wie schnell eine halbe Stunde um ist. Ich verabschiede mich. Ich danke fürs Zuschauen, freue mich auf die nächste Sendung und freue mich ganz besonders, dann auch Sie wieder begrüßen zu dürfen.

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0: Der Freitag beginnt unter regnerischen Verhältnissen mit schwachen Böen. Im Laufe des Mittags beruhigen sich die Winde und auch der Regen lässt nach. 14 bis 17 Grad erreichen wir abends und in der Nacht wird es sich etwas abkühlen. Später kann sich dann etwas Nebel bilden. Der Samstag wird größtenteils grau bei 19 Grad.
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0: Gespräche für die Zukunft. Tagung der Landräte aus Sachsen-Anhalt.
1: Nach der Landtagswahl in Sachsen-Anhalt wollen die Landräte schnell ins Gespräch mit der künftigen Landesregierung kommen. Bei ihrer Tagung in Lutherstadt

0: Wittenberg haben sie deshalb ihre Erwartungen bekräftigt. Vor allem bei den Finanzen drängt die kommunale Ebene auf Veränderungen.
1: Natürlich beschäftigen wir uns auch mit Finanzfragen. Wir haben die höchstverschuldeten Kommunen in ganz Deutschland hier in Sachsen-Anhalt. Insofern spielt natürlich die Finanzausstattung der Kommunen durch das Land eine entscheidende Rolle. Dieses Gutachten sehen wir mit großer Skepsis. Wir erwarten, dass aufgabengerecht nach dem Prinzip, wer bestellt, bezahlt, uns das finanziert wird, was uns Bund und Länder an Aufgaben übertragen.
0: Die Landkreise organisieren unter anderem den öffentlichen Nahverkehr, sind Träger weiterführender Schulen und kümmern sich um soziale Aufgaben. Für all das brauchen sie nach eigener Einschätzung eine verlässliche Finanzierung. Die Forderung: Wer Aufgaben bestellt, soll auch für die Kosten aufkommen.
2: Die Landkreise leisten den ÖPNV, weiterführende Schulen, Sozialarbeit, Lebensmittelhygiene, alles, was uns Menschen ständig betrifft, und wir können es uns nicht mehr leisten. Das heißt, wir müssen darüber reden, dass der Finanzausgleich auskömmlich ist, und da spielt es auch keine Rolle, wie die Kassenlage des Landes ist. Wenn man eben nicht mehr alles bezahlen kann, muss man was rausnehmen. Wir müssen eine schlankere Verwaltung kriegen, dazu haben wir viele Vorschläge gemacht. Da sind wir auch zu allen Diskussionen bereit. Wir wissen auch, dass wir selbst da auch die ein oder andere Hausaufgabe miterledigen müssen. Das machen wir gerne. Und so kann man das jetzt in alle Bereiche durchdeklinieren.
0: In einer Broschüre hat der Landkreistag 10 Kernforderungen an den neuen Landtag und die Landesregierung zusammengetragen. Neben einer aufgabengerechten Finanzausstattung geht es um weniger Bürokratie, eine moderne Verwaltung und eine bessere Unterstützung der Kommunen bei ihren Investitionen.
1: In der kommunalen Selbstverwaltung nehmen wir für uns natürlich in Anspruch, dass sowohl die Kreistage als auch die Landräte unmittelbar demokratisch gewählt sind und wir als Sachwalter, Interessenvertreter unserer Bürger natürlich die Stimme klar erheben werden zu Forderungen, die für unsere Region von großer Bedeutung sind. Und das adressieren wir an jede Landesregierung, unabhängig davon, welche politische Farbe sie haben wird.
0: Wie dringlich die Landräte Entscheidungen erwarten, zeigt ein Beispiel aus dem Familienalltag. Die Geschwisterkindermäßigung in den Kitas läuft zum Jahresende aus. Ohne eine Folgeregelung könnten Familien mit mehreren Kindern ab Januar mehr für die Betreuung zahlen.
2: Die Verfassung sieht bestimmte Korridore vor, bis wohin sich ein Landtag konstituiert haben muss. Das ist der 6. Oktober. Und ich appelliere aber, und ich glaube, wir können das auch durchaus zu einer Forderung erheben, dass die Landtagsabgeordneten insgesamt sich auf den Weg machen und ihre Verantwortung wahrnehmen, aber eben auch die wahrscheinliche nächste Regierung sich darüber im Klaren wird, dass jetzt der Wahlkampf vorbei ist. Die Zeit von schönen Bildern und lächelndem Winken, die sind vorbei. Jetzt geht's ums Arbeiten.
0: Die Landräte wollen die neue Landesregierung an ihren Entscheidungen messen. Sie bieten Zusammenarbeit an, erwarten aber, dass die konkreten Probleme der Kommunen jetzt angegangen werden.
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0: Der Freitag beginnt unter regnerischen Verhältnissen mit schwachen Böen. Im Laufe des Mittags beruhigen sich die Winde und auch der Regen lässt nach. 14 bis 17 Grad erreichen wir abends und in der Nacht wird es sich etwas abkühlen. Später kann sich dann etwas Nebel bilden. Der Samstag wird größtenteils grau bei 19 Grad.
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0: Ja, stark geprägt zu unseren handwerkspolitischen Forderungen. Die haben wir heute nochmal zurückgestellt aufgrund des Bauhausjubiläums und vor allen Dingen deshalb, weil wir am 30.06. ja hier mit allen Landtagskandidaten bereits zusammen waren und ausführlich hier am 30.06. mit den Kandidaten die Probleme des Handwerks und die Anforderungen, die wir an die Politik stellen, diskutiert haben. Deswegen haben wir uns das heute ausgespart und machen das aber im November oder im Oktober schon mit den neu gewählten Abgeordneten. Im Rahmen eines Handwerkerfrühstücks werden wir diese Dinge vertiefen. Wir knüpfen also an Handwerkspolitik, was wir hier am 30.06. gemacht haben.
1: Zur Feier des 100-jährigen Bauhausjubiläums wollte man noch einmal auf die große Bedeutung des Handwerks aufmerksam machen. Zahlreiche Auszeichnungen wurden vergeben, um Menschen und Unternehmen zu ehren. Ohne den Einsatz der Handwerker wäre beispielsweise die Wiedereröffnung des historischen Dessauer Wahrzeichens nicht möglich gewesen.
0: Für uns stand heute im Mittelpunkt diese Frage Handwerk und Bauhaus. Gropius sagte ja, ohne Handwerk hätte es das Bauhaus nicht gegeben. Und es mussten als Handwerker unbedingt das auch dann mal in den Mittelpunkt stellen. Dazu haben wir extra eine Broschüre gefertigt und haben diese Zeitzeugenproblematik auch in den Mittelpunkt gestellt. Wir konnten heute erste drei Zeitzeugen aus dieser Zeit, die also hier aktiv beteiligt waren, würdigen. Und es haben sich auch schon mehr gemeldet. Wir werden also unmittelbar jetzt nach diesem Brunnenfest den Zeitzeugenstammtisch aus diesen Alten, die noch da sind, und vor allen Dingen auch unter Hinzuziehung der jungen Generation von Handwerkern, Architekten und so weiter diskutieren und weiter vertiefen. Da haben sich also schon viele gemeldet.
1: Die Kreishandwerkerschaft gab eine neue Broschüre mit dem Titel Handwerk und Bauhauserbe im Osten heraus. Das bei der Druckerei Wiebrich gedruckte Heft konzentriert sich vor allem auf die Sanierung des Bauhausgebäudes im Jahr 1976. Darin enthalten sind auch die Geschichten von Zeitzeugen. Sibylle Sachtler, Lothar Lee und Antje Buschmann erzählten, wie sie damals ihr Improvisationstalent unter Beweis stellen mussten, da herrschende Materialknappheit große Herausforderungen mit sich brachte. So war es beispielsweise die Aufgabe der Firma von Lothar Lee, das gesamte Bauhaus in neue Farbe zu setzen.
2: Ich war in dieser PGH. Mein Auftrag war, als Jungmeister eine Kfz-Abteilung zu bilden und eine Technikabteilung für den Maler. Der Chef holte uns vor und sagte, lass dir mal was einfallen, wir brauchen einen großen Kompressor fürs Bauhaus. Und dann, wir haben nichts und es geht nicht. Und im Nachhinein habe ich mitbekommen, dass die Großkompressoren nur von der NVA, also das heißt von der Armee, unterstand die Produktion und wurden vergeben. Und da sind diese Betriebe, wie unser Betrieb mit 130 Mann, nicht dabei gewesen. Drum hat er mich vorgeholt und hat zu mir gesagt, lass dir mal was einfallen.
1: Durch diverse Kontakte gelang es dem Kfz-Meister damals, einen großen Kompressor, einen Elektromotor sowie ein Transportfahrzeug zu organisieren.
2: Vier Räder, vollgummibereift, lenkbare Achse, Deichsel dran, alles. So, den brauche ich. Mitgenommen, Konsolen drauf gebaut, Kompressor drauf gebaut. Ja, jetzt müssen aber Druckkessel dran. Und in Schrott-Alten wurden von der Eisenbahn die Druckkessel abgegeben, von Bremsen. Da habe ich die geholt, dann haben wir die Druckkessel dran gemacht, Hähne alles anmontiert, die ganze Verbindungshähne mit den Schläuchen. Und dann waren wir fertig. Aber wir haben für den Hänger keine Zulassung gehabt. Der musste mit 6 Kilometer Stundengeschwindigkeit von der Firma zum Bauhaus gefahren werden. Und dann ist der eingesetzt worden und es hat alles geklappt. So, und dieses habe ich Herrn Kröckel erzählt und der hatte das ja gleich, das brauche ich, das kann ich aufnehmen und einschreiben, und er hat es hier gleich ins Heft mit eingeschrieben.
1: Neben den Zeitzeugen wurden auch aktuelle Erfolge gewürdigt. So zeichnete man René Schönau als Handwerksunternehmer des Jahres aus. Er ist unter anderem seit 25 Jahren Meister in der Malerinnung. Eine weitere Besonderheit beim diesjährigen Brunnenfest war die feierliche Freisprechung von Lara Eva Semmler, die als einzige Gesellin

0: in der Malerinnung ihre Lehre erfolgreich beendete. Solche Leistungen werden besonders geehrt, da es heutzutage zunehmend schwieriger wird, Nachwuchs für das Handwerk zu finden.
1: Deswegen müssen wir auch solche Foren nutzen wie heute und auch andere Dinge. Sagen, Mensch, macht doch was Praktisches, kommt doch ins Handwerk, ihr habt eine Zukunft und ihr kann man wirklich Sachen gestalten und mit anpacken. Man ist am Kunden nah dran, am Bürger und so weiter und sitzt nicht an irgendeinem Schreibtisch. Also es gibt Probleme, aber wir sind da dran.
0: Damit ging ein erfolgreiches Brunnenfest zu Ende. Im nächsten Jahr steht bereits das 20-jährige Jubiläum an. Schon jetzt ist geplant, an diesem Tag in Erinnerung an den damaligen Oberbürgermeister Karl Gröger zu feiern. Er war ein großer Fan des Handwerks und vor 2 Jahrzehnten an der Eröffnung des Brunnens beteiligt. Gezeigt werden soll dabei, wie seine Ideen und sein Geist im Handwerk weiterleben und was sich bis heute alles verändert hat.
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0: Der Freitag beginnt unter regnerischen Verhältnissen mit schwachen Böen. Im Laufe des Mittags beruhigen sich die Winde und auch der Regen lässt nach. 14 bis 17 Grad erreichen wir abends und in der Nacht wird es sich etwas abkühlen. Später kann sich dann etwas Nebel bilden. Der Samstag wird größtenteils grau bei 19 Grad.
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Hallo und herzlich willkommen zur September-Ausgabe von Deutschland Lokal. Wir sind hier auf dem Messegelände in Berlin und berichten von der IFA. Hier haben wir auch unser Studio aufgebaut. Es wird hier einige Tage recht heiß hergehen. Wir haben so viele Themen zu spielen. Freuen Sie sich einfach darauf.

0: Lindner, Sie haben heute gestartet und das in einer besonderen Umgebung, denn so viele Journalisten habe ich gar nicht erwartet. Es war rappelvoll, die Welt ist hier, in Berlin, zur IFA.
1: Stimmt. Und da haben wir auch viel für getan, denn eine unserer, meiner Aufgaben ist es, unterjährig wirklich auf der Welt unterwegs zu sein und vor allem auch mit Journalisten auf Augenhöhe zu sprechen und denen klarzumachen, wenn nicht hier ist, verpasst was. Und ich glaube, das hat ganz gut geklappt.
0: Das sind Multiplikatoren, aber die Leute, die zahlreich und in Mannschaftsstärke angetreten sind, sind ja die Aussteller, die Leute, die was mitbringen. Und die Leute, die was mitbringen, da ist die Vielfalt so groß, dass ich mir von ihnen Hilfe brauche.
1: Kann ich verstehen. Wir haben dieses Jahr 2000 Aussteller, nochmal 100 mehr als letztes Jahr. Und auf 190.000 Quadratmetern ist halt wirklich, da braucht man schon eine Menge Konditionen, um sich alles anzugucken. Deswegen muss man auch öfter herkommen.
0: Kommt mir ein bisschen vor wie so ein Kind, wie ein Baby, ein Kind, das einem dann langsam über den Kopf wächst. Aber so ist es nicht.
1: Nein, im Gegenteil. Wir versuchen und schaffen es auch, immer mehr zu koordinieren. Wir haben einzelne Bereiche, sodass, wenn man sich zum Beispiel für das Thema Mobility interessiert, dann weiß man ganz genau, da muss ich nicht durch die ganze Messe hin und her, sondern wir haben einen Bereich, wo dieses Thema gespielt wird. Und so geben wir jedem, was er sucht.
0: So, dann ist KI in aller Munde. Wird auch hier gespielt.
1: KI ist natürlich überall zu sehen. Und sorgt auch dafür, dass die Produkte sich schneller entwickeln, mehr können und vor allem auch den Konsumenten ganz klar Nutzen bieten.
0: Die Geschwindigkeit wie die Entwicklung ist eigentlich atemberaubend.
1: Ja.
0: Beängstigend. Wie geht's?
1: Man könnte, also das ist so eine Frage. Ich glaube, unsere Aufgabe ist es auch, den Leuten genau diese Angst zu nehmen und zu erklären, was es bedeutet, wo es herkommt und wo der Weg noch weiter hingeht. Also wir übersetzen quasi die Technologie für den Verbraucher.
0: Verbraucher interessiert sich für unterschiedliche Dinge. Der eine kauft sich gerade einen neuen Fernseher, der andere ganze neue Küchen. Wer ist alles hier? Wer stellt Consumer Elektronik aus? Ja,
1: also sind natürlich jetzt so viele, aber die Großen der Branche sind alle da. Also im Bereich, den Sie gerade erwähnt haben, betrifft es natürlich Miele.
2: Ja, wir sind durchaus von der Besucherzahl angetan und auch von dem Interesse für unsere Neuheiten. Wir zeigen eine Studie, wie das Waschen in Zukunft aussehen könnte, mit unserem Gerät Carry, welches wir derzeit in einigen Haushalten erproben. Das Besondere dabei ist, analog dem, was ich Ihnen über die G8000 erzählt habe, dass das Gerät erkennt, was für Wäsche beladen wird und damit das optimale Waschprogramm anwählt. Auch hier ist also die Anwenderin oder der Anwender befreit vom darüber nachdenken, was er hineingibt, welches Programm er wählen muss und ähnliches. In der Konsequenz bedeutet das, dass das mühsame Aufteilen von Kochwäsche und Buntwäsche von verschiedenen Farben entfällt, denn die Maschine erkennt das und die Maschine erkennt auch, wenn etwas gar nicht passt und würde dann ein entsprechendes Warnsignal aussenden, sodass man das dann aussortieren kann.
1: Und im klassischen Konsumelektronikbereich, da sind natürlich die Platzhirsche wie LG. LG hat den größten Stand hier auf der IFA. Die sind natürlich vorhanden, genauso aber auch jemand wie TCL oder Hisense, die gerade vor allem im Großbild-TV extrem stark sind. Panasonic ist auch hier und Sony auch. Also im Prinzip, wenn man sich für Technik interessiert, hier wird man alles bekommen, was man sucht.
0: Die Asiaten sind mit breiter Brust angetreten.
1: Das stimmt.
0: Und wo glänzen die besonders?
1: Wen meinen Sie jetzt?
0: Die Asiaten ganz allgemein.
1: Ach so, die Asiaten glänzen aus meiner Sicht darauf, dass sie relativ oder sehr schnell Produkte von dem ersten Status der Entwicklung bis zum Produkt in einem Launch bringen. Da verbrauchen die Europäer teilweise doppelt so lang und die Chinesen sind sehr schnell. Das heißt, es gibt einen Trend und du hast relativ schnell ein Produkt dazu passend da. Und das ist auch nicht, ich sag mal, wir haben ja mal früher gesagt, tested by customer. Also es ist nicht ausgereift, das ist nicht mehr so. Es ist ausgereift, zumindest zu 90-95%. Und das ist, glaube ich, eine der Stärken, schnell umzusetzen, schnell zu skalieren. Das unterscheidet oftmals die Chinesen von den Europäern.
0: Jetzt haben wir über alle Leute gesprochen, nur noch über den Zuschauer. Innovation for All ist natürlich so gemeint, dass auch der Zuschauer insbesondere hier seine Freude haben kann.
1: Hundertprozentig. Genau, damit ist gemeint, dass wir wirklich dafür sorgen, dass wir egal, jung, alt, weiblich, männlich, egal.
0: Groß, klein.
1: Wir bieten für jeden Zuschauer etwas an, was ihn interessiert, was sein Leben bereichert. Und deswegen haben wir auch gesagt, the future is now ist der Claim aus diesem Jahr, weil wir gesagt haben, weil die Entwicklung so rasant ist, ist es kein Science-Fiction-Movie mehr, sondern bin mir sicher, dass jeder hier was sehen wird, wo er sagt, was, das gibt's schon? das kann ich kaufen. Genau darum geht's. Den Leuten im Prinzip die Gardine wegzunehmen und zu zeigen, was dahinter ist.
0: Gamescom ist gerade vorbei, aber Spiele spielen ja auch eine Rolle.
1: Das stimmt. Wir haben auch ein Gaming-Segment. Ich meine, die Gamescom war vor einer Woche, aber das macht nichts. Der Bereich Gaming ist für uns ein ergänzender Bereich, der aber immer wichtiger wird.
3: Ja, kommt vorbei, ne? IFA, kann man bis zum gewissen Punkt auch im Digitalen erleben. Ja, es gibt eine ganze Menge Videos, ihr macht ja hier auch ein Format. Aber IFA ist eine der wenigen Shows, nein, IFA ist die einzige Show auf diesem Level von dieser globalen Wichtigkeit, die es euch erlaubt, das, was A jetzt kommt, was es gibt, was es vielleicht in anderen Ländern der Welt gibt und du es noch niemals gesehen hast, oder was kommen wird, persönlich und live zu erleben. Und das ist der riesengroße Unterschied. Man kann lange über Sachen diskutieren und sich durchlesen. Und wie soll ich jemanden erklären, wie sich, ich weiß es nicht, eine samtbeschlagene Laptophülle anfühlt? Ja, und das Samt, dieser Samt wäre irgendwie aus Wurzeln von einem mexikanischen Kaktus gemacht. Ja. Das ist alles sehr, sehr schwer zu begreifen. Erleben und selber anschauen ist so wichtig. Und obendrauf, das ist ja nur die Produktebene. Die IFA war immer eine Eventveranstaltung. Das Schöne ist, dass wir jetzt hier einen Veranstalter haben, der zusammen mit der GFU ein Format entwickelt hat, das auf der einen Art und Weise diese Tradition der IFA wiederbelebt und aufrecht erhält und es kombiniert mit all dem, was heute wichtig ist. Nämlich in die Zukunft zu schauen, zeigen, was geht und das vor allen Dingen aus der ganzen Welt. Berlin ist eine der bekanntesten Städte weltweit. Berlin ist eine der globalsten Städte weltweit. IFA ist die längste Messe, die längste Consumer Electronic Messe weltweit mit der längsten Tradition. Eine bessere Kombination kannst du dir gar nicht vorstellen. Und ich glaube, all diejenigen, die das hier zum ersten Mal erlebt haben, die werden nicht nur mir dabei pflichten, sondern die werden dann auch 2027 sagen, oh meine Güte, da weiß jetzt nicht, ob das die 3 Stunden oder die 6 Stunden, die wir da eingeplant haben, war ein bisschen knapp bemessen. Da machen wir nächstes Jahr mal schön lecker Wochenende in Berlin, gucken uns die ganze Woche, das ganze Wochenende über die IFA an, nehmen die Konzerte mit, gucken uns auch lecker ein bisschen Berlin an und haben irgendwie, weiß ich nicht, bunte 3 Tage gehabt und dafür ist die IFA da.
0: Hier ist richtig was los, aber wir bleiben nicht hier. Wir gehen gleich weiter. Wir gehen nach Güstrow. Güstrow TV hat uns einen Beitrag geschickt. Da geht es um Stimmung, gute Laune, um einen Konzertabend. Ein Konzertabend, der über 200 Leuten viel, viel Spaß gemacht hat.
4: Der AWG Sonnenhof macht am ersten Mittwochabend im August seinem Namen alle Ehre. Von oben strahlt Klärchen und unten strahlen die gut 200 Gäste, denn die Konzertreihe Musik in der Altstadt gastiert im beliebten Alterswohnsitz inmitten der Güstrower Altstadt. Die Allgemeine Wohnungsbaugenossenschaft Güstrow, Parchim und Umgebung EG feiert in diesem Jahr ihr 70-jähriges Bestehen und beschenkt mit diesem musikalischen Abend einmal mehr ihre Mitglieder.
5: Wir sind ja, wie gesagt, seit vielen Jahren dabei, einfach von Anfang an, und haben immer eng und sehr partnerschaftlich gearbeitet. Und da dieses Jahr so gut passte und dann sicher auch das mit dem Künstler eine gute Idee war, entsprechendes Publikum bei uns zu beherbergen, ist die Idee gekommen. Also ich glaube, dass diese Initiative Güstrow 2028 kann man gar nicht hoch genug schätzen, weil es so viel bürgerschaftliches Engagement auf der einen Seite bedeutet, aber auch gleichzeitig fordert von den Teilnehmenden. Das ist ja etwas, was man in diesen Zeiten oft vermisst, dass sich Leute, man geht in sich, man ist mit den Familien, aber kaum, dass man sozusagen über den eigenen Tellerrand hinausgreift. Und ich habe mich in dem Gespräch mit Frau Böttcher vorhin nochmal so versucht zu informieren. Das ist ein so weit gefächertes Themenspektrum, was die bedienen. Da ist die Musik in der Altstadt ja nur ein ganz kleiner Teil. Und sowas brauchen wir eigentlich viel mehr. Und ich glaube, das ist so für den Zusammenhalt in der Gesellschaft und für so ein bürgerschaftliches Miteinander ein ganz wichtiger Punkt.
4: Für Musik und gute Stimmung sorgt Schlager-Ikone Frank aus Rostock. Mit seinem Programm erobert er schnell die Herzen des Publikums. Der ein oder andere Tisch schunkelt daher auch schnell munter mit. Die gute Laune ist bei Ulrich Reimer längst angekommen. Der Vorstand der AWG ist stolz, dass die Konzertreihe erstmals im Sonnenhof gastiert.
5: Na, ich freue mich, also zunächst einmal die Leute zu sehen, wie sie das Programm aufnehmen. Ich selbst kenne den Künstler bisher nicht. In meinem Alter darf man auch ein bisschen Schlager mögen. Wir schauen mal, wie er sich so an die Schlager rantraut und wie vielleicht auch Erinnerungen an die eigene Jugend wieder hochkommen. Bei den Leuten und auch bei mir.
4: Das Team des Schnickschnack sorgt neben der Musik für reichlich Genuss und Gaumenfreude. Schließlich komme man ja aus der unmittelbaren Nachbarschaft. Bei einer so ausgelassenen Stimmung kann sich Ulrich Reimer eine Neuauflage im nächsten Jahr schon heute gut vorstellen.
5: Also von uns aus sehr gerne. Ich habe ja schon gesagt, eigentlich muss man das viel öfter machen. Und es ist, glaube ich, auch ein wirklich guter Standort. Wir sind mitten in der Altstadt, für viele gut zu erreichen. Im Sommer ist es auch eine gute Location, man hat draußen eine Möglichkeit. Also von uns aus die herzliche Einladung an alle Beteiligten. Unser Haus ist wieder offen dafür.
4: Auf der Bühne gibt Frank weiter Vollgas und überrascht auch immer wieder mit altbekannten Schlagern, wie zum Beispiel Eloisa vom vor gut 3 Jahren verstorbenen Schlagerliebling Roger Whittaker. Das Publikum singt und schunkelt weiter fleißig mit und schließlich wollen die kommenden 2 Stunden auch am 10. Konzertabend gut genutzt werden.
0: Drohnen spielen hier auf der Funkausstellung auch eine große Rolle. Aber natürlich nicht nur hier in Leipzig, waren 1200 Drohnen in der Luft und das Spektakel ist sehenswert.
6: Also ich freue mich am meisten auf die Drohnenschau, weil ich das noch nie erlebt habe und ich freue mich einfach richtig darauf.
7: Auf der Festwiese machten an diesem Abend 1200 beleuchtete Drohnen den Himmel zur Bühne.
8: Feuerwerk ist halt ein bisschen laut und so, und das mit diesen Drohnen ist dann halt schon eine coole Sache.
7: Die Inszenierung greift Motive aus Harry Potter auf. Doch warum reisen Menschen dafür teils von außerhalb nach Leipzig? Wegen der bekannten Zauberwelt oder doch wegen der Technik am Himmel? Für die Zuschauerinnen und Zuschauer wirkt es wie eine einzige große Choreografie. Tatsächlich steckt dahinter ein genau geplanter Wechsel. Das Produktionsteam arbeitet mit 2 Flotten aus jeweils 600 Fluggeräten.
9: Das heißt, sind immer 600 Drohnen in der Luft. Wenn die runtergehen zum Laden, geht das nächste Set hoch, damit wir einfach immer Drohnen in der Luft haben.
7: Nach Angaben des Produktionsteams können dabei Bilder mit mehr als 100 Metern Ausdehnung entstehen. Geflogen wird nicht einzeln per Fernsteuerung, die Choreografien sind vorher programmiert. Bei Laura gehört aber noch etwas anderes zu diesem Abend. Sie kommt nicht einfach in Alltagskleidung auf die Festwiese. Für ihren Lieblingscharakter hat sie sich selbst in Kostüm geworfen.
6: Also mein Lieblingscharakter ist Hermine, weil sie sehr dein mag, auch wegen den Haaren und so. Und ich habe mich heute auch verkleidet als sie.
7: Das Spektakel ist für viele hier also mehr als eine technische Vorführung. Figuren und Geschichten, die sich schon lange kennen, werden zum Anlass für einen gemeinsamen Abend. Ob solche Bilder tatsächlich in den Himmel steigen können, entscheidet allerdings nicht allein die Programmierung.
9: Eine Drohnenshow ist immer eine ganz, ganz besondere Herausforderung. Man braucht Fluggenehmigungen, man braucht Umweltgutachten, man braucht eine hochkomplexe technische Planung dafür, mehrere Teams, man muss proben, man braucht verschiedene Piloten und natürlich muss man das alles einstudieren, programmieren, testen. Das ist gar nicht mal so einfach und das kann auch nicht jeder durchführen.
7: Eine wichtige Grenze setzt außerdem das Wetter. Vor allem zu starker Wind kann nach Angaben des Produktionsteams einen Start verhindern oder einen Abbruch notwendig machen. Die bekannte Geschichte brachte viele Menschen auf die Festwiese. Die Drohnentechnik lieferte etwas, das sie so noch nicht erlebt haben. An diesem Abend trafen damit Nostalgie, Kostüme und moderne Lichttechnik über Leipzig aufeinander.
0: Auf geht's in die Werbung und wir sehen uns natürlich gleich wieder.

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1: Wenn man Neid sehen könnte, würden Sie das jetzt erkennen bei mir. Denn wir haben einen Beitrag von Studio 47 in Duisburg, hat man ein Hallenbad da eröffnet. Wenn Sie wüssten, wie warm das hier ist, dann könnten Sie meine Neid verstehen. Ich wäre gerne mit dabei gewesen, als das neue Hallenbad, das Südbad, offiziell eröffnet wurde. Sie sind auf jeden Fall jetzt mit dabei.
2: Die ersten Bälle treiben bereits im Wasser. Doch am Beckenrand sind an diesem Tag noch vor allem Menschen in Straßenkleidung zu sehen. Ein eher ungewöhnliches Bild für ein Schwimmbad. Und das hat einen ganz bestimmten Grund. Das neue Südbad an der Großenbaumer Allee wird feierlich eröffnet. Bevor hier der reguläre Badebetrieb beginnt, können die Gäste deshalb zunächst das neue Bad erkunden. Auch Oberbürgermeister Sören Link hat sich die Eröffnung nicht entgehen lassen.
3: Ich bin überzeugt davon, dass Menschen in Duisburg schwimmen lernen können müssen und schwimmen können müssen. Und das geht nur, wenn Wasserfläche da ist. Und hier im Duisburger Süden ist mit diesem tollen Bad ein Bad entstanden, wo man Spaß haben kann, wo es Schul- und Vereinssport gibt, aber auch wo die Öffentlichkeit einfach ein bisschen schwimmen und relaxen kann. Und deswegen ist das ein wichtiger Meilenstein heute.
2: Der Neubau ersetzt gleich zwei in die Jahre gekommene Schwimmbäder im Duisburger Süden. Das ehemalige Hallenbad Großenbaum und das alte Südbad. Dabei setzt das neue Bad auf ein 2-in-1-Prinzip. Für die Öffentlichkeit gibt es ein 25 Meter langes Becken mit Sprunganlage und Kletterwand sowie ein Kinderplanschbecken. Schulen und Vereine bekommen wiederum ein eigenes Sportbecken mit Leerschwimmbereich. Hier ermöglicht es ein Hubboden, die Wassertiefe je nach Nutzung zu verändern. Insgesamt wurden über 30 Millionen Euro in den Neubau investiert. Doch das Geld steckt nicht nur in neuen Wasserflächen und moderner Ausstattung.
4: Die Herausforderung hier im Besonderen war halt, dass wir erstens 100% regenerative Wärmeversorgung bereitstellen wollten. Das haben wir im Grunde gemacht. Ob sich das über das Jahr halt hält, das schauen wir halt mal. Das müssen wir halt im ersten Jahr einfach mal schauen. Und das Zweite war halt einfach, dass wir hier ja mitten in einem reinen Wohngebiet halt sind und dementsprechend halt hohe Schallschutzanforderungen da sind und deshalb zum Beispiel der Wärmebetrieb flüsterleise vonstatten gehen muss. Und das ist uns auch, glaube ich, hier sehr gut gelungen.
2: Doch nicht nur im und rund ums Becken.

0: gibt es einiges zu entdecken. Auch das Dach des neuen Südbads hat viel zu bieten. Hier wartet eine große Terrasse mit Liegen, Sonnenschirmen und zwei Außenduschen auf die Besucher. Außerdem produziert eine Photovoltaikanlage einen Teil des benötigten Stroms direkt hier vor Ort. Denn neben der regenerativen Wärmeversorgung spielt auch der Stromverbrauch bei einem Schwimmbad eine wichtige Rolle. Entsprechend groß war bei der Planung der Fokus auf einen möglichst energieeffizienten Betrieb.
1: Ja, wir haben groß darauf geachtet, dass halt die Gebäudehülle einen sehr hohen Energieeffizienzgrad halt hat. Damit ging es halt los. Und dass wir halt dann den Wärmebedarf, den das Bad halt dann noch benötigt, regenerativ mit Wärmepumpe als Wärmeversorgung halt zur Verfügung stellen. Ein Bad halt nicht nur einen hohen Wärmebedarf, sondern auch einen hohen Strombedarf. Sie haben ja die Pumpenkreisläufe, das ganze Beckenwasser muss ja umgewälzt werden, die verbrauchen viel Strom. Und jetzt haben Sie halt mit der PV-Anlage quasi, können Sie ein Viertel des Strombedarfs von dem Bad halt selber versorgen.
0: Nach rund 2,5 Jahren Bauzeit kommt es jetzt aber vor allem darauf an, das neue Bad auch mit Leben zu füllen. Seit Montag steht das Südbad den Besucherinnen und Besuchern offen. Dienstags bis freitags kann hier von 6:30 bis 21 Uhr geschwommen werden und am Wochenende gelten verkürzte Öffnungszeiten. Neben dem klassischen Badebetrieb sind auch verschiedene Kurse geplant, wie beispielsweise All-Over-Workout oder Yoga und Stretch. Damit sollte einem erfolgreichen Start des Südbads wohl kaum etwas im Weg stehen.
2: Sie wissen, dass wir ein maritimes Herz haben. Immer wenn an der Küste was los ist, sind wir mit dabei. So waren wir natürlich auch in diesem Jahr wieder bei der Hansesee in Rostock, Warnemünde.

0: Die Hanseseele hat ja eigentlich zwei Seiten. Das eine ist, die ganze Familie will ein bisschen was futtern, will ein bisschen toben, ein bisschen Spaß haben hier an Land, und die anderen wollen raus. Fangen wir mal an Land an. Was ist da los? Eine Menge zu tun, eine Menge Informationen.
1: Also ganz, ganz viel ist dieses Jahr los. Wir haben wirklich dieses Jahr ein Megaprogramm. Der Stadthafen ist voll. Wir haben in der Innenstadt ganz viel zu bieten. Die Togo-Tour, regionale Meile, ein Moby-Dick-Markt, der sich mit dem Nachhaltigkeitsthema beschäftigt, mit kreativen Ideen, also wo man mal in etwas ruhigerer Atmosphäre auch eine schöne Zeit verbringen kann. Warnemünde am Strand, die Wahlstrandbar, ganze Tage, vollgepacktes Programm. Wir haben den Kurhausgarten bespielt, Promenade, den Passagierquai. Also wer in diesem Jahr auf der Hanseseele nichts findet, dann weiß ich auch nicht weiter.
0: Wie sieht's auf dem Wasser aus?
1: Auf dem Wasser haben wir 120 Teilnehmerschiffe, die wieder Ausfahrten anbieten an allen 4 Tagen. Unterschiedlicher Länge, also wer nicht so lange fahren möchte, 6 Stunden, sind ja auch vielleicht eine ganze Zeit, findet auch Kurzfahrten. Und wir bieten auch Fahrten an, wo man Kultur an Bord hat oder auch eine Fotoausfahrt am Sonntag.
0: Wer seekrank wird, kann auf die Stefan Jansen.
1: Genau.
0: Thomas, das gute alte Stück, was hier steht, das hat ja einiges auf dem Puckel. Erzähl mal was darüber.
2: Ja, wir sind seit 1968 im Prinzip im Dienst, bis 2005 gefahren und jetzt als kleines technisches Denkmal voll betriebsfähig hier im Rostocker Stadthafen. Das zeigen wir gerne unseren Gästen, also das Leben, die Arbeit, ja, einfach das Bordleben und alles, was damit zu tun hat. Natürlich auch die interessante russische Technik, die man heute nicht mehr so oft sieht.
0: Es war schon ein besonderes Teil.
2: Ja, es war ein ganz besonderes Teil, der größte Eisbrecher seiner Art in der westlichen Ostsee. Und er konnte mit Eisstärken bis zu 2,40 Meter Packeis umgehen.
0: Ihr habt einfach diese Tradition am Leben erhalten und es ist eine wirkliche Herzenssache, oder?
2: Es ist wirklich eine Herzenssache, weil 65 Ehrenamtler kümmern sich um dieses Schiff und im Jahr leisten wir zwischen 13.000 und 15.000 Stunden ehrenamtliche Arbeit hier an Bord, um die Technik, die Kosmetik, wie man so schön sagt, alles so zu halten, wie das unsere Gäste sehen.
0: Hintergrund ist, dass man euch besuchen kann.
2: Besuchen sollte. Wir sind sehr, sehr interessiert dran, das unseren Gästen zu zeigen. Wir sind rund um die Uhr, na ganz nicht rund um die Uhr, aber 7 Tage die Woche hier, von 10 bis 15, 16 Uhr und zeigen den Gästen das Schiff.
0: Die Uni Rostock hat sich wieder gut engagiert?
1: Wie immer. Also wir freuen uns seit dem dritten Jahr jetzt, im dritten Jahr sind wir, dass die Uni ihre Science Erzähl direkt im Veranstaltungsgelände macht.

0: Und das wertet natürlich das Event total auf.
1: Und die laden auch immer schön zum Mitmachen ein.
0: Genau. Also da wird ja wirklich Wissenschaft zum Anfassen gezeigt, von groß bis klein, ob Kind, ob Mutti, alle entdecken da immer irgendwas Neues.
1: Gunnar, mein Kapitän, wir kommen gerade von der Stefan Jansen, das war eine Reise in die Vergangenheit. Bei dir auf dem Schiff ist eine Reise in die Zukunft.
2: Ja, also hier wird zumindest versucht, über die Forschung die Zukunft für alle erträglicher zu machen. Das ist, glaube ich, das Projekt der Uni und auch der Gedanke, dass die Uni sich jetzt den Forschungskatamaran quasi angeschafft hat, um halt aktiv auch in der Meeresforschung mitmischen zu können.
1: Bei jedem zweiten ist das Wort Seegras jetzt im Mund. Was hat das für eine Ursache?
2: Es ist so ein bisschen der heiße Scheiß der Wissenschaft im Moment, wo jeder mitmischen möchte. Weil sie haben jetzt festgestellt, dass diese Seegraswiesen einmal CO2 binden, was ja auch ein heißes Thema ist, aber auch auf der anderen Seite, sage ich mal, für die Meerestiere sehr wichtig ist. Ne? Die Jungfische können sich halt im Seegras besser verstecken, als wenn sie den platten Meeresboden haben. Von daher wird im Moment eine Bestandsaufnahme durchgeführt und langfristig auch überlegt, wie können wir es dem Seegras erträglicher machen und vielleicht auch, wie können wir es wieder irgendwo ansiedeln, um halt diese Bedingungen für die anderen Meerestiere auch zu verbessern.
1: Das Forschungstauchzentrum an der Ostsee, an der Universität in Rostock. Ist denn die Ostsee überhaupt ein Tauchrevier?
3: Ja, klar. Also ich leite das Forschungstauchzentrum der Uni Rostock, bilde einmal im Jahr Forschungstauchende aus. Das ist ein Kurs, wo Studierende, aber auch andere Personen die Möglichkeit haben, Forschungstauchende zu werden. Das ist eine berufsbegleitende Ausbildung, die dann auch durch die Berufsgenossenschaft geprüft wird. Und danach ist man geprüfter Forschungstaucher, Forschungstaucherin.
1: Da haben wir Nachholbedarf, oder?
3: Kommt drauf an. Ich habe zum Beispiel jetzt ein Seegrasprojekt eingeworben. Und da haben wir wirklich Nachholbedarf im Vergleich zu Schleswig-Holstein, die schon vor über 10 Jahren angefangen haben, die Seegraswiesen unter Wasser zu kartieren, sind wir in MV noch deutlich hinterher. Also in dem Projekt geht es darum, zu gucken, wo haben wir Seegrasvorkommen. Dann gibt es auch eine Anpflanzungsphase, da wird Seegras dann angepflanzt. Das Seegras wird über die Zeit gemonitort und am Ende wird eine Seegrasstrategie entwickelt für das Land MV.
1: Wenn man hört, was alles so der Meeresboden auszuhalten hatte bisher, dann ist das vielleicht eine heilsame Geschichte, sich darum zu kümmern?
3: Ja.
1: Na dann, viel Spaß, gutes Gelingen. Immer ein Handbreit Wasser unterm Kiel. Was sagt man eigentlich bei euch?
0: Das passt schon. Ein Handbreit Wasser unterm Kiel kann man immer gebrauchen.

Wie schnell eine halbe Stunde um ist. Ich verabschiede mich. Ich danke fürs Zuschauen, freue mich auf die nächste Sendung und freue mich ganz besonders, dann auch Sie wieder begrüßen zu dürfen.

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0: Der Freitag beginnt unter regnerischen Verhältnissen mit schwachen Böen. Im Laufe des Mittags beruhigen sich die Winde und auch der Regen lässt nach. 14 bis 17 Grad erreichen wir abends und in der Nacht wird es sich etwas abkühlen. Später kann sich dann etwas Nebel bilden. Der Samstag wird größtenteils grau bei 19 Grad.
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0: Gespräche für die Zukunft. Tagung der Landräte aus Sachsen-Anhalt.
1: Nach der Landtagswahl in Sachsen-Anhalt wollen die Landräte schnell ins Gespräch mit der künftigen Landesregierung kommen. Bei ihrer Tagung in Lutherstadt-Wittenberg haben sie deshalb ihre Erwartungen bekräftigt. Vor allem bei den Finanzen drängt die kommunale Ebene auf Veränderungen.
2: Natürlich beschäftigen wir uns auch mit Finanzfragen. Wir haben die höchstverschuldeten Kommunen in ganz Deutschland hier in Sachsen-Anhalt. Insofern spielt natürlich die Finanzausstattung der Kommunen durch das Land eine entscheidende Rolle. Dieses Gutachten sehen wir mit großer Skepsis. Wir erwarten, dass aufgabengerecht nach dem Prinzip, wer bestellt, bezahlt, uns das finanziert wird, was uns Bund und Länder an Aufgaben übertragen wird.

0: Die Landkreise organisieren unter anderem den öffentlichen Nahverkehr, sind Träger weiterführender Schulen und kümmern sich um soziale Aufgaben. Für all das brauchen sie nach eigener Einschätzung eine verlässliche Finanzierung. Die Forderung: Wer Aufgaben bestellt, soll auch für die Kosten aufkommen.
1: Die Landkreise leisten den ÖPNV, weiterführende Schulen, Sozialarbeit, Lebensmittelhygiene, alles, was uns Menschen ständig betrifft, und wir können es uns nicht mehr leisten. Das heißt, wir müssen darüber reden, dass der Finanzausgleich auskömmlich ist, und da spielt es auch keine Rolle, wie die Kassenlage des Landes ist. Wenn man eben nicht mehr alles bezahlen kann, muss man was rausnehmen. Wir müssen eine schlankere Verwaltung kriegen, dazu haben wir viele Vorschläge gemacht. Da sind wir auch zu allen Diskussionen bereit. Wir wissen auch, dass wir selbst da auch die ein oder andere Hausaufgabe miterledigen müssen. Das machen wir gerne. Und so kann man das jetzt in alle Bereiche durchdeklinieren.
0: In einer Broschüre hat der Landkreistag 10 Kernforderungen an den neuen Landtag und die Landesregierung zusammengetragen. Neben einer aufgabengerechten Finanzausstattung geht es um weniger Bürokratie, eine moderne Verwaltung und eine bessere Unterstützung der Kommunen bei ihren Investitionen.
2: In der kommunalen Selbstverwaltung nehmen wir für uns natürlich in Anspruch, dass sowohl die Kreistage als auch die Landräte unmittelbar demokratisch gewählt sind und wir als Sachwalter, Interessenvertreter unserer Bürger natürlich die Stimme klar erheben werden zu Forderungen, die für unsere Region von großer Bedeutung sind. Und das adressieren wir an jede Landesregierung, unabhängig davon, welche politische Farbe sie haben wird.
0: Wie dringlich die Landräte Entscheidungen erwarten, zeigt ein Beispiel aus dem Familienalltag. Die Geschwisterkindermäßigung in den Kitas läuft zum Jahresende aus. Ohne eine Folgeregelung könnten Familien mit mehreren Kindern ab Januar mehr für die Betreuung zahlen.
1: Die Verfassung sieht bestimmte Korridore vor, bis wohin sich ein Landtag konstituiert haben muss. Das ist der 6. Oktober. Und ich appelliere aber, und ich glaube, wir können das auch durchaus zu einer Forderung erheben, dass die Landtagsabgeordneten insgesamt sich auf den Weg machen und ihre Verantwortung wahrnehmen, aber eben auch die wahrscheinliche nächste Regierung sich darüber im Klaren wird, dass jetzt der Wahlkampf vorbei ist. Die Zeit von schönen Bildern und lächelndem Winken, die sind vorbei. Jetzt geht's ums Arbeiten.
0: Die Landräte wollen die neue Landesregierung an ihren Entscheidungen messen. Sie bieten Zusammenarbeit an, erwarten aber, dass die konkreten Probleme der Kommunen jetzt angegangen werden.
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0: Der Freitag beginnt unter regnerischen Verhältnissen mit schwachen Böen. Im Laufe des Mittags beruhigen sich die Winde und auch der Regen lässt nach. 14 bis 17 Grad erreichen wir abends und in der Nacht wird es sich etwas abkühlen. Später kann sich dann etwas Nebel bilden. Der Samstag wird größtenteils grau bei 19 Grad.
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0: Zusammenkommen der Jubiläen. Brunnenfest auf dem Marktplatz.
2: Bereits zum 19. Mal wurde am 11. September das traditionelle Brunnenfest auf dem Marktplatz gefeiert. Am Tag des Handwerks wurden verdiente Handwerker geehrt. Der Tag wird jedes Jahr auch dazu genutzt, der Politik die Standpunkte des Handwerks zu vermitteln. Diesmal jedoch mit einer kleinen Änderung.
3: Wir haben heute, oder sagen wir mal, alle anderen 18 Brunnenfeste, die wir bisher durchgeführt haben,

0: Wir vertiefen, wir knüpfen also an Handwerkspolitik, was wir hier am 30.06. gemacht haben.
1: Zur Feier des 100-jährigen Bauhausjubiläums wollte man noch einmal auf die große Bedeutung des Handwerks aufmerksam machen. Zahlreiche Auszeichnungen wurden vergeben, um Menschen und Unternehmen zu ehren. Ohne den Einsatz der Handwerker wäre beispielsweise die Wiedereröffnung des historischen Dessauer Wahrzeichens nicht möglich gewesen.
0: Für uns stand heute im Mittelpunkt diese Frage Handwerk und Bauhaus. Gropius sagte ja, ohne Handwerk hätte es das Bauhaus nicht gegeben. Und es mussten als Handwerker unbedingt das auch dann mal in den Mittelpunkt stellen. Dazu haben wir extra eine Broschüre gefertigt und haben diese Zeitzeugenproblematik auch in den Mittelpunkt gestellt. Wir konnten heute erste drei Zeitzeugen aus dieser Zeit, die also hier aktiv beteiligt waren, würdigen. Und es haben sich auch schon mehr gemeldet. Wir werden also unmittelbar jetzt nach diesem Brunnenfest den Zeitzeugenstammtisch aus diesen Alten, die noch da sind, und vor allen Dingen auch unter Zuziehung der jungen Generation von Handwerkern, Architekten und so weiter, diskutieren und weiter vertiefen. Da haben sich also schon viele gemeldet.
1: Die Kreishandwerkerschaft gab eine neue Broschüre mit dem Titel Handwerk und Bauhauserbe im Osten heraus. Das bei der Druckerei Wiebrich gedruckte Heft konzentriert sich vor allem auf die Sanierung des Bauhausgebäudes im Jahr 1976. Darin enthalten sind auch die Geschichten von Zeitzeugen. Sibylle Sachtler, Lothar Lee und Antje Buschmann erzählten, wie sie damals ihr Improvisationstalent unter Beweis stellen mussten, da herrschende Materialknappheit große Herausforderungen mit sich brachte. So war es beispielsweise die Aufgabe der Firma von Lothar Lee, das gesamte Bauhaus in neue Farbe zu setzen.
2: Ich war in dieser PGH. Mein Auftrag war, als Jungmeister eine Kfz-Abteilung zu bilden und eine Technikabteilung für den Maler. Der Chef holte uns vor und sagte, lass dir mal was einfallen, wir brauchen einen großen Kompressor fürs Bauhaus. Und wir haben nichts und es geht nicht. Und im Nachhinein habe ich mitbekommen, dass die Großkompressoren nur von der NVA, also das heißt von der Armee, unterstand die Produktion und wurden vergeben. Und da sind diese Betriebe, wie unser Betrieb mit 130 Mann, nicht dabei gewesen. Drum hat er mich vorgeholt und hat zu mir gesagt, lass dir mal was einfallen.
1: Durch diverse Kontakte gelang es dem Kfz-Meister damals, einen großen Kompressor, einen Elektromotor sowie ein Transportfahrzeug zu organisieren.
2: Vier Räder, vollgummibereift, lenkbare Achse, Deichsel dran, alles. So, den brauche ich. Mitgenommen, Konsolen drauf gebaut, Kompressor drauf gebaut. Ja, jetzt müssen aber Druckkessel dran. Und in Schrott-Alten wurden von der Eisenbahn die Druckkessel abgegeben, von Bremsen. Da habe ich die geholt, dann haben wir die Druckkessel dran gemacht, Hähne alles anmontiert, die ganze Verbindungshähne mit den Schläuchen. Und dann waren wir fertig. Aber wir haben für den Hänger keine Zulassung gehabt. Der musste mit 6 Kilometer Stundengeschwindigkeit von der Firma zum Bauhaus gefahren werden. Und dann ist der eingesetzt worden und es hat alles geklappt. So, und dieses habe ich Herrn Kröckel erzählt und der hatte das ja gleich, das brauche ich, das kann ich aufnehmen und einschreiben, und er hat es hier gleich ins Heft mit eingeschrieben.
1: Neben den Zeitzeugen wurden auch aktuelle Erfolge gewürdigt. So zeichnete man René Schönau als Handwerksunternehmer des Jahres aus. Er ist unter anderem seit 25 Jahren Meister in der Malerinnung. Eine weitere Besonderheit beim diesjährigen Brunnenfest war die feierliche Freisprechung von Lara Eva Semmler, die als einzige Gesellin der Malerinnung ihre Lehre erfolgreich beendete. Solche Leistungen werden besonders geehrt, da es heutzutage zunehmend schwieriger wird, Nachwuchs für das Handwerk zu finden.
0: Deswegen müssen wir auch solche Foren nutzen wie heute und auch andere Dinge sagen, Mensch, macht doch was Praktisches, kommt doch ins Handwerk, ihr habt die Zukunft und ihr kann man wirklich Sachen gestalten und mit anpacken. Man ist am Kunden nah dran, am Bürger und so weiter und sitzt nicht an irgendeinem Schreibtisch. Also es gibt Probleme, aber wir sind da dran.
1: Damit ging ein erfolgreiches Brunnen

0: fest zu Ende. Im nächsten Jahr steht bereits das 20-jährige Jubiläum an. Schon jetzt ist geplant, an diesem Tag in Erinnerung an den damaligen Oberbürgermeister Karl Gröger zu feiern. Er war ein großer Fan des Handwerks und vor 2 Jahrzehnten an der Eröffnung des Brunnens beteiligt. Gezeigt werden soll dabei, wie seine Ideen und sein Geist im Handwerk weiterleben und was sich bis heute alles verändert hat.
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0: Der Freitag beginnt unter regnerischen Verhältnissen mit schwachen Böen. Im Laufe des Mittags beruhigen sich die Winde und auch der Regen lässt nach. 14 bis 17 Grad erreichen wir abends und in der Nacht wird es sich etwas abkühlen. Später kann sich dann etwas Nebel bilden. Der Samstag wird größtenteils grau bei 19 Grad.
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0: Hallo und herzlich willkommen zur September-Ausgabe von Deutschland Lokal. Wir sind hier auf dem Messegelände in Berlin und berichten von der IFA. Hier haben wir auch unser Studio aufgebaut. Es wird hier einige Tage recht heiß hergehen. Wir haben so viele Themen zu spielen. Freuen Sie sich einfach darauf. Herr Lindner, Sie haben heute gestartet. Und das in einer besonderen Umgebung, denn so viele Journalisten habe ich gar nicht erwartet. Es war rappelvoll, die Welt ist hier, in Berlin, zur IFA.
1: Stimmt. Und da haben wir auch viel für getan, denn eine unserer, meiner Aufgaben ist es, unterjährig wirklich auf der Welt unterwegs zu sein und vor allem auch mit Journalisten auf Augenhöhe zu sprechen und denen klarzumachen, wenn ich hier ist, verpasst was. Und ich glaube, das hat ganz gut geklappt.
0: Das sind Multiplikatoren, aber die Leute, die zahlreich und in Mannschaftsstärke angetreten sind, sind ja die Aussteller, die Leute, die was mitbringen. Und die Leute, die was mitbringen, da ist die Vielfalt so groß, dass ich mir von ihnen Hilfe brauche.
1: Kann ich verstehen. Wir haben dieses Jahr 2000 Aussteller, nochmal 100 mehr als letztes Jahr. Und auf 190.000 Quadratmetern ist halt wirklich, da braucht man schon eine Menge Konditionen, um sich alles anzugucken. Deswegen muss man auch öfter herkommen.
0: Kommt mir ein bisschen vor wie so ein Kind, wie ein Baby, ein Kind, das einem dann langsam über den Kopf wächst. Aber so ist es nicht.
1: Nein, im Gegenteil. Wir versuchen und schaffen es auch, immer mehr zu koordinieren. Wir haben einzelne Bereiche, sodass, wenn man sich zum Beispiel für das Thema Mobility interessiert, dann weiß man ganz genau, da muss ich nicht durch die ganze Messe hin und her, sondern wir haben einen Bereich, wo dieses Thema gespielt wird. Und so geben wir jedem, was er sucht.
0: So, dann ist KI in aller Munde. Wird auch hier gespielt.
1: KI ist natürlich überall zu sehen. Und sorgt auch dafür, dass die Produkte sich schneller entwickeln, mehr können und vor allem auch den Konsumenten ganz klar Nutzen bieten.
0: Die Geschwindigkeit wie die Entwicklung ist eigentlich atemberaubend.
1: Ja.
0: Beängstigend. Wie geht's?
1: Man könnte, also das ist so eine Frage. Ich glaube, unsere Aufgabe ist es auch, den Leuten genau diese Angst zu nehmen und zu erklären, was es bedeutet, wo es herkommt und wo der Weg noch weiter hingeht. Also wir übersetzen quasi die Technologie für den Verbraucher.
0: Verbraucher interessiert sich für unterschiedliche Dinge. Der eine kauft sich gerade einen neuen Fernseher, der andere ganze neue Küchen. Wer ist alles hier? Wer stellt Consumer Elektronik aus?
1: Ja, also sind natürlich jetzt so viele, aber die Großen der Branche sind alle da. Also im Bereich, den Sie gerade erwähnt haben, betrifft es natürlich Miele.
2: Ja, wir sind durchaus von der Besucherzahl angetan und auch von dem Interesse für unsere Neuheiten. Wir zeigen eine Studie, wie das Waschen in Zukunft aussehen könnte, mit unserem Gerät Carry, welches wir derzeit in einigen Haushalten erproben. Das Besondere dabei ist, analog dem, was ich Ihnen über die G8000 erzählt habe, dass das Gerät erkennt, was für Wäsche beladen wird und damit das optimale Waschprogramm anwählt. Auch hier ist also die Anwenderin oder der Anwender befreit vom darüber nachdenken, was er hineingibt, welches Programm er wählen muss und ähnliches. In der Konsequenz bedeutet das, dass das mühsame Aufteilen von Kochwäsche und Buntwäsche von verschiedenen Farben entfällt, denn die Maschine erkennt das und die Maschine erkennt auch, wenn etwas gar nicht passt und würde dann ein entsprechendes Warnsignal aussenden, sodass man das dann aussortieren kann.
1: Und im klassischen Konsumelektronikbereich, da sind natürlich die Platzhirsche wie LG. LG hat den größten Stand hier auf der IFA. Die sind natürlich vorhanden, genauso aber auch jemand wie TCL oder Hisense, die gerade vor allem im Großbild-TV extrem stark sind. Panasonic ist auch hier und Sony auch. Also im Prinzip, wenn man sich für Technik interessiert, hier wird man alles bekommen, was man sucht.
0: Die Asiaten sind mit breiter Brust angetreten.
1: Das stimmt.
0: Und wo glänzen die besonders?
1: Wen meinen Sie jetzt?
0: Die Asiaten ganz allgemein.
1: Ach so, die Asiaten glänzen aus meiner Sicht darauf, dass sie relativ oder sehr schnell Produkte von dem ersten Status der Entwicklung bis zum Produkt in einem Launch bringen. Dafür brauchen die Europäer teilweise doppelt so lang und die Chinesen sind sehr schnell. Das heißt, es gibt einen Trend und du hast relativ schnell ein Produkt dazu passend da. Und das ist auch nicht, ich sag mal, wir haben ja immer früher gesagt, tested by customer. Also ist nicht ausgereift, das ist nicht mehr so. Es ist ausgereift, zumindest zu 90-95%. Und das ist, glaube ich, eine der Stärken, schnell umzusetzen, schnell zu skalieren. Das unterscheidet oftmals die Chinesen von den Europäern.
0: Jetzt haben wir über alle Leute gesprochen, nur noch über den Zuschauer. Innovation for All ist natürlich so gemeint, dass auch der Zuschauer insbesondere hier seine Freude haben kann.
1: Hundertprozentig. Genau, damit ist gemeint, dass wir wirklich dafür sorgen, dass wir, egal jung, alt, weiblich, männlich, egal.
0: Groß, klein.
1: Wir bieten für jeden Zuschauer etwas an, was ihn interessiert, was sein Leben bereichert. Und deswegen haben wir auch gesagt, the future is now ist der Claim aus diesem Jahr, weil wir gesagt haben, weil die Entwicklung so rasant ist, ist es kein Science-Fiction-Movie mehr, sondern bin mir sicher, dass jeder hier was sehen wird, wo er sagt, was, das gibt's schon? Das kann ich kaufen? Genau darum geht's. Den Leuten im Prinzip die Gardine wegzunehmen und zu zeigen, was dahinter ist.
0: Gamescom ist gerade vorbei, aber Spiele spielen ja auch eine Rolle.
1: Das stimmt. Wir haben auch ein Gaming-Segment. Ich meine, die Gamescom war vor einer Woche, aber das macht nichts. Der Bereich Gaming ist für uns ein ergänzender Bereich, der aber immer wichtiger wird.
3: Ja, kommt vorbei, ne? IFA, kann man bis zum gewissen Punkt auch im Digitalen erleben, ja? Es gibt eine ganze Menge Videos, ihr macht ja hier auch ein Format. Aber IFA ist eine der wenigen Shows, nein, IFA

0: ist die einzige Show auf diesem Level von dieser globalen Wichtigkeit, die es euch erlaubt, das, was A jetzt kommt, was es gibt, was es vielleicht in anderen Ländern der Welt gibt und du es noch niemals gesehen hast, oder was kommen wird, persönlich und live zu erleben. Und das ist der riesengroße Unterschied. Man kann lange über Sachen diskutieren und sich durchlesen. Und wie soll ich jemanden erklären, wie sich, ich weiß es nicht, eine samtbeschlagene Laptophülle anfühlt? Ja. Und das Samt, dieser Samt wäre irgendwie aus Wurzeln von einem mexikanischen Kaktus gemacht. Das ist alles sehr, sehr schwer zu begreifen. Erleben und selber anschauen ist so wichtig. Und obendrauf, das ist ja nur die Produktebene. Die IFA war immer eine Eventveranstaltung. Das Schöne ist, dass wir jetzt hier einen Veranstalter haben, der zusammen mit der GFU ein Format entwickelt hat, das auf der einen Art und Weise diese Tradition der IFA wiederbelebt und aufrecht erhält und es kombiniert mit all dem, was heute wichtig ist. Nämlich in die Zukunft zu schauen, zeigen, was geht und das vor allen Dingen aus der ganzen Welt. Berlin ist eine der bekanntesten Städte weltweit. Berlin ist eine der globalsten Städte weltweit. IFA ist die längste Messe, die längste Consumer Electronic Messe weltweit, mit der längsten Tradition. Eine bessere Kombination kannst du dir gar nicht vorstellen. Und ich glaube, all diejenigen, die das hier zum ersten Mal erlebt haben, die werden nicht nur mehr dabei pflichten, sondern die werden dann auch 2027 sagen, oh meine Güte, da weiß jetzt nicht, ob das die 3 Stunden oder die 6 Stunden, die wir da eingeplant haben, das war ein bisschen knapp bemessen. Da machen wir nächstes Jahr mal schön lecker Wochenende in Berlin, gucken uns die ganze Woche, das ganze Wochenende über die IFA an, nehmen die Konzerte mit, gucken uns auch lecker ein bisschen Berlin an und haben irgendwie, weiß ich nicht, bunte 3 Tage gehabt und dafür ist die IFA da.
1: Hier ist richtig was los, aber wir bleiben nicht hier. Wir gehen gleich weiter. Wir gehen nach Güstrow. Güstrow TV hat uns einen Beitrag geschickt. Da geht es um Stimmung, gute Laune, um einen Konzertabend. Ein Konzertabend, der über 200 Leuten viel, viel Spaß gemacht hat.
2: Der AWG Sonnenhof macht am ersten Mittwochabend im August seinem Namen alle Ehre. Von oben strahlt Klärchen und unten strahlen die gut 200 Gäste. Denn die Konzertreihe Musik in der Altstadt gastiert im beliebten Alterswohnsitz inmitten der Güstrower Altstadt. Die Allgemeine Wohnungsbaugenossenschaft Güstrow, Parchim und Umgebung EG feiert in diesem Jahr ihr 70-jähriges Bestehen und beschenkt mit diesem musikalischen Abend einmal mehr ihre Mitglieder.
3: Wir sind ja, wie gesagt, seit vielen Jahren dabei, einfach von Anfang an, und haben immer eng und sehr partnerschaftlich gearbeitet. Und da dieses Jahr so gut passte und dann sicher auch das mit dem Künstler eine gute Idee war, entsprechendes Publikum bei uns zu beherbergen, ist die Idee gekommen. Also ich glaube, dass diese Initiative Güstrow 2028 kann man gar nicht hoch genug schätzen, weil es so viel bürgerschaftliches Engagement auf der einen Seite bedeutet, aber auch gleichzeitig fordert von den Teilnehmenden. Das ist ja etwas, was man in diesen Zeiten oft vermisst, dass sich Leute, man geht in sich, man ist mit den Familien, aber kaum, dass man sozusagen über den eigenen Tellerrand hinausgreift. Und ich habe mich in dem Gespräch mit Frau Böttcher vorhin noch mal so versucht zu informieren. Das ist ein so weit gefächertes Themenspektrum, was die bedienen. Da ist die Musik in der Altstadt ja nur ein ganz kleiner Teil. Und sowas brauchen wir eigentlich viel mehr. Und ich glaube, das ist so für den Zusammenhalt in der Gesellschaft und für so ein bürgerschaftliches Miteinander ein ganz wichtiger Punkt.
2: Für Musik und gute Stimmung sorgt Schlagerikone Frank aus Rostock. Mit seinem Programm erobert er schnell die Herzen des Publikums. Der ein oder andere Tisch schunkelt daher auch schnell munter mit. Die gute Laune ist bei Ulrich Reimer längst angekommen. Der Vorstand der AWG ist stolz, dass die Konzertreihe erstmals im Sonnenhof gastiert.
3: Na, ich freue mich, also zunächst einmal die Leute zu sehen, wie sie das Programm aufnehmen. Ich selbst kenne den Künstler bisher nicht. In meinem Alter darf man auch ein bisschen Schlager mögen. Wir schauen mal, wie er sich so an die Schlager rantraut und wie vielleicht auch Erinnerungen an die eigene Jugend wieder hochkommen, bei den Leuten und auch bei mir.
2: Das Team des Schnickschnack sorgt neben der Musik für reichlich Genuss und Gaumenfreude. Schließlich komme man ja aus der

0: unmittelbaren Nachbarschaft. Bei einer so ausgelassenen Stimmung kann sich Ulrich Reimer eine Neuauflage im nächsten Jahr schon heute gut vorstellen.
1: Also von uns aus sehr gerne. Ich habe ja schon gesagt, eigentlich muss man das viel öfter machen. Und es ist, glaube ich, auch ein wirklich guter Standort. Wir sind mitten in der Altstadt, für viele gut zu erreichen. Im Sommer ist es auch eine gute Location. Man hat draußen eine Möglichkeit. Also von uns aus die herzliche Einladung an alle Beteiligten. Unser Haus ist wieder offen dafür.
0: Auf der Bühne gibt Frank weiter Vollgas und überrascht auch immer wieder mit altbekannten Schlagern, wie zum Beispiel Eloisa vom vor gut 3 Jahren verstorbenen Schlagerliebling Roger Whittaker. Das Publikum singt und schunkelt weiter fleißig mit und schließlich wollen die kommenden 2 Stunden auch am 10. Konzertabend gut genutzt werden.
2: Drohnen spielen hier auf der Funkausstellung auch eine große Rolle. Aber natürlich nicht nur hier in Leipzig, waren 1200 Drohnen in der Luft und das Spektakel ist sehenswert.
3: Also ich freue mich am meisten auf die Drohnenschau, weil ich das noch nie erlebt habe und ich freue mich einfach richtig darauf.
4: Auf der Festwiese machten an diesem Abend 1200 beleuchtete Drohnen den Himmel zur Bühne.
5: Feuerwerk ist halt ein bisschen laut und so, und das mit diesen Drohnen ist dann halt schon eine coole Sache.
4: Die Inszenierung greift Motive aus Harry Potter auf. Doch warum reisen Menschen dafür teils von außerhalb nach Leipzig? Wegen der bekannten Zauberwelt oder doch wegen der Technik am Himmel? Für die Zuschauerinnen und Zuschauer wirkt es wie eine einzige große Choreografie. Tatsächlich steckt dahinter ein genau geplanter Wechsel. Das Produktionsteam arbeitet mit 2 Flotten aus jeweils 600 Fluggeräten.
6: Das heißt, es sind immer 600 Drohnen in der Luft. Wenn die runtergehen zum Laden, geht das nächste Set hoch, damit wir einfach immer Drohnen in der Luft haben.
4: Nach Angaben des Produktionsteams können dabei Bilder mit mehr als 100 Metern Ausdehnung entstehen. Geflogen wird nicht einzeln per Fernsteuerung, die Choreografien sind vorher programmiert. Bei Laura gehört aber noch etwas anderes zu diesem Abend. Sie kommt nicht einfach in Alltagskleidung auf die Festwiese. Für ihren Lieblingscharakter hat sie sich selbst in Kostüm geworfen.
3: Also mein Lieblingscharakter ist Hermine, weil ich sie sehr doll mag, auch wegen den Haaren und so. Und ich habe mich heute auch verkleidet als sie.
4: Das Spektakel ist für viele hier also mehr als eine technische Vorführung. Figuren und Geschichten, die sich schon lange kennen, werden zum Anlass für einen gemeinsamen Abend. Ob solche Bilder tatsächlich in den Himmel steigen können, entscheidet allerdings nicht allein die Programmierung.
6: Eine Drohnenshow ist immer eine ganz, ganz besondere Herausforderung. Man braucht Fluggenehmigungen, man braucht Umweltgutachten, man braucht ein hochkomplexe technische Planung dafür, mehrere Teams, man muss proben, man braucht verschiedene Piloten und natürlich muss man das alles einstudieren, programmieren, testen. Das ist gar nicht mal so einfach und das kann auch nicht jeder durchführen.
4: Eine wichtige Grenze setzt außerdem das Wetter. Vor allem zu starker Wind kann nach Angaben des Produktionsteams einen Start verhindern oder einen Abbruch notwendig machen. Die bekannte Geschichte brachte viele Menschen auf die Festwiese. Die Drohnentechnik lieferte etwas, das sie so noch nicht erlebt haben. An diesem Abend trafen damit Nostalgie, Kostüme und moderne Lichttechnik über Leipzig aufeinander.
2: Auf geht's in die Werbung und wir sehen uns natürlich gleich wieder.

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1: Neid sehen könnte, würden Sie das jetzt erkennen bei mir. Denn wir haben einen Beitrag von Studio 47 in Duisburg, hat man ein Hallenbad eröffnet. Wenn Sie wüssten, wie warm das hier ist, dann könnten Sie meine Neid verstehen. Ich wäre gerne mit dabei gewesen, als das neue Hallenbad, das Südbad, offiziell eröffnet wurde. Sie sind auf jeden Fall jetzt mit dabei.
2: Die ersten Bälle treiben bereits im Wasser. Doch am Beckenrand sind an diesem Tag noch vor allem Menschen in Straßenkleidung zu sehen. Ein eher ungewöhnliches Bild für ein Schwimmbad. Und das hat einen ganz bestimmten Grund. Das neue Südbad an der Großenbaumer Allee wird feierlich eröffnet. Bevor hier der reguläre Badebetrieb beginnt, können die Gäste deshalb zunächst das neue Bad erkunden. Auch Oberbürgermeister Sören Link hat sich die Eröffnung nicht entgehen lassen.
3: Ich bin überzeugt davon, dass Menschen in Duisburg schwimmen lernen können müssen und schwimmen können müssen. Und das geht nur, wenn Wasserfläche da ist. Und hier im Duisburger Süden ist mit diesem tollen Bad ein Bad entstanden, wo man Spaß haben kann, wo es Schul- und Vereinssport gibt, aber auch wo die Öffentlichkeit einfach ein bisschen schwimmen und relaxen kann. Und deswegen ist das ein wichtiger Meilenstein heute.
2: Der Neubau ersetzt gleich zwei in die Jahre gekommene Schwimmbäder im Duisburger Süden. Das ehemalige Hallenbad Großenbaum und das alte Südbad. Dabei setzt das neue Bad auf ein 2-in-1-Prinzip. Für die Öffentlichkeit gibt es ein 25 Meter langes Becken mit Sprunganlage und Kletterwand sowie ein Kinderplanschbecken. Schulen und Vereine bekommen wiederum ein eigenes Sportbecken mit Leerschwimmbereich. Hier ermöglicht es ein Hubboden, die Wassertiefe je nach Nutzung zu verändern. Insgesamt wurden über 30 Millionen Euro in den Neubau investiert. Doch das Geld steckt nicht nur in neuen Wasserflächen und moderner Ausstattung.
4: Die Herausforderung hier im Besonderen war halt, dass wir erstens 100% regenerative Wärmeversorgung bereitstellen wollten. Das haben wir im Grunde gemacht. Ob sich das über das Jahr halt hält, das schauen wir halt mal. Das müssen wir halt im ersten Jahr einfach mal schauen. Und das Zweite war halt einfach, dass wir hier ja mitten in einem reinen Wohngebiet halt sind und dementsprechend halt hohe Schallschutzanforderungen da sind und deshalb zum Beispiel der Wärmebetrieb flüsterleise vonstatten gehen muss. Und das ist uns auch, glaube ich, hier sehr gut gelungen.
2: Doch nicht nur im und rund ums Becken gibt es einiges zu entdecken. Auch das Dach des neuen Südbads hat viel zu bieten. Hier wartet eine große Terrasse mit Liegen, Sonnenschirmen und zwei Außenduschen auf die Besucher. Außerdem produziert eine Photovoltaikanlage einen Teil des benötigten Stroms direkt hier vor Ort. Denn neben der regenerativen Wärmeversorgung spielt auch der Stromverbrauch bei einem Schwimmbad eine wichtige Rolle. Entsprechend groß war bei der Planung der Fokus auf einen möglichst energieeffizienten Betrieb.
4: Ja, wir haben groß darauf geachtet, dass halt die Gebäudehülle einen sehr hohen Energieeffizienzgrad halt hat. Damit ging es halt los. Und dass wir halt dann den Wärmebedarf, den das Bad halt dann noch benötigt, regenerativ mit Wärmepumpe als Wärmeversorgung halt zur Verfügung stellen. Ein Bad halt nicht nur einen hohen Wärmebedarf, sondern auch einen hohen Strombedarf. Sie haben ja die Pumpenkreisläufe, das ganze Beckenwasser muss ja umgewälzt werden, die verbrauchen viel Strom. Und jetzt haben Sie halt mit der PV-Anlage quasi, können Sie ein Viertel des Strombedarfs von dem Bad halt selber versorgen.
2: Nach rund 2,5 Jahren Bauzeit kommt es jetzt aber vor allem darauf an, das neue Bad auch mit Leben zu füllen. Seit Montag steht das Südbad den Besucherinnen und Besuchern offen. Dienstags bis freitags kann hier von 6:30 bis 21 Uhr geschwommen werden und am Wochenende gelten verkürzte Öffnungszeiten. Neben dem klassischen Badebetrieb sind auch verschiedene Kurse geplant, wie beispielsweise All-Over-Workout oder Yoga und Stretch. Damit sollte einem erfolgreichen Start des Südbads wohl kaum etwas im Weg stehen.
1: Sie wissen, dass wir ein maritimes Herz haben. Immer wenn an der Küste was los ist, sind wir mit dabei. So waren wir natürlich auch in diesem Jahr wieder bei der Hansesee. In Rostock, Warnemünde.

0: Die Hansesel hat ja eigentlich zwei Seiten. Das eine ist, die ganze Familie will ein bisschen was futtern, will ein bisschen toben, ein bisschen Spaß haben hier an Land, und die anderen wollen raus. Fangen wir mal an Land an. Was ist da los? Eine Menge zu tun, eine Menge Informationen.
1: Also ganz, ganz viel ist dieses Jahr los. Wir haben wirklich dieses Jahr ein Megaprogramm. Der Stadthafen ist voll. Wir haben in der Innenstadt ganz viel zu bieten. Die Togo-Tour, regionale Meile, ein Moby-Dick-Markt, der sich mit dem Nachhaltigkeitsthema beschäftigt, mit kreativen Ideen. Also wo man mal in etwas ruhigere Atmosphäre auch eine schöne Zeit verbringen kann. Warnemünde am Strand, die Wahlstrandbar, ganze Tage vollgepacktes Programm. Wir haben den Kurhausgarten bespielt, Promenade, den Passagierquai. Also wer in diesem Jahr auf der Hansesel nichts findet, dann weiß ich auch nicht weiter.
0: Wie sieht's auf dem Wasser aus?
1: Auf dem Wasser haben wir 120 Teilnehmerschiffe, die wieder Ausfahrten anbieten an allen 4 Tagen. Unterschiedlicher Länge, also wer nicht so lange fahren möchte, 6 Stunden, sind ja auch vielleicht eine ganze Zeit, findet auch Kurzfahrten. Und wir bieten auch Fahrten an, wo man Kultur an Bord hat oder auch eine Fotoausfahrt am Sonntag.
0: Wer seekrank wird, kann auf die Stefan Jansen.
1: Genau.
0: Thomas, das gute alte Stück, was hier steht, das hat ja einiges auf dem Buckel. Erzähl mal was darüber.
2: Ja, wir sind seit 1968 im Prinzip im Dienst, bis 2005 gefahren und jetzt als kleines technisches Denkmal voll betriebsfähig hier im Rostocker Stadthafen. Das zeigen wir gerne unseren Gästen, also das Leben, die Arbeit, ja, einfach das Bordleben und alles, was damit zu tun hat. Natürlich auch die interessante russische Technik, die man heute nicht mehr so oft sieht.
0: Es war schon ein besonderes Teil.
2: Ja, es war ein ganz besonderes Teil, der größte Eisbrecher seiner Art in der westlichen Ostsee. Und er konnte mit Eisstärken bis zu 2,40 Meter Packeis umgehen.
0: Ihr habt einfach diese Tradition am Leben erhalten und es ist eine wirkliche Herzenssache, oder?
2: Es ist wirklich eine Herzenssache, weil 65 Ehrenamtler kümmern sich um dieses Schiff und im Jahr leisten wir zwischen 13.000 und 15.000 Stunden ehrenamtliche Arbeit hier an Bord, um die Technik, die Kosmetik, wie man so schön sagt, alles so zu halten, wie das unsere Gäste sehen.
0: Hintergrund ist, dass man euch besuchen kann.
2: Besuchen sollte. Wir sind sehr, sehr interessiert dran, das unseren Gästen zu zeigen. Wir sind rund um die Uhr, na ganz nicht rund um die Uhr, aber 7 Tage die Woche hier, von 10 bis 15, 16 Uhr und zeigen den Gästen das Schiff.
0: Die Uni Rostock hat sich wieder gut engagiert?
1: Wie immer. Also wir freuen uns seit dem dritten Jahr jetzt, im dritten Jahr sind wir, dass die Uni ihre Science Erzähl direkt im Veranstaltungsgelände macht. Und das wertet natürlich das Event total auf.
0: Und die laden auch immer schön zum Mitmachen ein.
1: Genau. Also da wird ja wirklich Wissenschaft zum Anfassen gezeigt, von groß bis klein, ob Kind, ob Mutti, alle entdecken da immer irgendwas Neues.
0: Gunnar, mein Kapitän, wir kommen gerade von der Stefan Jansen, das war eine Reise in die Vergangenheit. Bei dir auf dem Schiff ist eine Reise in die Zukunft.
3: Ja, also hier wird zumindest versucht, über die Forschung die Zukunft für alle erträglicher zu machen. Das ist, glaube ich, das Projekt der Uni und auch der Gedanke.

0: dass die Uni sich jetzt den Forschungskatamaran quasi angeschafft hat, um halt aktiv auch in der Meeresforschung mitmischen zu können.
1: Bei jedem zweiten ist das Wort Seegras jetzt im Mund. Was hat das für eine Ursache?
0: Es ist so ein bisschen der heiße Scheiß der Wissenschaft im Moment, wo jeder mitmischen möchte. Weil sie haben jetzt festgestellt, dass diese Seegraswiesen einmal CO2 binden, was ja auch ein heißes Thema ist, aber auch auf der anderen Seite, sag ich mal, für die Meerestiere sehr wichtig ist. Ne? Die Jungfische können sich halt im Seegras besser verstecken, als wenn sie den platten Meeresboden haben. Von daher wird im Moment eine Bestandsaufnahme durchgeführt und langfristig auch überlegt, wie können wir es dem Seegras erträglicher machen und vielleicht auch, wie können wir es wieder irgendwo ansiedeln, um halt diese Bedingungen für die anderen Meerestiere auch zu verbessern.
1: Das Forschungstauchzentrum an der Ostsee, an der Universität in Rostock. Ist denn die Ostsee überhaupt ein Tauchrevier?
2: Ja, klar. Also ich leite das Forschungstauchzentrum der Uni Rostock, bilde einmal im Jahr Forschungstauchende aus. Das ist ein Kurs, wo Studierende, aber auch andere Personen die Möglichkeit haben, Forschungstauchende zu werden. Das ist eine berufsbegleitende Ausbildung, die dann auch durch die Berufsgenossenschaft geprüft wird. Und danach ist man geprüfter Forschungstaucher, Forschungstaucherin.
1: Da haben wir Nachholbedarf, oder?
2: Kommt drauf an. Ich habe zum Beispiel jetzt ein Seegrasprojekt eingeworben. Und da haben wir wirklich Nachholbedarf im Vergleich zu Schleswig-Holstein, die schon vor über 10 Jahren angefangen haben, die Seegraswiesen unter Wasser zu kartieren, sind wir in MV noch deutlich hinterher. Also in dem Projekt geht es darum, zu gucken, wo haben wir Seegrasvorkommen. Dann gibt es auch eine Anpflanzungsphase, da wird Seegras dann angepflanzt. Das Seegras wird über die Zeit gemonitort und am Ende wird eine Seegrasstrategie entwickelt für das Land MV.
1: Wenn man hört, was alles so der Meeresboden auszuhalten hatte bisher, dann ist das vielleicht eine heilsame Geschichte, sich darum zu kümmern?
2: Ja.
1: Na dann, viel Spaß, gutes Gelingen. Immer ein Handbreit Wasser unterm Kiel, was sagt man eigentlich bei euch?
3: Das passt schon, ein Handbreit Wasser unterm Kiel kann man immer gebrauchen.

Wie schnell eine halbe Stunde um ist. Ich verabschiede mich. Ich danke fürs Zuschauen, freue mich auf die nächste Sendung und freue mich ganz besonders, dann auch Sie wieder begrüßen zu dürfen.

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0: Der Freitag beginnt unter regnerischen Verhältnissen mit schwachen Böen. Im Laufe des Mittags beruhigen sich die Winde und auch der Regen lässt nach. 14 bis 17 Grad erreichen wir abends und in der Nacht wird es sich etwas abkühlen. Später kann sich dann etwas Nebel bilden. Der Samstag wird größtenteils grau bei 19 Grad.
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0: Gespräche für die Zukunft. Tagung der Landräte aus Sachsen-Anhalt.
1: Nach der Landtagswahl in Sachsen-Anhalt wollen die Landräte schnell ins Gespräch mit der künftigen Landesregierung kommen. Bei ihrer Tagung in Lutherstadt-Wittenberg haben sie deshalb ihre Erwartungen bekräftigt. Vor allem bei den Finanzen drängt die kommunale Ebene auf Veränderungen.
2: Natürlich beschäftigen wir uns auch mit Finanzfragen. Wir haben die höchstverschuldeten Kommunen in ganz Deutschland hier in Sachsen-Anhalt. Insofern spielt natürlich die Finanzausstattung der Kommunen durch das Land eine entscheidende Rolle. Dieses Gutachten sehen wir mit großer Skepsis. Wir erwarten, dass aufgabengerecht nach dem Prinzip, wer bestellt, bezahlt, uns das finanziert wird, was uns Bund und Länder an Aufgaben übertragen.
1: Die Landkreise organisieren unter anderem den öffentlichen Nahverkehr, sind Träger weiterführender Schulen und kümmern sich um soziale Aufgaben. Für all das brauchen sie nach eigener Einschätzung eine verlässliche Finanzierung. Die Forderung: Wer Aufgaben bestellt, soll auch für die Kosten aufkommen.
3: Die Landkreise leisten den ÖPNV, weiterführende Schulen, Sozialarbeit, Lebensmittelhygiene, alles, was uns Menschen ständig betrifft, und wir können es uns nicht mehr leisten. Das heißt, wir müssen darüber reden, dass der Finanzausgleich auskömmlich ist, und da spielt es auch keine Rolle, wie die Kassenlage des Landes ist. Wenn man eben nicht mehr alles bezahlen kann, muss man was rausnehmen.

0: Wir müssen eine schlankere Verwaltung kriegen. Dazu haben wir viele Vorschläge gemacht. Da sind wir auch zu allen Diskussionen bereit. Wir wissen auch, dass wir selbst da auch die ein oder andere Hausaufgabe miterledigen müssen. Das machen wir gerne. Und so kann man das jetzt in alle Bereiche durchdeklinieren.
1: In einer Broschüre hat der Landkreistag 10 Kernforderungen an den neuen Landtag und die Landesregierung zusammengetragen. Neben einer aufgabengerechten Finanzausstattung geht es um weniger Bürokratie, eine moderne Verwaltung und eine bessere Unterstützung der Kommunen bei ihren Investitionen.
2: In der kommunalen Selbstverwaltung nehmen wir für uns natürlich in Anspruch, dass sowohl die Kreistage als auch die Landräte unmittelbar demokratisch gewählt sind und wir als Sachwalter, Interessenvertreter unserer Bürger natürlich die Stimme klar erheben werden zu Forderungen, die für unsere Region von großer Bedeutung sind. Und das adressieren wir an jede Landesregierung, unabhängig davon, welche politische Farbe sie haben.
1: Wie dringlich die Landräte Entscheidungen erwarten, zeigt ein Beispiel aus dem Familienalltag. Die Geschwisterkindermäßigung in den Kitas läuft zum Jahresende aus. Ohne eine Folgeregelung könnten Familien mit mehreren Kindern ab Januar mehr für die Betreuung zahlen.
0: Die Verfassung sieht bestimmte Korridore vor, bis wohin sich ein Landtag konstituiert haben muss. Das ist der 6. Oktober. Und ich appelliere aber, und ich glaube, wir können das auch durchaus zu einer Forderung erheben, dass die Landtagsabgeordneten insgesamt sich auf den Weg machen und ihre Verantwortung wahrnehmen, aber eben auch die wahrscheinliche nächste Regierung sich darüber im Klaren wird, dass jetzt der Wahlkampf vorbei ist. Die Zeit von schönen Bildern und lächelndem Winken, die sind vorbei. Jetzt geht's ums Arbeiten.
1: Die Landräte wollen die neue Landesregierung an ihren Entscheidungen messen. Sie bieten Zusammenarbeit an, erwarten aber, dass die konkreten Probleme der Kommunen jetzt angegangen werden.
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0: Der Freitag beginnt unter regnerischen Verhältnissen mit schwachen Böen. Im Laufe des Mittags beruhigen sich die Winde und auch der Regen lässt nach. 14 bis 17 Grad erreichen wir abends und in der Nacht wird es sich etwas abkühlen. Später kann sich dann etwas Nebel bilden. Der Samstag wird größtenteils grau bei 19 Grad.
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0: Zusammenkommen der Jubiläen. Brunnenfest auf dem Marktplatz.
2: Bereits zum 19. Mal wurde am 11. September das traditionelle Brunnenfest auf dem Marktplatz gefeiert. Am Tag des Handwerks wurden verdiente Handwerker geehrt. Der Tag wird jedes Jahr auch dazu genutzt, der Politik die Standpunkte des Handwerks zu vermitteln. Diesmal jedoch mit einer kleinen Änderung.
3: Wir haben heute, oder sagen wir mal, alle anderen 18 Brunnenfeste, die wir bisher durchgeführt haben, waren ja stark geprägt zu unseren handwerkspolitischen Forderungen. Die haben wir heute nochmal zurückgestellt aufgrund des Bauhausjubiläums und vor allen Dingen deshalb, weil wir am 30.06. ja hier mit allen Landtagskandidaten bereits zusammen waren und ausführlich hier am 30.06. mit den Kandidaten die Probleme des Handwerks und die Anforderungen, die wir an die Politik stellen, diskutiert haben. Deswegen haben wir uns das heute ausgespart und machen das aber im November oder im Oktober schon mit den neu gewählten Abgeordneten. Im Rahmen eines Handwerkerfrühstücks werden wir diese Dinge

0: diese Frage Handwerk und Bauhaus. Gropius sagte ja, ohne Handwerk hätte es das Bauhaus nicht gegeben. Und es mussten als Handwerker unbedingt das auch dann mal in den Mittelpunkt stellen. Dazu haben wir extra eine Broschüre gefertigt und haben diese Zeitzeugenproblematik auch in den Mittelpunkt gestellt. Wir konnten heute erste drei Zeitzeugen aus dieser Zeit, die also hier aktiv beteiligt waren, würdigen. Und es haben sich auch schon mehr gemeldet. Wir werden also unmittelbar jetzt nach diesem Brunnenfest den Zeitzeugenstammtisch aus diesen Alten, die noch da sind, und vor allen Dingen auch unter Zuziehung der jungen Generation von Handwerkern, Architekten und so weiter, diskutieren und weiter vertiefen. Da haben sich also schon viele gemeldet.
1: Die Kreishandwerkerschaft gab eine neue Broschüre mit dem Titel Handwerk und Bauhauserbe im Osten heraus. Das bei der Druckerei Wiebrich gedruckte Heft konzentriert sich vor allem auf die Sanierung des Bauhausgebäudes im Jahr 1976. Darin enthalten sind auch die Geschichten von Zeitzeugen. Sibylle Sachtler, Lothar Lee und Antje Buschmann erzählten, wie sie damals ihr Improvisationstalent unter Beweis stellen mussten, da herrschende Materialknappheit große Herausforderungen mit sich brachte. So war es beispielsweise die Aufgabe der Firma von Lothar Lee, das gesamte Bauhaus in neue Farbe zu setzen.
2: Ich war in dieser PGH. Mein Auftrag war, als Jungmeister eine Kfz-Abteilung zu bilden und eine Technikabteilung für den Maler. Der Chef holte uns vor und sagte, lass dir mal was einfallen, wir brauchen einen großen Kompressor fürs Bauhaus. Und dann, wir haben nichts und es geht nicht. Und im Nachhinein habe ich mitbekommen, dass die Großkompressoren nur von der NVA, also das heißt von der Armee, unterstand die Produktion und wurden vergeben. Und da sind diese Betriebe, wie unser Betrieb mit 130 Mann, nicht dabei gewesen. Drum hat er mich vorgeholt und hat zu mir gesagt, lass dir mal was einfallen.
1: Durch diverse Kontakte gelang es dem Kfz-Meister damals, einen großen Kompressor, einen Elektromotor sowie ein Transportfahrzeug zu organisieren.
2: Vier Räder, vollgummibereift, lenkbare Achse, Deichsel dran alles. So, den brauche ich. Mitgenommen, Konsolen drauf gebaut, Kompressor drauf gebaut. Ja, jetzt müssen aber Druckkessel dran. Und in Schrott-Altenwurm von der Eisenbahn die Druckkessel abgeben von Bremsen. Da habe ich die geholt, dann haben wir die Druckkessel dran gemacht, Hähne alles anmontiert, die ganze Verbindungshähne mit den Schläuchen. Und dann waren wir fertig. Aber wir haben für den Hänger keine Zulassung gehabt. Der musste mit 6 Kilometer Stundengeschwindigkeit von der Firma zum Bauhaus gefahren werden. Und dann ist der eingesetzt worden und es hat alles geklappt. So, und dieses habe ich Herrn Kröckel erzählt und der hatte das ja gleich, das brauche ich, das kann ich aufnehmen und einschreiben, und der hat es hier gleich ins Heft mit eingeschrieben.
1: Neben den Zeitzeugen wurden auch aktuelle Erfolge gewürdigt. So zeichnete man René Schönau als Handwerksunternehmer des Jahres aus. Er ist unter anderem seit 25 Jahren Meister in der Malerinnung. Eine weitere Besonderheit beim diesjährigen Brunnenfest war die feierliche Freisprechung von Lara Eva Semmler, die als einzige Gesellin der Malerinnung ihre Lehre erfolgreich beendete. Solche Leistungen werden besonders geehrt, da es heutzutage zunehmend schwieriger wird, Nachwuchs für das Handwerk zu finden.
0: Deswegen müssen wir auch solche Foren nutzen wie heute und auch andere Dinge. Sagen, Mensch, macht doch was Praktisches, kommt doch ins Handwerk, ihr habt die Zukunft und ihr kann man wirklich Sachen gestalten und mit anpacken. Man ist am Kunden nah dran, am Bürger und so weiter und sitzt nicht an irgendeinem Schreibtisch. Also es gibt Probleme, aber wir sind da dran.
1: Damit ging ein erfolgreiches Brunnenfest zu Ende. Im nächsten Jahr steht bereits das 20-jährige Jubiläum an. Schon jetzt ist geplant, an diesem Tag in Erinnerung an den damaligen Oberbürgermeister Karl Gröger zu feiern. Er war ein großer Fan des Handwerks und vor 2 Jahrzehnten an der Eröffnung des Brunnens beteiligt. Gezeigt werden soll dabei, wie seine Ideen und sein Geist im Handwerk weiterleben und was sich bis heute alles verändert hat.

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0: Der Freitag beginnt unter regnerischen Verhältnissen mit schwachen Böen. Im Laufe des Mittags beruhigen sich die Winde und auch der Regen lässt nach. 14 bis 17 Grad erreichen wir abends und in der Nacht wird es sich etwas abkühlen. Später kann sich dann etwas Nebel bilden. Der Samstag wird größtenteils grau bei 19 Grad.
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0: Hallo und herzlich willkommen zur September-Ausgabe von Deutschland Lokal. Wir sind hier auf dem Messegelände in Berlin und berichten von der IFA. Hier haben wir auch unser Studio aufgebaut. Es wird hier einige Tage recht heiß hergehen. Wir haben so viele Themen zu spielen. Freuen Sie sich einfach darauf. Herr Lindner, Sie haben heute gestartet. Und das in einer besonderen Umgebung, denn so viele Journalisten habe ich gar nicht erwartet. Es war rappelvoll, die Welt ist hier, in Berlin, zur IFA.
1: Stimmt. Und da haben wir auch viel für getan, denn eine unserer, meiner Aufgaben ist es, unterjährig wirklich auf der Welt unterwegs zu sein und vor allem auch mit Journalisten auf Augenhöhe zu sprechen und denen klarzumachen, wenn nicht hier ist, verpasst was. Und ich glaube, das hat ganz gut geklappt.
0: Das sind Multiplikatoren, aber die Leute, die zahlreich und in Mannschaftsstärke angetreten sind, sind ja die Aussteller, die Leute, die was mitbringen. Und die Leute, die was mitbringen, da ist die Vielfalt so groß, dass ich mir von ihnen Hilfe brauche.
1: Kann ich verstehen. Wir haben dieses Jahr 2000 Aussteller, nochmal 100 mehr als letztes Jahr. Und auf 190.000 Quadratmetern ist halt wirklich, da braucht man schon eine Menge Konditionen, um sich alles anzugucken. Deswegen muss man auch öfter herkommen.
0: Kommt mir ein bisschen vor wie so ein Kind, wie ein Baby, ein Kind, das einem dann langsam über den Kopf wächst. Aber so ist es nicht.
1: Nein, im Gegenteil. Wir versuchen und schaffen es auch, immer mehr zu koordinieren. Wir haben einzelne Bereiche, sodass, wenn man sich zum Beispiel für das Thema Mobility interessiert, dann weiß man ganz genau, da muss ich nicht durch die ganze Messe hin und her, sondern wir haben einen Bereich, wo dieses Thema gespielt wird. Und so geben wir jedem, was er sucht.
0: So, dann ist KI in aller Munde. Wird auch hier gespielt.
1: KI ist natürlich überall zu sehen. Und sorgt auch dafür, dass die Produkte sich schneller entwickeln, mehr können und vor allem auch den Konsumenten ganz klar Nutzen bieten.
0: Die Geschwindigkeit wie die Entwicklung ist eigentlich atemberaubend.
1: Ja.
0: Beängstigend. Wie geht's?
1: Man könnte, also das ist so eine Frage. Ich glaube, unsere Aufgabe ist es auch, den Leuten genau diese Angst zu nehmen und zu erklären, was es bedeutet, wo es herkommt und wo der Weg noch weiter hingeht. Also wir übersetzen quasi die Technologie für den Verbraucher.
0: Verbraucher interessiert sich für unterschiedliche Dinge. Der eine kauft sich gerade einen neuen Fernseher, der andere ganze neue Küchen. Wer ist alles hier? Wer stellt Consumer Elektronik aus?
1: Ja, also sind natürlich jetzt so viele, aber die Großen der Branche sind alle da. Also im Bereich, den Sie gerade erwähnt haben, betrifft es natürlich Miele.
2: Ja, wir sind durchaus von der Besucherzahl angetan und auch von dem Interesse für unsere Neuheiten. Wir zeigen eine Studie, wie das Waschen in Zukunft aussehen könnte, mit unserem Gerät Carry, welches wir derzeit in einigen Haushalten erproben. Das Besondere dabei ist, analog dem, was ich Ihnen über die G8000 erzählt habe, dass das Gerät erkennt, was für Wäsche beladen wird und damit das optimale Waschprogramm anwählt. Auch hier ist also die Anwenderin oder der Anwender befreit vom darüber nachdenken, was er hineingibt, welches Programm er wählen muss und ähnliches. In der Konsequenz bedeutet das, dass das mühsame Aufteilen von Kochwäsche und Buntwäsche von verschiedenen Farben entfällt, denn die Maschine erkennt das und die Maschine erkennt auch, wenn etwas gar nicht passt und würde dann ein entsprechendes Warnsignal aussenden, sodass man das dann aussortieren kann.
1: Und im klassischen Konsumelektronikbereich, da sind natürlich die Platzhirsche wie LG. LG hat den größten Stand hier auf der IFA. Die sind natürlich vorhanden, genauso aber auch jemand wie TCL oder Hisense, die gerade vor allem im Großbild-TV extrem stark sind. Panasonic ist auch hier und Sony auch. Also im Prinzip, wenn man sich für Technik interessiert, hier wird man alles bekommen, was man sucht.
0: Ja, Sie sind mit breiter Brust angetreten.
1: Das stimmt.
0: Und wo glänzen die besonders?
1: Wen meinen Sie jetzt?
0: Die Asiaten ganz allgemein.
1: Ach so, die Asiaten glänzen aus meiner Sicht darauf, dass sie relativ oder sehr schnell Produkte von dem ersten Status der Entwicklung bis zum Produkt in einem Launch bringen. Da verbrauchen die Europäer teilweise doppelt so lang und die Chinesen sind sehr schnell. Das heißt, es gibt einen Trend und du hast relativ schnell ein Produkt dazu passend da. Und das ist auch nicht, ich sag mal, wir haben ja immer früher gesagt, tested by customer. Also es ist nicht ausgereift, das ist nicht mehr so. Es ist ausgereift, zumindest zu 90-95%. Und das ist, glaube ich, eine der Stärken, schnell umzusetzen, schnell zu skalieren. Das unterscheidet oftmals die Chinesen von den Europäern.
0: Jetzt haben wir über alle Leute gesprochen, nur noch über den Zuschauer. Innovation for All ist natürlich so gemeint, dass auch der Zuschauer insbesondere hier seine Freude haben kann.
1: Hundertprozentig. Genau, damit ist gemeint, dass wir wirklich dafür sorgen, dass wir, egal jung, alt, weiblich, männlich, egal.
0: Groß,
1: wir bieten, wir bieten für allen, für jeden Abend Zuschauer etwas an, was ihn interessiert, was sein Leben bereichert. Und deswegen haben wir auch gesagt, the future is now ist der Claim aus diesem Jahr, weil wir gesagt haben, weil die Entwicklung so rasant ist, ist es kein Science-Fiction-Movie mehr, sondern bin mir sicher, dass jeder hier was sehen wird, wo er sagt, was, das gibt's schon? Das kann ich kaufen? Genau darum geht's. Den Leuten im Prinzip die Gardine wegzunehmen und zu zeigen, was dahinter ist.
0: Gamescom ist gerade vorbei, aber Spiele spielen ja auch eine Rolle.
1: Das stimmt. Wir haben auch ein Gaming-Segment. Ich meine, die Gamescom war vor einer Woche, aber das macht nichts. Der Bereich Gaming ist für uns ein ergänzender Bereich, der aber immer wichtiger wird.
3: Ja, kommt vorbei, ne? IFA kann man bis zum gewissen Punkt auch im Digitalen erleben. Ja, es gibt eine ganze Menge Videos, ihr macht ja hier auch ein Format. Aber IFA ist eine der wenigen Shows, nein, IFA ist die einzige Show auf diesem Level von dieser globalen Wichtigkeit, die es euch erlaubt, das, was A jetzt kommt, was es gibt, was es vielleicht in anderen Ländern der Welt gibt und du es noch niemals gesehen hast, oder was kommen wird, persönlich und live zu erleben. Und das ist der riesengroße Unterschied. Man kann lange über Sachen diskutieren und sich durchlesen. Und wie soll ich jemanden erklären, wie sich, ich weiß es nicht, eine samtbeschlagene Laptophülle anfühlt. Ja. Und das Samt, dieser Samt wäre irgendwie aus Wurzeln von einem mexikanischen Kaktus gemacht. Ja. Das ist alles sehr, sehr schwer zu begreifen. Erleben und selber anschauen ist so wichtig. Und obendrauf, das ist ja nur die Produktebene. Die IFA war immer eine Eventveranstaltung. Das Schöne ist, dass wir jetzt hier einen Veranstalter haben, der zusammen mit der GFU ein Format entwickelt hat, das auf der einen Art und Weise diese Tradition der IFA wiederbelebt und aufrecht erhält und es kombiniert mit all dem, was heute wichtig ist. Nämlich in die Zukunft zu schauen, zeigen, was geht und das vor allen Dingen aus der ganzen Welt. Berlin ist eine der bekanntesten Städte weltweit. Berlin ist eine der globalsten Städte weltweit. IFA ist die längste Messe, die längste Consumer Electronic Messe weltweit mit der längsten Tradition. Eine bessere Kombination kannst du dir gar nicht vorstellen. Und ich glaube, all diejenigen, die das hier zum ersten Mal erlebt haben, die werden nicht nur mehr dabei pflichten, sondern die werden dann auch 2027 sagen, oh meine Güte, da weiß jetzt nicht, ob das die 3 Stunden oder die 6 Stunden, die wir da eingeplant haben, war ein bisschen knapp bemessen. Da machen wir nächstes Jahr mal schön lecker Wochenende in Berlin, gucken uns die ganze Woche, das ganze Wochenende über die IFA an, nehmen die Konzerte mit, gucken uns auch lecker ein bisschen Berlin an und haben irgendwie, weiß ich, eine bunte 3 Tage gehabt und dafür ist die IFA da.
0: Hier ist richtig was los, aber wir bleiben nicht hier. Wir gehen gleich weiter. Wir gehen nach Güstrow. Güstrow TV hat uns einen Beitrag geschickt. Da geht es um Stimmung, gute Laune, um einen Konzertabend. Ein Konzertabend, der über 200 Leuten viel, viel Spaß gemacht hat.
4: Der AWG Sonnenhof macht am ersten Mittwochabend im August seinem Namen alle Ehre. Von oben strahlt Klärchen und unten strahlen die gut 200 Gäste, denn die Konzertreihe Musik in der Altstadt gastiert im beliebten Alterswohnsitz inmitten der Güstrower Altstadt. Die Allgemeine Wohnungsbaugenossenschaft Güstrow, Parchim und Umgebung EG feiert in diesem Jahr ihr 70-jähriges Bestehen und beschenkt mit diesem musikalischen Abend einmal mehr ihre Mitglieder.
5: Wir sind ja, wie gesagt, seit vielen Jahren dabei, einfach von Anfang an, und haben immer eng und sehr partnerschaftlich gearbeitet. Und da dieses Jahr so gut passte und dann sicher auch das mit dem Künstler eine gute Idee war, entsprechendes Publikum bei uns zu beherbergen, ist die Idee gekommen. Also ich glaube, dass diese Initiative Güstrow 2028 kann man gar nicht hoch genug schätzen, weil es so viel bürgerschaftliches Engagement auf der einen Seite bedeutet, aber auch gleichzeitig fordert von den Teilnehmenden. Das ist ja etwas, was man in diesen Zeiten oft vermisst, dass sich Leute Man geht in sich, man ist mit den Familien, aber kaum, dass man sozusagen über den eigenen Tellerrand hinausgreift. Und ich habe mich in dem Gespräch mit Frau Böttcher vorhin noch mal so versucht zu informieren. Das ist ein so weit gefächertes Themenspektrum, was die bedienen. Da ist die Musik in der Altstadt ja nur ein ganz kleiner Teil. Und sowas brauchen wir eigentlich viel mehr. Und ich glaube, das ist so für den Zusammenhalt in der Gesellschaft und für so ein bürgerschaftliches Miteinander ein ganz wichtiger Punkt.
4: Für Musik und gute Stimmung sorgt Schlager-Ikone Frank aus Rostock. Mit seinem Programm erobert er schnell die Herzen des Publikums. Der ein oder andere Tisch schunkelt daher auch schnell munter mit. Die gute Laune ist bei Ulrich Reimer längst angekommen. Der Vorstand der AWG ist stolz, dass die Konzertreihe erstmals im Sonnenhof gastiert.
5: Na, ich freue mich, also zunächst einmal die Leute zu sehen, wie sie das Programm aufnehmen. Ich selbst kenne den Künstler bisher nicht. In meinem Alter darf man auch ein bisschen Schlager mögen. Wir schauen mal, wie er sich so an die Schlager rantraut und wie vielleicht auch Erinnerungen an die eigene Jugend wieder hochkommen, bei den Leuten und auch bei mir.
4: Das Team des Schnickschnack sorgt neben der Musik für reichlich Genuss und Gaumenfreude. Schließlich komme man ja aus der unmittelbaren Nachbarschaft. Bei einer so ausgelassenen Stimmung kann sich Ulrich Reimer eine Neuauflage im nächsten Jahr schon heute gut vorstellen.
5: Also von uns aus sehr gerne. Ich habe ja schon gesagt, eigentlich muss man das viel öfter machen. Und es ist, glaube ich, auch ein wirklich guter Standort. Wir sind mitten in der Altstadt, für viele gut zu erreichen. Im Sommer ist es auch eine gute Location, man hat draußen eine Möglichkeit. Also von uns aus die herzliche Einladung an alle Beteiligten. Unser Haus ist wieder offen dafür.
4: Auf der Bühne gibt Frank weiter Vollgas und überrascht auch immer wieder mit altbekannten Schlagern, wie zum Beispiel Eloisa vom vor gut 3 Jahren verstorbenen Schlagerliebling Roger Whittaker. Das Publikum singt und schunkelt weiter fleißig mit und schließlich wollen die kommenden 2 Stunden auch am 10. Konzertabend gut genutzt werden.
0: Drohnen spielen hier auf der Funkausstellung auch eine große Rolle. Aber natürlich nicht nur hier in Leipzig, waren 1200 Drohnen in der Luft und das Spektakel ist sehenswert.
6: Also ich freue mich am meisten auf die Drohnenschau, weil ich das noch nie erlebt habe und ich freue mich einfach richtig darauf.
7: Auf der Festwiese machten an diesem Abend 1200 beleuchtete Drohnen den Himmel zur Bühne.
8: Feuerwerk ist halt ein bisschen laut und so und das mit diesen Drohnen ist dann halt schon eine coole Sache.
7: Die Inszenierung greift Motive aus Harry Potter auf. Doch warum reisen Menschen dafür teils von außerhalb nach Leipzig? Wegen der bekannten Zauberwelt oder doch wegen der Technik am Himmel? Für die Zuschauerinnen und Zuschauer wirkt es wie eine einzige große Choreografie. Tatsächlich steckt dahinter ein genau geplanter Wechsel. Das Produktionsteam arbeitet mit 2 Flotten aus jeweils 600 Fluggeräten.
9: Das heißt, sind immer 600 Drohnen in der Luft. Wenn die runtergehen zum Laden, geht das nächste Set hoch, damit wir einfach immer Drohnen in der Luft haben.
7: Nach Angaben des Produktionsteams können dabei Bilder mit mehr als 100 Metern Ausdehnung entstehen. Geflogen wird nicht einzeln per Fernsteuerung, die Choreografien sind vorher programmiert. Bei Laura gehört aber noch etwas anderes zu diesem Abend. Sie kommt nicht einfach in Alltagskleidung auf die Festwiese. Für ihren Lieblingscharakter hat sie sich selbst in Kostüm geworfen.
6: Also mein Lieblingscharakter ist Hermine, weil sie sehr dein mag, auch wegen den Haaren und so. Und ich habe mich heute auch verkleidet als sie.
7: Das Spektakel ist für viele hier also mehr als eine technische Vorführung. Figuren und Geschichten, die sich schon lange kennen, werden zum Anlass für einen gemeinsamen Abend. Ob solche Bilder tatsächlich in den Himmel steigen können, entscheidet allerdings nicht allein die Programmierung.
9: Eine Drohnenshow ist immer eine ganz, ganz besondere Herausforderung. Man braucht Fluggenehmigungen, man braucht Umweltgutachten, man braucht eine hochkomplexe technische Planung dafür, mehrere Teams, man muss proben, man braucht verschiedene Piloten und natürlich muss man das alles einstudieren, programmieren, testen. Das ist gar nicht mal so einfach und das kann auch nicht jeder durchführen.
7: Eine wichtige Grenze setzt außerdem das Wetter. Vor allem zu starker Wind kann nach Angaben des Produktionsteams einen Start verhindern oder einen Abbruch notwendig machen. Die bekannte Geschichte brachte viele Menschen auf die Festwiese. Die Drohnentechnik lieferte etwas, das sie so noch nicht erlebt haben. An diesem Abend trafen damit Nostalgie, Kostüme und moderne Lichttechnik über Leipzig aufeinander.
0: Auf geht's in die Werbung und wir sehen uns natürlich gleich wieder.

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1: Wenn man Neid sehen könnte, würden Sie das jetzt erkennen bei mir. Denn wir haben einen Beitrag von Studio 47 in Duisburg, hat man ein Hallenbad eröffnet. Wenn Sie wüssten, wie warm das hier ist, dann könnten Sie meine Neid verstehen. Ich wäre gerne mit dabei gewesen, als das neue Hallenbad, das Südbad, offiziell eröffnet wurde. Sie sind auf jeden Fall jetzt mit dabei.
2: Die ersten Bälle treiben bereits im Wasser. Doch am Beckenrand sind an diesem Tag noch vor allem Menschen in Straßenkleidung zu sehen. Ein eher ungewöhnliches Bild für ein Schwimmbad. Und das hat einen ganz bestimmten Grund. Das neue Südbad an der Großenbaumer Allee wird feierlich eröffnet. Bevor hier der reguläre Badebetrieb beginnt, können die Gäste deshalb zunächst das neue Bad erkunden. Auch Oberbürgermeister Sören Link hat sich die Eröffnung nicht entgehen lassen.
3: Ich bin überzeugt davon, dass Menschen in Duisburg schwimmen lernen können müssen und schwimmen können müssen. Und das geht nur, wenn Wasserfläche da ist. Und hier im Duisburger Süden ist mit diesem tollen Bad ein Bad entstanden, wo man Spaß haben kann, wo es Schul- und Vereinssport gibt, aber auch wo die Öffentlichkeit einfach ein bisschen schwimmen und relaxen kann. Und deswegen ist das ein wichtiger Meilenstein heute.
2: Der Neubau ersetzt gleich zwei in die Jahre gekommene Schwimmbäder im Duisburger Süden. Das ehemalige Hallenbad Großenbaum und das alte Südbad. Dabei setzt das neue Bad auf ein 2-in-1-Prinzip. Für die Öffentlichkeit gibt es ein 25 Meter langes Becken mit Sprunganlage und Kletterwand sowie ein Kinderplanschbecken. Schulen und Vereine bekommen wiederum ein eigenes Sportbecken mit Leerschwimmbereich. Hier ermöglicht es ein Hubboden, die Wassertiefe je nach Nutzung zu verändern. Insgesamt wurden über 30 Millionen Euro in den Neubau investiert. Doch das Geld steckt nicht nur in neuen Wasserflächen und moderner Ausstattung.
4: Die Herausforderung hier im Besonderen war halt, dass wir erstens 100% regenerative Wärmeversorgung bereitstellen wollten. Das haben wir im Grunde gemacht. Ob sich das über das Jahr halt hält, das schauen wir halt mal. Das müssen wir halt im ersten Jahr einfach mal schauen. Und das Zweite war halt einfach, dass wir hier ja mitten in einem reinen Wohngebiet halt sind und dementsprechend halt hohe Schallschutzanforderungen da sind und deshalb zum Beispiel der Wärmebetrieb flüsterleise vonstatten gehen muss. Und das ist uns auch, glaube ich, hier sehr gut gelungen.
2: Doch nicht nur im und rund ums Becken gibt es einiges zu entdecken. Auch das Dach des neuen Südbads hat viel zu bieten. Hier wartet eine große Terrasse mit Liegen, Sonnenschirmen und zwei Außenduschen auf die Besucher. Außerdem produziert eine Photovoltaikanlage einen Teil des benötigten Stroms direkt hier vor Ort. Denn neben der regenerativen Wärmeversorgung spielt auch der Stromverbrauch bei einem Schwimmbad eine wichtige Rolle. Entsprechend groß war bei der Planung der Fokus auf einen möglichst energieeffizienten Betrieb.
4: Ja, wir haben groß darauf geachtet, dass halt die Gebäudehülle einen sehr hohen Energieeffizienzgrad halt hat. Damit ging es halt los. Und dass wir halt dann den Wärmebedarf, den das Bad halt dann noch benötigt, regenerativ mit Wärmepumpe als Wärmeversorgung halt zur Verfügung stellen. Ein Bad halt nicht nur einen hohen Wärmebedarf, sondern auch einen hohen Strombedarf. Sie haben ja die Pumpenkreisläufe, das ganze Beckenwasser muss ja umgewälzt werden, die verbrauchen viel Strom. Und jetzt haben Sie halt mit der PV-Anlage quasi, können Sie ein Viertel des Strombedarfs von dem Bad halt selber versorgen.
2: Nach rund 2,5 Jahren Bauzeit kommt es jetzt aber vor allem darauf an, das neue Bad auch mit Leben zu füllen. Seit Montag steht das Südbad den Besucherinnen und Besuchern offen. Dienstags bis freitags kann hier von 6:30 bis 21 Uhr geschwommen werden und am Wochenende gelten verkürzte Öffnungszeiten. Neben dem klassischen Badebetrieb sind auch verschiedene Kurse geplant, wie beispielsweise All-Over-Workout oder Yoga und Stretch. Damit sollte einem erfolgreichen Start des Südbads wohl kaum etwas im Weg stehen.
1: Sie wissen, dass wir ein maritimes Herz haben. Immer wenn an der Küste was los ist, sind wir mit dabei. So waren wir natürlich auch in diesem Jahr wieder bei der Hansesee. In Rostock, Warnemünde.

0: Die Hanseseele hat ja eigentlich zwei Seiten. Das eine ist, die ganze Familie will ein bisschen was futtern, will ein bisschen toben, ein bisschen Spaß haben hier an Land, und die anderen wollen raus. Fangen wir mal an Land an. Was ist da los? Eine Menge zu tun, eine Menge Informationen.
1: Also ganz, ganz viel ist dieses Jahr los. Wir haben wirklich dieses Jahr ein Megaprogramm. Der Stadthafen ist voll. Wir haben in der Innenstadt ganz viel zu bieten. Die Togo-Tour, regionale Meile, ein Moby-Dick-Markt, der sich mit dem Nachhaltigkeitsthema beschäftigt, mit kreativen Ideen, also wo man mal in etwas ruhigerer Atmosphäre auch eine schöne Zeit verbringen kann. Warnemünde am Strand, die Wahlstrandbar, ganze Tage vollgepacktes Programm. Wir haben den Kurhausgarten bespielt, Promenade, den Passagierquai. Also wer in diesem Jahr auf der Hanseseele nichts findet, dann weiß ich auch nicht weiter.
0: Wie sieht's auf dem Wasser aus?
1: Auf dem Wasser haben wir 120 Teilnehmerschiffe, die wieder Ausfahrten anbieten an allen 4 Tagen. Unterschiedlicher Länge, also wer nicht so lange fahren möchte, 6 Stunden, sind ja auch vielleicht eine ganze Zeit, findet auch Kurzfahrten. Und wir bieten auch Fahrten an, wo man Kultur an Bord hat oder auch eine Fotoausfahrt am Sonntag.
0: Wer seekrank wird, kann auf die Stefan Jansen.
1: Genau.
0: Thomas, das gute alte Stück, was hier steht, das hat ja einiges auf dem Puckel. Erzähl mal was darüber.
2: Ja, wir sind seit 1968 im Prinzip im Dienst, bis 2005 gefahren und jetzt als kleines technisches Denkmal voll betriebsfähig hier im Rostocker Stadthafen. Das zeigen wir gerne unseren Gästen, also das Leben, die Arbeit, ja, einfach das Bordleben und alles, was damit zu tun hat. Natürlich auch die interessante russische Technik, die man heute nicht mehr so oft sieht.
0: Es war schon ein besonderes Teil.
2: Ja, es war ein ganz besonderes Teil, der größte Eisbrecher seiner Art in der westlichen Ostsee. Und er konnte mit Eisstärken bis zu 2,40 Meter Packeis umgehen.
0: Ihr habt einfach diese Tradition am Leben erhalten und das ist eine wirkliche Herzenssache, oder?
2: Es ist wirklich eine Herzenssache, weil 65 Ehrenamtler kümmern sich um dieses Schiff und im Jahr leisten wir zwischen 13.000 und 15.000 Stunden ehrenamtliche Arbeit hier an Bord, um die Technik, die Kosmetik, wie man so schön sagt, alles so zu halten, wie das unsere Gäste sehen.
0: Hintergrund ist, dass man euch besuchen kann.
2: Besuchen sollte. Wir sind sehr, sehr interessiert dran, das unseren Gästen zu zeigen. Wir sind rund um die Uhr, na ganz nicht rund um die Uhr, aber 7 Tage die Woche hier, von 10 bis 15, 16 Uhr und zeigen den Gästen das Schiff.
0: Die Uni Rostock hat sich wieder gut engagiert?
1: Wie immer. Also wir freuen uns seit dem dritten Jahr jetzt, im dritten Jahr sind wir, dass die Uni ihre Science Erzähl direkt im Veranstaltungsgelände macht. Und das wertet natürlich das Event total auf.
0: Und die laden auch immer schön zum Mitmachen ein.
1: Genau. Also da wird ja wirklich Wissenschaft zum Anfassen gezeigt, von groß bis klein, ob Kind, ob Mutti, alle entdecken da immer irgendwas Neues.
0: Gunnar, mein Kapitän, wir kommen gerade von der Stefan Jansen, das war eine Reise in die Vergangenheit. Bei dir auf dem Schiff ist eine Reise in die Zukunft.
3: Ja, also hier wird zumindest versucht, über die Forschung die Zukunft für alle erträglicher zu machen. Das ist, glaube ich, das Projekt der Uni und auch der Gedanke, dass die Uni sich jetzt den Forschungskatamaran quasi angeschafft hat, um halt aktiv auch in der Meeresforschung mitmischen zu können.
0: Bei jedem zweiten ist das Wort Seegras jetzt im Mund. Was hat das für eine Ursache?
3: Es ist so ein bisschen der heiße Scheiß der Wissenschaft im Moment, wo jeder mitmischen möchte. Weil sie haben jetzt festgestellt, dass diese Seegraswiesen einmal CO2 binden, was ja auch ein heißes Thema ist, aber auch auf der anderen Seite, sage ich mal, für die Meeresforschung

0: Tiere sehr wichtig ist. Ne? Die Jungfische können sich halt im Seegras besser verstecken, als wenn sie den platten Meeresboden haben. Von daher wird im Moment eine Bestandsaufnahme durchgeführt und langfristig auch überlegt, wie können wir es dem Seegras erträglicher machen und vielleicht auch, wie können wir es wieder irgendwo ansiedeln, um halt diese Bedingungen für die anderen Meerestiere auch zu verbessern.
1: Das Forschungstauchzentrum an der Ostsee, an der Universität in Rostock, ist denn die Ostsee überhaupt ein Tauchrevier?
2: Ja, klar. Also ich leite das Forschungstauchzentrum der Uni Rostock, bilde einmal im Jahr Forschungstauchende aus. Das ist ein Kurs, wo Studierende, aber auch andere Personen die Möglichkeit haben, Forschungstauchende zu werden. Das ist eine berufsbegleitende Ausbildung, die dann auch durch die Berufsgenossenschaft geprüft wird. Und danach ist man geprüfter Forschungstaucher, Forschungstaucherin.
1: Da haben wir Nachholbedarf, oder?
2: Kommt drauf an. Ich habe zum Beispiel jetzt ein Seegrasprojekt eingeworben und da haben wir wirklich Nachholbedarf im Vergleich zu Schleswig-Holstein, die schon vor über 10 Jahren angefangen haben, die Seegraswiesen unter Wasser zu kartieren, sind wir in MV noch deutlich hinterher. Also in dem Projekt geht es darum, zu gucken, wo haben wir Seegrasvorkommen. Dann gibt es auch eine Anpflanzungsphase, da wird Seegras dann angepflanzt, das Seegras wird über die Zeit gemonitort und am Ende wird eine Seegrasstrategie entwickelt für das Land MV.
1: Wenn man hört, was alles so der Meeresboden auszuhalten hatte bisher, dann ist das vielleicht eine heilsame Geschichte, sich darum zu kümmern?
2: Ja.
1: Na dann, viel Spaß, gutes Gelingen. Immer ein Handbreit Wasser unterm Kiel, was sagt man eigentlich bei euch?
3: Das passt schon, ein Handbreit Wasser unterm Kiel kann man immer gebrauchen.

Wie schnell eine halbe Stunde um ist. Ich verabschiede mich. Ich danke fürs Zuschauen, freue mich auf die nächste Sendung und freue mich ganz besonders, dann auch Sie wieder begrüßen zu dürfen.

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0: Der Freitag beginnt unter regnerischen Verhältnissen mit schwachen Böen. Im Laufe des Mittags beruhigen sich die Winde und auch der Regen lässt nach. 14 bis 17 Grad erreichen wir abends und in der Nacht wird es sich etwas abkühlen. Später kann sich dann etwas Nebel bilden. Der Samstag wird größtenteils grau bei 19 Grad.
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0: Gespräche für die Zukunft. Tagung der Landräte aus Sachsen-Anhalt.
1: Nach der Landtagswahl in Sachsen-Anhalt wollen die Landräte schnell ins Gespräch mit der künftigen Landesregierung kommen. Bei ihrer Tagung in Lutherstadt-Wittenberg haben sie deshalb ihre Erwartungen bekräftigt. Vor allem bei den Finanzen drängt die kommunale Ebene auf Veränderungen.
2: Natürlich beschäftigen wir uns auch mit Finanzfragen. Wir haben die höchstverschuldeten Kommunen in ganz Deutschland hier in Sachsen-Anhalt. Insofern spielt natürlich die Finanzausstattung der Kommunen durch das Land eine entscheidende Rolle. Dieses Gutachten sehen wir mit großer Skepsis. Wir erwarten, dass aufgabengerecht nach dem Prinzip, wer bestellt, bezahlt, uns das finanziert wird, was uns Bund und Länder an Aufgaben übertragen.
1: Die Landkreise organisieren unter anderem den öffentlichen Nahverkehr, sind Träger weiterführender Schulen und kümmern sich um soziale Aufgaben. Für all das brauchen sie nach eigener Einschätzung eine verlässliche Finanzierung. Die Forderung: Wer Aufgaben bestellt, soll auch für die Kosten aufkommen.
3: Die Landkreise leisten den ÖPNV, weiterführende Schulen, Sozialarbeit, Lebensmittelhygiene, alles, was uns Menschen ständig betrifft, und wir können es uns nicht mehr leisten. Das heißt, wir müssen darüber reden, dass der Finanzausgleich auskömmlich ist, und da spielt es auch keine Rolle, wie die Kassenlage des Landes ist. Wenn man eben nicht mehr alles bezahlen kann, muss man was rausnehmen. Wir müssen eine schlankere Verwaltung kriegen, dazu haben wir viele Vorschläge gemacht. Da sind wir auch zu allen Diskussionen bereit. Wir wissen auch, dass wir selbst da auch die ein oder andere Hausaufgabe miterledigen müssen. Das machen wir gerne. Und so kann man das jetzt in alle Bereiche durchdeklinieren.
1: In einer Broschüre hat der Landkreistag 10 Kernforderungen an den neuen Landtag und die Landesregierung zusammengetragen. Neben einer aufgabengerechten Finanzausstattung geht es um weniger Bürokratie, eine moderne Verwaltung und eine bessere Unterstützung der